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0: Viertel nach sieben, Zeit für alle Wetter und ich stehe heute im Studio nicht auf dem Dach, denn vor einer knappen halben Stunde gab es in der Nähe einen Blitz und wer weiß, was sich da tut. Das Team muss ja schon vorher aufbauen. Deswegen sind wir drin und nicht draußen. Das ist bei Gewittern immer eine gute Idee. Schön, dass Sie dabei sind an diesem Tag, der ja eine unglaubliche Herausforderung war. Erst die unvorstellbare Hitze, anders kann man es nicht sagen. Wir hatten deutschlandweit in der Fläche ein Mittel von über 36 Grad. Also das ist schon an sich der Wahnsinn. Dazu teilweise sehr kräftigen Wind. Das ist dann wie so ein Heißluftföhn, der uns, glaube ich, sehr gestresst hat. Das teilweise mit Stromgeschwindigkeit, zum Beispiel in Frankenberg oder in Willingen. Also da stand eine 7 vorne dran. Das war schon sehr heftig. Trotzdem, wir waren auch mit der Kamera unterwegs. Also jetzt nicht in Willingen oder Frankenberg, sondern auf dem Lorberg bei Frankfurt und haben dann so dieses schon leicht diffuse Wetter phasenweise beobachtet. Die Sonne kam noch durch, aber es wurde ja dann bei all dem Wind immer diffuser. Und natürlich die unglaubliche Hitze, die nicht nur Menschen zu schaffen macht, sondern auch Menschen, die nebenbei auch noch Landwirte sind. In der Landwirtschaft ja die Hitze und die Trockenheit ein Riesenthema. Und es gibt vielleicht nicht ganz so viele, die da glücklich drüber sind, aber ein paar schon. Die Experimentierfreudigen, die etwas anbauen, was normalerweise sehr viel weiter im Süden bekannt ist und die sich jetzt natürlich richtig freuen können, wie Mareike Leuchinger weiß.
1: Viele Landwirte in Hessen werden es nicht sein, die der aktuellen Hitze etwas abgewinnen können. Aber Nils Christian aus Eschborn ist zufrieden, denn er hat etwas angebaut, das man so eigentlich nur aus südlichen Ländern kennt, Melonen. Und die können mit hohen Temperaturen und Sonnenschein gut umgehen.
2: Die Wassermelonen sind relativ hitzeunempfindlich. Das heißt, auch wenn es heiß ist, passiert denen nicht viel. Und wenn man sie bewässern kann, dann wachsen die bei den Temperaturen gerade wirklich gut, bilden große Früchte aus und werden super süß.
1: Eigentlich baut die Familie Christian hauptsächlich Weizen, Gerste und Zuckerrüben an. Als Nils Christian vor 4 Jahren mit Melonen anfing, wurde er noch belächelt.
2: Die Reaktion von allen war, ach, das wird doch sowieso nichts. Wassermelonen in Eschborn, kannst du vergessen. Es war viel ausprobieren. Es war im ersten Jahr auch allein die kleinen Pflanzen zu produzieren gar nicht so einfach. Ich glaube, ich hatte im ersten Jahr ungefähr 50% Ausfall an Pflanzen. Aber man lernt dazu. Und so ist der Prozess. Und es wird Jahr für Jahr besser.
1: Vielleicht, weil es von Jahr zu Jahr auch heißer wird? Vor allem Wassermelonen wachsen hier gut auf dem Feld. Aber natürlich funktioniert die Produktion nicht ohne Bewässerung. Keine Wassermelone ohne Wasser. Und das kommt nach Möglichkeit aus der Zisterne und wird sparsam verwendet.
2: Ich probiere, die so wenig wie möglich zu wässern. Ich gucke immer im Boden, grab den Boden auf, gucke, wie feucht ist der Boden noch an der Wurzel. Am Ende ist nur für die Wurzel entscheidend, dass dort Wasser ist. Ich bewässere die mit so einer Tröpfchenbewässerung, dass das Wasser wirklich direkt auf den Boden kommt.
1: Außerdem versucht der Landwirt, die Feuchtigkeit im Boden so gut es geht zu halten. Und da gibt es ganz einfache Maßnahmen.
2: Als erste Maßnahme habe ich hier unter den Melonen Stroh liegen. Das heißt, das Stroh bedeckt den Boden und ich habe weniger Verdunstung, einfach weil die Sonne nicht direkt auf den Boden kommt, sondern das Stroh da ist. Zusätzlich ist natürlich ein großer Blattapparat hier auch gleichzeitig nochmal Beschattung. Das heißt, umso mehr Blatt, desto mehr Schatten und desto weniger Verdunstung.
1: Dank der Sonne werden die Melonen schön süß. Angst vor Sonnenbrandschäden, wie sie gerade bei heimischem Obst wie Äpfeln durchaus vorkommen, hat der Melonenanbauer nicht.
2: Die Wassermelonen sind relativ ungefährdet. Die haben eine sehr starke, dicke Schale, die unempfindlich ist. Sie kommt sicherlich aus südlichen Gefilden. Da ist sie sicherlich auch angepasst, dass sie ungefährdet ist.
1: Reife Wassermelonen erkennt der Profi übrigens vor allem am Geräusch. Da wird vorsichtig angeklopft, ob die Melone schon reif ist.
2: Umso hohler die Melone klingt, umso reifer ist sie. Das heißt, die Haut wird immer dünner und mehr Fruchtfleisch ist drin. Das heißt, das ist für mich die Identifikation, ob die Melone schon reif ist oder ob die noch ein bisschen braucht, bis ich sie ernten kann.
1: Und so wie es aussieht, wird die Ernte dank der Sonne gut ausfallen. Dass man hier im Main-Taunus-Kreis auf Melonen setzt, ist auch aus der Not entstanden, auf die Folgen des Klimawandels zu reagieren.
2: Allein schon, dass wir verschiedene Kulturen anbauen, ist ja schon eine Maßnahme, um eben Abwechslung zu haben, um, falls eine Kultur mal schlechte Erträge gibt, dass die anderen Kulturen das auffangen können. Definitiv suchen wir nach Pflanzen, die weniger Wasserbedarf haben. Früher haben wir sehr viel Sommergetreide angebaut, Sommergerste, Sommerhafer. Das ist in der heutigen Zeit fast nicht mehr möglich, weil wir haben viel zu viel Frühjahrstrockenheit, als dass man es noch machen kann. Das heißt, wir passen die

0: bei vermutlich niemandem dieser Menschen, die da gestorben sind, steht Hitze als Grund im Totenschein. Aber es ist eine Auffälligkeit, die statistisch nachweisbar ist, insbesondere bei Menschen über 75 Jahren, aber auch in allen anderen Altersgruppen. Und das kann man eben statistisch sehr sicher nachweisen. Und diese Zahlen sind, man darf sagen, durchaus ein Stück weit erschreckend. Bis zum 19. Juli in diesem Jahr sind schon 9.800 Hitzetote, also Übersterblichkeit im Vergleich zum üblichen in diesem im langjährigen Durchschnitt registriert worden. Das bisher höchste waren 9.000, das heißt, da ist man schon drüber. Und der heutige Tag, die aktuelle Hitzewelle ist noch gar nicht drin. In den heißen Sommerwochen steigt die Sterblichkeit bei Menschen nachweislich. Und die Wärmebelastung, die wir im Moment haben, die geht so schnell jetzt auch nicht weg. Wir haben gerade in Ballungsräumen auch weiterhin Tropennächte. Gebäude brauchen sowieso immer ein bisschen, bis sie sich abkühlen. Da kann es draußen schon kalt sein. Innen ist es noch relativ warm, insbesondere unterm Dach. Und deswegen passen Sie auf sich auf und auf Mitmenschen auch in den nächsten Tagen. Denn auch da sind noch an ganz vielen Orten Werte von 30 Grad und mehr möglich. Auch wenn sich die Luftmasse jetzt austauscht. Bisher trockene Luftmasse und da hatten wir teilweise heiße Luft, die regelrecht runtergefallen ist. Das haben wir gespürt. Der Wind, der heute unterwegs war, Temperaturen 35 bis 40 Grad. Und jetzt kommt die etwas feuchtere Luftmasse gerade herein. Da können sich Wolken bilden. Da regnet es teilweise sogar oben raus, aber verdunstet auf dem Weg nach unten. Die Verdunstungskälte spüren wir als kalten Wind. Dazu gibt es noch diesen Strömungswind. Und wir hatten tatsächlich in Fassberg vorhin eine Windböe mit 148 Kilometern pro Stunde. Das ist südlich von Hamburg. Aber 148 ist sowas von ausgewachsener Orkan, der sich in diesem Bereich eben breit machen kann, gerade dort, wo die Schauer und Gewitter unterwegs sind. Und Sie sehen es, da ist auch in den vergangenen Stunden das ein oder andere in Hessen schon unterwegs gewesen, selbst wenn keine großen Wassermassen unterwegs sind. Also das bleibt spannend, aber hier sehen wir auch eine klare Kante, haben Sie eben noch gesehen. Dahinter wird es tatsächlich erstmal ruhiger. Wie es dann weitergeht, reden wir gleich drüber. Jetzt aber reden wir über Wasser in einer ganz anderen Situation. Ich darf den Herrn Steens von Hessenwasser willkommen heißen. Schön, dass Sie da sind.
1: Vielen Dank für die Einladung.
0: Hitze und Trinkwasser, das ist so ein Ding, das zum Glück noch gut zusammenpasst. Aber kann man sagen, vielleicht wird es demnächst knapp, wenn das weiter so heiß und trocken ist oder doch nicht?
1: Also zunächst einmal würde ich gerne auf das Thema eingehen, das Thema der Wasserressource. Das Thema Wasserressource ist tatsächlich nicht das, was knapp wird. Sehr wohl muss man aber sagen, also dass die großen Hitzewellen schon ein Stresstest für unsere Anlagen waren. Also man muss sagen, jetzt bei der letzten Hitzewelle im Juni diesen Jahres war es so, dass wir an drei Tagen hintereinander bisher einen Allzeitrekord geknackt haben, der bis dato tatsächlich aus dem Juni 2019 stammte. Und man kann schon auch sehen, dass die Hitzeperioden immer länger werden. Wenn man, also wichtig ist eben aus diesem Grund der Punkt Ausbau der Infrastruktur. Tatsächlich ist das ein Punkt für die Infrastruktur, für die Werke. Ist das schon ein wirklicher Stresstest gewesen?
0: Bevor wir darauf kommen, ich muss nur mal sagen, also dass Sie bei Rekordhitze Rekordverbrauch haben, ist das, weil ich mehr das Wasser laufen lasse, weil ich mehr trinke oder weil immer mehr Leute ihren Garten wässern oder woran liegt das?
1: Ich denke, dass das ein Zusammenspiel aus allen möglichen Dingen ist. Die Leute duschen öfters, die Leute bewässern auch. Ansonsten muss ich sagen, also ganz wissenschaftlichen Nachweis, warum das jetzt im Einzelnen so ist, kann man sicherlich gar nicht direkt geben. Aber man muss sagen, es ist sicherlich ein Zusammenspiel von vielen Faktoren.
0: Also man kann sehen, je wärmer es wird, umso höher ist der Wasserverbrauch. Ist das eine Korrelation, die passt?
1: Das kann man schon eindeutig so sehen. Und je länger die Hitzeperiode andauert, desto höher ist tatsächlich der Verbrauch, der sich dann auch folgt. Also viele Tage hintereinander steigern den Spitzentag erfahrungsgemäß meistens noch mehr.
0: Jetzt habe ich, also wir können die Hitze nicht einfach abschalten, damit müssen wir leben. Sie haben gesagt, das schaffen Sie, aber man kommt möglicherweise allmählich in einen Bereich, wo die Grenze sichtbar ist. Also nicht, was die Ressource Wasser angeht, vermute ich mal, sondern das, wie Sie das technisch handhaben. Habe ich das so richtig eingeschätzt oder wie würden Sie das auflösen?
1: Ja, das ist durchaus korrekt. Also wir müssen sagen, dass die Infrastruktur tatsächlich bei langanhaltenden Hitzeperioden, mit denen wir ja in Zukunft verstärkt auch rechnen müssen, sicherlich ausgebaut werden muss. Man hat, wie ich ja eben sagte, im Juni tatsächlich einen großen Stresstest an dieser Stelle gehabt und einen technischen Ausfall größer.

0: größere Art wäre an dieser Stelle sicherlich sehr schwierig. Wichtig ist, dass an dem Punkt der kommunale Verbund der Leitungen weiter ausgebaut wird. Also der unterstützt uns schon sehr. Wir haben schon eine ganz gute Grundlage, da es hier im Rhein-Main-Gebiet einen guten Wasserleitungsverbund gibt. Aber den Ausbau dieses Verbundes, den sollten wir wirklich fördern.
1: Ich sag mal, also damit ich nochmal, ich glaube auch die meisten Zuschauer sind ja nicht so im Thema drin. Es geht nicht darum, dass wir mehr Löcher in den Boden machen, um Wasser rauszuholen, sondern dass man das bestehende Wasser besser vernetzt überall hinschicken kann. Das heißt, wenn eine Stelle ein Problem hat, dass die mal aus der Nachbarschaft nachschießen kann, das Wasser?
0: Prinzipiell ist das das Problem. Man braucht sicherlich auch mehr Entnahmestellen schon mal. Aber das, was Sie eben ansprachen, ist tatsächlich prinzipiell das, was gemacht werden muss. Also die gegenseitige Unterstützung. Und wie gesagt, die großen Investitionsbedarfe werden da anstehen, wo auch wirklich nur alle zusammen zu einer Lösung beitragen können. Also da sind die Kommunen, die Länder und alle Wasserversorger, die dort miteinander kooperieren müssen.
1: Das ist kritische Infrastruktur. Trinkwasser ist überlebenswichtig, da muss man investieren. Und das wird in den nächsten Jahren etwas sein, wo man nicht umhinkommt. Dankeschön für diese Information, Herr Stiens. Schönen Abend Ihnen. Und wir schauen uns mal an, wie das denn mit dem Wassernachschub von oben ist. Ja, tatsächlich, es sind ja ein paar Schauer und Gewitter unterwegs. Und morgen im Laufe des Tages können sich auch wieder teilweise sehr kräftige Schauer und Gewitter entwickeln. Das hat dann schon Unwetterpotenzial, wenn in kurzer Zeit 40 Liter Regen pro Quadratmeter runterkommen auf einen ausgetrockneten Boden. Davon landet dann leider nichts im Boden und auch nicht im Grundwasser, sondern das wandert über den Fluss ab ins Meer innerhalb relativ kurzer Zeit. Die Temperaturen morgen zum Glück nicht mehr so heiß wie heute in der Spitze. Nochmal im Südosten heiß, aber von Westen deutlich kühler. Die Wolken, die jetzt noch über uns hinwegziehen, sind relativ schnell raus in Richtung Thüringen. Dann ist es erstmal ruhig. Und morgen früh geht es dann schon wieder los. Erste Schauer, dann brodelt es über den Tag hinweg und zum Nachmittag kann es dann tatsächlich wieder einzelne kräftige Schauer geben. Auch mit viel Regen örtlich in relativ kurzer Zeit sind denkbar. 13 bis teilweise 21 Grad, das sind die Frühtemperaturen. Also Durchlüften geht überall und auch morgen wird es natürlich noch heiß. 28 bis 34 Grad, das ist heiß. Aber heute hatten wir zum Beispiel in Bad Nauheim 40. Das ist natürlich eine ganz andere Hausnummer. Also es ist morgen zum Glück kühler als heute. Und das hilft uns bei der Konzentration und Leistungsfähigkeit, insbesondere am Vormittag. Ansonsten haben wir schon noch ein paar andere Herausforderungen. Und ich hoffe, wir hocken nicht auf dem Trockenen hier wie Fridolin und Kröti. Aber die kritische Infrastruktur Hessens, da wird ja dran gearbeitet und geplant, dass das auch in Zukunft in der Trockenheit gut geht. Wir sehen, wie es zum Samstag und Sonntag ein bisschen kühler ist, aber am Montag geht es mit den Temperaturen schon wieder über die 35-Grad-Marke. Der ein oder andere Schauer ist weiterhin dabei. Wenn Sie mehr wissen möchten, wie immer, hrfernsehen.de/allewetter oder schauen sich das Regenradar auf hessenschau.de an. Apropos Hessenschau, die kommt jetzt. Schönen Abend.

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6: Los geht's mit Main Tower. Schön, dass Sie dabei sind und wir haben heute einiges, das Sie nicht verpassen sollten. Ein Supermarkt wie ein Palast. Leila Heiter eröffnet ihr Leila-Land in Frankfurt. Das Wacken für Hippies. Das legendäre Burg-Herzberg-Festival startet in Hessen. Und Urlaub an Deutschlands höchsten Berg. Camping an der Zugspitze mit Friso. Was war das denn bitte heute für ein heißer Tag? Vielleicht haben Sie es schlau gemacht und sich irgendwo abgekühlt. Die Versuchung, die ist groß. Man sieht einen See und denkt sich, einfach nur mal kurz die Füße reinhalten. Das dachte sich heute offenbar auch dieser Waldbewohner. Mitten im Seerosenteich in Mülheim, da hat sich dieses Reh eine kleine Abkühlung gegönnt. Eigentlich, da war das HR-Filmteam gerade wegen einer ganz anderen Drehgeschichte am Ort, als plötzlich Bambi aufgetaucht ist und Lust auf eine Erfrischung hatte. Völlig unbeeindruckt vom Kamerateam dreht seine Runden durchs Wasser und wie ich finde, bei diesen Temperaturen alles richtig gemacht. Schöne Bilder. Gestern, da haben wir Ihnen ja schon gezeigt, wie schön Camping in Bayern sein kann. Mit Bergen, Wasser und auch ganz viel Natur. Meine Kollegen Friso und Luki, die sind für uns regelmäßig unterwegs und schauen sich die schönsten Campingplätze an. Und heute geht die Reise durch Bayern weiter, an die Zugspitze.
7: Die Pamela ist da.
8: So.
9: Ah. Ach, guck mal, noch ist ein bisschen in den Wolken drin. Also ganz links ist die Alpspitze, dann kommt der kleine Waxenstein, der große Waxenstein und ganz rechts dann die Zugspitze.
10: Guckt euch das an,
9: mega!
10: Leute. Der höchste Berg Deutschlands, Leute.
9: Ja, fast 3 Kilometer hoch. Irre.
10: Herrlich.
9: Das ist Urlaub, oder? Oh. Moin. Grüßt euch. Hallo, Friso vom Campingcheck.
11: Lukas, grüß dich.
9: Jan, grüß dich.
11: Lars.
9: Lars, grüß euch.
11: Grüßt euch.
10: Wo kommt ihr her?
11: Wir kommen gerade von einer 50-Kilometer-Radtour.
9: 50?
11: Aus den Ammergauer Alpen.
9: Wem gehört der?
11: Das ist meiner.
9: Sag mal, ja. Deine Solarzelle ist kaputt umgegangen.
11: Ich weiß.
9: Noch? Ja?
11: Ja, die habe ich mir im Wald an einem umgestützten Baum zerstört.
9: Okay, also du fährst auch wirklich Offroad damit?
11: Ja, schon, ja.
9: Können wir uns den mal angucken?
11: Ja, natürlich.
9: Wir gucken immer.
11: Es ist zwar etwas chaotisch innen drin, weil wir heute einfach fluchtartig verlassen haben, damit wir.
9: Ach was.
10: Oh.
9: Hey, Moment, du schläfst da unten?
11: Ja, ich schlaf unten, mein Bruder schläft oben.
10: Guck mal hier, das ist mit Holz innen drin.
11: Ja, ist Zirbenholz sogar.
10: Zirbenholz.
11: Zirbenholz.
9: Riechst du es? Hm, gut.
11: Sehr, sehr angenehm, sehr schön. Ist noch nicht ganz fertig, aber ja.
10: Echt sau cool die Hütte.
9: Ich guck mal, alles an Messern dabei, Logi. Ja. Hier zum Kochen.
11: Wir haben zwar jetzt noch nicht. Doch, gestern Abend haben wir uns um 23 Uhr noch Wildschweinsteaks gegrillt.
9: Echt?
11: Aber, ja, aber gestern nach 14 Kilometer Wanderung waren wir ausgehungert und waren dann in der Sauna gewesen, was übrigens sehr, sehr cool ist hier.
9: Okay.
11: Sie haben ja echt einen richtig schönen Saunabereich. Und gerade nach so einem, Aktivurlaub ist das schon echt ganz geil.
9: Ja, cool.
11: Wenn man abends noch in die Sauna gehen kann.
9: Ach, und hier Außendusche?
11: Ja, Außendusche mit warmem Wasser, aber auch nur, wenn das Auto warm ist.
9: Ja, Wahnsinn. Ja. Was ist der weiteste Trip bis jetzt gewesen?
11: Der weiteste Trip war bis jetzt entweder, also ich habe einmal einen Rundtrip gemacht, Spanien, Portugal.
9: Schön.
11: Echt? Und einmal, wann war das, vor 3 Jahren, Albanien.
9: Okay.
11: Runter, ja.
9: Und ist es cool mit dem Bruder oder streitet man sich da auch mal? Also, ich weiß
11: jetzt noch nicht.
9: Nee?
11: Jetzt noch nicht.
9: Geht noch?
11: Cool, ja.
9: Das sind sie hier.
11: Also,
9: pass auf euch auf.
11: Ja, cool. Die haben es
9: auch. Radfahren.
11: Schönen Abend euch noch.
9: Ja.
10: Danke für die Zeit.
11: In Bayern.
10: Mach's gut.
11: Gerne.
9: Ciao, coole danke. Brüder, echt.
10: Wie cool sind die
9: Camping Bros, echt.
10: Cool.
9: Oh mein Gott. Oh mein Gott, wer ist das denn?
12: Das ist Hazel.
9: Hazel, hallo. Was ist das für eine Rasse?
12: Das ist ein Australian Shepherd.
9: Wie alt ist sie denn?
12: 15 Wochen.
9: Oh Gott. Wer bist du denn? Entschuldigung.
12: Ich bin Lea.
9: Lea. Und ihr seid auch zum Campen hier?
12: Genau, richtig.
9: Macht's dir Spaß hier? Ist es gut mit Hunden?
12: Ja, auf jeden Fall. Also es ist auf jeden Fall ein super Campingplatz mit Hund. Ja? Ich glaube, viele haben hier einen Hund dabei.
9: Okay.
12: Kann man richtig viel unternehmen. Von daher kann ich nur empfehlen.
9: Oh, guck mal an. Die ist süß. Na, die ist noch, die wird noch richtiger Campinghund.
12: Ja.
9: Ich wünsche euch einen schönen Tag noch.
12: Danke.
9: Ciao. Auch so. Tschüss. Tschüss, Hazel. Wer bist du?
8: Ja, wir sind hier Katja und Olaf aus in der Nähe von Hanau aus
13: Groß-Kotzenburg. Hallo, grüß dich. Ja. Ich Hanau, Hanauer, ich klein Auerheim, Leute. Ja? So trifft man so ein kleines
9: Ding. Ja, cool. Schon öfter hier gewesen?
8: Nee, das erste Mal auf dem Platz hier, ne?
9: Okay, und was sagst du?
8: Perfekt.
9: Und den hier? Neu gekauft, gebraucht?
8: Letztes Jahr.
9: Ach Quatsch.
8: Wir waren schon die ganze Zeit auf der Suche und haben letztes Jahr mal angeguckt.
9: Ja.
8: Hier ist meine Frau.
9: Die weiß aber
8: zukünftig.
9: Hi.
14: Hallo.
9: Die zukünftige. Grüß dich, der Friso, Lukas.
14: Katja, hi.
9: Check. Hi. Moin.
14: Hi. Hallo, Lukas, hallo. Gute.
8: Wir heiraten 3 Wochen.
9: Nein.
8: Ja, das kommt auch noch dazu.
9: Oh, wie schön.
8: Ja. Und letztes Jahr sind wir als Camper ab Juni sind wir dabei jetzt.
14: Ja.
8: Und on Tour, ja.
9: Okay.
14: Ich bin so lange dabei, ja.
9: Und wie ist das so als fast verheiratetes Paar in einem Camper?
14: Ja, mega schön, ja.
9: Ach, guck mal, das
14: ja.
9: war ein schöner Schnitt hier, du. Ach, ja. Hier oben ist euer Bett, ne?
8: Das ist das Bett, genau. Das wird mal runter abends. Und dann.
13: Ach, guck mal, automatisch sogar.
9: Ja. Okay, dann darf man halt nur nicht.
8: Dann gehen wir runter und dann morgen geht's wieder hoch, ne?
9: Morgen geht's wieder hoch. Ach, und dann habt ihr
14: hinten so ein
9: richtig schönes Heckbad, guck mal.
13: Guck mal, hier, schön.
8: Die Toilette?
13: Ja,
8: hier sieht ein bisschen. Die Dusche ist separat.
9: Das ist ja lustig, ne? Das fällt mir jetzt gerade erst auf, Leute, dass eigentlich alle Camper.
8: Und dann nochmal das Schwanz.
9: Alle Camper uns freiwillig ihr Klo zeigen. Das wird doch zu Hause kein Mensch machen, oder?
15: Nein. Ich brauch nicht viel, um glücklich zu sein. Nur ein paar gute Freunde, so wie euch.
6: Ja, noch mehr zu sehen, nicht nur von den Campingtoiletten versprochen, sondern von den schönen Plätzen, gibt's in der ganzen Folge Frisos Campingcheck in der ARD-Mediathek. Falls Sie mit Reality-TV so gar nichts anfangen können, da gebe ich Ihnen gerne eine kleine Einführung. Meistens, da geht es darum, dass sich fremde Menschen im Fernsehen streiten mit Beziehungsdrama, Eifersucht und allem, was so dazugehört. Und am Ende sind einige von ihnen plötzlich sowas wie Mini-Promis. Ja, so ungefähr hat auch die Karriere von Leila Heiter angefangen. Mittlerweile hat die 30-Jährige aber viele Projekte am Laufen. Ihr neuestes führt sie mitten nach Frankfurt. Und statt auf dem roten Teppich, da steht sie heute auf dem goldenen.
16: Ein Social-Media-Star auf dem goldenen Teppich. Leila Heiter. Die Influencerin und Dschungelcamp-Finalistin eröffnet gemeinsam mit Penny ihre eigene Filiale in Frankfurt-Braunheim.
17: Dann kam halt der Anruf und ich habe erst mal gedacht, okay, das hört sich zwar so an, als ob wir diese Filiale zusammen machen, aber das wird bestimmt einen Haken haben. Aber da war keiner und jetzt stehen wir hier zusammen im Leila Land.
16: Feierlaune, Sektchen, rotes Band. Nach nur 10 Wochen Umbauzeit wurde aus einer Rewe-Filiale ein Pennymarkt, der ebenfalls zur Rewe-Gruppe gehört. Unter dem Namen Leila Land soll der Markt ganz im Stil der Social-Media-Ikone gestaltet sein. Mit witzigen Sprüchen, goldenen Palmen, Wohnzimmerlampen und Leila als goldene Statue.
17: Penny hat ein sehr krasses Marketing-Team, die davor schon mein Wohnzimmer besser kannten als ich selbst und genau eine Ahnung hatten, wie das hier aussehen muss, damit es Leila ist. Aber ich habe ganz, ganz viel dazu beigetragen, wie die Statue, die Einkaufswegen, die Einkaufskörbe, die Schriften etc. Also das war auf jeden Fall ein sehr, sehr gutes Zusammenspiel, ja.
16: Klar, dass auch Leilas Ehemann Mike vorbeischaut. Große Liebe plus Gefühle gleich Heirat im vergangenen Jahr. Seine Frau hat rund 2 Millionen Follower auf Instagram. Social Media, ein Karrierebooster.
18: 100%, das ist ja schon der Karriere i-Tüpfelchen, sag ich mal, ne, durch Social Media. Jetzt ins allgemein in der Zeit geht halt sehr viel über Social Media. Geht ja immer mehr. Und da kommen natürlich auch nochmal, da kann man ganz schnell, sag ich jetzt mal, zum Star werden. Oder halt ein bisschen langsamer, aber ja, da dranbleiben ist immer so eine Sache, weißt du?
16: Und auch Leilas Mama Christiane bleibt dicht dran. Mutter und Tochter verstehen sich eher als 2 Freundinnen. Auf vielen Insta-Videos treten beide zusammen auf.
19: Leila und ich, wir sind beste Freunde. Wir sind wirklich so, da geht nichts dazwischen, kein Papier. Ich glaube, Mike wird es manchmal auch ein bisschen viel, weil wir wirklich viel zusammen sind. Aber er sagt immer, nee, es passt schon so. Und wir machen wirklich alles zusammen. Also seit klein auf geht da nichts dazwischen. Wir haben viel Spaß, wir machen viel Blödsinn.
16: Dass Leila eine riesen Fangemeinde hat, weiß natürlich auch die Chefetage des Discounters.
20: Leila haben wir ausgewählt, oder Leila hat uns ausgewählt, wie auch immer, man ist dann da, weil Leila aus Frankfurt kommt. Insofern ist es für sie ein leichtes, hier immer wieder in den Markt zu kommen. Deswegen heißt der Markt Penny Leila Land und ich gehe davon aus, dass wir sie hier regelmäßig sehen werden.
16: Und dann gibt es im Kassenbereich noch das, ein Gemälde mit Leila und Mike als Hauptmotiv, gemalt von Künstlerin und Hochzeitsmalerin Anja Becker.
21: Ich habe die Hochzeit von Leila und Mike Heiter gemalt und dadurch kannten sie mich schon als Künstlerin. Und als Leila gesagt hat, Anja, ich brauche ein Ölgemälde, ich habe ein riesengroßes Überraschungsprojekt, habe ich natürlich sofort Ja gesagt. Und dann haben wir gemeinsam die Idee entwickelt, wie können wir etwas Klassisches machen, was aber auch einen modernen Charme und Witz hat. Und so ist das Ölgemälde entstanden.
16: Pünktlich um 12 wurden die Fans von Leila und mögliche neue Kundschaft in den Laden gelassen. Denn die Markenbotschafterin soll nicht nur werbliche Sätze sagen, sondern vor allem für Umsätze sorgen. Was Leila Heiter bei der Kooperation verdient, bleibt Firmengeheimnis. Doch eins ist klar, eine weitere Stufe Richtung Erfolg hat die 30-Jährige erklommen.
22: Ich kann mich auf jeden Fall nicht beklagen, wie sich mein Leben in den letzten paar Jahren verändert hat. Es geht die ganze Zeit weiter hoch. Und ja, man sagt auch immer, man soll nicht stehen bleiben. Und das mache ich auch nicht.
16: Ein Supermarkt als Fanerlebnis. Ob das Konzept langfristig funktioniert, wird sich zeigen. Für Leila Heiter ist die Eröffnung schon jetzt ein weiterer Höhepunkt ihrer Karriere.
6: Wow. Hier kommt jetzt eine neue Runde Dinge, die Sie wissen sollten. Das größte und auch das älteste Hippie-Festival in Europa, das liegt in Osthessen. Hätten Sie nicht gewusst. Genauer gesagt in Breitenbach am Herzberg. Und dort irgendwo zwischen ja, Räucherstäbchen und Rockmusik, da steht gerade mein Kollege Jens Pflüger, der für uns auf spirituelle Reise geht, kann man sagen. Erzähl, hast du schon deine innere Mitte gefunden?
23: Ich habe zumindest meinen inneren Rhythmus gefunden, denn gerade spielt eine Band aus Australien und man kann einfach nicht stillstehen. Man bekommt einfach Lust mitzutanzen. Die Leute, die sitzen hier rum, stehen rum und tanzen mit, bewegen sich und das macht einfach wahnsinnig viel Spaß, muss ich sagen. Es ist wirklich ein Herzensfestival hier auf dem Herzberg. Und Katja, eine der Geschäftsführerinnen, die hat sich mal schnell Zeit genommen, denn es ist riesengroß, das Gelände. Und liebe Katja, es hat jetzt wieder ein Jahr gedauert. Ihr habt viel organisiert, ihr habt viel geplant. Jetzt ist es soweit, heute der erste Tag. Wie geht's dir, wenn du das jetzt alles siehst?
24: Es ist wundervoll, das einmal im Jahr sehen zu dürfen. Das, worauf man das ganze Jahr hinarbeitet, die Menschen, die hier alle zusammenkommen, die wundervolle Musik und die Stimmung einfach. Es ist das schönste Gefühl, was man sich überhaupt erlauben darf, glaube ich.
23: Es ist ja Europas größtes Hippie-Festival. Wie viele Menschen sind die nächsten 4 Tage da?
24: Das werden schon so um die 10.000 Menschen sein. Groß und klein, alt und jung kommen alle zu unserem Festival.
23: Pro Tag, muss man dazu sagen. Wenn man denn jetzt noch Lust bekommt und sagt, Hippie-Festival, das klingt gut, würde ich gerne machen. Kann man denn überhaupt noch kommen? Gibt es noch Tickets? Gibt es Tagestickets?
24: Ja, wir haben Tagestickets für Samstag, Sonntag, für Sonntag und auch noch komplette Festival-Tickets, wer heute Abend noch schnell vorbeikommen möchte.
23: Also wer ganz spontan noch kommen möchte, kann das machen. Ich sage erstmal vielen, vielen Dank. Dir ganz, ganz viel Spaß. Und zu einem richtigen Hippie-Festival gehört natürlich auch ein Hippie-Markt. Den sieht man hier am Rande. Draußen kann man mal gucken. Da gibt es gebartigte Sachen. Da gibt es ganz viel, wo man anziehen kann, ausprobieren kann. Und was ich so schön finde auf diesem Festival, man sieht schon, die Leute, die legen sich einfach in die Wiese, genießen die Musik. Und hier haben wir jetzt Gäste aus dem Saarland. Ich leg mich mal dazu, mein Lieber. Jetzt wollte ich mal wissen, oh, ist das bequem. Was macht für dich denn das Herzberg-Festival so einzigartig?
25: Die Menschen auf jeden Fall, die Musik.
23: Die Menschen und viele andere Dinge, liebe Zuschauer, glaube ich. Ich sage erstmal vielen Dank. Manchmal muss man gar nichts sagen und man weiß, es geht einem einfach gut. Also, ich kann jetzt schon sagen, die Leute haben Spaß. Und das Schöne ist, es kommt auch immer wieder ein Wind. Die haben hier nämlich extra riesengroße Ventilatoren aufgestellt. Also das muss ich auch dazu sagen. Es ist nicht so heiß. Es ist wunderbar angenehm. Es ist natürlich schon so, dass man auch ein bisschen staubig wird, wie das so ist auf einem Festival. Aber es macht wahnsinnig viel Spaß. Es lohnt sich und man kann hier wirklich ganz viel ausprobieren. Ich bin nachher auch noch mal für die Ratgeber dann hier auf dem Festival unterwegs. Es ist ja wirklich sehr, sehr groß. Ich gucke mir heute alles an und habe Riesenspaß. Ich sage jetzt schon mal vielen Dank. Liebe Grüße ins Studio und Peace.
6: Danke, Jens. Ich finde, man sieht, dass du Spaß hast. Und so ein T-Shirt, vielleicht kannst du mir sowas mitbringen. Sieht cool aus. Ja, ganz andere, mindestens genauso spannende Einblicke, die bekommt Filmemacher Reinhard Mink auf seiner Reise über die indonesische Insel Sulawesi. Ja, gestern, da war er noch im Regenwald unterwegs und heute geht's für ihn unters Wasser. Auf Tauchgang zwischen ja, faszinierenden und hochgiftigen Fischen.
0: Reinhard Mink ist auf Tauchgang bei farbenfrohen und mystischen Meeresbewohnern im Ozean vor Sulawesi. Optisch wunderschön, allerdings ist das auffällige Aussehen oftmals auch eine Warnung.
1: Einige Lebewesen von ihnen besitzen schon eine bemerkenswerte Giftigkeit und sie stellen das auch nach außen zur Schau.
0: Beeindruckende Natur, faszinierender Ozean, artenreicher Regenwald. Expedition Sulawesi, unterwegs mit Tierfotograf und Filmemacher Reinhard Mink aus Oberramstadt.
1: Wir befinden uns hier inmitten der sogenannten Wallacea-Region. Und die gehört zu den 25 ausgewiesenen Hotspots der biologischen Vielfalt.
0: Der Indo-Pazifik in diesem Gebiet hat mit die ältesten Korallenriffe weltweit. Das ist besonders gut für die Meeresbewohner und sorgt für eine große Artenvielfalt. Diese Artenvielfalt wiederum hat positive Auswirkungen auf den Zustand der Riffe selbst.
2: Mehr Arten ist immer eine größere Widerstandsfähigkeit gegen Einflüsse wie zum Beispiel Klimawandel. Und das hat man eben auch gesehen. Also die Riffe waren weitaus gesünder, als wir sie zum Beispiel von Teilen des Great Barrier Reefs kennen oder auch in der Karibik.
0: Hier leben Meerestiere, die teilweise wirklich sehr extravagant aussehen. Zum Beispiel der Schmuck-Geisterpfeifenfisch, auch Harlekin-Geisterpfeifenfisch genannt. Der Ambon-Skorpionfisch. Der Anglerfisch. Der Schwarzflossenschlangenaal. Oder Einsiedlerkrebse. Und auch das hier sind keine Pflanzen, sondern eine weitere Art von Geisterpfeifenfisch.
2: Allein durch diesen Blick ins Detail von ganz vielen Tauchern wurden da eben noch mehr Arten entdeckt. Und ja, das ist ein Hotspot der skurrilen Meereslebewesen. Und die zeigen dir eben wahnsinnig diverse Strategien, die das Leben sich auch unter Wasser ausdenkt, wie man eben durch sein Leben kommt.
1: Manche tarnen sich und machen sich fast unsichtbar, wieder andere täuschen und geben vor, jemand ganz anderes zu sein, als der, der sie wirklich sind. Diese biologische Vielfalt ist also keineswegs nur auf den Regenwald beschränkt, sondern sie setzt sich hier tatsächlich auch unter der Wasseroberfläche fort.
0: Besonders auffällig sind auch die Nacktschnecken, die in diesem Gebiet vorkommen.
2: Wenn wir von Nacktschnecken reden, sind das die einzig wirklichen Nacktschnecken, die es im Meer gibt, denn alle Nacktschnecken, die wir an Land bezeichnen, sind keine wirklichen Nacktschnecken. Die haben alle innen drin noch einen kleinen Schalenrest. Und die Nacktkiemer nennt man die auch, die sind wirkliche Nacktschnecken. Also die haben keine Reste von Gehäusen mehr. Und das sind kleine Diamanten. Also die haben Farben, da fliegt dir das Dach weg, wenn du die siehst. Die schönsten Farben, also wirkliche Diven, Diamanten der Meere.
0: Sie sind nicht nur schön anzusehen. Das auffällige Aussehen dient einem ganz bestimmten Zweck.
2: Eine weit verbreitete Strategie, eben mit schrillen Farben eben zu zeigen, dass man giftig ist. Das sind die auch alle. Meistens, spätestens dann, wenn du sie fressen würdest, bekommen die nicht gut. Also sind überaus giftig. Und sie sammeln eben diese Gifte an durch das, was sie fressen. Sehr oft werden eben Hydrozoten, das heißt nesselnde Tiere, gefressen und alles, was sie fressen, auch in den Körpern der Nacktschnecken eingelagert. Da haben wir gerade die Fadenschnecken, die in ihren Atmungsorganen auch Teile des Darms noch mit drin haben und darüber dann eben die Nesselzellen in die Fäden einlagern und die zu wirklichen Nesselbomben machen für jemand, der sie berührt oder auch frisst.
0: Für Menschen sind Berührungen nicht lebensbedrohlich, aber durchaus unangenehm. Und auch diese Schnecken haben eine Besonderheit. Sie fressen Plankton und wandeln das zu Chlorophyll um.
2: Sie wandeln das auf jeden Fall um in ihren Körper und betreiben im eigenen Körper Photosynthese. Und es gibt die eine große Fadenschnecke, die wir gefilmt haben. wird sich wahrscheinlich gar nicht mehr in dieser Größe ernähren müssen, sondern sie ernährt sich dann ab einem gewissen Stadium nur noch von Photosynthese. Denn Photosynthese produziert, wir kennen es von den Seegraswiesen, auch Zucker. Und von diesem Zucker ernähren sich diese Tiere, müssen nicht mehr jagen.
0: Neben den Schnecken entdeckt der Fotograf und Filmemacher hier auch eine große Population verschiedenster Arten von Seepferdchen.
2: Und auch ganz viele Seepferdchen, die erst vor gar nicht so langer Zeit dort entdeckt wurden. Die winzig kleinen Pygmäen-Seepferdchen, die sich wirklich in der Größe eines Fingernagels bewegen, die ihr ganzes Leben lang auf einer Gorgonie leben und die auch nie verlassen. Von daher sollte man, rufe ich mal alle Fotografen auch dazu auf, da ein bisschen vorsichtig zu sein. Weil man solche Tiere sind ein sehr begehrtes Fotoobjekt geworden. Und da hat man eben noch eine zweite Art sogar entdeckt, das Hippocampus denis. Schöner Name, schönes Tierchen.
0: Vielen Menschen ist vermutlich bekannt, dass anders als bei den meisten Fischarten bei den Seepferdchen das Männchen die Eier und den Nachwuchs trägt. Eher weniger bekannt sind wohl die besonderen Eigenarten der Geistermoränen.
2: Man trifft sie nämlich sowohl erstens mal in verschiedenen Farben. Man trifft sie in Schwarz, in leuchtend Blau und in leuchtend Gelb. Jede Farbe ist ein unterschiedliches Stadium. Schwarze Geistermoränen sind junge, juvenile, männliche Tiere. Die leuchtend Blauen sind geschlechtsreife männliche Tiere und die leuchtend Gelben sind weibliche Tiere. Was aber jetzt der Hammer ist, dass das alles eine und dieselbe Muräne ist. Also sie wechselt im Laufe ihres Lebens ihr Geschlecht.
0: Sie sind übrigens für über 300 Euro auch teilweise im Zoofachgeschäft zu kaufen. Bezogen aufs Tierwohl ist das allerdings eher keine gute Idee.
2: Überhaupt generell Meerestiere über den Zootierhandel, Meeresaquarien, denn meist sind es Wildfänge. Insbesondere bei Tieren wie eben die Geistermoräne, da sind es zu 100% Wildfänge. Das heißt, die werden wirklich aus dem Korallenriff gefangen, um eben verkauft zu werden.
0: Tarnen, täuschen, giftig sein. Das Verhalten der Meerestiere ist für den Südhessen auch ein Zeichen, Abstand zu halten.
2: Da muss man ein bisschen aufpassen. Die tarnen sich nämlich so gut, dass du sie nicht siehst. Zum Beispiel wie der Teufelsfisch, ein Steinfischverwandter. Den erkennst du wirklich manchmal erst, wenn er sich bewegt. Und wie wir wissen, sind Steinfische schon sehr giftig. Das kann auch tatsächlich unter Wasser, gerade wenn du dich unter Wasser befindest, auch schon lebensbedrohlich sein. Auf alle Fälle ist es äußerst unangenehm und sehr, sehr langwierig, von so einem Tier gestochen zu werden.
0: Auch wenn er noch so vorsichtig war, musste der Südhesse am eigenen Körper spüren, dass sich die ein oder andere tierische Begegnung erst nach dem Tauchgang bemerkbar macht. Die Verletzungen waren allerdings harmlos und nach kurzer Zeit wieder verschwunden. Im nächsten Teil hat Reinhard Mink im Ozean plötzlich technische Probleme. Das eigentlich wasserdichte Kameragehäuse ist defekt. Fällt dadurch der Tauchgang zu einem seiner größten Highlights, dem Mimikry-Oktopus, ins Wasser?
6: Ja, das sehen Sie dann morgen bei uns oder, wenn Sie mögen, auch schon heute in der ARD-Mediathek. Da gibt's nämlich alle Folgen Expedition Sulawesi. Ja, aber bevor Sie jetzt in die Mediathek rüberschalten, wollen wir natürlich vorher noch über das Wetter sprechen. Ich finde, der Tag heute, der lässt sich ganz gut in einem Wort zusammenfassen. Heiß. Oder hast du noch ein anderes Wort, Thomas?
3: Also, Heißluftföhn passte phasenweise auch, dieser kräftige Wind, diese unglaubliche Hitze. Wir haben einen deutschlandweiten Temperaturflächenschnitt heute von über 36 Grad. Das ist unvorstellbar bei uns. In Hessen haben wir ja teilweise an der 40-Grad-Grenze gekratzt. Also das ist schon bemerkenswert. Jetzt aber deutlich mehr Wolken. Es gab schon einige teilweise kräftige Schauer und Gewitter. Wie geht's weiter hinein in die Nacht? Erst nochmal mit Schauern und Gewittern, die aber relativ zügig dann rausziehen in Richtung Thüringen. Und dann ist es erstmal trocken. Ausgangs der Nacht, vormittags kann es dann schon mal schauern, dann quillt es über den Tag hinweg und ab dem Nachmittag kann es dann kräftigere Regengüsse geben. Das hat teilweise Unwetterpotenzial, auch wenn es bei Weitem nicht jeden trifft. Frühtemperaturen noch durchlufttauglich, aber dann 28 bis 34 Grad. Das ist an sich betrachtet immer noch heiß, aber natürlich kühler als das, was wir heute erlebt haben.
6: Das stimmt wohl. Was macht ihr denn heute bei alle Wetter?
3: Also, wir reden über Melonen, wir reden über Wasser, und möglicherweise Wassermangel, wenn es jetzt so heiß ist und wir alle so viel Wasser verbrauchen. Und wir schauen uns an, wie das hier oben weitergeht.
6: Über Melonen finde ich spannend. Danke, Thomas. Bis später dann bei Alle Wetter um 6:45. Ich wünsche Ihnen jetzt noch einen wunderschönen Abend, vielleicht mit einem kalten Getränk. Tut ganz gut. Wir sehen uns morgen. Ciao.

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4: Sie locken mit leuchtenden Farben, betören mit süßen Düften und haben ein pikantes Geheimnis. Blüten sind Meister der Verführung. Mit raffinierten Strategien locken sie Insekten an, damit diese sie bestäuben. Und das dient nicht nur ihrem eigenen Überleben, sondern auch uns. Ohne Bestäubung nahezu leere Obst- und Gemüseregale in Supermärkten. Aber nicht nur die Früchte sind begehrt, auch Blüten selbst sind ein globales Milliardengeschäft. Mit Nebenwirkungen.
5: Auf einem Viertel der Sträuße wurden Pestizide gefunden, die in Deutschland und in Europa schon verboten sind.
4: Und das aus gutem Grund. Günstige Blumen, schmutziges Geschäft. 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
6: Herzlich willkommen bei Quarks. Blumen und Blüten, genau mein Thema. Denn mein Name Florence bedeutet nichts anderes als blühend. Und es ist auch wirklich so, ich liebe Blumen. Egal ob draußen in der Natur oder als bunter Strauß in der Vase. Aber haben Sie sich schon mal gefragt, wie es sein kann, dass wir selbst im tiefsten Winter für wenige Euro wundervolle Rosen kaufen können?
7: Ob Chrysantheme, Rose oder Mimose, jede einzelne Blüte ein kleines Meisterwerk der Natur. Bis sie bei uns ankommen, haben viele von ihnen schon eine weite Reise hinter sich. Der logistische Aufwand ist gigantisch, denn viele Millionen Blüten werden täglich um die ganze Welt transportiert. Steffen Zahn ist seit 30 Jahren Florist in Frankfurt und kann aus dem Vollen schöpfen.
8: Die meisten Blumen kommen aus Holland, außer hier habe ich schöne Mimosen, die kommen aus Italien. Dann haben wir die wunderschönen Ecuador-Rosen, die kommen also, wie der Name schon sagt, aus Ecuador. Und dann haben wir noch Frankreich, da kommen jetzt die Callas her, die kleinen.
7: Von Jahreszeiten ist sein Geschäft nicht abhängig. Wunderschöne, farbenfrohe Blumensträuße kreiert er das ganze Jahr.
8: Jetzt ist natürlich die Hauptzeit für Frühlingsblumen. Und was ganz beliebt ist, sind die Ranunkel. Hyazinthe ist auch sehr beliebt, weil viele, die einen verfluchen sie, weil sie so stark riechen, und die anderen finden den Duft ganz toll. Die sagen, ich muss mir einen Strauß Hyazinthen hinstellen, dann riecht die ganze Wohnung nach Frühling.
7: Deutschland ist beim Verkauf von Schnittblumen weltweit ganz vorn mit dabei. Am beliebtesten sind Rosen. Sie machen 41% aller Schnittblumen aus, gefolgt von Tulpen mit 14%, Chrysanthemen mit 11% und Gerbera mit 7%. 5.30 Uhr, Blumengroßmarkt Frankfurt. Florist Steffen Zahn ist wie jeden Donnerstag früh aufgestanden, um aus der bunten Pracht das Schönste auszuwählen. Hier gibt es alles, was das Floristenherz begehrt. Diese Vielfalt ist ein Meisterwerk der Globalisierung. Hinter dem Handel mit Schnittblumen steht eine minutiös organisierte, weltumspannende Logistik. Deutschland importiert rund 80% seiner Schnittblumen. Sie kommen aus den Niederlanden, Italien, Kenia und anderen ostafrikanischen Ländern, aber auch aus vielen weiteren Anbauländern, sogar aus Südamerika. Über die Hälfte aller Schnittblumen landen erst einmal in Aalsmaar bei Amsterdam, in den Hallen der weltgrößten Blumenbörse, der Royal Flora. Auf der täglichen Auktion ersteigern Händler aus aller Welt die angebotene Ware und verkaufen sie weiter rund um den Globus. Ein Blumenkarussell, in dem jeden Tag um die 20 Millionen Stängel den Besitzer wechseln. Von hier aus fahren oder fliegen sie dann weiter an ihren Zielort. In Frankfurt steigert Jürgen Scherer mit. Der Chef des Großhandels Mini Cucci kauft vor allem bei Royal Flora, aber auch auf anderen kleineren Börsen. Ein Klick und hunderte Blumen gehören ihm.
9: Wir sind jetzt in Aalsmaar, das ist nahe Amsterdam, dann sind wir in Naaldwijk, das ist nähe Rotterdam, ja, und noch die deutsche an der holländischen Grenze in Heerungen. Und die französische haben wir auch noch, die ist in der Nähe von Saint-Tropez.
7: Mehrmals wöchentlich kommt seine Ware im Großmarkt an, via LKW aus allen Himmelsrichtungen. Was Jürgen Scherer nicht ersteigert hat, kauft er direkt bei internationalen Produzenten. Diese Container haben bereits eine 7-stündige Fahrt von der Blumenbörse in Holland hinter sich. Die Mimosen kommen aus Italien. Ihre Reise bis Frankfurt hat rund 15 Stunden gedauert. Gut verpackt und vor allem gut gekühlt.
9: Wir transportieren meistens zwischen 5 und 6 Grad. Ja? Und dann ist es okay, aber mehr muss man nicht beachten.
7: Sogar in Afrika und Südamerika kauft Jürgen Scherer Blumen ein. Sie kommen mit dem Flieger nach Amsterdam oder Frankfurt in Rekordgeschwindigkeit.
9: Mit Anliefern 3 Tage. Aber das macht dem Produkt nichts aus.
7: Die Rose ist für den Blumenhandel besonders wichtig. Sie ist die meistverkaufte Blume weltweit und wird auch weltweit gezüchtet. Ein großer Teil kommt über die Niederlande zu uns. Um die 900 Millionen Rosen waren es 2023. Das kleine Land ist selbst ein sehr großer Blumenproduzent. Rosen, Chrysanthemen, Hortensien und natürlich auch Tulpen werden in riesigen Gewächshäusern gezogen. Das Problem? Sie müssen das ganze Jahr beheizt und beleuchtet werden. Damit erzeugt die holländische Blumenzucht enorm viel CO2. Eine Schweizer Studie hat errechnet, dass für einen einzigen Strauß niederländischer Rosen von der Produktion bis zum Verkauf rund 27 Kilogramm CO2-Äquivalente anfallen. Das ist in etwa so viel wie bei ca. 2 Kilo Rindfleisch oder 1,1 Kilo Butter. Bei einem Strauß Fairtrade-Rosen aus Kenia dagegen ist es gerade mal ein Drittel davon. Das ostafrikanische Land produziert Millionen Rosen, vorwiegend für unsere Supermärkte. Sie gedeihen dort ganz ohne Heizung und künstliches Licht und haben deshalb trotz Langstreckenflug eine weit bessere CO2-Bilanz als niederländische Rosen. Für Großhändler Jürgen Scherer eher Nebensache. Er kauft Rosen überall dort, wo sie schön sind und gute Qualität haben. Ein weiter Weg der Blumen lässt sich da nicht vermeiden. Von Neapel nach Frankfurt ist eine Rose 1400 Kilometer unterwegs. Von Äthiopien via Langstreckenflug ungefähr 5380. Von Kenia 6300. Von Ecuador sogar rund 9900 Kilometer. Ein großer Aufwand für einen kurzen Genuss. Regional gezüchtete Freilandblumen mit kurzem Anfahrtsweg wären definitiv die nachhaltigere Wahl. Aber die wachsen erst ab Frühsommer und in viel zu kleinen Mengen für den großen Bedarf.
10: Im Sommer gibt es auch ein paar regionale Sachen dann. Ja, da freue ich mich dann immer, wenn es deutsche Fräsen gibt oder es gibt dann Vergissmeinnicht im Frühling oder sowas. Ne? Das hat auch hier der Großhändler, aber das kauft er von deutschen Lieferanten ein. Ist halt auch der Transport nicht so weit.
7: Aber die meisten seiner Kunden fragen nicht nach ökologischen Kriterien, sondern nach makellosen Blüten. Ein Strauß wie dieser kostet immerhin 30 Euro. Da sollen vor allem Ästhetik und Haltbarkeit stimmen. Der Tipp des Floristen?
10: Auf jeden Fall müssen sie schön frisch angeschnitten werden zu Hause. Und zwar immer schön schräg anschneiden. Dann können die tolles Wasser aufnehmen. So, schauen Sie mal. Passt so?
11: Passt. Sehr schön. Vielen Dank.
7: Schnittblumen. Eine Freude für Herz und Sinne. Aber zugleich auch ein Wirtschaftsfaktor mit weltweiter Bedeutung.
6: Vielleicht fragen Sie beim nächsten Mal genauer nach, wo die Blüten herkommen und wie sie angebaut werden. Denn so schön sie auch aussehen mögen, Blumen aus großen Plantagen oder Gewächshäusern sind für die Ökosysteme vor Ort ziemlich wertlos oder sogar schädlich, wegen des hohen Pestizideinsatzes und Wasserverbrauchs. Dazu kommen wir später noch. Ganz anders sieht das bei einer Wildblumenwiese oder einem Blühstreifen am Rande eines Feldes oder einer Obstplantage aus. Das sind wahre Paradiese für Insekten. Hummeln brummen, Käfer krabbeln durchs Gras und zwischen den Pflanzen finden sich viele Vögel und kleine Säugetiere. Das dient nicht nur der Artenvielfalt, sondern letztlich auch dem wirtschaftlichen Ertrag. Gerade Insekten sind unbezahlbare Helfer der Landwirtschaft. Am und im Boden sorgen sie dafür, dass Nährstoffe in die Erde gelangen und sich Humus bildet. Außerdem dezimieren sie Schadorganismen und verhindern damit deren ungehinderte Ausbreitung. Vor allem aber bestäuben sie Pflanzen und sichern damit unsere Ernte.
7: Der Liebespakt zwischen den Pflanzen und ihren Bestäubern besteht seit vielen Millionen Jahren. Einige dieser Beziehungen sind so raffiniert aufeinander abgestimmt, man möchte von Amour Fou sprechen. Kein Wunder, dass sich nicht nur der Erfinder der Evolutionstheorie, sondern auch seine Ur-Urenkelin dafür interessiert.
12: Charles Darwin bekam ein ziemlich ungewöhnliches Geschenk. Eine Sternorchidee aus Madagaskar mit einer unglaublich langen, 20 cm langen Blütenröhre. Er sah sich die Pflanze an und sagte voraus, dass es einen Bestäuber geben müsse mit ebenso langem Rüssel, mit einer Zunge, mit der er den Nektar am Boden dieser Röhre erreichen kann. Und tatsächlich wurden vor kurzem Fotos von einem Falter gemacht, der diese Sternorchidee bestäubt. Seine Vermutung war richtig.
7: Falter und Orchidee haben sich in einer Art Koevolution so aufeinander eingestellt, dass sie voneinander abhängig wurden. Doch das ist nur eine von hunderttausenden Beziehungen.
13: Die wichtigsten Bestäuber für uns sind die Bienen. Und das ist nicht nur eine Art, das ist nicht nur die Honigbiene, sondern das sind 20.000 Bienenarten oder sogar mehr, die wir noch nicht entdeckt haben. Käfer sind ganz wichtige Bestäuber, Fledermäuse, Vögel, viele verschiedene Tierarten.
7: Unsere Supermärkte sind voll mit den Ergebnissen ihrer Arbeit. Jede Menge Obst und Gemüse. Was würde passieren mit dieser reichen Ernte, wenn all die unbezahlten tierischen Bestäubungshelfer plötzlich nicht mehr da wären?
14: Hätten wir keine Insekten, wäre die Obst- und Gemüseabteilung eures Supermarktes leer. Drei Viertel der Nutzpflanzen müssen von Insekten bestäubt werden, um eine gute Ernte zu erzielen.
7: Nehmen wir Äpfel. 2022 wurden weltweit ca. 480 Milliarden Äpfel geerntet. Weil jeder dieser 480 Milliarden Äpfel nicht nur das Ergebnis einer Bestäubung ist, sondern auch verkauft werden kann, ist es doch ganz offensichtlich, dass Bestäuber eine gewisse Wirtschaftskraft haben. Um genau zu sein, weltweit 500 Milliarden Euro pro Jahr. Milliardenfach und pausenlos lösen Bestäuber das Pflanzenproblem. Über 200 Millionen Jahre ist es mittlerweile her, dass Bestäuber und Pflanzen sich das Ja-Wort gegeben haben. Wenn das nicht mal eine gut laufende Beziehung ist. Aber seit ein paar Jahrzehnten kriselt es. Der Liebespakt wird brüchig. Seit den 1980er Jahren wurden in der sogenannten Krefeld-Studie an 63 Standorten in deutschen Naturschutzgebieten Fluginsekten gezählt.
14: Die Studie läuft noch. In einem Zeitraum von 27 Jahren bis 2016 ist die tägliche Biomasse der gefangenen Insekten pro Falle, also das Gewicht der gefangenen Fluginsekten, um 76% gesunken. Drei Viertel der Fluginsekten scheinen verschwunden zu sein, in deutschen Naturschutzgebieten über ein großes Gebiet verstreut. Wenn das repräsentativ für ganz Westeuropa ist, ist das wirklich erschreckend. Es deutet auf eine Insektenapokalypse hin, wenn man so will.
7: Die moderne Landwirtschaft ist ein bedeutender Teil dieser schwierigen Welt. Seit einigen Jahrzehnten spielen Pestizide eine Schlüsselrolle.
14: Sie töten nicht nur, was wir wollen. Sie töten nicht nur die Schädlinge, sie töten alles. Und genau da fängt das Problem an.
7: Rückstände von Pestiziden finden sich heute überall. Kein Wunder bei den vielen Pestiziden, die wir einsetzen. Allein bei der Apfelproduktion werden bis zu 50 verschiedene Mittel verwendet. Welche Bestäuber am Ende überleben, wird auch davon abhängen, wie wir mit den am häufigsten genutzten Insektengiften weltweit umgehen. Den Neonicotinoiden.
14: Um mal einen Eindruck zu geben, wie giftig sie sind. Ein Teelöffel, 5 Gramm eines Neonicotinoids, würde ausreichen, um 1,25 Milliarden Honigbienen zu töten. Und wir verteilen hunderte von Tonnen dieser Chemikalien in der Landschaft und wundern uns, dass all unsere Bienen sterben. Es ist wirksam gegen Schädlinge, aber der Kollateralschaden ist enorm.
7: EU-weit ist der Einsatz der drei am häufigsten verwendeten Neonicotinoide im Freien zwar verboten, andere Neonicotinoide werden aber weiterhin eingesetzt. Wenn die Bestäuber aber verschwinden, sollten wir uns da nicht eine Alternative überlegen?
14: In Japan wird versucht, Seifenblasen als Alternative für Bienen zu verwenden. Sie besprühen ihre Obstplantagen mit Seifenblasen, die Pollen enthalten, und hoffen, dass sie auf den Blüten landen und sie bestäuben.
7: Künstliche Bestäubung wird bei 20 Nutzpflanzen weltweit bereits angewendet, meist weil es an Bestäubern mangelt. In Europa sind etwa 150 verschiedene Nutzpflanzenarten und rund 80% aller Wildpflanzenarten auf die Bestäubung durch Insekten angewiesen. Jede Menge Arbeit, die alle von Hand zu bestäuben. Allein die Hummeln zu ersetzen. Pro Tag besucht eine einzige von ihnen bis zu 1000 Blüten. Ein Arbeitstag dauert 18 Stunden. Und dabei verfügt sie noch über Fähigkeiten, die wir, abgesehen vom Fliegen, nicht haben.
14: Ich habe tatsächlich 5 Jahre damit verbracht, das zu untersuchen. Und es kam raus, dass sie, wenn sie sich einer Blüte nähern, ihre kleinen Fühler ausfahren und sie beschnüffeln. Und wenn sie den stinkenden Fußabdruck einer Hummel riechen, die da vor ihnen gelandet ist, wissen sie, dass die Blüte leer ist, weil die Hummel den Pollen und Nektar schon mitgenommen hat. Also machen sie sich nicht die Mühe zu landen. Sie fliegen einfach weiter.
7: Und auch die Pflanzen senden Signale an ihre Bestäuber, auf die ja selbst wir reagieren. Farben.
15: Also wenn jetzt so ein Insekt irgendwo kommt und dann die Blüte riecht, dann fliegt sie das an. Und wenn die recht nahe ist, dann spielt auch die Farbe eine wichtige Rolle, damit die Biene zum Beispiel diese Blüte noch besser findet. Weil im Hintergrund ist alles grün und die Blüte muss sich da irgendwie abheben. Und dann fliegt sie da drauf, findet das noch schneller. Und dann gibt es noch Saftmale, die vielleicht zeigen, wo genau der Eingang ist, wo sie dann den Rüssel reinstecken muss und dort den Nektar trinkt.
7: Wer überhaupt in Frage kommt, die Bestäubung zu übernehmen, entscheidet aber nicht nur der Bestäuber. Es ist auch eine Frage des Timings.
15: Also das ist auch eine gewisse Öffnungszeit, die manche Blüten haben. Manche Blüten öffnen sich auch erst in der Nacht oder fangen in der Nacht erst zu duften an. Und die locken dann ganz bestimmte Bestäuber an, zum Beispiel Nachtfalter oder Fledermäuse. Und die hören dann auch wieder auf, wenn der Tag beginnt.
7: Und nun kommt noch etwas hinzu.
16: Unsere Erde wird immer wärmer und das hat Folgen. Nehmen wir die Haselnussblüte. Für Meteorologen zeigt sie den Beginn des Vorfrühlings an. In den Jahren 1961 bis 1991 begann sie im Mittel am 3. März. Inzwischen blüht sie aber viel früher, in diesem Jahr zum Beispiel schon am 4. Februar, also rund 4 Wochen früher. Der Klimawandel verschiebt zunehmend alle Jahreszeiten und der Winter wird bei uns immer kürzer. Klingt erstmal nicht weiter dramatisch, aber beim Bestäuben kommt es auf das richtige Timing an, damit Blüte und Bestäuber zusammenfinden. Das Problem ist, wann eine Pflanze blüht, hat neben der Temperatur auch mit Tageslänge oder Bodenfeuchtigkeit zu tun. Wenn nun die Insekten durch veränderte Umweltbedingungen ebenfalls zu einem anderen Zeitpunkt aktiv werden, kann es sein, dass sie zu früh oder auch zu spät dran sind. Das Ergebnis ist in beiden Fällen das gleiche. Den einen fehlt die Nahrung, den anderen der Bestäuber. Forschende untersuchen diese Phänomene noch. Was sich jetzt schon zeigt, ist, besonders gefährdet sind Spezialisten, die nur eine Blütenart bevorzugen. Aber auch weniger wählerische Insekten wie Bienen geraten immer mehr in Schwierigkeiten.
7: So eine 1:1-Beziehung zwischen Bestäubern und Pflanzen kommt selten vor. Die meisten Bestäuber naschen gern überall mal. Sie wollen einfach nur das eine.
13: Da haben wir die Honigbiene, die total generalistisch ist, die so ziemlich alles mag. Nicht alles, aber fast alles.
7: Sollten wir, wenn wir verhindern wollen, irgendwann selbst bestäuben zu müssen, nicht genau auf diese Karte setzen? Auf Generalistinnen wie die Honigbiene. Zumal das doch eine Menge Honig einbringen würde.
14: Honigbienen sind domestizierte Lebewesen. Und da liegt der Denkfehler. Viele Leute haben gehört, dass Bienen weniger werden und Hilfe brauchen und glauben nun, es ist die Honigbiene, die Hilfe braucht.
7: Die wilden Vorfahren der Honigbienen sind in Europa fast ausgestorben. Die Honigbiene heute überlebt nur dank imkerlicher Obhut.
14: Es sind die Wildbienen, die zurückgehen, die nicht in Bienenstöcken gehalten werden und um die sich niemand kümmert. Und wenn zu viele Menschen imkern, kann sich das durch die Konkurrenz negativ auf die Wildbienen auswirken. Es gibt nicht genug Blüten für all diese verschiedenen Bienen. Und wenn man immer mehr Honigbienen hat, bedeutet das weniger Nahrung für all die anderen Bestäuber.
7: Nur wenn die wilden Bestäuber weiter verschwinden, wer soll dann ihren Job übernehmen?
13: In Kalifornien habe ich lange mit der Mandelbestäubung gearbeitet. Da werden die Honigbienen reingestellt, damit sie die Bestäubungsleistung übernehmen, weil dort ist meistens kein Habitat für Wildbienen und ich habe da in 5 Jahren in vielen Plantagen keine einzige Wildbiene gefunden. Sprich, die Honigbienen müssen das übernehmen.
7: Und Menschen müssen sie dorthin bringen, wo sie gebraucht werden. Die Gesamtzahl gehaltener Bienenvölker schätzte die Welternährungsorganisation für 2021 auf etwa über 100 Millionen. Aber auch das löst das Bestäubungsproblem nicht.
13: Mit dem Klimawandel kommen immer häufiger Tage, in denen es sehr, sehr windig ist, in denen es regnet. Da fliegen die Honigbienen nicht. Die Honigbienen sind sozial, die sind ganz clever. Die organisieren sich. Da geht eine raus, sagt, puh, mir ist zu kalt, ich gehe zurück und sage allen anderen Bescheid. Und niemand geht mehr raus. Die Wildbienen, die sind alleine, die sind auf sich gestellt. Das sind meistens solitär, einzellebende Bienen. Die müssen rausgehen, die müssen für ihren Nachwuchs sorgen. Die fliegen dann und übernehmen dann die Bestäubungsleistung.
7: Zumal Wildbienen verschiedene Nischen besetzen, in denen gar keine Honigbienen vorkommen. Und auch wenn Honigbienen Generalistinnen sind, es gibt Blüten, denen sie einfach nicht gewachsen sind.
13: Jetzt gehen wir mal nach Brasilien, wo ich auch gearbeitet habe mit der Maracuja-Bestäubung, wo man den Regenwald abgeholzt hat. Und Maracuja ist eine große Blüte. Die Honigbiene ist viel zu klein, die klaut den Pollen, aber die kann nicht bestäuben. Und dazu braucht es eine große Holzbiene. Und diese Holzbiene braucht Wald. Die braucht einfach Bäume, wo sie drin nisten kann.

0: Wirtschaftsforum komplett auf tierische Bestäubung angewiesen. Kiwis und Melonen zum Beispiel. Ohne Bestäuber würde es die nicht mehr geben. Selbst wenn Nutzpflanzen auch ohne tierische Hilfe Erträge produzieren würden, der Gehalt an Nährstoffen ließe erheblich nach.
1: Wenn der Apfel nicht bestäubt wird, dann kann er trotzdem eine Frucht produzieren. Und diese Frucht kommt aber ohne Kerne. In den Kernen sitzen ganz viele Nährstoffe. Unter anderem Calcium sitzt in den Kernen des Apfels, die diffundieren in den Apfel. Und dadurch ist die Lagerungsfähigkeit extrem hoch. Wenn ich keine Kerne habe, produziere ich zwar, von außen sieht er erstmal als schöner, großer, runder Apfel aus, aber er schmeckt ganz anders, er hat ganz andere Mineralstoffe und er wird sehr schnell gammeln.
0: Bereits jetzt zeigt sich an manchen Orten ein Zusammenhang zwischen weniger Bestäubern und der Gesundheit der Menschen. Denn weniger Ernte gesunder Lebensmittel erhöht deren Preise, sodass sich nicht mehr jede und jeder Obst und Gemüse leisten kann.
1: Also man isst dann Produkte, die wenig Vitamin C haben. Und dadurch kommt es zu Krankheiten wie zum Beispiel Übergewicht. Obst und Gemüse ist dann halt nicht billig. Und es gibt heute schon Probleme, weil wir in manchen Ländern dadurch eine Preissteigerung bekommen in sehr gesunden Nahrungsmitteln.
0: Vielleicht sollten wir einfach auf die Evolution setzen? Irgendetwas werden sich die Pflanzen doch einfallen lassen, oder etwa nicht?
2: Evolution passiert die ganze Zeit rund um uns herum. Das heißt, diese Pflanzen könnten sich dann auch an andere Bestäuber wieder anpassen oder eine Zeit überdauern und sich selbst bestäuben. Und wenn sie nicht ausgestorben sind und dann andere Insekten da sind, die diese Blüten besuchen, können sie sich wieder an andere Bestäuber anpassen, theoretisch.
0: Das klingt doch super. Lösung gefunden.
2: Das kann dann natürlich wieder ein paar Millionen Jahre dauern und ist vielleicht für uns zu lange, um in der Zwischenzeit diese Frucht nicht essen zu können.
3: Evolutionär betrachtet sind wir selbst nur ein Ausrutscher. Bestäuber werden sich irgendwann erholen, nachdem wir aufgehört haben, den Planeten zu verwüsten. Insektenbestäubung wird es so lange geben, wie es Leben gibt. Wie lange es uns gibt, ist eine andere Frage, schätze ich. Aber wir sind sicher nicht die Zukunft der Bestäubung.
0: Der Pakt zwischen Pflanzen und ihren Bestäubern hält seit vielen Millionen Jahren. Und weil wir nicht nur davon profitieren, sondern abhängig von ihm sind, sollten wir vielleicht mehr Energie darauf verwenden, diesen Pakt zu erhalten? Unlösbar scheint diese Aufgabe jedenfalls nicht.
4: Blümchen und Bienchen. Es wäre schon wichtig, dass die auch in Zukunft zueinander finden. Bestäuber lieben Farben, das haben wir eben schon gehört. Aber warum gibt es ausgerechnet so wenig blaue Blumen? Gerade mal rund 7%. Liegt das vielleicht daran, dass Insekten diese Farbe nicht mögen? Ganz im Gegenteil. Viele Bienen und Hummeln fliegen regelrecht darauf. Aber in der Natur sind echte blaue Pflanzenpigmente sehr, sehr selten. Und für Blumen ist es total aufwendig, diese Farbe herzustellen. Ein Grundbaustein dazu sind die Anthocyane. Das sind Pigmente, die zum Beispiel eine Rose rot färben, eine Kornblume aber blau. Die Kornblume muss dazu aber noch Metallionen wie Eisen oder Magnesium einbauen. Andere Pflanzen wiederum mischen verschiedene Pigmente. Und die Hortensie blüht nur auf einem sauren Boden, also mit einem niedrigen pH-Wert blau, da sie nur dann Aluminium aus der Erde aufnehmen kann. Diesen Aufwand nehmen Pflanzen in aller Regel nur dann auf sich, wenn es wirklich notwendig ist. Etwa in Regionen mit vielen Konkurrenten oder dort, wo Bestäuber besonders auf Blau reagieren, wie zum Beispiel Hummeln in Hochlagen. Deshalb findet man dort viele Enziane und blauen Mohn. Übrigens, nicht nur bei Blumen ist Blau selten. Generell in der Natur ist diese Farbe eine echte Rarität. Sogar so selten, dass es in vielen alten Kulturen nicht mal einen Namen für sie gab. Das Schöne ist aber, die Natur hat uns Menschen mit all ihren Farben und Formen in allen Zeiten zu kreativen Erfindungen inspiriert. Hier unsere Top 3.
0: Nummer 1. Immer der Sonne nach. Am Morgen blickt sie nach Osten und folgt dann dem Lauf der Sonne nach Westen, der Blütenstand einer jungen Sonnenblume. Möglich ist die Drehung, weil die Stängel tagsüber stärker an der Ostseite wachsen. Nachts dann mehr an der Westseite. Das Ergebnis? Eine optimale Lichtausbeute. So funktionieren auch moderne Solaranlagen. Statt Wachstumshormonen sorgen GPS-Daten dafür, dass sich die Solarpanels immer nach der Sonne ausrichten. Und das Prinzip Rose könnte sie noch effektiver machen. Die äußere Schicht der Blüten

0: Tintenblätter besteht aus dicht gedrängten Mikro- und Nanostrukturen, die kaum Licht reflektieren. Nach diesem Vorbild haben Forschende Solarzellen konstruiert, deren Lichtausbeute 10% höher ist. Mit Nummer 2 wird es blitzsauber. An Lotusblättern perlt einfach alles ab. Naja, zumindest das Wasser, das dabei auch noch allen Dreck mitnimmt. Anders als man vermuten würde, ist ihre Blattoberfläche alles andere als glatt. Sie ist mit unzähligen Noppen übersät, auf denen winzige, wasserabweisende Wachskristalle sitzen. Wassertropfen finden darauf einfach keinen Halt und rutschen ab. Dieses Prinzip haben sich Forschende abgeschaut und zum Beispiel silikonhaltige Farben für Häuserfassaden entwickelt. Kleidung wird durch den Lotus-Effekt wasser- und schmutzabweisend. Und eine spezielle Beschichtung von Keramik hilft, das Bad sauber zu halten. Perfekt für Putzfaule. Für Nummer 3 geht es hoch hinaus. Der Wiesenboxbart verbreitet sich dank eingebautem Fallschirm. Wegen des größeren Gewichts des Samens hängt der immer unten. Das stabilisiert den Flug. Darüber wölbt sich der dichte Schirm. Unsere Fallschirme funktionieren genau nach demselben Prinzip. Noch stabiler wird der Flug der Samen durch Löcher im Schirm, wie beim Löwenzahn. Die Luft kann durchströmen und bildet Mini-Wirbel über dem Schirm. Das senkt dort den Luftdruck und gibt dem Samen zusätzlichen Auftrieb. Forschende bauen solche Schirme für Sensoren, die Umweltdaten sammeln. Statt sie vom Boden aus einzeln zu verteilen, kann der Wind sie einfach davonwehen. Bruchlandungen sind so praktisch ausgeschlossen.
1: Übrigens, nicht nur der Lotus ist selbstreinigend, auch die Tulpe kann das. Dazu produziert sie einen Wachsfilm auf ihren Blättern, von dem das Wasser einfach abperlt. Berühmt geworden ist die Tulpe allerdings aus einem ganz anderen Grund. Es begann im 16. Jahrhundert. Ursprünglich wuchsen die meist roten Wildtulpen in den Steppen und Hochtälern Zentralasiens. Im 11. Jahrhundert gelangten sie nach Persien und 1559 blühte dann erstmals ein Exemplar in Augsburg. Einige Jahre darauf eroberte sie dann Holland und löste dort einen unglaublichen Hype aus. Warum gerade dort, bleibt ein Rätsel. Fakt ist aber, innerhalb weniger Jahre wurden Tulpen so begehrt, dass extra Gärten für sie angelegt wurden, streng geometrisch und spärlich bepflanzt, damit ihre Schönheit voll zur Geltung kam. Die Nachfrage explodierte, die Preise auch. Es wurde spekuliert, gefeilscht und dann 1637 der Höhepunkt. Eine einzige Tulpenzwiebel kostete bis zu 5200 Gulden, so viel wie ein prächtiges Haus in der Nobelgegend. Aber nur wenige Tage später brach der Markt plötzlich ein und der Wert fiel in den Keller. Damit gilt die sogenannte Tulpenmanie als erste große Spekulationsblase der Geschichte. Heute kostet so eine einzelne Tulpe meist nur wenige Cent. Der Preisdruck auf dem Blumenmarkt ist enorm, besonders auch bei der Lieblingsblume der Deutschen, der Rose. Blumenfarmer versuchen deshalb so effektiv wie möglich zu arbeiten. Doch was bedeutet effektiv?
0: Sind sie nicht verlockend schön? So zart und duftend? Und dazu auch noch wirklich günstig. Ein Rosenstrauß für nur 2,99 Euro. Wer kann da schon widerstehen?
2: Wir freuen uns alle über einen bunten Blumenstrauß, den wir geschenkt bekommen oder den wir uns selbst kaufen. Und wir wissen aber allerdings gar nicht, dass wir, wenn wir diesen Blumenstrauß in unserem Raum haben, mit der Vielzahl an Farben und der Vielzahl an Düften, über die wir uns vielleicht freuen, dass wir uns da auch eine Vielzahl von Pestiziden in den Raum holen, denen wir im Grunde jeden Tag ausgesetzt sind.
0: Pestizide und kein Ende. Forschende fanden in einer internationalen Studie mehr als 200 verschiedene Pestizide auf Schnittblumen aus aller Welt. Auch die Blumen, die wir in Deutschland kaufen, sind häufig belastet. Das betrifft sowohl Sträuße von Discountern als auch aus Blumengeschäften oder vom Blumenversand. Untersuchungen wie die der Zeitschrift Ökotest zeigen eine erschreckende Dimension.
2: Insgesamt wurden 54 Wirkstoffe gefunden. Davon nicht immer nur einzelne Wirkstoffe auf den Rosensträußen, sondern eben auch mehrere Wirkstoffe in einem Cocktail, in einer Mischung und maximal 21 Wirkstoffe auf einem Rosenstrauß. Das ist schon eine Menge.
0: Für Blumen gibt es keine Pestizidgrenzwerte. Anders als bei Lebensmitteln, egal ob diese bei uns oder im Ausland produziert werden. Einige der gefundenen Pflanzenschutzmittel gelten als besonders gefährlich.
2: Sie stehen unter Verdacht, genetische Defekte hervorzurufen. Sie sind fortpflanzungsschädigend und schädigend für das ungeborene Leben. Einige werden eingestuft als wahrscheinlich krebserregend.
0: Die meisten Rosen und viele andere Schnittblumen stammen aus dem globalen Süden. Wir begeben uns auf Spurensuche nach Ostafrika. Rosen, die beliebtesten Blumen der Deutschen, kommen meist aus kenianischen Blumenfarmen. Hier haben sie ideale Wachstumsbedingungen, Wärme, Schutz vor Regen und viel Wasser. Rund um den Naivasha-See in Kenia stehen Gewächshäuser, soweit das Auge reicht. Frühere Berichte von Arbeitern deckten skandalöse Bedingungen auf. Kaum Schutzkleidung, Gesundheitsschäden, Umweltschäden. Aktuelle Informationen zu bekommen, ist kaum möglich. Mittlerweile scheint es aber in vielen Betrieben zumindest für die sogenannten Sprayer, meist Männer, Schutzanzüge und Sicherheitseinweisungen zu geben. Die Pflückerinnen und Verpackerinnen arbeiten in der Regel weiterhin im selben Gewächshaus, ungeschützt.
2: Besonders bedenklich, dass Frauen diesen Pestiziden stärker ausgesetzt sind als Männern, weil ja viele dieser Pestizide als fruchtschädigend gelten und das ungeborene Kind auch schädigen.
0: Silke Bollmohr hat die Gefährlichkeit der in Kenia eingesetzten Pestizide für die Heinrich-Böll-Stiftung bewertet. Die Stiftung hat in Nairobi eine Dependance und beschäftigt sich seit vielen Jahren mit Pestiziden. Ihre Daten zeigen: In der Blumenproduktion kommen rund 100 verschiedene Spritzmittel zum Einsatz. In der Lebensmittelproduktion sind das sogar noch viel mehr. Dieses Ausmaß war in Kenia zuvor nicht bekannt und empörte die Menschen.
3: Wir wissen von insgesamt 310 Produkten mit verschiedenen Inhaltsstoffen, die in Kenia angewandt werden, in der Landwirtschaft. Und wir wissen auch, und das hat unsere Analyse ergeben, dass 44% der Gesamtmenge dieser Pestizide, die in der Landwirtschaft angewandt werden, Inhaltsstoffe haben, einen oder mehr Inhaltsstoffe haben, die in der EU nicht mehr angewandt werden dürfen oder von den Firmen bereits vom Markt genommen wurden.
0: Dass hier mit so unterschiedlichem Maß gemessen wird, sorgt zusätzlich für Protest. Wie kann es sein, dass in Kenia gefährliche Pestizide großflächig ausgebracht werden, während Europa seine Bürgerinnen und Bürger vor diesen besonders gefährlichen Stoffen schützt? Der öffentliche Druck führte schließlich dazu, dass die Regierung ankündigte, 8 der giftigsten Pestizide vom Markt zu nehmen. Der Protest der Pestizidindustrie gegen solch ein Verbot kam prompt. Denn diese 8 Wirkstoffe sind Bestandteil von insgesamt 142 verschiedenen Spritzmitteln. Ohne diese würde ein dramatischer Einkommensverlust für die Blumenzüchter drohen.
4: Sie präsentieren uns ein Worst-Case-Szenario. Darin wird davon ausgegangen, dass diese Pestizide zurückgezogen werden, ohne nachhaltige Lösungen bereitzustellen. Was aber nicht so ist. Mit gezielter Aufklärung und dem Anbieten von Alternativen sind wir in der Lage, die Auswirkungen zu kompensieren.
0: Mit dem Verkauf von Pestiziden lässt sich eben viel Geld verdienen. Und das nicht nur in Kenia.
2: Wir müssen auch so ein bisschen bedenken, dass auch deutsche Firmen und deutsche Konzerne mit an diesem Geschäft beteiligt sind. Auch die Marktanalyse, die wir durchgeführt haben, die Datenanalyse, die wir durchgeführt haben, besagt auch, dass deutsche Konzerne wie zum Beispiel Bayer und BASF marktführend eigentlich sind im Pestizidverkauf in Kenia, zusammen mit einer Schweizer Firma Syngenta.
0: Immerhin sieht es derzeit so aus, als würde die Regierung zumindest die 8 gefährlichsten Wirkstoffe tatsächlich vom Markt nehmen. Ein Anfang. Aber viele andere Wirkstoffe werden weiter eingesetzt und kommen mit den Blumen auch zu uns. Kann das gesundheitsschädlich sein, wenn wir solche Sträuße kaufen? Das Bundesinstitut für Risikobewertung erkennt keine Gefahr durch pestizidbelastete Blumen. Silke Bollmohr sieht das kritischer.
2: Gerade wenn man auch bedenkt, dass wir im Grunde noch gar nicht wissen, was dieser Cocktail oder diese Mischung von verschiedenen Pestiziden mit uns anrichten kann, mit unserer Gesundheit. Also auch in Sicherheitsstudien werden immer nur einzelne Wirkstoffe isoliert betrachtet. Aber was die verschiedenen Wirkstoffe für Wechselwirkungen auf unsere Gesundheit haben, das wissen wir noch gar nicht.
0: Welche Blumen giftfrei sind, ist für uns kaum erkennbar. Aber ein Strauß aus Afrika für 2,99 Euro kann kaum nachhaltig sein. Doch auch teurere Blumen sind nicht zwangsläufig besser. Aber wer bis zum Frühsommer wartet, der bekommt dann auch Freilandrosen aus Deutschland.
1: Selbst wenn Sie Fairtrade-Blumen kaufen, ist das zwar schon mal ein guter Schritt, denn in den zertifizierten Betrieben gibt es Mindeststandards für die Arbeitsbedingungen und die Entlohnung der Beschäftigten. Pestizidfrei sind die aber auch nicht. Nur einige besonders gefährliche Wirkstoffe sind verboten. Am besten ist doch die Gärtnerei nebenan, die ihre Blumen ökologisch anbaut. Dann kann die ein oder andere Blüte sogar im Salat landen. Es gibt nämlich auch viele essbare Blüten, die nicht nur schön aussehen, sondern auch gesund sind. Sie enthalten Vitamine, Ballaststoffe und sekundäre Pflanzenstoffe wie Flavonoide oder ätherische Öle, die antioxidativ und entzündungshemmend wirken können. Holunderblüten zum Beispiel stärken das Immunsystem und lindern Erkältungen. Lavendel beruhigt und verbessert die Schlafqualität. Kapuzinerkresse wiederum enthält Senföle mit antimikrobieller Wirkung. Und das Gänseblümchen mag unscheinbar aussehen, wurde aber 2017 zur Heilpflanze des Jahres gekürt, mit entzündungshemmenden und stoffwechselanregenden Eigenschaften. In der traditionellen Volksmedizin heißt es sogar, wer die ersten drei Gänseblümchen isst, die er im Frühjahr findet, bleibt das ganze Jahr gesund. Gut, Sie sollten natürlich nicht wahllos in jede Blume beißen. Manche sind auch giftig oder zumindest ungenießbar. Und auch Krokusblüten gehören eigentlich nicht in den Salat. Je nach Art sind die zwar nur schwach giftig, schmecken aber unangenehm bitter. Ein bestimmter Teil der Pflanze ist jedoch eine echte Kostbarkeit.
5: Er gilt noch immer als teuerste Gewürzpflanze der Welt. Der Crocus sativus, Safran. Aus den drei knallroten Blütenfäden wird das orientalische Edelgewürz gewonnen. Ein Kilo Safran kann je nach Qualität bis zu 17.000 Euro kosten. Marc Juarez und Christine Zimmermann-Lössel möchten für den Safran-Krokus eine neue Anbaumethode testen.
6: Siehst du, da sind aber eigentlich zu viele Triebe dran.
5: Nicht im Orient, sondern in der AVF Indoor Farm in München. Hier erforschen sie, wie sich der Anbau in einem vertikalen Agrarsystem verbessern lässt. Was ist wichtig, damit die empfindlichen Safran-Krokusse gut wachsen?
7: Für unseren Safran müssen wir die Umgebungsluft, die Temperatur und das Licht kontrollieren. Damit wollen wir dem natürlichen Zyklus des Safrans folgen. Es ist wichtig, zu einem bestimmten Zeitpunkt die Temperatur abzusenken, so wie in der Natur, denn das bringt die Pflanze zum Blühen.
5: In der Natur setzt dieser Kälteimpuls meist im November ein. Funktioniert das auch im Glashaus? Rund 300 Tonnen Safran werden weltweit pro Jahr produziert. Der Großteil kommt trotz der politischen Krise immer noch aus dem Iran. Weitere Anbaugebiete sind Kaschmir und das Krisenland Afghanistan. Doch der Export wird immer schwieriger, die Situation ist angespannt. Hinzu kommt, der Anbau im Freiland ist sehr mühsam. Nach dem Pflücken müssen die Safranfäden einzeln aus den Blüten gelöst und getrocknet werden. Diese aufwendige Prozedur macht ihn so teuer. Für ein Kilo des roten Goldes müssen rund 150.000 Blüten gezupft werden.
6: Das ist eine Mordsarbeit. Und immer weniger Leute finden sich, selbst in diesen Ländern, wo Arbeit, ja, bezahlte Arbeit knapp ist, für diese sehr harte Arbeit früh auf den Feldern vorm Sonnenaufgang, weil dann eben der Kurzinwert im Safran am höchsten ist, dann zu ernten.
5: Könnte die Kultivierung im Gewächshaus die Ernte einfacher machen? Und auch den Anbau anderer Gewürze oder Gemüsesorten erleichtern? Tatsächlich hat der urbane Safran viele Vorteile. Zum einen lässt sich die Ernte im Stehen erledigen. Zum anderen sind die Pflanzen vor extremer Witterung geschützt. Während der Safran im Freiland nur im Oktober-November geerntet wird, kann, dank moderner Beleuchtungstechnik, die Indoor-Ernte zweimal im Jahr stattfinden.
7: Die Qualität ist sogar besser, denn wir haben hier kontrollierte Bedingungen. Deswegen wachsen die Pflanzen alle auf gleicher Höhe, entwickeln sich genau gleich. Es ist alles viel besser vorhersagbar.
5: Der Verbrauch der tiefroten Gewürzfäden ist in der europäischen Küche in den letzten 10 Jahren gestiegen. Pro Jahr werden allein in Deutschland ca. 1,3 Tonnen Safran verbraucht. Das entspricht einem Wert von rund 22 Millionen Euro. Könnte der Indoor-Anbau den Bedarf irgendwann decken und den Menschen im globalen Süden eine Perspektive bieten?
6: Wir streben natürlich an, dass dieses Wissen weiterverbreitet wird und angewendet wird. Wir haben ganz viel Anfragen aus Indien, das dort zu machen. Also in den Ländern oder auch den Vereinigten Arabischen Emiraten, da ist jetzt gerade eine sehr große Safran-Farm eröffnet worden, dass man dort, wo Safran ohnehin hoch geschätzt und viel gekauft wird, dass man das vermehrt dort auch lokal anbaut.
5: Wie der Indoor-Anbau funktioniert, wollen die Münchner nun in Workshops weitergeben. Geplant ist, die Technik in die Ursprungsländer zu exportieren. Denn dort sind die Safranbauern auf den wertvollen Krokus angewiesen.
1: In vielen wichtigen Momenten unseres Lebens dürfen sie auf keinen Fall fehlen. Als Zeichen der Liebe, des Trostes, der Freude. Denn Blumen haben so viele unterschiedliche Bedeutungen für uns Menschen. Eine rote Rose steht ja für Leidenschaft, die weiße Lilie für Reinheit, das Gänseblümchen für Unschuld. Und deshalb lassen wir Blumen auch so gerne für uns sprechen. Aber erst mal ganz unverblümt, ich freue mich aufs nächste Mal mit Ihnen, hier bei Quarks. Tschüss!
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0: Morgen.
1: Ich liebe dich.
0: Wirklich?
1: Nein. Also, doch.
0: Du bist süß.

0: Quel âge là ?
1: Hey, ist hier ein Facharzt anwesend?
2: Du.
3: Was? Du weißt es noch nicht?
1: Was denn?
2: Vor dir steht der dienstälteste Assistenzarzt des JTKs. Blackout bei der Prüfung.
1: Wieso hast du nichts gesagt?
2: Ich wollte die Fortbildung nicht versauen. Am Ende wärst du hergekommen, um Männchen zu halten.
1: Ja.
3: Mist, ich muss rein. Die warten schon auf mich. Bis später. Schön, dass du wieder da bist.
1: Verdammt! Wie geht's dir?
2: Gut. Es war jetzt alles andere als atemberaubend, vor den Prüfern zu stehen und kein Wort rauszukriegen, aber ja, das Leben geht weiter, ne? Ja. Und du auf der Fortbildung wenigstens eine hübsche Ärztin kennengelernt.
1: Boah, mehrere, aber also nichts fürs Herz.
2: Du und dein Herz.
4: Kann ich Ihnen helfen?
5: Ich bin gestürzt, mein Handgelenk ist ziemlich sicher gebrochen.
4: Haben Sie Ihre Versichertenkarte dabei?
5: Ja.
4: Danke. Nehmen Sie bitte einen Augenblick Platz, wir kümmern uns gleich um Sie, ja?
5: Danke.
6: Abstützen und dann haben Sie Kopfschmerzen?
7: Leichte Kopfschmerzen.
5: Tut mir leid, ich habe es mir anders überlegt. Geben Sie mir bitte meine Karte zurück.
4: Wir müssen Ihr Handgelenk röntgen.
5: Ich gehe lieber woanders hin. Das wächst auch so wieder zusammen.
8: Diese Entscheidung überlassen Sie besser einem Arzt.
5: Hallo, Dr. Moreau.
8: Frau Dr. Zergiebel. Lang nichts gehört, lang nichts gesehen. Sind Sie wegen Ihrer Misere abgetaucht?
5: Meine Karte, bitte.
8: Ich bin der beste Handchirurg im Umkreis von 100 Kilometern. Vielleicht sogar 1000. Wenn Sie schon mal da

0: Also dann kann ich es mir auch gleich angucken, oder? Antala.
1: Was haben wir? Hannes Dorn, Verdacht auf arterielle Blutung im rechten Oberschenkel nach Betriebsunfall mit Stichsäge.
2: Erstversorgung mit Druckverband?
1: Ja, Kollegen haben ihn gefunden. Er war soweit stabil und ansprechbar. Bis gerade eben, drucksystolisch bei 70.
2: Herr Dorn, schön hierbleiben.
3: Inge bringt mich um.
1: Kurz Tachykard.
2: Er muss in den OP, sofort.
1: Die Arteria femoralis ist gerissen und die Nerven sind durchtrennt. Wir sollten das geschädigte Gewebe entfernen und danach mit Hilfe einer End-zu-End-Anastomose.
2: Dr. Jahn, beherrschen Sie die Methodik? Okay, dann nicht reden, machen. Es zählt jede Sekunde. Sauger bereithalten, Skalpell, Tuch.
4: Jetzt kommen Sie ja doch nicht mehr in den Genuss meines Könnens.
5: Woher kennen Sie beide sich?
6: Von diversen Symposien, bei denen wir immer leidenschaftlich diskutiert haben.
4: Die Leidenschaft für die Forschung verbindet uns. Was uns trennt, ist der Erfolg.
6: Ansichtssache.
4: Zwei Patente, ein eigenes Forschungslabor. Was haben Sie vorzuweisen, außer der Misere?
5: Misere?
4: Rantala, Sie lesen keine Fachzeitschriften, hä? Das war der Running Gag in Medizinerkreisen.
6: Es war ein Prototyp.
4: Jede Knetfigur im Kindergarten ist näher dran an einem Prototyp als das.
6: Wenigstens setze ich meine Ideen schnell um.
4: Ja, zu schnell.
6: Wie lange haben Sie für Ihren additiven Knochenersatz gebraucht? 7 Jahre?
4: Dafür funktioniert er aber.
5: So, in 4 Wochen kommen Sie noch mal zur Untersuchung, ja?
4: Moment. Sie hat Luft im Arm.
5: Gasbrand?
6: Unsinn, sieht aus, als wäre ich halb tot.
4: Kein Fieber. Haben Sie Schmerzen?
6: Nein, noch keine Infektion. Ich behalte das im Auge. Vielen Dank.
4: Sie sind Ärztin. Ihnen sollte klar sein, dass ich Sie nicht mit einem ungeklärten Emphysem nach Hause schicken kann. Sie bleiben hier.
7: Theresa!
8: Julia, 3 Sekunden Zeit für Ausnahmezustand. Ich habe die 3 Unworte gesagt. Heute Morgen.
7: Ups.
8: Ja, das ist mir einfach so rausgerutscht und hat gefragt, ob ich das wirklich so meine. Und ich habe gesagt, nein. Natürlich nicht. Oder doch? Was mache ich denn jetzt, Julia?
7: Okay. Ganz langsam. Also, was?
8: Ich ruf dich zurück. Dass man in diesem Klinikum nicht eine Sekunde seine Ruhe haben kann.
9: Lass deine schlechte Laune bloß nicht an mir aus, du.
8: Wie ich sehe, bin ich nicht die Einzige mit schlechter Laune. Und das an deinem Doppelschichttag. Eieieiei. Ich hab eine Cholezystektomie nachher. Bock? Die anderen Grinsebacken kann ich gerade nicht ertragen.
9: Wäre natürlich eine gute Gelegenheit für dich, mir immer wieder unter die Nase zu reiben, dass du die große Fachärztin bist, während ich...
8: Ich hätte es nicht vor, aber wenn Bedarf besteht, immer gern.
10: Ah. Hast du es heute Morgen noch geschafft, die Schallmauer zu durchbrechen? Ja, hast du vergessen. Bei deinem Raketenstart. Sag mal, wir waren doch irgendwie noch vertieft in ein Gespräch. Du wolltest mir gerade noch was sagen.
8: Das war im Halbschlaf. Sex und Halbschlaf zählt nicht.
4: Haben Sie eine Ahnung, wo das Emphysem herkommt?
6: Ich dachte, Sie sind hier der begnadete Arzt.
4: Eben, kein Hellseher.
6: Ich hatte vor kurzem eine Blinddarm-OP. Vielleicht kommt es von der Laparoskopie.
4: Ja, eher unwahrscheinlich. Der Körper hätte das Gas längst absorbiert oder ausgestoßen.
5: So, bereit für die Sonographie?
4: Ich mach das. So. Gleich wird's kalt.
5: Da. Man sieht ganz deutlich die Bläschen.
4: Die Frage ist nur, wo kommen die her?
6: Vielleicht wollen Sie doch noch mal auf meinen Bauch schauen. Differentialdiagnose?
4: Und Rantala, was sehen Sie?
5: Nichts.
4: Genau. Das heißt, wir müssen weiter suchen, wo die Luft herkommt.
6: Aber bitte nicht 7 Jahre, ja? Ich habe auch mit was anderes zu tun.
4: Basteln Sie echt immer noch an dem Ding?
6: Mitnichten. Das Leben besteht aus mehr als nur Forschung.

0: Der Rest macht aber nicht so viel Spaß. Hm?
1: So, CT vom Thorax und Arm. Und besorgen Sie der Kollegin ein Zimmer.
2: Ja.

0: Dr. Jan und ich haben sie gemeinsam operiert.
1: Okay, dann kann ich gehen?
2: Also, die Chancen stehen gut, dass Sie keine Schäden zurückbehalten. Allerdings ist Ihr Blutdruck ziemlich hoch. Sobald der sich stabilisiert hat und wenn die Wundheilung gut läuft, dann können Sie nach Hause. Und in 4 bis 6 Wochen sind Sie wieder topfit.
1: 6 Wochen?
2: Sie sind fast gestorben.
3: Hey, ich bin sofort los, als ich gehört habe, was passiert ist. Mensch, Hannes, du kannst mir doch nicht so einen Schreck einjagen. Hallo.
0: Hallo, ich bin Dr. Scherbers, das ist Dr. Jan.
3: Ingo Binke.
1: Du bist nicht sauer?
3: Unsinn. Wie geht's dir?
1: Ach, alles halb so schlimm. Geht schon.
0: Er wird wieder. Die Kollegen haben gut und vor allem schnell reagiert.
3: Okay. Ja, dafür schmeiß ich eine Runde heute Abend, ha? Huh?
0: Sie sind der Chef?
3: Ja, eine Binke-Tischlerei. Hm.
2: Spüren Sie das?
1: Mhm.
0: Also Empfindungen im Fuß sind okay.
3: Ich bin mit der Stichsäge hier. Was da alles hätte passieren können.
1: Ja, bin halt blöd abgerutscht.
3: Aber sag mal, hattest du das Holz nicht richtig eingespannt?
1: Doch, natürlich.
3: Aber?
1: Was weiß denn ich? Hab halt nicht aufgepasst, okay? Passiert.
3: Ja, dein nicht aufgepasst kenne ich schon, ne?
1: Mein Ingo, echt nicht.
3: Ruhe dich erstmal aus, haben.
4: Ja, da ist ja meine Zwergenversammlung. So, bitteschön. Lesen, zusammenfassen, kategorisieren.
5: Was ist das?
4: Forschung.
0: Und wozu?
4: Das ist so ein kleines pädagogisches Projekt.
5: Dr. Moreau, vielleicht werden die Ergebnisse Ihrer Aufgabe besser, wenn die Assistenzärzte wissen, wieso sie das machen sollen.
4: Ja, ich will, dass das Forschungslabor auf dem aktuellen Stand der medizinischen Forschung bleibt. Kardiologie, Neurologie, Plastische, wir müssen alles wissen.
5: Und das machen Sie, indem Sie andere die Arbeit machen lassen?
4: Die Herrschaften werden schlauer und ich spare Zeit. Win-win.
5: Punkt für ihn.
4: Na, ich wusste, dass Sie es auch so sehen. So, bis morgen Abend, wenn es geht, ja? Rantala, keine Rechtschreibfehler. Danke.
0: Wie kommen Sie denn da drauf?
3: Das wäre nicht das erste Mal. Die letzten Jahre hat er sich alles reingezogen, was er in die Finger bekommen hat. Ecstasy, Marihuana, Querbeet.
0: Und keiner hat was gemacht?
3: Wer denn? Seine Mutter ist weg, seit er 7 ist, und sein Vater, ja. Interessiert sich mehr für die Flasche als für Hannes.
0: Warum hat niemand das Kind da rausgeholt?
3: Weil es keiner gesehen hat. Robert, sein großer Bruder, hat ihn unter seine Fittiche genommen. Und so ist er durch die Maschen geschlüpft.
0: Hat er denn einen Schulabschluss?
3: Ja. Aber danach ist er immer tiefer abgerutscht und zum Druffi geworden. Junkie, Drogenkonsument.
0: Das ist schon klar.
3: Tja, dazu kleine Einbrüche, wie es halt so ist. Leider durch Robert. Ja, und irgendwann da höre ich es nachts bei mir in der Werkstatt rumpeln. Und da steht er völlig dicht und versucht, Holz zu klauen.
0: Was?
3: Es war mehr amüsant als bedrohlich. Ich habe ihn dann zum Ausnüchtern auf eine Matratze gepackt. Tja, und am nächsten Morgen, da steht er da mit den Kollegen und fachsimpelt über Hartholz. Er ist ein guter Junge.
0: Und da haben Sie ihm eine Lehre angeboten?
3: Ja. Wir haben einen Deal. Der macht seine Ausbildung bei mir. Hinten in der Werkstatt, da gibt es eine kleine Kammer, da kann er wohnen. Damit er rauskommt aus seinem Umfeld. Unter einer Bedingung. Keine Drogen.
0: Aber das klingt doch alles toll.
3: Ja. Ich dachte, er hat's gepackt. Aber wenn er jetzt... Was soll's? Wahrscheinlich liege ich eh falsch. Hol ihm erstmal ein paar Klamotten.
0: Okay.
6: Ein minimalinvasiver Herzmuskelstimulator, abgekürzt MIS. Und weil das Gerät bei einem Test fast ein Schwein getötet hat, wurde daraus Misere.
7: Ups, das muss ja ziemlich peinlich für die Erfinderin gewesen sein. Kannst du mir bitte helfen? Sonst verteile ich hier gleich Getränke und Chips auf den Boden.
6: Sorry.
7: Warum bringen wir das ganze Knabberzeug weg? Ben schafft eh bald seine Nachprüfung und dann brauchen wir es sowieso wieder.
6: Ich glaube, er möchte nicht ständig daran erinnert werden, dass für ihn eine Party geplant war.
7: Seine Laune ist eh schon schlecht genug. Apropos...
8: Was? Haben Sie nichts zu tun? Ich glaube, Frau Zergiebel wartet, hä?
6: Wir wollten nur...
8: Moment. Das ist Ihre?
6: Ja.
8: Den können Sie nicht einfach hier so stehen lassen. Drüben ist das Geschützdach. Da ist er besser aufgehoben.
6: Aber Frau Zergiebel...
8: Ja, lassen Sie das mal meine Sorge sein. Kümmern Sie sich um das Schmuckstück. Jetzt.
4: Bingo. Das CT hat eine Luftstraße im Brustkorb ergeben. Können Sie sich erklären, wo die herkommt?
9: Vielleicht ist bei der künstlichen Beatmung während der Blinddarm-OP ein Lungenbläschen geplatzt.
4: Aber dann hätten Sie ein Pneumothorax.
9: Den ich ein oder ich nicht habe.
4: Ja, die Untersuchungen haben keine Ursache ergeben. Haben Sie irgendeine Erfindung an sich ausprobiert?
9: Was?
4: Vielleicht mit neuen Gerätschaften rumexperimentiert.
9: So viel zum Thema begnadeter Arzt. Sie sind mit Ihrem Latein am Ende und Ihnen fällt nichts Besseres ein?
4: Zuzutrauen wäre es Ihnen. Also im Namen der Forschung natürlich.
9: Ich forsche nicht mehr.
4: Bitte was?
9: Hier. Sehe ich mir nächste Woche an.
4: Und die Herzmuskelstimulator?
9: Funktioniert nun mal nicht.
4: Geben Sie immer gleich auf, wenn ein bisschen Gegenwind weht?
9: Ich war lange genug gesperrt der Medizin.
4: Ihr Forscherdrang wird Sie überall hin verfolgen, egal wohin Sie gehen. Erst recht in Ihrer hübschen neuen Landarztpraxis. Sie werden jeden Tag daran denken, glauben Sie mir.
9: Dort auf dem Land werde ich wenigstens gebraucht.

0: Ich wusste es. Ich hab's gewusst. Einmal Druffi, immer Druffi, ha? Ich dachte echt, du hast dich geändert.
1: Ingo, die sind nicht von mir.
0: Ach, die kommen zufällig in die Schublade mit deinen T-Shirts?
1: Spionierst du mir nach, oder was?
0: Mensch, nein, ich kümmere mich um dich.
1: Kümmern, ja? Tanz mich mal, ey.
0: Gut, na dann komm. Sag's mir, wie es wirklich ist.
1: Ah. Ingo. Das war eine Ausrutsche. Doch, wirklich, bitte, das musst du mir glauben. Der Streit gestern, ich muss doch irgendwie runterkommen.
0: Der Streit, das war doch nichts.
1: Nichts?
0: Wenn du das Tischbein zu kurz sägst, obwohl ich dir 10-mal gesagt habe, du musst die Schnittkante höher setzen, da werde ich wohl was sagen dürfen.
1: Du hast mich danach komplett wie Luft behandelt.
0: Ja, weil es eine scheiß Aktion war. Ich war sauer und? Das gehört dazu. Und danach ist auch wieder gut.
1: Es tut mir leid, Ingo. Bitte schmeiß mich nicht raus, okay?
0: Du kanntest die Regeln.
1: Ingo!
2: Herr Behnke?
3: Hallo.
2: Herr Dorn, bitte, Sie müssen wirklich Ihr Bein schonen. Warten Sie, ich hole Ihnen was zur Beruhigung, ja?
4: Kennen Sie Rivas?
2: Wen?
4: Isaac de Rivas.
3: Lenoir Cugnot.
2: Nie gehört.
4: All diese Männer haben Vorläufer des Automobils entwickelt. Manche auf Papier, andere Prototypen. Heute fährt jeder mickrige Assistenzarzt ein Auto. Trotzdem kennen Sie keinen der drei Erfinder. Warum, ist die Frage.
2: Wollen Sie auf was Bestimmtes hinaus?
4: Das passiert, wenn man Dinge nicht zu Ende bringt.
2: Vielleicht wollten wir einfach nicht berühmt werden.
4: Ja, das eint Sie. Hm? Ausreden. Forschung ist kein Glück.
5: Röntgen, Penicillin, Cola?
4: Auch Glück braucht die richtigen Rahmenbedingungen. Forschung bleibt harte und langwierige Arbeit.
2: Entschuldigung?
6: Bitte?
2: Kennen Sie einen Moro?
4: Ich arbeite dran.
2: Warum tun Sie das? Ich meine, erst treten und dann trösten.
4: Nichts liegt mir ferner.
2: Tun Sie nicht so. Sie haben ja doch ein Herz.
4: Ja, das hoffentlich nie Ihren Stimulator brauchen wird.
2: Sparen Sie sich die Energie. Der bleibt in der Schublade.
7: Willkommen bei den Behnkes. Wir sind leider nicht da. Hey, Leonie, nicht mit der Farbe an die Wand malen.

0: ist die richtige Entscheidung.
1: Was wissen Sie denn schon, ey?
0: Darüber? Nicht viel. Ich war noch nie an so einem Tiefpunkt. Ich weiß nicht, was ich machen würde.
1: Ja, sei doch froh. Ist nicht so geil hier unten.
0: Und damit wird's erträglicher? Die Dinger heißen nicht ohne Grund Betäubungsmittel. Irgendwann lässt die Wirkung nach, aber das Problem ist immer noch da. Und diesmal mit der Sucht.
1: Ja, Mann, denkst du, das weiß ich nicht?
0: Sie waren doch clean, oder? Wie lange denn?
1: 6 Monate.
0: Haben Sie davor viel genommen?
1: Mit 12 das erste Mal. Und danach alles, was mein Bruder so angeschleppt hat.
0: Jahrelanger Konsum und dann ein plötzlicher Entzug. Die wenigsten schaffen das.
1: Ja, toll. Ich ja offensichtlich auch nicht.
0: Ein Rückfall ist ein Rückfall. Mehr erstmal nicht. Jetzt kommt's drauf an, dass Sie sauber bleiben.
1: Ich hab das echt gemacht. Also ich mein, das Tischlern, Ingo und
0: dann geben Sie jetzt nicht auf.

0: Schröder Vincent.
1: Unten links.
0: Und wo Sie gerade dabei sind, der Materialwagen für die zwei ist ziemlich leer.
1: Oh, ja. Da kümmere ich mich drum.
0: Danke.
1: Macht Ihnen das eigentlich Spaß? Mir immer wieder unter die Nase zu reiben, dass ich der kleine Assistenzarzt für jede niedere Aufgabe zu haben bin.
0: Das hat Ihnen die letzten 5 Jahre ja auch nichts ausgemacht, oder? Nur weil Sie irgendwann mal vielleicht ein neues Namensschild bekommen, heißt das noch lange nicht, dass Sie jetzt schon eine extra Wurst kriegen, okay? Ist die Leistung da, kommen auch die Titel. Momentan sehe ich aber nichts von beidem.
1: Lass mich raten, Aufgabe von Moreau?
2: Mikrochirurgie in zu Entnat, heute Morgen bei der OP.
1: Und hast du es hingekriegt?
2: Schon.
1: Wo ist denn das Problem?
2: Es war kein Automatismus. Ich musste nachdenken, neu ansetzen, korrigieren.
1: Und dabei helfen dir die Bücher?
2: Hast du eine bessere Idee? So als Experte?
1: Macaroni und eine Lupenbrille.
2: Okay.
3: Dr. Jahn, was macht der Blutdruck von Herrn Dorn?
2: Ist immer noch zu hoch. Er hat gestern Abend was genommen. Wahrscheinlich Ecstasy.
3: Hatte sein Chef also recht.
2: Sie wirken nicht sonderlich überrascht.
3: Bin ich auch nicht, nach dem, was Herr Behnke mir erzählt hat. So eine Pille ist schnell genommen, vor allem, wenn man weiß, wo man sie herbekommt.
2: Er hat mir seinen Vorrat gegeben. Das zeigt doch, dass er aufhören will, oder?
3: Ja, wir sollten schauen, wie wir ihn dabei unterstützen können. Aber jetzt kümmern wir uns erstmal um seine Werte. War ihm übel?
2: Nein.
3: Gut, dann gehen Sie in einer Stunde noch mal hin, kontrollieren die OP-Wunde und auch noch mal seinen Blutdruck. Und die hier sollten Sie so schnell wie möglich entsorgen.
2: Ja, ist das alles?
3: Ich weiß, dass Ihnen der Fall sehr nahe geht, aber versuchen Sie, eine gesunde Distanz zu wahren. End-zu-End-Nähte?
2: Ja.
3: Kleiner Tipp, Sie sollten die Nudeln vorher kochen.
4: Das hatte ich so verstanden. Ja. Aha. Ja. Das ist kein Problem, wir schaffen das. Ja, ich schicke Ihnen den Kostenvorschlag heute noch zu. Danke.
3: Herr Behnke, ich weiß, Sie haben Ihren Deal mit Hannes. Keine Drogen, sonst fliegt er raus. Aber ich halte das für einen Fehler.
4: Entschuldigung.
3: Erst geben Sie ihm diese Riesenchance, eine, die ihm wahrscheinlich sonst niemand gegeben hätte. Und dann, bei einem Ausrutscher, nehmen Sie ihm die wieder weg.
4: Glauben Sie, ich mache das gern. Ich muss das machen.
3: Wieso?
4: Weil ich habe meine Gründe. Aber sorry, die sind privat.
3: Niemand kann Sie zwingen, sich um Hannes zu kümmern. Er ist ja nicht mal Ihr Sohn. Aber dass Sie ihn jetzt vor die Tür setzen, das tun Sie nicht ihm zuliebe.
4: Doch, natürlich.
3: Blödsinn! Wenn Sie ihn jetzt fallen lassen, glauben Sie wirklich, er kommt von allein wieder auf die Beine?

0: Was macht Ihr Wagen?
1: Umgeparkt. Danke für den Tipp. Wie geht es hier?
0: Konzentrieren Sie sich auf die Medizin. Was sehe ich hier nicht?
1: Meinen Sie die Luftstraße?
0: Nein, die sehe ich. Die Frage ist nur, woher sie kommt. Haben Sie den Kopf nur auf den Schultern, damit kein Blut rausspritzt? Was ist das?
1: Ach, nichts. Ich habe nur etwas recherchiert.
0: Aha.
1: Ich habe mir Frau Zergiebels Idee des Herzmuskelstimulators angesehen.
0: Ja und?
1: Ehrlich? Die Idee ist großartig. Allein in Europa gibt es 20 Millionen Patienten mit systolischer Herzinsuffizienz. So ein Gerät könnte ihnen Herzpumpe und Transplantation ersparen.
0: Oder zumindest stark rauszögern, wenn es funktionieren würde. Nur schade, dass sie das niemals zum Patent bringen wird. Also
1: es muss doch einen Weg geben, die Wirkungsweise eines Herzschrittmachers irgendwie auf das Training der Herzmuskulatur anzuwenden.
0: Pantala, Sie bleiben hier und bewegen sich kein Stück, okay?

0: Ich weiß, du denkst, du hast alles im Griff. Dass es deine Entscheidung ist. Dass du es kontrollieren kannst, jederzeit aufhören könntest. Das glaubt jeder, bis er merkt, dass es eben nicht stimmt.
1: Komm, ich hab keinen Bock auf so eine scheiß Predigt.
0: Jetzt hör mir mal kurz zu, ich will dir was erklären.
1: Ich hab aber keine Lust, dass mir ständig jemand sagt, was
0: ich... Ja, es geht nicht um dich. Es geht um mich.
1: Du bist doch kein Truffi.
0: Nein, ich nicht. Aber Jan, mein Bruder. Ja, er war sich auch sicher, dass er alles im Griff hat. Ich habe ihm geglaubt. Bis ich ihn in seiner Wohnung gefunden habe. Tot. Überdosis. Ja. Das Geld für seinen letzten Schuss, das... Das hat er von mir. Ich werde nicht den gleichen Fehler nochmal machen. Das kann ich nicht.
1: Moment mal. Bin ich etwa so eine Art Wiedergutmachungsprojekt für dich?

0: Ziehst du nach Frankreich?
1: Sonderaufgabe von Moreau.
0: Kreativ.
1: Des Douleurs, weiß ich nicht, ou dans la Nuque. Was bitte ist eine Nuque?
0: Nuque?
1: Nacken? Moment, du kannst Französisch?
0: Un petit peu.
1: Bitte, bitte, du musst mir helfen.
0: Non, merci. Überraschung. Ich übernehme deine Nachtschicht.
2: Wieso?
0: Weil ich dir was Gutes tun will?
2: Ist nicht nötig.
0: Falsche Antwort. Richtige Antwort wäre, danke, Theresa, sehr nett von dir, Theresa. Leila und Raya freuen sich, wenn ich endlich mal wieder zu Hause bin.
2: Das ist das OP-Angebot. Jetzt die Nachtschicht. Es wird jetzt keine Mitleidstour wegen der Prüfung, oder?
0: Ben Albeck, sehe ich so aus, als hätte ich Mitleid zu verschenken.
2: Meinetwegen.
3: Und ich dachte, dass zwischen uns, dass ich dir irgendwas bedeute.
4: Das tust du. Ey, lass es uns noch mal gemeinsam probieren. Gemeinsam und ehrlich, okay?
3: Komm, ey.
4: Jan kommt nicht zurück. Das ist völlig egal, was ich mache. Aber dir kann ich doch helfen, von dem Zeug wegzukommen. Wir suchen uns Hilfe. Es gibt Therapien, Selbsthilfegruppen.
3: Und was ist, wenn es nicht klappt? Hä? Wenn ich es einfach nicht packe? Weil ich mir wieder irgendwas einschmeiße, weil ich ein scheiß Loser bin? Was dann, hä? Was?
4: Wir können es doch nur versuchen. Komm, gib dir einen Ruck. Gib mir noch eine Chance. Ich geb dir doch auch eine. Hey, gemeinsam werden wir das hinkriegen.

0: Die Misere. Was wollen Sie denn damit?
1: Also nicht, dass Sie denken, ich will Ihnen was klauen. Ich war einfach nur neugierig und dann...
0: Haben Sie nichts Besseres zu tun?
1: Doch, aber... Es ist wie ein Schrittmacher für den Vagusnerv, der bei Epilepsie oder Hypertonie hilft.
0: Das war die Intention, ja.
1: Inzwischen gibt es erste Erfolge bei rheumatischer Arthritis.
0: Die Studie in Amsterdam, ich habe davon gehört.
1: Genau. Man muss nur einen Weg finden, diesen Ansatz auf den Herzmuskel anzuwenden. Herzschrittmacher, Tiefenhirnstimulation, Neurostimulation. Der Therapieansatz funktioniert.
0: Das Problem ist nicht nur der Ansatzpunkt der Elektroden. Sehen Sie, es muss den Herzmuskel stimulieren, ohne ihn aus dem Takt zu bringen.
1: Das heißt, wir bräuchten eine größere Reaktion für den Herzmuskel. Aber die...
2: Sie haben geklingelt?
3: Können Sie mir irgendwas geben zum Runterkommen? Keinen Tee.
2: Sorry, aber so läuft das nicht. Geht's Ihnen nicht gut? Ihr Blutdruck ist immer noch viel zu hoch. Sie sind doch ganz blass. Glucose und Elektrolyte haben nicht geholfen. Ich verstehe das nicht. Die Nachwirkungen sollten schon längst nachlassen. Ihre Beine sind geschwollen. Seit wann ist das so?
3: Ich will mein Zeug zurück.
2: Nein.
3: Was heißt hier nein? Hä? Das ist mein Eigentum, okay? Ich habe keinen Bock mehr auf den Scheiß.
2: Psst. Sie brauchen keine Pillen. Sie müssen sofort zum Röntgen.

0: Pfleger?
1: Was ist los?
0: Ihr Herz stolpert.
1: Hä?
0: Versuchen Sie ganz ruhig zu atmen, ja?

0: Heute spontane Nachtschicht?
1: Ja, Ben brauchte ein bisschen Ruhe.
0: Gehst du mir irgendwie aus dem Weg?
1: Wie denn, wenn du mir in meinem Weg stehst?

0: Herr Dorn, das sieht nicht gut aus. Dr. Jahn.
1: Ihre Symptome, der hohe Blutdruck, die Schmerzen, die Wassereinlagerung, das sind vermutlich Spätfolgen des Drogenkonsums.
0: Ihr jahrelanger Konsum hat wahrscheinlich zu einer toxischen Kardiomyopathie geführt.
1: Schauen Sie, Ihr Herz ist stark vergrößert und dadurch weniger leistungsfähig. Deshalb fühlt es sich manchmal so an, als würde es aus dem Takt kommen.
0: Wir haben es zum Glück in einer recht frühen Phase entdeckt. Aber medikamentös kann man da jetzt nichts mehr machen. Wir werden Sie operieren müssen, und zwar so schnell wie möglich. Sie brauchen einen Defibrillator. Das ist ein Impulsgeber für Ihr Herz. Ich weiß, das ist alles gerade sehr viel. Dr. Jahn, übernehmen Sie die Aufklärung?
2: Kann ich daran sterben?
1: Ja. Aber die OP ist die beste Chance, die Sie haben. Welche Ihnen nahestehende Person sollen wir im Fall der Fälle kontaktieren?

0: Ah, sehr schön. Wir sind vollzählig. Also, ich würde Ihnen gerne eine Mitteilung machen.
1: Ab sofort sind wir Assistenzärzte von Morus Aufgaben befreit.
0: Leider nicht. Es geht um was anderes. Seit Dr. Kling in Hamburg ist, haben Sie keinen Tutor mehr, der Sie bei Ihren Fragen berät und beim Lernen unterstützt. Und deshalb würde ich diese Aufgabe gerne einem Kollegen übergeben, der ein großes Fachwissen hat und einen großen Erfahrungsschatz. Und das ist natürlich Ben Albeck.
2: Spitze!
3: Super! Da wir gerade beim Thema sind, kannst du mir vielleicht nachher mit der primären Nervennaht helfen?
2: Nein. Oh, Freude sieht anders aus.
0: Ben, warte! Was soll denn das?
2: War das gerade eine Erziehungsmaßnahme?
0: Nein!
2: Nein?
0: Nein. Ehrlich gesagt dachte ich, du freust dich.
2: Ich freue mich? Das war demütigend.
0: Wieso?
2: Was wieso? Weil ich niemand anders was beibringen muss, um selber besser zu lernen. Ich bin nicht Bibi, okay? Ich kann meinen Stoff.
0: Das weiß ich. Und ich habe alles, was ich da drin gesagt habe, so gemeint. Du bist ein toller Arzt.
2: Eben. Und kein Tutor.
0: Ja, und die anderen können von deinem Wissen profitieren. Sie mögen dich. Du hältst dein Wissen warm und ich bin beruhigter.
2: Beruhigter? Damit du mehr Zeit für deine Karriere hast, ja?
0: Ey, sag mal, hast du sie noch alle? Okay, ja. Ich hätte dich vorher fragen sollen. Das tut mir leid, aber du wärst ein guter Tutor. Versuch's bitte.
2: Ist das eine Anweisung einer Vorgesetzten?
0: Wenn du nicht auf deine Frau hören willst.
2: Danke, Dr. Scherbers.
4: Dr. Moreau?
5: Gibt's was Neues?
4: Dr. Zergiebels Arm ist weiter angeschwollen.
5: Schauen Sie sich mal die Luftstraße an. Von der Lunge über die Brustwand bis hin zum Arm. Das muss der Weg sein, den die Luft genommen hat. Alle anderen Möglichkeiten habe ich ausgeschlossen.
4: Ist das nicht der Hauch von einem Pneumothorax zu sehen?
5: Was bedeutet das? Schwarte, hm? Schwarte ist das Zauberwort. Lunge und Brustfell sind an einer kleinen Stelle verwachsen oder verklebt, ungefähr hier. Und wenn genau hier ein Leck durch ein geplatztes Lungenbläschen ist, dann kann die Atemluft nicht in den Spalt zwischen Brustfell und Lunge. Ergo kein Pneumothorax.
4: Stattdessen presst jeder Atemzug weiter Luft in den Arm. Das wäre extrem ungewöhnlich.
5: Merke, gibt es einen logischen Zusammenhang, ist nichts unmöglich.
4: Und jetzt?
5: Wir machen eine videoskopisch assistierte Thorakoskopie.
4: Auf einen Wagenverdacht hin.
5: Antala, wenn Sie meine Diagnose anzweifeln, dann schaut sich ein anderer Pleuraschwarte auf meinem OP-Tisch an, hm?
6: Dies ist die Mailbox von Ingo Behnke. Nachrichten bitte nach dem Signalton.
3: Herr Behnke, es geht um Herrn Dorns Gesundheitszustand. Sie müssen kommen, bitte. Es ist wirklich wichtig.
0: Wieder nicht rangegangen? Sie haben es versucht.

0: Guten Morgen.
1: Morgen. Wie geht's Ihnen?
2: Beschissen.
0: Das habe ich leider erwartet. Sie hatten in der Nacht immer wieder ein kurzes Herzstolpern. Wir nennen das Salven von Extrasystolen. Ich würde Ihre OP gerne vorziehen.
2: Jetzt sofort?
0: Einverstanden? Okay, dann melde ich die OP an.
1: Das wird schon.
2: Was, wenn nicht? Ich hab Angst.
3: Hannes. Was machst du denn?
1: Kammerflimmern. Zurücktreten. Defilat 150.
4: Geladen.
0: So. Weg. Sechs. Sieben.
1: Wieder da.
0: Sieben Sekunden. Blockieren Sie OP 2.

0: Defi sitzt. Nochmal absagen, bitte. So, das, was jetzt kommt, sind Sie die Expertin, glaube ich. Fahren, bitte.
1: Es war genauso, wie Dr. Moreau es vermutet hat.
2: Ja, ja, schon gut. Kurz und knapp. Alles lief nach Plan. Wie geht's Ihrem Arm?
3: Schwillt schon ab. Danke für Ihre medizinische Kreativität. Wie sind Sie auf die Pleuraschwarte gekommen?
2: Kreativität, Intelligenz, Risikobereitschaft. Ich gebe ihm nicht auf. Das unterscheidet einen hervorragenden Arzt von einem mittelmäßigen.
3: Und danke, dass Sie Herrn Rantala ausgeborgt haben. Die Botschaft ist angekommen. Als Forscher darf man nicht auf halber Strecke aufgeben. Und wir sind der Lösung des Problems tatsächlich ein gutes Stück näher gekommen.
2: Ach, und?
1: Keine Impulse wie beim Herzschrittmacher, sondern ganz schwacher Mikrostrom direkt an den Herzmuskel.
2: Gute Idee, das könnte funktionieren.
3: War das etwa ein Kompliment?
2: Nein.
1: Clever gespielt.
2: Die Zergiebel wollte Landärztin werden. Irgendwie musste ich ihre Leidenschaft für die Forschung wieder entfachen. Also.
1: Und wenn ich ihr bei der Problemlösung nicht hätte helfen können?
2: Rantala, es ging nicht um Sie. Dr. Zergiebel ist begabt. Ihr Problem ist nur, dass sie immer allein im stillen Kämmerlein vor sich hinwerkelt. Und so kann ja nichts werden aus ihrem Herzmuskelstimulator.
1: Sie haben mich nur benutzt.
2: Ja.

0: Hallo, Herr Dorn. Willkommen zurück. Die OP ist gut verlaufen.
1: Hey. Wie geht's dir? Mensch, Junge. Okay. Ich sag dir jetzt mal, wie es ist. Du ziehst zu uns. Bist gesund. Machst deine Ausbildung weiter. Du bist auf einem guten Weg, Hannes. Den gehst du weiter. Und ich lass dich nicht im Stich. Vorausgesetzt, du gibst mir noch eine Chance.

0: komm, um den heißen Brei reden ist bescheuert. Dir ist unangenehm, was dir gestern früh rausgerutscht ist, richtig? Ist doch okay. So einiges passiert in der letzten Zeit.
1: Ja, irgendwie ist der Wurm drin, oder?
0: Und wie kriegen wir den Wurm wieder raus?
1: Wellnesshotels rund um die Welt?
0: Ich blätter, du sagst Stopp, da fahren wir hin.
1: Wann willst du das denn machen?
0: In 2 Wochen. Urlaub ist schon genehmigt.
1: Na, du verlierst keine Zeit.
0: Jetzt sag Stopp.
1: Stopp.
0: Marrakesch.
1: Marrakesch?
0: Marrakesch. Massagen, Essen, Sonne, Dr. Koschka im Blick.

0: Von wegen Türchen, grinst Jörg Böhner. Es braucht schon ein bisschen Kraft, bis wir drin sind. Es ist nass, kühl, 6, 7, 8 Grad das ganze Jahr. Wir sind im Kontrollgang, mitten in der Sperrmauer der Edertalsperre. Wenn sie voll ist, stehen links neben uns 200 Millionen Kubikmeter Wasser. 200 Millionen Tonnen.
1: Es ist Bewegung drin. Es ist im Zentimeterbereich Bewegung in der Sperrmauer drin. Und dafür ist dieser Kontrollgang zum Beispiel da, um diese Bewegung zu messen.

0: getrieben.
1: Weil durch die Bombardierung im Zweiten Weltkrieg Risse entstanden sind im Mauerwerk und die hat man dann nachträglich verpresst, hat deswegen diesen Kontrollgang eingebaut und nutzt ihn dann natürlich auch gleichzeitig für die Kontrolle, Messwerte und dergleichen.
0: Dabei hat man aber auch festgestellt, dass die ganze Mauer eigentlich von Anfang an ein Problem hat. Sie ist zu leicht.
1: Konzipiert ist eigentlich so, dass sie vom Eigengewicht stehen soll, aber die neuen Berechnungen haben halt gezeigt, dass das nicht der Fall war. Dadurch hat man dann in den 90er Jahren nochmal eine Instandsetzung gemacht und hat nochmal Anker durch die Sperrmauer durchgebohrt bis in den Fels hinein und die Mauer damit nochmal künstlich schwer gemacht eigentlich. Durch, weil es Zuganker sind, ziehen diese Anker die Mauer eigentlich nochmal nach unten, als wenn man ein zusätzliches Gewicht aufgebracht hätte.
0: Seither steht sie felsenfest. Bewegt sich 1-2 Zentimeter vor und zurück, das darf sie. Sagt's und macht noch ein Türchen auf, das vom Querstollen zum Kontrollgang. 40 Meter tief unten in der Sperrmauer der Edertalsperre.

0: Im Kronberger Opel-Zoo beginnt der Tag mit Streicheleinheiten für Trampeltiermutter Marie und Töchterchen Emily. Pflegerin Lea Pesch ist schon unterwegs.
1: Guten Morgen, ihr zwei. Hallo, Emily. Ja, es gibt zwar Wöhnprogramm. Ich hole mal die Bürste.
0: Für Kamele sind Massagen der Gipfel der Genüsse. Also direkt nach dem Fressen. Und die hautnahe Zuwendung stärkt die Verbindung zwischen Mensch und Tier.
1: So, jetzt haben wir hier unsere Bürsten. Eine ganz schöne Weiche. Damit kann man die schön verwöhnen, ein bisschen streicheln, ein bisschen die Schuppen runterholen, die alten.
0: Ein Peeling am Morgen. Das mag ganz besonders Mama Marie.
1: Da kommen Sie schon gucken. Hallo Marie, ich habe nichts zu essen. Nur eine Bürste. Hallo, hier. Eine Runde kraulen? Ja, hast du Lust? Guten Tag. Hallo. Hallo, kleine Maus. Ja, alles gut. Ja, bisschen Schmerzen. Das genießt du, ne?
0: Oh ja, und die kleine Emily wird immer anhänglicher. Kein Wunder, Lea Pesch umsorgt sie seit ihrer Geburt.
1: Ja, die ist jetzt 2,5 Monate alt, die Emily. Und so langsam wird sie sehr zutraulich. Und wenn sie dann anfängt zu fressen, dann kann man auch anfangen mit Halftertraining. Aber das geht erst, wenn man sie belohnen kann für etwas. Ja. Bisschen bürsten?
0: Ja, die Bürste kennt Emily noch nicht.
1: Überall die Nase reinstecken.
0: Und natürlich buhlt sie um Aufmerksamkeit. Was die Mama da sichtlich genießt, das kann ja so schlecht nicht sein.
1: Wenn man sich mit der Mama beschäftigt, ist die Kleine immer eifersüchtig.
0: Und das kann man ausnutzen.
1: Bisschen dran knabbern. Ja, bisschen dran knabbern.
0: Ja, das ist nicht so schlecht.
1: Die mögen das total gerne. Bei Marie ist das auch wichtig. Die hatte jetzt gerade den Fellwechsel. Und hier sieht man schön die ganzen Hautschuppen, die alten. Die kommen dann runter, wenn man die bürstet.
0: Und irgendwann entscheidet Marie, man soll aufhören, wenn es am schönsten ist.
1: Ja. Aber jetzt will sie wahrscheinlich lieber zum Futter. Lassen wir sie mal rübergehen. Können wir die Emily noch ein bisschen kraulen.
0: Noch hängt Emily sozusagen am Rockzipfel der Mutter. Aber für das spätere Training ist es wichtig, dass sie auf die Pfleger hört und ihnen vertraut. Schließlich soll auch das kleine Trampeltier eines Tages den jungen Besuchern des Opel-Zoos als Reittier dienen. Und Vertrauen klappt am besten mit viel Liebe und mit einer Bürste.
1: Das magst du. Hallo, mein Schatz. Ja, das magst du. Küsschen. Nicht in meine Nase beißen. Nein, nein. Nicht in meine Nase beißen.
0: Nicht, dass sie noch zur Kratzbürste wird.

0: Partystimmung bei den Zwergmangusten nebenan. Die munteren kleinen Raubtiere haben zu jeder Tageszeit Lust auf Bewegung. Besonders der Nachwuchs, der jetzt beginnt, die Welt zu entdecken. Pflegerin Annalena Schmidt weiß, was die Winzlinge jetzt wünschen. Etwas zum Spielen, und sie hat das passende parat.
1: Ich will unsere kleinen Mangustenbabys bespaßen heute. Weil die Kleinen, die werden immer verspielt, egal was da reinfällt. Das finden die immer alles total super und toben damit rum. Und deshalb kriegen die jetzt mal ein bisschen Beschäftigung.
0: Ach, Kürbis mit Mehlwürmern. Ganz was Feines.
1: Und da habe ich jetzt einfach mal so einen Kürbis ausgehöhlt. Wir haben zwar noch nicht Halloween, aber... Einen Kürbis habe ich den jetzt noch nicht reingetan. Gestern haben sie schon mal so eine runde Zucchini bekommen, wo ich dann auch Mehlwürmer reingetan habe, die sie dann halt hin und her rollen mussten. Und hier habe ich jetzt halt so Löcher rein. Ich hoffe einfach mal, dass die ganz reingehen und sich dabei nicht zu sehr einsauen, weil sonst kriege ich nachher Ärger, wenn die ganzen Mangusten dreckig sind. Das sind halt kleine Kinder und die wollen beschäftigt werden.
0: Und wie? Die fröhlichen fünf sind der erste Nachwuchs auf der erst kürzlich eröffneten Außenanlage. Ähnlich wie die Erdmännchen leben auch die Zwergmangusten in einer großen Gruppe zusammen, während Annalena Schmidt noch mehr Köstlichkeiten präpariert.
1: Ein Apfel, auch mit Mehlwürmern gespickt. Der ihr müsst da rein. Habt ihr auch noch was zu essen? Solange bis ihr gefressen werdet.
0: Ja, ja, der Kreislauf des Lebens. Nun ist aber genug gestopft und jetzt nichts wie rein mit dem Festschmaus. Die wachsamen Mangusten haben sich erstmal verzogen. Sie lauern in ihren sicheren Höhlen auf dieses kulinarische Abenteuer.
1: Ja, Angst haben die nicht direkt von mir. Also sind natürlich so ein bisschen scheu und gehen dann weg. Aber die kommen auch an, wenn ich denen das direkt gebe. Also sind schon recht zutraulich geworden.
0: Naja, geht so.
1: Ja, das ist das typische Bild. Wenn ich komme, dann laufen sie immer erstmal weg. Aber sie kommen auch alle wieder.
0: Mhm, wir auch. Im Ukumari-Land des Frankfurter Zoos sind die beiden Brillenbärenjungs Tupa und Zonko ganz schön groß geworden. Noch leben sie mit ihrer Mutter Kashu zusammen, aber die Zeit des Abschieds rückt immer näher, weil ewig können sie nicht im Hotel Mama wohnen. Fast täglich üben Laurin Kluge und Revierleiterin Claudia Löschmann mit den Bären das gegenseitige Loslassen, was nicht immer ganz einfach ist.
2: Grundsätzlich das Thema ist, wir trennen halt die Kashu und die Kinder mal komplett auf verschiedene Anlagen, weil der Trend geht, dass wir halt im Frühjahr die Kinder abgeben können zusammen. Das ist ganz gut. Es wird eine neue Anlage gebaut in England und die müssen halt jetzt langsam lernen oder ein bisschen schneller vielleicht lernen, halt sich von der Mutter zu lösen. Wir machen das halt schon täglich hier in den Boxen, beziehungsweise, dass die Kinder mal alleine rausgehen oder die Kashu allein, aber dann nicht so massiv, dass sie halt auf getrennte Anlagen raus dürfen. Das probieren wir jetzt zum ersten Mal.
0: Um den Abnabelungsprozess in Gang zu bringen, muss ein Lockmittel her.
2: Der Laurin geht raus, die Eisbombe verteilen.
3: Dann gebe ich dir erstmal ein kleines Geschenk auf ihre Außenanlage.
0: Genau wie die menschliche Jugend findet es auch die pelzige Fraktion bei Muttern so schön bequem und gemütlich. Der Auszug aus dem vertrauten Heim muss ihnen im wahrsten Sinne schmackhaft gemacht werden.
3: Mit der Eisbombe hoffen wir, dass wir die beiden Jungs ein bisschen ablenken können. Also mit so Eisbomben sind Tiere meistens relativ lange beschäftigt und auch relativ interessiert daran. Und das bedeutet, dass sie vielleicht nicht so sehr auf ihre Mutter fixiert sind und stattdessen mehr mit der Eisbombe spielen. Weil sonst ist die Trennung von der Mutter natürlich immer relativ hart und dann kann es sein, dass sie noch viel Theater machen. Und um das einfach zu verhindern, nutzen wir jetzt diese Eisbombe als Beschäftigung für sie. Und dann haben wir vielleicht Glück, dass sie sich mehr damit beschäftigen als mit der fehlenden Mutter. Dann gucken wir mal, ob das funktioniert.
0: Also links die Kinder, rechts daneben die Frau Mama. Das ist der Plan. Aber ob sich die Bären so mir nix, dir nix trennen lassen? Im Opel-Zoo traut sich Trampeltier-Baby Emily noch nicht so recht, ihr Glück zu genießen.
1: Ja, was denn? Was denn?
0: Die 10 Wochen alte Kleine lernt gerade die Bürste kennen.
4: Die hat noch ganz zottelige Höcker, die hat noch so ein bisschen ihr Babyfell, so ein Flaum. Im Hals geht er schon langsam ab. Ja, was denn? Was denn? Gefällt dir das gerade nicht?
0: Ja, manchmal weiß man es nicht auf Anhieb.
4: Das ist so ein bisschen, jetzt weiß ich nicht so genau, ob mir das behagt. Eigentlich genießt sie das, wenn man sie anfasst und massiert. Mit Fingern, okay?
0: Man kann es schon mal probieren.
4: Da kommt keine Milch raus, die gibt's nur bei Mama.
0: Lea Pesch ist eine erfahrene Pflegerin. Dieser enge Kontakt mit Emily erleichtert den täglichen Umgang und macht natürlich auch Freude.
4: Desto früher man anfängt, dass sie sich an einen gewöhnen, desto mehr kann man später mit denen machen. Dass die einfach halfterführig sind, dass man die nicht fangen muss für jeden Pieks, den man denen geben muss, Wurmkur oder Impfung oder so. Wenn die dann zahm sind und man die einfach anfassen kann, ist es viel stressfreier für alle Beteiligten. Und das ist natürlich auch schön, man kann man schon mal mit dem Trampeltier kuscheln. Ne? Das macht Spaß.
0: Schwer zu sagen, wem es hier mehr Spaß macht.
4: Das macht Spaß.
0: Die Pflegerin kennt aber immer auch die Grenzen. Denn wenn Emily genug hätte, dann könnte sie auch ungemütlich werden.
4: Hallo. Ja.
0: Mutter Marie ist die Ruhe selbst. Das ist nicht selbstverständlich, denn Stuten beißen und treten oft in der Fürsorge um ihre Jungen.
4: Das ist nichts zu trinken.
0: Erstaunlich, dieses Vertrauen. Das war nicht immer so.
4: Wir beide haben uns schon sehr aneinander gewöhnt. Wir mussten sie in letzter Zeit öfter mal ein bisschen behandeln, weil sie so eine dicke Backe bekommen hat. Da hat sie sich irgendwie einen Grashalm oder sowas ins Zahnfleisch gerammt bei den ersten Kauversuchen. Und dann war sie nicht so gut auf mich zu sprechen, aber jetzt ist sie wieder sehr zahm.
0: Kein Wunder bei dem Service.
4: So, das muss reichen. Jetzt seid ihr wieder sauber und schön. Jetzt sind die anderen Tierchen dran.
0: Wenn die auch nur halb so liebevoll versorgt werden, dann ist der Tag in Kronberg ja gerettet. Und Emily wird schon bald mit dem Reittraining beginnen können. Den Krustenechsen nebenan ist eher weniger nach Kuscheln zumute. Und so steht Peter Schramm vor einer ungleich gefährlicheren Aufgabe.
5: Und zwar haben wir heute eine besondere Aktion. Wir fangen die Tiere raus und müssen sie wiegen. Das machen wir nicht aus Jux und Dollerei, sondern falls unsere Tierärzte irgendwelche Medikamente geben müssten und sie brauchen das Gewicht der Tiere. Und dann können wir sagen, hier Nummer 3 hat das Gewicht, Nummer 4 hat das Gewicht. Das ist wichtig, dass halt die Tiere ihr Einzelgewicht aufweisen können.
0: Zur Unterstützung steht Pflegerin Tine Hofmann bereit. Sicher ist sicher.
5: Das ist die Kiste, wo wir die Tiere nachher reinsetzen. Und jetzt drückst du mal Tara. Genau, jetzt sind wir startbereit. So. Da kommt schon der erste angelaufen. Das ist die Nummer 4.
0: Er guckt nicht eben freundlich, der Geselle.
5: Jetzt habe ich natürlich eins vergessen, mein Netz hinne. Ja, mein Freund, da machen wir mal einen beherzten Griff. Und da haben wir schon den ersten. Also, bei den Tieren ist zu beachten, erstens mal, dass sie nicht zubeißen, weil sie sind halt giftig. Und das nächste ist, die haben also, man sieht es hier, wunderschöne Grabschaufel. Die graben sich auch ihre Löcher rein ins Erdreich. Und wenn man die jetzt so auf den Arm bekommt und die zieht es ab, das ist selber, als wenn ich durch die Donnerheck bei einer Brombeerhecke gezogen wird. So, warte mal, wir müssen das runter machen, sonst. Zack. Jetzt haben wir die 450 minus. Wunderbar, ist direkt dagegen.
6: Und?
5: 2,5. Der rührt rum. Warte mal, bis er Ruhe gibt.
6: Die Nummer 4 hast du gesagt, ist das,
5: ja,
6: ne? 2,50.
5: 2,5 Kilo. Jetzt müssen wir die Aktion so machen, dass du mich nicht beißt.
6: Na? Peter, kann ich dir da irgendwas halten?
5: Nee.
0: Die Giftdrüsen der Echsen sind im Unterkiefer versteckt.
5: So.
0: Der Biss einer Krustenechse kann im schlimmsten Fall tödlich sein.
5: Und da ist schon der Nächste. Der weiß nicht, was ihm blüht. Ja, da wird gefaucht, gell? Da wird gefaucht und er geht am liebsten noch beißen, ja.
0: Zum Glück hat Peter Schramm sehr viel Übung mit den raubeinigen Echsen.
6: Hopp. Wir haben fast den Peter noch mit eingetütet hier.
5: Ja, so, da wollen wir mal schauen. Dann haben wir die 2, 3, jo. Ja, das geht alles fixer, als ich gedacht habe.
0: Es sieht so einfach aus, erfordert aber viel Geschick und Erfahrung.
5: Der geht doch jetzt schön zu lang. Und das Kriminelle ist bei denen, die lassen nicht mehr los. Ne? Die sind da sehr anhänglich. So, mein Freund. Ja.
0: Wenn Nummer 2 sprechen könnte, wäre sein Kommentar vermutlich nicht jugendfrei.
6: Mein Gott, so unentspannt habe ich sie noch nicht gesehen.
5: Hier ist Schluss.
0: Normalerweise sind die Zwergmangusten im Opel Zoo sehr neugierig. Bloß bei Spontanbesuch, da ist erstmal Rückzug angesagt.
1: Ja, guck mal, das war die Milch, wenn wir alle wieder draußen sind. Erstmal ein bisschen anlocken. Ne?
0: Annalena Schmidt kommt in friedlicher Absicht und mit vielen Leckerlis.
1: Ja.
0: Ein Angebot, das überzeugt.
1: Guck mal, Spielzeug. Ja. Babys. Ja, komm mal her.
0: Das erste Kleine traut sich und es dauert nicht lange, bis alle 5 Jungen und der Rest der Gruppe das schmackhafte Spielgerät für sich erobern. Darauf haben sie den ganzen Vormittag gewartet. Endlich was zum Klettern und zum Naschen. Die Mangustenbabys lieben kulinarische Abenteuer. Im Inneren des Kürbis stecken noch so einige Mehlwürmer.
1: Ob sie ganz reingehen, weiß ich nicht. Aber ich glaube schon, also später vielleicht schon. Jetzt erstmal kommen sie auch noch so an die Leckereien ran.
0: Das ist Erlebnisgastronomie der besonderen Art, wobei der Apfel nur als Versteck dient. Mangusten fressen kein Obst. Aber er ist ein prima Spielgerät.
1: Und dann noch viel Spaß.
0: Annalena Schmidt hat einen Volltreffer gelandet. Die vorwitzigen Tierchen sind geradezu süchtig nach spannenden Aufgaben. Ähnlich wie bei den Erdmännchen hält immer einer Wache, damit sich die anderen nach Herzenslust austoben können. Und falls ein Störenfried kommt, zischen sie ab. Aber wir wissen ja, gleich sind sie wieder da. Im Frankfurter Zoo tummeln sich die Seebären äußerst wendig in ihrem großen Becken. An Land sind sie etwas weniger schnell. Spielchen wie Fang den Reiher konnten sie so noch nie für sich entscheiden. Nun ja, so weit, so normal. Alles sieht nach einem ganz gewöhnlichen Vormittag aus. Ha, so kann man sich täuschen. Wenn die Seebären wüssten, wie kreativ ihre Betreuer sind. In den Zoo-Werkstätten legt Wilfried Bzinski letzte Hand an ein schwimmendes Kunstwerk.
7: Jetzt kommt noch die Restkoloration von Robben Island. Ja, das ist jetzt die alte Insel, die alte Schwimminsel, die bei den Robben die ganze Zeit war, die hat ausgedient. Und da haben wir jetzt eine neue gemacht aus Polyester.
0: Extra für die Seebären.
7: Ich habe also den Gedanken, dass man das ein bisschen anpasst, wie die alten Felsen, wie die eigentlichen Felsen auch sind. Und da habe ich ja da vorne Fotos gemacht. Und nach den Fotos gehe ich dann, versuche ich jedenfalls einigermaßen, die Strukturen und die Farbe da ein bisschen mit anzupassen.
0: Seebären sind immer auf Herumtoben eingestellt. Und gerade für kleine Strolche wie den jungen Samu wäre so eine neue Insel bestimmt reizvoll. Wilfried Bzinski kennt seine Tiere aus dem FF, denn er war hier im Zoo nicht immer Maler und Dekorateur.
7: Tierpfleger eigentlich gelernt, ja. Dann hat der Rücken nicht mehr so gewollt, wie ich wollte. Und dann habe ich halt meine Passion einfach weitergemacht. Ich habe immer schon gern gemalt habe und auch Modellbau gemacht habe. Und ein Vorteil ist, sage ich jetzt mal, was meine Arbeit betrifft, dass ich weiß, was ich mache, aufgrund der Tatsache, dass ich schon 30 Jahre Tierpfleger gemacht habe. Ich kenne die Ansprüche von den Tieren, ich weiß, wie die sich benehmen. Manchmal ist es nicht immer so.
0: Und ob sie die Insel mögen werden?
7: Ob die jetzt direkt draufgehen, das lasse ich mal dahingestellt. Aber es ist neu, ja, und das ist ja wie bei allen Tieren. Was Neues wird beobachtet und beschnuppert und betätschelt. Und naja, ich lasse mich überraschen. Kann auch sein, dass sie sagen, wollen wir nicht.
0: Das wäre schade, bei so viel Liebe zum Detail.
7: Jetzt fertig. Das können wir zu Wasser lassen.
0: Dann kann auch gleich mal die wichtigste Frage beantwortet werden. Schwimmt die Insel überhaupt? Ein Erlebnis wird's für die Tiere so oder so. Gleich kommt Betrieb ins Becken der Seebären, wenn die Spielgelegenheit aus Kunststoff vom Stapel läuft. Bei den Brillenbären steigt jetzt die Aktion Wege in die Selbstständigkeit. Die zwei halbstarken Jungs sollen lernen, eine kurze Zeit getrennt von Mutter Kaschu zu verbringen.
2: So. Lenk mal die Kinder, stell dich mal ein Stück dahin. Der Laurin hat's.
3: Tuba, Sanko.
2: Der Laurin hat's, genau. Kaschu, du gehst mal mit.
0: Mutter Kaschu reagiert zwar auch auf Futter, viel mehr, aber auf ihre vertraute Pflegerin.
2: Ja, wahrscheinlich mehr auf mich. Geh mit. Auf Futter oder auf mich wahrscheinlich mehr, weil die kennen mich halt von Anfang an und ich bin auch.
0: Ja. Jetzt muss Claudia Löschmann schnell sein. Kaschu ist separiert, will aber gleich wieder zurück. Ahnt sie etwas?
2: Oh. Kaschu, komm mal hier. Das war zu langsam.
3: Das ist nicht gesichert.
2: Genau.
3: Hier.
2: Kaschu! Ja, da ist jetzt zu. Kaschu, komm mal rüber hier. Kaschu!
0: Nee, Kaschu will lieber zu den Kindern.
2: Da ist jetzt niemand.
0: Aber eben waren da doch noch die Jungs.
2: Kaschu.
0: Die Bärin ist hin und her gerissen. Aber schließlich siegt der Appetit.
2: Komm mit.
0: In der Natur würde Kaschu bald selbst für eine Abnabelung sorgen. Hier im begrenzten Raum des Zoos müssen das die Pfleger tun.
2: Jetzt brauch ich das Schluss. Das ging hier relativ gut. Jetzt kann's losgehen. Ja, ist ja gut.
0: Von drüben macht sich unzufriedenes Geknurre bemerkbar.
2: Eigentlich ist es ganz, ist jetzt ganz gut.
0: Aber die Jungs melden sich zu Wort.
2: Das ist natürlich erstmal das Geschrei ganz groß. Wir machen erstmal so. Wir gucken einfach, was passiert. Wie gesagt, wir lassen die Schiebe offen, dass sie halt rein können. Draußen liegt was zum Ablenken.
0: Aber das interessiert jetzt nicht.
2: Genau. Aber die hören sich natürlich. Gott, jetzt ist Mutti weg. Ja, ja. Es ist gut, Kaschu. Du darfst da rausgehen.
0: So. Gleich darf die Bärenmutter raus, aber auf eine abgetrennte Anlage.
2: So.
0: Vielleicht sind die Jungs ja direkt vor der Tür. Kaschu ruft. Nein, irgendetwas stimmt hier nicht.
2: Großes Gekreische.
0: Und große Verwirrung bei den Bären.
2: Die hören sich halt, das ist für die halt total neu. Die müssten nur rausgehen und dann sehen sie sich. Und falls wir jetzt merken, dass es zu stressig wird, werden wir die auch wieder zusammenlassen. Im Moment ist halt große Aufregung. Ja, also du kannst halt, nimmst dir halt noch was mit, irgendwas Futter und schmeißt es runter.
0: Aber Kaschu beruhigt sich nicht.
2: Es ist halt Kaschu ist gut hier. Du musst nur rausgehen.
0: Wie das wohl weitergeht? Zurück in Kronberg, wo die Situation im Opel-Zoo ebenfalls leicht angespannt ist. Die gefährlichen und giftigen Krustenechsen müssen auf die Waage. Peter Schramm erklärt seiner jungen Kollegin, wie man das unbeschadet anstellt.
5: Kinder, wenn du das mal allein machst, als wichtig ist, ein beherzter Griff. Das muss also schon passen, das Ganze, dass sie dir nicht aus der Hand rutsche. Und dann in der Fingerbeiße oder so, denn das wäre äußerst unangenehm. So, oh, hier ist er toll, hä? Chaka, chaka!
0: Und keine Sorge, die Stacheln des Kaktus dringen gar nicht durch das Schuppenkleid der Echse.
6: Na, ich Schätzelein, was machst du dann?
5: Ja, ein bisschen rumrühren hier. Zack, so.
6: Gut. Und ab auf die Waage.
0: Die nordamerikanischen Reptilien sind keine Leichtgewichte.
5: 2,5, ja, ist doch gut.
6: Super.
5: Prima.
0: Und jetzt zurück ins Gehege.
6: Da ist das Baby.
0: Das Baby ist offenbar der Trotzphase.
5: Ach, ach, wie haben wir es denn?
0: Naja, zutraulich werden die Echsen mit dem giftigen Beißwerkzeug nicht. Daher ist hierzulande die private Haltung auch erlaubnispflichtig.
5: So, mein Freund.
0: Selbst Experten wie Peter Schramm haben da Respekt.
5: Das erste Mal gefaucht.
0: Jetzt haben sie es ja überstanden. Ergebnis? Vom Fleisch fallen sie nicht gerade.
5: Das Gewicht ist gut. Wir haben also auf keinen Fall abgenommen. Im Gegenteil. Der hat, den wir hier als letztes, der Einser, der hat sogar zugelegt. Der hat immer so um die 2-3 rum gehabt. Und das hat also vom Gewicht her schon gepasst, das Ganze.
0: Apropos, die Echsen sind jetzt einer kleinen Zwischenmahlzeit nicht abgeneigt.
5: So, dann wollen wir mal gucken, ob wir was fressen nach der ganzen Aktion.
6: Ja, ich bin satt, das Bonbon.
5: Da bin ich wohl gespannt.
0: Als kleine Wiedergutmachung, Ratte Nature, serviert von Maître Peter Schramm.
5: Nee. So eine schöne Versöhnungsratte da und der nimmt sie nicht. Aber er nimmt sie. Er nimmt da und er frisst auch schon. Wer ist das? 4. 4 ist immer etwas merkwürdig. Viele werden jetzt fragen, wie kann der die 2 auseinanderhalten da? Das ist eigentlich ganz einfach. Man braucht sich nur mal die Schwänze anzugucken. Der jetzt schon frisst hier, der hat hinten die Bänderungen um den Schwanz rum und der kocht teilweise. Und hier sind die Bänderungen nicht unerbrochen.
0: Ach was.
5: Deswegen kann man die sehr gut auseinanderhalten. Das geht, ja, ich sage mal, ein Fingerabdruck.
0: Ja, das können aber vermutlich nur Profis lesen. Egal, 1, 2, 3 und 4 arbeiten weiter an ihrem Wohlfühlgewicht.
5: Gut. Hier nichts. 1, 2 und 3, 1. Das war die ganze Aktion.
0: Die unfallfrei vonstatten ging. Probleme gibt's eher beim Abmarsch.
5: IT, ne? Nimm den doch auch noch.
6: Nee, das passt nicht mehr. Den musst du jetzt.
5: Er ist im Zirkus auftreten, kann er hier mit der Nummer.
6: Gell? Selbst ist die Frau.
5: Ah ja, gute Frau.
0: Die 4 Zebrastuten im Frankfurter Zoo sehen friedlich aus. Das kann sich aber schnell ändern, wenn man ihnen zu nah auf die Streifen rückt. Denn Zebras werden niemals zahm, anders als Pferde oder Esel. Mit kleinen Leckereien aber lassen sie sich vielleicht locken. Das jedenfalls will Pfleger Walter Arlt ausprobieren.
8: So, das legen wir gerade mal da hin.
0: So. Frisches Laub, ihr Lieblingsfutter.
8: Jetzt nehme ich was für die Zebras weg und dann wollen wir mal gucken, was passiert.
0: Walter Arlt und Praktikantin Marlene Diaz wollen heute den Zebras ganz nahe kommen.
8: Ich lasse mich jetzt mal überraschen. Ja, weil ich bin halt nicht so oft hier und aber da ich ja keine Angst vor irgendwelchen Tieren habe, weil ich will ja, dass die mich auch näher kennenlernen. Und dann gehe ich auch auf die zu, da habe ich keine Hemmung. Ne? Ja. Weil, seid ihr schon da? Habt ihr was gesehen? Habt ihr Bock drauf? Habt ihr Bock auf Laub? Ja, warte mal, ich komme jetzt mal zu euch. Ne? Ihr Schlumpels. Ja. Warte mal, ganz kurz. So, komm mal mit. Auf geht's, komm. Guck mal her, wie Leckerchen hier. Ja, kommt mal her. Die Fein. Sie scheinen das aber auch zu mögen, ne?
0: Zebras aus der Hand zu füttern, das erfordert ein klein wenig Mut. Walter Arls Ruhe scheint sich aber auf die Tiere zu übertragen.
8: Ja, wann kriegen die hier schon mal schönes Maulbeerlaub hier vom Feinsten hier, ne? Gell?
0: In Zoos werden angeblich mehr Pfleger von Zebras als von Tigern verletzt. Daher Aufpasse.
8: Hier, gell, Fräulein? Kein Stress machen hier, ne? Ja. Schön in aller Ruhe, ne? Ja. Da komm mal her, Marleen, da kannst du auch mal probieren. So, hoppa. Ja, halt du mal da hin, mal gucken, ob sie davon auch fresse. Na, geht doch. Ja. Schnucki, komm her, kriegst auch was. Komm, hier. Ja, zack, zack.
0: Manche bleiben lieber auf Abstand.
8: Feste Zieh, jawohl.
0: Zum Glück sind die vier hier Stuten.
8: Bei den Zebrahengsten ist es halt so, die beißen. Die gehen auch vor allen Dingen gehen die auf Weichpartien. Also das heißt, die würden also in die Beine beißen oder versuchen in den Kopf zu beißen, Pferde allgemein. Das ist auch bei Trampeltieren, also beziehungsweise Kamelen genauso, die Hengste. Und natürlich können die dann auch austreten, ne? Und da ist schon Power dahinter. Ne? Also so ein Sprungtritt möchte ich nicht abhaben.
0: Aber Walter Arlt hat die Sache im Griff.
8: Ja. Na gut, ich habe auch inzwischen schon von mir kapiert, wenn sie mir zu dicht auf den Pelz rücken, da gehe ich hin und sage ich hier, Fräuleins, ab. Und dann ist die Sache geklärt. Ne? Weil man muss halt souverän auftreten. Aber wenn man anfängt, selber ein bisschen Angst zu haben oder zu schüchtern ist, Tiere merken das.
0: Umgekehrt merken sie aber auch, wie lecker dieses Maulbeerlaub ist.
8: Das war jetzt mal so ein kleiner Nachtisch für zwischendrin. Ne? So, ihr Lieben, hat's geschmeckt? So, jetzt gehe ich einfach. So einfach ist das. Ne? Schwupp.
0: Walter Arlt, der Zebra-Flüsterer. Und wieder einmal zeigt sich, mit Geduld und den passenden kulinarischen Argumenten gibt es gute Chancen für eine friedliche Koexistenz von Mensch und Tier. Im benachbarten Nachttierhaus laufen die Vorbereitungen für einen größeren Einsatz.
9: Holst du noch eine Sicherung für die Kiste gerade? Gut. Also wir gehen jetzt mal zu unseren Gundis. Die müssen heute eine Wurmkur bekommen.
0: Und das erfordert einen Plan.
9: Wir müssen die aber erstmal, weil wir 13 Tiere haben. Haben wir 13 Tiere?
10: 13 Tiere haben wir.
9: Da wir 13 Tiere haben, müssen wir die jetzt logischerweise erstmal absperren in eine Box, damit wir dann nicht ein Tier zweimal die Wurmkur verpassen.
0: Jessica Strohbach und Ilka Rotenbücher haben es jetzt eilig.
9: Wir gehen jetzt in die Anlage, sperren die erstmal hinten in die Box, scheuchen die erstmal da rein und dann fangen wir sie einzeln per Hand aus der Box.
0: So das Vorhaben. Die Gundis verstecken sich gerne in Felsspalten. Vor allem dann, wenn man es am wenigsten gebrauchen kann.
9: Na komm auf. Die sitzen natürlich in jeder Spalte, das macht es ein bisschen schwieriger. Hier aufkommen. Geht mal alle mit. Na komm. So, es dürften nicht mehr viele sein, Ilka. Ich glaube, zwei Tiere habe ich noch. Die kriegen wir jetzt. Zwei Stück müssten es noch sein. Na komm.
6: Ah, jetzt hat sie den letzten hoffentlich.
9: Ja.
0: Zeit für die Tierarzt-Sprechstunde. Ein Fall für Dr. Nicole Schauerte und Tobias Grässler.
6: So, habt ihr sie noch mal durchgezählt?
10: Keine Chance
6: dabei. Nee, ne? Ich habe dann keinen mehr gesehen, aber das heißt nichts.
10: Ich guck jetzt gerade noch mal durch, ob noch was ist. Und dann geht's los.
9: Keiner mehr da. Es müssten alle sein.
6: Eh durch.
9: Genau.
0: Und los. Wurmkuren sind nicht nur bei Katzen, sondern auch bei Nagetieren ab und an.
4: Also Aufgabenverteilung, einer fängt, einer wiegt. Sie rechnen aus und dann gucken wir mal, wie wir das machen.
11: Sie spritzen?
4: Spritzen? Nee, aber das kann er ja auch machen. Also er soll ja was lernen hier.
11: Also Ilka geht rein und fängt. Mhm.
4: Genau.
11: Hier haben wir dann die Waage. Wir haben 13 Tiere, die wir halt erstmal wiegen müssen. Und nach Gewicht wird dann das Wurmmittel einfach berechnet. Das ist ein bisschen blöd natürlich.
4: Es ist halt zeitaufwendig. Also man muss halt jetzt jedes einzelne Tier in die Hand nehmen. Es ist einfacher, eine Wurmkur übers Futter zu geben. Ne? Es gibt immer starke Tiere, die mehr davon fressen. Und es gibt schwächere, kleinere Tiere, die fressen halt die Menge nicht. Die kriegen da nicht genug ab. Und so sind wir auf der absolut sicheren Seite. Wir kontrollieren das auch nochmal nach, dass wir dann halt nächste Woche, Anfang der Woche nochmal Kotproben nehmen.
11: Gut, Ilka, gehst du in die Box? Und dann nehme ich es dir dann immer ab.
0: Jetzt wird's ernst. Obwohl, Gundis sind ja kleine, süße Nagetiere. Dafür sind die Pflegerinnen aber sehr robust ausstaffiert.
11: Also diesen Handschuhen ist ja echt blöd. Also das sind jetzt eigentlich keine sehr bissigen Tiere. Allerdings, wenn sie dann doch mal zu lang sind, so Handschuhe natürlich besser.
0: Wollen doch mal sehen, was so ein Gundi auf die Waage bringt.
11: So, also ich habe hier 3740.
0: Genau. Also so viel wiegt das Tier mitsamt der Kiste.
4: 126 Gramm können wir uns das irgendwo mal, weil ich weiß jetzt noch nicht, welches Tier das ist. Das ist eins von den größeren wahrscheinlich.
11: Ja, das auf jeden Fall. Gerade mal ablesen. Eigentlich sind die ganz ruhig, also die quietschen nicht viel.
0: Ja, und wer ist das jetzt?
4: Schon keinen.
0: Der Gundi hat noch keinen Chip?
4: Nee. Was? Nicht gefunden.
11: Wissen Sie, wie viele ungechippt sind?
4: Ja, kann ich nachgucken.
11: Aber auch in der Größe?
4: Ja, das könnte höchstens die, also entweder ist es die von Februar 14. Mhm. Ein Jahr und zwei Monate.
11: Oh, da fängt schon an.
4: Dann kriegt er jetzt seinen Chip.
11: Gundis, das sind Nagetiere. Deswegen muss man halt auch ein bisschen aufpassen, dass wenn sie beißen, dann ist es natürlich ordentlich. Die gehören zu den Kampffingern. Und der Name,
4: gleich mal zeigen, halt.
11: Man darf es nicht übertreiben, dass man sie nicht allzu lange in der Hand hält, weil also Nagetiere, die neigen dazu, relativ schnell schockig zu werden. Also dann fallen die in so eine Schockstarre und können im schlimmsten Fall auch sterben dann.
4: Jetzt gucken wir nochmal nach dem Geschlecht, ob das auch stimmt. Was, in unserer
11: was haben wir gesagt?
4: Männchen steht drin. Ja. Ja, das ist auch ein Männchen. Und jetzt können wir die Kampffinger ja nochmal zeigen. Sieht man hier ganz gut. Deswegen heißen die Kampffinger. Ja, weil die da so...
11: Diese
4: ja, genau, so Borsten oder wie kann man das nennen? Hornkämme, danke. Die Frau kennt sich aus. Hornkämme, das ist, fühlt sich auch genauso an. Na, dann können die sich dann schön ihre Haare mitglätten. Die sehen auch alle ganz gut aus zur Zeit,
11: ja,
4: ne?
11: Haben sich gut gekämmt.
4: Ja, die wussten, das Fernsehen kommt, da haben sich alle noch mal schnell gekämmt.
0: Tobias Gressler im Einsatz.
11: Da, wo dann, da. Genau, jetzt wärst du gerne hin.
12: Ja, das ist ja klar, gell?
0: Aber Obacht mit der Spritze.
4: Und nicht den Tierpfleger stechen, die werden immer böse.
12: Ach so.
11: Nein, ich doch nicht.
4: Aber die haben ja extra Handschuhe an. Das ist nicht wegen den Gundis, das ist damit der Tierarzt die nicht sticht.
0: Ja, wenn's nach dem Gundi ginge, könnten sich die Scherzkekse mal beeilen. Ist ja schließlich eine Wurmkur und kein Witzewettbewerb. Aber einer geht noch.
4: Oh!
12: Schreck mich doch.
11: Okay, fertig?
4: Ja, der ist fertig.
12: Ja, fertig.
4: Sehr gut. Läuft. Läuft. Läuft bei uns.
0: Mhm, genau, bis zu diesem Moment.
4: So. Oh, bitteschön, ja.
0: Der Gundi ist allzu anhängig.
4: Es dauert einen Moment, es tut mir leid. Der hat mich. Ja, der hat jetzt mal zugelangt.
0: Zurück zu den Seebären, die nun die längste Zeit so tiefenentspannt gewesen sind. Denn gleich kommt etwas völlig Unerwartetes. Was keiner der Besucher ahnt, draußen im Becken wartet eine künstliche Insel darauf, zu Wasser gelassen zu werden. Der Erschaffer diskutiert allerdings noch über ein paar Details.
13: Wenn wir den hier rüberziehen und dann nimmst du die 2,50 oder wer gerade drüben ist, hakt die ein und wirft das Seil rüber. Ja. Und dann ziehen wir es stramm, schneiden das Seil dann da ab und machen es mit dem Schlegel fest. Also, von der Theorie jetzt.
14: In der Praxis landet das Wasser, Seil im Wasser und
13: du gehst danach tauchen.
14: Geht danach tauchen. Ja.
0: Bevor dieses existenzielle Problem vertieft wird, rauscht das Kunstwerk heran. Eine Insel aus Polyester, eigenhändig hergestellt und bemalt von Wilfried Bzinski. Noch sind die Seebären ahnungslos, während der Rondin des Frankfurter Zoos die Wasserung organisiert.
13: Vier Mann, vier Ecken und rüber.
0: Schwer ist das Gebilde nicht, aber unhandlich. Aber die Arbeitsgruppe Kunst im Zoo hat alles im Griff. Es folgen weitere komplizierte Anweisungen.
13: So, das kurze da ins Wasser und das lange gibst du mir wieder hoch, das führe ich dann rum.
0: Kurz, lang. Nun, den Besuchern ist das Geschiebe in ihrem Becken suspekt.
14: Jetzt geht's unter den Stein.

0: Die große Frage ist ja sowieso, schwimmt die Insel oder geht sie sofort unter? Und natürlich kriegen die Jüngsten wieder ihr Fett weg.
1: So, Lena, geh mal drauf.
0: Ja, klar. Lena Kämmerer lehnt den Tauchgang dankend ab.
2: Hüpf dich drauf hier.
0: Sehr schöner Witz. Aber Hauptsache, das Ding ist nicht sofort abgesoffen.
2: Ja, optimal.
1: Mindestanforderung ist erfüllt.
0: Genau. Und nun das nächste Rätsel, denn jetzt sind die Seebären gefordert. Was werden sie mit diesem schwimmenden Objekt anfangen? Die Insel soll als Spielgerät dienen, aber zunächst halten die Tiere Abstand.
2: Sieht gut aus. Alles was Neues, das wird erst mal beschnuppert. Aber wie gesagt, ob die jetzt draufgehen, das hat es mal dahingestellt.
0: Gern hätte der Schöpfer gesehen, wie sein Werk ankommt. Aber das kann dauern. Noch ist zu viel los.
2: Mit Sicherheit, wenn ich nicht dabei bin. Das ist meistens so.
0: Ja, Künstlerpech.
2: Naja, ich gehe jetzt gleich wieder rüber. Ich habe ja noch ein bisschen was anderes zu tun. Aber ich bin ja sowieso öfters hier. Wenn ich hier vorbeifahre, gucke ich zwischendurch mal.
0: Vorsichtig umkreisen die Seebären das unbekannte Gebilde. Und während sich Wilfried Bzinski wieder auf den Weg in seine Werkstatt macht, überlegt die Flossenfraktion, ob sich ein näheres Hinschauen lohnt. Nein, ist noch zu viel Betrieb. Erst als kein Pfleger bzw. Besucher mehr zuschaut, wagt sich der erste Seebär auf die neue Plattform und genießt seinen Ausflug ganz ungestört. Nicht weit davon entfernt möchte Brillenbärin Kaschu zurück zu ihren Jungs.
3: Kaschu, alles gut. Die hört halt ihre Kinder und sieht sie nicht. Und das ist halt ganz furchtbar. Du musst nur rausgehen. Ist gut.
0: Eigentlich sollten Mutter und Kinder heute nur getrennt voneinander auf die Außenanlagen.
3: Es ist gut. Der eine, der Tupa, der ist sowieso so ein Mutti-Kind. Wenn Mutti nicht da ist, ist es immer ganz furchtbar. Obwohl die halt schon in dem Alter sind, wo sie wesentlich weiter weggehen könnten von ihr. Da oben Tupa, ein Mutti-Kind hier.
0: Wie man deutlich hört.
3: Das ist halt so ein Mutti-Kind. Oh, jetzt Ruhe?
0: Mhm. Aber nur ganz kurz.
3: So.
0: Der Sinn der geplanten Abnabelung leuchtet ihm nicht recht ein.
3: Ist gut. Der Lauren ist schon oben aufs Dach gegangen, um von oben zu gucken. Ich bleib hier aus Sicherheitsgründen. Falls wir die ganz schnell einsperren müssen und Schieber zumachen, bleibe ich lieber hier. Und der Lauren kann von oben gucken.
0: Aber was Lauren Kluge da sieht, lässt keine rechte Freude aufkommen. Im Gegenteil, denn Bärenmann Nobody, der seit der Geburt der Kleinen in seinem eigenen Bereich lebt, reagiert auf den Krach höchst ungehalten. Vielleicht trauen sich die Bärenjungs ja auch deswegen nicht raus.
4: Der Nobody, unser Mann, der ist jetzt natürlich auch gerade sehr aufgeregt.
5: Nobody.
0: Der Bärenmann versteht nicht, was hier vor sich geht. Und Lauren Kluge ahnt, die Aktion könnte eskalieren.
4: Ob wir den vielleicht besser reinholen oder wie wir die Situation noch ein bisschen entschärfen können, weil er jetzt wirklich sehr aufgeladen gerade ist.
0: Der kleine Ausflug in die Selbstständigkeit wäre schön gewesen, aber nicht um jeden Preis. Und so lässt Claudia Löschmann Mutter und Kinder schließlich zusammen nach draußen. Zuerst macht sich Kaschu auf den Weg. Und sie findet die Eisbombe, die ursprünglich mal für die Kinder gedacht war. Manchmal läuft eben alles anders als geplant. Das wissen die Pfleger genau.
4: Nobody, also der Bärenmann, hat einfach zu viel Terror gemacht. Also der wäre uns da noch in den Graben gesprungen oder sowas. Deswegen haben wir die jetzt alle wieder zusammengelassen und die mittlere Anlage wieder zugemacht, weil das regt den Mann dann doch zu sehr auf.
0: Und da kommen ja auch die Racker, die partout nicht von der Mutti lassen wollen. Aber das wird schon noch. Irgendwann.
4: insgesamt war es schon mal ein ganz guter Versuch. Also es gab jetzt keine ganz heiklen Situationen. Natürlich haben die jetzt viel auch noch gejammert, weil es völlig neu war für sie. Aber wir werden es jetzt noch mal weiter konsequent trainieren und versuchen, dass wir die einfach öfter trennen. Und dann auch eben ohne, dass der Nobody davon so beeinflusst wird, dann lassen wir den da ein bisschen raus, lassen den in seiner Box. Da hätte Schlimmeres auf jeden Fall passieren können, aber das war, bis auf das Gejammer, war das schon in Ordnung eigentlich.
0: Sie hängen aneinander, die drei, keine Frage. Aber auch in der Natur würden sich ihre Wege bald trennen. Tja, Familienleben ist manchmal eben kein Eisbombenschlecken.
3: Ja, der hat jetzt mal zugelangt, da ist zwar mein Finger nicht mehr drin. Genau, aber er hat sich in den Handschuh verbissen und wollte nicht mehr loslassen. Also mich hat auch schon mal einer erwischt ohne Handschuh und es ist nicht angenehm. Also es sind natürlich schon so ziemlich scharfe Zähnchen. Und dadurch, dass sie einfach dann zubeißen und nicht mehr loslassen, gibt es schon eine ordentliche Wunde. Och Gott, ach nein. Ja, was bist denn du? Das will erst noch ein Gundi werden. So. Müssen wir ja gleich erstmal suchen in der Kiste.
0: Er ist eines der Neugeborenen.
5: 27 Tage.
3: 27 Tage sind die erst alt. Och Gott. Und bei so einem kleinen Tier würde man natürlich keinen Chip setzen, weil diese Spritze ist ja immer gleich groß und das ist ja ein bisschen gemein, das ist ja eine riesige Wunde.
5: Da kann man halt auch einfach warten. Das ist ja nicht das Ding, die gehen nicht weg, die bleiben erstmal hier und dann lässt man sie ein bisschen größer werden und dann passt das auch besser. So.
2: Das war's schon.
5: Genau.
3: Super, hat schon hinter sich. Eine Wurm.
0: Der Wurm ist entwurmt.
3: Okay, Kleines, hast du es geschafft?
5: Ja. So, bitteschön, lauf.
0: Und der nächste bitte.
5: Die piepsen hier auch die ganze Zeit.
3: Ach Gott, ja. So, hier haben wir dann ein Weibchen, wo wir das mit den Zitzen gleich mal schön zeigen können.
5: Auch ein etwas dickeres Modell. Ist das die eventuell schwangere? Weiß man nicht so genau.
3: Also dick war sie.
5: Dick ist sie. Wo geht die an?
3: Da, oben, ja. Also ich springt leider so ein bisschen, das ist ein bisschen nervig.
0: Weibliche Gundis haben eine anatomische Besonderheit.
3: Hier sieht man jetzt schön das mit den seitlichen Zitzen.
5: Was sind die jetzt für ein Gewicht?
3: Wenn man sich überlegt, wenn die so in den Felsspalten dann liegt, ganz platt, dann können die Jungen dann trotzdem noch trinken. Schon sehr clever.
0: Auch hier gilt Entwurmung, aber zack, zack.
3: Wohin? Natürlich da, wo der Finger ist.
2: Am besten hier rechts jetzt.
3: Also die ist sehr prall, die könnte schwanger sein. Das hilft ihr jetzt natürlich nicht, sie braucht trotzdem ihr Wurmmittel. Nee. Aber deswegen wollen wir das Ganze natürlich jetzt bei ihr ein bisschen fixer machen, einfach damit den Jungen nichts passiert. Das wäre ja ganz schade. Weg.
0: Und weiter im Rekordtempo. Es waren ja immerhin 13 Gundis.
5: Ja, gutes Team. Jeder weiß, was er hier zu tun hat, dann läuft das.
3: Die sind erstmal wie erstarrt, wenn man sie reinsetzt. Ach, was haben wir denn da für ein Monster? So, das war ja klar, der letzte wehrt sich natürlich am meisten.
0: Ein Prachtexemplar.
3: So, hier haben wir noch mal ein ganz dickes.
5: Das müsste der allerälteste sein.
3: Ach du meine Güte. So, das letzte, da haben wir es ja geschafft, ist ja super.
0: Auch die Gundis sind geschafft und das zurecht.
3: So. Okay, super. Gucken wir gerade noch mal von außen, ob alles in Ordnung ist.
5: Ich glaube, die sind jetzt ein bisschen beleidigt, ne?
3: Die sehen natürlich relativ gerupft aus, die Tiere. Das ist aber klar, das war ja eben durch dieses Desinfektionsspray.
5: Und durch die Handschuhe. Jetzt haben sie ja Kämme. Jetzt können sich erstmal den ganzen Nachmittag die Haare richten. Sie sehen relativ entspannt aus, aber ich glaube, die haben ziemlich einen Herzschlag. Und so wie die Nase geht, sind die immer noch ziemlich aufgeregt. Jetzt müssen sie erstmal darüber unterhalten, was sie alles heute erlebt haben.
3: Alles klar, super. Dann?
0: Ja, und das war heute so einiges. Und so geht's weiter. Fresspakete für die Elefanten, aber das wird kein Damenkränzchen.
6: Ja, Aruba ist die Chefin hier vorne. Wenn Aruba gleich nichts mehr hat und Simba noch was hat, dann darf Simba auch nicht mehr aufessen.
0: Wer hier noch Nachschlag will, bei Giraffe, Erdmännchen und Co.
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14: Regen, Sonne, Schnee, Sturm. Das Wetter bestimmt unseren Alltag. Es entscheidet, was ich anziehe, wie ich plane und sogar wann und wo ich mich verabrede. So wie jetzt. Hey, wollen wir nicht eine Fahrradtour machen? Meine App sagt heute, dass das Wetter richtig gut wird.
3: Nee, warte. Meine Hessenschau-App hat mir was ganz anderes gesagt. Guck mal, Gewitter möglich.
14: Hä? Was stimmt denn jetzt?
3: Also ich wäre dafür, wir fragen die Profis vom Mittagsmagazin, weil die sollten die Daten doch kennen.
14: Das machen wir.
15: Und ihr seid auf Sendung, ihr könnt moderieren.
14: Heute Vormittag ist in ganz Deutschland Sonnenschein.
3: Und am Nachmittag, da zieht ein Gewitter auf, und zwar da und da und ich glaube noch da und da und da.
16: Wir sind natürlich schon längst fertig mit der Sendung, das war nur ein Scherz.
3: Alles zum Glück. Gut.
16: Aber mal ehrlich, was macht ihr hier?
3: Wir wollen wissen, wie das Wetter in unsere App kommt und vor allem dann auch ins Fernsehen, die Tagesschau, ins Mittagsmagazin und so weiter.
16: Ich verstehe. Ja, dann würde ich sagen, dann nehme ich euch einfach mal mit ins Wetterkompetenzzentrum, das gucken wir uns an.
3: Gerne.
16: Ja, dann ganz herzlich willkommen hier im ARD-Wetterkompetenzzentrum. Hier arbeiten die Wetterdolmetscher, die also das Wetter für die Menschen da draußen möglichst leicht verständlich herstellen. Hier arbeiten etwas mehr als 20 Meteorologen, 30 Grafiker und noch mal etwa 26 Redakteure und Moderatoren oder Moderatorinnen, die das Wetter leicht erklärlich den Menschen da draußen zur Verfügung stellen.
14: Das heißt, hier werden auch die Bilder gemacht, die in meine App dann reinkommen?
16: Ganz genau, das wird hier gemacht. Das heißt also, hier wird nicht nur das Wetter für die Tagesschau produziert, sondern auch für unterschiedliche Landesrundfunkanstalten, auch für das ARD-Mittagsmagazin, für das ARD-Morgenmagazin beispielsweise, auch für den Hörfunk und letztendlich auch für die Wetter-Apps, die ihr teilweise auch bedient.
3: Und wie läuft das dann genau ab?
16: Das können wir uns jetzt mal nach und nach anschauen bei den verschiedenen Stationen, wo wir hier arbeiten. Hier laufen jetzt alle möglichen Wetterdaten zusammen und hier fängt die Vorhersage an. Wir haben hier als Beispiel mal von einem Vorhersagemodell die Bewölkung. Und da sehen wir zum Beispiel, wo hier blaue Lücken sind, das wäre hier im Raum Frankfurt zum Beispiel, hier scheint am Vormittag noch gelegentlich die Sonne. Das ist jetzt das, was das eine Modell zeigt. Wenn wir rüberwandern, hier auf der nächsten Karte sehen wir den Niederschlag symbolisiert. Und das ist zum Beispiel das, was dann heute Nachmittag bei eurer Radtour problematisch werden könnte, weil da kann es Schauer und Gewitter geben.
3: Darfst du entscheiden, was gesendet wird?
16: Ja, die Entscheidung treffe letztlich ich als Meteorologe, weil ich habe die langjährige Erfahrung. Ich muss also entscheiden, nehme ich jetzt nur ein Modell, was gerade zur Wetterlage passt, oder muss ich einen kompletten Modellmix machen? Wir haben natürlich eine Vielzahl von Vorhersagemodellen. Und wenn wir die miteinander vergleichen wollen, da kommt dann zum Beispiel so ein sogenanntes Ensemble zustande. Das heißt, hier überlagern wir alle Modelle, die wir zur Verfügung haben. Je enger diese Linien hier beieinander liegen, desto sicherer ist die Vorhersage. Wenn wir aber weiter in die Zukunft schauen, da sehen wir natürlich, da ist der Unsicherheitsbereich sehr groß. Da ist dann also eine Vorhersage kaum wirklich noch machbar.
14: Wo kommen denn die ganzen Daten her?
16: Die Daten, die bekomme ich vom Deutschen Wetterdienst. Und der liegt hier direkt nebenan in Offenbach. Von dem bekommen wir etwa alle 5 Minuten bis stündlich neueste Wetterdaten.
3: Können wir das auch mal sehen?
16: Selbstverständlich. Dafür müsst ihr nach Offenbach, direkt nebenan.
14: Das machen wir doch.
3: Auf geht's.
17: Boah, Corinna, wir sind hier beim Deutschen Wetterdienst. Dass wir hier mal hinter die Kulissen schauen dürfen.
3: Das wird sicherlich spannend. Hallo, sind Sie Herr Wirth?
18: Ja, hallo. Herzlich willkommen beim Deutschen Wetterdienst. Schön, dass ihr hier seid. Der Deutsche Wetterdienst ist eine Behörde mit dem gesetzlichen Auftrag, vor gefährlichen Wetterereignissen zu warnen. Mhm. Um das aktuelle Wetter zu bestimmen, betreiben die Wetterdienste 14.000 Wetterstationen auf der ganzen Welt.
3: Wow.
18: Dazu bekommen wir noch Daten von Schiffen, Flugzeugen, Satelliten. Millionen Datensätze von der ganzen Welt.
3: Aber das ist ja noch lange keine Vorhersage.
18: Um eine Vorhersage zu berechnen, müssen wir die Daten auf ein Gitternetz bringen. Unser Modell rechnet nämlich mit vielen kleinen Dreiecken. Mhm. Ihr könnt euch das vorstellen wie bei einem Fußball, diese Sechsecke. Mhm. Unsere Dreiecke sind etwa 13 Kilometer groß und wir stapeln 120 Dreiecke übereinander.
3: Krass, wow. Aber warum stapelt ihr die übereinander?

0: Ja, wir wollen ja nicht nur wissen, wie das Wetter am Boden ist, sondern auch in der Höhe.
1: Und für was muss man das wissen?
0: Ja, beispielsweise, wie Wolken ziehen oder wie viel Wasser in der Atmosphäre ist. Um diese vielen Dreiecke berechnen zu können, haben wir übrigens einen der schnellsten Computer der Welt. Wollt ihr den mal sehen?
1: Auf jeden Fall.
2: Es ist schon ganz schön laut hier.
0: Ja. Hier auf dem Rechner rechnen wir unsere Vorhersage.
2: Oh. Deswegen ist hier auch noch die Temperatur. Oh. Das ist aber laut.
0: Wir haben 300 davon und insgesamt 30.000 CPUs. Das ist auf Platz 136 der weltweit schnellsten Rechner.
2: Deswegen ist es auch so schön warm.
0: Ja. Mit der Abwärme können wir auch das Gebäude heizen.
2: Das glaube ich.
0: Insgesamt macht das 350 Millionen Dreiecke, auf denen unser Computer eine Vorhersage rechnen muss. Die Größe der Dreiecke ist dabei unterschiedlich bei den unterschiedlichen Wetterdiensten. Manche sind gröber, manche sind feiner. Mhm. Je feiner, desto genauer ist eine Vorhersage. Und das ist auch der Unterschied, warum unterschiedliche Wetterdienste unterschiedliche Ergebnisse liefern.
1: Deswegen haben wir auch unterschiedliche Anzeigen auf unseren Apps.
0: Das kommt daher, wir wissen nicht das Wetter ganz genau. Es gibt Orte auf der Welt, wo wir weniger Informationen haben und andere Orte, wo wir mehr haben. Mhm. Und wir können nicht mit beliebig kleinen Dreiecken rechnen, weil unser Computer auch nur eine begrenzte Leistung hat. Mhm. Was wir deswegen machen, ist, wir rechnen ein Modell mehrmals mit leicht unterschiedlichen Eingangsdaten. Und dann können wir sehen, wie sich die unterschiedlichen Modelle entwickeln. Manchmal rechnen alle Modelle eine ähnliche Wettervorhersage und dann wissen wir, dass die Vorhersage ganz genau ist. Manchmal passiert es aber auch, dass ein Modell Regen vorhersagt und ein anderes eben Sonnenschein. Dann ist die Wetterlage noch wechselhaft und das Modell ist sich noch nicht so sicher.
3: Hat der DWD auch eigene Wetterstationen?
0: Ja klar, auch der DWD hat eigene Wetterstationen. In Deutschland etwa 200. Eine davon ist gleich hier um die Ecke im Wetterpark.
1: Oh, können wir uns die auch mal anschauen?
0: Ja klar, da könnt ihr euch auch mal drüber informieren, wie so eine Wetterstation funktioniert. Und vielleicht könnt ihr ja fragen, wie die Wahrscheinlichkeit ist, dass es heute noch regnet.
1: Oder dass das Gewitter heute noch kommt. Wir wollen ja schließlich Fahrrad fahren.
2: Mhm. Lass uns losgehen.
3: Nicht so schnell, ich weiß auch noch was. Wisst ihr eigentlich, was Regenwahrscheinlichkeit bedeutet? 30% Regenwahrscheinlichkeit bedeutet nicht, dass es an dem Ort zu der Zeit zu 30% regnen wird, sondern dass es an 3 von 10 Tagen mit derselben Wetterlage mal geregnet hat. Und das ist sehr unwahrscheinlich.
2: Hallo, können wir hier erfahren, wie das Wetter heute hier wird?
4: Das könnt ihr. Ich würde euch am besten mal mitnehmen zu unserer Wetterstation und euch mal erklären, wie das alles so abläuft.
3: Super, danke. Ja.
4: Wir sind jetzt hier an der Wetterstation Offenbach. Hier wird rund um die Uhr Temperatur gemessen, Luftfeuchtigkeit, Luftdruck, Wind und so weiter. Und die ganzen Daten, die gehen dann direkt in unsere Zentrale in Offenbach. Das dient dann letztlich dafür, um den aktuellen Zustand der Atmosphäre erfassen zu können, der wiederum dann die Basis ist für unsere Prognosen.
2: Und wie war das jetzt nochmal mit dem Wetter für heute?
4: Ob es jetzt hier an diesem Punkt wirklich Schauer und Gewitter gibt, das können wir jetzt nicht sagen. Wir können nur sagen, dass das Potenzial eben besteht. Dazu kann ich dann aber gleich mehr sagen, wenn wir zur Station Gewitter gehen.
2: Okay, dann gehen wir da mal hin.
4: Das Problem bei der Gewittervorhersage ist, dass die Gewitter in ihrer Entstehung sehr, sehr klein sind. Die haben nur wenige 100 Meter Durchmesser. Und das exakt vorherzusagen, das ist quasi nicht möglich. Das wäre zum Vergleich wie beim Kochtopf, wenn wir Wasser aufsetzen. Wäre die Gewittervorhersage ungefähr so wie die Vorhersage, wo die erste Luftblase im Topf aufsteigt.
3: Vielen Dank, war sehr interessant.
2: Wenn es dann regnet, rufen wir Sie an, dass Sie uns retten.
4: Oh Gott, das mache ich dann. Ja. Tschüss.
3: Ciao.
5: Ach, da seid ihr ja wieder.
3: Hallo.
5: Seid ihr jetzt schlauer?
1: Ja, sind wir. Wir wissen jetzt, wo die Daten gesammelt werden, dass sie hierher übermittelt werden. Und ganz wichtig, heute Mittag soll es gewittern und Regen kommen.
5: Wir sind jetzt hier an der zweiten Station im Wetterkompetenzzentrum angekommen. Ihr habt ja im ersten Schritt gesehen, wie diese einzelnen Karten aussehen. Und hier an der Grafikstation, da wird aus den einzelnen Karten ein kompletter Film gemacht. Das macht das Programm TriVis, was eben aus einzelnen Karten bewegte Bilder macht. Und meine Kollegin, die zeichnet jetzt hier schon wunderbar ein, wo es heute Nachmittag regnen soll. Das ist also die Niederschlagsvorhersage. Und das alles, was hier so grau ist, das sind die Wolken.

0: Wir sind ja heutzutage viel moderner in der Wettervorhersage geworden. Wir haben viel mehr Möglichkeiten, sehr hoch aufgelöste Modelle. Überhaupt kein Vergleich zu früher. Apropos früher, habt ihr überhaupt eine Idee, wie das früher war?
1: Meine Damen und Herren, das Barometer steht hoch, aber unser Wetter hat anscheinend davon noch nichts gemerkt.
2: Kohlestift auf Pappe. Und ja, damals wurde man vom Wetter oft überrascht. Aber die Vorhersagen wurden professioneller, Stück für Stück. Ab 1960 waren der Deutsche Wetterdienst in Offenbach und der Hessische Rundfunk zuständig. Und das Wetter als Trickfilm, das wurde handgebastelt.
3: Und nun die Wettervorhersage für morgen Mittwoch, den 1. April.
4: Ein Atlantiktief dringt mit dunklen Schauerwolken nach Westeuropa und erreicht uns morgen Nachmittag.
5: Die nächsten Tage bringen uns viele Wolken und zeitweise Regen.
4: Im Norden ändert sich daran bis Samstag wenig, während im Süden
5: zum Wochenende die Sonne wieder gelegentlich hervorkommt. Hallo.
6: Hallo, sind Sie bekannte Stimme?
5: Ja, heute würde ich das nie mehr so sprechen. Da hat sich die Art und Weise, wie ich das Wetter präsentiere, doch stark verändert.
7: Schreiben Sie Ihre Texte eigentlich selber?
5: Ja, ich habe natürlich meine meteorologischen Quelltexte, aber die stecken voller Fachtermini wie heiter bis wolkig, wechselnd bewölkt. Mein Anspruch dabei ist für den Laien sofort verständlich, für den Experten sachlich richtig.
6: Wusstet ihr, warum es den Wetterfrosch gibt? Das liegt daran, dass wenn ein Tief kommt, der Luftdruck fällt und die Mücken tiefer fliegen. Bei einem Hoch fliegen die Mücken höher. Besonders der Laubfrosch klettert dann auf Äste, damit er an Nahrung kommt. Somit war der Wetterfrosch geboren.
7: Macht ihr eigentlich auch was zum Klimawandel?
0: Ja, der Klimawandel, der spielt bei uns auch eine immer größere Rolle. Wir sehen das hier an den Überschwemmungsbildern, also Starkregen. Aber auch das Gegenteil, Dürre ist natürlich auch weiterhin ein Thema in Bezug auf die Klimaerwärmung. Da werden wir uns in den nächsten Jahren häufiger mit auseinandersetzen müssen. Die Erderwärmung, die merken auch wir. Und ich zeige euch das jetzt mal anhand eines Beispiels, nämlich am sogenannten Jetstream. Das ist ein Starkwindband in großen Höhen, was die Tiefdruckgebiete früher immer sehr, sehr schnell über den europäischen Kontinent hinweggejagt hat. Der ist allerdings jetzt langsamer geworden, weil sich die Temperaturunterschiede zwischen dem Nordpol und Äquator verringert haben. Das bedeutet, die Wetterlagen dauern wesentlich länger an, als das noch früher der Fall war. Und das kann eben wie 2018 Dürre bedeuten, wenn wir wochenlang Hochdruckeinfluss haben. Oder wie 2024, da hat es eben viele Tiefdruckgebiete gegeben und da gab es auch zahlreiche Überschwemmungen in einigen Teilen Deutschlands. So, wenn ich jetzt mal auf die Uhr gucke, ich muss ins Studio und ihr solltet euch mal langsam auf die Räder schwingen, denn ihr wisst, heute Nachmittag steigendes Schauer- und Gewitterrisiko. Also viel Spaß bei der Tour.
6: Stimmt, danke schön. Danke dir, ciao.
7: Auf geht's.
0: Ja, und zunächst haben wir es noch mit ein bisschen Sonnenschein zu tun. Es gibt immer mal wieder blaue Lücken zwischendurch, aber da formiert sich eine Gewitterfront westlich von uns. Und die zieht ziemlich schnell heute einmal über die Mitte unseres Landes hinweg. Da kann es Starkregen geben. Einzelne Gewitter sind ebenfalls mit von der Partie. So, und jetzt nochmal für Corinna und Steffi. Ihr solltet euch gleich so langsam auf den Weg machen, denn heute Nachmittag, da werdet ihr nass. Es kann kräftige Schauer und Gewitter geben, aber bei 23 Grad.
6: Oh, endlich können wir jetzt losfahren. Wir haben heute schon ganz schön viel erlebt.
7: Das stimmt. Was fandest du denn am spannendsten?
6: Ich fand es total interessant, wie das Wetter einmal ins Fernsehen kommt, wie es dann überhaupt in unsere Apps reinkommt, warum wir zwei unterschiedliche Apps haben.
7: Das stimmt. Jetzt sind wir um einiges schlauer.
6: Was für ein Glück, dass wir Stefan kennengelernt haben.
7: Auf jeden Fall. Und dass er uns so viel gezeigt hat.
8: Ja, wir sind jetzt gerade in so einem übergelaufenen Kochtopf, aber zum Glück nur am Rand erstmal.
6: Fängt gerade an zu regnen.
7: Ich werde auch schon nass.
0: Ja, ich habe da noch einen. Wisst ihr den Begriff von Regen auf trockenem Boden, wie das heißt? Das ist Petrichor. Und zwar ein Zusammenspiel aus Regentröpfchen, Bakterien, Pflanzenölen, Luftbläschen. Wenn das alles zusammenkommt, dann entsteht dieser schöne erdige Geruch. Ja, und wenn ihr euch nicht beeilt, dann werdet ihr das gleich auch riechen.
7: Also schnell nach Hause.

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2: Willkommen zu den Temperaturen heute Nacht. Und die sind wieder recht mild.
3: Die tägliche Wettervorhersage im Fernsehen. Ob vor der Kamera oder hinter den Kulissen, das Wetter ist zum täglichen Geschäft geworden. Das Ziel, eine Vorhersage für jedermann. Doch halt mal, wieso können wir das Wetter heute eigentlich so sicher vorhersagen? Für eine Antwort müssen wir weit zurückgehen. Schon die alten Griechen machten sich Gedanken übers Wetter. Der Philosoph Aristoteles dokumentierte bereits 350 vor Christus alles, was er am Himmel sah. Wie das Wetter wird, konnte man damals aber nicht vorhersagen. Und so sollte es bis Ende des 15. Jahrhunderts auch bleiben. Viele Gelehrte versuchten sich mit abenteuerlichen Apparaturen an der Erforschung des Wetters, vergeblich. Vorhersagen blieben Mutmaßungen. Allerdings, bestimmte Regeln gab es schon.
4: Gerade Landwirte waren angewiesen auf eine genaue Vorhersage des Wetters. Und da es nun mal keinen Wetterbericht gab, mussten sie diesen Wetterbericht also selber machen. Über Beobachtungen, über Himmelsbilder. Und da diese Bauernregeln regional entstanden und dort auch nur angewendet wurden, waren sie auch von entsprechender Güte.
3: Erst der Astronom und Physiker Galileo Galilei ist es, der im Jahr 1592 den ersten großen Schritt zu unserer heutigen Wettervorhersage macht. Denn er erfindet das sogenannte Thermoskop, den Vorläufer unseres heutigen Thermometers. Bei Erwärmung steigt die Flüssigkeit in der Röhre nach oben. Angesteckt vom Erfindergeist seines Lehrmeisters, konstruiert nur wenige Jahre später der Italiener Evangelista Torricelli das erste Barometer. Jetzt konnte nicht nur die Temperatur, sondern auch der Luftdruck gemessen werden.
4: Das waren natürlich bahnbrechende Erfindungen. Und gerade der Zusammenhang zwischen Luftdruck und nahenden Wettern, sprich Unwettern, Gewitterstürmen und Ähnlichem, war natürlich eine der ersten wichtigen Erkenntnisse für die Vorhersage des Wetters.
3: Eine weitere Erkenntnis folgte knapp 200 Jahre später. Denn für eine wirkliche Vorhersage musste man globaler denken. Wir schreiben das Jahr 1780. In Mannheim wird die Pfälzische Meteorologische Gesellschaft gegründet. Die Idee? Das erste organisierte Wetterbeobachtungsnetz der Welt. Da das Wetter nämlich global entsteht, muss man für eine verlässliche Wettervorhersage an vielen Orten messen. Vor über 200 Jahren eine unvorstellbare Herausforderung für Mensch und Technik. Und schon bald umfasst das Netz 39 Stationen, verteilt in vielen Ländern der Erde, von Bayern bis Grönland, von Moskau bis nach England.
4: Eine Zusammenschau des Wetters aus einem größeren Gebiet zu haben, das heißt wirklich gleichzeitig gemessen mit gleichem Instrumentarium, das also auch untereinander vergleichbar war, sodass man also einen Überblick über die Wetterlage aus einem größeren Gebiet hatte. Von einer Vorhersage konnte man damals noch nicht so sehr ausgehen. Es fehlte noch ein ganz wichtiges Element zur Wettervorhersage, denn die Daten müssen schnell irgendwo zusammengefasst werden.
3: Schnell geht es erst einige Jahre später. Mit der Erfindung des Morse-Telegraphen im Jahr 1850. Ab sofort können die Wetterdaten auch aus den entlegensten Ecken der Erde verschickt werden. Ein Meilenstein. Endlich sind einfachste Wetterberichte und aktuelle Wetterkarten möglich. Wie diese von 1826, die erste Seewetterkarte Deutschlands. Aus heutiger Sicht zwar sehr ungenau, damals aber eine Revolution. Leider gibt es ein Problem.
4: Man stellte recht schnell fest, dass man mit Messungen am Boden alleine so richtig gute Wettervorhersagen noch nicht machen kann. Die dritte Dimension, sprich nach oben hin, fehlte noch. Denn dort, wie wir heute wissen, findet ja das eigentliche Wetter statt.
3: Für eine wirkliche Wettervorhersage muss man also in luftige Höhen, bis auf mindestens 5000 Meter. Anfangs nutzt man dafür noch Ballons, an denen die Messgeräte befestigt werden. Später werden die Sonden dann mit Flugzeugen in extreme Höhen befördert. Mit der damaligen Technik oft ein waghalsiges Unterfangen und die Vorhersagen galten nur für die nächsten 6 Stunden. . 1953 entsteht in der Bundesrepublik die erste nationale Wetterbehörde, der Deutsche Wetterdienst. Ab sofort der Lieferant für alle Wetterdaten. An eine zuverlässige Wettervorhersage war jedoch noch nicht zu denken. Der letzte Schritt zu einer mehrtägigen Prognose gelingt erst durch die Erkundung des Weltraums.
4: Diese ganzen, manchmal etwas theoretisch trockenen Gebilde, die man sich auf der Wetterkarte zwar konstruieren konnte, aber man hatte gerade in datenarmen Gebieten, auf den Ozean ja, überhaupt keinen Überblick durch die paar Schiffsmeldungen, die man hatte, wo liegt die Front genau. Das konnte man erstmals auf Satellitenbildern sehen.
3: Fast zeitgleich mit dem ersten Wettersatellit im Frühjahr 1960 sendet die ARD erstmals im Anschluss an die Tagesschau die Wettervorhersagen des Hessischen Rundfunks.
5: Ein Ausläufer des Skandinavientiefs, der heute weite Teile Nord- und Westdeutschlands beeinflusst.
3: Nach und nach werden aus handgemachten Trickfilmen moderne Computersimulationen, die in der HR-Wetterredaktion entstehen. Das Credo heute: umso besser die Technik und je schneller die Computer, desto genauer die Prognosen. Die liegen inzwischen für den nächsten Tag immerhin bei einer Genauigkeit von 95%.
2: Im Laufe des Tages wird es freundlicher. Am Samstag scheint schon meist die Sonne. Und am Sonntag, da geht's auch so weiter.
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6: Zum Wetter. Richtung Westen sind zunächst noch Schauer und Gewitter möglich. Örtlich sind die auch noch recht kräftig. Sonst ist es locker bewölkt oder klar. Und in der dunstigen Luft, da kann sich bis zum Morgen dichter Nebel bilden.
7: Stattdessen kommt der Jahrhundertregen. Land unter im hessischen Dillenburg. Die Klinik wird überflutet. Keller laufen voll. Autos schwimmen davon. Das Unwetter trifft die Stadt Dillenburg völlig unvorbereitet, denn es war nicht vorhergesagt. Wie konnte das passieren? Von hier kam die falsche Vorhersage, vom Deutschen Wetterdienst in Offenbach. An den 18. September 2006 erinnert sich Meteorologe Andreas Friedrich noch gut. Für ihn ein Tag der Niederlage.
8: Das Problem ist, so ein Unwetter wie in Dillenburg ist sehr kleinräumig. Das heißt, im Ortskern gibt es Überschwemmungen. 10 Kilometer weiter regnet es fast gar nicht. Wenn man jetzt hier zum Beispiel auf Dillenburg geht, dann sieht man, dass da kaum was vorhergesagt ist. Das heißt, wir hätten hier eigentlich nach der Vorhersage trockenes Wetter haben sollen. Und etwas weiter im Südwesten über Frankreich war vom Computermodell ein Unwetter mit 100 Litern vorhergesagt. Und das ist für uns Meteorologen das große Problem bei diesen Gewittern.
7: Dabei verfügen sie über eine ganze Armada von Messinstrumenten, 11.000 Boden- und Radarstationen an Land, 2.800 Schiffe und 750 Bojen im Wasser, in der Luft 3.000 Flugzeuge und 1.800 Wetterballone und im All kreisen 14 Satelliten. Ein Beobachtungsnetz, bei dem selbst die CIA neidisch werden könnte, nur 40 Kilometer Maschenweite. In Europa ist das Überwachungsnetz sogar noch dichter, nur 7 Kilometer Maschenweite. Aber immer noch nicht dicht genug für den Jahrhundertregen von Dillenburg. Er braute sich auf nur 2 Quadratkilometern zusammen.
8: Es hatten sich starke, hochreichende Gewitterwolken gebildet. Und so eine Gewitterwolke hat sich dann rund um Dillenburg gestaut an den Berghängen. Und es hat also wahnsinnig geregnet. Und diese Regensummen haben sich über mehrere Stunden addiert. Die Wolke kam praktisch nicht von Fleck. Sie hat sich immer wieder über Dillenburg neu gebildet. Und dadurch gab es enorme Regenmengen innerhalb von wenigen Stunden in dieser Region.
7: Die Wetterforscher haben nachgerüstet. Für Deutschland und die Nachbarländer ziehen sie das Beobachtungsnetz auf 2,8 Kilometer Maschenweite zusammen. Ihr Großrechner ist mittlerweile 45 Mal so leistungsfähig wie vor 3 Jahren. Er liefert eine wahre Flut von Wahrscheinlichkeitsrechnungen. Die neuen Prognosen sind verlässlicher als früher. Sie sagen vorher, ob es regnet und wo mit welcher Wahrscheinlichkeit wie viel Regen fällt. Daneben liegen können sie aber immer noch. Denn schon das kleinste Ereignis am anderen Ende der Welt kann die ganze Vorhersage durcheinander bringen.
8: Da ist das Wetter zu chaotisch. Selbst wenn wir alles ideal überwachen und beobachten, das geht uns dann durch dieses Chaosprinzip durch die Lappen.
7: Unvorhersehbare Jahrhundertregen wird es also weiterhin geben. Die Stadt Dillenburg trifft es laut Wahrscheinlichkeitsrechnung aber nur einmal in 600 Jahren.
1: mit Raketen gegen Wolken, wie China gut Wetter machen will.
9: Das Wetter beeinflussen, uralter Menschheitstraum und große Verheißung. Wie viel ertragreicher wäre allein die Ernte, könnten wir es regnen lassen, wann immer wir wollten. Alles machbar. Das behauptet zumindest die chinesische Wetterbehörde, eine Institution mit 30.000 Angestellten und 60 Millionen Euro Jahresetat. Im Arsenal der Wettermacher um Professor Wang Guanghe: Raketen, Flugzeuge und zahllose dieser Kanonen. Mit denen schießen sie Riesenpatronen, gefüllt mit sogenanntem Silberjudit, in die Wolken, um diese dadurch zum Regnen zu bringen.
10: Mit Hilfe zahlreicher Satellitendaten und einem riesigen Radarnetz können wir heute präzise sagen, wann Wolken das Potenzial haben abzuregnen, und können das Silberjodid genau einsetzen.
9: Doch stimmt das wirklich? Gerhard Lux vom Deutschen Wetterdienst ist skeptisch. Er glaubt nicht, dass China das Wetter in großem Stil beeinflussen kann.
11: Wenn man das über eine riesengroße Fläche machen würde, nicht nur vielleicht über irgendeinen Vorort oder zur Olympiade vielleicht, der Eröffnungsparade, wenn man sich das vorstellt, man würde das über ganz Hessen oder so ein Bundesland regelmäßig machen, wir würden ja ein Silberjodid am Boden dann ersticken. Das macht überhaupt keinen Sinn, also allein von der Bilanzierung her.
9: Über das Grundprinzip, auf dem die Rechnung der chinesischen Wettermacher aufbaut, sind sich alle Forscher einig. Regen entsteht in Wolken. Und zwar so: An einer großen Anzahl von Partikeln, sogenannten Kondensationskernen, sammelt sich feuchte Luft. Daraus werden allmählich Tropfen. Sind die zu groß, um vom Auftrieb der Luft gehalten zu werden, fallen sie zur Erde. Es regnet. Dieses Grundprinzip macht man sich auch in Deutschland und Frankreich zunutze, allerdings im Kleinen. Wo die Landwirte immer häufiger unter Starkregen und Hagel leiden, werden mit Silberjodid bestückte Flugzeuge in die Wolken geschickt. Hagelflieger nennt man diese Maschinen, die nach demselben Prinzip arbeiten wie die Raketen und Flugzeuge der Chinesen. Droht ein Unwetter mit extremem Regen oder Hagelniederschlag, verteilen die Flieger winzige Silberjodidteilchen mit Hilfe eines Rauchentwicklers in den Unwetterwolken. Durch das Einbringen der künstlichen Kondensationskerne wird die feuchte Luft dazu animiert, sich nicht in riesige Hagelkörner zu verwandeln, sondern viele kleine Eiskügelchen zu bilden, die dann in einem leichten, kontrollierten Niederschlag auf die Erde fallen. Dadurch, dass solche Geschosse nicht mehr herabstürzen, so sehen es jedenfalls Landwirte und Hagelflieger, können große Schäden vermieden werden. In China will man sich allerdings nicht mit der Beeinflussung lokaler Unwetter begnügen. Hier geht es um Größeres. Nämlich darum, riesige Wolkenbänder über den immer häufiger von Dürre geplagten Provinzen zum Abregnen zu bringen. Das versucht man übrigens schon seit Jahrzehnten. Doch erst jetzt sei die Technik so weit, dass man die Wolken auch in großem Stile beeinflussen könne.
10: Wir haben vor allem unsere Kanonen und die Silberjodidkapseln modernisiert. Wir können sie jetzt dem unterschiedlichen Zustand von Wolken anpassen, die etwa in 4 Kilometern Höhe ganz andere Temperaturen und Feuchtigkeit haben als in etwa 6 oder 8 Kilometern. Außerdem haben wir auch die Zusammensetzung des Silberjodids verbessert.
9: Sind die Chinesen uns dank des riesigen finanziellen Aufwands vielleicht doch ein paar Schritte voraus? Haben Sie womöglich die perfekte Silberjodidmischung gefunden, die auch große Wolkenformationen zum Regnen bringt?
11: Ich kann mir das nicht vorstellen, dass es so ganz im Stillen etwas entwickelt wird, was in der Meteorologie so eine besondere Wirkung hat. Die Wirkung von Silberjodid auf Wolken ist ja auch keine ganz neue Sache. Das ist 1947 ungefähr entdeckt worden und seitdem ist da sehr viel geforscht worden. Ich glaube, man weiß also relativ gut genau, was machbar ist und was nicht.
9: Doch haben Chinas Silberjodidkanone nicht dazu geführt, dass die Wolken pünktlich vor der Eröffnungsfeier abregneten?
11: Das ist einfach nicht möglich. Dieses Labor, Natur ist einfach zu groß und der Zufall kann hier immer eine Rolle spielen. Wir wissen also nie, ob der Effekt, der eingetreten ist, jetzt zufällig entstanden ist oder auf Silberjodid zurückzuführen ist.
9: Unser Fazit: In kleinem Rahmen können wir vielleicht die eine oder andere Wolke zum Abregnen bringen. Aber im großen Rahmen hat das Wetter seine eigenen, zum Teil sogar noch rätselhaften Gesetze. Ob bei uns oder im fernen China.
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0: 7:15, Zeit für alle Wetter und ich stehe heute im Studio nicht auf dem Dach, denn vor einer knappen halben Stunde gab es in der Nähe einen Blitz und wer weiß, was sich da tut. Das Team muss ja schon vorher aufbauen. Deswegen sind wir drin und nicht draußen. Das ist bei Gewittern immer eine gute Idee. Schön, dass Sie dabei sind an diesem Tag, der ja eine unglaubliche Herausforderung war. Erst die unvorstellbare Hitze, anders kann man es nicht sagen. Wir hatten deutschlandweit in der Fläche ein Mittel von über 36 Grad. Also das ist schon an sich der Wahnsinn. Dazu teilweise sehr kräftigen Wind. Das ist dann wie so ein Heißluftföhn, der uns, glaube ich, sehr gestresst hat. Das teilweise mit Stromgeschwindigkeit, zum Beispiel in Frankenberg oder in Willingen. Also da stand eine 7 vorne dran. Das war schon sehr heftig. Trotzdem, wir waren auch mit der Kamera unterwegs. Also jetzt nicht in Willingen oder Frankenberg, sondern auf dem Lorberg bei Frankfurt und haben dann so dieses schon leicht diffuse Wetter phasenweise beobachtet. Die Sonne kam noch durch, aber es wurde ja dann bei all dem Wind immer diffuser. Und natürlich die unglaubliche Hitze, die nicht nur Menschen zu schaffen macht, sondern auch Menschen, die nebenbei auch noch Landwirte sind. In der Landwirtschaft ja die Hitze und die Trockenheit ein Riesenthema. Und es gibt vielleicht nicht ganz so viele, die da glücklich drüber sind, aber ein paar schon. Die Experimentierfreudigen, die etwas anbauen, was normalerweise sehr viel weiter im Süden bekannt ist und die sich jetzt natürlich richtig freuen können, wie Mareike Leuchinger weiß.
1: Viele Landwirte in Hessen werden es nicht sein, die der aktuellen Hitze etwas abgewinnen können. Aber Nils Christian aus Eschborn ist zufrieden, denn er hat etwas angebaut, das man so eigentlich nur aus südlichen Ländern kennt, Melonen. Und die können mit hohen Temperaturen und Sonnenschein gut umgehen.
2: Die Wassermelonen sind relativ hitzeunempfindlich. Das heißt, auch wenn es heiß ist, passiert denen nicht viel. Und wenn man sie bewässern kann, dann wachsen die bei den Temperaturen gerade wirklich gut, bilden große Früchte aus und werden super süß.
1: Eigentlich baut die Familie Christian hauptsächlich Weizen, Gerste und Zuckerrüben an. Als Nils Christian vor 4 Jahren mit Melonen anfing, wurde er noch belächelt.
2: Die Reaktion von allen war, ach, das wird doch sowieso nichts. Wassermelonen in Eschborn, kannst du vergessen. Es war viel ausprobieren. Es war im ersten Jahr auch allein die kleinen Pflanzen zu produzieren gar nicht so einfach. Ich glaube, ich hatte im ersten Jahr ungefähr 50% Ausfall an Pflanzen. Aber man lernt dazu. Und so ist der Prozess. Und es wird Jahr für Jahr besser.
1: Vielleicht, weil es von Jahr zu Jahr auch heißer wird? Vor allem Wassermelonen wachsen hier gut auf dem Feld. Aber natürlich funktioniert die Produktion nicht ohne Bewässerung. Keine Wassermelone ohne Wasser. Und das kommt nach Möglichkeit aus der Zisterne und wird sparsam verwendet.
2: Ich probiere, die so wenig wie möglich zu wässern. Ich gucke immer im Boden, grab den Boden auf, gucke, wie feucht ist der Boden noch an der Wurzel. Am Ende ist nur für die Wurzel entscheidend, dass dort Wasser ist. Ich bewässere die mit so einer Tröpfchenbewässerung, dass das Wasser wirklich direkt auf den Boden kommt.
1: Außerdem versucht der Landwirt, die Feuchtigkeit im Boden so gut es geht zu halten. Und da gibt es ganz einfache Maßnahmen.
2: Als erste Maßnahme habe ich hier unter den Melonen Stroh liegen. Das heißt, das Stroh bedeckt den Boden und ich habe weniger Verdunstung, einfach weil die Sonne nicht direkt auf den Boden kommt, sondern das Stroh da ist. Zusätzlich ist natürlich ein großer Blattapparat hier auch gleichzeitig nochmal Beschattung. Das heißt, umso mehr Blatt, desto mehr Schatten und desto weniger Verdunstung.
1: Dank der Sonne werden die Melonen schön süß. Angst vor Sonnenbrandschäden, wie sie gerade bei heimischem Obst wie Äpfeln durchaus vorkommen, hat der Melonenanbauer nicht.
2: Die Wassermelonen sind relativ ungefährdet. Die haben eine sehr starke, dicke Schale, die unempfindlich ist. Sie kommt sicherlich aus südlichen Gefilden, da ist sie sicherlich auch angepasst, dass sie ungefährdet ist.
1: Reife Wassermelone erkennt der Profi übrigens vor allem am Geräusch. Da wird vorsichtig angeklopft, ob die Melone schon reif ist.
2: Umso hohler die Melone klingt, umso reifer ist sie. Das heißt, die Haut wird immer dünner und mehr Fruchtfleisch ist drin. Das heißt, das ist für mich die Identifikation, ob die Melone schon reif ist oder ob die noch ein bisschen braucht, bis ich sie ernten kann.
1: Und so wie es aussieht, wird die Ernte dank der Sonne gut ausfallen. Dass man hier im Main-Taunus-Kreis auf Melonen setzt, ist auch aus der Not entstanden, auf die Folgen des Klimawandels zu reagieren.
2: Allein schon, dass wir verschiedene Kulturen anbauen, ist ja schon eine Maßnahme, um eben Abwechslung zu haben, um, falls eine Kultur mal schlechte Erträge gibt, dass die anderen Kulturen das auffangen können. Definitiv suchen wir nach Pflanzen, die weniger Wasserbedarf haben. Früher haben wir sehr viel Sommergetreide angebaut, Sommergerste, Sommerhafer. Das ist in der heutigen Zeit fast nicht mehr möglich, weil wir haben viel zu viel Frühjahrstrockenheit, als dass man es noch machen kann. Das heißt, wir passen die Früchte auf jeden Fall darauf an, was eben das Klima uns vorgibt.
1: Und so kommt es, dass hessische Melonen keine verrückte Idee mehr sind, sondern eine gute und leckere Erfrischung während der heißen Tage.
0: Spannend, oder? Jetzt ein ganz anderes Thema. Vielleicht haben Sie schon mal gehört, dass im Winter statistisch betrachtet mehr Menschen sterben als im Sommer. Man kann das über viele Jahre und Jahrzehnte auswerten und dann bekommt man eine Kurve, im Winter hoch, im Sommer niedrig und wieder rauf. Jetzt ist es aber keine dünne Linie, diese Kurve, sondern ein Bereich, sodass man sagen kann, innerhalb dieses Bereichs hält sich die Sterblichkeit im normalen Bereich. Und wenn es zu einem Zeitpunkt drüber geht, dann ist das die sogenannte Übersterblichkeit. Das ist es, worüber wir im Moment reden, wenn wir über Hitzetote sprechen. Denn bei vermutlich niemandem dieser Menschen, die da gestorben sind, steht Hitze als Grund im Totenschein. Aber es ist eine Auffälligkeit, die statistisch nachweisbar ist, insbesondere bei Menschen über 75 Jahren, aber auch in allen anderen Altersgruppen. Und das kann man eben statistisch sehr sicher nachweisen. Und diese Zahlen sind, man darf sagen, durchaus ein Stück weit erschreckend. Bis zum 19. Juli in diesem Jahr sind schon 9.800 Hitzetote, also Übersterblichkeit im Vergleich zum üblichen in diesem im langjährigen Durchschnitt registriert worden. Das bisher höchste waren 9.000, das heißt, da ist man schon drüber. Und der heutige Tag, die aktuelle Hitzewelle ist noch gar nicht drin. In den heißen Sommerwochen steigt die Sterblichkeit bei Menschen nachweislich. Und die Wärmebelastung, die wir im Moment haben, die geht so schnell jetzt auch nicht weg. Wir haben gerade in Ballungsräumen auch weiterhin Tropennächte. Gebäude brauchen sowieso immer ein bisschen, bis sie sich abkühlen. Da kann es draußen schon kalt sein. Innen ist es noch relativ warm, insbesondere unterm Dach. Und deswegen passen Sie auf sich auf und auf Mitmenschen auch in den nächsten Tagen. Denn auch da sind noch an ganz vielen Orten Werte von 30 Grad und mehr möglich. Auch wenn sich die Luftmasse jetzt austauscht. Bisher trockene Luftmasse und da hatten wir teilweise heiße Luft, die regelrecht runtergefallen ist. Das haben wir gespürt. Der Wind, der heute unterwegs war, Temperaturen 35 bis 40 Grad. Und jetzt kommt die etwas feuchtere Luftmasse gerade herein. Da können sich Wolken bilden. Da regnet es teilweise sogar oben raus, aber verdunstet auf dem Weg nach unten. Die Verdunstungskälte spüren wir als kalten Wind. Dazu gibt es noch diesen Strömungswind. Und wir hatten tatsächlich in Fassberg vorhin eine Windböe mit 148 Kilometern pro Stunde. Das ist südlich von Hamburg. Aber 148 ist sowas von ausgewachsener Orkan, der sich in diesem Bereich eben breit machen kann, gerade dort, wo die Schauer und Gewitter unterwegs sind. Und Sie sehen es, da ist auch in den vergangenen Stunden das ein oder andere in Hessen schon unterwegs gewesen, selbst wenn keine großen Wassermassen unterwegs sind. Also das bleibt spannend, aber hier sehen wir auch eine klare Kante, haben Sie eben noch gesehen. Dahinter wird es tatsächlich erstmal ruhiger. Wie es dann weitergeht, reden wir gleich drüber. Jetzt aber reden wir über Wasser in einer ganz anderen Situation. Ich darf den Herrn Steens von Hessenwasser willkommen heißen. Schön, dass Sie da sind.
3: Vielen Dank für die Einladung.
0: Hitze und Trinkwasser, das ist so ein Ding, das zum Glück noch gut zusammenpasst. Aber kann man sagen, vielleicht wird es demnächst knapp, wenn das weiter so heiß und trocken ist oder doch nicht?
3: Also zunächst einmal würde ich gerne auf das Thema eingehen, das Thema der Wasserressource. Das Thema Wasserressource ist tatsächlich nicht das, was knapp wird. Sehr wohl muss man aber sagen, also, dass die großen Hitzewellen schon ein Stresstest für unsere Anlagen waren. Also man muss sagen, jetzt bei der letzten Hitzewelle im Juni diesen Jahres war es so, dass wir an 3 Tagen hintereinander bisher einen Allzeitrekord geknackt haben, der bis dato tatsächlich aus dem Juni 2019 stammte. Und man kann schon auch sehen, dass die Hitzeperioden immer länger werden. Wenn man, also wichtig ist eben aus diesem Grund der Punkt Ausbau der Infrastruktur. Tatsächlich ist das ein Punkt für die Infrastruktur, für die Werke. Ist das schon ein wirklicher Stresstest gewesen?
0: Bevor wir da drauf kommen, ich muss nur mal sagen, also dass Sie bei Rekordhitze Rekordverbrauch haben, ist das, weil ich mehr das Wasser laufen lasse, weil ich mehr trinke oder weil immer mehr Leute ihren Garten wässern oder woran liegt das?
3: Ich denke, dass das ein Zusammenspiel aus allen möglichen Dingen ist. Die Leute duschen öfters, die Leute bewässern auch. Ansonsten muss ich sagen, also ganz wissenschaftlichen Nachweis, warum das jetzt im Einzelnen so ist, kann man sicherlich gar nicht direkt geben. Aber man muss sagen, es ist sicherlich ein Zusammenspiel von vielen Faktoren.
0: Also man kann sehen, je wärmer es wird, umso höher ist der Wasserverbrauch. Ist das eine Korrelation, die passt?
3: Das kann man schon eindeutig so sehen. Und je länger die Hitzeperiode andauert, desto höher ist tatsächlich der Verbrauch, der sich dann auch folgt. Also viele Tage hintereinander steigern den Spitzentag erfahrungsgemäß meistens noch mehr.
0: Jetzt habe ich, also wir können die Hitze nicht einfach abschalten, damit müssen wir leben. Sie haben gesagt, das schaffen Sie, aber man kommt möglicherweise allmählich in einen Bereich, wo die Grenze sichtbar ist. Also nicht, was die Ressource Wasser angeht, vermute ich mal, sondern das, wie Sie das technisch handhaben. Habe ich das so richtig eingeschätzt oder wie würden Sie das auflösen?
3: Ja, das ist durchaus korrekt. Also wir müssen sagen, dass die Infrastruktur tatsächlich bei langanhaltenden Hitzeperioden, mit denen wir ja in Zukunft verstärkt auch rechnen müssen, sicherlich ausgebaut werden muss. Man hat, wie ich ja eben sagte, im Juni tatsächlich einen großen Stresstest an dieser Stelle gehabt und einen technischen Ausfall größerer Art wäre an dieser Stelle sicherlich sehr schwierig. Wichtig ist, dass an dem Punkt der kommunale Verbund der Leitungen weiter ausgebaut wird. Also der unterstützt uns schon sehr. Wir haben schon eine ganz gute Grundlage, da es hier im Rhein-Main-Gebiet einen guten Wasserleitungsverbund gibt. Aber den Ausbau dieses Verbundes, den sollten wir wirklich fördern.
0: Ich sag mal, also damit ich es nochmal, ich glaube auch die meisten Zuschauer sind ja nicht so im Thema drin. Es geht nicht darum, dass wir mehr Löcher in den Boden machen, um Wasser rauszuholen, sondern dass man das bestehende Wasser besser vernetzt überall hinschicken kann. Das heißt, wenn eine Stelle ein Problem hat, dass die mal aus der Nachbarschaft nachschießen kann, das Wasser?
3: Prinzipiell ist das das Problem. Man braucht sicherlich auch mehr Entnahmestellen schon mal. Aber das, was Sie eben ansprachen, ist tatsächlich prinzipiell das, was gemacht werden muss. Also die gegenseitige Unterstützung. Und wie gesagt, die großen Investitionsbedarfe werden da anstehen, wo auch wirklich nur alle zusammen zu einer Lösung beitragen können. Also da sind die Kommunen, die Länder und alle Wasserversorger, die dort miteinander kooperieren müssen.
0: Das ist kritische Infrastruktur. Trinkwasser ist überlebenswichtig, da muss man investieren und das wird in den nächsten Jahren etwas sein, wo man nicht umhinkommt. Dankeschön für diese Information, Herr Stiens. Schönen Abend Ihnen und wir schauen uns mal an, wie das denn mit dem Wassernachschub von oben ist. Ja, tatsächlich, es sind ja ein paar Schauer und Gewitter unterwegs und morgen im Laufe des Tages können sich auch wieder teilweise sehr kräftige Schauer und Gewitter entwickeln. Das hat dann schon Unwetterpotenzial, wenn in kurzer Zeit 40 Liter Regen pro Quadratmeter runterkommen auf einen ausgetrockneten Boden, davon landet dann leider nichts im Boden und auch nicht im Grundwasser, sondern das wandert über den Fluss ab ins Meer innerhalb relativ kurzer Zeit. Die Temperaturen morgen zum Glück nicht mehr so heiß wie heute in der Spitze. Nochmal im Südosten heiß, aber von Westen deutlich kühler. Die Wolken, die jetzt noch über uns hinwegziehen, sind relativ schnell raus in Richtung Thüringen. Dann ist es erstmal ruhig. Und morgen früh geht es dann schon wieder los. Erste Schauer, dann brodelt es über den Tag hinweg und zum Nachmittag kann es dann tatsächlich wieder einzelne kräftige Schauer geben. Auch mit viel Regen örtlich in relativ kurzer Zeit sind denkbar. 13 bis teilweise 21 Grad, das sind die Frühtemperaturen. Also Durchlüften geht überall und auch morgen wird es natürlich noch heiß. 28 bis 34 Grad, das ist heiß. Aber heute hatten wir zum Beispiel in Bad Nauheim 40. Das ist natürlich eine ganz andere Hausnummer. Also es ist morgen zum Glück kühler als heute. Und das hilft uns bei der Konzentration und Leistungsfähigkeit, insbesondere am Vormittag. Ansonsten haben wir schon noch ein paar andere Herausforderungen. Und ich hoffe, wir hocken nicht auf dem Trockenen hier wie Fridolin und Kröti. Aber die kritische Infrastruktur Hessens, da wird ja dran gearbeitet und geplant, dass das auch in Zukunft in der Trockenheit gut geht. Wir sehen, wie es zum Samstag und Sonntag ein bisschen kühler ist, aber am Montag geht es mit den Temperaturen schon wieder über die 35-Grad-Marke. Der ein oder andere Schauer ist weiterhin dabei. 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Apropos Hessenschau, die kommt jetzt. Schönen Abend.

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1: Los geht's mit Main Tower. Schön, dass Sie dabei sind und wir haben heute einiges, das Sie nicht verpassen sollten. Ein Supermarkt wie ein Palast. Leila Heiter eröffnet ihr Leila-Land in Frankfurt. Das Wacken für Hippies. Das legendäre Burg-Herzberg-Festival startet in Hessen. Und Urlaub an Deutschlands höchsten Berg. Camping an der Zugspitze mit Friso. Was war das denn bitte heute für ein heißer Tag? Vielleicht haben Sie es schlau gemacht und sich irgendwo abgekühlt. Die Versuchung, die ist groß. Man sieht einen See und denkt sich, einfach nur mal kurz die Füße reinhalten. Das dachte sich heute offenbar auch dieser Waldbewohner. Mitten im Seerosenteich in Mülheim, da hat sich dieses Reh eine kleine Abkühlung gegönnt. Eigentlich, da war das HR-Filmteam gerade wegen einer ganz anderen Drehgeschichte am Ort, als plötzlich Bambi aufgetaucht ist und Lust auf eine Erfrischung hatte. Völlig unbeeindruckt vom Kamerateam dreht seine Runden durchs Wasser und wie ich finde, bei diesen Temperaturen alles richtig gemacht. Schöne Bilder. Gestern, da haben wir Ihnen ja schon gezeigt, wie schön Camping in Bayern sein kann. Mit Bergen, Wasser und auch ganz viel Natur. Meine Kollegen Friso und Luki, die sind für uns regelmäßig unterwegs und schauen sich die schönsten Campingplätze an. Und heute geht die Reise durch Bayern weiter, an die Zugspitze.
5: Die Pamela ist da.
6: So.
5: Ah. Ach, guck mal, noch ist ein bisschen in den Wolken drin. Also ganz links ist die Alpspitze, dann kommt der kleine Waxenstein, der große Waxenstein und ganz rechts dann die Zugspitze.
6: Guckt euch das an,
5: mega!
6: Leute. Der höchste Berg Deutschlands, Leute.
5: Ja, fast 3 Kilometer hoch. Irre.
6: Herrlich.
5: Das ist Urlaub, oder?
6: Oh.
5: Moin. Servus. Grüßt Servus. Euch. Hallo, Friso vom Campingcheck.
7: Lukas, grüß dich.
5: Jan, grüß dich.
7: Lars.
5: Lars, grüß dich.
7: Grüßt euch.
6: Wo kommt ihr her?
7: Wir kommen gerade von einer 50-Kilometer-Radtour.
5: 50?
7: Aus den Ammergauer Alpen.
5: Wem gehört der?
7: Das ist meiner.
5: Sag mal, ja. Deine Solarzelle ist kaputt umgegangen.
7: Ich weiß.
5: Ja?
7: Ja, die habe ich mir im Wald an einem umgestützten Baum zerstört.
5: Okay, also du fährst auch wirklich Offroad damit?
7: Ja, schon, ja.
5: Können wir uns den mal angucken?
7: Ja, natürlich.
5: Wir gucken immer.
7: Es ist zwar etwas chaotisch innen drin, weil wir heute einfach fluchtartig verlassen haben, damit wir.
5: Ach was.
6: Oh.
5: Hey, Moment, du schläfst da unten?
7: Ja, ich schlafe unten, mein Bruder schläft oben.
6: Guck mal hier, das ist mit Holz innen drin.
7: Ja, das ist Zirbenholz sogar.
6: Zirbenholz.
7: Zirbenholz.
5: Riechst du es? Hm, gut.
7: Sehr, sehr angenehm, sehr schön. Ist noch nicht ganz fertig, aber ja.
6: Echt sau cool die Hütte.
5: Ey, guck mal, alles an Messern dabei, Luki. Ja. Hier zum Kochen.
7: Wir haben zwar jetzt noch nicht. Doch, gestern Abend haben wir uns um 23 Uhr noch Wildschweinsteaks gegrillt.
5: Echt? Oh.
7: Ja, aber gestern nach 14 Kilometer Wanderung waren wir ausgehungert und waren dann in der Sauna gewesen, was übrigens sehr, sehr cool ist hier.
5: Okay.
7: Sie haben ja echt einen richtig schönen Saunabereich. Und gerade nach so einem, Aktivurlaub ist das schon echt ganz geil.
5: Ja, cool.
7: Wenn man abends noch in die Sauna gehen kann.
5: Ach, und hier Außendusche?
7: Ja, Außendusche mit warmem Wasser, aber auch nur, wenn das Auto warm ist.
5: Ja, Wahnsinn. Ja. Was ist der weiteste Trip bis jetzt gewesen?
7: Der weiteste Trip war bis jetzt entweder, also ich habe einmal einen Rundtrip gemacht, Spanien, Portugal.
5: Schön. Echt?
7: Und einmal, wann war das, vor 3 Jahren, Albanien.
5: Okay.
7: Runter, ja.
5: Und ist es cool mit dem Bruder oder streitet man sich da auch mal? Also, ich weiß
7: jetzt noch nicht.
5: Ne?
7: Jetzt noch nicht.
5: Geht noch?
7: Cool, ja.
5: Das sind sie hier.
7: Also,
5: pass auf euch auf.
7: Ja, cool.
5: Die haben es auch. Radfahren.
7: Schönen Abend euch noch.
5: Ja.
6: Danke für die Zeit.
7: In Bayern.
6: Mach's gut.
7: Gerne.
5: Ciao, coole danke. Bruder, echt.
6: Wie cool sind die
5: Camping Bros, echt. Cool. Oh mein Gott. Oh mein Gott, wer ist das denn?
8: Das ist Hazel.
5: Hazel, hallo. Was ist das für eine Rasse?
8: Das ist ein Australian Shepherd.
5: Wie alt ist sie denn?
8: 15 Wochen.
5: Oh Gott. Wer bist du denn? Entschuldigung.
8: Ich bin Lea.
5: Lea. Und ihr seid auch zum Campen hier?
8: Genau, richtig.
5: Macht es dir Spaß hier? Ist es gut mit Hunden?
8: Ja, auf jeden Fall. Also es ist auf jeden Fall ein super Campingplatz mit Hund.
5: Ja?
8: Ich glaube, viele haben hier einen Hund dabei.
5: Okay.
8: Kann man richtig viele unternehmen. Von daher kann ich nur empfehlen.
5: Oh, guck mal an. Die ist süß. Na, die ist noch, die wird noch richtiger Campinghund.
8: Ja.
5: Ich wünsche euch einen schönen Tag noch.
8: Danke.
5: Ciao.
8: Also.
5: Tschüss. Tschüss, Hazel.
9: Und wer bist Michael? Du?
10: Ja, wir sind hier Katja und Olaf aus in der Nähe von Hanau aus
11: Groß-Kotzenburg. Hallo. Grüß dich. Ja. Ich Hanau, Hanauer, ich Kleinauerheim, Leute. Yeah. So trifft man so ein kleines
9: Ding. Ja, cool. Schon öfter hier gewesen?
10: Nee, das erste Mal auf dem Platz hier, ne?
9: Okay, und was sagst du?
10: Perfekt.
9: Und den hier? Neu gekauft, gebraucht?
10: Letztes Jahr.
9: Ach Quatsch.
10: Wir waren schon die ganze Zeit auf der Suche und haben letztes Jahr mal angeguckt.
9: Ja.
10: Hier ist meine Frau.
9: Die weiß aber
10: zukünftig.
9: Nichts.
10: Hi. Hallo. Die zukünftige
9: Grüß dich, der Friso, Lukas von Camping Check. Hi.
12: Moin. Hi. Hallo, Lukas. Hallo. Gute.
10: Wir heiraten 3 Wochen.
9: Ah nein.
10: Ja, das kommt auch noch dazu.
9: Oh, wie schön.
10: Ja. Und letztes Jahr sind wir als Camper, ab Juni sind wir dabei jetzt.
12: Ja.
10: Und on Tour, ja.
9: Okay.
12: Nicht so lange dabei, ja.
9: Und wie ist das so als fast verheiratetes Paar in einem Camper?
12: Ja, mega schön, ja.
9: Ach, guck mal, das war ein schöner Schnitt hier, du. Ach, hier oben ist euer Bett, ne?
10: Das ist das Bett, jetzt genau. Wird man runter abends und dann.
11: Ach, guck mal, automatisch sogar.
9: Ja. Okay, dann darf man halt nur nicht.
10: Dann gehen wir runter und dann. Ja? Morgen geht's wieder hoch, ne?
9: Morgen geht's wieder hoch. Ach, und dann habt ihr
12: hinten so ein
9: richtig schönes Heckbad, guck mal.
11: Guck mal, hier schön.
10: Die Toilette?
9: Ja.
10: Hier sieht ein bisschen. Die Dusche ist separat.
9: Das ist ja lustig, ne? Das fällt mir jetzt gerade erst auf, Leute, dass eigentlich alle Camper.
10: Und dann nochmal das
9: alle Camper uns freiwillig ihr Klo zeigen. Das wird doch zu Hause kein Mensch machen, oder?
13: Nein. Ich brauch nicht viel, um glücklich zu sein. Nur ein paar gute Freunde, so wie euch.
1: Ja, noch mehr zu sehen, nicht nur von den Campingtoiletten versprochen, sondern von den schönen Plätzen, gibt's in der ganzen Folge Frisos Campingcheck in der ARD-Mediathek. Falls Sie mit Reality-TV so gar nichts anfangen können, da gebe ich Ihnen gerne eine kleine Einführung. Meistens, da geht es darum, dass sich fremde Menschen im Fernsehen streiten mit Beziehungsdrama, Eifersucht und allem, was so dazugehört. Und am Ende sind einige von ihnen plötzlich sowas wie Mini-Promis. Ja, so ungefähr hat auch die Karriere von Leila Heiter angefangen. Mittlerweile hat die 30-Jährige aber viele Projekte am Laufen. Ihr neuestes führt sie mitten nach Frankfurt. Und statt auf dem roten Teppich, da steht sie heute auf dem goldenen.
14: Ein Social-Media-Star auf dem goldenen Teppich. Leila Heiter. Die Influencerin und Dschungelcamp-Finalistin eröffnet gemeinsam mit Penny ihre eigene Filiale in Frankfurt-Braunheim.
15: Dann kam halt der Anruf und ich habe erst mal gedacht, okay, das hört sich zwar so an, als ob wir diese Filiale zusammen machen, aber das wird bestimmt einen Haken haben. Aber da war keiner und jetzt stehen wir hier zusammen im Leilaland.
14: Feierlaune, Sektchen, rotes Band. Nach nur 10 Wochen Umbauzeit wurde aus einer Rewe-Filiale ein Pennymarkt, der ebenfalls zur Rewe-Gruppe gehört. Unter dem Namen Leilaland soll der Markt ganz im Stil der Social-Media-Ikone gestaltet sein. Mit witzigen Sprüchen, goldenen Palmen, Wohnzimmerlampen und Leila als goldene Statue.
15: Penny hat ein sehr krasses Marketing-Team, die davor schon mein Wohnzimmer besser kannten als ich selbst und genau eine Ahnung hatten, wie das hier aussehen muss, damit es Leila ist. Aber ich habe ganz, ganz viel dazu beigetragen, wie die Statue, die Einkaufswegen, die Einkaufskörbe, die Schriften etc. Also das war auf jeden Fall ein sehr, sehr gutes Zusammenspiel, ja.
14: Klar, dass auch Leilas Ehemann Mike vorbeischaut. Große Liebe plus Gefühle gleich Heirat im vergangenen Jahr. Seine Frau hat rund 2 Millionen Follower auf Instagram. Social Media, ein Karrierebooster.
16: 100%, das ist ja schon der Karriere-I-Tüpfelchen, sag ich mal, ne, durch Social Media. Jetzt ins allgemein in der Zeit geht halt sehr viel über Social Media. Geht ja immer mehr. Und da kommen natürlich auch nochmal, da kann man ganz schnell, sag ich jetzt mal, zum Star werden. Oder halt ein bisschen langsamer, aber ja, da dranbleiben ist immer so eine Sache, weißt du?
14: Und auch Leilas Mama Christiane bleibt dicht dran. Mutter und Tochter verstehen sich eher als 2 Freundinnen. Auf vielen Insta-Videos treten beide zusammen auf.
17: Leila und ich, wir sind beste Freunde. Wir sind wirklich so, da geht nichts dazwischen, kein Papier. Ich glaube, Mike wird es manchmal auch ein bisschen viel, weil wir wirklich viel zusammen sind. Aber er sagt immer, nee, es passt schon so. Und wir machen wirklich alles zusammen. Also seit klein auf geht da nichts dazwischen. Wir haben viel Spaß, wir machen viel Blödsinn.
14: Dass Leila eine riesen Fangemeinde hat, weiß natürlich auch die Chefetage des Discounters.
9: Leila haben wir ausgewählt oder Leila hat uns ausgewählt, wie auch immer, man ist dann wahr, weil Leila aus Frankfurt kommt. Insofern ist es für sie ein leichtes, hier immer wieder in den Markt zu kommen. Deswegen heißt der Markt Penny Leilaland und ich gehe davon aus, dass wir sie hier regelmäßig sehen werden.
14: Und dann gibt es im Kassenbereich noch das, ein Gemälde mit Leila und Mike als Hauptmotiv, gemalt von Künstlerin und Hochzeitsmalerin Anja Becker.
18: Ich habe die Hochzeit von Leila und Mike Heiter gemalt und dadurch kannten sie mich schon als Künstlerin. Und als Leila gesagt hat, Anja, ich brauche ein Ölgemälde, ich habe ein riesengroßes Überraschungsprojekt, habe ich natürlich sofort ja gesagt. Und dann haben wir gemeinsam die Idee entwickelt, wie können wir etwas Klassisches machen, was aber auch einen modernen Charme und Witz hat. Und so ist das Ölgemälde entstanden.
14: Pünktlich um 12 wurden die Fans von Leila und mögliche neue Kundschaft in den Laden gelassen. Denn die Markenbotschafterin soll nicht nur werbliche Sätze sagen, sondern vor allem für Umsätze sorgen. Was Leila Heiter bei der Kooperation verdient, bleibt Firmengeheimnis. Doch eins ist klar, eine weitere Stufe Richtung Erfolg hat die 30-Jährige erklommen.
19: Ich kann mich auf jeden Fall nicht beklagen, wie sich mein Leben in den letzten paar Jahren verändert hat. Es geht die ganze Zeit weiter hoch. Und ja, man sagt ja auch immer, man soll nicht stehen bleiben. Und das mache ich auch nicht.
14: Ein Supermarkt als Fanerlebnis. Ob das Konzept langfristig funktioniert, wird sich zeigen. Für Leila Heiter ist die Eröffnung schon jetzt ein weiterer Höhepunkt ihrer Karriere.
1: Wow. Hier kommt jetzt eine neue Runde Dinge, die Sie wissen sollten. Das größte und auch das älteste Hippie-Festival in Europa, das liegt in Osthessen. Hätten Sie nicht gewusst. Genauer gesagt in Breitenbach am Herzberg. Und dort irgendwo zwischen ja, Räucherstäbchen und Rockmusik, da steht gerade mein Kollege Jens Pflüger, der für uns auf spirituelle Reise geht, kann man sagen. Erzähl, hast du schon deine innere Mitte gefunden?
20: Ich habe zumindest meinen inneren Rhythmus gefunden, denn gerade spielt eine Band aus Australien und man kann einfach nicht stillstehen. Man bekommt einfach Lust mitzutanzen. Die Leute, die sitzen hier rum, stehen rum und tanzen mit, bewegen sich und das macht einfach wahnsinnig viel Spaß, muss ich sagen. Es ist wirklich ein Herzensfestival hier auf dem Herzberg. Und Katja, eine der Geschäftsführerin, die hat sich mal schnell Zeit genommen, denn es ist riesengroß, das Gelände. Und liebe Katja, es hat jetzt wieder ein Jahr gedauert. Ihr habt viel organisiert, ihr habt viel geplant. Jetzt ist es soweit, heute der erste Tag. Wie geht's dir, wenn du das jetzt alles siehst?
21: Es ist wundervoll, das einmal im Jahr sehen zu dürfen. Das, worauf man das ganze Jahr hinarbeitet, die Menschen, die hier alle zusammenkommen, die wundervolle Musik und die Stimmung einfach. Es ist das schönste Gefühl, was man sich überhaupt erlauben darf, glaube ich.
20: Es ist ja Europas größtes Hippie-Festival. Wie viele Menschen sind die nächsten 4 Tage da?
21: Das werden schon so um die 10.000 Menschen sein. Groß und klein, alt und jung kommen alle zu unserem Festival.
20: Pro Tag, muss man dazu sagen. Wenn man denn jetzt noch Lust bekommt und sagt, Hippie-Festival, das klingt gut, würde ich gerne machen. Kann man denn überhaupt noch kommen? Gibt es noch Tickets? Gibt es Tagestickets?
21: Ja, wir haben Tagestickets für Samstag, Sonntag, für Sonntag und auch noch komplette Festival-Tickets, wer heute Abend noch schnell vorbeikommen möchte.
20: Also wer ganz spontan noch kommen möchte, kann das machen. Ich sage erstmal vielen, vielen Dank. Dir ganz, ganz viel Spaß. Und zu einem richtigen Hippie-Festival gehört natürlich auch ein Hippie-Markt. Den sieht man hier am Rande. Draußen kann man mal gucken. Da gibt es gebartigte Sachen. Da gibt es ganz viel, wo man anziehen kann, ausprobieren kann. Und was ich so schön finde auf diesem Festival, man sieht schon, die Leute, die legen sich einfach in die Wiese, genießen die Musik. Und hier haben wir jetzt Gäste aus dem Saarland. Ich leg mich mal dazu, mein Lieber. Jetzt wollte ich mal wissen, oh, ist das bequem. Was macht für dich denn das Herzberg-Festival so einzigartig?
22: Die Menschen auf jeden Fall, die Musik.
20: Die Menschen und viele andere Dinge, liebe Zuschauer, glaube ich. Ich sage erstmal vielen Dank. Manchmal muss man gar nichts sagen und man weiß, es geht einem einfach gut. Also, ich kann jetzt schon sagen, die Leute haben Spaß. Und das Schöne ist, es kommt auch immer wieder ein Wind. Die haben hier nämlich extra riesengroße Ventilatoren aufgestellt. Also das muss ich auch dazu sagen. Es ist nicht so heiß. Es ist wunderbar angenehm. Es ist natürlich schon so, dass man auch ein bisschen staubig wird, wie das so ist auf einem Festival. Aber es macht wahnsinnig viel Spaß. Es lohnt sich und man kann hier wirklich ganz viel ausprobieren. Ich bin nachher auch noch mal für die Ratgeber dann hier auf dem Festival unterwegs. Es ist ja wirklich sehr, sehr groß. Ich gucke mir heute alles an und habe Riesenspaß. Ich sage jetzt schon mal vielen Dank. Liebe Grüße ins Studio und Peace.
1: Danke, Jens. Ich finde, man sieht, dass du Spaß hast. Und so ein T-Shirt, vielleicht kannst du mir sowas mitbringen. Sieht cool aus. Ja, ganz andere, mindestens genauso spannende Einblicke, die bekommt Filmemacher Reinhard Mink auf seiner Reise über die indonesische Insel Sulawesi. Ja, gestern, da war er noch im Regenwald unterwegs und heute geht's für ihn unters Wasser. Auf Tauchgang zwischen ja, faszinierenden und hochgiftigen Fischen.
0: Reinhard Mink ist auf Tauchgang bei farbenfrohen und mystischen Meeresbewohnern im Ozean vor Sulawesi. Optisch wunderschön, allerdings ist das auffällige Aussehen oftmals auch eine Warnung.
2: Einige Lebewesen von ihnen besitzen schon eine bemerkenswerte Giftigkeit und sie stellen das auch nach außen zur Schau.
0: Beeindruckende Natur, faszinierender Ozean, artenreicher Regenwald. Expedition Sulawesi, unterwegs mit Tierfotograf und Filmemacher Reinhard Mink aus Oberramstadt.
2: Wir befinden uns hier inmitten der sogenannten Wallacea-Region. Und die gehört zu den 25 ausgewiesenen Hotspots der biologischen Vielfalt.
0: Der Indopazifik in diesem Gebiet hat mit die ältesten Korallenriffe weltweit. Das ist besonders gut für die Meeresbewohner und sorgt für eine große Artenvielfalt. Diese Artenvielfalt wiederum hat positive Auswirkungen auf den Zustand der Riffe selbst.
3: Mehr Arten ist immer eine größere Widerstandsfähigkeit gegen Einflüsse wie zum Beispiel Klimawandel. Und das hat man eben auch gesehen. Also die Riffe waren weitaus gesünder, als wir sie zum Beispiel von Teilen des Great Barrier Reefs kennen oder auch in der Karibik.
0: Hier leben Meerestiere, die teilweise wirklich sehr extravagant aussehen. Zum Beispiel der Schmuck-Geisterpfeifenfisch, auch Harlekin-Geisterpfeifenfisch genannt. Der Ambon-Skorpionfisch. Der Anglerfisch, der Schwarzflossenschlangenaal oder Einsiedlerkrebse. Und auch das hier sind keine Pflanzen, sondern eine weitere Art von Geisterpfeifenfisch.
3: Allein durch diesen Blick ins Detail von ganz vielen Tauchern wurden da eben noch mehr Arten entdeckt. Und ja, das ist ein Hotspot der skurrilen Meereslebewesen. Und die zeigen dir eben wahnsinnig diverse Strategien, die das Leben sich auch unter Wasser ausdenkt, wie man eben durch sein Leben kommt.
2: Manche tarnen sich und machen sich fast unsichtbar. Wieder andere täuschen und geben vor, jemand ganz anderes zu sein, als der, der sie wirklich sind. Diese biologische Vielfalt ist also keineswegs nur auf den Regenwald beschränkt, sondern sie setzt sich hier tatsächlich auch unter der Wasseroberfläche fort.
0: Besonders auffällig sind auch die Nacktschnecken, die in diesem Gebiet vorkommen.
3: Wenn wir von Nacktschnecken reden, sind das die einzig wirklichen Nacktschnecken, die es im Meer gibt. Denn alle Nacktschnecken, die wir an Land bezeichnen, sind keine wirklichen Nacktschnecken. Die haben alle innen drin noch einen kleinen Schalenrest. Und die Nacktkiemer nennt man die auch, die sind wirkliche Nacktschnecken. Also die haben keine Reste von Gehäusen mehr. Und die, das sind kleine Diamanten, also die haben Farben, da fliegt dir das Dach weg, wenn du die siehst. Die schönsten Farben, also wirkliche Diven-Diamanten der Meere.
0: Sie sind nicht nur schön anzusehen, das auffällige Aussehen dient einem ganz bestimmten Zweck.
3: Eine weit verbreitete Strategie, eben mit schrillen Farben eben zu zeigen, dass man giftig ist. Das sind die auch alle. Meistens, spätestens dann, wenn du sie fressen würdest, bekommen die nicht gut, also sind überaus giftig. Und sie sammeln eben diese Gifte an durch das, was sie fressen. Sehr oft werden eben Hydrozoten, das heißt nesselnde Tiere, gefressen und alles, was sie fressen, auch in den Körpern der Nacktschnecken eingelagert. Und da haben wir gerade die Fadenschnecken, die in ihren Atmungsorganen auch Teile des Darms noch mit drin haben und darüber dann eben die Nesselzellen in die Fäden einlagern und die zu wirklichen Nesselbomben machen für jemand, der sie berührt oder auch frisst.
0: Für Menschen sind Berührungen nicht lebensbedrohlich, aber durchaus unangenehm. Und auch diese Schnecken haben eine Besonderheit. Sie fressen Plankton und wandeln das zu Chlorophyll um.
3: Sie wandeln das auf jeden Fall um in ihren Körper und betreiben im eigenen Körper Photosynthese. Und es gibt die eine große Fadenschnecke, die wir gefilmt haben, wird sich wahrscheinlich gar nicht mehr in dieser Größe ernähren müssen, sondern sie ernährt sich dann ab einem gewissen Stadium nur noch von Photosynthese. Denn Photosynthese produziert, wir kennen es von den Seegraswiesen, auch Zucker. Und von diesem Zucker ernähren sich diese Tiere, müssen nicht mehr jagen.
0: Neben den Schnecken entdeckt der Fotograf und Filmemacher hier auch eine große Population verschiedenster Arten von Seepferdchen.
3: Und auch ganz viele Seepferdchen, die erst vor gar nicht so langer Zeit dort entdeckt wurden. Die winzig kleinen Pygmäen-Seepferdchen, die sich wirklich in der Größe eines Fingernagels bewegen, die ihr ganzes Leben lang auf einer Gorgonie leben und die auch nie verlassen. Von daher sollte man, rufe ich mal alle Fotografen auch dazu auf, da ein bisschen vorsichtig zu sein. Weil man solche Tiere sind ein sehr begehrtes Fotoobjekt geworden. Und da hat man eben noch eine zweite Art sogar entdeckt, das Hippocampus denis. Schöner Name, schönes Tierchen.
0: Vielen Menschen ist vermutlich bekannt, dass anders als bei den meisten Fischarten bei den Seepferdchen das Männchen die Eier und den Nachwuchs trägt. Eher weniger bekannt sind wohl die besonderen Eigenarten der Geistermoränen.
3: Man trifft sie nämlich sowohl erstens mal in verschiedenen Farben. Man trifft sie in Schwarz, in leuchtend Blau und in leuchtend Gelb. Jede Farbe ist ein unterschiedliches Stadium. Schwarze Geistermoränen sind junge, juvenile, männliche Tiere. Die leuchtend Blauen sind geschlechtsreife männliche Tiere und die leuchtend Gelben sind weibliche Tiere. Was aber jetzt der Hammer ist, dass es alles ein und dieselbe Moräne ist. Also sie wechselt im Laufe ihres Lebens ihr Geschlecht.
0: Sie sind übrigens für über 300 Euro auch teilweise im Zoofachgeschäft zu kaufen. Bezogen aufs Tierwohl ist das allerdings eher keine gute Idee.
3: Überhaupt generell Meerestiere über den Zootierhandel, Meeresaquarien, denn meist sind es Wildfänge. Insbesondere bei Tieren wie eben die Geistermoräne, da sind es zu 100% Wildfänge. Das heißt, die werden wirklich aus dem Korallenriff gefangen, um eben verkauft zu werden.
0: Tarnen, täuschen, giftig sein. Das Verhalten der Meerestiere ist für den Südhessen auch ein Zeichen, Abstand zu halten.
3: Da muss man ein bisschen aufpassen. Die tarnen sich nämlich so gut, dass du sie nicht siehst. Zum Beispiel wie der Teufelsfisch, ein Steinfischverwandter. Den erkennst du wirklich manchmal erst, wenn er sich bewegt. Und wie wir wissen, sind Steinfische schon sehr giftig. Das kann auch tatsächlich unter Wasser gerade, wenn du dich unter Wasser befindest, auch schon lebensbedrohlich sein. Auf alle Fälle ist es äußerst unangenehm und sehr, sehr langwierig, von so einem Tier gestochen zu werden.
0: Auch wenn er noch so vorsichtig war, musste der Südhesse am eigenen Körper spüren, dass sich die ein oder andere tierische Begegnung erst nach dem Tauchgang bemerkbar macht. Die Verletzungen waren allerdings harmlos und nach kurzer Zeit wieder verschwunden. Im nächsten Teil hat Reinhard Mink im Ozean plötzlich technische Probleme. Das eigentlich wasserdichte Kameragehäuse ist defekt. Fällt dadurch der Tauchgang zu einem seiner größten Highlights, dem Mimikry-Oktopus, ins Wasser?
1: Ja, das sehen Sie dann morgen bei uns oder, wenn Sie mögen, auch schon heute in der ARD-Mediathek. Da gibt's nämlich alle Folgen Expedition Sulawesi. Ja, aber bevor Sie jetzt in die Mediathek rüberschalten, wollen wir natürlich vorher noch über das Wetter sprechen. Ich finde, der Tag heute, der lässt sich ganz gut in einem Wort zusammenfassen. Heiß. Oder hast du noch ein anderes Wort, Thomas?
4: Also, Heißluftföhn passte phasenweise auch, dieser kräftige Wind, diese unglaubliche Hitze. Wir haben einen deutschlandweiten Temperaturflächenschnitt heute von über 36 Grad. Das ist unvorstellbar bei uns. In Hessen haben wir ja teilweise an der 40-Grad-Grenze gekratzt. Also das ist schon bemerkenswert, jetzt aber deutlich mehr Wolken. Es gab schon einige teilweise kräftige Schauer und Gewitter. Wie geht's weiter hinein in die Nacht? Erst nochmal mit Schauern und Gewittern, die aber relativ zügig dann rausziehen in Richtung Thüringen. Und dann ist es erstmal trocken. Ausgangs der Nacht, vormittags kann es dann schon mal schauern, dann quillt es über den Tag hinweg und ab dem Nachmittag kann es dann kräftigere Regengüsse geben. Das hat teilweise Unwetterpotenzial, auch wenn es bei Weitem nicht jeden trifft. Frühtemperaturen noch durchlufttauglich, aber dann 28 bis 34 Grad. Das ist an sich betrachtet immer noch heiß, aber natürlich kühler als das, was wir heute erlebt haben.
1: Das stimmt wohl. Was macht ihr denn heute bei alle Wetter?
4: Also, wir reden über Melonen, wir reden über Wasser und möglicherweise Wassermangel, wenn es jetzt so heiß ist und wir alle so viel Wasser verbrauchen. Und wir schauen uns an, wie das hier oben weitergeht.
1: Über Melonen finde ich spannend. Danke, Thomas. Bis später dann bei Alle Wetter um 7:15. Ich wünsche Ihnen jetzt noch einen wunderschönen Abend, vielleicht mit einem kalten Getränk. Tut ganz gut. Wir sehen uns morgen. Ciao.
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0: Hallo und herzlich willkommen zur Hessenschau an diesem Donnerstagabend. Schön, dass Sie wieder eingeschaltet haben. Die historische Altstadt von Lauterbach im Vogelsbergkreis in Flammen und Anwohner, die ihr Zuhause verlassen mussten. Der Großbrand hat die Feuerwehr auch heute noch beschäftigt. 4 Häuser haben gebrannt, mehrere Menschen wurden verletzt und der Schaden, der geht in die Millionen. Das Ausmaß der Zerstörung wird erst heute so langsam deutlich.
1: Eine Katastrophe mitten in Lauterbach.
2: Wir stehen alle unter Schock. Denk mal, alles ist hinüber.
1: Auch heute ist der Brand nicht gelöscht.
3: Wir haben immer noch diese 4 Gebäude, die brandbehaftet sind. Einzelne Glutlaster, die nachgelöscht werden müssen.
1: Noch immer sind viele Einsatzkräfte vor Ort. Eine besondere Herausforderung, die dichte Bebauung. Durch die Hitze und auch die Löscharbeiten sind insgesamt 5 Häuser nicht mehr bewohnbar. Teilweise sind die betroffenen Gebäude einsturzgefährdet.
3: Neben den Temperaturen, die natürlich momentan vorliegen, ist vor allen Dingen die enge historische Bebauung der Altstadt. Wir haben von der Topografie auch einen Unterschied von ca. 15 Metern zwischen dem Marktplatz und dem oberen Graben. So heißen die 2 Straßenzüge. Und das hat uns für besondere Herausforderungen gestellt. Und ohne die zahlreichen Hubrettungsfahrzeuge, 4 an der Zahl, hätten wir sehr große Schwierigkeiten gehabt. Also die haben uns da sehr geholfen.
1: Am frühen Abend ist gestern ein Feuer ausgebrochen in einem Fachwerkhaus am Marktplatz. Ob sich noch Personen in den Häusern befinden, zu dem Zeitpunkt noch unklar. Insgesamt sind etwa 250 Feuerwehrleute im Einsatz. Wegen der starken Rauchentwicklung sollen die Anwohner Fenster und Türen geschlossen halten. Damit das Feuer nicht auf die Nachbarhäuser überspringt, werden sie von der Feuerwehr bewässert. Die Löscharbeiten dauern die ganze Nacht an. Durch Rauchvergiftungen werden 6 Menschen verletzt. 23 Anwohner mussten ihre Häuser verlassen. Teils wegen der starken Rauchentwicklung und auch wegen Einsturzgefahr der Häuser. Sie sind in der Jugendherberge untergekommen.
4: Fakt ist, dass da teilweise wirklich alles weg ist. Und da müssen wir jetzt sehen, wie es weitergeht. Ich möchte Abstand nehmen von Sachspenden und Kleiderspenden, weil das im Hintergrund auch schon läuft. Das wurde mir zugetragen. Es gibt ein Spendenkonto, auch hier von der Stadt Lauterbach. Das wird auch demnächst jetzt hier bekannt gegeben. Und ich denke, da sind Geldspenden jetzt wahrscheinlich besser.
1: Auch der Geschenkartikelladen von Tatjana Lachenmeier ist zerstört. Er ist direkt neben dem Haus, in dem das Feuer vermutlich ausgebrochen ist. Durch die Löscharbeiten sind Waren und Inventar nicht mehr zu gebrauchen. Heute Vormittag hilft die Feuerwehr der Familie, letzte Sachen, die noch zu gebrauchen sind, aus dem Laden zu holen. Die Versicherung ist informiert, der Gutachter verständigt. Tochter Anastasia steht ihrer Mutter bei.
2: Heute die Nacht war kurz. Ja, also wir stehen alle unter Schock. Meine Großeltern stehen auch unter Schock und meine Mama natürlich auch. Versucht jetzt gerade hier irgendwie das noch zu managen, aber die ist natürlich komplett fertig.
5: Ja. Und du selber?
2: Auch. Also man ist natürlich bei der Mama mit in den Gedanken und ist schon schlimm.
1: Die Brandursache ist nicht bekannt. Die Ermittlungen laufen. Man geht von einem Millionenschaden aus in Lauterbachs historischer Altstadt.
0: Ja, die Hitze, die ist für uns Menschen ja schon echt ganz schön anstrengend. Für manche Vögel kann sie sogar lebensgefährlich sein, vor allem, wenn sie noch ganz jung sind. Und in Bensheim, da kümmern sich ehrenamtlich um genau diese Vögel.
6: Das Zuhause direkt unterm Dach. In den vergangenen Wochen wurde es hier extrem heiß. Viele Jungvögel, die noch nicht fliegen konnten, sind deshalb aus Todesangst aus dem Nest gesprungen. Gabriele Weiß betreibt ehrenamtlich eine Wildvogelstation im südhessischen Lampertheim. So viele Notfälle wie in diesem Jahr hatte sie noch nie. Besonders betroffen sind Mauersegler, Schwalben und Haussperlinge.
7: Also ich hatte in der Hitzewelle 184 Anrufe an einem Tag. Wir müssen vielen Leuten absagen, die oft enttäuscht sind, verständlicherweise, aber auch frustriert. Wir müssen ja Tieren absagen, die dann keinen Platz bekommen.
6: Auch im benachbarten Bensheim reagieren sie auf diesen Notstand. Die Umweltbeauftragte der Stadt möchte, dass Bensheim künftig besser darauf vorbereitet ist, wenn es wieder so heiß wird und so viele Vögel in Not sind.
8: Dann war es in den letzten 2 Wochen so, dass die Wildvogelstationen Aufnahmestopp hatten und die Leute wussten nicht, was machen wir damit. Und so sind wir im Kontakt mit anderen Ehrenamtlichen dazu gekommen, dass wir gesagt haben, wir bilden jetzt einfach Ersthelfer aus, die können die Tiere aufnehmen, bis in der Wildvogelstation eben Platz frei ist.

0: nicht leicht. Die Ehrenamtlichen in der Wildvogelstation investieren sehr viel Zeit. Für sie alle eine Herzensaufgabe, hungrigen und verletzten Mauerseglern und anderen Wildvögeln zu helfen.
1: Ich bin sowieso sehr für Naturschutz und Artenschutz. Und das bedeutet mir total viel, dass ich hier unterstützen kann. Und das Größte ist einfach, wenn man die Tiere dann am Ende freilassen kann und mit einem guten Gewissen sagen kann, ich habe alles getan, was ich konnte.
0: Ehrenamtliche Arbeit ist wichtig. Und obwohl Gabriele Weiß für jede helfende Hand dankbar ist, befürchtet sie, dass es in den kommenden Jahren immer heißer und damit schwerer für die Vögel wird.
2: Die Anzahl der Ehrenamtlichen kann das nicht decken. Wir werden auf Dauer diese Tiere nicht retten können auf unseren Stationen. Das ist, wir können keinen Artenschutz betreiben, wie wir es brauchen, sondern das ist einfach das Leid einzelner Tiere zu mildern.
0: Trotzdem gibt es für sie nichts Schöneres, als Vögeln zu helfen und ihnen ihre Freiheit zurückzugeben.
2: Wenn ein Mauersegler in den Himmel steigt, dann habe ich jetzt auch Gänsehaut, weil das Größte für mich ist, ein Tier der Natur zurückzugeben und ihm eine Chance auf ein hoffentlich langes, gutes Leben zu ermöglichen.
3: Es gibt immer mehr Hitzetote in Hessen. Mehr dazu jetzt in den Nachrichten mit Jennifer Siegler.
4: In diesem Jahr sind nach Schätzungen des Robert-Koch-Instituts in Hessen mehr als 1300 Menschen wegen Hitze gestorben. Deutschlandweit waren es bis zur Mitte des Monats fast 10.000 Hitzetote. Die Zahl ist damit jetzt schon höher als in jedem einzelnen Gesamtjahr seit 2016. Laut RKI sei die Todesursache meist eine Kombination aus hohen Temperaturen und bereits bestehenden Vorerkrankungen. Nach vorläufigen Angaben des Deutschen Wetterdienstes ist der aktuelle Monat der trockenste Juli in Hessen, seit mit den Messungen begonnen wurde. Es habe nach letzten Prognosen nur etwa 14 Liter pro Quadratmeter Niederschlag gegeben. Früher waren es durchschnittlich 16,6 Liter. Die Mitteltemperatur liegt bisher bei gut 20 Grad. Typisch sind laut Wetterdienst knapp 17 Grad. Die Inflation in Hessen ist wieder gestiegen. Die Verbraucherpreise haben im Juli um 2,7% zugelegt im Vergleich zum Vorjahr. Laut Statistischem Landesamt in Wiesbaden war es der erste Anstieg seit März. Vor allem Energie war wieder deutlich teurer wegen des Iran-Kriegs. Billiger war dagegen das Einkaufen im Supermarkt. Im Frankfurter Stadtwald zwischen Frankfurt und Neu-Isenburg kam es gestern Abend zu einem Unfall, bei dem ein 20-jähriger Mann gestorben ist. Bei dem schweren Unfall wurden drei weitere Menschen schwer verletzt. Nach Angaben der Polizei schwebt einer von ihnen in Lebensgefahr. Nach ersten Ermittlungen waren zwei Autos beteiligt. Eines prallte gegen einen Baum und wurde komplett zerstört. Die Landstraße wurde aufgrund des Unfalls bis in die Nacht für den Verkehr gesperrt. Der Unfallhergang wird nun untersucht. Alle 4 Jahre kommen um die 6000 Pfadfinder und Pfadfinderinnen aus über 20 Nationen zusammen und treffen sich zum BULA, dem Bundeslager der Pfadfinder in Immenhausen. In diesem Jahr findet das 50. Jubiläum statt. Unter dem Motto Jubulaum, 50 Jahre Abenteuer, wird der Lagerplatz von heute an für 10 Tage zur Schwarzzeltstadt. Die Jugendlichen singen und kochen gemeinsam und absolvieren Geländespiele. Am Abend treffen sie sich an ihren Jurten am Lagerfeuer und sprechen darüber, was zum Beispiel Pfadfinden für jeden Einzelnen bedeutet. Das war's von den Nachrichten. Zurück zu Hylia.
5: Dankeschön, Jenny. Ja, sparen wollen wir alle am liebsten bei den anderen, bloß nicht bei uns selbst. Doch was macht eine Bürgermeisterin, wenn in der Gemeindekasse Ebbe ist und jede Entscheidung wehtut? In unserer Wochenserie über die klammen Kassen bei den Kommunen schauen wir heute nach Villmar im Kreis Limburg-Weilburg. Die Gemeinde, die ist quasi pleite, muss dringend sparen und das sorgt natürlich für schlechte Stimmung.
6: Bürgerversammlung in Villmar. Krisensitzung. Die Grundsteuer soll erhöht werden. Doch nicht alle sind dafür.
7: Bevor wir den Bürgern auch nur einen einzigen Cent mehr aus der Tasche ziehen, müssen wir das Sparpotenzial im eigenen Haus voll ausschöpfen.
8: Dies ist eine Entscheidung, die niemand gerne trifft. Eine Entscheidung, die niemanden leicht fällt.
6: Können sich die Bürger heute nicht einigen, droht bereits im Herbst der Bankrott. Seit 2 Jahren ist Alicia Bockler-Schmidt Bürgermeisterin von Villmar. Sie übernahm eine Gemeinde im Minus.
9: Ich glaube, die klaren Worte hier aus dem Rathaus haben gefehlt. Über viele Jahre oder eher Jahrzehnte wollte man möglichst wenig die Bürgerinnen und Bürger belasten. Auf der anderen Seite natürlich einen bestimmten Standard auch erfüllen oder musste ihn erfüllen. Wir sind sehr zersiedelt, wir haben 6 Ortsteile, wir haben eine Infrastruktur zu unterhalten mit 5 Bürgerhäusern, beispielsweise mehreren Kitas. Das sind eben feste Ausgaben, die vorliegen, aber auf der anderen Seite hatten wir nicht ausreichend Erträge.
6: Nun will sie die Kommune auf Sparkurs bringen. Doch der Ernst der Lage sei längst nicht bei allen in der Bevölkerung angekommen.
9: Nach dem Motto, die Gemeinde gibt einfach noch zu viel Geld aus, sie muss sparsamer sein und entlasst mal 20 Personen aus der Verwaltung. 20 Personen arbeiten hier noch nicht mal, das heißt, so viel Einsparpotenzial gäbe es auch gar nicht. Aber der Gegenwind war vereinzelt schon wirklich enorm, auch wirklich auf der Ebene der persönlichen Angriffe.
6: Die Verwaltung ist nun im Sparmodus. Stellen werden nicht nachbesetzt, Reparaturen aufgeschoben.
10: Das ist jetzt ein Paradebeispiel dafür, wo man dann sparen muss. Hier stehen wir vom Bauamt, vor dem Standesamt in Villmer, und das Vordach ist defekt, muss repariert werden. Die Sanierung davon wird mehrere tausend Euro kosten. Wir haben aber derzeit kein Geld dafür, auch aufgrund der vorläufigen Haushaltsführung. Von daher ist es eine Maßnahme, die in die Zukunft verschoben wird. Und ich hoffe, dass es zu den Maßnahmen gehört, die dann am Ende doch noch irgendwann durchgeführt werden kann. Es gibt ein unschönes Bild und die Gebäude sind ja mitten im Dorf.
6: Die Verwaltung sei mittlerweile ausgequetscht. Nun sind die Gemeindevertreter gefragt. Sie entscheiden am Ende über den Haushalt. Manfred Händel ist Finanzexperte, kennt solche Diskussionen. Er war selbst jahrelang in der Kommunalpolitik.
11: Dann ist es so, dass vor Ort sehr wohl erst einmal die Schockdiskussion stattfindet. Und dann wird natürlich gesagt, die Verwaltung ist zu teuer. Ja? Dabei ist die Verwaltung gar nicht so teuer, sondern die erbringt die Dienstleistung, die die Bürger wünschen. Ja? Aber alles andere wird außen vor gelassen. Wenn ich zum Beispiel in einer Gemeinde mit 5000 Einwohnern 6 Dorfgemeinschaftshäuser habe, muss ich mal überlegen, ob die Kosten noch leistbar sind.
6: Übers Geld spricht man eben nicht gerne. In Villmer haben die Gemeindevertreter bereits eine Schlappe hinter sich. Ihr letzter Haushalt wurde nicht vom Landkreis genehmigt. Denn ein Haushalt unterliegt klaren Regeln. Wenn eine Gemeindevertretung den Haushalt beschließt, soll der eigentlich immer ausgeglichen sein. Minusbeträge sind nur in großen Ausnahmen möglich. Kontrolliert wird das von Aufsichtsbehörden wie dem Landkreis. Lehnt der den Haushalt ab, muss neu beraten werden. Die Gemeinde muss konkrete Maßnahmen beschließen, wie der Haushalt aus dem Minus kommt. Erst dann wird der Haushalt genehmigt und die Kommune darf wieder Geld ausgeben. Der Druck unter den Gemeindevertretern ist groß.
12: Das bedeutet jetzt wieder extrem viele Sitzungen und das ist im Moment eine Extrembelastung. Noch dazu mit der Belastung, eine Entscheidung treffen zu müssen, die ja unpopulär unter Umständen ist, wo man abwägen muss, was passiert jetzt. Wen trifft es in der Summe? Und das ist eine ganz große Herausforderung für die Mandatsträger, dem heute auch standzuhalten.
6: Um den Haushalt noch zu retten, soll die Grundsteuer erhöht werden. Bis in die Nacht wird diskutiert. Dann die Abstimmung.
13: Wer zustimmt, den bitte ich um das Handzeichen.
6: 22-8 Stimmen. Geschafft. Doch die Diskussionen dauern noch die ganze Nacht. Ein Zuschauer macht da noch eine interessante Entdeckung.
14: Es ist ja schon erstaunlich, dass heute Abend 60 Leute da waren. Normalerweise waren mal 5 Leute, das war aber groß alles. Das ist schon sehr viel.
6: Knappe Kassen. In Villmer eben auch eine Chance, zusammenzurücken.
3: Das hier ist nicht einfach ein normaler Notarztwagen, sondern speziell für Babys ausgestattet. Quasi medizinische Hochtechnologie auf Rädern für Neugeborene. Und davon gibt's in Hessen nur ganz wenige. Der Arbeiter-Samariter-Bund in Kassel hat so einen, trägt aber die Kosten allein und ist auf Spenden angewiesen. Und da kommt jetzt ein Musiker aus Fritzlar ins Spiel. Und der hat eine Spendenaktion gestartet. Warum er das macht, wir haben ihn getroffen.
15: Hä? Das ist doch das falsche Geräusch. Wo kommt das denn her? Er hat ein Lied geschrieben
16: über Fritzlar für Fritzlar und für einen Wagen, den Baby-Notarztwagen.
17: Ich habe vor 2 Jahren ein Erlebnis gehabt im weiteren Bekanntenkreis, dass da ein Baby-Notarztwagen gebraucht worden wäre. Und da bestand keine Möglichkeit, aber trotzdem ist alles gut ausgegangen. Meine Tochter ist gerade in Umständen. Und da denke ich, Mensch, wenn da sowas wäre, was man ja nie hofft, da kam das wieder alles hoch. Und da sage ich, ich mache das so, dem Verwendungszweck, das möchte ich für den Notarztwagen machen, für den Baby-Notarztwagen.
16: 100 CDs mit dem Fritzlar Reggae hat Arthur Simon mit einem Kumpel produziert. Alle Einnahmen für den Baby-Notarztwagen vom Arbeiter-Samariter-Bund in Kassel. Einer von nur 3 in ganz Hessen. Eingesetzt
18: für den Transport von Neugeborenen oder von Kindern, die wenige Tage alt sind, in einer Geburtsklinik, vielleicht auch außerhalb von Kassel, die das Kind nicht maximal versorgen können, wenn ein Notfall auftritt.
16: Eine extra gedämpfte Federung, mini-kleine Blutdruckmanschetten, all das gehört dazu.
18: Hier sieht man ja schon, dass das nicht wie bei einem regulären Rettungswagen aufgebaut ist, sondern der Inkubator ist hier quer eingebaut zum Fahrzeug. Und wir haben dementsprechend auch noch mal davor 2 Sitze, wo dann dementsprechend Kinderarzt und Kinderkrankenschwester das Kind dann versorgen und betreuen können.
16: Wie wichtig das für den Start ins Leben sein kann, Florian Findt hat es erlebt. Bei der Geburt seiner kleinen Tochter gab es Komplikationen.
19: Wir waren in einem Krankenhaus, was nicht dafür ausgelegt war. Und die Kleine brauchte dann daraufhin halt eine medizinische Versorgung, die nicht gegeben war in dem Krankenhaus, in dem wir waren, und musste verlegt werden. Und das halt dann auch in der Nacht- und Nebelaktion. Als dann die Ärzte da waren und es dann die Sicherheit da war, hat uns das natürlich ein Stück weit auch Halt gegeben. Also wir waren dann sehr erleichtert, dass es da jetzt jemand gibt, der sich darum kümmert.
16: Aber das kostet Geld. Von den Krankenkassen übernommen lediglich der Transport. Alles andere finanziert der ASB selbst, auch über Spenden oder eben Musik.
17: Da saßen wir, mein Freund Frank Schellenberger und ich, mal auf den Fritz auf dem Marktplatz im Sommer. Richtig schön, Klima, angenehm warm, das Plätschern vom Rolandsbrunnen. Und da kam so, das ist fast wie in der Karibik, mit ein bisschen Fantasie. So, und da war das geboren hier, Fritzlar Reggae.
16: Genau den kann man jetzt für 10 Euro im Infozentrum von Fritzlar kaufen und Gutes tun für Laute wie diese.
5: So, und wir machen jetzt ein bisschen Gymnastik mit einem Arm, um die Trommel zu drehen, aus der wir das tolle Dorf der Woche ziehen. Und das macht heute mein Kollege Ecki Treves in Kassel. Und ich hoffe, Ecki, du kommst bei den Temperaturen nicht ins Schwitzen. Ganz langsam.
20: Hallo, Hülya. Das wäre meine Arbeitsgeschwindigkeit heute Nachmittag gewesen. Jetzt geht es ein bisschen besser und schneller. Hier ist nämlich schon ein sehr erfrischender Regen gerade durchgezogen. Wir dürften gerade so bei 25 Grad sein. Und ach ja, mein Job ist ja hier, ein neues Dorf zu ziehen. Komm, wird ganz wuschig. So, machen wir mal die Klappe auf. Und greifen hinein. Und es geht nach Kirchberg. Kirchberg gehört zu Niedenstein im Schwalm-Eder-Kreis. Liebe Menschen in Kirchberg, wir sind fast schon auf dem Weg zu euch. Ihr müsst uns nur sagen, wo wir hinkommen sollen. Am besten telefonisch 0561 31 040 oder 0171 22 30 715 und dann sind wir auf dem Weg. Ja, und bei dem Wetter aktuell würde ich sagen, packe ich vielleicht doch noch mal eine Regenjacke ein.
5: Ja, besser wäre das, Ecki. Dankeschön und euch viel Spaß in Kirchberg.
20: Dankeschön.
5: Ja, einfach mal in eine andere Rolle schlüpfen, jemand völlig anderes sein. Genau das machen gerade mehrere tausend Menschen beim Drachenfest in Waldeck, beim zweitgrößten Live-Rollenspiel der Welt. Fast 20 Jahre wurde das in Demelstadt veranstaltet. Dieses Jahr verwandelt sich zum ersten Mal Waldeck in eine Fantasy-Welt.
21: Wir werden also in die Flanke fallen, wenn der Kampf begonnen hat, um zu sehen, ob sie mit Überraschungen klarkommen.
22: Magier, Fabelwesen, Piraten, Ritter, Römer, was du willst. Wenn du hier bist, bist du nicht du. Dann bist du in einer anderen Welt, als anderer Mensch, in einer anderen Rolle.
23: Ich mag es, Abstand von meinem normalen Leben zu haben und mal rauszukommen, mal nicht an die Arbeit zu denken, sondern einfach hier zu sein, alles, was einen belastet im Alltag, einfach hinter sich zu lassen und hierher zu kommen.
0: Will ich der strahlende Held sein in weißer Rüstung? Will ich der edle Ritter sein? Will ich der Schurke sein? Bin ich der Spion? Und das kann man hier alles ausleben für wenige Tage.
22: Rollenspieler. Wer jetzt denkt, das sind ja nur eine Handvoll. Eine sehr große Hand. Über 6000 Spielerinnen und Spieler aus der ganzen Welt sind gekommen, aufgeteilt in 12 Lager. Die Fläche fast so groß wie Waldeck selbst. Eine Woche lang eintauchen in eine andere Welt.
1: Jedes Lager folgt einem philosophischen Weg. Also Grün steht zum Beispiel für den Weg der Natur. Silber würde zum Beispiel für den Weg der Schöpfung stehen und den Anfang von allem. Und Schwarz dann verständlicherweise vielleicht wieder für das Ende zum Beispiel. Rot für die Tat. Also es gibt ganz viele verschiedene Philosophien. Und je nachdem, wo du dich mit deinem Charakter wiederfindest oder mit deiner Spielidee, meldest du dich dann an und sagst, da finde ich am ehesten ein Zuhause, wo ich auf dem Drachen was spielen möchte.
22: Die Fantasy-Geschichte geht so. Die ursprüngliche Welt gibt's nicht mehr. Die Drachen, also die Götter, hatten sie einst zerstört, was sie inzwischen bereut haben. Jetzt in der zweiten Drachenwelt soll alles besser werden. Man trifft sich einmal im Jahr zum Wettstreit. Gute, böse, weise, Magier, Naturkrieger, Piraten, Römer, nimm was du willst, alles dabei. Ein Drehbuch? Vergiss es, gibt es nicht. Alles hier passiert spontan, aus der Situation heraus. Das macht es so spannend für die Teilnehmer aus 30 Nationen. So wie Yannick, wilder Krieger aus Dänemark. Man trifft sich hier freundschaftlich. Nebenbei gesagt, der Bogen kann nicht viel und die Pfeile haben Gummibälle. Freundschaftliche Gefechte gehören zum Drachenfest, erklärt er mir. Ich würde nicht sagen, dass es nötig ist, aber es ist einer der Gründe, warum ich hier bin. Beim Drachenfest geht es ja um einen epischen Wettkampf zwischen den Lagern. Ohne Gekämpfe würde das Drachenfest nicht funktionieren. Es ist wichtig, aber nicht der Kern vom Ganzen. Denn mittendrin im riesigen Gelände liegt die Stadt Aldradach. Das neutrale Zentrum, wo alle sich friedlich treffen, wo gelebt wird und gegessen. Wo die Handwerker arbeiten, die Waffenschmiede, wo du bei jedem der vielen Händler dich eindecken kannst mit allem, was du brauchst. Bezahlt wird mit Karte. Irgendwo verstaut unter der x-lagigen, sauheißen Gewandung. Egal, sagt Axel, es ist das Beste, was mir passieren konnte.
2: Ich habe Sportvereine ausprobiert. Sachen, die zur Schule, zur Universität gehören, außenrum an Hobbys, aber das ist die inklusivste Community, die ich kenne. Das sind an Menschen, die ich kennengelernt habe, wirklich die freundlichsten, die besten Freunde, die ich mir so vorstellen kann.
22: Ob du Banker bist oder arbeitslos, interessiert hier keinen Menschen. Das Waldecker Drachenfest ist übrigens eine geschlossene Gesellschaft. Mitmachen ja, nur zugucken ist nicht.
3: Ja, und wir bleiben quasi bei Festen vom Urhippie der ersten Stunde bis hin zum Kleinkind, das auf den Schultern der Eltern sitzt. In Breitenbach trifft sich ab heute wieder die ganz große Festivalfamilie beim Herzberg-Festival, das größte und älteste Open-Air-Hippie-Festival Europas und Woodstock-Hessens. Und unser Reporter Jens Pflüger, der ist für uns vor Ort. Und das Motto, Jens, ist ja dieses Jahr die ewige Liebe. Wie viel Liebe spürst du denn schon?
4: Also hier auf dem Herzberg-Festival, da spürt man einfach wahnsinnig viel Liebe, denn es ist auch der Berg der Liebe. Und gerade jetzt in der Sekunde fängt es an zu regnen, es gibt mal eine Abkühlung. Es ist absolut Wahnsinn, dass es wirklich jetzt in diesem Moment anfängt, aber es ist schon was ganz Besonderes, dieses Festival. Heute Morgen noch 38 Grad und jetzt kommt mal so eine kühle Abkühlung, finde ich aber toll. Katja ist eine der Geschäftsführerinnen. Liebe Katja, wir stehen jetzt gerade seit 20 Minuten hier, haben gewartet, jetzt fängt es an zu regnen. Das macht aber auch das Herzberg-Festival aus. Ihr seid das älteste Hippie-Festival Europas. Wie habt ihr euch in den letzten Jahrzehnten weiterentwickelt? Wir hören es ja schon, hinten geht es richtig ab mit Rockmusik.
24: Also auf jeden Fall musikalisch. Wir haben jetzt nicht mehr nur Rock und Prog-Rock, sondern es ist auch Reggae dazugekommen, ganz viele andere Musikrichtungen. Und die Menschen, es ist ein generationenübergreifendes Festival geworden.
4: Wie viele Bands werden denn jetzt hier die nächsten 4 Tage auftreten? Denn es gibt ja nicht nur hier diese Hauptbühne vom Herzberg-Festival, sondern es gibt ja auch noch Freak City, da ist eine große Bühne. Es gibt viele kleine Zelte, wo ihr auch schon Künstlerinnen und Künstler gesehen habt. Wie viele treten auf?
24: Es werden so circa 120 Bands sein, die aus unterschiedlich vielen Musiker und Musikerinnen bestehen.
4: Wir können vielleicht mal reingucken heute Mittag. Wir sind ja schon den ganzen Tag da und saugen so ein bisschen die Atmosphäre auf. Das Wetter absolut herrlich. Die Menschen standen vor der Bühne bei der Eröffnung. Da standen natürlich auch schon die Musikerinnen und Musiker da. Und es wurde getanzt, es wurde gelacht. Und das spürt man hier auch auf diesem Festival, dass die Menschen einfach viel Liebe in sich haben und Freude haben. Man sieht hier keine grimmigen Gesichter. Selbst jetzt, wenn es regnet, tanzen die Leute im Regen und sind einfach froh, dass sie hier sein können. Und das macht das Herzberg-Festival natürlich auch aus. Wie besonders ist es denn für dich, heute hier zu sein? Ihr habt das letzte Jahr geplant, ihr habt alles organisiert. Heute eröffnet ihr das Festival. Wie ist das jetzt für dich, heute Abend hier zu stehen und die Menschen zu sehen?
24: Ist ein ganz wunderbares Gefühl. Ich glaube, das kann man gar nicht mit irgendwas anderem vergleichen. Weil wir sehen jetzt das, was wir das ganze Jahr im Büro und irgendwo geplant haben, wirklich in echt. Und das ist total schön, die Menschen zu sehen, sich mit den Menschen zu unterhalten. Besser geht's nicht.
4: Wenn man jetzt noch Lust bekommen hat, so wie diese vielen Menschen, die heute hier sind und sich gerade auch da unten so ein bisschen unterstellen, hierher kommen möchten, gibt es denn überhaupt noch Tickets für morgen zum Beispiel oder für Samstag, dass man spontan herkommen kann?
24: Na klar, wir haben das Wochenendticket, das ist eine total schöne Idee. Oder man kommt am Sonntag einfach mit dem Sonntagsticket.
4: Toll, dann sage ich jetzt schon mal vielen, vielen Dank. Ganz viel Glück wünsche ich euch. Und zu jedem Hippie-Festival gehört natürlich auch ein Hippie-Markt. Und den gibt es natürlich auch. Also hier gibt es ganz viele Stände. Wurden jetzt ein bisschen abgedeckt wegen dem Regen. Aber natürlich gibt es viel Gebartigtes. Es gibt gestricktes Traumfänger, gibt es überall. Und man kann es genießen. Vorbeikommen, Spaß haben, so wie diese vielen Menschen. Habt ihr Spaß?
23: Ja, schon.
4: Ist das erste Mal hier?
23: Nee.
4: Wie oft warst du schon da?
23: Zweimal.
4: Und genauso gut wie die letzten Jahre?
23: Ja.
4: Besser geht's doch gar nicht. Sag vielen, vielen Dank. Ganz viel Spaß wünsche ich euch. Liebe Grüße ins Studio. Peace and love. Und hallo, wir fallen hier noch ein bisschen. Tschüss.

0: Der Wind ist heute das große Thema. Bei uns in Hessen drohen auch abseits von örtlichen Schauern und Gewittern Sturmböen. Dort, wo Gewitter auftreten, müssen wir auch mit Orkanböen, also Windgeschwindigkeiten um die 120 km/h rechnen. Und damit willkommen zur Vorhersage für Hessen, liebe Zuschauer. Ja, vor allem in Nordhessen kann es stürmisch sein. Starkregen ist weniger das Thema. Wir erwarten maximal 2 bis 15 Liter Regen pro Quadratmeter. Schauer und Gewitter ziehen dann auch heute Nacht samt Wolken nach Thüringen und Niedersachsen weiter. Gegen morgen könnte es in der Südhälfte regional regnen. Morgen ist es dann auch deutlich schwüler bei uns als heute. Dazu regnet es hier und da. Meistens ist es aber trocken. Im Laufe des Nachmittags und am Abend bilden sich dicke Quellwolken, die öfters Schauer und Gewitter im Gepäck haben. Die können dann lokal auch unwetterartig ausfallen mit Starkregen, wobei 20 bis 40 Liter Regen pro Quadratmeter möglich sind. Hagel und Sturmböen sind auch dabei. Dazwischen gibt es aber auch Regionen und Orte, wo es trocken bleibt. Heute Nacht wird es teilweise tropisch in Südhessen mit 20 bis 21 Grad. 13 Grad werden es in Nordhessen. Morgen gibt es nur noch 28 bis 34 Grad. Auf den Bergen 26 bis 30. Am Samstag erwarten wir vorübergehend Temperaturen unterhalb der 30-Grad-Marke. Dazu gibt es vor allem in der Südosthälfte einige Schauer und Gewitter. Am Sonntag wieder wärmer, oft sonnig und meistens trocken. Am Montag Sonnenschein und Quellwolken, aber nur selten Schauer oder Gewitter. Es geht hochsommerlich heiß weiter. So viel zum Wetter. Tschüss.
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8: Bis zu 34 verschiedene Pestizide, wenn auch nur in Spuren, in einer einzelnen Probe, in einer einzelnen Frucht nachgewiesen. Das ist beispiellos in der Literatur.
9: Ja, Ökotest hat gefriergetrocknete Erdbeeren getestet und das erschütternde Ergebnis, das zeigen wir Ihnen jetzt. Und wir checken heute auch Tabletten und Tropfen, die natürliche Sommerbräune versprechen. Und damit willkommen zu den Ratgebern, einen schönen guten Abend. Ja, es klingt eigentlich nach einem gesunden Snack oder Topping, so ein paar gefriergetrocknete Früchte. Ist ja auch gesünder als Süßkram, denken sich vielleicht viele. Doch dann kommt dieses Testergebnis.
10: Ein süßes Highlight auf dem Dessert, das gewisse Etwas nicht nur im Sommer. Eine beliebte Zutat im Müsli, gefriergetrocknete Erdbeeren, schmecken das ganze Jahr.
11: Also das größte Problem, was wir festgestellt haben, sind einfach die Pestizidfunde. Wir haben unheimlich viele verschiedene Pestizide gefunden. Und wir haben in 5 Bioprodukten haben wir Cadmiumbefunde in der Höhe, die wir abwerten.
10: 21 Mal gefriergetrocknete Erdbeeren von verschiedenen Anbietern hat Ökotest im Labor untersuchen lassen. Darunter 14 Bioprodukte. Als vermeintlich gesunde Chips sind sie besonders beliebt bei kleinen Kindern.
11: Insgesamt hätte der Test wirklich deutlich besser ausfallen können. Wir haben tatsächlich 8 Produkte, die mit mangelhaft und ungenügend durchfallen, darunter alle konventionellen Produkte. Und wir haben kein einziges, was wir mit sehr gut empfehlen können.
10: Wie wird denn die Erdbeere überhaupt zum Crunchy Chip? Frische Erdbeeren werden in kürzester Zeit schockgefroren. So bilden sich nur sehr kleine Eiskristalle. Für Erdbeerchips werden die gefrorenen Früchte in Scheiben geschnitten und kommen anschließend in eine Vakuumkammer. Durch starken Unterdruck verdampft das Wasser. Wertvolle Inhaltsstoffe bleiben erhalten, genauso wie Farbe und Geschmack, aber nicht nur das.
8: Durch das Gefriertrocknen verändern sich die Früchte physikalisch sehr stark, aber nicht chemisch. Den Früchten wird das Wasser entzogen, aber der Gehalt an Pestiziden bleibt unverändert. Das heißt, in einer kleineren Menge an Frucht ist die gleiche Pestizidmasse enthalten.
10: Und so wundert es dann nicht, dass die Labore im Auftrag von Ökotest fündig geworden sind.
11: Und zwar in allen konventionellen mindestens 16 in einem Produkt. Das sind also Funde, die haben wir ganz, ganz selten. Das ging hoch bis zu 34 in einem einzigen Produkt.
10: Dieser Spitzenreiter mit den meisten Pestiziden ist Coro. Aus dem ehemaligen Start-up ist längst einer der größten und bekanntesten deutschen Online-Shops für haltbare Lebensmittel geworden.
11: Es gibt keinen Summengrenzwert und deswegen ist es natürlich auch verlockend für die Hersteller, möglichst viele verschiedene Pestizide in geringen Konzentrationen einzusetzen, als eben eins in einer hohen Konzentration, wo sie dann vielleicht Schwierigkeiten bekommen, weil sie den Grenzwert nicht einhalten können.
10: Auch wenn die Erdbeerchips gesetzlich als sicher gelten, unbedenklich ist so eine Vielzahl an Pestiziden nicht.
8: Bei Mehrfachbelastung gibt es natürlich auch immer verschiedene Substanzen, die einen gleichen oder vergleichbaren Wirkmechanismus aufweisen, die sich also wechselseitig in ihrer Wirkung verstärken. Das ist vor allem problematisch für empfindliche Personengruppen wie kleine Kinder, für die ja gerade diese Früchte besonders interessant sind.
10: Bei Ökotest hat Coro ein Gegengutachten vorgelegt. In einer Stellungnahme an den Hessischen Rundfunk heißt es: Die Zahl der Substanzen entspricht nicht unserem eigenen Anspruch. Auch wenn das Produkt sicher ist. Wir verhandeln aktuell mit unseren Lieferanten über strengere interne Anforderungen an Pflanzenschutzmittelrückstände, die über die gesetzlichen Vorgaben hinausgehen sollen. Insgesamt schafft es das Produkt auf ein mangelhaft. So viel Glück hatten andere nicht. Die Erdbeeren von Rewe Beste Wahl sind eins von 6 Produkten mit der Note ungenügend. Dazu führen nicht nur die 23 verschiedenen Pestizidspuren.
11: Wir gucken uns die Pestizide selbst an. Sind das besonders bedenkliche, die irgendwie gravierendere Folgen haben für entweder uns oder die Umwelt?
10: Ein Stoff, der im Rewe-Produkt steckt und den Ökotest besonders kritisiert, ist Cyprodinil.
8: Dieses Cyprodinil ist insofern gesundheitlich bedenklich, als es bei hoher Belastung Nieren und Lebern schädigen kann. Darüber hinaus verändert es auch das Hormonsystem des Menschen.
10: Außerdem kritisiert Ökotest noch ein Abbauprodukt des Pilzbekämpfungsmittels Kaptan.
8: Kaptan ist durchaus problematischer als viele andere Fungizide, vor allem deswegen, weil es einerseits reizend auf Augen, die Haut und die Atemwege wirkt und zudem eben auch schädigend auf die Nieren wirkt. Darüber hinaus wirkt Kaptan erbgutverändernd und beeinflusst das Hormonsystem.
10: Nach Testabschluss bekommen die Produzenten ihre Laborwerte von Ökotest. Rewe sagt dazu auf Nachfrage: Der zur Verfügung gestellte Laborbericht bescheinigt dem betreffenden Artikel die volle Verkehrsfähigkeit.

0: Auch ein Bioprodukt fällt mit ungenügend durch. Bei den Rossmann Fruchtchips fand das Labor neben Pestiziden einen erhöhten Cadmiumwert. Spuren dieses Schwermetalls und von Blei steckten in fast allen Bioprodukten.
1: Beide Substanzen sind außerordentlich problematisch hinsichtlich der menschlichen Gesundheit. Cadmium wirkt außerordentlich stark auf die Nieren, auf die Lunge und auf die Knochen. Darüber hinaus führt es bei einer Langzeitaufnahme auch zu einem verstärkten Risiko von Prostata- und Hodenkarzinom. Beim Blei ist es sogar so, dass auch bei geringsten Belastungen negative Auswirkungen auf die Gesundheit zu erwarten sind. Und das gilt namentlich bei Kleinkindern und Säuglingen. Und man muss auch während der Schwangerschaft außerordentlich vorsichtig mit dieser Substanz sein, weil sie sehr stark schädigend auf das Nervensystem wirkt, auch auf die Entwicklung des Nervensystems, also das Gehirn schädigt und auch die Nieren schädigt.
0: In der Stellungnahme von Rossmann heißt es, dass uns die reinen Analysewerte keine ausreichende Basis für eine fundierte Stellungnahme bieten.
2: Wir haben immerhin 5 Erdbeerchips, die wir mit einem Gut empfehlen können. Da gab es dann nur kleinere Mängel aus unserer Sicht. Und das waren allesamt Bio-Erdbeerchips.
0: Und darunter sogar günstige Eigenmarken wie K-Bio-Fruchtchips von Kaufland und von Lidl Lupilu-Fruchtchips. Gefriergetrocknete Erdbeeren kommen überwiegend aus dem Nicht-EU-Ausland. Regionale Erdbeeren gibt es zwar nur im Sommer, aber sie haben noch einen riesigen Vorteil. Frisch sind sie einfach unschlagbar lecker.
3: Ja, Hessen feiert seinen 80. Geburtstag und deshalb touren wir mit Onkel Otto 80 Tage lang durch unser schönes Bundesland. Zum Beispiel war er schon mit uns von den Ratgebern bei den Festspielen in Hanau, durfte da sogar hinter die Kulissen schauen. Dann ging es nach Königstein im Taunus in eines der ältesten Freibäder und dann weiter zur Fledermaus-Auffangstation nach Darmstadt. Ja, und letzte Woche, da war er dann auch beim Festival in Trebur mit dabei. Und heute ist er live mit Jens Flüger an einem Ort, an dem ja, Stress, Zeitdruck und Hektik wirklich tabu sind, oder Jens? Wo seid ihr?
4: Das ist absolut richtig, auf dem Herzberg-Festival. Und ich kann dir jetzt schon sagen, hier ist es wirklich schön. Hier sind wirklich nur Menschen, die alle entspannt sind. Hier lieben sich alle, es ist alles super cool und ich habe mich so ein bisschen in dieses Auto hier verliebt. Das ist zur Abkühlung da, da ist ganz viel Wasser drin und wenn es hier zu heiß werden sollte, wird hinten aufgedreht und dann können die Leute sich hier ein bisschen abkühlen. Es kam gerade auch ganz schön viel Wind auf, muss ich sagen, aber das Wetter hält und das ist das Schöne. Wir sind gerade in Freak City, das ist ein Bereich hier auf dem Herzberg Festival, wo ganz viele Stände sind und wo Künste sind, wie zum Beispiel die Sina. Sie macht diese Hula-Hoop-Reifen selbst und verkauft die auch und gibt auch Workshops. Liebe Sina, also erstmal, die sehen ganz toll aus, diese Hula-Hoops. Du bist das zweite Mal hier auf dem Herzberg-Festival. Was macht dieses Festival für dich persönlich? Also wie ist der Vibe hier?
5: Wunderbar. Also es ist so familiär, es ist super friedlich, es ist so ein bisschen wie nach Hause kommen. Das zweite Jahr schon, ich kenne schon so viele Gesichter. Und ja, so viele Generationen, jung, älter, mittelalt und alle kommen zusammen, alle kreieren was zusammen, ist super schön.
4: Was ich hier so schön finde, man hilft sich hier gegenseitig, sind alle super entspannt, jeder freut sich, lächelt einen an, da ist kein mürrisches Gesicht. Auf was freust du dich die nächsten 4 Tage?
5: Auf die ganze Hilfe von allen Leuten, die hier sind, die mir meine Reifen wiederbringen, die mich unterstützen am Stand. Ja, die Bestellung natürlich aufgeben.
4: Dann sage ich erstmal vielen, vielen Dank. Und wir gucken dir noch mal ein bisschen zu mit Hula Hoop. Und das Schöne ist, jetzt fragen sich vielleicht auch, liebe Zuschauer, ja, wo ist denn der Onkel Otto? Der Onkel Otto hat gerade Yogastunde. Aber der hat sich hier schon wahnsinnig viel angeguckt heute. Der war an der Hauptbühne. Der war natürlich auch auf unserem schönen Auto, wo man sich abkühlen kann, hat sich da ein bisschen was angeguckt. Und hat das einfach genossen, muss man wirklich mal sagen. Der hatte auch richtig, richtig viel Spaß und das können Sie übrigens auch haben. Wenn Sie Lust haben, bis Sonntag, es gibt noch ein paar Tickets, über 10.000 Menschen kommen hier tagtäglich. Es ist das größte Hippie-Festival Europas, hat sogar vor Woodstock angefangen. Das muss man sich mal vorstellen und man merkt das auch, dass die Menschen hier einfach Spaß haben. Es gibt an jeder Ecke gibt es kleine Bühnen, es gibt eine riesengroße Hauptbühne, aber es gibt auch hier diese kleinen Zelte, wo auch immer wieder Musik stattfindet. Und hier drüben, guck mal, da sehe ich jetzt auch ganz tolle Leute, da gehen wir mal direkt hin. So, ihr werdet jetzt einfach mal schnell überfallen. Was freut euch denn, wenn ihr hier Freak City seht? Was macht euch hier am meisten Spaß?

0: ist schwierig zu sagen, weil hier so viel los ist, alles.
1: Aber ihr seht toll aus. Wo kommt ihr her?
0: Wir kommen aus ein kleines Dorf bei Köln.
1: Und seid extra hierher gekommen. Das wievielte Mal seid ihr schon hier?
0: Vierte Mal.
1: Das vierte Mal. Dann genießt es. Ganz viel Spaß. Da oben ist schon die nächste Bühne. Also wie man sehen kann, die Menschen haben Spaß und genießen die Zeit auf dem größten Hippie-Festival. Ich gucke jetzt noch mal nach dem Onkel Otto. Und mal gucken, vielleicht kriege ich das auch hin, was er macht mit dem Yoga. Es macht auf alle Fälle wahnsinnig viel Spaß. Ich genieße das jetzt auch noch ein bisschen. Liebe Grüße und Peace. Ach, wie schön. Die Seifenblasen.
2: Ja, dürfen nicht fehlen, die Seifenblasen. Dankeschön, Jens Pflüger. Live vom Herzberg-Festival in Breitenbach. Viel Spaß, wenn Sie da auch noch hingehen die nächsten Tage. Ja, wenn Sie ein Haustier haben, dann kennen Sie das Problem bestimmt. Zum Arzt gehen nur die wenigsten freiwillig. Transportbox, Auto, Praxis, da schlottern vielen dann doch vor Angst die Füße, Knie, wie auch immer. Warum also nicht mal einen Online-Tierarzt besuchen? Da gibt es ja Sprechstunden. Wir haben uns mal angeschaut, ob das wirklich funktioniert.
3: Das ist Loki. Der zweijährige Rüde ist nicht direkt krank, aber er frisst schlecht und hat häufig Schluckauf. Frauchen Nina Bernshoff macht sich etwas Sorgen. Sie würde gern den Tierarzt fragen, doch die Fahrt dahin ist problematisch.
4: Autofahren ist für ihn leider echt etwas, was totale Angst macht. Also sobald er das Auto sieht und wir die Tür aufmachen, fängt er schon an zu zittern. Und auch bei der kürzesten Strecke fängt er dann irgendwann an, sich zu übergeben.
3: Deshalb möchte die 49-Jährige eine Sprechstunde beim Online-Tierarzt ausprobieren. Das Angebot ist groß. Dr. Sam, Dr. Fressnapf und Pfotendoktor sehen wir uns später genauer an. Zuerst schauen wir aber in so einer Online-Praxis hinter die Kulissen. Bei Dr. Sam in Düsseldorf. Es ist ein reines Büro. Hier sitzen Tierärzte und tiermedizinische Fachangestellte am Bildschirm. Manche arbeiten auch remote. Alice Holzapfel ist die leitende Tierärztin der App und erzählt, dass es oft um eine schnelle Ersteinschätzung geht.
5: Ich sage immer, wir sind der Tierarzt für die Hosentasche. Dann sehe ich das live und dann kann ich das direkt einschätzen. Zum Beispiel ein Hund hat eine Pfotenschnittwunde und ist jetzt im Wald gerade unterwegs. Und dann heißt es, muss ich jetzt sofort damit zum Tierarzt? Muss man das nähen? Wie kann ich das versorgen?
3: Wir begleiten einen geplanten Telefontermin. Die Hundehalterin ist nach Italien gezogen und versteht den Tierarzt dort kaum. Ihr Hund hat Schmerzen beim Laufen. Sie hat Dr. Sam ein Video geschickt.
6: Der hat in den letzten Jahren immer Gelenkprobleme gehabt. Der hat immer wieder Schmerzen und lahmt so ein bisschen.
5: Beim Hund ist das immer so, dass wenn es hinten links wehtut, dann wird vorne rechts mehr Gewicht draufgegeben, um das zu entlasten. Man kann auch was Pflanzliches geben, um die Entzündung immer in einem gewissen Rahmen zu halten.
3: Sie empfiehlt Grünlippmuschelextrakt, ein gängiges Mittel bei Hunden mit Arthrose.
5: Und das Schöne ist, wir haben bei Dr. Sam ganz viele eigene Nahrungsergänzungsmittel.
3: Dr. Sam verdient auch Geld mit eigenen Produkten. Die Kunden können, müssen diese aber nicht kaufen. Bei Trustpilot hat Dr. Sam 3,5 von 5 Sternen. Kritik gibt es zum Beispiel, weil Kunden im ersten Schritt nur einen KI-Chat erreichen konnten. Der ist kostenlos und Dr. Sam verteidigt ihn, weil er von Tierärzten mit Informationen gespeist sei.
5: Bei ChatGPT sind Informationen, die sich ChatGPT aus dem Internet und wo auch immer rauszieht. Und bei uns ist das wirklich, dass wir das kontrollieren. Ja.
3: Zurück zu Nina Bernshoff und Loki. Sie vergleichen 3 Online-Tierärzte. Die Preise der Einzelberatungstermine per Telefon oder Videocall liegen alle zwischen 20 und 30 Euro. Ein Praxisbesuch würde ähnlich viel kosten. Die Wartezeiten gehen aber weit auseinander. Nina hat es an einem Samstag versucht. 18 Minuten dauerte es bis zum schnellsten Termin. Bei Dr. Fressnapf klappte es erst am nächsten Tag nach 21 Stunden. Wir starten mit Dr. Sam. Nina muss sich mit ihren Daten anmelden und den Termin kaufen. Man zahlt per Lastschrift, PayPal oder Kreditkarte.
7: Oh, da kommt schon eine Antwort. Aber
4: gleich kommt jemand, bitte behalte den Chat im Auge.
3: Nach 20 Minuten im Chat kommt der Anruf von einer Tierärztin und Nina schildert Lokis Magenprobleme.
4: Die Tierärztin hat mir wahnsinnig viele Tipps gegeben. Ist komplett auf die Thematik eingegangen, hat sehr gezielt nachgefragt, hat auch von sich aus schon Symptome beschrieben, die ich ihr noch gar nicht genannt hatte, die aber komplett zutreffend waren.
3: Die Tierärztin gibt alltagstaugliche Ratschläge. Damit Lokis Magen nachts nicht so lange leer steht, soll Nina ihm abends einen Toast mit Butter geben, gemüsereiche Schonkost füttern und Flohsamenschalen untermischen. Besonders gut hat Nina gefallen, dass die Tierärztin bei ihr nicht versucht hat, eigene Produkte zu verkaufen. Weiter geht der Check mit dem Pfotendoktor. Hier gefällt Nina, dass sie die Wartezeit direkt auf der Internetseite sehen kann. Im Telefonat bekommt sie Tipps wie langsames Füttern und einen Parasitentest.
4: Das erste Telefonat hat mir besser gefallen. Mir hat da zu wenig nachgefragt oder zu wenig Vorschläge gemacht, die ein bisschen alltagstauglicher sind, erstmal zum Ausprobieren.
3: Im Nachhinein bekommt sie von Pfotendoktor ein ausführliches Protokoll per E-Mail und das gefällt ihr gut. Zuletzt Dr. Fressnapf, ein Ableger des Tiersupermarkts. Im Videoanruf rät die Tierärztin recht schnell zu einem Test auf Futtermittelallergien in einer Tierarztpraxis. Tipps, die Nina zu Hause ausprobieren könnte, gibt es kaum.
4: Und sie schoss dann relativ schnell los mit, dass es eine Allergie sei, eine Unverträglichkeit. Und das hat mich in dem Moment erstmal ein bisschen überfordert. Ich habe sie dann auch erstmal reden lassen und meine Ansicht, dass wir da einen Test machen, die Idee finde ich gar nicht schlecht. Aber unterm Strich war es mir ein bisschen zu forsch und ein bisschen zu wenig eigentlich das Thema eingekreist und auch keine Fragen gestellt.
3: Das Fazit nach 3 Online-Sprechstunden. Loki musste nicht ins Auto. Und sie haben Anregungen bekommen, die sie jetzt erstmal ausprobieren können. Für ernste Krankheiten ist die Online-Sprechstunde eher nicht geeignet. Aber bei Lokis Appetitproblem fand Frauchen Nina das Angebot hilfreich und den Preis okay.
2: Braun werden, ganz ohne sich dabei in die Sonne zu legen, einfach nur durch Tabletten oder Tropfen, die man ein paar Wochen nimmt. Ist das ein Werbegag oder klappt das wirklich? Wir haben das mal mit einer Hautärztin für Sie gecheckt.
8: Familie Schneider verbringt im Sommer fast jeden Tag im Garten. Entweder steht ein bisschen Gartenarbeit an oder einfach nur relaxen.
9: Ich achte sehr darauf, dass ich nicht in der prallen Sonne liege. Das kann ich auch nicht gut ab. Aber natürlich finde ich das schön, wenn man so ein bisschen bräuneren Teint dann hat und nicht so blass ausschaut.
8: Deshalb wollen sie für uns checken, ob Bräunungstropfen und Kapseln zu einem sonnengeküssten Teint verhelfen können. Wir bringen ihnen 3 Produkte. Tropfen von Tan Drop findet man überall auf Social Media. Sie kosten 36,99 Euro. Auch beliebt im Netz, die Kapseln von Beta-Carotin Gold aus Norwegen für 19,99 Euro. Und ein deutsches Produkt, natürliche Bräune von Bärbel Drechsel für 27,99 Euro. Bevor Sie starten, schicken wir Familie Schneider zu Hautärztin Uta Schlossberger. Sie kennt die Bräunungssupplements.
10: Diese Kapseln machen nichts oder Tropfen machen nichts anders als eine Karotte. Ja? Es ist halt nur einfach sehr, sehr konzentriert. Sie müssten, wenn Sie eine Färbung haben wollten, müssten Sie 20 Karotten am Tag essen. Machen ja die wenigsten. Und so ist das halt in so Kapseln oder in Tropfen.
8: Der natürliche orangene Farbstoff Beta-Carotin kommt außer in Karotten auch in anderem Gemüse und Obst vor. Beim Verzehr lagert er sich in der obersten Hautschicht ab. Bei regelmäßiger Einnahme von Beta-Carotin kann die Haut so orange-bräunlich aussehen. Um messen zu können, ob die Haut sich durch die Bräunungsmittel wirklich verändert, macht die Ärztin eine mikroskopische Untersuchung der Haut.
10: Das wird ein Bild, was wir vor dem Experiment machen, ja, anlegen. Das wird jetzt fotografiert, einmal ein bisschen von weiter weg, dass wir sehen können im Zusammenhang zum Körper, wo liegt es, und dann ein bisschen näher.
8: Dafür wird bei allen eine Stelle am Körper genommen, die in den nächsten Wochen nicht in die Sonne kommt. Diese Hautstelle kann mit der Kamera stark vergrößert werden. So sieht die Ärztin, ob die Haut der Probanden mit Kapseln und Tropfen tatsächlich dunkler wird. Diese sind übrigens für gesunde Menschen unproblematisch. Aber Achtung, mit der Sonne sollte man trotz Kunstbräune aufpassen.
10: Es gibt noch den Punkt natürlich, dass die Menschen manchmal denken, jetzt bin ich geschützt, jetzt bekomme ich keinen Sonnenbrand mehr. Das ist eine ganz gefährliche Einschätzung, denn es tut nichts für den Sonnenschutz. Nichts.
8: Zurück zu Hause legen sie los. Steffi wird die Kapseln von Bärbel Drechsel checken, Alex die von Beta-Carotin und Pia Tan Drop. Die sind zum Trinken und sollen nach Kirsche schmecken.
11: Ich finde, es schmeckt eher künstlich, also ein künstlicher Nachgeschmack nach irgendwas, aber jetzt nicht nach Kirsche oder Karotte oder Orange oder so.
8: Tan Drop verspricht die ersten Ergebnisse schon nach 1 bis 2 Wochen. Beta-Carotin nennt 3 bis 4 Wochen. Bärbel Drechsel macht dazu keine Angaben. Wir geben 4 Wochen Zeit für den Check. Und Sonnenbaden verboten.
12: Ich bin mal gespannt, wie weit sich dieser Braunton auswirkt. Ich hoffe nicht zu stark, sondern dass ich so eine leichte, gesunde Hautfarbe bekomme.
8: Nach 2 Wochen wollen wir wissen, ob sich schon etwas getan hat und bekommen einen Zwischenstand per Videobotschaft.
13: Ich habe noch nichts gemerkt. Also eher ist das hier von der Sonne gekommen, die Bräune, aber sonst keine Veränderung.
14: Hast du nichts gemerkt? Also ich habe ja diese Kapseln, die ich ja jetzt schon knapp 2 Wochen nehme. Ich sehe so ein bisschen was, also der Bauch ist nicht mehr ganz so weiß, der ja am wenigsten Sonne abbekommt.
12: Manchmal glaube ich, so einen leichten Orangeton erkennen zu können, aber ich bin mir nicht sicher. Ich bin mal gespannt, was die Ärztin sagt.
8: Nach 4 Wochen treffen wir Familie Schneider wieder bei Hautärztin Uta Schlossberger. Ab ins Behandlungszimmer. Die Assistentin fotografiert die gleichen Stellen nochmal mit dem Spezialgerät. Und erster Eindruck der Bauchfotos?
15: Wenn wir jetzt ganz, ganz knallhart und ehrlich sind, muss man sagen, es ist nichts passiert. Ja? Mhm. Trotz Kapseln für 4 Wochen, ja, sehen wir eher, wenn wir noch ehrlicher sind, sehen wir eher, dass das heller ist als das. Mhm. Sprich dafür, dass keine Sonne draufgekommen ist.
8: Auch bei Alex und seinen Beta-Caroten-Kapseln sieht die Ärztin keinen Unterschied. Bleibt noch Tochter Pia mit ihren Tropfen.
15: Das ist sehr interessant, das habe ich erst von außen gar nicht so gesehen. Ich sehe das jetzt aber auf den Fotos, finde ich schon. Ich finde schon, dass der ein bisschen dunkler ist als der.
8: Bei der mikroskopischen Messung ist nur bei Tendrop eine Veränderung zu sehen. Dafür hat die Ärztin eine Erklärung.
15: Das könnte sein, weil die Tropfen halt schneller aufgenommen werden, weil die eh schon flüssig sind, dass die dann auch ein bisschen besser wirken als das andere.
8: Das sieht man auch in Pias Gesicht. Bei Steffi war auf dem Foto kein Unterschied zu sehen. Doch Gesicht und auch die Unterarme haben deutlich mehr orange-bräunlichen Teint als vorher. Auch bei Alex wirkt das Gesicht etwas brauner. Wie der Körper das Beta-Carotin aufnimmt, ist bei jedem Mensch unterschiedlich. Wie fällt das Fazit der Schneiders aus?
11: Ich würde dafür kein Geld ausgeben, weil ich finde, so einen krassen Unterschied hat das jetzt nicht gemacht.
8: Ob es einem im Schnitt fast 30 Euro wert ist, muss jeder selbst wissen. Die Schneiders wollen lieber ab und zu mal in die Sonne. Natürlich eingecremt. Und bei der Hitze auch gern im Schatten.
2: Ja, Tieren ein sicheres Zuhause schenken, die sonst wahrscheinlich nicht überlebt hätten. Das ist die Mission von Joa Berge und seinem Lebenshof Odenwald. Dafür hat er sogar seinen IT-Job aufgegeben und kuschelt jetzt am liebsten mit Rindern.
16: Sie sind Familie, die besten Freunde und treue Begleiter. Außergewöhnliche Mensch-Tier-Beziehungen, die mitten ins Herz gehen. Wenn die Rinderherde ihren Rudelführer Joa Berge sieht, ist es um sie geschehen. Dann kommen alle. Und jeder möchte seine Streicheleinheit.
17: Sobald sie Vertrauen geschöpft haben, dann wollen die unsere Gesellschaft, dann suchen die unsere Gesellschaft, dann wollen die kuscheln, dann wollen die ihre Streicheleinheiten, dann wollen die Aufmerksamkeit, dann wollen die interagieren, die wollen einfach mittendrin sein. Ne? Und deshalb reagieren die natürlich, wenn ich in die Nähe komme, kommen die und suchen die Nähe, ganz klar. Das Kuscheln mit Kühen, das ist ja eine Art von Kommunikation. Ne? Und ja, ein Ausdruck von Zuneigung einfach. Ne? Und das ist einfach total schön zu sehen, wie das vor allem auch von Seiten der Tiere quasi das eingefordert wird. Ne? Das zeigt einfach, wie stark dort einfach auch diese Bedürfnisse da sind und diese Gefühle und Emotionen.
16: Auf dem Lebenshof von Joa Berge leben auch Kühe wie Alma und Bubi, die geistige und körperliche Beeinträchtigungen haben. Ohne ihren Retter hätten die beiden keine Chance auf ein Leben bekommen. Rund 50 Tiere sind mittlerweile auf dem Hof eingezogen. Finanziert wird alles durch Spenden und Patenschaften. Außerdem unterstützen viele ehrenamtliche Helfer. Der 43-Jährige liebt alle tierischen Bewohner. Doch seine Leidenschaft gehört den Kühen. Und das begann schon in seiner Kindheit.
17: Meine Kindheit war quasi immer auf dem Bauernhof und immer mit Kühen zusammen. Und da war vor allem eine Kuh, die mein ganzes Leben quasi geprägt und dann letztendlich auch bestimmt hat. Das war damals die Rexi, ein Pflegekalb auf einem Betrieb. Und wir waren beste Freunde, muss man sagen. Wir haben die Kindheit zusammen verbracht, wie andere mit ihrem Haustier. Bin ich mit einer Kuh oder einem Kalb und später Kuh durchs Dorf gelaufen und geritten später. Und das war eine ganz, ganz enge Bindung und eine sehr erfüllte, glückliche Zeit einfach.
16: Doch dann kam der Tag. Die Kuh wurde geschlachtet. Für den damals 8-jährigen Joar bricht eine Welt zusammen.
17: Also als Rexi damals geschlachtet wurde, sie war dann glaube ich so 4 Jahre alt, ich kannte das ja schon, also dass die Kühe nach und nach gehen mussten. Das war ja für mich ganz normal eigentlich, aber es war ja meine Freundin. Das heißt, es war natürlich irgendwie eine ganz besondere Situation und natürlich sehr, sehr emotional. Aber ich wusste einfach, okay, das muss so sein. Und ich glaube, ich habe das ein Stück weit dann wahrscheinlich irgendwie einfach verdrängt.
16: 25 Jahre lebt er dann ein völlig anderes Leben. Joar Berge zieht in die Stadt, startet als ITler durch. Er lebt an der Côte d'Azur, fernab von Kühen. Ein Traumleben eigentlich.
17: Gerade ausgerechnet da habe ich gemerkt, okay, das ist es nicht. Also das möchte ich nicht meinen Rest des Lebens machen, sondern ich will jetzt Kühe haben. Und genau, dann habe ich kurzerhand 2 Kühe freigekauft, bin zurückgekommen in meine alte Heimat. Und dann ging eigentlich genau das Leben wieder los, das ich als Kind erlebt habe. Und vor allem als erwachsener Mensch diese Freundschaft auf Augenhöhe von solchen Tieren zu erleben, das verändert alles. Also das hat mein ganzes Weltbild sozusagen verändert.
16: Mit Dagi und Emma fing vor 8 Jahren alles an. Mittlerweile hat er eine Herde von 16 Rindern. Doch zu seinen ersten beiden hat er eine ganz besondere Bindung.
17: Wir haben im Prinzip zusammen ein neues Leben angefangen, so muss man es ja sagen. Das gilt ja für die, aber auch für mich. Und das ist natürlich nochmal was ganz Besonderes sozusagen, was einem sehr verbindet.
16: Joar Berge teilt sein Leben mit den Tieren auf dem Lebenshof in Möllenbach über seinen Instagram-Kanal. 1 Million Follower schauen ihm dabei zu. Vom Leben unter Palmen auf die Kuhweide, ausmisten statt Strand. Und genau das ist sein Ding. Die Nähe zu seinen Tieren hat ihn geerdet.
17: Ich fühle mich heute tatsächlich viel reicher wie früher. Das liegt vor allem natürlich nicht am Geld mit Sicherheit, sondern eher einfach an dem erfüllten Leben, an der Zufriedenheit, die mit diesem Leben eingekehrt ist. Einfach im Einklang der Natur mit den Tieren. Da ist so viel Liebe sozusagen aus allen Ecken. Die Kuhweide ist zum einen mein Lieblingsort, aber auch der Ort, wo ich quasi zurück zu mir selbst gefunden habe einfach. Das kann kein gut bezahlter IT-Job irgendwie leisten. Von dem her, ich habe es nie bereut und das ist das, was ich meinen Rest des Lebens machen möchte.
16: Und das spüren wohl auch seine Kühe. Luise zeigt ihre Dankbarkeit auf besondere Art und Weise. Mit Liebe und Vertrauen. Und in der nächsten Folge, warum vielleicht Hühner die besten Therapietiere sind.
2: Ja, die 7 Hennen und 2 Hähne von Gabriele aus Bruchköbel, die lernen wir dann morgen Abend kennen im letzten Teil unserer Wochenserie. Jetzt schauen wir noch ganz kurz aufs Wetter. Thomas, da war ja heute irgendwie von allem was dabei, ne? Erst Sonne und Hitze, dann jetzt aber auch Regen und Unwetter. Du stehst auch im Studio, sehe ich.
18: Ja, weil es hat vorhin einen Blitz gegeben auf der Höhe des Grüneburgparks und der ist so weit nicht vom Funkhaus entfernt. Deswegen haben wir gesagt, sicher ist sicher, Sicherheit geht immer vor. Wir stehen drin, es zieht im Moment so eine Schauerlinie drüber, dann wird es sich beruhigen. Aber morgen nochmal teilweise kräftige und heftige Schauer und Gewitter, die möglich sind. Und das nach diesem so unvorstellbar heißen Tag in Hessen.
2: Details dazu dann gleich bei dir bei Alle Wetter. Dankeschön, Thomas. Morgen sprechen wir hier bei den Ratgebern über gefährliche Wechselwirkungen von Medikamenten und wir testen auch alkoholfreien Wein. Ihnen noch einen schönen Donnerstag und bis morgen, wenn Sie mögen. Alles Gute, tschüss.
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0: Zwergseidenäffchen macht. Wir haben nämlich eine relativ große Gruppe. Das sind jetzt 10 Tiere, also die Eltern, und 8 Jungtiere. Und sind jetzt aber schon so selbstständig, dass sie hier rumrennen.
1: Spaß für die Kleinen heißt Ruhe für den Herrn Papa.
0: Normalerweise hat ja der Vater nach der Geburt beide Jungtiere auf dem Rücken und versorgt die dann auch. Der ist also bei den Zwergseitenäffchen ist wie bei den meisten Krallenaffen, dass die Väter die Kindererziehung und die Kinderversorgung übernehmen. Die gehen ja nur zum Trinken zur Mutter. Und später beteiligen sich eben die älteren Geschwister auch. Und die sind dann schon, das ist schon ein ordentliches Gewicht für so einen kleinen Erwachsenenaffen, wenn er dann so diese Jungtiere noch tragen muss. Also 2 auf einem, das funktioniert nicht mehr.
1: Aber zum Glück ist ja der Rest der Familie da. Hier hilft jeder mit. Der Drill, einer der seltensten und bedrohtesten afrikanischen Primaten. Bei den Drills hier steigt gleich eine Kürbisparty. Dafür wird fleißig geschnitzt. Aber nicht jeder Spaß ist willkommen.
2: Ich will die Drills beschäftigen mit den Kürbissen. Also ich schneide keine Gesichter rein, weil Gesichter erkennen sie. Das haben wir schon mal probiert und da haben sie ganz arg viel Angst davor gehabt. Und jetzt mache ich einfach bloß Löcher rein, dass sie reinschauen können. Und dann kommen noch ein paar Leckerlis rein, Rosinen, Erdnüsse. Das ist saisonal. Weihnachten gibt es zum Beispiel gern Weihnachtsbäume, die man dann in den Käfigen tun. Und hoffe, weil die kriegen nur, wir haben letztes Jahr das letzte Mal einen Kürbis gesehen, dass sie jetzt keine Angst davor haben, sondern sich wirklich drüber freuen und sich auch eine Zeit lang damit beschäftigen.
1: Und zum Kürbisinhalt vordringen.
2: Ich glaube, wir müssen es nochmal mit dem anderen probieren. Wir hatten doch da noch einen, gell?

0: von der Schale zum Kern. Ute Schestag ist zufrieden.
1: Unser Dicker findet es klasse. Ich denke, das hat sich gelohnt. Die haben da noch eine ganze Weile was zu tun. Und die haben echt positiv drauf reagiert. Hätte ich gar nicht gedacht.
0: Und die Party geht munter weiter.

0: Andreas Meyer öffnet die Futterküche. Die Zutaten liegen schon bereit.
1: Hier ist der Wagen vorbereitet mit dem Futter, das gekühlt werden muss. Das sind Eintagsküken, das sind Fische, Reis etc. Alles schon portioniert für die einzelnen Reviere. So, hier haben wir schon schieres Fleisch vorbereitet. Aus dem Hackfleisch machen.
0: Denn einen Wolf gibt es auch. In diesem Falle einen Fleischwolf. Weil es in der Futterküche oft heiß hergeht, ist die Kühlkammer unentbehrlich.
1: Hier drin hat es jetzt 20 Grad minus. So, jetzt haben wir hier Garnelen. Die sind fürs Amazonashaus. Gekochtes Fleisch, auch für Amazonashaus. Und das ist dann nachher fürs Landhaus. Das sind Weißfische für die Pelikane. In dem Karton sind die Makrelen für die Rotten.

0: So, und noch zwei Sack Heringe für unsere Pinguine.
1: Das Motto von Andreas Meyers Wilhelmer Menüdienst: Für jeden ist etwas dabei.
0: So. Also. So, jetzt schauen wir mal, was wir da alles haben für die Jungs. Einmal Pelikan-Weißfische. Dann die Küken. Das sind hauptsächlich für die Störche. Und dann noch das Obst und Gemüse für die lieben Vögelein.
1: Futter auf Rädern. Überall wird Andreas Meyer sehnsüchtig erwartet.

0: Viel Bewegung macht hungrig. Auch die Zwergseidenäffchen haben Appetit. Aber es muss schon etwas Besonderes sein.
1: Eine der Hauptnahrungen ist bei uns im Zoo sind Insekten. Normalerweise ist es so bei den Zwergseidenäffchen, dass die sehr viel Baumsäfte zu sich nehmen in der Natur draußen, fressen aber auch sehr viel süßes Obst und Gemüse. Also da muss eine ganz bestimmte Mischung her. Das sind also schon besonders empfindliche Pfleglinge, die uns doch einige Jahre Nerven gekostet haben, bis wir so eine schöne Gruppe zusammen hatten jetzt.
0: Aber dank der guten Pflege hat's ja geklappt.
1: Ich packe jetzt da ein paar Mehlwürmer hin und vielleicht auch in den Ball rein, weil da schlüpfen die ganz toll rein. Dann schauen wir mal. So, jetzt gibt's was Feines.
0: Auch hier wird das Essen mit Beschäftigung verbunden.
1: Jetzt müssen wir hier was Feines deponieren. Feine Mehlwürmer. Sportbegeisterte Affen. So, gut. Bisschen was in die Hängematte.
0: Die Mischung aus Genuss und Spaß kommt an.

0: Manuela Krön ist zufrieden.
1: Ja, das ist doch immer wieder eine Freude zu sehen, wie sie sich für die Sachen, die wir bringen, auch begeistern können. Und wenn alle fit und munter sind, dann schlägt natürlich das Tierpflegeherz höher und dann sind wir zufrieden. Da kann ich wieder an meine Arbeit gehen. Gut.
0: Und die Zwergseidenäffchen empfinden offensichtlich höchstes Wohlbehagen. Für Prachtfruchttauben und Nektarvögel wird es im Freien bald zu kühl. Jens Schwarz und Lena Graf bereiten ihren Umzug vor.
2: So. So. Gut, also jetzt müssen wir unser Sommerquartier, das heißt hier die Außenstelle, müssen wir jetzt einfach räumen. Die Tiere, die was einfach keine Kälte abkönnen, müssen jetzt hinter die Kulissen in unsere, sag ich mal, Winterquartier jetzt rein, wo es immer schön warm ist. Weil hier draußen wird es jetzt einfach nachts zu kalt für sie. Dann ist immer die Gefahr, dass sie krank werden. Beziehungsweise können sie von der ganzen Sache her die Kälte nicht so ab. So. Gucken wir mal mit den Tauben. Die werden jetzt erstmal Stress machen. So, Mädel. So. Jetzt. Gut, wunderbar. Da guckt man aber auch gleich, wie sie vom Ernährungszustand sind.
3: Oh, da ist gleich der ganze Schnabel voll.
2: So, jetzt zeig mal. Mit dem Schnabel.
3: Ja, auf der einen Seite. Mehr.
2: Ja, Futterreste halt.
3: Ja.
2: Das ist ein Prachtfruchttauber Hahn. Im Regenwald ist jeden Tag der Regen da, dann wird es abgewaschen. Die können sich gut also sauber halten. Hier ist es halt so, wir gießen sie oder duschen sie ein bis zweimal am Tag, aber es langt halt teilweise doch nicht aus. Deswegen müssen wir sie halt immer wieder mal sauber machen.
0: Und dann geht's sauber auf die Reise. Auch Tiger brauchen Abwechslung. Zum Glück gibt's Lothar Haag und Kürbisse.
4: Wir haben jetzt heute von der Fotokirche ein paar Kürbis bekommen für die Katze oben als Spielzeug. Da möchte ich jetzt zu den Tiger welche raustun und zu der Jaguarkatze, zur Petra. Und dann habe ich hier noch Röhre, die haben wir letzte Woche vor ein paar Tagen bei der Petra rausgenommen. Da hat die Röhre bearbeitet mit ihrer Kralle und die riecht jetzt ein bisschen nach Jaguar hoffentlich. Und die kommt auch zu den Tiger rein.
0: Jaguarduft im Tigergehege. Da wird von der Papprolle nicht viel übrig bleiben. Und dann können sie das richtige Ballgefühl entwickeln.
4: Den machen wir hier oben drüber. So, zwei. Raus mit euch.

0: Die Dumeisen, sie hat sich ja dann auch schön kurz für die Röhre interessiert, hat halt geguckt, was es ist, was Neues. Und dann war es aber auch relativ schnell wieder uninteressant, weil es nichts zu fressen war. Und der Jalur, der beschäftigt sich ja total super mit dem Kürbis, also wie ein Ball. So lange, bis er kaputt ist.
1: Erstmal aber rollt er.

0: Mit dem Futterwagen ist Andreas Meyer jetzt unterwegs zu den Elefanten und Nashörnern.
1: Das verwundert vielleicht, dass es gar nicht so sehr viel Futter ist für vier Elefanten und drei Nashörner. Aber das sind einfach nur so ein bisschen Zusatzfutter. Noch meine Kartoffeln dazu. Das legt man wieder zu. Stellen sie um die Ecke. Und dann kann es weitergehen. So. Dann fahren wir jetzt zur Bärenanlage.
0: Bekannt durch den Begriff Bärenhunger. Mal sehen, ob Andreas Meyer den stillen kann.
1: So. Also, das Bärenfutter. Also man kann schon schön deutlich sehen, dass die Eisbären eine sehr gute Nase haben. Ich glaube, die haben mich schon gerochen, wo ich in der Futterküche und losgefahren bin. Und hoffen, dass ihr Pfleger jetzt bald kommt und ihnen die netten Leckereien hier gibt. Okay, also zurück zur Futterküche.
0: Sie nehmen schon mal eine Nase voll. Hier geht's auch ums Fressen. Mit großer Logistik und Gabelstapler. Kurze Beratung mit Kollegin Christina Winkler.
2: Das ist Felsenanlage und ja. Elefanten.
0: In der Felsenanlage macht man sich noch ein bisschen Appetit.
1: Dann fahr doch du das und dann treffen wir uns am Bauernhof oben.
2: Alles klar.

Noch geht es beschaulich zu in der gemischten WG aus Gelada-Affen, Klippschliefern und Mähnenschafen. Aber Christina Winkler ist mit dem Futtertransport schon unterwegs. Gleich ist es vorbei mit der Ruhe.

0: Pflegerin Marion Gogel reicht schon mal die Tapas.
1: Gonzales, beweg dich, Mann. Zwerge, Achtung, oh je, je. Halt, halt noch.
0: Die Affen sind hier sichtbar in der Mehrheit. Marion Gogel achtet trotzdem darauf, dass es gerecht zugeht.
1: Das sind also die Mähne-Schafe, die jetzt hier mit drin leben. Die kriegen natürlich auch ihren Teil ab. Allerdings ist jetzt der einmal Äpfel für die Chiladas gedacht, als einziges Obst, was die kriegen, weil da, wo die herkommen, aus dem Hochgebirge in Äthiopien, essen sie eigentlich ausschließlich Gras. Und dementsprechend gibt es hier halt im Zoo Gemüse, auch Gras, Heu, Äste, Laub, Blätter eben, schwerverdauliches. Und ansonsten eben ein bisschen aufgepeppt das Ganze mit Saisongemüse eben. Und dieser eine Apfel, der bewegt wenigstens alle Tiere her und da freut sie sich auch, wie man ja unschwer gehört hat. Und der Pfleger hat die Chance, einmal am Tag hier draußen alle zu checken, gucken, wie es ihnen geht.
0: Und sie kommunizieren. Auf ihre Art.

0: So.
1: Wo ist er?
0: Wo war er?
2: Hier herrscht noch wenig Neigung zum Umzug ins Winterquartier.
0: Ups.
3: Das war der perfekte Fang.
0: Jawohl. Na, Schimpfedusch. Hä? Sowas aber.
3: Hübscher Kerle.
0: Der ist super.
2: Naja, erst eingefangen werden und dann auch noch angepustet.
0: Das Pusten ist ganz einfach dazu da, dass an der Brust die Federn auseinandergehen. Dann sehen wir das Brustbein und da können wir dann also anhand vom Brustbein sehen, wie der Ernährungszustand ist. Also es soll schön eine leichte Rundung sein, aber nicht irgendwie eingefallen oder zu dick sein. Und das macht man, wenn man dann so einen Vogel in der Hand hat, macht man das gleich. Und dann kann man sagen, okay, wir können das Futter ein bisschen umstellen oder wir können weiter füttern, so wie es jetzt ist. Dann ist es optimal. Ja, wunderbar. Gell? Und frech. Schon Wahnsinn, der Schnabel, gell?
3: Ja, schon.
0: Der frisst halt Blüten, Pollen etc. holt und so Nektar holt er aus den Blüten raus. Deswegen der lange Schnabel, dass er einfach raussaugen kann. Jetzt darfst du aber in deine Kistle da rein. Wunderbar. Prima.
2: Das Einsammeln der Vögel geht weiter. Und für alle gibt es dabei Jens Schwarz speziellen Gesundheitscheck.
0: Und dann geht's jetzt ab ins Winterquartier, schön ins warme, kuschelige, weil jetzt wird's doch langsam kühl hier draußen, gell?
2: Der Kürbisspaß im Tiergehege geht weiter. Tigermutter Dumai guckt inzwischen in die Röhre.
4: Und die Dumai, die hat sie jetzt abgelegt und guckt immer ein bisschen zu.
2: Denn Sohnemann bleibt entschlossen am Ball. Sein Ziel ist klar.
4: Ja, jetzt hat er es geschafft, jetzt ist er kaputt, der erste Kürbis. Aber er hat erstaunlich lang gehalten. Weil der geht ja schon mit dem vollen Gewicht drauf und so. Und macht da mit seinen Krallen einiges und ja, erstaunlich.
2: Tiger Junior ist feinmotorisch ganz groß.

0: Ihr Kürbis ist zerlegt.
1: Ich habe unten noch mehr Kürbisse. Jetzt kriegt die Petra, die Jaguarkatze, kriegt jetzt auch einen Kürbis. Mal gucken, was da passiert, was sie damit macht.
0: Im Zweifelsfall auch Kürbiskompott.

0: Auf der Futtertour sind jetzt die Dickhäuter an der Reihe. Auch hier gibt's spezielle Zutaten.
1: Das ist das Futter, was die für ihren Elefantenbrei und sowas brauchen. Also das ist eine Mischung aus Gerstenschrot und Kleie. Das bekommen die. Das ist die Grundlage für den Brei, den die dort machen.
0: Schon ist Christina Winkler beim Bauernhof. Kurz nach ihr trifft Andreas Meyer ein.
1: Hey, this is timing.
2: Perfektes Timing, genau.

0: einmal Gerstenschrot, 7, 9, einmal Haferflocken, stimmt, zweimal Ferkelkorn, 2 Kisten Äpfel.
1: Alles läuft nach Plan. Letzte Station der Liefertour, das Menschenaffenhaus.
2: Oh je, jetzt habe ich es auf der falschen Seite. Naja. Die ganzen Körner sind eigentlich für diese Zwischenfütterungen, die die Menschenaffen bekommen, also diese die Rosinen für die Rosinenhölzer, die Körner für die Beschäftigungsfütterung, indem man es ganz weitflächig im Gehege verstreut. Und was ich auch noch mitgebracht habe, sind die Säcke, die Papiersäcke. Also eine von den Orang-Utan-Mädchen, die zieht sich dann ganz gerne über den Kopf und spielt Verstecke. So, das Schokopulver ist natürlich nicht für die Tierpfleger. Das ist für die Stocherbüchsen, für die Menschenaffen. Kommt rein, können Sie sich rausfummeln, müssen Sie die Äste zurechtnagen, die Sie davor schon die Blätter abgeknuspert haben. Und dann sind Sie da auch wieder beschäftigt. Gut, fertig.
1: Klipp, Schliefer und Geladas, mit den Mähnenschafen teilen sie sich die Felsenanlage. Eine bunte Truppe, aber es gibt eine genaue Rangordnung.
3: Also das ist die Gelada-Gruppe mit einem Mann, dem Zuchtmann, der Gonzales, das einzigste Männchen eben. Hat das Glück, eben eine elfköpfige Frauentruppe unter sich zu haben, mit denen er züchten darf. Die sind alle nicht verwandt mit ihm. Er hat allerdings hier mit drin schon 15 Kinder, die alle früher oder später, das heißt die Männchen so mit 4 Jahren, 5 Jahren spätestens abgeben werden müssen. Auch seine Töchter eben, um die Inzucht zu vermeiden.
1: Ein ständiges Kommen und Gehen also bei den Geladas. Schwierig für den Chef, das Zepter in der Hand zu behalten. Seine Kinder sind nämlich auch nicht ohne.
3: Im Alter von 1 Jahr, so wenn sie ein bisschen von der Mutter schon abkapselt sind und schon selber groß sind, da sieht man die immer ganz lustig über die Anlage toben. Die halten sich dann so in einer Art Kindergarten auf. Also während die Mütter das kleinste Kind noch haben oder wir haben ja schon den neuen Nachwuchspflege, da hat man dann eh keine Zeit mehr. Und das merken dann eher die Einjährige und die spielen und toben dann untereinander.
1: Und sind dabei durchaus erfinderisch. Nur gut, dass die Mähnenschafe so geduldig sind. Spaß und Spiel für alle. Und hier ist sie, die Vogelherberge für den Winter.
4: Wunderbar. Na ja, jetzt seid ihr bald nicht mehr alle. So, dann zieh ich auf. Einmal, zweimal. Jawohl, jetzt müssen Sie sich erst anschauen, alles und dann passt es. Gut, das war das.
1: Roland Lutz, Herr der Spinnen, will jetzt eine Spinnenhaut präparieren. Zu Anschauungszwecken. Geht denn das?
5: So, da hat sich gestern Vogelspinne gehäutet. Und die ist wunderschön aus ihrer Haut rausgekommen. Und ich habe jetzt. Oh! Dankeschön. Super, Chris Gottle. Eiwandfrei. Will auch dabei sein, wie man sie präpariert. Wunderschön.
1: Das schwarze Exemplar, mehr ein Scherzartikel. Bei der echten Ausführung sind Präzision und besondere Vorkehrungen nötig. Die Haut ist empfindlich.
5: Im Kühlschrank drin, schön feucht gehalten. Und da dass die nicht austrocknet. Wunderbar. Das Problem ist bloß, dass man immer eigentlich ziemlich nüchtern sein muss, weil nicht, dass man aus Versehen mal anstatt Hanuta so Vogelspinnerhaut zu sich nimmt. Das wäre nicht ganz so das Gesendeste.
1: Außerdem fühlt sich Roland Lutz beobachtet.
5: So, jetzt muss ich es aber erst mal ausschalten, weil nicht, dass die mir da nachher runterkommt und meine Haut verschrickt. Das wäre natürlich nicht so gut.

0: Wunderschön.
1: Das ist ein ganz komplizierter Vorgang eigentlich bei der Vogelspinne mit dem Häuten. Und ist auch ein gefährlicher Vorgang, weil die da vollkommen wehrlos sind in der Zeit. Die macht praktisch ein Gespinst auf dem Boden, die meiste. Und dann das mit Reizhärlern noch auskleiden. Das sind so Reizhärler, das sind Hände am Abdomen, so winzige kleine Härle. Und damit kann das Tier nachher bei der Häutung die stört. Da bildet sich ja vorher unter der alten Haut eine neue Haut. Und dann zieht sich die komplett, man sieht ja, wie das da offen ist, zieht sie die komplett raus. Und da jedes Loch der Hand, wo man das sieht, geht zu einem Fuß nahe. Und die liegt auf der Rücke, aber die liegt bei der Häutung auf dem Rücken. Und damit sie, wenn sie die Füße noch rauszieht, zum Schluss nicht wieder zurückrutscht in die Füße rein, hat die so ganz kleine Widerhäkel und an die Endglieder da drinnen. Und die spreizt sie noch beim Häuten, zieht ein Stückchen raus, spreizt die ab, damit sie nicht wieder zurückrutscht in die alte Haut.
2: Jaguar-Weibchen Petra wartet schon auf den Farbtupfer in ihrem Gehege. Heute ist Katzenkürbistag in der Wilhelma.
3: So, das ist jetzt der Kürbis für die Petra, die Jaguarkatze. Ja, die kriegt heute auch einen Kürbis. Und die Petra, die ist zwar schon ziemlich alt, also 18, die ist vor ein paar Tagen 18 geworden, die ist aber immer noch sehr verspielt. Also da wundern wir uns immer wieder.
4: Dann fahren wir hier.
3: So, ich glaube, die Petra wartet schon, die möchte schon raus, die klopft schon am Schieber. Die ist immer sehr ungeduldig. Die steht jetzt innen und macht schon raus, dass sie raus kann. Dann wollen wir sie mal nicht länger warten lassen.
2: Zielstrebig geht's auf den orangefarbenen Blickfang zu.

0: Also ich jetzt gleich zum Kürbis hin, beiß da richtige Stücke raus, ja, die bearbeitet ihn. Für Jaguar ist das auch kein Problem, die hat ein ziemlich kräftiges Gebiss. Die knackert in der Natur ja auch Schildkrötenpanzer. Also von daher ist so ein Kürbis also kein Gegner.
1: Sondern einfach eine runde Sache und dazu noch lecker. Verliert Petra jetzt das Interesse?
0: Also die Petra, die läuft dann immer weg und macht so kleine Pause und dann geht sie aber wieder hin und macht weiter. Also die wird dann schon irgendwann im Laufe der Zeit zerlegen, komplett.
1: Vorher bekommt der Kürbis aber noch ein Jaguar-Design.
0: Sie hat ein richtiges wie ein Gesicht reingeschnitzt. Können wir vor Halloween durchgehen lassen. Die Petra, die kann sich jetzt noch ein bisschen damit beschäftigen und dann gehe ich mal weiter zum Carlos, dass der auch seinen Kürbis kriegt, dass der mal ein bisschen spielen kann.
1: Die Katze lässt das Schnitzen nicht.

0: Geladas, Mähnenschafe und Klippschliefer, die exotische Kombination auf der Felsenanlage. Wie kam es überhaupt dazu?
1: Wir halten die hier mit Mähnenschafen und Kapklippschliefer zusammen. Man hat eben die Konstellation gewählt, da die eigentlich alle gute Kletterer sind. Die leben alle im Hochgebirge. Also von dem her ist diese Felsnachbildung perfekt für alle. Die Mähnenschafe sind recht genügsam und ruhig und umgänglich. Da stürzt nicht weiter, wenn da mal so eine Affenhorde drüber rennt. Und eben auch die kleinen Tiere, dann, also die kleinen Jungtiere von den Geladas, die reitet sehr gerne auf denen, wärmet sich dahinter. Und jetzt allerdings die Klippschliefer, die sieht man immer recht selten. Die sind ja recht klein und haltet sich eigentlich aus allem raus.

0: Das wirkt ja alles absolut harmonisch. Gibt es denn nie Streit?
1: Ja, gerade beim Futter gibt es mal Stress, wenn man eben füttert und eigentlich jetzt die Äpfelfütterung ist eigentlich für die Affe und dann wollen natürlich die Schafe auch was abkriegen und dann kann es mal ab und zu ein bisschen zu Streitigkeiten kommen, aber das ist allerdings eigentlich fast schon gewollt, weil es Lebensraumbereicherung ist, ist der triste Zoo-Alltag ein bisschen aufgepeppt.
0: Und die Cheladas haben eine hohe Streitkultur, wie man sieht. Und Erfolg haben sie auch damit.

0: Im Insektarium widmet sich Roland Lutz den Hautproblemen der Vogelspinnen.
1: Bisat ist in dem Fall vollkommen wehrlos, wenn dann jemand irgendwie drauf rumknabbert, ein Beutetier oder ein anderes Tier oder selbst Ameisen, kommen die nicht mehr raus richtig aus der Haut und dann verenden die. Aber tote Spinnen kriegt man mal viel zum Kaufen, aber Haut ist also was ganz Seltenes. Also man kann es auch ausstopfen, aber ich finde es hochinteressant, wenn man das so sieht, wie die da rauskommt. Und die tut das sich komplett, also das ist der Deckel vorne, so selbst die Augenlinse kommt damit raus. Man sieht zum Beispiel hier, Vogelspinne da vorne, die winzige Pünktel, das sind die Augen. Die hat 8 Augen, Vogelspinne, hieb und trieb auf dem Hügel hat sie 4 Augen. Und das, wenn man das jetzt mal zum Sehen, wie das da funktioniert, das ist so und das ist so. Und schon haben wir unsere komplette Spinne. Spinne 1 und hier ist Original Nummer 2. Das finde ich das Tolle, dass da eigentlich hier eine tote Spinne liegt, obwohl sie gar nicht tot ist. Super. Und nehmen wir die wieder vorsichtig den Deckel runter und die wieder schön aufklappen.
0: Ein Meister seines Fachs. Und das ist nicht ganz ungefährlich.
1: Also bei der Vogelspinne sind die Reizherle viel, viel schlimmer. Das sind so mikroskopisch feine Herle, so mit so Widerhaken dran. Das ist also wie so eine Brennnessel, aber viel, viel schlimmer wie Brennnessel. Und das ist selbst beim jetzt Präparieren nicht groß nachlangen, weil mich juckt nachher alles. Ja. Also da haben wir ein paar Bombardierspinnen, wo also da wirklich ganz extrem sind. Da mache ich bloß den Deckel auf und tue das Wassergefäß mit dem Pinzette raus und schon juckt mir es in den Finger. Ja. Wenn man da hinlangen tät und dort sind Augen reinkommen, dann muss ich zum Augenarzt. So schlimm ist das. Ja. Viel schlimmer wie der Biss eigentlich. Der Biss tut zwar weh, ist aber von der Giftigkeit her wie ein Bienenstich. Also im Grunde genommen ja, harmlos. Ja. Es gibt keine nachgewiesene tödliche Anfall mit der Vogelspinne. Das geht nicht, weil das Gift ist zu gering.
2: Macht es dir Spaß?
0: Hier darf jeder mal Kürbis schnitzen für kleine Wilhelma-Gäste. Davon profitieren alle. Auch Carlos, der Große, wartet schon ungeduldig auf seinen Kürbis.
3: Jetzt habe ich hier noch einen Kürbis für den Carlos, für den Tigerkader. Die anderen haben ja jetzt schon was gekriegt. Bei mir Lou war es ganz super, der hat ganz klasse mitgespielt. Und die Petra, die hat sich auch damit beschäftigt, ist gerade dabei, den ein bisschen zu zerlegen, ein Kürbisgesicht reinzuschnitzen. Und jetzt bin ich mal gespannt, was der Carlos damit macht. Dem haben wir vor ein paar Tagen haben wir so eine große Kugel gegeben, so einen großen Ball. Den hat er im Gehege rumgetragen. Und war allerdings ein bisschen größer und schwerer. Der Kürbis ist ja nicht so arg schwer. Aber ich nehme an, dass er auch reinbeißt und dann relativ schnell zerlegt wahrscheinlich. Weil der Carlos ist doch ein bisschen kräftiger als die anderen. Jetzt gehen wir hoch. Jetzt muss der Carlos erstmal einsperren. Der ist momentan gerade noch im Außengehege. Sperren wir den ein und dann kriegt er seinen Kürbis. Langsam, langsam, langsam.

0: ganz ruhig.
1: Die Beute ist schon ausgemacht.
2: Der Carlos ist immer so. Das ist auch immer, wenn man füttert. Ja, wenn es ums Futter geht oder so, dann ist der total aufgedreht. Er ist nicht aggressiv oder so, aber einfach total aufgedreht. Und wir haben zweimal in der Woche Fastentage. Und gerade an solchen Tagen, da machen wir halt ein bisschen was mit Beschäftigung. Dass sie ein bisschen abgelenkt sind und ein bisschen was zu tun haben. Und heute kriegt er eben so einen Kürbis. Ja? Und raus ins Außengehege. Ja, Carlos. So. Was geht man hierher?
1: Anstoß für Carlos.

0: gibt es eigentlich bei der gefürchteten und gar nicht so gefährlichen Vogelspinne Temperamentsunterschiede?
1: Schaut's grad. Ja, jetzt stellt sie sich praktisch und droht und haut es erstmal mit den Vorderbeinen. Und wenn sie das macht, dann lässt man sie einfach in Ruhe. Und dann passiert da auch gar nichts groß. Die ist jetzt stinkig wie Sau. Und dann hole ich noch eine Liebe. Das ist jetzt unser Susi. Das ist unsere Nachzucht. Die ist jetzt ungefähr 17 Jahre. Und was bei den Vogelspinnen halt so ist, man muss immer ganz vorsichtig rangehen. Und die darf nicht auf den Boden unterfallen. Denn wenn die auf den Boden unterfällt, ist sie tot. Weil die so einen kompakten Körper hat und so eine dünne Haut. Und dann hat die platzen. Und dann ist es aus. Dann kann die wieder. Jetzt mal einfach immer vorsichtig nach. So, dann nehmen wir die jetzt unter das Rotlicht stellen. Und den die trocknen. Morgen früh ist die trocken. Dann ist schön warm da hinten. Und dann trocken die wunderschön aus. Und dann haben wir wieder ein ganz tolles Vorzeigeexemplar.
0: Obwohl schon ein reiferer Herr, widmet sich Tigervater Carlos mit Hingabe dem Ballsport.
2: Also Carlos ist noch recht verspielt, ja. Also er ist auch immer froh, wenn man irgendwas anbietet, wenn er was Neues bekommt. Und gerade so runde Sachen sind halt immer interessant, weil sie rollen und dann kann er hinterher springen.
0: Sein Ballgefühl ist jedenfalls super.

0: und er entwickelt ständig neue Spiele.
1: Er geht auch gerade ins Wasser und er spielt jetzt wie ein Wasserball.

Naja, das ist erstaunlich, dass er noch ganz ist. Nein, ich mach nichts, Kerles, ich nehme nicht weg. Ich hab nur ein bisschen nass gespritzt, ne?

Er geht relativ vorsichtig mit dem Kürbis um. Also ich habe gedacht, dass er relativ schnell kaputt geht. Aber sieht ganz gut aus. Da hat er noch eine Weile Freude drin. Jetzt bin ich mal gespannt, wie lange er noch durchhält. Der Kürbis.

0: Gefühl.
1: Ja, aber alles in allem war der heutige Tag ein richtiger Erfolg. Also sie haben alle gut gespielt damit, in den Kürbis. Und das wird man mit Sicherheit mal wieder machen.
2: Zumindest solange die Kürbissaison dauert. Das wird auch hier so gesehen. Und hier erst recht.

0: Genug Geselligkeit für heute. Sie müssen ins Haus.
1: So, jetzt werde ich die Kängurus einsperren und bin da auf deren Mithilfe angewiesen. Denn wenn sie nicht wollen, kann ich nichts machen. Kommt mal her, kommt. Ja, kommt her.
0: Mario Rehmann bringt erst mal einen Toast aus.
1: Ja.
0: Es ist nicht leicht, die scheuen Tiere einzufangen.
1: Genau. Die Herausforderung ist die, dass sie auch alle reinkommen. Weil wenn sie nicht wollen, scheuchen können wir nicht. Der Zaun ist so niedrig, die würden auf jeden Fall rausspringen. Die Schwierigkeit ist, alle reinzuholen.
0: Das Känguru-Männchen wird als erstes versorgt.
1: So, Mr. Wick. Hier, dein Futter. Also den haben wir jetzt separiert, weil der doch die ganze Nacht über die ganzen Mädels ganz arg bedrängen könnte. Und damit die in Ruhe fressen können und auch in Ruhe schlafen können, hat der ein Einzel-Apartment. Wir sind auch Handzeichen, ist auch ganz wichtig, dass sie nicht in Panik geraten, weil der Zaun hier drumherum, der würde die nicht aufhalten. Wenn die Angst haben, springen die da drüber.
0: Bis heute keine Fälle von Flucht. Was hält die Tiere hier?
1: Wir wissen, hier ist genau ihr Futter. Hier haben sie ihr Männchen da, das ist ihre Wir. Die haben ihre Ruhe, das wissen sie, kein Feind ist da. Und der Zaun an sich hält eigentlich die Besucher etwas ab. Ja, also das sind rote Riesenkängurus, ganz typisch. Die Männchen sind rot gefärbt. Das ist ganz interessant, dass dieser Farbstoff färbt ab. Wenn man die streicheln würde massiv, dann hat man rote Hände. Der Farbstoff wird an der Drüse produziert, der vorne zwischen den Vorderbeinen ist. So, Futter. Komm. Ja. Also heute sind sie gut reingekommen, aber das klappt nicht immer so. Es gab schon Tage, wo wir bis abends um 8 hier gestanden haben und gewartet haben.
0: Da kommt auch Mario Rehmann heute pünktlich vom Känguruhof.
1: So, das war's für heute. Feierabend, tschüss.
0: Unberechenbare Kaimane. Liebliche Goldkopflöwenäffchen. Und ein hochbegabter Krake erwarten Sie in der nächsten Folge von Eisbär, Affe und Co.
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Elvis, bitte. Die Litfaßsäule kennst du doch allmählich. Jetzt komm, wir kriegen doch nichts mehr zu essen bei Anja.

0: Hallo, schöne Frau.
1: Du hast mir gerade noch gefehlt. Du hast gesagt 8 Uhr. Jetzt ist es 11.
0: Entschuldige. Aber ich musste Mutter noch zum 100. Geburtstag eines ihrer Seniorenfreunde begleiten. Bis ich sie endlich so weit hatte, das Fest zu verlassen, so beschickert wie die war. Aber ein Bierchen krieg ich doch noch, oder?
1: Nein. Aber wenn du mir hilfst, die Stühle hochzustellen für die Putzfrau morgen, dann und nur dann darfst du ein Fläschchen Hausmarke aufmachen. Und dann wollen wir mal sehen, wie sich der Abend entwickelt.
0: Holla.
1: Oder taucht gleich wieder deine Ex-Frau auf zum Händchen halten?
0: Ach, Lilo, bestimmt nicht. Die wird doch mittwochs immer beköchelt von ihrem Lebensabschnittspartner. Mit allem drum und dran. Champagner, Kerzen, klassische Musik.
1: Also dann? Oh, Elvis! Du, komm mal her. Komm mal her zu mir. Du hast für dich aufgehoben. Nein, erst die Stühle hochstellen. Hallo, mein Kleiner. Tut mir leid, Frau Behringer. Wir haben schon geschlossen.
0: Lilo.
1: Das ist doch wirklich fürchterlich. Warum hast du ein Handy, wenn du nicht dran gehst? Haben Sie gehört, Frau Behringer? Wir haben geschlossen. Ich dachte, ihr habt mittwochs immer euren romantischen Abend. Werner ist zu einem Fall gerufen worden, weil du nicht aufzutreiben warst.
0: Ich habe keine Bereitschaft. Der hätte ja die Kollegin schicken können.
1: Nein, der Direktor wollte, dass Werner sich persönlich einschaltet, weil... Der Serienmörder hat wieder zugeschlagen.
0: Was?
1: Ja.
0: Wieder im Elbepark?
1: Ja.
0: Tut mir leid, Anja, ich muss noch mal los.
1: Nein.
0: Aber ich muss doch.
1: Nein, diesmal nicht. Es ist Werners Fall. Hans, die Sache wird großen Wirbel machen. Und es ist besser, wenn der Chef selber ermittelt. Hans, was ist denn jetzt? Gehst du oder bleibst du? Außer Schleifspuren haben wir nichts gefunden.
2: Halten Sie mich auf dem Laufenden. Sie wissen ja, wo Sie mich erreichen.
1: Ja, in Ordnung.
2: Prötl, wenn Sie noch was finden, dann rufen Sie mich an.
3: Alles klar, Chef.
4: Und an der Welt steckst du denn?
0: Hier oben auf dem Spielplatz, schräg gegenüber.
4: Was? Hier am Tatort?
5: Ja, aber sag's Albert nicht.
0: Und frag jetzt nicht wieder, warum nicht.
4: Aber warum nicht?
5: Darum
0: erkläre ich dir später. Habt ihr was rausgefunden?
4: Nichts, was uns unmittelbar weiterhilft.
0: Und was Ungewöhnliches?
4: Na, die Frau ist diesmal nicht vergewaltigt worden. Und es gibt auch keine Fesselungsmale wie bei den anderen Opfern.
0: Wie lange dauert es, bis sie abrückt?
4: Herr Seibold ist schon weg. Wir sind durch.
0: Okay, lass dein Handy eingeschaltet. Und nochmal kein Wort zu Seibold.
4: Elvis, verdammt nochmal. Komm her. Ja, komm mal hier. Hier, komm. Kommst du jetzt her?
0: Was hast du da, Elvis?
4: Komm, gib her. Gib her. Elvis, aus. Keine Spielchen mit mir heute Nacht, Freund. Aus. Na komm, gib mir den Schlüssel.
0: Jetzt.
4: Na gut. Landest du eben ausgestopft bei Mutter auf der Kommode. Siehst du? So ist er fein. Nummer 14. Hotelschlüssel? Sehr gut, Elvis.

0: Hey. Wie war's?
1: Wie immer, nichts. Was der Kai es diesmal wohl nicht geschafft hat, sie vorher zu vergewaltigen. Vermutlich ist er gestört worden.
0: Soll ich dir deine köstliche Bouillabaisse auffangen?
1: Danke. Ich trinke nur ein Glas und dann... Hat Behringer sich vielleicht bei dir gemeldet?
0: Nein. Warum sollte er?
1: Jetzt, wo ich jeden Mann in der Abteilung brauche, ist er verschollen.
0: Wieso? Es geht doch auch ohne Behringer. Es ist doch schließlich dein Fall. Der Direktor hat dich damit beauftragt.
1: Ja, ja, schon.
0: Und du kannst allen zeigen, was du drauf hast. Und ich sehe auch schon die Überschrift über meinen Bericht. Titelseite versteht sich mit Foto von dir. Mordserie aufgeklärt, Serienkiller von Dezernatsleiter Werner Seibold gefasst.
1: 5 Frauen hat er auf dem Gewissen. Und wir haben keine Spur. Wir wissen nicht mehr, wer die Frauen waren.
0: Werner. Du wirst das schaffen.

0: Anja, ja, tut mir leid.
1: Ach, Sie sind's. Sorry, aber ich...
2: Hör auf mit dem Quatsch, wie blöd hältst du mich?
1: Ich hab 39,5 und der Arzt hat gesagt, wenn ich nicht aufpasse, wird das eine richtige Lungenentzündung. Aber warum rufst du mich so spät aus dem Bett?
2: Weil... nichts Besonderes. Geh wieder ins Bett und bleib zu Hause, bis du auskuriert bist. Das ist ein dienstlicher Befehl. Ich will nicht, dass du die ganze Abteilung ansteckst.
1: Das will ich nicht die ganze Abteilung anstecken. Wir sind per Sie. Dann geht das endlich in deinen Kopf.
2: Ja, ja, Sie hören von mir. Herr Behringer.
0: Nee. Freund, du hast bei Mutter jede Menge Geburtstagskuchen mit Schlagsahne bekommen. Heute nicht mehr. Morgen wieder. Elvis.
3: Das verstehe ich nicht, Herr Behringer. Sie haben sich doch gestern nicht bei mir krank gemeldet. Ich meine, das müsste ich doch wissen.
4: Guten Morgen, Frau Kehling. Der Herr Seibold schon im Haus?
3: Aber, na gut, zum letzten Mal. Gute Besserung.
4: Wer war das? Der Herr Seibold?
3: Das war Herr Behringer, 39,5. Herr Seibold ist in der Pathologie und der ist gar nicht gut, auf Sie zu sprechen. Zu spät zu kommen zum Dienst, wo hier alles drunter und drüber geht. Aber ehrlich, Herr Prott.
4: Frau Kehling, ich bin gestern erst um 2 Uhr ins Bett gekommen.
3: Ja, dann gehen Sie jetzt mal endlich, Herr Prottel, sonst wird's ja noch später. Herr Prottel, Kusch!
5: Bei aller Liebe, Mutter, aber diesmal lehne ich jede Verantwortung ab.
6: Du hättest mir das letzte Glas nicht geben sollen.
5: Mama, du hast gedroht, mich zu enterben. Außerdem habe ich es dir nicht gegeben, du hast es dir genommen.
6: Ich kann mich gar nicht mehr erinnern. Wer hat mich denn ins Bett gebracht? Doch nicht etwa dieser Graf Hohenbrück.
5: Nein, Mutter, ich. Jetzt muss ich Schluss machen. Bis heute Abend. Moin, moin.
7: Moin, Herr Behringer.

0: Guten Morgen.
1: Hallo.
2: Sie können gleich wieder gehen. Wir vermieten nicht an Gäste mit Hunden.
0: Ich kann Ihren Laden auch gleich schließen lassen. Beringer, Kriminalpolizei.
2: Schließen lassen? Wieso?
0: Verstoß gegen das Meldegesetz.
3: Na, dann besuch mich doch bald wieder.
0: Förderung der Prostitution. Küchenschaben. Suchen Sie sich was aus.
2: Was wollen Sie?
0: Der Schlüssel von Nummer 14. Wo ist der?
2: Die Dame wird auf ihrem Zimmer sein, oder sie hat einfach vergessen, den Schlüssel abzugeben.
0: Name?
2: Zimmer 14, Helga Schmidt.
0: Wie lange wohnt sie schon hier?
2: Seit Montag. Wieso? Was hat sie denn verbrochen?
0: Sie haben doch sicher einen Zweit- oder Generalschlüssel für das Zimmer.
2: Sicher.
0: Danke, Herr
2: Hübner.

0: bleibst jetzt schön auf meiner Jacke sitzen, hörst du? Du machst keinen Mucks. Hast du verstanden? Es darf nämlich niemand wissen, dass wir hier sind. Sitz! Hey.
1: Vera Viegas.
0: Bist du wohl still jetzt? Aus!
1: Mexico City.
2: Tut mir leid, aber diese Fingerabdrücke sind nicht im System.
0: Mist. Dann versuchen Sie es. Bei Interpol und beim FBI und beim KGB. Egal, ich muss wissen, wer diese Frau ist.
3: Nein.
0: Wo wollen Sie hin, Brötter?

0: das uns viel weiterbringt. Ihre Jeans sind in Mexiko gefertigt, aber das sind meine auch.
1: Mexiko, bist du sicher?
2: Ja, aber ihr T-Shirt in Taiwan und die Unterwäsche in Südkorea. Nichts also, wie bei den anderen Opfern. Und ihre Fingerabdrücke sind auch nicht in der Datei.
1: Und ermordet wurde sie wie die anderen auch?
0: 3 Stiche in die Herzgegend. Mhm.
2: Glaubst du, dass es der Serienmörder war?
1: Nein.
0: Eben, immerhin hatte sie auch keine Fesselungsmale.
1: Psst, Elvis, aus. Bist du still? Hast du was zu schreiben?
2: Ja? Warum?
3: Also schreib auf, die Tote heißt aller Wahrscheinlichkeit nach Vera Viegas und ist im Hotel Flamingo abgestiegen, Zimmer 14.
1: Falls Seibold fragen sollte, woher du das alles weißt, dann sagst du,
3: du wärst heute früh noch mal beim Tatort gewesen und hättest einen Zimmerschlüssel vom Hotel Flamingo gefunden.
1: Wenn er dann dort aufkreuzt, dann findet er den Rest hoffentlich selber raus.
2: Ich habe aber keinen Schlüssel gefunden und wir haben alles abgesucht.
1: Dann hat ja auch Elvis gefunden. Also, Brötel.
3: Auf dem Weg zum Hotel fährst du beim Nolte-Eck vorbei. Ich hinterlasse den Schlüssel bei Anja, alles klar?
2: Alles klar.
3: Und im Gegenzug
1: dazu bringst du mir ein Foto von der Leiche, ja? Und hinterlässt das ebenfalls bei Anja. Und kein Wort von mir, Brötel. Das ist deine große Chance, dich bei Seibold hervorzutun. Und lass dein Handy an, ich melde mich wieder.
4: Diese Woche kannst du umsonst bei mir wohnen, wenn wir 2 ins Geschäft kommen.
5: Gib's auf, Quasimodo. Du bist nicht mein Typ. Hm? Oh Gott, ist der süß. Oh, darf ich den mal streicheln?
1: Bitte.
5: Oh, na, du bist ja ein lieber kleiner Kerl. Wie heißt er denn?
1: Elvis.
5: Was? Na, dann mach's gut, Elvis. Are you lonesome tonight? Does you miss me?
4: Und?
1: Lassen Sie sich eigentlich den Pass zeigen, wenn Sie Zimmer vermieten?
4: Sicher.
1: Die Dame heißt aber nicht Helga Schmidt laut ihrem Pass. Aber ich will noch mal 5 gerade sein lassen. Unter einer Bedingung. Sie haben mich hier nie gesehen. Nie gesehen, ist das klar?
4: Ach.
1: Sonst setze ich Ihnen die Kollegen von der Sitte auf den Hals 2-mal die Woche. Und von der Drogenfahndung 1-mal die Woche. Haben wir uns verstanden?
4: Aber wozu denn der ganze Aufstand? Was ist denn jetzt mit der Frau?
1: Wer weiß.
2: Deshalb bin ich heute Morgen zu spät zum Dienst erschienen, weil ich noch mal am Tatort war und einen größeren Umkreis abgesucht habe. Und da lag der Schlüssel. Vielleicht hat sie ihn verloren, als sie versucht hat, dem Täter zu entkommen. Naja, der Rest war Routine.
6: Gute Arbeit, Brötel. Weiter so. Bis gleich.
2: Bis gleich.
7: Morddezernat, Hamburg, Vorzimmerdezernat.
8: Herr Berger.
7: Haben Sie schon gehört? Wir wissen, wer die Tote ist. Dr. Wölfert? Der wird beim Essen sein, weiß ich nicht warum. Na, 30. Die war mindestens 40. Die Narben von diversen Schönheitsoperationen waren so gut verheilt, dass sie erst bei der Obduktion...
9: Danke, Frau Keeling. Hätte mich auch gewundert.
10: Das behalte ich lieber vorläufig für mich. Na komm, hast es bald. Komm, wir müssen, komm.
11: Rede ich nicht mehr. Der Umschlag von Brötl ist auf dem Klavier.
1: Ach, meine Güte, Anja, in meinem Job, da kann man nicht immer so, wie man will. Ich muss doch heute Abend nachholen.
11: Ich kann meine Gefühle nicht nach Bedarf und deinen Mordfällen an- und auswechseln. Du bist im Weg. Dann setz dich endlich hin. Sauerbraten mit Knödel ist aus, aber Schnitzel ist noch da.
1: Nee, danke. Ich habe keine Zeit.
11: Ist das die Tote aus dem Elbpark?
1: Mhm.
11: Kann ich mal sehen? Neues Opfer von Serienmörder?
1: Anscheinend das 5.
11: Tragisch, so eine junge und hübsche Frau.
1: Fällt dir an ihrem Gesicht irgendwas auf?
11: Nein.
1: Sie wurde geliftet.
11: Sieht man gar nicht.
1: Das ist der Schlüssel für Brötel.
12: Wo bleiben meine 2 Schnitzel und der Sauerbraten?
1: Danke, Anja. Komm, Elvis.
2: Ich meine, vielleicht sollten Sie Hans doch noch mal anrufen.
6: Nein, nichts dergleichen werde ich tun. Sie werden mit ein paar Kollegen und dem Foto des Opfers die umliegenden Kneifen und Lokale abklappern und fragen, ob sie und wenn mit wem dort gesehen worden ist.
2: Alles klar, Chef.
6: Auf den Zimmern sind keine Telefone.
4: Wozu? Heutzutage hat doch jeder ein Handy.

0: Was ist denn jetzt eigentlich mit der Frau passiert?
1: Die Dame ist ein Opfer des Serienmörders.
2: Beringer glaubt das nicht, weil sie nicht vergewaltigt wurde.
1: Was hat der Beringer mit diesem Fall zu tun? Der liegt doch krank im Bett.
2: Ich habe ihm davon erzählt. Hatte die Dame irgendwelche Herren besucht?
1: Herr Bröttel, ich führe hier die Untersuchung. Hatte die Dame irgendwelche Herren besucht?
0: Ist mir nicht groß aufgefallen, hier haben alle Damen Herrenbesuch.
1: Wie meinen Sie?
3: Oh.
1: Naja, jedenfalls werden wir das Gepäck der Dame abholen lassen, sobald die Kollegen von der Spurensicherung mit ihrer Arbeit fertig sind. Und dann wird das Zimmer versiegelt. Bis zum Ende der Ermittlung, haben wir uns verstanden? Und Sie halten hier die Stellung.
0: Ja. Und was ist mit meinem Umsatzausfall?
1: Sie können ja einen Antrag stellen. Bröttel, machen Sie sich an die Arbeit. Ich werde inzwischen Herrn Kriminaldirektor Bericht erstatten. Und Sie halten Kontakt zu mir. Ich werde Ihnen Verstärkung schicken. Ich werde auch gelacht, wenn wir diesen Unmenschen nicht dingfest machen. Endlich eine Spur. Tja, geht auch ohne Beringer, was, Bröttel?

0: brauche den Text nicht morgen, ich brauche ihn in einer Stunde, Herr Duchos.
1: Hans, was machst denn du hier?
2: Hallo, mein Kleiner.
3: Lilo, ich brauche deine Hilfe. Kennst du diese Frau? Die kommt mir irgendwie bekannt vor, aber ich weiß einfach nicht, wo ich sie hinstecken soll.
0: Komm mal mit. Sag mal, du hast mir doch versprochen, dich zurückzuhalten.
3: Ja, ja. Offiziell liege ich ja auch mit 39,5 zu Hause im Bett.
0: Sag mal, ist das die Frau?
3: Ja. Vera Viegas, mexikanischer Pass seit Montag in Hamburg.
0: Mexikanisch sieht die aber nicht gerade aus. Sag mal, da war doch diese Kidnapper-Geschichte. Die Frau von dem Kaffeeröster, die entführt und ermordet wurde, obwohl der Mann das Lösegeld bezahlt hat.
3: Ja, richtig. Andersen hieß er, glaube ich.
0: Mhm.
3: Naja, aber niemand kann zweimal umgebracht werden.
0: Naja, ihre Leiche hat man ja nie gefunden. Nur die Blutspuren auf dem Motorboot, mit dem man sie entsorgt hat.
3: Aber sie wurde für tot erklärt und die Versicherung hat gezahlt, soweit ich weiß.
0: Ja, ja, 2 Millionen. Guck mal, Hans. Das ist das Foto, was die Kidnapper dem Ehemann geschickt haben. Und hier? Das Datum, 24.04.2002.
3: Kannst du mir das alles ausdrucken?
0: Gerne. Wenn ich die Story kriege. Mensch, Hans, das wäre doch der Wahnsinn, wenn die Frau...
3: Langsam, langsam. Bisher haben wir nur einen Verdacht und weiter nichts. Du weißt eigentlich, dass der Serienmörder seine Opfer, bevor er sie vergewaltigt, gefesselt hat?
0: Nee, davon stand doch gar nichts in den Pressemitteilungen damals.
3: Weil die Polizei diese Information nie rausgegeben hat. Ich werde mir den Herrn Andersen mal genauer anschauen.
0: Und Hans... Denk dran, Werner löst den Fall.
4: Das wüsste ich aber.
3: Ja, ich bin's, Potter. Kannst du sprechen?
5: Nein, Moment. So, jetzt. Bin gleich wieder da. Wo bist denn du?
3: Ich stell dir die Fragen. Also, gibt's was Neues?
5: Nee. Wir haben alle Lokale in der Gegend abgeklappert. Und Seibold will eine Ringverhandlung starten, ob irgendwer das Opfer mit dem Täter gesehen hat.
3: Okay, dann schreib auf, damit du es nicht vergisst.
5: Moment.
3: Such im Archiv nach den Genproben von dem Entführungsfall Andersen.
5: Was hat denn der Fall Andersen damit zu tun?
3: Bring die Sachen zu Frau Dr. Wölfert ins Labor und lass die Proben von der Andersen mit den Proben von Frau Viegas vergleichen.
5: Also jetzt verstehe ich überhaupt nichts mehr.
3: Wenn du das Ergebnis hast, rufst du mich bitte sofort an. Und kein Wort zu Seibold.
5: Du glaubst doch nicht etwa, dass das Opfer im Elbpark und die Andersen...
3: Röttel, Geduld ist die Mutter der Weisheit.
2: Aber ich kann dich doch vom Flughafen abholen, Jan-Erik. Na gut, dann eben nicht. Bis später. Ja?
3: Pröttl von der Gewerbeaufsicht. Ich hätte gerne Herrn Andersen gesprochen.
2: Das tut mir leid. Den Weg hätten Sie sich sparen können. Herr Andersen kommt erst um 16 Uhr aus Frankfurt zurück. Er war auf unserer Plantage in Südamerika. Also vor Montag kann ich Ihnen keinen Termin geben. Aber um was geht's denn, wenn ich fragen darf?
3: Das müsste ich schon mit der Geschäftsleitung persönlich besprechen. Diese Plantage war die zufällig in Mexiko?
2: Nein, Kolumbien. Warum?
3: Ach, nur so. Ich trinke zu Hause nur Andersen Kaffee, da hätte es mich interessiert, woher der kommt. Ja, das war ja damals in allen Zeitungen mit seiner Frau. Tragisch.
2: Ja, tragisch. Und jetzt entschuldigen Sie mich bitte, ich habe zu tun.
3: Ja, dann bis Montag.
2: Jan-Erik, ich bin's nochmal. Du, da war gerade einer vom Gewerbeaufsichtsamt. Hast du eine Ahnung, was der von dir will? Dachte ich's mir. Naja, dann. Ich treffe dich dann in der Villa, ja? Und dann sag ja nicht wieder, dass du zu müde bist. Ich leide nämlich unter Entzugserscheinung.
3: Ja?
5: Halt dich fest! Die Tote im Elbpark ist die Frau Andersen.
3: Mit anderen Worten, sie ist nicht von den Entführern ermordet worden? Sondern nach Mexiko abgehauen, hat sich liften lassen und eine andere Nase zugelegt?
5: Aber das wäre ja...
3: Versicherungsbetrug, so ist das. Aber das hilft uns auch nicht weiter, weil wir immer noch nicht wissen, wer sie umgebracht hat.
5: Dr. Wölfert sagt außerdem, dass die Tote bereits tot war, bevor sie im Elbpark abgelegt worden ist.
3: Das überrascht mich nicht.
6: Also ich muss schon sagen, Herr Pröttl, ist ein starkes Stück, einfach zu verschwinden, mitten in meiner Einsatzbesprechung.
5: Ich war im Labor. Das Opfer ist Frau Andersen.
6: Was? Der Serienkiller etwa nochmal zugeschlagen?
5: Nein, schauen Sie, da. Das ist der Gentest von Frau Vera Viegas und daneben der von Frau Christine Andersen.
6: Ja, aber die sind ja identisch.
5: Genau.
6: Pröttl, das ist dieselbe Frau.
5: Na, das ist es ja.
6: Also ehrlich, Sie enttäuschen mich. Wie kann eine Frau, die vor 4 Jahren ermordet wurde, nochmal ermordet werden?
4: Herr Seibold, die Laboranalyse ist eindeutig.
6: Auch das Labor kann sich irren. Die werden die Proben verwechselt haben. Also unterstehen Sie sich, diesen Unsinn weiter zu verfolgen. Die Konsequenzen wären nicht auszudenken. Die Familie Andersen ist eine der ältesten und angesehensten Familien Hamburgs. Dieselbe Frau, lächerlich. Frau Killing, ich bin beim Kriminaldirektor.
0: Ja, okay.
7: Dankeschön.

0: Elvis, verdammt noch mal!
1: Elvis, jetzt komm, gleich ist doch Feierabend und du darfst dein Frauchen besuchen. Ja, Frau Kehling?
2: Also ich habe alle Fluggesellschaften durch, die von Frankfurt nach Kolumbien fliegen. Da war zu den fraglichen Terminen kein Jan-Erik Andersen drauf. Gebucht zwar, aber mitgeflogen wohl nicht.
3: Frau Kehling, verbinden Sie mich mit der Pathologie.
4: Gute Besserung dann, Herr Behringer, ich muss Schluss machen.
3: Behringer, gib sie her.
4: Herr Seibert würde Sie gerne sprechen, gib weiter.
3: Behringer, ich wollte... Gott, das hört sich ja entsetzlich an. Vergessen Sie es. Ist ja grauenvoll.
4: Tschüss dann, Herr Behringer. Ja, tschüss, tschüss.

0: Elvis! Elvis! Elvis, bei Fuß jetzt!
1: Elvis! Elvis!

0: Tag, Andersen Café. Mit wem darf ich Sie verbinden?
1: Wer sind Sie? Geben Sie das her.
2: Beringer, Kriminalpolizei. Was soll das, Herr Andersen? Ich wollte doch...
1: Geben Sie das Handy her.
2: Das Handy gehört Ihrer Frau, stimmt's? Es muss ihr aus der Tasche gerutscht sein, als sie in diesem Kofferraum in den L-Park geschafft haben heute Nacht.
1: Sehr.
2: Und im Flugzeug nach Kolumbien waren Sie auch nicht. Damit wollten Sie sich nur ein Alibi verschaffen.
1: Und jetzt drehen Sie sich um. Los.

0: bist schon hier? Wie schön.
1: Aus unserem gemeinsamen Abend wird es leider nichts.
0: Nein?
1: Ja, ich muss noch mal weg. Ich habe noch einen dringenden Termin im Golfclub. Aber für ein Fläschchen Shampoos reicht es noch. Das Personal hat frei und wir haben das ganze Haus für uns. Okay.

0: Übernimm das mal bitte.
1: Wer kann das sein?
2: Ich habe keine Ahnung. Ich bin gleich wieder da.
3: Ja, bitte?
4: Guten Abend, Brottel, Kriminalpolizei. Ich würde gern den Herrn Andersen sprechen.
3: Herr Andersen ist auf Geschäftsreise.
5: Ich bin nicht befugt, jemand in seiner Abwesenheit einzulassen.
6: Geschäftsreise? Wir haben das aber gecheckt,
4: Herr Andersen ist nicht. Ich meine, war nicht. Hallo?
6: Scheiße. Mensch, Hans, jetzt geh doch mal ran. Wo ist denn der? Scheiße.

0: Herein.
1: So. So, Frau Behringer, das haben wir gleich. Und zum Abendessen gibt's Matjes mit Salzkartoffeln. Hilft auch gegen Kater.
0: Wie geht's denn dem Geburtstagskind?
2: Der hat ja noch mehr weggeputzt als ich.
1: Ja. Na, fühlen Sie sich besser?
2: Ja.
1: Wir sollten zum Abendessen gehen, sonst kriegen wir nichts mehr.
2: Ohne mich. Ich erwarte meinen Sohn mit Elvis. Ah, wo bleibt er denn? Ach, seien Sie doch mal so lieb und holen Sie mir das Telefon. Das liegt da auf dem Tisch.
1: Guter Gott, in seinem Beruf. Da kann er sicher nicht immer so, wie er will. Gerade jetzt, wo Sie wieder eine Frauenleiche im Stadtpark gefunden haben. Gestern bin ich noch da gewesen. Enten füttern. Mit Frau Paulsen.
2: Er geht nicht ran, obwohl er weiß, dass ich es bin. So, so. Enten füttern mit Frau Paulsen.
3: Ja, Mutter.
2: Hans ist immer noch nicht da. Und gleich gibt es Abendessen.
3: Du, der Hans kommt bestimmt noch. Der hat einen schwierigen Fall, der hält ihn auf Trab. Geh ruhig zum Abendessen. Der meldet sich schon. Wie war's denn gestern auf dem Geburtstag? Oh, war ja so schlimm. Du, da hilft nur eins, viel trinken. Nein, Mutter, Wasser.
4: Was machst du denn hier? Ich denke, du hast den Andersen in der Mangel.
5: Andersen? Wie kommst du auf Andersen?
4: Na, ich dachte, die Tote im Park ist Frau Andersen.
5: Jetzt fängst du auch noch damit an. Und überhaupt, woher hast du das?
4: Entschuldige mal, ich bin Journalistin. Ich habe ein Archiv und meine Quellen.
5: Der Gentest hat eindeutig bewiesen, dass Frau Vera Viegas Frau Vera Viegas ist. Und jetzt bitte, lass uns nicht streiten. Der Fall macht große Fortschritte. 18 Beamte, ich kenne die Innenstadt. Diesmal erwischen wir ihn. Komm, mein Schatz, setz. Es gibt gefüllte Wachteln auf blanchiertem Blattspinat.
4: Ja, aber vielleicht wäre es doch nicht so schlecht, wenn du zu Herrn Andersen fährst, um zu klären, warum seine Frau erst gestern umgekommen ist.
5: Oh, Teufel werde ich tun. Der wirft mich doch hochkant raus und beschwert sich beim Kriminaldirektor. Auszudenken, was denn los ist.
4: Andersen und seine Frau haben diese Entführung doch nur inszeniert, um mit den Millionen aus der Lebensversicherung ihre Firma zu sanieren. Du hast doch ganz leichtes Spiel, mein Schatz.
5: Moment, was soll das alles? Und du, wie redest du mit mir?
4: Wie eine liebende Frau, die stolz sein möchte auf ihren Mann. Also bitte fahre und mache dem Mörderding fest. Tu's mir zuliebe.
5: Na endlich, Bröttel. Wo stecken Sie?
6: Zu Hause. Warum?
5: Setzen Sie sich in Ihren Wagen. Wir treffen uns in 20 Minuten vor der Villa Andersen. Sie wissen, wo das ist?
6: Nein, aber ich werde es schon finden.
5: Elbchaussee 270. Und verfranden Sie sich nicht wieder. Ende.

0: das schon wieder? Erwartest du noch jemanden?
1: Nein. Ja, wer sind Sie? Was wollen Sie?
2: Es geht um eine Bekannte von Ihnen, Herr Andersen. Frau Vera Viegas. Man hat sie gestern tot im Elbepark gefunden.
1: Ich weiß zwar nicht, wovon Sie reden, aber kommen Sie rein.
0: Eine Frau? Tot? Jan-Erik.
1: Ich bin in 2 Stunden wieder da. Mach es Sie im Jacuzzi bequem.
3: Was war das denn?
1: Was wollen Sie? Ich kenne keine Vera Viegas.
3: Ach ja? Und wen haben Sie denn gestern Abend aus meinem Hotel abgeholt? In diesem Wagen?
1: Das muss sich um ein Irrtum handeln. Entschuldigen Sie, ich habe einen wichtigen Termin.
3: Irrtum ausgeschlossen. Ich habe mir das Kennzeichen aufgeschrieben. HHCA 2984. Und ich habe Sie gesehen, als sie zu Ihnen in den Wagen gestiegen ist. Sie haben die Frau umgebracht, stimmt's? Ja. Und versucht, den Mord dem Serienkiller in die Schuhe zu schieben. Sie haben dabei nur eins vergessen. Der hat seine Opfer erst gefesselt und dann seinen Spaß mit ihnen gehabt. Aber das wollten Sie der Frau dann wohl doch nicht antun, wa?
1: Wissen Sie was? Sie können mich mal.
3: Ich kann damit aber auch zur Polizei gehen. Ich denke, wir können das Problem auch mit ein paar Scheinchen aus der Welt schaffen. So 3.000 monatlich. Fällt nicht so auf in der Firmenkasse.
1: Verschwinden Sie.
3: Ich komme wieder.

0: Ja?
1: Wo bist du?
0: Ich beschatte die Villa vom Andersen. Warum? Wo bist du?
1: Ich bin im Kofferraum von Andersens Wagen, der gleich an dir vorbeifahren hat. Verfolge ihn unauffällig, ja?
0: Im Kofferraum? Warum?
1: Ich frag nicht, du, was ich dir sage.
0: Hans, das geht nicht. Seibold ist auf dem Weg hierher und will sich mit mir treffen. Er sagt, der Fall stünde kurz vor der Lösung.
1: Mein Gott, Brötel, der Fall ist gelöst.
2: Andersen ist der Mörder. Er hat mir mit seiner Pistole eins übergezogen und will mich beseitigen.
0: Mist, der Chef. Ich werd verrückt. Elvis.
1: Vergiss den Köter, fahr mir nach, Mensch.
0: Hans, ich kann nicht einfach.
2: Gut, dann sehen wir uns bei meiner Beerdigung wieder. Oh.
3: Ja, was ist, Bröckel? Brauchen Sie eine persönliche Einladung?
0: Es war Kommissar Behringer. Wir müssen ihm sofort nach. Er ist in Lebensgefahr. Da in dem Wagen, im Kofferraum.
4: Was reden Sie da? Herr Behringer liegt zu Hause im Bett und hustet sich die Seele aus dem Leib.
0: Nee, Chef. Bitte, wie soll ich Ihnen das erklären?
4: Reiß nicht zusammen, Bröckel. Kommen Sie. Der Fall steht vor einer dramatischen Wende. Ich werde Ihnen das gleich erklären.
5: Seibold, Kriminalpolizei. Ich müsste mal mit Herrn Andersen sprechen, wenn möglich. Ich weiß, er ist ein vielbeschäftigter Mann, aber die Angelegenheit ist dringend.

0: So, ich mache jetzt den Kofferraum auf. Aber machen Sie keinen Ärger. Ich bin bewaffnet, wie Sie wissen. Los, kommen Sie raus.
1: Also ich muss schon sagen, ich habe ja schon so einiges erlebt in meiner langjährigen Laufbahn bei der Kripo. Aber das, was Sie hier abziehen, das ist so ziemlich das Allerletzte. Glauben Sie wirklich, dass Sie damit durchkommen, Andersen?
0: In 3 Minuten liegen Sie auf dem Grund der Elbe und kein Hahn kräht mehr nach Ihnen. Also los! Was mich allerdings noch interessieren würde, wie sind Sie eigentlich auf mich gekommen, nachdem die Nutten im Park erbeutet wurden?
1: Mir war gleich klar, dass dieser Mord nicht auf das Konto des Serienmörders gehen konnte. Die pathologische Untersuchung Ihrer Frau hatte ergeben, dass sie bereits tot war, als sie den Stadtwald erreicht hatte. Sie konnte also nicht erst dort überfallen worden sein. Und ich bin sicher, das Blut in Ihrem Kofferraum wird beweisen, dass Sie Ihre Frau ermordet haben.
0: Schade, dass Sie das niemand mehr werden erzählen.
1: Geben Sie es doch zu. Sie haben einen Deal mit Ihrer Frau gemacht. Sie hilft Ihnen, das Geschäft zu retten, und dafür teilen Sie sich mit ihr die Lösegeldmillion und die Versicherungsprämie.
0: Christina hatte sich in diesen mexikanischen Gärtner verknallt. Scheidung auf Mexikanisch. Eine Hand wäscht die andere. Es hat alles so prima geklappt. Die Versicherung hat gezahlt, die Firma war gerettet. Da ruft sie an und will plötzlich mehr Geld. Angeblich alles schon ausgegeben. Was ist das? Hey, hau ab, die Töle! Lass los, du Töle!

0: Tut mir leid, Hans. Aber Seibold. Und bis ich euch überhaupt gefunden habe hier.
1: Leute, über eins musst du dir im Klaren sein, was deine Karriere bei der Kripo betrifft. Entweder du bläst deinen Vorgesetzten ein Leben lang Puderzucker in den Arsch, oder aber du erledigst korrekt und ehrlich die Arbeit, für die der Steuerzahler dich bezahlt.
0: Hast du ihn umgebracht?
1: Ach was? Leg ihm Handschellen an und dann ruf eine Streife. Ach du meine Güte. Mutter. Ist ja gleich 11. Ja, nun mach schon.
2: Also, für mich nicht. Danke. Ist ja schon gleich 11. Sie sagten noch, Andersen kommt so gegen 11 Uhr aus dem Golfclub zurück.
3: Ja, Jan-Erik sagt viel und dann... Naja. Aber jetzt mal ehrlich, Herr...
2: Seibold, Dezernatsmeister, Mordkommission.
3: Herr Seibold, warum sind Sie wirklich hier? Sie glauben doch nicht im Ernst, dass Jan-Erik, also ich meine, Herr Andersen, nur so zum Spaß eine Ausländerin umbringt?
2: Das ist es ja. Es war keine Ausländerin. Es war seine eigene Frau. Aber bitte, das behalten Sie für sich.
3: Wie bitte? Ich dachte, es geht um eine Vera Villegas aus Mexiko.
2: Ja, ich auch, ich auch. Aber dieser Gentest, wie soll ich sagen, beide haben dieselben Gene.
3: Dann stimmt's also doch.
2: Was?
3: Diese Entführung und ihr Tod waren alles nur eine Show.
2: Wie?
3: Kommen Sie, ich muss Ihnen was zeigen.
2: Ich verstehe nicht. Wo wollen Sie hin? Herr Anders muss doch jeden Augenblick hier eintreffen. Ich bin sicher, die Sache wird eine ganz, ganz plausible Erklärung finden. Also, bei aller Liebe, Frau...
3: Sie können mich Susi nennen. Wie alle Chefs, die ich hatte, die alle nur am Sex interessiert waren und nicht an Kindern und heiraten.
2: Nun ja, Susi, das ist vielleicht nicht jedermanns Sache.
3: Ich vermute, hier unten hat sich Frau Andersen versteckt, als sie gekidnappt war.
2: Woher wollen Sie das wissen?
3: Ich bin zwar blond, aber nicht blöd.
2: Andersen, Serienkiller, das...
3: Das weiß ich nicht. Ich weiß nur, dass er dringend Geld brauchte. Vor 5 Jahren. Mein Ex-Verlobter ist der Buchhalter bei Andersen. Die 2 Millionen haben die Firma saniert.
2: Ja, das würde ja...
3: Sie könnten mir gefallen. Magst du Kinder?
2: Ja, nein. Pröttl, Pröttl, wo sind Sie?
4: Im Präsidium, Chef. Ich habe gerade den Herrn Andersen eingebuchtet und fülle jetzt Ihr neues Formular aus. Nein, nein, die Beweislage ist erdrückend. Sie haben den Fall gelöst, Chef. Das Formular liegt morgen früh auf Ihrem Tisch. Hm? Aber wo sind Sie denn?
5: Was? 10? 21?
6: Also, ich geb's auf. Wie machen Sie das nur immer?
5: Fortune, lieber Graf, Fortune. Und eine ruhige Hand. Ja,
6: bei Ihnen werde ich noch arm.
5: Sie und arm? Gestatten Sie, dass ich lache? Ja, aber wir können auch ohne Geld spielen.
6: Ach, wirklich?
5: Hans, so spät schämst du dich nicht. Ist mein Schätzchen.
6: Also, ich zieh mich dann zurück. Gegen Ihre Mutter kann man nur verlieren.
1: Ach, wem sagen Sie das?
5: Gute Nacht, Graf. Bis morgen.
6: Ja, danke. Ich freue mich.
5: Ja. Elvis, mein Schätzchen. Habe ich dir gefehlt?
1: Ja, tut mir leid, Mutter. Es ging heute einfach nicht anders.
5: Nicht mal meine Anrufe hast du beantwortet.
1: Ja, weil ich in einem Kofferraum lag, auf dem Weg zum Zollhafen, wo ich ein irrer Kaffeeröster umlegen und dann in der Elbe versenken wollte.
5: Ist das deine einzige Entschuldigung nach allem, was ich heute durchgemacht habe? Ich dachte, diese Kopfschmerzen, die überlebe ich nicht.
1: Naja, so wie du gestern Abend zugeschlagen hast, ist das ja kein Wunder.
5: Also, wenn du mir nur Vorwürfe machst, dann kannst du wieder gehen. Nicht, Elvis?
1: Sehr gut. Ich habe sowieso noch einiges zu tun.
5: Was? Du willst wirklich gehen?
1: Ich muss.
5: Also, das grenzt ja an grobe Vernachlässigung.
1: Tut mir leid, Mutter. Dafür komme ich morgen eine Stunde länger. Gute Nacht. Komm, Elvis.
5: Moment. Ich habe etwas für den Kleinen aufgehoben. Feinste Matjes in saurer Sahneschau. Gib ihm das. Und ich hoffe, dass du den Hund nicht noch schlechter behandelst als deine Mutter. Tschüss, mein Liebling.
4: Na endlich! Seibold hat in der Villa Andersen den Keller entdeckt, in dem er seine Frau versteckt hatte. Der Fall ist im Kasten.
1: Leider nicht. Wir brauchen einen Streifenwagen am Hotel Flamingo.
4: Hotel Flamingo? Jetzt? Warum?
1: Uns fehlt immer noch der Serienkiller. Steig ein.
4: Also ich verstehe jetzt gar nichts mehr.
1: Das ist ja nur nichts Neues, Prötl.
7: Na siehste, Mutter, hab ich dir doch gesagt. Auf Hans ist letztendlich immer Verlass. Ja. Mach ich, Mutter. Gute Nacht.
2: Der Fall ist ad acta.
7: Wirklich? Werner, du bist ja betrunken.
2: Stimmt. Aber im Dienst der guten Sache. Fehlt nur noch der Serienkiller. Aber den schnapp ich mir auch noch.
8: Sie? Was fahren Sie denn noch um diese Uhrzeit?
1: Sie verhaften, Herr Hübner. Fragen Sie bitte nicht, warum. Das wissen Sie besser als ich. Weil Sie ja jeweils dabei waren, als die Frauen aus der Ukraine oder von weiß Gott woher im Stadtpark ermordet wurden. Ihre Gäste nehme ich an. Einsam, ohne Papiere. Nach so jemand kräht kein Hahn, wenn er verschwindet.
8: Mag ja sein. Wie kommen Sie denn auf die Idee, dass ich... Ausgerechnet ich, der den Mädels ein Dach über den Kopf gegeben hat. Und Handtücher extra. Und jeden Morgen frischen Kaffee zum Frühstück. Für umsonst.
1: Mir kommen gleich die Tränen.
8: Sie haben gar keine Zeugen für diese abstrusen Theorien.
1: Doch. Ich habe sogar zwei Zeugen. Meine beiden Ohren. Ich war nämlich im Kofferraum von Andersens Wagen, als sie ihn erpressen wollten, weil er ihnen seine Leiche untergeschoben hat. Keiner außer dem Serienkiller selbst konnte wissen, dass die Frauen gefesselt worden sind. Diese Information war nie öffentlich, sie aber wussten das. Und wenn wir jetzt noch die DNA-Spuren vom Körper der Frauen mit ihrer vergleichen, halten Sie doch die Klappe. Pöttl, Handschellen anlegen, einbuchten.
9: Hände auf den Rücken und ab ins Untersuchungsgefängnis.
7: Bei aller Liebe, Frau Behringer, ich würde jetzt gerne Feierabend machen.
3: Anja, noch 10 Minuten, bitte.
7: Hey! Und? Habt ihr einen Täter?
1: Was heißt ihr einen? Wir haben sogar zwei. So, und jetzt brauche ich dringend ein Bier und gibt's noch was zu essen?
7: Ja, aber nur für Elvis.
1: Dann kann ich ja wieder gehen. Komm, Elvis.
7: Sie hatten eine Cola? Mach 2,50.
1: Weißt du was, Elvis? Wir beide gehen jetzt nach Hause und ich mache uns was Leckeres zu essen.

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0: Wie bitte? Ja, Caroline, wir sehen uns übermorgen. Ich freue mich schon auf Rimini. Du weißt, dass wir noch bei meinem Onkel Gustav vorbeifahren? Ja, danke, bis dann.
1: Soll das auch mit?
0: Nein, das ist meins. Mein Mann, mein Ex-Mann bekommt auch den Küchentisch, die Stühle und alle Kartons hier drin.
1: Und das Ding?
0: Ach, die Vase. Ja, die kann auch mit. Die hat er immer gehasst. Soll er sie haben.
1: Mach mal Platz, Mädchen.

0: Ich habe ihn meiner Tochter zur Hochzeit gekauft. Nur weil die Ehe in die Brüche gegangen ist, muss es der Tisch doch nicht auch.
1: Hallo, Oma!
0: Sag bitte nicht immer Oma zu mir, sonst denkt man noch, ich bin alt.
2: Antik.
0: Sag mal, wie siehst du denn aus?
1: Das ist doch zum Tauchen, die fahren ans Mittelmeer.
0: Ja, ich weiß, mein Schatz, ist die Mami da drin?
1: Ja, Sophie.
0: Gutes Kind. Warum kommt er eigentlich nicht persönlich, um seine Sachen abzuholen?
3: Weil er keine Zeit hat. Und mir ist es recht, so muss ich ihn wenigstens nicht wiedersehen. Außerdem, jeder Tag ohne Streit ist ein guter Tag.
0: Den Tisch hättest du aber wirklich behalten können. Ich habe so lange danach gesucht. Weißt du, was der gekostet hat?
3: Ja, ich weiß. Aber Robert wollte ihn unbedingt haben. Und für meine neue Wohnung ist er zu groß.
0: Ja, noch hast du ja keine neue Wohnung. Hier, das sind deine Scheidungsunterlagen. Du musst nur noch unterschreiben. Kommt auch nicht jeden Tag vor, dass man die Scheidung seiner eigenen Tochter abwickelt. Jammer schade, dass sie nicht mehr Unterhalt für dich rausschlagen konnte. Roberts Praxis läuft nicht mehr sehr gut.
3: Ich bin ja auch nicht mehr da, um alles für ihn zu organisieren.
0: Ein Wunder, dass er seine Affären ohne dich organisieren konnte.
3: Mutter, bitte! Ich will darüber wirklich nichts mehr hören. Der Urlaub in Rimini wird den Kindern und mir jetzt richtig gut tun. Und Onkel Gustav freut sich schon riesig, dass wir kommen. Ich habe ihn so lange nicht gesehen. Und dieses Haus habe ich sowieso nie gemocht. Großkotzig. Ich werde uns was Hübsches Kleines suchen.
0: Ich kann ja inzwischen die Augen für dich offen halten. Übrigens, morgen treffe ich die Karin aus der alten Kanzlei. Die könnte jemanden wie dich brauchen.
3: Danke, Mutter. Ich finde schon selber einen Job.
0: Mit deinem abgebrochenen Jurastudium und 15 Jahren ohne Berufspraxis hast du leider nichts vorzuweisen.
3: Mutter, ich habe mit Robert 5 Jahre lang die Zahnarztpraxis aufgebaut. Und die letzten 10 Jahre habe ich mit 2 Kindern halbtags gearbeitet. Das ist doch wohl nicht nichts?
0: Bettina, Kind, glaub's mir. Heutzutage ist das nichts. Also, ich würde sagen, nimm, was du kriegen kannst.
4: Sag mal, habe ich dir schon erzählt, der von Kuhnwitz aus unserer Kanzlei, der trennt sich gerade von seiner Frau.
3: Mutter, ich mag keine Männer, die mehr Schmuck tragen als ich selbst. Außerdem kommt mir im Moment sowieso kein Mann mehr ins Haus.
4: Ich kann doch eine Online-Kontaktanzeige aufgeben. Das macht man heute so.
3: Oh ja. Ende 30, geschieden, 2 Kinder, ohne Job. Da bin ich bestimmt der Fang des Jahres.
1: Ich sitze vorne.
5: Ich bin älter.
1: Wenn ich hinten sitze, wird mir schlecht. Wenn ich mich übergeben muss, bestimmt in deine Richtung.
5: Ich kann Papa nicht erreichen.
3: Er weiß doch, dass wir heute wegfahren.
5: Deswegen kann ich doch Tschüss sagen, oder? Ich bin ja nicht von ihm geschieden.
0: Das werden bestimmt schöne Ferien. Viele Grüße an Onkel Gustav.
1: Ciao.

0: Riech doch mal die gute Luft.
1: Vielleicht verlege ich meinen Roman doch in die Berge statt ans Mittelmeer. Liebe, Leidenschaft und Berge. Das schreit nach einem Bestseller. Wie lange warst du eigentlich nicht mehr bei Onkel Gustav?
0: Ach, das ist schon länger her, als du auf der Welt bist. Früher war ich jeden Sommer hier. Er ist übrigens mein Großonkel, der Bruder meines Großvaters.
1: Und wieso sind wir nie hingefahren?
0: Weil euer Vater die Berge langweilig fand.
2: Ja, sind's ja auch. Wieso können wir denn nicht gleich nach Italien fahren?
0: Weil ich Onkel Gustav schon so lange besuchen wollte und jetzt kann ich's endlich mal machen. Außerdem habe ich den Führerschein. Ich sag, wo es lang geht. Was ist denn das jetzt?
2: Ich glaube, man nennt das Schafe.
1: Wie süß!
2: Riech doch mal die gute Luft.
0: Was ist denn jetzt los?

0: Grüß Gott.
1: Hallo. Ich hoffe, dass Sie uns helfen können. Ich weiß gar nicht, was passiert ist. Erst hat der Motor so komisch gerasselt und dann ist er auf einmal abgestorben. Und der nette Herr hat uns mitgenommen, freundlicherweise.
0: Servus, Martin.
2: Servus.
1: Martin? Bist du der Martin Hofer? Ich bin Bettina, die Klingernichte. Von Gustav Klinger, das sind meine Kinder, Lisa und Tom.
3: Gibt's hier sowas wie ein Klo?
2: Ja, gleich hinter der Werkstatt.
1: Das glaube ich ja nicht. Wir haben uns... Das ist ewig her. Wahrscheinlich wirst du dich gar nicht erinnern. Du hast damals keine Notiz genommen von dürren Mädchen mit Zahnspange.
2: Das tue ich immer noch nicht.
1: Wir sind auf der Durchreise nach Italien. Eine Freundin von mir lebt dort in Rimini. Die hat uns eingeladen. Da wollen wir hin.
4: Wollten wir nicht zuerst zu Onkel Gustav?
1: Ja,
2: ja. Ja, da müsst ihr euch aber beeilen, wenn ihr da rechtzeitig hinkommen wollt.
1: Rechtzeitig? Wohin?
2: Zur Beerdigung.
1: Was denn für eine Beerdigung? Ich fasse es nicht. Einen Tag, nachdem wir miteinander telefoniert haben, bekommt er einen Herzinfarkt und stirbt daran.
3: Ein kaputtes Auto, Beerdigung, super Urlaub, Mama. Was machen wir morgen?
1: Tom, jetzt hör doch mal auf und benehmt euch angemessen.

0: Wenn jemand der Angehörigen noch ein paar letzte Worte sprechen möchte.
1: Ich würde gerne was sagen, wenn ich darf.
0: Bitte.
1: Es ist jetzt über 20 Jahre her, seit wir uns das letzte Mal gesehen haben. Und jetzt habe ich keine Gelegenheit mehr, dir zu sagen, dass ich hier die schönste Zeit meines Lebens verbracht habe. Immer wenn es mir schlecht ging in den letzten Jahren, habe ich an dich gedacht. Und wie gerne ich wieder bei dir wäre. Die Kinder. Du hättest die Kinder sicherlich sehr gemocht. Ich werde dich vermissen, Onkel Gustav.
0: Was glauben Sie denn, wen wir hier beerdigen?
1: Meinen Großonkel Gustav Klinger?
0: Die Klingerbeerdigung. Die war dort vor einer Stunde.
1: Oh. Entschuldigung. Komm.
2: Und? Haben wir uns angemessen genommen?
1: Och, wie peinlich.
3: Bettina. Unser kleines Mädel ist wieder daheim. Gut schaust du aus.
1: Danke. Das ist Karl, der hat auf dem Hof vom Onkel Gustav gearbeitet. Das ist Lisa, meine Tochter, und Tom, mein Sohn.
4: Hallo.
3: Grüß Gott.
2: Hi.
3: Servus. Der Gustav hat sich ja so auf dich gefreut. Er war ganz aufgeregt.
5: Der Arzt hat ihm allerdings jegliche Aufregung verboten. Steinbach. Dr. Steinbach, ich bin der Nachlassverwalter Ihres Onkels. Mein Beileid.
1: Danke.

0: Ich hatte versucht, Sie zu kontaktieren, aber mein Brief wird noch nicht angekommen sein. Und die Telefonnummer, die Sie
1: mir... Ich habe das Telefon abgemeldet. Ich hatte es satt, mir ständig die Anrufe für meinen Mann, meinen ehemaligen Mann, entgegenzunehmen. Das habe ich während unserer Ehe schon immer gemacht. Da riefen seine Freundinnen an, natürlich ohne, dass ich wusste, dass es seine... Gibt es denn eine Trauerfeier oder wo sind denn alle?
0: Nun, Ihr Onkel wünschte eine Beisetzung in einem kleinen Kreis. Wenn es Ihnen recht ist, können wir in mein Büro gehen, um die Hinterlassenschaft zu regeln.
1: Welche Hinterlassenschaft?
0: Und somit vermache ich meinen Hof und das dazugehörige Grundstück meiner Großnichte Bettina Finke. Mein guter Freund und langjähriger treuer Begleiter Karl erhält von mir neben einem lebenslangen Wohnrecht eine monatliche Pension, die wie folgt Frau Finke, geht's Ihnen nicht gut?
2: Ich habe gerade verstanden, ich würde den Hof erben.
0: Ja, natürlich.
2: Ich wollte doch nur nach Italien. Wieso vererbt er dir denn nicht den Hof?
3: Wir haben andere Pläne gehabt.

0: Entschuldigung. Das beruhigt meine Nerven. Wollen Sie auch einen? Du?
1: Wenn Sie das Grundstück verkaufen wollen, habe ich bereits ein Angebot. Eine Autohauskette namens Stop It interessiert sich sehr dafür.
2: Die wollen das Haus niederreißen und eine Tankstelle samt Großwerkstatt drauf bauen. Beim Onkel haben sie es auch schon probiert. Der hat sie mit der Schrotflinte vom Hof gejagt.
1: Das Angebot ist äußerst großzügig.
0: Da muss ich erst mal drüber schlafen. Abgerissen wird das Haus auf keinen Fall. Da hängen viel zu viele Erinnerungen dran. Vielleicht findet sich ein Naturliebhaber, der es kaufen möchte und den Hof so weiterführt. Außerdem müssen wir Gustavs letzten Wunsch respektieren und dein Wohnrecht auch.
3: Und das gehört jetzt alles uns?
0: Irgendwie schon.
3: Wow, das ist ja ein Traum.
4: Ja, ein Albtraum. Wir fahren aber schon noch nach Italien.
0: Ja klar, warum denn nicht? Komm.

0: Ja, das ist die Senta.
1: Na klasse, dann haben wir schon die Traumbesetzung für Heidi. Es fehlt nur noch Peter mit seinen Ziegen.
2: Wow, ich hab noch nie ein Pferd aus der Nähe gesehen.
3: Die Groben möchtest du mir auf den Arm nehmen.
4: Ehrlich? Ich hab keinen Empfang.
0: Die Lucky. Die Lucky ist schreckhaft so als Mädchen. Meint immer, ihr letztes Stündlein hätte geschlagen. Zur Zucht tagt schon lange immer. Ihr letzter Besitzer hat schon an den Metzger verkauft. Und wie der Onkel das gesehen hat, hat er es ihm gleich abgekauft. Wenn man auch keine junge Schönheit mehr ist, gehört man noch lange nicht auf den Schlachthof, hat er gesagt.
5: Onkel Gustav war ein kluger Kerl.
0: Ja, das war er.
4: Ach, endlich.

0: Ja, der Stall war mal voller Kühe. Die meisten haben wir verkauft. Das ist die Alma und die Edelweiß. Von denen konnte sich der Onkel nicht trennen.
1: Tja,

0: habe alles belassen, wie es war.
1: Ist Onkel Gustav denn hier drin?
0: Draußen auf der Wiesen, wo immer gemalt hat. Er hat immer gesagt, Karl hat er gesagt, wenn es mal so weit ist mit mir, dann da, wo es am schönsten ist. Jetzt hat er seinen Willen.

0: Hier ist alles so viel kleiner geworden. Das Bild habe ich mal gemalt. Das ist über 30 Jahre her. Dafür hatte mir Onkel Gustav ein Aquarell geschenkt. Das musste ich immer nur ansehen, wenn es mir schlecht ging. Und dann ging es mir wieder besser.
1: Er fehlt mir.
0: Ich hätte mich gern noch von ihm verabschiedet. Ich hätte gern noch mal mit ihm geredet.
1: Geredet hat er ja nie viel.
2: Ein Abendbrot, bitte.
3: Ein Abendbrot?
2: Ein Abendrot. 4 Teile Wermut, 1 Teil Grenadin, 1 Teil Pfirsichlikör. Gestoßenes Eis als Deko, Kirsch oder Minzblatt. Auf keinen Fall beides. Und kein Schirmchen. Ich hasse Schirmchen.
4: Guten Tag.
2: Ist gut. Dr. Steinbach, grüß Gott.
4: Bitte. Dankeschön.
2: Und, haben Sie der Dame unser Angebot vorgelegt?
5: Ich fürchte, es sieht nicht gut aus für Sie. Frau Finke möchte nämlich auf gar keinen Fall, dass der Hof abgerissen wird. Sie möchte lieber an einen Naturliebhaber verkaufen.
2: Bedauerlich. Aber zum Glück schätze ich Herausforderungen. Mir fällt schon was ein. Naturliebhaber, hm? Sehr ekelhaft.

0: Grüß dich, Martin. Wie geht's dir?
1: Passt schon.
0: 34,95.
2: Ach je, ich habe mein Geld vergessen. Ich bin die Nichte von Gustav Klinger. Ich bin gerade erst angekommen. Kann ich später zahlen?
0: Nein.
1: Ich übernehme das.
2: Was soll das werden?
1: Ist kein Heiratsantrag. Ich zahle nur für dich.
2: Danke, aber das möchte ich nicht. Wenn ich die Sachen hier lassen kann, ich komme gleich wieder.
0: Wenn es sein muss.
1: Wie war es denn auf der Beerdigung?
2: Naja, ich habe den Hof geerbt.
1: Oh. Heißt das, du bleibst jetzt hier?
2: Eigentlich nicht. Ich will ja weiter. Das war alles so nicht geplant.
1: Du gehörst also zu denen, die immer alles planen?
2: Eigentlich nicht, wenn du es genau wissen willst. Dass mein Mann eine Affäre mit meiner Zahnärztin hatte, das war zum Beispiel nicht geplant. Sie war übrigens meine beste Freundin. Und meine Halbtagesstelle bei ihm in der Zahnarztpraxis, die hätte ich auch gern behalten.
0: Das tut mir total leid. Sie können gerne später bezahlen.
2: Danke.
3: Der Notar hat gesagt, er hat schon einen Käufer. Nein, dazu musst du nicht extra herkommen, Mutter. Das schaffe ich schon allein. Na, ich werde erst mal rausfinden, was ich für das Haus überhaupt, was ich für das Haus kriegen kann. Hallo? Ja, bis dann.
4: Möchtest du den Hof verkaufen?
3: Na ja, hier leben können wir ja nicht.
4: Ja, warum nicht?
2: Du stellst Fragen. Was hast du eigentlich vorhin beim Notar gemeint, als du gesagt hast, dass Onkel Gustav und du, dass ihr andere Pläne hattet?
4: Herbstruhe.
2: Eine Seniorenwohnanlage?
4: Ja, da wollten der Gustav und die uns zur Ruhe setzen. Wenn wir mal auf den Hof zu alt sein. War seine Idee. Ich hab's ihm versprochen. Aber ich hab immer gehofft, wenn du mal herkommst und den Hof und alles siehst, dass du es dann überlegst, vielleicht da zu wohnen. Ich hab gehört, du hast dich scheiden lassen. Ja, da meinen die halt, ja, da denken die, dass die eine Veränderung gut tat.
2: Ausgeschlossen. Also Veränderung ja, aber das ist mir dann doch ein bisschen zu viel Veränderung.
4: So. Na ja, schauen wir mal.
2: Was ist denn jetzt los?
5: Hey. Mama?
2: Ja?
5: Ich glaube, hier spukt's.
2: Ich glaube, es sind nur die Sicherungen.
5: Oder Onkel Gustav, weil er sauer ist, dass du den Hof verkaufen willst. Morgen früh findet uns Karl tot in unseren Betten.
2: Lisa, glaub mir, hier ist nichts, wovor wir Angst haben müssen.

0: Oh! Hast du mich erschreckt? Lisa hat schon gedacht, hier spukt's.
1: Wer weiß?
2: Was braucht der Mensch zum glücklich sein? Er braucht kein Geld und teuren Wein. Zum Glück braucht er nur Zeit mit dir und ab und zu ein Haferl Bier. Bum, bum, budum, du, du, du, du. Na, Edelweiß, wie geht's denn? Ha, was zum Fressen? Ja, brav.

0: Handlung. Guck mal, ist der nicht süß? Der ist vom Baum gefallen. Ich nenne ihn Zwitscher. Ich werde ihn wieder gesund pflegen. Und heute Nachmittag fange ich mit meinem Roman an. Wie findest du das Dirndl? Schrill, oder?
1: Das ist mein Dirndl.
0: Ich weiß, Karl hat es mir rausgesucht. Ich finde es total toll hier.
1: Aha.
2: Caroline, ich weiß es noch nicht genau. Ich versuche so schnell wie möglich. Wir freuen uns doch alle schon so auf dich. Ja, erstmal muss ich einen Käufer finden für das Haus. Und davor brauche ich einen billigen Handwerker. Hier ist richtig viel zu tun.
3: Morgen.
2: Du, ich weiß es nicht. Ein paar Tage vielleicht. Danke, du bist ein Schatz. Tschüss.
4: Wie ein paar Tage? Wir wollten doch morgen nach Italien weiter.
2: Ja, aber ich kann doch jetzt hier nicht einfach alles stehen und liegen lassen. Der Wagen ist auch noch kaputt.
4: Na toll. Was soll ich denn hier in dieser Einöde machen? Jodeln?
5: Frühstückt er nicht mit uns. Das tat ich an deiner Stelle nicht machen.
6: Wieso? Spuckt's hier auch?

0: Nein, da spuckt's nicht. Das ist nur kaputt.
1: Also die Installation, die sind Ihr kleinstes Problem, würde ich sagen. Na, schauen Sie mal hier. Hier.
2: Um sowas hat sich mein Mann bisher immer gekümmert.
1: Ich hoffe, Sie haben genug Kerzen im Haus.
2: Sie stehen schon auf der Einkaufsliste.
1: Also, beim nächsten Sturm können Sie Eimer aufstellen. Wenn das ein Käufer mitkriegt, geht der Preis in den Keller. Genau wie der erste Stock in 2 Jahren. Ich kann das übernehmen, aber billig wird das nicht.
2: Was wird mich das denn kosten?
1: Summe.
2: Sie machen wohl Witze.
1: Ich mache nie Witze übers Geld.
2: Können Sie mir nicht irgendwas Erfreuliches sagen?
1: Das kostet extra. Ich schicke Ihnen ein Angebot.
2: Ich weiß nicht, ob ich das sehen will.
1: Ich schick's Ihnen trotzdem. In 2 Tagen haben Sie es. Bis Gott. Guten Tag.
3: Tagchen.
2: Hallo.
1: Guten Tag.
2: Bettina Finke.
3: Rodenberg, hallo.
4: Ja, der Dr. Steinbach schickt uns. Wir interessieren uns für das Haus.
2: Freut mich.
3: Ist ja ein wahrer Traum, diese Haus. Hören Sie mal, das ist genauso, wie wir uns das vorgestellt haben. Mamilein?
4: Absolut, Mamilein.
2: Ich gehe dann schon mal vor.
3: Ja.
2: Oh. Da muss ich rangehen. Wenn Sie sich schon mal umsehen möchten, ich bin gleich wieder bei Ihnen.
3: Der Berg, das ist ein Traum.
0: Entschuldigung, da fällt alles auseinander. Hoppla.
4: Daran denkst du, dass deine Mutter bei uns einzieht. Das kannst du gleich vergessen.
3: Ich hab doch überhaupt nicht gesagt.
4: Den Ton kenn ich.
2: Moment mal. Können Sie ruhig machen. Sehen Sie sich alles an. Einen Moment noch, ja? Ja. Du, der Einpacker war heute da.
4: Aha. Weitbeinsheil, ja?
3: Grüß Gott.
4: Geht das auf die Jagd?
0: Na, das ist wegen die verflixten Ratten.
3: Ratten?
0: Ja, die vermehren sich wie die Karnickel. Sogar in der Vorratskammer habe ich auch nicht erwischt.
3: Das ist jetzt aber nicht Ihr Ernst.
0: Die Feuchtigkeit da rund. Ja, die Wände, die schimmeln weg wie Käse. Wenn die Bruchbuden bis zum Winter noch steht, da friss ich mal Bixen.
3: Ein Haus in dem Rattenzelt, das will ich nicht.
0: Da brauchen Sie keine Angst nicht haben. Weil im Sommer sind so viele Schlangen da. Die fressen alle Ratten auf.
3: Schlangen.
2: Wo wollen denn die so schnell hin?
0: Nette Leute, gell? Glaubst du, die kaufen?
2: Hast du denen irgendwas erzählt?
0: Ich? Na, kein Wort.
2: Was sind das für Bretter?
0: Ah, die muss ich bloß noch wegräumen.

0: Grüß dich, Madame. Grüß Gott. Ist das nicht ein herrliches Wetter? Ich liebe die Natur.
1: Ich auch.
2: Du kannst dich auch an der Mähne festhalten. Du brauchst keine Angst haben, das tut dir nicht weh.
3: Guck mal, Mama, ich reite.
4: Mir hat Onkel Gustav damals das Reiten beigebracht. Weißt du noch, Karl?
2: Und ob? Ihr wart ja ein Herz und eine Seele.
3: Ein Herz und eine Seele, das wäre ein guter Titel für meinen Roman.
4: Karl, ich wollte dich eigentlich fragen, ob ich mich irgendwie nützlich machen kann.
2: Du?
4: Ja?
2: Da fällt mir gerade was ein.
4: Finke? Mutter, dass du mich hier erreichen kannst, ist klar. Was? Ich miste gerade den Stall aus. Du hast keinen Hörsturz, Mutter. Ja, natürlich.

0: Grüß Gott.
1: Entschuldigung.
0: Keine Ursache. Ich war sowieso viel zu sauber. Alexander Schubert.
1: Bettina Finke.

0: Senta, aus!
1: Netter Hund.
0: Das ist frisch und alleine.
1: Vielen Dank. Ich wollte eigentlich nur schauen, wer hier lebt. Das Haus ist wunderschön.
0: Danke.
1: Oh, entzückend.
0: Das ist von meinem Sohn.
1: Wissen Sie, ich bin Schriftsteller. Ich komme jeden Sommer nach Ramsau. Ich finde sie einfach traumhaft. Ich wohne im Dorfgruppe. Es ist so schön heimelig.
0: Und was schreiben Sie so?
1: Historische Romane. Im Moment schreibe ich über die Künstlerszene des 17. Jahrhunderts. Naja, und nebenbei suche ich noch ein Haus in der Gegend, wo ich meine Ruhe habe zum Schreiben in der Natur.
0: Kann ich Ihnen was anbieten? Kaffee oder?
2: Vielleicht gar nicht hier ohne Pferd leben konnte.
0: Lisa, das ist Alexander Schuber, der ist Schriftsteller.
2: Oh, hallo.
3: Hallo.
0: Das ist meine Tochter Lisa. Sie schreibt gerade ihren ersten Roman. Und in der Schule hat sie einen Preis bekommen für ihre Kurzgeschichten.
1: Ah ja? Worum geht's denn?
2: Liebe, die Berge, Leben und Tod, die ganze Palette. Wollen Sie mal was lesen?
1: Ja, natürlich. Junge Talente muss man fördern.
2: Hm? Gut, dann kommen Sie mit.
1: Also, Sie sind wirklich zu beneiden. Wenn es einen Ort gibt, an dem ich alt werden möchte, dann einen wie diesen. Was für ein Paradies.

0: Servus.
1: Hallo.
0: Ich soll fragen, ob der Wagen fertig ist.
1: Ja, das dauert noch eine Weile.
0: Ist das ein A-Modell?
1: Du kennst dich aus.
0: Ja, mein Vater hat sich mal für solche Dinge interessiert. Baujahr 28?
1: 27er. Also, wenn er wieder läuft, kannst du gerne mal eine Proberunde mitfahren.
0: Ja, dann liege ich hoffentlich schon am Mittelmeer.
1: Wieso, gefällt's dir nicht bei uns?
0: Nö.
1: Du redest nicht viel. Finde ich gut.
2: Die klingen nicht, die, ha? Was meinst? Verkauft sie oder bleibt sie da?
1: Ja, Hauptsache, die verkauft nicht an das Autohaus. Wenn die so eine Großwerkstatt aufmachen, dann kann ich gleich Konkurs anmelden.
2: Na ja, dann musst du doch mal ein bisschen nett sein. Charmant.
1: Deshalb habe ich sie eingeladen auf ein Glas Wein.
3: 97er, Chablis, hä?
4: Dann nimmst du doch besser ein Barolo. Oder gleich ein Chateau.
1: Okay, jetzt übertreibt's nicht. Ich weiß, ob die sowas in Köln überhaupt kennen.
2: Wo ist jetzt ein Romeo? Die gefällt dir, hä?
1: Ja, wieso? Ein bisschen nett sein, das kann doch nie schaden.
2: Na nein, schon war das nix.
5: Ah, hallo Bettina.
6: Hallo.
5: Komm, setz dich. Und? Habt einen Tag gehabt?
6: Wie kommst du denn darauf? Der Hof ist eine Bruchbude für Karl, wenn ich schon die nächste Großmagd. Mein Sohn wäre lieber bei seinem treusorgenden Vater. Du weißt ja, in der Pubertät wird die Mutter so schwierig. Und meine Tochter macht sich in meiner Kindheit breit. Alles bestens.
5: Also dann trinkt man jetzt erstmal einen.
6: Ja.
5: Willkommen in der Ramsau.
2: Gesundheit.
7: Weltfrieden.
6: Ich hatte vergessen, wie gut die sind.
5: Ja, du musst schon aufpassen, dass du am nächsten Tag keinen Kater hast.
6: Spielte Schafkopf. Zu dritt?
1: Es fehlt leider der vierte Mann.
6: Na, jetzt nicht mehr.
2: Er hat das so eine schöne Karten gehabt.
6: Gib mal die 7 und die 8 heraus. Na, was denn? Du hast mich eingeladen, jetzt bin ich da. Zieht euch warm an, Männer. Wenn ich was kann, dann Schafkopf.
8: Ich hab doch richtig gut gespielt.
1: Ja, super. Nur vergiss nicht, du schuldest am Schorschi 50 Euro.
8: Die Kurzen haben es aber in sich. Oh. Herr Schubert.
9: Frau Finke.
8: Das ist ein Zufall. Sie sehen ja so anders aus.
9: Ja, ich hatte gerade einen Termin bei meinem Verlag.
8: Ah. Oh, das ist Alexander Schubert, der schreibt
9: historische
8: Romane und das ist der Martin.
9: Grüß dich.
10: Servus.
9: Ja, ich wollte zwar gerade schlafen gehen, aber kann ich Sie noch auf den Absacker einladen?
8: Absacker? Hört sich gut an. Wie kommst du noch mal mit rein?

0: Strich und Faden von vorne bis hinten betrogen. Ich bin ein Idiot. Ich sollte zu den anonymen Idioten gehen und sagen, ich bin Bettina Finke, guten Tag, ich bin ein Vollidiot.
1: Aber jetzt bringe ich dich erstmal nach Hause.
0: Ich will nicht nach Hause, ich will nach Rimini.
1: Ah, der Klinkerhof muss vorerst reichen.
0: Denkst du, ich merke mich nicht mehr? Was sollen meine Kinder von mir halten?
1: Wieso? Die schlafen doch schon längst.
0: Denkst du? Kann ich nicht mit zu dir?
1: Zu mir?
0: Nur für eine Nacht. Das kriegt ja keiner mit. Ich tu dir auch nichts versprochen. Ich den Knopf nicht auf. Schau mal, kannst du mir mal helfen? Sieht aus wie Erdbeeren. Komische Knöpfe. Hier, mach mal auf.
2: Oh.
0: Wann hast denn du das letzte Mal eine Frau ausgezogen?
1: Das ist schon eine Weile her.
0: Oh.

0: Morgen.
1: Was machst du denn hier?
0: Na, ich wohne hier. Und du wolltest hier schlafen.
1: Na, so einen Quatsch habe ich ja noch nie gehört. Aber sonst ist nichts passiert.
0: Lass mal überlegen. Ich habe dich aufs Bett gelegt, habe dich ausgezogen. Dann habe ich auf dem Sofa geschlafen, du hast geschnarcht. Ich glaube, das war's. Ja. Hm. Das mit den Knöpfen, es tut mir leid.
1: Naja, so kann ich ja jetzt nicht nach Hause gehen. Hast du, sag, irgendwie Jogging-Sachen oder so?
0: Willst du jetzt joggen?

0: Du willst nicht frühstücken?
1: Also eins wollen wir doch mal klarstellen. Nur weil ich frisch geschieden bin, heißt das noch lange nicht, dass ich freiwillig für jeden dahergelaufenen Gebirgsgigolo bin.
0: Muss ich gar nicht so aufmandeln. Ich hatte überhaupt kein Interesse.
1: Ach so? Na, dann sind wir uns ja einig.
2: Also, gebrochen hat das ist schon mal nix. Hat wahrscheinlich nur einen kleinen Schock, weil er aus dem Nest gefallen ist. Aber da hat das schön warm. So, und jetzt müssen wir noch ein paar Regenwürmer suchen.
3: Ich hatte noch nie ein Haustier. Mein Vater wollte keine Tiere im Haus haben.
2: Bei uns kannst du um so viel es magst.
4: Ah, guten Morgen, Bettina.
1: Guten Morgen. Ihr seid schon auf?
3: Ja, wir haben uns um Zwitscher gekümmert. Und wo warst du?
1: Joggen.
3: Mit Handtasche?
1: Ja, die Luft ist so herrlich.

0: Tom, hilfst du mir mit den Kirschen? Die müssen runter. Alleine schaffe ich das jetzt nicht.
1: Ich helfe überhaupt keinem.
0: Draußen ist so schönes Wetter. Und du sitzt hier vor deinem Computer. Das ist doch langweilig, oder? Ich verstehe dich nicht.
1: Ist doch dein Hof. Hauptsache, ich komme bald nach Italien. Sonst sitze ich im nächsten Zug nach Hause.
0: Weißt du was? Langsam reicht's mir. Bis jetzt habe ich dich in Ruhe gelassen. Aber wenn du so weitermachst, dann kriegen wir ein richtiges Problem.
1: Du bist doch nur sauer, weil Papa abgehauen ist. Und jetzt lässt du es an mir aus.
0: Wie bitte?
1: Ich würde jetzt gern weiterspielen, wenn du gestattest.
0: Nein. Du hast genug gespielt. Das reicht.
1: Ja, aber ich mein Papa, den kannst du mir nicht wegnehmen.
0: Dann ruf ihn an und beschwer dich.
1: Ja, das mache ich. Und ich sag ihm auch, dass er mich abholen soll.

0: Hab ihn!
1: Herr Schubert!
0: Ich war gerade ganz zufällig in der Gegend.
1: Jetzt haben Sie mir meine Ernte gerettet.
0: Bis zur B-Jugend war ich Torwart. Bauernliga, Abstieg unmöglich, bitte.
1: Danke. Kommen Sie denn voran?
0: Voran?
1: Mit Ihrem Roman.
0: Ach so, ja. Ich denke, ich bin kurz vor dem Ziel. So wie es aussieht, bleiben Sie doch noch etwas länger.
1: Nee, ich bin nur auf der Durchreise nach Italien. Ich wollte nur vorher alles regeln, bevor wir weiterfahren.
0: Vielleicht kann ich da helfen. Ich habe mir in den letzten Tagen jede Menge Häuser und Grundstücke angesehen. Aber irgendwie gefällt mir Iris am besten. Ich würde Ihnen gerne ein Angebot machen. Natürlich nur, wenn Sie überhaupt verkaufen wollen. Wie wäre es, wenn wir das beim Abendessen besprechen? Ich lade Sie in den Dorfkrug ein. Die machen einen sensationellen Tafelspitz. Sagen wir, morgen Abend um 8.
1: Na gut.

0: ist doch nicht der Ernst. Zwei Morde hier in diesem Haus.
1: Doch, doch, doch. Tagelang haben die Leichen in der Küche da rumgelegen, bis man sie gefunden hat. Und das im Hochsommer. Um
0: Gottes Willen.
1: Ja, verstehen Sie schon. Aber sonst gefällt es Ihnen da.
0: Ich denke drüber nach. Dankeschön.
1: Bitte schön. Für gut nachhat.
2: War das ein Interessent fürs Haus?
1: Na, der hat sich verfahren. Aber ich hab gesagt, wo es lang geht.
2: Martin?
3: Ich bin hier unten.
2: Ah, ich hab dir deinen Jogginganzug zurückgebracht.
3: Oh, das ist nett. Leg's bitte da vorne auf den Tisch.
2: Ich habe noch nie eine so ordentliche Werkstatt gesehen.
3: Ein Platz für alles, alles auf seinem Platz. Das hat mein Opa schon immer gesagt.
2: An den kann ich mich noch gut erinnern. Er hat immer so eine bestimmte Melodie vor sich hingesummt.
3: Leider immer falsch.
2: Hast du niemals daran gedacht, von hier wegzugehen?
3: Ich war weg. Ich habe in Salzburg Industriedesign studiert. Ich dachte damals, ich könnte der neue Star am Designerhimmel werden. Aber das war nicht so mein Ding. Bin dann umgestiegen auf Maschinenbau. Schließlich war es mir wichtiger, sparsamere Motoren zu entwickeln. An der Uni habe ich dann meine Frau kennengelernt.
2: Und dann bist du hierher zurückgekommen?
3: Ja, mit ihr. Zurück zu den Wurzeln. Allerdings war das auch das Ende unserer Ehe. Sie wollte ihre eigene Karriere machen. Auf keinen Fall in einem Bergdorf versauern. Sie ist dann nach Amerika zu einem großen Autokonzern. Unsere Tochter Jasmin hat sie mitgenommen. Ich sehe sie höchstens einmal im Jahr.
2: Mhm. Weißt du was? Jetzt hast du mehr geredet als in den letzten zwei Tagen zusammen. Aber fällt hier nicht manchmal die Decke auf den Kopf?
3: Manchmal.
2: Und was macht man hier, wenn einem die Decke auf den Kopf fällt?
3: Ich war oft mit Gustav hier. Er hat gemalt, ich habe geangelt. Wir haben nie viel gesprochen.
2: Das glaube ich.
4: Ist das nicht herrlich? Diese Ruhe. Kein Mensch. Nur wir beide.
2: Ich wollte Gustav so oft anrufen und dann habe ich immer gedacht, das mache ich morgen. Und irgendwann stellt man dann fest, dass es kein Morgen mehr gibt. So eine hatte ich auch mal als Kind. Die habe ich verloren damals in der Kirche.
3: Und ich habe sie gefunden. In der Kirche.
2: Ist das meine? Zeig mal. Gib mal her. Ah. Das ist wirklich meine. Da ist ein Kratzer drauf. Ah.

0: Was machst du denn hier, Mutter?
1: Das ist ja mal eine nette Begrüßung. Ich wollte dich besuchen. Was denn sonst? Tom, holst du bitte mal den Koffer aus dem Wagen?
0: Wo kommt ihr zwei denn überhaupt her?
1: Ach, ich hab Tom angerufen, dass er mir den Weg zeigt. Ich war doch schon seit Ewigkeiten nicht mehr hier.
0: Aha.
2: Ja, Sophie! Ja, die habe ich ja halbes Menschenleben nicht mehr gesehen.
1: Mein Gott, Karl, du lebst ja immer noch.
2: Ja, du ja.

0: Die Matratze hat auch schon bessere Zeiten erlebt. Aber haben wir das nicht alle? Lass nur. Ich schlaf gern bei offenem Fenster.
1: Was machst du hier?
0: Ich vertreibe die Insekten. Ich habe sehr süßes Blut. Also eigentlich wollte ich dich erst morgen früh damit überraschen, aber... Ich habe einen Job für dich gefunden.
1: Wie bitte?
0: Du kennst doch die Juliane aus meinem Golfclub. Die sucht für ihre Kanzlei eine Anwaltsgehilfin mit Organisationstalent. Da habe ich natürlich sofort an dich gedacht und die ist einverstanden. Du kannst dich nach deinem Italienurlaub bei ihr vorstellen.
1: Du hast mich verkuppelt.
0: Ich habe dir eine Chance verschafft.
1: Dasselbe hast du schon mal gesagt. Weißt du noch, als ich zum 12. Geburtstag von meiner Freundin Anke Münchhoff nicht eingeladen war? Da hast du ihre Mutter angerufen und sie so lange bequatscht, bis ich doch eine Einladung hatte. Und alle Kinder haben es gewusst und keins hat ein Wort mit mir gesprochen.
0: Ich kann dich beruhigen. In der Kanzlei sind alle erwachsen und werden mit dir sprechen.
1: Lass uns morgen in Ruhe noch mal darüber reden, ja?
0: Bringst du mir noch einen Tee? Ohne den kann ich nicht schlafen. Mit Zitrone, wenn's geht.

0: Kannst du mal eine Pause machen? Käsekuchen.
1: Wie?
0: Käsekuchen. Weißt du noch? Zu deinem 8. Geburtstag habe ich dir Käsekuchen gebacken. Und du wolltest ihn partout nicht anrühren, weil du dachtest, da wäre richtiger Käse drin, weißt du noch? Und dann habe ich dich so lange genervt, bis du ihn doch probiert hast. Und du fandst ihn klasse.
1: Finde ich immer noch.
0: Ich meine, manche Sachen muss man eben einfach probieren, um zu wissen, dass sie einem schmecken. Hm? Und vergiss nicht, dich bei deiner Oma zu bedanken, dass sie für dich geschwindelt hat.

kann jemand diesem Vieh bitte den Hals umdrehen? Karl, hör auf zu jodeln!

0: Bettina, der schmeckt wunderbar. Genau wie ihn dein Onkel gemacht hat.
1: Nach seinem Rezept. Und die Konfitüre ist auch gleich fertig.
2: Ich muss dringend einen Feng Shui-Berater her. Das Bett ist ja völlig falsch ausgerichtet.
1: Guten Morgen.
2: Ich fühle mich wie 60.
0: Und ich hab gemeint, du bist schon.
2: Kaffee, bitte. Du bist auch nicht mehr taufrisch, mein Bester. Bettina, was machst du hier eigentlich?
1: Ich schenk dir Kaffee ein. Ich backe Kirschkuchen und ich koche Konfitüre nach Onkel Gustavs Rezepten. Hier, probier mal.
2: Ja, ich weiß, wie Konfitüre schmeckt. Wolltest du nicht nach Italien?
1: Ja, wenn ich alles geregelt habe. Morgen.
2: Du fährst schön mit den Kindern nach Rimini, so wie du es geplant hast. Und ich kümmere mich um den Verkauf und alles. Darin bin ich sowieso besser.
1: Mutter, das schaffe ich schon.
2: Das sehe ich. Stehst hier und kochst Marmelade.
1: Ja, es macht mir Spaß und ich habe Freude dran.
3: Mama! Zwitscher ist tot.
2: Oh. Wer ist Zwitscher?
3: Mach's gut.
2: Der Hund buddelt ihn doch gleich wieder aus.
3: Mama, sagst du noch was?
4: Genau, Mama. Das machst du doch so gerne.
1: Also, Zwitscher, wir werden dich alle sehr vermissen. Du warst zwar nur kurz bei uns, aber wir haben dich alle sehr lieb gewonnen. Und jetzt bist du im Vogelhimmel und kannst dort rumfliegen bis in alle Ewigkeit.
5: Amen.
3: Amen.
2: Ich glaub das alles nicht.
4: Die spinnen.
6: Ja. Nein, noch nicht. Ja, ich weiß auch, dass die Zeit drängt. Glauben Sie, es macht mir Spaß, von Hunden angefallen zu werden, in Kuhscheiße zu duschen, in der verfluchten Natur herumzustolpern und das blödsinnige Liebesgeschreibsel von Pubertierenden zu lesen? Ich melde mich.

0: Martin?
1: Ich bin hier.
2: Servus.
1: Hallo. Euer Auto ist fertig.
2: Ja, cool. Ich wollte noch fragen, ob sie vielleicht, also wenn es dir nichts ausmacht.
1: Wenn du Lust hast, kannst du hier in der Werkstatt anfangen.
2: Okay, gut.
1: Nur vorher müssen wir das Ding wieder zum Laufen kriegen. Also mit Autos kenne ich mich aus, aber diese Computer.
2: Ja, lass mal einen Fachmann dran. Voilà.
1: Wow.
2: Ganz easy. Machen Sie das öfter?
1: Ballonfahren? Ja, für Touristen, so ein kleiner Nebenverdienst. Willst du mal mitfahren?
2: Ja, da oben nervt mich bestimmt keiner.
3: Das ist ja fantastisch. Ich weiß nicht, was das Grundstück wert ist, aber das Angebot von diesem Schubert, das scheint mir in jedem Fall attraktiv zu sein. Und ich kann bestimmt noch was draufschlagen.
4: Mutter, ich weiß nicht.
5: Du überlegst doch nicht ernsthaft, das abzulehnen. Diese Chance kriegst du kein zweites Mal. Also langsam mache ich mir Sorgen, Bettina. Ich komme ahnungslos hierher und was sehe ich? Kirschstrudel, Kuhmist, Vogelbeerdigung. Du hast dich völlig verändert. Was ist mit deinen ganzen Plänen?
4: Wenn ich eins begriffen habe, dann, dass man das Leben nicht planen kann, Mutter.
5: Bitte, wenn du dein Leben unbedingt wegwerfen willst?
4: Niemand will sein Leben wegwerfen. Ich will nur rausfinden, was für mich das Beste ist.
5: Das kann ich dir sagen. Fahr nach Italien, leg dich in die Sonne, von mir aus lacht einen hübschen Italiener an und dann geht das Leben weiter. Ein Job und Wohnung in Köln, wo du hingehörst.
4: Wer sagt denn, dass ich da hingehöre?
5: Also, ich weiß nicht, was du willst.
4: Ich will, dass du mich in Ruhe lässt. Immer habe ich gemacht, was andere von mir wollten. Du hast gesagt, ich soll studieren gehen, also habe ich studiert. Robert hat gesagt, ich soll aufhören zu arbeiten, als ich mit Tom schwanger war, also habe ich aufgehört zu arbeiten. 15 Jahre lang hat Robert mir ständig gesagt, was ich zu tun und zu lassen habe. Und seit der Scheidung sagst du mir, wie ich zu leben habe. Wen ich treffen soll, wo ich arbeiten soll. Das ist mein Leben, Mutter. Ich möchte selber rausfinden, was richtig ist für mich.
6: Hier der Proviant.
1: Danke. Die Landschaft verändert sich ständig. Und wenn du erst mal oben bist, dann kannst du alles vergessen und einfach nur genießen.
2: Ja? Was denn genießen?
1: Also wenn wir wieder am Boden sind, dann stellst du nicht mehr so blöde Fragen. Alles klar, Peter?
6: Alles klar.
1: Ja, dann packen wir es. Ich hoffe, du hast keine Höhenangst.
7: Bisschen schon.
1: Zu spät!

0: Okay. Sie werden es nicht glauben, aber ich habe mein Geld schon wieder vergessen.
1: Das geht schon in Ordnung, Frau Finke. Ich schreib's an.
0: Danke.
1: Übrigens, der Karl hat mir heute Morgen Ihre Konfitüre vorbeigebracht. Die Hälfte ist schon weg. Die Touristen reißen es mir nur so aus den Händen. Wir haben ja schon gedacht, jetzt, wo der Gustav verstorben ist, gibt's keine original Ramsauer Kirschkonfitüre mehr. Aber jetzt sind Sie ja Gott sei Dank da.
0: Ja.
2: Und Senta kann schon ganz viele Kunststücke. Sitz und Platz und Bleib. Und wenn ich sie rufe, dann kommt sie auch. Und Karl sagt, dass zwei Schafe bald junge Lämmer bekommen. Dann können wir sie aufwachsen sehen.
0: Ach, Lisa, wir wollten doch nach Italien weiter. Hast du das vergessen?
3: So war es geplant.
2: Aber können wir denn nicht hier bleiben? Für immer, meine ich. Wir können die leeren Zimmer vermieten und dann eine Pension draus machen. Irgendwas mit zum Edelweiß. Das wird bestimmt voll toll.
0: Voll toll? Ach, mein Kind. Ich würde dir so gern immer alle Wünsche erfüllen. Aber das Leben ist nicht so.

0: Wow, das Warten hat sich gelohnt.
1: Danke.
2: Hallo Mama.
1: Ja, hey.
2: Wir sind im Heißluftballon das ganze Tag geflogen. Das ganze Tag, das war total cool. Der Wahnsinn. Morgen wollen wir es nochmal machen, dann nehme ich eure Kamera mit.
3: Tom will gar nicht mal weg von hier.
1: Ach ja? So habe ich ihn das letzte Mal gesehen, als sein Laptop aus der Reparatur kam.
3: Der Wagen läuft auch wieder.
1: Das ist nett von dir. Ach so, Alexander, Martin, Martin, Alexander.
0: Ja, ja, wir hatten schon das Vergnügen. Bettina, kommen Sie.
3: Ganz schöner Spritfresser.
0: Da täuschen Sie sich. Ich tank immer nur für 50 Euro.
3: Also wenn das der Schriftsteller sein soll, dann bin ich König Ludwig.

0: Das Landleben hatte eben nicht nur Sonnenseiten. Wolltest du nicht nach Köln?
1: Ah, Oma hat mich abgefangen. War eine blöde Idee.
0: Papa ist mit seiner neuen Freundin im Urlaub. Die wollen uns bestimmt nicht dabei haben.
1: Hier, nimm den für deinen Roman. Geht doch einfacher.
0: Bist du krank?
1: Quatsch. Ja, und das mit Zwitscher. Tut mir leid.
0: Du bist krank.
2: Ich habe so einen Hunger, ich könnte ein halbes Schwein auf Toast essen.
1: Gibt's hier bestimmt.
2: Ich glaube, ich habe meinen Ohrring im Auto verloren.
1: Nein,
2: lassen Sie. Ich schaue nach. Geben Sie mir den Schlüssel. Und suchen Sie uns einen schönen Tisch aus, ja?
1: Ich versuch's.
2: Mutter? Ja, ja, ich bin's. Ist Tom am Computer? Er soll für mich mal bitte was checken.
3: Bettina, hier bin ich. Stellen Sie sich vor, die haben sogar Champagner. Schwein auf Toast ist schon bestellt. Und, haben Sie Ihren Ohrring gefunden?
2: Ja, ich habe jetzt alles, was ich brauche.
3: Na dann, auf unseren Abend. Möge es nicht der letzte sein.
2: Sie schreiben doch über die Künstlerszene des 17. Jahrhunderts, richtig?
3: Ja, genau.
2: Ist Ihnen da schon mal der Maler Heinrich Casimir von Pagenburg begegnet?
3: Von Pagenburg, ja, natürlich. Interessant. Über den recherchiere ich gerade. Es ist ja eine faszinierende Persönlichkeit, nicht?
2: Den habe ich mir eben ausgedacht. Der existiert gar nicht, genauso wenig wie Ihre Naturliebhaberei. Ist das das Firmenlogo Ihres Arbeitgebers?
3: Was soll ich sagen? Dr. Steinbach hat mich informiert, dass Sie auf keinen Fall an unser Unternehmen verkaufen wollen.
2: Dann gibt's ja nichts mehr zu sagen.
3: Ja, aber das ist nicht der einzige Grund, warum ich Sie eingeladen habe. Es geht mir auch um Sie.
2: Wenn ich mich noch mal auf einen Mann einlasse, dann nicht, weil es ihm auch um mich geht, sondern nur um mich.
3: Das ist das Geschäft Ihres Lebens. Bettina, warten Sie doch.

0: Guten Tag, Frau Finke. Sieht so aus, als ob Sie sich über irgendwas aufgeregt hätten.
1: Allerdings. Haben Sie dem Autohaus geraten, mir diesen unsäglichen Hans Wurst auf den Hals zu schicken, damit er mir den Hof abschwatzt?
0: Na ja, so genau nicht. Aber ich fürchte, ich bin nicht ganz unschuldig daran.
1: Sie haben sich wahrscheinlich gedacht, ich will so schnell wie möglich verkaufen, damit ich nach Italien weiterfahren kann. Und der Hof interessiert mich nicht mehr die Bohne.
0: Tja, da habe ich mich offensichtlich geirrt. Sehen Sie den Gipfel? Den haben Ihr Onkel und ich gemeinsam bestiegen. Er hat mir gezeigt, wo das Edelweiß blüht. Sollte ich also wirklich was gemacht haben, was Ihre Pläne durchkreuzt, dann tut mir das aufrichtig leid, glauben Sie mir. Also haben Sie das Angebot ausgeschlagen?
1: Ja, natürlich. Ich habe auf diesem Hof die schönsten Wochen meines Lebens verbracht. Einmal bin ich von zu Hause weggelaufen. Da habe ich mich 5 Tage lang versteckt und keiner hat mich gefunden. Und auf dem alten Heuboden, da habe ich meinen ersten Kuss bekommen. Das war von... Jetzt habe ich vergessen, wie der heißt. Und dann eines Nachts bin ich schlafgewandelt. Da hat Onkel Gustav mich morgens bei den Kühen gefunden. Glauben Sie wirklich, sowas würde ich abreißen lassen? Nehmen Sie mich noch ein Stück mit?
0: Aber mit Vergnügen.
1: Danke.
0: Bitte schön.
1: Ach, übrigens. Nur damit Sie sich nichts drauf einbilden. Ich war mit meinem Onkel auch dort oben. Da war ich erst 7.

0: Bettina! Sag mal, bist du verrückt geworden?
1: Entschuldigung. Tut mir leid.
2: Einmal kannst du nicht klingeln, so wie andere Menschen auch?
1: Ich dachte, ich weiß nicht, was ich dachte.
2: So was können nur Frauen sagen.
1: Der wollte wirklich nur an den Hof ran.
2: Ja, ich hab dich gewarnt.
1: Ja, du hast mich gewarnt. Du hast es natürlich gewusst. Das konntest du doch gar nicht wissen. Du bist wirklich mit Abstand der merkwürdigste Mensch, den ich je...
2: Hier war's.
1: Den ich je geküsst habe.
2: Danke. Danke für das Kompliment. Was hältst du davon? Ich lade dich und die Kinder am Wochenende zu einem Oldtimer-Treff nach Salzburg ein. Wir fahren an den Fuschmuseum.
1: Aber am Wochenende sind wir doch gar nicht mehr da. Ich habe mit Dr. Steinbach schon gesprochen. Der regelt den Verkauf für mich.
2: Verstehe.
1: Aber du musst ja gar keine Sorgen machen. Er wird darauf achten, dass der Hof nicht an ein Autohaus verkauft wird.
2: Hört sich nach einem guten Plan an.
1: Mann, ich habe doch nie gesagt, dass ich hier bleiben würde. Ich bin nicht mehr die kleine Bettina, die davon träumt, dass der tolle Martin sie endlich mal zur Kenntnis nimmt. Mein Leben wartet.
2: Dann lass es nicht warten. Hört sich nach was Größerem an.
1: Ich habe ein ganz komisches Gefühl. Kommst du mit?
2: Nee, warte, komm, wir nehmen den Wagen.

0: passiert?
1: Bitte reg dich nicht auf. Die Feuerwehr hat alles unter Kontrolle. Sie glauben, das ist ein Kurzschluss.
0: Wo ist Tom?
1: Der hat mit Karl die Tiere aus dem Stall geholt und auf die Weide gebracht. Es ist keinem was passiert.

0: Ihr werdet erstmal in Sicherheit.
1: Karl? Alles okay?
0: Keine Angst, Bube. Das war nur der Rauch. Ich muss mich etwas.
1: Karl!
2: Und wir sollen wirklich nicht mit ins Krankenhaus kommen?
3: Das ist im Moment nicht notwendig. Es war nur der Kreislauf. Geben Sie ihm davon zwei, wenn er wieder aufwacht.
2: Gut.
3: Er soll sich jetzt erstmal ausruhen.
2: Vielen Dank, dass Sie so schnell kommen konnten.
3: Wiederschauen.
4: Servus.
2: Das war's dann. Der Hof ist nicht mal versichert.
4: Was heißt das jetzt?
2: Seit ich hierher gekommen bin, ist alles schiefgelaufen. Ich verkaufe den Hof an den Erstbesten, der ihn haben will, und dann verschwinde ich von hier.
4: Bettina, du kannst doch jetzt den Hof nicht so einfach aufgeben.
2: Und ob ich das kann? Ich rufe diesen Schubert an und sag ihm, dass er alles haben kann.
4: Du glaubst, dass dein Onkel das so wollte?
2: Das ist immer noch mein Leben. Das ist meine Entscheidung. Du hast doch bloß Angst, dass sie dir dein Geschäft kaputt machen.
4: Ist das deine Meinung über mich?
5: Ich habe das gerade mitbekommen. Du machst das Richtige, Bettina. Du hast ja nichts verloren. Ich schlag den schönen Preis raus.
2: Ich fass es nicht.

0: ich ihn mal aufhören, Anwältin zu sein?
1: Was willst du denn von mir hören?
0: Das, was ich die ganze Zeit schon hören wollte. Seit dieser ganze Mist mit Robert angefangen hat, seit ich ihn aus der Wohnung geschmissen habe, seit ich die Scheidung eingereicht habe, dass irgendjemand mal zu mir sagt, alles wird gut.
1: Alles wird gut.
0: Wirklich?
1: Ich verspreche es dir.
0: Mama.
2: Martina, es tut mir so furchtbar leid.
0: Du kannst doch nichts dafür.
2: Du könntest den Hof schon längst verkauft haben, wenn... Wärst du jetzt in Italien? Das alles da würde dich nicht kümmern.
0: Wer weiß. Komm, nimm die zwei.

0: fall dir nur zur Last.
1: Du ruhst dich jetzt erstmal aus und kommst wieder zu Kräften. Es ist doch nicht deine Schuld, dass ich nicht verkauft habe.

0: Egal, was du machst, du machst es schon richtig. Ah ja, und sag Dr. Steinbach, wenn er den Verkauf nicht ordentlich regelt, verklage ich ihn. Im Verklagen bin ich die Größte.
1: Ja.

0: Hallo Robert, willst du die Kinder sprechen? Ich kann sie doch schnell holen. Das kannst du nicht machen, er hat am Samstag Geburtstag. Ich sag ja nicht, dass du vorbeikommen musst, aber du wirst doch wohl mal anrufen können.
1: War das Papa?
0: Hm?
1: Wollte er nicht mit mir sprechen?
0: Doch, aber die Verbindung war so schlecht. Weißt du ja, ich soll dich ganz lieb grüßen.
1: Verarsch mich nicht, Mama. Wir sind ihm noch völlig egal.
0: Das stimmt nicht. Es ist nur...
1: Hat er eigentlich jemals nach der Scheidung verlangt, dass wir bei ihm wohnen sollen?
0: Naja, es geht ihm gerade nicht so gut. Er muss sein ganzes Leben neu organisieren. Und so wie wir.
1: Was sagst du nach all dem, was er dir angetan hat?
0: Er ist doch immer noch dein Vater. Das wird er auch immer bleiben.
1: Hm? Ach, Mama.
2: Da schauen Sie her, das ist der Brandherd. Von da aus ist losgegangen, in sämtlichen Richtungen. Also, eine brennende Zigaretten kommt da nimmer in Frage. Das war schon eher ein Brandbeschleuniger. Benzin oder Petroleum.
0: Heißt das Brandstiftung?
2: Ganz sicher.
3: Ist das ein Loch?
4: Nein, nein, das ist schon alles in Ordnung. War erst letzte Woche der TÜV da. Da schauen Sie, die Stahlseile, alles wunderbar. Nur ist der technische Stand.
0: Entschuldigung, ich will Sie gar nicht lang stören. Ich suche den Martin.
4: Der wollte was besorgen.
0: Ich bin Bettina Finke, die Nichte vom Klinger Gustav.
4: Ich weiß, wir haben schon zusammen geschafft. Aber da war es nicht lang nüchtern. Übrigens, tut mir leid mit dem Feuer, gell?
0: Deshalb bin ich hier. Kurz bevor ich zur brennenden Scheune kam, habe ich einen Ballon gesehen. Und jetzt wollte ich fragen, ob das vielleicht Ihrer war.
4: Ja, wir haben das Feuer von oben aus gesehen. Ich habe aber ein Ehepaar aus Berlin drin gehabt.
0: Haben die vielleicht Aufnahmen gemacht?
4: Jetzt, wo du das sagst, die haben die ganze Zeit fotografiert mit der Digitalkamera.
0: Ach, können Sie mir den Namen von denen sagen?
4: Da müsst ihr nachschauen. Aber viel versprechen würde ich mir nicht davon. Die wollten nämlich heute abreisen.

0: Tschüss, liebes Hotel. Tschüss, lieber Balkon. Guck mal. Papilein, wink mal.
1: Hm? Das geht jetzt.
0: Ah, tschüss, liebe Berge. Hast du Tschüss zu den Bergen gesagt, Papilein?
1: Heik schon.
0: Ja? So. Ist jetzt, glaube ich, offen. Entschuldigung. Hallo, Frau Finke, so sieht man sich wieder.
2: Ja. Sie haben doch gestern die Ballonfahrt gemacht. Haben Sie da auch gefilmt?
0: Ja, und sogar richtig gute Bilder hat er gemacht.
2: Kann ich die mal sehen?
1: Ja, haben wir sogar den Scheunenbrand drauf. Das ist ein super Bild geworden.
0: Sagen Sie mal, wissen Sie was? Wir wollten ja eigentlich noch einen Tag länger bleiben. Aber die Zimmer sind ja hier alle ausgebucht.
2: Können Sie das bis vor dem Brand zurückspulen?
1: Ja,
2: halt noch ein bisschen zurück, bitte.
0: Nicht?
2: Stopp, stopp.
0: Ja. Sehen Sie mal, wie schön das geworden ist.
1: Weil da steht ja einer.
3: Pass gut auf dich auf. Ich komme dich besuchen, versprochen. Ich will nicht weg.
4: Ich auch nicht.

0: Ein Abendroter Herr?
1: Ja, was ist? Wenn Sie Trinkgeld erwarten, dann hätten Sie sich ein bisschen mehr beeilen müssen. Oh, Frau Finke.
2: Hier lebt sich's bestimmt angenehmer als im Dorfkrug, oder?
1: Sie hätten anrufen sollen. Darf ich Ihnen was zu trinken anbieten?
2: Nein, danke. Ich habe Ihnen was mitgebracht. Gut getroffen, oder? Findet die Polizei übrigens auch. Ich habe gerade Anzeige erstattet. Ihre Firma wird für den Schaden aufkommen müssen.
1: Damit kommen Sie nicht durch.
2: Ich denke doch. Sie und Ihre Firma werden den Hof niemals bekommen. Weder von mir noch von einem möglichen Nachkäufer. Dafür sorge ich.
1: Ich verstehe Sie nicht. Mit dem Geld aus dem Verkauf hätten Sie sich in Köln ein schönes Leben machen können.
2: Es wird Sie überraschen, Herr Schubert, aber nicht jeder Mensch ist bestechlich. Ich will gar nicht zurück nach Köln. Das stimmt. Das habe ich noch niemandem gesagt. Ich will gar nicht zurück.
1: Sie machen offenbar gerne Fehler.
2: Nur wegen der Gewohnheit. Entschuldigung.
0: Entschuldigung, es waren vorhin 20 Cent zu viel.

0: 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Wie weg?
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Karl. Karl, bitte komm nach Hause.

0: Sollte eine Überraschung sein.
1: Ich weiß gar nicht, was ich sagen soll.
0: Das kommt dir nicht jeden Tag vor.

0: übrigens, mein Roman ist fertig.
1: Ja, und wie soll er heißen?
0: Irgendwas mit zwei Herzen und einem Edelweiß. Oder klingt das zu kitschig?
2: Nein, es klingt nach Liebe.
3: Wo hast du denn den Hut her?
4: Habe ich in den Sachen von Onkel Gustav gefunden.
5: Wolltest du nicht nach Italien?
2: Was soll ich da? Mein Platz ist hier.

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6: Meine Superkraft ist einfach, dass ich versuche, den Tieren nichts aufzuzwängen. Ich versuche, dass sie glücklich sind. Dass ein Tier Schmerzen empfinden kann, Freude empfinden kann, Liebe empfinden kann, ja, das weiß ich mit Sicherheit. Und da ist es egal, ob es jetzt ein Hund ist, eine Katze oder ein Schwein. Die blühen wirklich auch wie so ein Blümchen. Ja? Ja. Wenn du eine Knospe hast und die blüht dann auf. Wenn die merken, ich bin gerettet, ich bin in Sicherheit und die werden dann auch ordentlich gepflegt und behandelt, dann blühen die wirklich auf. Wir sind ein Planet, es gibt einen Haufen Geschöpfe auf diesem Planeten und alle sind es wert, gerettet zu werden, alle sind es wert, in Sicherheit zu leben. Ich bin eigentlich der unfreieste Mensch, den es gibt, weil ich kann nicht einfach weggehen, ich kann nicht einfach abends mal essen gehen oder sonst was. Es muss alles geplant sein, es muss alles durchorganisiert sein. Heute denke ich einfach, wenn ich gehen muss, dann gehe ich zufrieden und glücklich, weil ich viel geleistet habe. Ich habe extrem viele Tiere gerettet in meinem Leben und das gibt mir einfach so eine innere Zufriedenheit. Der Standort hier, also das Tierrefugium Hanau, ist für uns optimal, weil wir sind direkt an der Natur, wir sind direkt am Wald. Wir haben es 5 Minuten nach Hanau, wir haben es in 10 Minuten nach Aschaffenburg, 20 Minuten bis in Frankfurt, also es ist wirklich sehr zentral. Also Motorradfahren ist meine große Leidenschaft. Das ist wirklich für mich so die Sache, wo ich den Kopf am besten abschalten kann. Ja? Dann konzentrierst du dich aufs Fahren, konzentrierst dich auf die Umgebung. Versuche ich auch so oft, wie es geht, mich auf den Bock zu setzen und dann loszufahren. Das ist auch ein Stück meiner Freiheit. Wir sehen uns.
7: Die größten Passagierflugzeuge der Welt. Sie kommen jeden Tag nach Frankfurt.
8: Fraport 52.
7: Der Flughafen, einer der wichtigsten in Europa. 1400 Starts und Landungen täglich, 70 Millionen Passagiere pro Jahr. Für Sicherheit und einen perfekten Ablauf sorgen 81.000 Menschen. Der Flughafen ist Hessens größte Jobmaschine. 1800 Männer und eine Frau. Sabrina Bog ist Lademeisterin, die einzige in Deutschland. Hier ist sie der Boss.
9: Das ist kein Püppchenjob, also mit gemachten Nägeln oder so brauchst du hier gar nicht ankommen.
7: Einsatz für den Zoll. Überraschung im Koffer, wenn Passagiere Lebensmittel transportieren.
10: Hähnchen? Ganz oft sind die Lebensmittel einfach so in den Koffer reingeschmissen. Und dann wird es auch manchmal ein bisschen eklig.
7: Nichts darf schiefgehen, sonst drohen Chaos und Verspätungen. Wie arbeiten und leben die Menschen in dieser Kleinstadt mit der täglichen Herausforderung? Der Frankfurter Flughafen. Große Massen werden hier bewegt, jeden Tag. 80.000 Koffer, 6.000 Tonnen Fracht, 190 Tonnen Post. Ohne Vorfeldmitarbeiter unmöglich. Sie sitzen an mehreren Stellen am Airport. 700 Flugzeuge landen hier. Täglich. Für das Entladen und Beladen dieser Maschinen sind an Deutschlands größtem Airport mehr als 1800 Männer verantwortlich. Flugzeuge abfertigen, das ist Männersache. Männersache?
9: Morgen!
7: Sabrina Bog ist die einzige Frau hier und dazu noch Lademeisterin, Deutschlands erste.
9: Einfach mitkommen! Alle mitkommen. Haben wir alle.
7: Ihren Kommandos folgen die Männer. Sie haben keine Wahl.
9: So, der Bebler Tobias, der Lehmann Sven, der Bekta Bilal und der Josgat, richtig? Sehr schön. Becker, machst du Förderband? Und wer will noch?
7: Die alleinerziehende Mutter arbeitet überwiegend in der Frühschicht. Beginnt 3.30 Uhr oder wie heute 5 Uhr. Ihre Aufträge kommen per Computer.
9: Zeit zum Entladen haben wir eigentlich. Das ist nicht das Problem, weil sie erst um 9.35 Uhr wieder rausgeht. Und stehen soll sie um 43. Aber das werden wir sehen. Das ist immer individuell, gelandet ist sie noch nicht. Kommt drauf an, was da oben jetzt noch so los ist.
7: Starker Wind, viel Regen. Heute sind nicht alle Flieger pünktlich, weiß Sabrina Bog aus Erfahrung. Ihr erster Auftrag ist im Süden. Dort sollen sie eine Maschine entladen.
9: Tuk, tuk, starre Treppe, alles da. Ich bin ja begeistert.
7: Jeder im Team hat seine Aufgabe. Sobald die Maschine steht, läuft alles nach Plan.
9: Triebwerke, Flügelspitze, innen, vorne, links. Arsch auch, ja. Arsch, Nase, Strom. Genau so.
7: Arsch, Nase, Strom. Da weiß doch jeder, was er zu tun hat. Arsch ist hinten am Flieger, Nase vorne. Und müde Knochen sind am Telefon. Kurz vor 6.
9: Hallo.
7: Sabrina Bog weckt ihre beiden Kinder.
9: Hallo? Ja, gibst du mir noch mal bitte Lilly? Hi, mein Schatz. So. Aufstehen jetzt, ja? Okay, und sorg davor, dass er auch wach bleibt. Ich liebe dich ganz doll und ganz viel Spaß in der Schule, ja? Tschüss. Tschüss.
7: Ihre Kinder sind 13 und 11 Jahre alt.
9: Also ich versuche immer, sie zwischen halb und viertel vor zu wecken, sodass ich keine Abfertigung gefährde, weil wir dürfen, wenn wir abfertigen, dürfen wir natürlich nicht mehr ans Handy. Jetzt ist noch nichts, es ist alles vorbereitet, also war das in Ordnung. Aber ja, da kommt unsere Golf übrigens. Ich habe immer Nachbarn oder Freunde oder so, wo sie hin könnten, wenn was wäre. Also die Betreuung ist schon gesichert, aber es ist sehr viel Verantwortung auch für die Kinder und sind dadurch sehr selbstständig geworden. Und jetzt habe ich sie geweckt. Erst meine Tochter, dann mein Sohn. Jetzt machen sie sich für die Schule fertig und dann geht's ab.
7: Tochter und Sohn gehen auf ein Gymnasium. Sie unterstützen ihre Mutter. Jetzt müssen die Belange der Familie aus Wölfersheim hinten anstehen. Die Gulf ist da. Ab sofort gelten strenge Sicherheitsvorschriften. Sabrina Bog trägt die Verantwortung. Die Maschine kommt aus Bahrain mit 144 Passagieren. Die 39-Jährige kontrolliert den Flieger nach Schäden, damit keiner behaupten kann, sie hätte die Delle oder den Kratzer verursacht.
9: Also die hat immer relativ viel Fracht tatsächlich. Und wir müssen jetzt die erste Fracht rausladen, damit wir an die Koffer drankommen. Das ist blöd gepackt von der Gulf, aber manchmal nützt es nichts, ne?
7: Versteckt hinter 2 Tonnen Fracht liegen die Koffer.
9: Das geht alles mit ans Band.
7: Der Zeitplan ist streng. In 10 Minuten muss der Gepäckwagen abfahren. Terminal 2 ist 5 Kilometer entfernt. Die Passagiere sollen nicht zu lange auf ihre 200 Koffer warten.
9: Kannst du mit hochgehen? Koffer sind soweit fertig, ja.
7: Fast geschafft, in Rekordzeit. Der Bus mit den Passagieren ist noch nicht mal abgefahren. Zum Schluss 20 Sek

0: aus Indien. Die haben es in sich.
1: Boah. Schade, dass es kein Geruchsfernsehen gibt. Das riecht gut.
0: Vermutlich Gewürze, oder?
1: Denke ich mal, hat sehr nach Curry gerochen. Also, aber genau wissen wir es natürlich nicht. Dürfen ja nicht reingucken.
0: Ihr Kollege hat noch eine Überraschung.
2: Wir haben den Gefahrgut.
0: Blutproben.
1: Ernsthaft? Scheiße.
0: Zwei Kartons. Standen nicht auf der Ladeliste.
1: Dann müssen wir die auf einen extra Wagen packen, weil es Gefahrgut ist und es speziell schnell vor allen Dingen wohin muss wahrscheinlich. Also Gefahrgut bzw. vor allen Dingen Blutspenden werden immer einzeln gepackt.
0: Sabrina Bog braucht einen zusätzlichen Gepäckwagen. Ob das so kurzfristig klappt? 94 Fluggesellschaften dürfen in Frankfurt landen. Sie besitzen zusammen mehrere tausend Flieger. So viele wie möglich davon zu fotografieren, ist das Hobby von Planespottern neben der Autobahn A5.
3: Ich bin immer zu spät, ey. Ja, da kommt die erste, ich bin immer zu spät.
0: Spotter müssen schnell sein.
3: Ja, von hinten kriege ich die noch.
0: Doch ist der Vogel im Kasten, steigen die Glücksgefühle.
4: Geil, saugeil.
0: Cesari Jaschna hat nur Sekunden für den begehrten Schnappschuss.
4: So, jetzt habe ich den A380 von Singapore Airlines.
3: Ja, meine Mutter fragt mich schon mal manchmal, was machst du denn da den ganzen Tag? Warum fährst du da hin? Ja, ich gucke mir halt Flugzeuge an. Was denn sonst?
0: Der 19-Jährige ist vor 5 Jahren mit seiner Mutter von Polen nach Frankfurt gezogen. Seitdem knipst er Flugzeugfotos. 7500 hat er schon.
3: Ah, da startet gerade die Lufthansa.
0: Der Geruch aus den Turbinen. Wie Parfüm für die Spotter.
3: Die Kerosinduft ist einfach super. Man kann viele Airlines sehen. Auf die Idee bin ich gekommen, als ich zum ersten Mal geflogen bin. Ja, das hat was gehabt, deswegen habe ich mich dafür auch entschieden zu spotten.
4: Wann bist du das erste Mal geflogen?
3: Mit 16 nach Palma de Mallorca.
0: Maxi hat hier auch jedes Wochenende zu tun, immer mit dabei seine Mutter. Sie arbeitet am Airport, ist für Luftfracht zuständig. Spotter gibt es in der ganzen Republik. Tausende. Kein Flughafen wird verschont. In Frankfurt stehen die meisten Flugzeugbeobachter jeden Tag.
3: Ja, das ist ganz interessant hier, dass man so einen Menschen hier kennenlernen kann. Deswegen kommt man auch hierher. Dann haben wir auch mal Piloten kennengelernt. Piloten, Stewardess, man kennt viele Leute kennen. Cool.
0: Die Liebe zum Blech schafft Freunde. Cesari und seine Kumpels sortieren ihre Bilder nach Typ, Airline und Kennzeichen. Wie Philipp Huber. Der 23-Jährige hat schon 50.000 Fotos.
5: Man kommt hier an den Flughafen hin, man riecht das Gummi und das ist einfach geil. Ja, und man hat auch immer Spaß, weil mit jeder Flieger ist immer gleich. Es gibt ein paar, die haben eine Sonderlackierung. Oder kommt jetzt auch United, die 777. Ja, also hier trifft sich ja ganz die Welt zusammen und das ist halt richtig geil.
0: Fürs perfekte Foto überlassen Sie nichts dem Zufall.
3: Wir haben jetzt unsere Wetter-App. Da können wir sehen, von wo die Flugzeuge kommen, beziehungsweise die Betriebsrichtung. Und da können wir auch den Wind sehen, 30 Knoten zum Beispiel, Höhewind aus Nordwest. Man kann nicht nur die Flugzeuge hier in Frankfurt sehen, sondern auch die Flugzeuge überall auf jedem Flughafen. Können wir einfach schreiben Dubai, DXB. Da können wir jetzt alle Flugzeuge in Dubai sehen.
0: Ohne Handy funktioniert Spotten nicht. Wetter, Route, Verspätungen, wichtige Daten für die Jagd. Apps helfen und empfehlen jetzt dringend einen Standortwechsel.
3: Wir fahren jetzt rüber, eventuell Affenfelsen oder Radarturm, damit wir den Etihad 787 bekommen.
4: Hier ist jetzt Funkstille, oder?
3: Nee, aber kommt ja nichts Besonderes. Deswegen fahren wir jetzt rüber.
0: Die Beute heute, 200 Bilder fürs Erste. Mal sehen, was am Affenfelsen zu holen ist.
5: War schon gut, gell?
0: Was macht die Blutprobe im Süden aus der Gulf Air?
1: Warte mal.
0: Ein Kollege hat Sabrina Bog einen leeren Gepäckwagen gebracht. Der ist nur für die Blutkonserven, ganz nach Vorschrift.
1: Dürfte reichen, ne?
0: Mülltüten sollen die Kartons vor dem Regen schützen.
1: Machen wir mal nebeneinander. Gib mir mal die andere Folie.
0: Improvisieren gehört auch zu ihrem Job.
1: So einer kann mit dem Entladen weitermachen.
0: Sabrina Bog arbeitet seit 4 Jahren am Flughafen. Angefangen hat sie mit Koffer verladen. Ein Knochenjob. Dann hat sie noch einmal die Schulbank gedrückt. Seit einem Jahr ist sie Lademeisterin.
1: Überall ist ein Tag dran.
0: Sind die Wagen richtig beschriftet?
1: Nein, hier nicht. Da fehlt einer.
0: Ohne Tags landet die Fracht im Chaos.
1: Das sind Tags, da wird drauf geschrieben, was auf dem Wagen ist. Ist es Cargo, ist es Mail, ist es Gefahrgut, wie jetzt bei dem Blut? Oder da wird das drauf geschrieben, damit die Gepäckfahrer wissen, okay, oder die Frachtfahrer, das und das ist drauf, dahin muss ich es bringen.
0: Geschafft. Die Maschine ist leer, nach einer guten Stunde.
1: So Jungs, das war's. Abfahrt, würde ich sagen, ne? Es steht alles. Noch mal eine Rauchen fahren. Oh, ne?
0: Qualmen ist nur in den Pausenräumen erlaubt. Da fahren sie jetzt hin. Dann warten 500 Koffer für Amerika. Die Aussichtsplattform Affenfelsen ist an der Startbahn West. Dort ist Planespotter Cesari auf Vogelschau.
3: Wir müssen uns beeilen, weil gleich landet die Royal Air Maroc aus Casablanca 787 Dreamliner.
0: Der Flieger kommt früher als geplant, zeigt die App auf dem Handy.
3: Ah, über Mainz. Uiuiui, da muss er ganz schnell. Über Mainz.
5: Über Mainz.
2: Wie lange braucht es denn hier?
5: 3 Minuten circa noch.
0: Na dann mal Take Off, Jungs.
3: Haben wir auch ein bisschen Sport, ne? Gehört dazu.
5: Ja, man muss immer ein bisschen auf Standby sein.
3: Kamera an, ja.
0: Dann kann es ja losgehen. Da ist er. Die Airline landet täglich in Frankfurt, nichts Besonderes, aber der Flugzeugtyp. Der kommt nur einmal pro Woche nach Hessen. Der Flieger ist neu bei der Airline.
3: Das 787 Dreamliner, habe ich heute den ganzen Tag auf den gewartet.
0: 3 Aussichtsplattformen hat der Flughafen, Nordwestbahn, A5 und Startbahn West. Cesaris Lieblingsplatz.
3: Da hat man auch ein bisschen Abwechslung zwischen der A5, wo die Flugzeuge nur starten bzw. landen. Und hier haben wir nur die startenden Flugzeuge. Die kann man ja noch ein bisschen näher dran kommen. Jawohl.
0: Arbeiten am Flughafen, das wäre Cesaris großer Traum. Seine Ausbildung zum Steuerfachangestellten will er schnell abschließen. Dann will er hier durchstarten. Gleich landet sein nächster Traumflieger.
3: Wir warten jetzt gerade auf den Kater A380 aus Dor. Wie viele Minuten steht da?
5: 3 Minuten.
0: Fast seine ganze Freizeit verbringt der 19-Jährige am Flughafen.
3: Im Sommer, fast jedes Wochenende, also Samstag, Sonntag, da fahre ich meistens mit dem Rad. Das heißt 20 Kilometer hierher. Dann wir zum Beispiel, ich fange an der A5 an, fahre dann zum Nordwest, dann hier Affenfelsen, dann fahre ich wieder nach Hause. Das heißt, es kommt schon vor, dass ich am Tag dann 70, 80 Kilometer mache.
1: Der Stolz.
0: Besuch aus Doha, das größte Passagierflugzeug der Welt, fehlte noch in seiner Sammlung. Die Jagd wird nie ein Ende haben. Flugzeuge fotografieren, das ist eine Lebensaufgabe.
3: Abblinkend. Zweimal sogar. Katar, A380, schön mit Skyline.
5: Hauptsache haben.
0: Cesari sammelt vor allem besondere Lackierungen.
3: Ah, ich habe sie blinkend bekommen, ja.
0: Da geht was in Frankfurt.
3: Heute habe ich gerade 400 Bilder gemacht.
5: Guckst du das eigentlich alles selbst nochmal an? Auch,
3: dann später zu Hause, ja. Es wird am Rechner gespeichert und in das Programm exportiert.
0: Seine Fotos veröffentlicht er im Internet. Cesari hat einen eigenen Kanal auf Instagram. Dort tauscht er Flugzeugfotos weltweit. Seine Kumpels natürlich auch.
3: Oh!
0: TUI mit neuer Lackierung. Den haben sie jetzt verpasst. Vom Affenfelsen an der Startbahn West ins Terminal 1 zur Zollkontrolle. Elena Wiegand. Christian Hampel.
6: Hallo, guten Tag. Ihren Pass bitte, Passport, please.
0: Seit 6 Uhr morgens kontrollieren sie Koffer.
6: Ist nur Kleidung, ne?
0: Im Visier der Zöllner
6: Wie viele Zigaretten?
0: Verbotene Mitbringsel.
6: Kuchen? Ja. Süß?

0: Wir gucken natürlich nach allem, was uns interessiert. Entweder Waren, die vielleicht versteuert werden müssen oder Waren, die eventuell nicht eingeführt werden dürfen. Gucken wir immer, was wir finden, und das ist halt jedes Mal eine Überraschung.
1: Flieger aus Kanada, China und Beirut sind soeben gelandet.
0: Wie lange reicht Ihnen denn der Tee? Ein Jahr?
2: Ein Jahr.
0: Wenn die Lebensmittel alle so ordentlich verpackt sind, das ist schon mal gut. Ganz oft sind die Lebensmittel auch einfach so in den Koffer reingeschmissen. Und dann wird es auch manchmal ein bisschen eklig.
1: Mit geschultem Blick fischt
0: Hallo.
1: Die Zöllnerin.
0: Passport, please. Ihren Pass, bitte.
1: Reisende aus der Masse.
0: Sondern? Ausweis.
1: Und bittet zur Kontrolle.
0: Sie holen nur das Gepäck ab?
3: Ja.
0: Von Ihrer Schwester?
3: Ja.
0: Und wissen Sie denn, was da drin ist?
3: Also, Essen und Kleidung.
0: Essen und Kleidung?
3: Mhm.
0: Gut. Darf ich gerade mal reinschauen?
1: Aber noch irgendwo. Interessantes Gepäckstück. Wo ist der Eingang bei dieser Kugel?
0: Ich glaube, hier ist oben.
1: Gepäckmarke Eigenbau. Auch neu für die Zöllnerin.
0: Und jetzt ist es erst heute, vorgestern angekommen. Ist das Obst?
3: Nee, Maniok.
0: Maniok. Das ist Fisch, nehme ich an.
1: Der Duft aus der Kugel. Ein Mix aus Fisch und verdorbenem Fleisch.
0: Hähnchen?
1: Eigentlich feinstes Hähnchen, sagt der junge Mann. Eingelegt in Marinade und Gewürzen. War nur zu lange in der Tüte.
0: Kann ich gar nicht mehr erkennen. So, der Rest ist okay. Wir gucken uns das genau an, weil es Lebensmittel gibt, die Sie nicht einführen dürfen. Und da gehört das Fleisch dazu. Ne, Fleisch dürfen Sie nicht mitbringen, weil da Tierseuchen mit eingeschleppt werden könnten. Und deswegen ist es hier im Reiseverkehr nicht erlaubt, Fleisch einzuführen. Egal ob gekocht, gebraten, in Dose, eingeschweißt, getrocknet. Keine Milch, keine Eier. Ne, die Produkte von Tieren ist auch verboten. Das kann auch bestraft werden dann mit Strafzahlung. Deswegen nicht mehr mitbringen. Sagen Sie Ihrer Schwester Bescheid, ja?
1: Von den Hähnchen muss sich der Mann verabschieden.
0: Gut, tschüss.
1: Eine Strafe braucht er nicht zahlen. Glück gehabt.
0: Hier, das war ganz typisch zu Hause zubereitet. Einfach nur in eine Tüte geworfen und dann in das Gepäckstück mit allem anderen zusammen.
1: Fleisch landet hier täglich.
0: Die werden Ihnen das nicht überlassen.
1: Die Verbotsschilder sind überraschend für viele Touristen, mit denen sie auch mal Mitleid hat.
0: Ja, schon. Also teilweise ist das ja auch teuer erkauft worden. Oder man bringt es als Geschenk mit. Und dann haben die Reisenden plötzlich nichts mehr, was sie schenken können. Und deswegen, das tut denen dann schon weh, ist verständlich. Ne?
1: Ausnahmen gibt es nicht. Kulinarische Mitbringsel für die deutsche Tonne. Wird alles verbrannt.
0: Das ist störrisch. Schade um die Lebensmittel. Aber es gibt doch noch viele Leute, die es dann doch nicht wissen. Und wir versuchen zu informieren, so gut wie es geht.
1: Mal sehen, was heute sonst noch in den Koffern steckt. Wenige Meter entfernt wartet Sabrina Bog auf den nächsten Flieger. Jede freie Minute widmet sie ihren Kindern per Handy. Der Job am Flughafen war für sie ein Neustart. Die gelernte Verkäuferin lebte in Schleswig-Holstein. Der Umzug nach Frankfurt war auch das Ende von Arbeitslosigkeit und Hartz IV.
4: Es war mir immer wichtig, meinen Kindern Vorbild zu sein. Und es ist nicht nur das, es ist ja das soziale Umfeld, das Selbstwertgefühl und so weiter. Das steigt ja alles mit einem Job. Und das ist bei mir auch so gewesen. Und mittlerweile habe ich es halt eben von 4 Stunden, dann auch 6 Stunden. Mittlerweile sind es 8 Stunden Vollzeit. Trotzdem noch alleinerziehend und völlig unabhängig von irgendwelchen Ämtern. Und da bin ich sehr stolz drauf.
1: In einer Stunde soll diese Maschine wieder abheben. Ziel New York. Sabrina Bog und ihr Team müssen Fracht und Gepäck einladen.
5: Ich schaue jetzt nur über Beschädigungen. Im Frachtraum muss ich einmal gucken, ob das alles in Ordnung ist. An den Seiten, ob da alles gut ist. Ob irgendwelche großen Risse drin sind, irgendwelche Loks kaputt oder sonstiges. Da ist alles in Ordnung.
1: Jeden Tag arbeitet sie mit anderen Jungs, anderen Teams. Das gehört zum Sicherheitskonzept.

0: Also erst die 23 vorwärts und dann die 44 vorwärts, ja?
1: Das Gewicht der Frachtcontainer ist genau berechnet, sodass sie ausgeglichen im Flugzeug verteilt werden. Sonst kommt die Maschine in Schieflage. Flugzeuge sind schon abgestürzt, weil sie falsch beladen waren. Die Reihenfolge der Container ist entscheidend.
0: Gut, gut.
1: Und Sabrina Boog ist dafür verantwortlich.
0: Eigentlich ist es immer wieder irre, mit solchen Maschinen zu arbeiten und das Ganze zu machen. Schon immer wieder faszinierend.
1: Sie ist eine Exotin unter 1800 Männern.
0: Wenn du als Frau diesen Job machst, musst du ihn wollen. Du musst manchmal mit dummen Sprüchen leben können. Du musst aber auch kontern können. Leicht ist es nicht. Und ich sage immer, es ist kein Püppchenjob. Also mit gemachten Nägeln oder so brauchst du hier gar nicht ankommen. Ich denke mal, die männlichen Kollegen, wenn die 100% geben, muss ich manchmal 120 geben, weil es wird einfach genauer geschaut. Und ja, das ist aber normal. Das ist, glaube ich, in jedem Job, der männerlastiger ist. Und genauso ist es bei den Männern, wenn die in den Frauenjob reingehen. Da wird auch doppelt geguckt. Also das ist, denke ich, total normal.
1: Eine Frau, die ihren Mann steht, das kommt an bei den Kollegen.
2: Ich habe es immer gesagt, Sabrina wird Lademeister, weil sie hat wirklich das Zeug dazu gehabt. Sie ist echt fit, echt, macht ihre Arbeit super, macht Spaß mit ihr zu arbeiten.
1: Deutschlands einzige Lademeisterin. Daran muss sich die Männerwelt noch gewöhnen.
0: Ich weiß, dass ich hier in einem Männerjob bin, weil das sehe ich alleine daran, wie viele Frauen es hier gibt. Es gibt einfach keine weitere. Wobei ich mich frage, warum, weil in Amerika oder so ist es Standard, dass Frauen auf der Rampe mitarbeiten. Ich kann es dir nicht sagen, also geht es mir auf die Nerven? Nee. Ich denke aber, jeder kann alles, wenn er es will und wenn er dazu bereit ist. Weil ein kann ich nicht, gibt es nicht. Alles, was du willst, kannst du lernen.
1: Sind alle Arbeiten beendet, alle Klappen geschlossen? Ein letzter Check. Zwar hat der Pilot die Maschine vorher auch schon kontrolliert, doch beim Aus- und Einladen kann viel passieren. Sind alle Hindernisse weg, spricht sie mit dem Piloten. Er kann nicht sehen, was unter seinem Flugzeug abläuft. Er muss sich auf die Lademeisterin verlassen. Sie bekommt auch Kommandos vom Kapitän. Stromkabel ab. Ihr Job. Ein Traum.
0: Ja, das macht immens Spaß. Dann auch noch mit der englischen Sprache, die ich über alles liebe. Also das ist echt sehr cool. Und immer wieder mit dem Captain, also mit dem Piloten. Und ja, das ist schon nett.
1: Die Maschine könnte jetzt eigentlich raus.
0: Okay, no problem, then we wait for it. Thank you. Dauert noch 10 Minuten. Wir haben Slot bekommen.
1: Der Flug verspätet sich. Das ist schade, denn sie liebt die Fahrt auf dem Pushback-Truck. Gehört auch zu ihrem Job. Doch daraus wird wohl nichts.
0: My colleague is here and then you can go push out whatever you want, okay? Then have a nice day, bye bye. Bye. Da wir um 5 angefangen haben heute Morgen, muss ich jetzt nach Hause gehen. Deswegen brechen wir leider jetzt hier ab und machen den nächsten Pushback dann hoffentlich bei der nächsten Maschine.
1: Die Sicherheitsvorschriften hier am Flughafen sind eisern. Länger als 6 Stunden am Stück ohne Pause darf sie nicht arbeiten. Von der Position D1 zum Terminal 1, Gepäckausgabe. Dort kontrolliert der Zoll. Eigentlich sind die Regeln ganz einfach. Wer nichts zu verzollen hat, wählt den grünen Ausgang. Wer etwas anzumelden hat, geht durch den roten.
3: Viele kennen ihre Freimengen immer noch nicht, ne, informieren sich vor Reiseantritt nicht und kriegen dann hier das böse Erwachen.
1: Seit 3 Jahren hat Christian Hampel Koffer im Fokus. Sein spektakulärster Fall, eine lebende Schildkröte. Kaum einer nimmt den roten Ausgang freiwillig. Da helfen nur Stichproben. Wie bei dieser Dame.
4: 1, 2, 3. You have more cigarette here?
1: Sie hat auffällig Tabak? Viele Zigaretten Zigaret? Bei sich.
4: Yes, here?
1: Erlaubt sind 200 Zigaretten no? pro Person. Die Dame dachte, dass ihre Kinder auch eine Stange Zigaretten tragen könnten. Die müssen aber volljährig sein.
4: This one? Please put here. And look.
3: Die Kinder sind unter 17 Jahren und haben somit keine Freimenge. Und ja, die Frau, die mit den Kindern reist, hätte 200 Zigaretten frei. Jetzt brauche ich den Karton gar nicht aufmachen. Hier steht es schon drauf, sind 400 Zigaretten. Also muss ich 200 Stück nachversteuern.
2: Das ist wie viel ungefähr?
3: Pro Stange 38 Euro und dann entscheidet, ja, ob offen oder versteckt getragen. Wie in dem Fall ist es offen getragen.
4: Ja, ich schau mal, ob hier noch mehr Zigaretten dabei sind.
1: Pro Jahr werden mehr als 1 Million unversteuerte Zigaretten über den Flughafen geschmuggelt.
4: Das ist okay, it's only clothes and shoes.
1: Dass sie nur eine Stange mitbringen darf, habe sie nicht gewusst, behauptet die Mutter.
3: Ich sage immer, Unwissenheit schützt vor Strafe nicht. Uns kriegt keiner den Kopf abgerissen wegen der Stange Zigaretten. Ne? Also, dass man da wirklich mit manchen da diskutiert oder dass da fast die Fäuste fliegen, sage ich, muss jetzt nicht sein. Klar, für jemanden, der kein Geld hat, ist dann ärgerlich.
1: Die Strafe 38 Euro. Die Frau ist sauer, zahlt und zieht ab. Grün oder Rot? Das ist hier die Frage. Grün wählt diese Dame.
3: Kommen Sie einmal mit für eine Kontrolle, bitte?
1: Offenbar eine schlechte Wahl. In der Unternehmenszentrale des Flughafens wartet Cesari. Gleich startet die Rundfahrt auf dem Vorfeld nur für Spotter. Cesari ist vorbereitet. Das Bild hat eine Freundin gemalt.
2: Und wer soll das sein?
5: Mario Hahn, natürlich.
2: Willst du mal kennenlernen?
5: Ja, das wäre nicht schlecht.
1: Mario Hahn, er hat viele Fans. Bekannt wurde er durch diesen Werbegag des Flughafens und durch die HR-Fernsehserie Mittendrin. Er ist Follow-Me-Fahrer und sorgt für Sicherheit und Ordnung. Mario Hahn arbeitet heute, das weiß Cesari schon. Sie sind vernetzt. Ob ein Treffen klappt?
6: Ich habe es noch nie gehabt, dass es regnet. Meine Spotter-Tour noch nie.
1: Martin Stiller ist Spotterbeauftragter des Flughafens. Regelmäßig organisiert er Touren für die Fans.
6: Gehen wir, ne? Gehen wir, auf geht's, packen wir's. So, dann mir folgen, unauffällig.
1: Die Spotter kommen aus ganz Deutschland. Jetzt dürfen sie aufs Vorfeld, am Flieger stehen, Fotos machen, ohne Zaun.
6: So, jetzt vor uns fährt der Michi Roth mit seinem Follow Me V81. Jetzt haben wir auch ein schönes Erlebnis für unseren Busfahrer. Der braucht sich nämlich jetzt nicht unbedingt an die 30-Stunden-Kilometer zu halten. Also der muss dem Follow Me folgen.
1: Cesari weiß genau, welche Maschinen er heute nicht verpassen darf. Den Flugplan kennt er schon lange auswendig. Erster Stopp, das weltweit größte Passagierflugzeug, diesmal aus New York. Martin Stiller weiß, was seine Gäste heute wollen.
6: Flugzeugnähe, ganz nah dabei sein an ihren Objekten der Begierde sozusagen. Und das werden wir jetzt gleich bei der nächsten Position dann machen. Jetzt scheuche ich sie gleich alle wieder rein. So, alle wieder einsteigen, nächste Position.
1: Martin Stiller ist seit 21 Jahren am Flughafen.
6: Also schnell raus, Foto machen und wieder rein.
1: Er arbeitet in der Kommunikationsabteilung. Zweimal im Jahr plant er diese speziellen Touren.
6: Da ist die Maus, hier rollt die Maus vorbei. Oh, komm. Schnell. Die Maus und der Elefant.
1: Der Bau dieser Maschine wurde von der Sendung mit der Maus begleitet. Seitdem fliegen Maus und Elefant quer durch Europa.
7: Ja, ich bin zufrieden. Die hatte ich schon mal, aber nicht am Vorfeld.
1: So nah ran dürfen sonst nur Flughafenmitarbeiter.
6: So, wenn jeder sein Bildchen hat, geht's weiter. Einsteigen, wir gehen weiter.
1: 4 Stunden geht die Tour. Der Zeitplan ist eng und Martin Stiller will den Fans viel bieten.
6: Schon in den Wolken, ne? Das geht mal schnell.
1: Nächster Stopp, mittendrin, neben den Start- und Landebahnen. Flugzeuge jagen, das ist wie auf einer Safari. Nur ohne Löwen und Tiger, dafür aber mit der Königin der Lüfte. Übrigens, Cesaris Lieblingsflugzeug. Die Stopps dauern nur Minuten. Tourleiter Martin Stiller will weiter, er hat noch ein Highlight im Süden.
6: So, einsteigen. Auf der linken Seite kann man jetzt schön erkennen, die Baustelle vom Terminal 3. Schnell raus, Foto machen und wieder rein.
1: Das ist nur alle 20 Jahre zu sehen. Auf ein Weinfest in der Schweiz will dieser Flieger hinweisen. Die Sonderlackierung einmalig.
6: Wir fahren jetzt quer rüber in den Süden, weil da kommt jemand Besonderes jetzt gleich an.
1: Ein Flieger aus Berlin.
6: Also nur zu Ihrer Information, das ist die Bundeskanzlerin jetzt, ne? Wäre nett, wenn wir winken und so. Auf keinen Fall die rote Linie, ne? Sie können sich vorstellen, Security ist jetzt hier überall.
1: Ein Regierungsflieger, der fliegt? Das müssen Sie festhalten. Hollywood- und Popstars landen fast täglich in Frankfurt. Staatsgäste eher selten.
6: Ja, das ist was Besonderes. Ich hatte einmal die Queen gehabt mit dem Bouffier. Da kam sie mit dem A340. Bundeskanzlerin habe ich auch noch nicht gehabt. Also, das war unser Follow Me. Der Michi weist sie auch ein. Perfekt.
1: Die Kanzlerin hat einen Termin in Frankfurt bei der neuen Akademie des Deutschen Fußballbundes.
6: Da ist sie.
1: Bundesministerin Julia Klöckner empfängt ihre Chefin.
6: Sie hat gewunken. Genau, einmal winken, das ist wichtig.
1: Spotter teilen Fotos weltweit.
6: Schön gemacht. Du hast sogar die Ehre gehabt, Mutti einzuwinken.
8: Ja, das habe ich schon öfters gemacht.
6: Also, die kennt dich schon. Okay, wunderbar. So. Ja, das ist immer Zufall, Zufall. Passt meistens. Irgendwas kommt immer.
1: Genau, zum Beispiel ein Frachtjumbo aus Moskau. Martin Stiller sammelt Flugzeugmodelle, Hunderte.
6: Meine Frau sagt immer, wenn meine Bildzeitung steht, Frau im Bett vom Flugzeug erschlagen, dann stimmt das. Meine Frau musste damals in unserem alten Haus, hatte sie in dem Esszimmer, in der Küche, im Wohnzimmer, kein einzelnen Schrank, kein Anrichte, nichts, war alles Vitrinen mit Flugzeugmodellen. Also, und das Größte hing über unserem Ehebett.
1: Das Modell hatte eine Spannweite von 3 Metern. Die Ehe hat bis heute gehalten. Seine Frau arbeitet auch am Flughafen, bei einer Airline. Die Tour ist fast zu Ende. Cesari hatte eigentlich gehofft, Follow-Me-Fahrer Mario Hahn zu treffen.
9: Meinst du, kannst ihn sehen? Schau mal.
1: Ob das noch was wird? Regen auch bei Sabrina Boog auf dem Vorfeld. Lademeisterin, das heißt auch arbeiten bei jedem Wetter. Eine Boeing 777 wartet auf den Flug nach Chicago.
0: Ach, es gibt schönere Dinge, gar keine Frage, aber es nützt ja nichts, muss auch bei Seenfelder abgefertigt werden, wenn dann jetzt das Mobis auch will.
1: Der Computer schwächelt etwas bei Regen und wieder muss sie Container sortieren.
0: Gib den da ab! 9-4, Entschuldigung, rückwärts, ja?
1: Zeichensprache, wichtig bei diesem Lärm.
0: Ja, total. Und jetzt den auch rückwärts.
1: Amerikanische Airlines wollen immer zusätzlich einen Agenten beim Beladen. Zur Sicherheit. Und was denkt der Agent über seine Kollegin?
10: Sie hat ihr Ding im Griff. Da kann man absolut mal gar nichts sagen. Es läuft. Und vor allem die Mannschaft akzeptiert sie auch, weil sie von Anfang an mit angepackt hat und sich für keinerlei Arbeiten auch zu fein war. Das kommt halt gut an bei den Jungs. Das ist halt, passt schon.
1: Die 777 ist beladen, auch das Boarding beendet. Letzter Kontrollgang vor dem Start. Na, sieht gut aus, kann losgehen. Diesmal klappt es auch mit der Pushback-Fahrt. Pushen, das lieben alle ihre Kollegen. Sabrina Boog gibt ihr Okay an den Piloten. Erst dann hat er die Sicherheit, dass mit seinem Flugzeug alles in Ordnung ist. Ein letzter Gruß von der Ladecrew. Für Sabrina Boog und ihr Team war das der letzte Flieger in dieser Frühschicht. United Airlines 906 nimmt Kurs auf Chicago und Sabrina Boog Richtung Feierabend. Vom Vorfeld zum Vorfall in Terminal 1. Aus Vietnam kommt diese Dame, wohnt in Deutschland. Sie hat viel Gepäck dabei. Auffällig, sagt Christian Hampel vom Zoll.
3: Wie lange waren Sie jetzt in Vietnam?
11: Einen Monat.
3: Einen Monat. Und haben da Familie und Freunde besucht?
11: Meine Mann, ja, genau.
3: Ihr Mann ist hier oder ist er noch?
11: Meine Mann, deutsche Mann.
3: Deutsche Mann.
11: Ja.
1: Die Frau war in ihrer Heimat zur Augen-OP. Ist dort günstiger als in Deutschland, sagt sie. Jetzt hat sie Geschenke dabei.
3: Was ist hier drin?
11: Von Ring von meiner Engel kaufen.
3: Schmuck, in der Regel Gold, ist halt vom Wert her sehr schnell über den 430 Euro, die man als Luftreisender oder Seereisender frei hat. Von daher hat man da ein geschultes Augenmerk und guckt, ob eine Rechnung dabei ist, dass man den Wert dann ermitteln kann dementsprechend.
2: Da ist eine Quittung dabei.
3: Das legen wir erstmal zur Seite, gucken erstmal weiter durch.
1: Hier ist nichts zu holen. Der Wert liegt im Rahmen.
3: Irgendwelche gewerblichen Waren dabei für ein Geschäft oder so?
11: Ja, genau.
3: Ja, für was für ein Geschäft? Nagelstudio, ich sehe es schon. Wie teuer waren die Sachen?
11: Billig.
3: Billig? Ja, das sagt mir ja nichts.
11: Ungefähr
3: 100 Euro.
11: Nein, 40 Euro.
3: 40 Euro. Ist das nur die Tasche oder ist in den anderen Koffer auch noch Sachen fürs Nagelstudio dabei?
11: Nee.
3: Also gewerbliche Waren sind ab einem Cent anmeldepflichtig. Da gucke ich jetzt genauer, ob da noch mehr gewerbliche Waren fürs Nagelstudio in dem Fall dabei sind.
1: Die Koffer sind randvoll.
3: Die Lampen sind fürs Nagelstudio? Gott.
1: Die Frau hat keine Quittungen.
3: Ja, das ist in Ordnung.
1: Christian Hampel muss den Wert der Waren schätzen.
3: Spielsachen für die Enkel.
1: Daraus ergibt sich dann die Steuernachzahlung plus Strafe, weil sie nicht freiwillig durch den roten Ausgang gelaufen ist. Ihre Nichte hat diese Lampen gekauft, sagt die Frau.
3: Können Sie die kontaktieren, wie teuer die waren, die Lampen?
11: Ja, ich anrufe.
3: Ja, versuchen Sie es mal.
1: 1000 Mitarbeiter hat der Zoll am Flughafen. Plagiate, Drogen, Falschgeld, Tierschmuggler. Fast jeden Tag entdecken sie Straftaten.
3: Wenn Sie Ihre Nichte erreicht haben, können Sie mir dann Bescheid sagen? Weil ich gucke jetzt erstmal im Computer nach, wie teuer die Sachen waren. Ne? Dann müssen Sie dafür noch die Steuern bezahlen.
11: Ja, Steuer bezahlen.
3: Ja, okay. Ne?
11: Ja.
3: Weil Sie haben ja, Sachen dabei, die Sie hätten anmelden müssen.
1: Gäbe es den Zoll nicht, würde wahrscheinlich weniger in Deutschland eingekauft werden und mehr im Ausland, sagt Christian Hampel. Mit ihren Kontrollen sichern sie auch die Wirtschaft im Lande. Den Preis der Lampen konnten sie nicht herausfinden. Christian Hampel hat im Internet recherchiert. Abrechnung im Terminal.
3: So, und zwar müssen Sie bezahlen insgesamt 78,70 Euro. Ne? Ich habe die Rechnungen jetzt umgerechnet in Euro und habe für die Lampen einen Betrag angenommen. Da müssen Sie auf die Lampen, ist ein Zollsatz, das ist hier hinten. Ne? Sind 4,7% Zoll drauf, das sind 7,52 Euro. Und für die 19% Einfuhrumsatzsteuer sind 176,52 Euro, habe ich als Wert. Das sind 31,83 Euro an Abgaben. Und da Sie es nicht angemeldet haben, weil sie einfach in Grün gelaufen sind, habe ich noch mal das Gleiche, was sie an Abgaben als kleine Strafe, als Zollzuschlag erhoben. Ne?
11: Okay.
3: Dann können Sie bar oder wollen Sie mit Karte bezahlen?
11: Karte, verloren.
3: Und Sie haben jetzt gar keinen?
11: Überweisung.
3: Wollen Sie überweisen? Dann müssen aber die Lampen zumindest hier bleiben. Ne? Die können Sie dann nicht mitnehmen.
11: Oder
3: haben Sie Bargeld dabei?
11: Okay.
3: Gucken Sie mal, ob Sie... 78,70 Euro, sehen Sie?
11: Ja.
3: Dann können Sie alles mitnehmen, wunderbar.
1: Die Lampen sind ihr wichtig. Nein, eigentlich alles.
3: Sie hat nicht verstanden, dass sie gewerbliche Waren anmelden muss. Und anmelden tut man im roten Ausgang, indem man den roten Ausgang betritt und ins Zollbüro geht. Sie ist mit ihren gewerblichen Waren, wo sie keine Freimenge hat, im grünen Ausgang gewesen. Ich habe den Wert ermittelt für die Waren, habe dementsprechend die Abgaben berechnet und den Zuschlag erhoben. Sozusagen die kleine Strafe.
1: Die Waren dürfen mit. Nur Bargeld musste sie hier lassen. 150.000 Menschen gehen jeden Tag am Zoll vorbei.
4: Hier weiß man nie, was für Menschen trifft man. Was bringen die Leute mit im Koffer? Das ist ja immer sehr unterschiedlich und deswegen auch immer wieder neu. Und so bleibt es auch spannend.
12: Hallo.
1: Vom Zoll zurück aufs Vorfeld, zur Tour der Spotter.
6: Sie bleiben jetzt alle drin. Wir gucken mal kurz. Nur der junge Mann von hinten. Komm mal hier vor.
1: Martin Stiller hat eine Überraschung für Cesari.
6: Mal nur hier vorne aufmachen.
1: Da ist er, Mario Hahn. Cesaris Wunsch geht in Erfüllung. Ein Treffen mit dem bekannten Follow-Me-Fahrer aus dem HR-Fernsehen. Kurzer Small

0: Wie ist denn das für dich, dass du jetzt hier schon ja, Fans hast durch den HR?
1: Ja, wie ist das? Das ist ungewohnt. Sehr ungewohnt, aber es macht Spaß. Ich könnte mich dann gewöhnen.
2: Mit Mario Hahn im Follow Me, das ist...
3: Ganz spannend.
1: Ganz spannend.
3: Ganz spannend.
1: Der kann natürlich mit dem Bus nicht so schnell, ne? Gehen wir mal ein bisschen aus. So. Hier muss man natürlich immer die Augen überall haben. Hier kommen sie nämlich von allen Seiten.
3: Da kommen überall Flugzeuge?
1: Ja. Flugzeuge, Autos, alles was dazugehört. Da oben noch Nachschub.
2: Mario Hahn ist seit 30 Jahren am Flughafen. Sein Bruder gab ihm damals den Tipp, sich zu bewerben. 5 Monate ging seine Ausbildung, erzählt er. Jetzt hat er viel Verantwortung, immer Action, immer am Puls des Geschehens. Sein Traumjob. Cesari hört gespannt zu, denn nach seiner Lehre als Steuerfachangestellter will er Follow-Me-Fahrer werden. Er nutzt die Chance und lässt sich von Mario beraten.
3: Also einmal beim Fraport bewerben und...
1: Fraport bewerben oder erstmal Praktikum machen und dann schauen, was gibt's für mich.
3: Ja.
1: Gibt noch mehr interessante Sachen. Vielleicht kann man irgendwann umsteigen. Also immer dranbleiben, dran glauben und dran arbeiten.
3: Und weitermachen.
1: Genau.
3: Ja? Vielen Dank.
1: Alles klar.
3: Mach's gut. Ja.
2: 5 Minuten, mehr war nicht drin. Mario hat seine Mittagspause extra für dieses Treffen geopfert. Jetzt muss er wieder arbeiten.
3: Es war ganz ungewöhnlich, aber jetzt habe ich es gemacht. Jetzt war ich beim Mario Hahn.
2: Das war's mit der Regentour. Martin Stiller hat sie extra verlängert, war aber auch viel los heute auf dem Vorfeld.
4: Ich hoffe, ihr habt Spaß gemacht und hoffe, Sie dann irgendwann bald wiederzusehen. Ne?
5: War super.
4: Dann, ja, okay, dann schön. Dankeschön. Danke. Einfach geradeaus durchgehen, mir das letzte Mal folgen. Die Westen dürfen Sie auch, übrigens auch behalten, ne? Als Geschenk.

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1: Hallo Hessen, herzlich willkommen. Schön, dass Sie eingeschaltet haben. Wir haben heute Besuch. Und zwar von Pirro und Arturo. Und das sind, wie Sie unschwer erkennen können, zwei Lamas von, ja, du bist gemeint. Das sind zwei Lamas von Rhön-Lama in Poppenhausen. Zwei aus einer Herde von insgesamt 17. Und mit denen kann man Wanderungen machen. Neudeutsch Lama-Tracking. Was das Besondere daran ist, für wen das was ist, das wird uns das Herrchen von den beiden gleich ein bisschen genauer erklären. So, und dann habe ich ganz, ganz viele Ausflugstipps für Sie, meine Damen und Herren. Das Wochenende steht ja vor der Tür und wenn Sie da Langeweile haben sollten, dann wird die schnell vergehen. Es gibt jede Menge zu entdecken. Zum Beispiel im Sternpark Rhön, da starten die Sternparkwochen vom 1. bis zum 23. August. Das größte Astronomiespektakel der Region. Mit einem Rekordprogramm von rund 150 Veranstaltungen. Es gibt Mond- oder Sternschnuppenführungen, Vorträge, Workshops und vieles mehr. Ein Highlight ist am 12. August auf der Wasserkuppe die Sonnenfinsternis, sofern das Wetter gut ist. Außerdem feiert die Stadt Lindenfels im Odenwald wieder ihr bekanntes Burg- und Trachtenfest. Schon heute Abend ist der Sängerabend mit anschließendem Feuerwerk. Morgen Festbetrieb und Lampignon-Umzug. Höhepunkt dann am Sonntag, der Trachtenumzug. Und

0: Wenn das alles noch nichts für Sie gewesen sein sollte, ich hätte noch einen Tipp. Und zwar am Sonntag lädt das Messeler Grubenfest wieder zu einer Zeitreise ein. Fossilienforschung und Natur für die ganze Familie, der Eintritt in das Museum Grube-Messel. Und zu allen Veranstaltungen ist an diesem Tag kostenlos. Ja, da sollte doch das eine oder andere für Sie dabei gewesen sein. Hessen wird in diesem Jahr 80 Jahre alt und da haben wir uns eine schöne Aktion vom HR ausgedacht und haben Onkel Otto, unser Maskottchen, in 80 Tagen um Hessen geschickt. Jeden Tag ist er woanders. Heute ist er aus gegebenem Anlass in Kassel, denn in Kassel hat gestern das Zisselfest begonnen. Das ist eines der größten Volksfeste in Hessen überhaupt und da schalten wir gleich auch live hin. Vorher blicken wir auf den gestrigen Abend zurück, denn der Zissel, der beginnt immer traditionell mit einem großen Akrobatikspektakel sozusagen auf der Fulda, nämlich beim Wasserski. Bitte schön.
1: Zissel in Kassel.
2: Macht Spaß zuzusehen.
1: Wie immer ein faszinierender Mix aus Akrobatik und Geschwindigkeit.
3: Viel Action, viel Tempo mit den Booten. Sieht super aus.
4: Mal was Aufregendes, mal was Neues.
1: Mit Fullspeed barfuß übers Wasser. 2 Stunden vorher, Trockenübung. Mit einer Pyramide aus 10 Leuten beginnt und endet die Show. Dabei ist die 26-jährige Dani. Dass später alles klappt, sagt sie, sei reine Kopfsache und 100%iges Vertrauen.
5: Dass wir gut und präzise und schnell hochkommen. Ich bin die ganz oben in der Spitze in der 3. Etage.
1: Noch eine halbe Stunde. Dani und Leon wärmen sich auf. Die meisten im 45-köpfigen Showteam haben Wasserskifahren beim Zissel kennengelernt. Dani ist seit 8 Jahren dabei, der 23-jährige Leon noch länger.
3: Ich bin auch schon aufgeregt, aber ich mache das jetzt auch schon seit 12 Jahren und da lernt man damit umzugehen.
1: So eine Show mitzufahren ist für beide immer wieder etwas Besonderes.
5: Natürlich ist die Anspannung da, die Anspannung, die braucht es aber auch, weil das die Anspannung, die Konzentration mitbringt, die Konzentration hochhält, aber es ist auch die Vorfreude.
1: Los geht's! Die Show dauert etwa 1 Stunde. 3 Shows sind heute zur Zisseleröffnung geplant. Wasserskifahren gibt es schon lange auf dem Zissel. 1957 etwa in Form eines Wettbewerbs für alle. Das Ziel damals, nicht ins Wasser plumpsen. Showeinlagen gab es damals aber auch schon. Das Pharao-Showteam des Wasserskiclubs Fuldabrück gibt es seit 1988. Sie sind eines der größten semiprofessionellen Teams in Deutschland. Etliche von ihnen haben schon bei der WM teilgenommen, erzählt Trainerin Nancy.
6: Ja, man möchte natürlich immer besser werden. Ne? Man möchte immer mehr zeigen wie im Jahr davor. Und ich glaube, wir haben uns auch echt entwickelt. Also mittlerweile haben wir zu jedem Punkt ein anderes Kostüm. Früher sind wir halt tatsächlich in Neoprenanzügen gefahren. Heute fahren wir alles ohne Neopren und nur in schönen Kostümen.
1: Es gibt viele Höhepunkte in der Show. Beim Kreiseln ist es ganz schön schwierig, sich nicht in den Leinen der anderen zu verheddern. Es kann auch immer kleine Pannen geben. Leon springt mit 2 anderen über die Schanze, doch beim 2. Sprung reißt seine Leine. Materialermüdung. Doch gleich geht's weiter mit dem Barfußfahren.
3: Ab 70 km/h und da startet man zunächst mit Skiern, schmeißt sie dann unterwegs weg. Wenn das dann natürlich klappt und steht, dann ist der Adrenalinspiegel ganz oben und dann ist das schon ein sehr, sehr cooles Gefühl.
1: Nach 1 Stunde atemberaubender Action in tollen Kostümen formieren sie sich zur Abschlusspyramide.
0: Wow. Und wir schalten jetzt live nach Kassel zum Zisselfest zur Vizepräsidentin des Zisselvereins, zu Ilka Perwitz. Fulle Wasser, Fulle Wasser.
7: Hoi, hoi, hoi.
0: Fulle Wasser, Fulle Wasser.
7: Hoi, hoi, hoi.
0: Fulle Wasser, Fulle Wasser.
7: Hoi, hoi, hoi.
0: Muss man 3-mal machen, ne?
7: Ja, und danach folgt noch ein 3-4 und das Kassler Wörtchen Schess.
0: Okay, das hatte ich jetzt nicht drauf. Hallo Ilka, sehr schön, dass du dir die Zeit genommen hast und du hast gerade unter Beweis gestellt, du bist wirklich die Vizepräsidentin. Was ist das überhaupt für ein Schlachtruf da genau? Fulle Wasser, hoi, hoi, hoi.
7: Das ist der Schlachtruf, den es beim Zissel schon immer gibt. Das ist wie das Wort Zissel. Wir wissen nicht genau, wo es herkommt. Das hat sich irgendwann entwickelt.
0: Okay, und aber Fulle was

0: Wasser heißt Fulda-Wasser, oder wie?
1: Genau, richtig. Die Kassler, Kasseläner und Kasselaner nennen die Fulda die Fulle.
0: Okay, und über der stehst du auch. Ich sehe sie im Hintergrund strömen. Was passiert da in den nächsten Tagen alles auf der Fulda?
1: Ja, wir feiern den Zissel in diesem Jahr zum 100. Mal. Das ist ganz besonders für uns alle. Wir werden heute Abend unsere Hoheiten krönen. Wir werden den Zisselhering, unser Wappentier, am Rondell hissen. Morgen gibt es einen großen Drachenboot-Cup und das Fackelschwimmen abends. Und dann am Sonntag die großen Festzüge zu Land und zu Wasser. Und am Montag endet das Ganze mit einem großen Musikfeuerwerk genau hier auf der Drahtbrücke.
0: Und das wird wieder zigtausende Menschen aus Kassel und der Region mobilisieren und zum Zissel locken. Genau. Lass uns mal der Reihe nach durchgehen. Du hast gerade die Boote schon angesprochen. Die werden dafür für diesen Wasserumzug auch richtig geschmückt, gell?
1: Genau, richtig. Die Vereine machen sich ganz, ganz viel Arbeit. Die Vereine sind das Herzstück des Zissels und die bauen Motivboote immer passend zum Motto des Zissels.
0: Was ist in diesem Jahr das Motto?
1: 100 Jahre Spaß am Fluss. Der Zissel ist für uns ein Muss.
0: Sehr schön. Fackelschwimmen hast du dann auch noch angesprochen. Wie geht das? Also da schwimmt man mit der Fackel in einer Hand und mit der anderen versucht man nicht unterzugehen? Oder kann man sich die Fackel auf den Kopf montieren? Wie machen die das?
1: Die Fackelschwimmer haben die Fackel in der Hand. Es haben alle Neoprenanzüge an und Schwimmflossen und lassen sich ganz gemächlich die Fulda runtertreiben. Und das ist jedes Jahr ein ganz, ganz tolles Bild.
0: Großartig. Wir sehen hier gerade auch Fotos eingeblendet. Also das ist wirklich schön. Kann man als Besucher des Zisselfestes nur zugucken oder kann man in irgendeiner Form auch mitmachen dabei?
1: Man kann mitmachen natürlich auf der Festmeile. Es gibt viele Fahrgeschäfte, ganz viele Bühnen, auf denen man Musik hören kann. Und wenn man sich mit einem Wassersport treibenden Verein in Kontakt setzt, kann man auch immer gerne mitmachen.
0: Mhm. Zum 100. Mal wird der Zissel in diesem Jahr gefeiert. Was überwiegt da bei dir persönlich? Stolz, Verantwortungsgefühl, Vorfreude, Freude? Was würdest du sagen? Wie ist dein Gefühls- bzw. Gemütszustand?
1: Es ist alles so ein bisschen. In erster Linie natürlich Freude. Ich bin unfassbar stolz, Teil von unserem Vorstandsteam zu sein, dass wir das jedes Jahr schaffen, das Fest so zu organisieren. Und Verantwortungsgefühl natürlich auch, wenn so viele Menschen zusammenkommen, muss man sich viel um Sicherheitskonzepte kümmern, dass alle hier eine gute Zeit haben können. Aber ich denke, wir haben das sehr, sehr gut im Griff.
0: Wann müsst ihr denn anfangen, so ein Fest zu organisieren? Wie viel Vorlauf hat das?
1: Also eigentlich geht es direkt nach dem Zissel weiter mit der Aufarbeitung, was wir besser machen können. Und wir arbeiten das ganze Jahr gemeinsam, treffen uns monatlich. Aber die heiße Phase ist immer so ab April, Mai ungefähr. Mhm.
0: So jetzt also zum 100. Mal, wenn man so ein bisschen zurückblickt und ins Archiv schaut, wie hat sich der Zissel in all den Jahren entwickelt?
1: Na, angefangen hat das Ganze mit einem kleinen Fischerfest im Prinzip. Es gab früher mehrere kleine Feste in den Vereinen und irgendwann haben sich Stammtischbrüder entschieden, das Ganze zusammenzuführen zum Zissel. Und ich glaube, es ist einfach von Jahr zu Jahr größer geworden. Wir hatten früher die Festmeile nicht direkt an der Fulda, mittlerweile ist sie wieder an der Fulda und es kommen jedes Jahr neue Events dazu. Heute Abend zum Beispiel landen um 19.15 Uhr Fallschirmspringer auf der Karlswiese vor der Orangerie.
0: Wo kommen die her? Was sind das für Fallschirmspringer?
1: Die kommen tatsächlich aus Calden und haben sich dieses Jahr mit uns in Kontakt gesetzt und werden mit, ich glaube, 10 oder 15 Leuten heute Abend abspringen.
0: Klasse. Darüber hinaus, ich weiß nicht, wie genau wir darüber schon sprechen dürfen, soll es auch eine Wette geben, die ja eingehalten werden soll. Erzähl uns mehr, wenn es geht.
1: Ja, das Netzwerk Nordhessen hat sich mit uns zusammengeschlossen und wir haben eine Stadtwette entwickelt. Die wird Montagabend um 18 Uhr stattfinden und wir wetten, dass wir es schaffen, 100 Personen aus 100 Nationen auf der Karlswiese zu versammeln, die dann eine große 100 stellen, die wir mit einer Luftaufnahme über eine Drohne aufnehmen.
0: Das ist natürlich nicht nur ein schönes Zeichen, um darauf aufmerksam zu machen, dass der Zissel 100 Jahre alt wird, sondern da steckt wahrscheinlich noch mehr hinter, oder?
1: Ja, der Zissel ist ein Fest für alle, egal wie alt man ist, egal wo man herkommt. Der Zissel ist bunt, der Zissel ist offen, der Zissel ist vielfältig und das soll so ein Stück weit das Zeichen der ganzen Wette sein.
0: Also bis Montag Zissel in Kassel. Sag noch mal ganz kurz, was werden die Highlights der nächsten drei Tage sein?
1: Auf jeden Fall heute Abend das Hissen des Herings, der Drachenbootcup morgen und das Fackelschwimmen, die Festzüge und am Montag dann das große Feuerwerk um 22 Uhr.
0: Und dieser Hering, habe ich dich richtig verstanden? Ihr habt keine Ahnung, wo dieses Maskottchen herkommt, ja?
1: Ja, es gibt eine Überlieferung, dass sich in 1925 Stammtischbrüder zum Heringsessen in der Schützenstraße hier in Kassel getroffen haben und ein Fest machen wollten. Und sie haben symbolisch ein Heringsskelett in eine Holzbox in die Fulda gelegt und haben gesagt, der Hering möge in einem Jahr gut genährt und fröhlich wieder zurückkommen. Und so wurde dann in 1926 der Zissel gefeiert zum ersten Mal.
0: Na wunderbar. Und in diesem Jahr dann also zum 100. Mal. Und da wünschen wir ganz, ganz viel Spaß. Ich hoffe, du wirst auch ein bisschen Spaß haben oder wird die Arbeit überwiegen?
1: Nee, das ist schon zu 90% Spaß. Ein bisschen Arbeit ist auch noch dabei, aber das meiste läuft im Voraus.
0: Klasse. Ja, prima. Ilka, dann vielen Dank, dass du dir die Zeit für uns genommen hast. Wir wünschen dir nicht zu viel Arbeit, sondern eben auch ganz viel Spaß. Und wir freuen uns auf die zweite Sendestunde. Da werden wir nämlich die Zisselhoheiten, drei an der Zahl, begrüßen dürfen, kennenlernen. Freuen wir uns sehr drauf. Du kannst denen schon mal einen schönen Gruß ausrichten. Und ich ende mit den Worten, Fulle Wasser, Fulle Wasser.
1: Hoi, hoi, hoi.
0: Fulle Wasser, Fulle Wasser.
1: Hoi, hoi, hoi.
0: Fulle Wasser, Fulle Wasser.
1: Hoi, hoi, hoi.
0: So viel Zeit muss sein. Ilka Perwitz, vielen lieben Dank. Schöne Grüße nach Kassel. Tschüss, mach's gut.
1: Tschüss, danke.
0: So, nicht nur in Kassel, sondern auch in vielen anderen Teilen in Hessen ist es heute und auch in den letzten Tagen ziemlich heiß gewesen. Da stöhnen einige, vor allem auch Landwirte. Klar, die haben bei der Feldarbeit, bei der Hitze natürlich irgendwie jetzt nicht gerade das große Los gezogen. Es gibt aber auch Landwirte, die sagen, ja, bei dieser Hitze, da baue ich doch vielleicht was an, was ja normalerweise nicht so häufig wächst und was reißenden Absatz findet, weil es eben sehr erfrischend ist. Die Rede ist von Meloden. Bitteschön.
2: Viele Landwirte in Hessen werden es nicht sein, die der aktuellen Hitze etwas abgewinnen können. Aber Nils Christian aus Eschborn ist zufrieden, denn er hat etwas angebaut, das man so eigentlich nur aus südlichen Ländern kennt, Melonen. Und die können mit hohen Temperaturen und Sonnenschein gut umgehen.
3: Die Wassermelonen sind relativ hitzeunempfindlich. Das heißt, auch wenn es heiß ist, passiert denen nicht viel. Und wenn man sie bewässern kann, dann wachsen die bei den Temperaturen gerade wirklich gut, bilden große Früchte aus und werden super süß.
2: Eigentlich baut die Familie Christian hauptsächlich Weizen, Gerste und Zuckerrüben an. Als Nils Christian vor 4 Jahren mit Melonen anfing, wurde er noch belächelt.
3: Die Reaktion von allen war, ach, das wird doch sowieso nichts. Wassermelonen in Eschborn, kannst du vergessen. Es war viel ausprobieren. Es war im ersten Jahr auch allein die kleinen Pflanzen zu produzieren gar nicht so einfach. Ich glaube, ich hatte im ersten Jahr ungefähr 50% Ausfall an Pflanzen. Aber man lernt dazu. Und so ist der Prozess. Und es wird Jahr für Jahr besser.
2: Vielleicht, weil es von Jahr zu Jahr auch heißer wird? Vor allem Wassermelonen wachsen hier gut auf dem Feld. Aber natürlich funktioniert die Produktion nicht ohne Bewässerung. Keine Wassermelone ohne Wasser. Und das kommt nach Möglichkeit aus der Zisterne und wird sparsam verwendet.
3: Ich probiere, die so wenig wie möglich zu wässern. Ich gucke immer im Boden, grab den Boden auf, gucke, wie feucht ist der Boden noch an der Wurzel. Am Ende ist nur für die Wurzel entscheidend, dass dort Wasser ist. Ich bewässere die mit so einer Tröpfchenbewässerung, dass das Wasser wirklich direkt auf den Boden kommt.
2: Außerdem versucht der Landwirt, die Feuchtigkeit im Boden so gut es geht zu halten. Und da gibt es ganz einfache Maßnahmen.
3: Als erste Maßnahme habe ich hier unter den Melonen Stroh liegen. Das heißt, das Stroh bedeckt den Boden und ich habe weniger Verdunstung, einfach weil die Sonne nicht direkt auf den Boden kommt, sondern das Stroh da ist. Zusätzlich ist natürlich ein großer Blattapparat hier auch gleichzeitig nochmal Beschattung. Das heißt, umso mehr Blatt, desto mehr Schatten und desto weniger Verdunstung.
2: Dank der Sonne werden die Melonen schön süß. Angst vor Sonnenbrandschäden, wie sie gerade bei heimischem Obst wie Äpfeln durchaus vorkommen, hat der Melonenanbauer nicht.
3: Die Wassermelonen sind relativ ungefährdet. Die haben eine sehr starke, dicke Schale, die unempfindlich ist. Sie kommt sicherlich aus südlichen Gefilden, da ist sie sicherlich auch angepasst, dass sie ungefährdet ist.
2: Reife Wassermelonen erkennt der Profi übrigens vor allem am Geräusch. Da wird vorsichtig angeklopft, ob die Melone schon reif ist.
3: Umso hohler die Melone klingt, umso reifer ist sie. Das heißt, die Haut wird immer dünner und mehr Fruchtfleisch ist drin. Das heißt, das ist für mich die Identifikation, ob die Melone schon reif ist oder ob die noch ein bisschen braucht, bis ich sie ernten kann.
2: Und so wie es aussieht, wird die Ernte dank der Sonne gut ausfallen. Dass man hier im Main-Taunus-Kreis auf Melonen setzt, ist auch aus der Not entstanden, auf die Folgen des Klimawandels zu reagieren.
3: Allein schon, dass wir verschiedene Kulturen anbauen, ist ja schon eine Maßnahme, um eben Abwechslung zu haben, um, falls eine Kultur mal schlechte Erträge gibt, dass die andere Kulturen

0: das auffangen können. Definitiv suchen wir nach Pflanzen, die weniger Wasserbedarf haben. Früher haben wir sehr viel Sommergetreide angebaut, Sommergerste, Sommerhafer. Das ist in der heutigen Zeit fast nicht mehr möglich, weil wir haben viel zu viel Frühjahrstrockenheit, als dass man es noch machen kann. Das heißt, wir passen die Früchte auf jeden Fall darauf an, was eben das Klima uns vorgibt.
1: Und so kommt es, dass hessische Melonen keine verrückte Idee mehr sind, sondern eine gute und leckere Erfrischung während der heißen Tage.
2: Ja, was ein Zufall. Wir wollen jetzt mit Melonen kochen. Und wenn ich sage wir, meine ich Markus Wilsdorf. Herzlich willkommen. Schön, dass du bei uns bist von der Kochschule Mahlzeit in Wiesbaden. Das soll es geben, einen süß-sauren Melonensalat mit Hühnchen, wie sagt man, Satéspieße.
3: Genau, Hühnchen-Satéspieße. Genau, isst man in Asien ganz gerne. Da haben wir jetzt Erdnussbutter und Kokosmilch. Ich glaube, das ist ein super Sommergericht jetzt gerade bei den heißen Temperaturen.
2: Klingt toll. Was ist da um die Hühnchen drum gewickelt?
3: Das sind so chinesische Eiernudeln.
2: Ach ja.
3: Ganz einfach gemacht und ja.
2: Sieht sehr lecker aus. Wie fängt das Ganze denn an?
3: Also ich würde auch sagen, wir fangen jetzt direkt mit dem Hühnchen an. Dann sehen die Zuschauer mal, wie so ein leckeres Saté ganz einfach gemacht wird. Wie gesagt, wir haben jetzt hier Erdnussbutter und Kokosmilch. Da würde ich dich bitten, die beiden Zutaten mal zusammenzuführen. Und dann kannst du das gerne mit einem Löffel mal verrühren. Das ist eine... Ach, gib einfach alles dazu. Genau. Mhm. Dass es eine glatte Masse wird. Das ist dann die Marinade. Da braucht man das nur ganz kurz einlegen. Jetzt haben wir hier Hähnchenbrüste. Genau. Und die schneiden wir einfach der Länge nach in feine Streifen. Kochst du denn gerne zu Hause?
2: Ich dachte gerade, ist das nur Brust oder auch Flügel?
3: Das ist nur Brust.
2: Nur Brust, okay.
3: Aber den Flügel kann man auch natürlich verwenden.
2: Ja, ich koche gerne zu Hause. Nicht gut, aber gerne. Und Hühnchen lege ich meistens auf den Grill oder auf die Pfanne, in die Pfanne, wo sonst. Und bei mir muss das aber immer, wenn ich Hühnchen mache, ich mache schon weiter, Entschuldigung, muss das immer total knusprig sein. Also so richtig schwer durch, so wie so ein Brikett.
3: Ja gut, dann kriegen wir das ja heute hin. Wir machen das dann im Ofen, es gibt weniger Sauerei. Zu Hause, die Zuschauer können das natürlich in der Pfanne machen, mit viel Öl, fast frittiert. Aber das spritzt meistens und dann riecht die Wohnung auch immer.
2: Und dann habe ich hier wieder 2 Stunden zu tun mit Saubermachen nach der Sommer. Das muss ja auch nicht sein.
3: So, wir geben jetzt das Hähnchen dazu. Das legen wir mal hier zur Seite. Genau, einmal marinieren. Mhm. Ich habe jetzt Handschuhe an, deswegen lege ich mir mal da eins raus. So. Dann kommen die marinierten Hähnchenstreifen so abwechselnd.
2: Muss man den Stock hier, den Spieß, vorher wässern?
3: Also, du hast ja gerade das Thema Grillen angesprochen. Ich weiß nicht, hast du einen Gasgrill oder Elektrogrill?
2: Elektrogrill.
3: Beim Elektrogrill?
2: Aber einen guten.
3: Echt einen guten?
2: Ja.
3: Okay. Bei Elektro muss man nicht wässern, aber alles, was mit so einer offenen Flamme ist, wenn jetzt Holzkohle oder Gas, da würde ich es auf jeden Fall empfehlen, den zu wässern, weil sonst machst du den Deckel auf und dann hast du da eine Fackel. Genau, eine Fackel und kein Schaschlikspieß mehr. Ist da noch eins drin?
2: Ja, natürlich.
3: Meinst du?
2: Ja. Danke. Ich glaube sogar noch 2. Hier ist auch noch einer.
3: Dann machen wir das noch geschwind.
2: Machen auf der. Sind hungrige Mäuler zu stopfen heute.
3: Ich weiß gar nicht. Alpaka? Nee, was haben wir heute? Lamas.
2: Lamas. Ja. Lamas sind die, ich meine, Lamas sind die mit den Bananenohren. Alpakas haben kleine Ohren.
3: Okay.
2: Glaube ich. 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
3: So, um dem Ganzen jetzt noch, du hast ja gesagt, du magst gerne knusprig. Mhm. Da wird das Ganze jetzt mit hier. Wir haben jetzt hier diese chinesischen Eiernudeln. Die sind jetzt nicht gekocht, sondern einfach nur in Wasser kurz eingelegt, abgegossen. Damit werden die jetzt umwickelt. Magst du mir schon mal das Backblech von da hinten holen? Dann kommen die da drauf. So. Genau. So, reichlich drauf machen, dann wird es knuspriger. Und dann pinseln wir das Ganze mit ein bisschen Öl ein und geben das in den Ofen bei 250 Grad oder 200 Grad, je nachdem, was der Ofen so kann.
2: Mit was für Öl pinselst du das ein?
3: Ach, ich würde immer neutrales Pflanzenöl nehmen.
2: Und Sonnenblumenöl.
3: In dem Fall, schon mal was. Wir haben da schon mal was vorbereitet.
2: Wir haben da was vorbereitet.
3: Das ist
2: Max Inzinger war es, oder?
3: Das kann ich dir nicht sagen. So. Also, ist keine fettige Angelegenheit, also von daher auch ideal für figurbewusste Zuschauer. Genau, jetzt kommt in den Ofen.
2: Bei wie viel Grad und was für einer Hitze und wie lange?
3: Wir haben jetzt hier 220 Grad Umluft. Aber ich habe ja gehört, es gibt jetzt neuerdings so moderne Geräte, die nennt man ja
2: Airfryer. Ich finde es mega.
3: Ja, hast du?
2: Ja, ich habe einen Airfryer zu Hause, finde das total gut. Vor allem auch, um Reste warm zu machen.
3: Reste? Vorher,
2: ja, wenn mal Reste, weißt du, so Nudeln oder irgendwas, keine Ahnung. Das in der Mikrowelle wird es immer so ein bisschen weich und matschig. Und im Airfryer immer schön knusprig. Und vor allem geht ratzfatz, nach 2-3 Minuten ist das Zeug heiß.
3: Wahnsinn, hätte ich jetzt nicht gedacht. So schnell?
2: Ja, mega. Ich finde es super.
3: Aber nicht gerade platzsparend, oder? Irgendeinen Nachteil muss es ja haben. Ja?
2: Dafür ist irgendein anderes Gerät rausgeflogen. Also ja, immerhin. Geht schon. So, die Wassermelone hast du jetzt schon mal geschält?
3: Genau, geschält. Und dann kann man die in grobe Stücke schneiden, je nachdem, wie man das mag. Also, ich würde auch hier in dem Fall immer, man sieht ja ab und zu mal so die Leute im Supermarkt stehen oder beim Gemüsehändler. Und dann werden die Melonen abgeklopft und am idealsten immer die größten und die dicksten und wie auch immer. In dem Fall würde ich sagen, ihr orientiert euch bitte zu Hause an den kleineren Melonen. Die haben wesentlich mehr Geschmack in dem Fall. Probieren wir ein Stück, genau. Und genau das wollen wir ja haben. Wir wollen ja Süß und Säure. Die Säure kriegen wir durch Reisessig oder hier bei uns durch Apfelessig in dem Fall. Ja. Wesentlich mehr Geschmack da, gell?
2: Ich finde es auch sehr schön, dass die Kerne nicht mehr so groß und dick sind.
3: Das
2: früher konnte
3: davon.
2: Man ja so ein Stück Melonen und dann waren wir stundenlang dabei, die Kerne wieder loszuwerden.
3: So hast du das gemacht. Okay.
2: So habe ich das gemacht. Wie hast du das denn gemacht? Hast du die Kerne da rausgepult einzeln oder wie?
3: Ihn rausgepickt. Genau. Um dem Ganzen jetzt noch ein bisschen Pfiff zu geben, haben wir jetzt hier Ingwer. In dem Fall Sushi-Ingwer. Wir können aber auch frischen nehmen, wenn man jetzt keinen Sushi-Ingwer hat. Den werde ich dann einfach nur grob in feine Stücke schneiden. Feine Streifen. Um dem Ganzen da wirklich ein bisschen Abwechslung zu geben. So, dann hatten wir jetzt heute im Vorfeld ja schon das Gespräch mit den Chilischoten.
2: Chilischoten?
3: Das würdest du sehr gerne übernehmen.
2: Es hieß, Kölker wäre zu doof, eine Chilischote zu schneiden. Habe ich gesagt, das stimmt doch gar nicht.
3: In dem Fall.
2: Also, das macht er es.
3: Nein. Ich habe das Messer dahergelegt. Jetzt schau, ja. Ich entferne jetzt mal hier die Kerne. Da ist natürlich die meiste Schärfe drin. Wir wollen jetzt heute nicht hier, dass wir mit einem roten Kopf nachher beim Essen sitzen.
2: So schlimm ist jetzt auch nicht. Also nein. Ich hätte es mitgegessen.
3: Ja?
2: Ja, sicher.
3: Okay, dann machen wir alles rein.
2: Mach alles rein.
3: Nein, auf gar keinen Fall. So, ja, feine Würfel schneiden und dann feine Ringe, je nachdem, wie du es magst. Ich würde empfehlen so. So, hast ja die Wette angenommen.
2: Was heißt ja Wette?
3: Das war doch die liebe Alex von der Requisite, oder?
2: Die hat gesagt, ich soll das nicht machen, weil ich hätte ja Kontaktlinsen. Und den Zusammenhang habe ich nicht so ganz verstanden.
3: Dann hast du gesagt, jetzt erst recht, Alex.
2: Ja.
3: Ja. So. Das hat sie davon. Sieht ganz gut aus.
2: Ja, nicht so schnell wie bei dir, aber dafür habe ich noch alle Finger. Ja,
3: und da fallen die Fingernägel noch, gell?
2: Ja.
3: So. Kannst du mir dazugeben?
2: Zack. Hier rein direkt?
3: Ja, direkt rein. So. Ihr Lieben, dann könnt ihr, wenn ihr zu Hause wollt, gehackte Erdnüsse mit dazugeben. Es gibt immer mal so einen extra Crunch, aber Erdnussallergie ist ja immer so ein heißes Thema. Jetzt haben wir hier Junglauch oder Frühlauch, den können wir auch mit dazugeben. Gibt schöne
2: Farbe. Die Erdnüsse geröstet? Oder?
3: Das sind geröstete, aber die waren im Vorfeld schon geröstet gekauft. So, und jetzt geht es ja darum, eine leckere Marinade zu machen. Wie gesagt, normalerweise Reisessig, aber wir sind ja hier in Hessen, deswegen gibt es Apfelessig. Wir bleiben ja regional so ein bisschen. Ja. So, hier haben wir Zucker, nicht erschrecken. Kann schon eine gute Menge rein. Süßsäure. Jetzt haben wir hier ein bisschen Salz, das kommt noch dazu. Und noch mal ein Teil Wasser. Ist immer ganz wichtig. Dann haben wir mehr Flüssigkeit und die Melonen ziehen besser durch.
2: Die Melonen ja noch nicht genug haben.
3: 90%. Nee, mehr. So, jetzt brauchen wir einen Schneebesen. Schauen wir mal. Ja. Genau. Und jetzt kannst du es gerne noch mal so lange verrühren, bis sich der Zucker komplett gelöst hat. Dann geben wir es zu den Melonen dazu. Und wenn ihr so einen Salat macht zu Hause oder vorbereitet, könnt ihr den am Morgen, also vormittags vorbereiten und am Abend essen. Also bis zu einem Tag umso mehr zieht das Aroma dann da rein.
2: Verstehe. Also macht auch Sinn, jetzt direkt das Dressing drauf zu machen und das dann erst noch mal durchrühren und noch mal eine halbe Stunde, Stunde stehen lassen?
3: Das macht auf jeden Fall Sinn.
2: Gut.
3: So. Dann hat sich alles gelöst schon?
2: Nee, es ist noch ein wenig kristallin, spüre ich. So, was machst du da noch?
3: Frühlingszwiebeln? So, wir machen noch ein bisschen Frühlingszwiebeln. Da ist immer die Frage, die häufigste Frage, die ich bei uns in den Kursen immer höre. Soll das Grüne weg? Und dann sage ich immer, wir haben alles bezahlt und Schnittlauch ist ja auch grün. Beim Grün würde ich zu Hause sagen, ihr geht halt einfach, schneidet den grünen Teil vom Junglauch einfach nur etwas feiner.
2: Aber ich merke schon, du gibst sehr praktische Tipps bei dir in der Kochschule, gell?
3: Ja, solltest mal vorbeikommen, gell?
2: Ja, warum nicht eigentlich? Ja. Wer kommt sonst so zu dir? Oh, Junggesellenabschiede oder so?
3: Junggesellenabschiede sind jetzt ein ganz großes Thema. Was ich da, was ich aber sehr schön finde, ist, also sie kommen halt deutschlandweit und nehmen dann Wiesbaden als Spot und dann ist der Kochkurs sozusagen das Hauptthema. Und dann haben wir dann auch aus Stuttgart, Hamburg, überall kommen sie ins schöne Wiesbaden. Und dann machen wir uns dann einen schönen Abend.
2: Klasse.
3: Okay. Jetzt wird das Ganze nur einfach mariniert und dann haben wir es schon. Und ich würde sagen, später essen wir das dann. Kannst du es gerne probieren.
2: Ich freue mich drauf.
3: Ich mich auch. Gell?
2: Dankeschön, Markus. Wir freuen uns auf süß-sauren Melonensalat mit Hähnchen-Saté-Spießen. Jetzt kommen wir zu einem anderen Thema, und zwar zu unseren tierischen Besuchern, die wir heute haben, nämlich Piro und Arturo. Die beiden sind zwei Lamas, kommen aus der Rhön, genauer gesagt aus Poppenhausen. Man kann hervorragend, oh, jetzt sind sie aber sehr entspannt, wie ich gesehen habe, liegen da schön rum, kann tolle Wanderungen mit denen machen. Übrigens da in der Rhön, in der Gegend, da gibt es auch die Enzianhütte. Die ist sogar schon tatsächlich 70 Jahre alt, aber alles andere als verstaubt. Das haben wir uns deswegen mal angeguckt. Bitte schön.
4: Mehr Panorama geht nicht. Pause mit Blick aufs Kegelspiel, die Rhön von ihrer schönsten Seite. Auf 760 Metern über dem Meere, wie die Tafel über dem Eingang verrät, steht die Enzianhütte bei Dietges. Seit Jahrzehnten ein beliebtes Ausflugsziel. Maximilian Hart und René Stolz haben hier einen Neustart gewagt.
5: Wir wollen hier uns gar nicht groß verstellen. Wir wollen das machen, wofür wir brennen, was uns Spaß macht, was uns einfach auszeichnet. Das heißt, wir wollen viele tolle Sachen ausprobieren.
4: Ohne Klassiker wie Kaiserschmarrn oder Käsespätzle von der Speisekarte zu verbannen.
6: Wir haben sehr viel umgestellt. Wir haben viel an der Karte gearbeitet. Wir haben die Karte deutlich verschlankt, weil wir bei 1.350 Sitzplätzen wollen wir halt gewährleisten, dass die Leute eine gewisse Qualität bekommen.
4: Das bedeutet auch, die Hälfte der Karte ist mittlerweile vegetarisch oder vegan. Mit der Zeit gehen, ohne die Stammkunden zu verprellen, die Rechnung geht auf. Auch die Hütte selbst haben Maximilian und René sanft ins Hier und Jetzt geholt.
6: Bei der Optik in der Hütte, wir haben uns erstmal einfach darauf geeinigt, wir renovieren das Ganze ganz klassisch. Wir weisen hier einmal vernünftig durch, dann waren hier ganz viele ausgestopfte Tiere zum Beispiel. Die Decken hingen voller ganz vieler Dekostücke, die über die Jahrzehnte gesammelt wurden. Auch der alte Pächter hat ganz viele Erinnerungsstücke von Vereinen und Gruppen hier oben an den Wänden gehabt.
4: Bei den Renovierungsarbeiten sind Maximilian und René auf ein altes Fotoalbum gestoßen. Aufbau in den 1950ern, früher Skitourismus. Hüttenromantik der 1960er Jahre. Die Geschichte der Enzianhütte ziert jetzt die Gaststube.
5: Wir haben einmal ein bisschen Luft geschaffen, einfach ein bisschen Raum zum Atmen. Und ich denke, wir haben dadurch wirklich eine schöne, gemütliche Atmosphäre schaffen können.
4: Und beim Blick in die Weiten der Rhön haben sich Maximilian und René gedacht,
5: wir können auch anders.
4: Mit Rhönbeats auf der Terrasse. Elektro, Haus, Techno und die Enzianhütte bebt.
6: Wir haben eben nicht nur den einzelnen Wanderer, sondern wirklich das bunt gemischte Publikum von 20 bis 70. Und da ist alles möglich.
4: Was noch kommt, wollen Maximilian und René aber noch nicht verraten. Nur so viel. Es soll wieder für alle was dabei sein.
2: Ja, und für alle, was dabei ist, garantiert dann am 7. bis zum, was war's? 9. August. Da findet das große Jubiläumswochenende statt auf der Enzianhütte. Ich wünsche noch viel Spaß da. Ich begrüße ganz herzlich Johannes Nüdling. Herzlich willkommen. Schön, dass du da bist von Rhönlama.
7: Richtig.
2: In Poppenhausen. Und herzlich willkommen auch, das ist Piro und das ist Arturo.
7: Richtig.
2: Zwei Lamas wie aus dem Bilderbuch. Ich habe vorhin gesagt, man erkennt die an den Bananenohren. War das richtig?
7: Ja, das ist richtig.
2: Okay. Und nur zum Vergleich nochmal, die Alpakas, die sind auch einen Tick kleiner und haben kürzere Ohren, oder wie?
7: Richtig, haben kürzere Ohren oder vor allem spitze Ohren. Lama-Ohren sind leicht gebogen, Alpaka-Ohren spitz.
2: Okay, und das sind zwei echte Lamas und die kommen aus der Rhön. Wir haben die den Transport hierhin nach Frankfurt überstanden, im Hänger?
7: Das ist gut, im Hänger, ja. Das sind die gewohnt seit Jahren und das ist für sie normal.
2: Und die Hitze jetzt gerade heute, es wäre so schwül und so warm, macht Ihnen das was aus? Weil das Fell ist ja schon relativ dick.
7: Also wir haben, oder ich habe die Woche ein ganz besonderes Erlebnis gehabt. Wir hatten eine kurze Tour und kamen dann zurück. Und dann hat sich Piro in die pralle Mittagssonne gelegt und hat sich erst mal eine halbe Stunde noch gesonnt.
2: Ah, okay.
7: Also die Hitze macht ihn weniger aus. Und wenn es zu anstrengend würde, würden wir auch die Touren dann immer einstellen. Oh.
2: Wie sind die beiden so drauf? Die sind ja total gemächlich, ruhig und entspannt. Sind die das immer?
7: Ja, das ist der Charakter von den beiden. Deswegen sind die auch prädestiniert für solche Auftritte.
2: Okay, also da geht nichts schief. Und man muss auch keine Angst haben, dass man angespuckt wird, oder wie?
7: Nee, die spucken eigentlich nur am Dienstags und Mittwochs. Nee, Spaß beiseite. Normalerweise spuckt ein Lama nur, wenn ein Artgenosse einen Grund dazu liefert. Und die beiden können auch ganz nah beisammen stehen. Für andere Tiere wäre das jetzt schon wieder ein bisschen eng. Aber die beiden sind Halbbrüder, also die verstehen sich prächtig.
2: Ah, okay, ja, dann. Also die sind ein Herz und eine Seele sozusagen. Ich habe hier gerade schon am Hals gestreichelt. Da ist richtig, woanders mögen sie es nicht so, oder?
7: Genau, Hals ist eigentlich optimal, zumindest bei unseren Tieren. Körper mögen sie nicht so gern und Kopf eigentlich gar nicht. Kopf deshalb nicht. Lamas sind Fluchttiere, die wollen gern freie Sicht haben. Wenn die ihren Kopf fassen, dann zucken die eben weg, um wieder das Gefühl zu haben, sie können alles sehen. Mhm.
2: Die beiden sind zwei von, ich glaube, insgesamt 17 Tieren, die du in deiner Herde hast.
7: Ja, zu den zwei kommen noch 17.
2: Also 19
7: insgesamt. Also 19 sind es momentan insgesamt. Wobei 17 passt schon, weil die anderen beiden, das sind Rentner, die stehen eigentlich nur noch bei uns auf der Wiese.
2: Seit wann machst du das mit Lamas?
7: Ich mache das jetzt seit 23 Jahren.
2: Wie kam es dazu?
7: Ich habe Tiere gesucht zur Beweidung eines Teilbereichs jetzt unseres Geländes. Es ist am Hang, da stehen alte Obstbäume, die meine Urgroßeltern schon gepflanzt haben. Und diesen Bereich konnte der Bauer, der das Land gepacht hatte, maschinell nicht bearbeiten. Und da habe ich Tiere zur Beweidung gesucht. Wollte ursprünglich Dammwild halten, durfte ich auf der Fläche nicht, weil es da Auflagen gibt, die ich nicht erfüllen konnte. Und dann bin ich durch Zufall mal auf Lamas gestoßen. Hab recherchiert, ob ich die halten darf. Und wie ich gelesen habe, dass die Tiere zum Transport von Waren in Ursprungsländern genutzt werden und auf Strecke laufen können, kam die Idee, Wanderungen mit Lamas zu machen.
2: Klasse. Und das läuft seit Jahren gut und funktioniert wie genau? Also die Leute kommen und sagen, ich möchte jetzt mit dem Lama wandern gehen.
7: Genau, die Leute buchen eine Tour, kommen dann zu uns und ich erkläre kurz was zum Führen der Tiere. Dann sucht sich jeder das Gast oder immer zwei Gäste ein Lama aus, was sie gern führen wollen. Und dann starten wir.
2: Wenn die Leute kommen zu so einer Lama-Wanderung, wenn du das vergleichst mit, wenn sie gehen, wie haben die sich in den ein, zwei Stunden verändert danach?
7: Sie sagen, dass sie deutlich entspannter sind, ausgeglichen. Und in der Regel verlassen sie unser Gelände mit einem Lächeln im Gesicht.
2: Mit einem ganz breiten Grinsen, oder?
7: Genau.
2: Ich kann mich erinnern, ich habe das mit meinen Kindern mal vor 5, 6 Jahren gemacht. Da waren die in so einem Alter, weißt du, 13 Jahre, 12 Jahre, so schwieriges Alter. Ja. War nichts gut genug. Die haben die Lamas gesehen. Ich habe die da das erste Mal seit Monaten wieder richtig breit grinsen sehen, ohne dass eine Playstation im Spiel war. Also ich fand es toll. Sollen wir mal ein paar Meter drehen mit den Tieren? Wie machen wir? Gehst du vor?
7: Du gehst vor, ich muss vorgehen?
2: Hinter, Das heißt, man muss vorgehen oder das Lama geht vor?
7: Einfach die Leine hier oben nehmen, ein bisschen kürzer und dann loslaufen.
2: Komm, Piro.
7: Auf geht's.
2: Er ist sehr folgsam, finde ich. So, guck mal, da ist die Andrea hinter der Kamera. So, guck mal in die Kamera, jetzt bist du gut zu sehen. Ja, und jetzt gehen wir hier weiter. Also ganz ruhig, sehr folgsam. Also man hat nicht das Gefühl, dass das irgendein störrischer Esel wäre oder so. Kommt das schon mal vor, dass die sagen, nee, heute nicht?
7: Also bei uns kommt das nicht vor, weil die Tiere, die bei uns auf Tour gehen, sind trainiert. Die empfinden die Nähe des Menschen aber als angenehm und laufen dann einfach mit.
2: Okay, also da war jetzt nichts, was ihn gestört hätte.
7: Nee.
2: Sonst hätte er wahrscheinlich das deutlich angezeigt. Hast du schon mal irgendwelche besonderen Erlebnisse gehabt bei solchen Wanderungen?
7: Ja, schon.
2: Inwiefern?
7: Ja, ich habe mal einen Gast ein bisschen aufgezogen. Lamas gehen auf der Tour irgendwann auf Toilette. Und das macht meistens die Gruppe geschlossen.
2: Tatsächlich?
7: Ja, ja, also es sind alles Männer, aber bei den Lamas gehen auch Männer gemeinsam auf Toilette. Und dann standen die Lamas da und dann gab es damals Toilettenpapier mit Lama-Aufdruck. Ja. Und dann habe ich dem Gast Toilettenpapier in die Hand gedrückt und habe gesagt, er müsste jetzt den Popo noch abputzen, damit das Lama weiterläuft. Und er wollte das wirklich machen.
2: Was wäre passiert, wenn er es gemacht hätte?
7: Jetzt Lama wahrscheinlich einen Satz nach vorne gemacht.
2: Und mal ganz kräftig gespuckt. Ach, meine Güte. Also, er hat jetzt gerade so gemacht.
7: Ne, er peilt gerade die Lage, schaut was dahin.
2: Ich hatte Angst, dass er jetzt irgendwie Spucke zusammensucht.
7: Nee.
2: Um zu spucken.
7: Da sind die Ohren zu klein von dir. Die müssen länger sein, dann spuckt er vielleicht auch mal auf dich.
2: Okay. Arturo, du bist auch noch ganz cool. Wunderbar. So. Diese dicke Wolle, kann man die nutzen?
7: Ja, wir nutzen die zur Produktion oder lassen Bettdecken draus herstellen, wo statt Daune dann eben die Lama-Wolle reinkommt.
2: Da werden wir nachher übrigens noch genauer drüber sprechen. Was ich da noch sehe,
7: ja,
2: das ist, glaube ich, ein Sattel, oder?
7: Genau, das ist einer unserer Packsattel. Sieht auch deutliche Gebrauchsspuren, der ist schon seit einer Zeit im Einsatz. Und da wir kommen dann rechts und links Packtaschen ran, wo wir dann Verpflegung und Bekleidung verpacken können.
2: Oh, und die kommen dann hier auf den Rücken, oder?
7: Genau, wo werden die werden genau auf den hingelegt? Rücken geschnallt und die Taschen hängen dann rechts und links.
2: Aber Reiten auf Lamas geht nicht?
7: Nee, Reiten geht nicht, aus mehreren Gründen. Zum einen beladen wir unsere Tiere mit maximal 20 Kilo. Das hat sich als optimal eigentlich erwiesen, so das als Obergrenze einzuhalten. Und dann steht bei den Lamas die Wirbelsäule oben ein bisschen raus. Und sobald die Druck auf die Wirbelsäule kriegen, verursacht das Schmerzen. Und das Lama wird sich auch sofort hinsetzen, wenn das Gewicht zu schwer würde.
2: Verstehe. Also auch keine Kinder, die da reiten dürfen?
7: Nee, Kinder deshalb auch nicht, weil die Lama-Sattel sind nur am Körper fixiert, bleiben liegen durch gleichschwere Beladung rechts, links. Und Lamas sind Passgänger, die gehören ja zu der Familie der Kamele. Und das bedeutet dann in der Praxis, die Tiere schwanken nach rechts und links. Und wenn ein Kind drauf sitzt, würde das relativ schnell runterrutschen. Jetzt spricht er mit ihm.
2: Was war das gerade für ein Geräusch?
7: Sagt, er hat mir zugestimmt, also ich habe alles richtig erzählt.
2: Ich würd ihm am liebsten einen Kuss geben.
7: Ja, mach's doch mal.
2: Nee,
7: bitte keinen Zungenkuss.
2: Nee, um Gottes Willen. Nee, da hat er jetzt gerade auch gesagt, nee, meine ich nicht. Sind Lamas, die kommen ja aus den Anden, gell?
7: Ja.
2: Südamerika.
7: Genau.
2: Leben die da frei in Herden oder sind das alles Zuchttiere?
7: Das sind domestizierte Tiere, die immer in der Nähe der Menschen leben und halt zum Gepäcktransport unter anderem eingesetzt werden. Die wilden Verwandten heißen Guanacos, das sind klassische Wildtiere.
2: Jetzt hast du aber hier auf der siebten Sohle gekratzt, da kommt gleich was raus, habe ich das Gefühl. Wir sollten an dieser Stelle vielleicht das Gespräch beenden. Wunderbar bis hierhin, Johannes, hat großen Spaß gemacht und euch danke ich auch, ihr seid zwei Tolle. Und wir werden uns nach 17 Uhr noch weiter unterhalten und dann laufen wir noch eine Runde, gell? Ja, ich weiß, du hast keine Lust mehr, jetzt ist gut. Ach ja, ist auch warm, ich gebe es zu. Und bei der Wärme, da sucht man dann ja tatsächlich nach Abkühlung und da hätte man noch mal einen coolen Tipp für Sie, nämlich, hör auf, in Bad Nauheim, ein ganz besonderes Gebäude, das nicht nur Kühle ausstrahlt, sondern auch Gesundheit. Bitte schön.
8: Kühl, kühler am kühlsten? Hier in den sogenannten Gradierbauten in Bad Nauheim kann man der Sommerhitze ein wenig entfliehen, auf ganz natürliche Weise.
9: Insbesondere im Hochsommer, wenn wir Temperaturen jenseits der 30 Grad haben, ist die Temperaturdifferenz beträchtlich. Das macht bis zu 4, 5 Grad aus in unmittelbarer Nähe der Gradierbauten. Durch diese Verdunstungskälte ist es sehr angenehm und wohltuend, ein Ort der Erholung, der Abkühlung.
8: 5 Grad weniger sind jetzt nicht so viel, aber vielleicht die entscheidenden zwischen zu heiß und angenehmer Sommertemperatur. Die Aussicht, ja, etwas gewöhnungsbedürftig. Die monumentalen Bauten, in und an denen Salz produziert wird, haben es aber in sich.
9: Man kann also zwischen den zwei Wänden hier flanieren, kann die intensive Luft einatmen. Und ganz am Ende dieses Ganges befindet sich auch ein Inhalatorium. Dort wird die Sohle ganz fein vernebelt. Ist gerade bei Atemwegserkrankungen ein sehr gutes Mittel, um hier mit einem natürlichen Heilmittel Linderung zu erfahren.
8: Stimmt, bestätigt Salzhersteller Michael Puhl aus eigener Erfahrung.
10: Also ich hatte mal eine chronische Bronchitis. Ich arbeite seit 3 Jahren jetzt hier und seitdem hatte ich keine Erkältung mehr.
8: Er macht das Salz in der Suppe oder besser, er holt es raus. Das funktioniert fast genauso wie vor mehr als 2000 Jahren. Der Rentner ist glücklich in seinem Job und stolz, dass er seine Vorfahren nachahmen darf.
10: Also wir sieden hier Salz auf die gleiche Weise, wie die Kelten das vor 2500 Jahren gemacht haben, als sie hierher kamen. Die haben uns das quasi beigebracht. Wenn man das jetzt mal vergleicht mit dem Keltenpavillon, da sieht man Ausschnitte, wie das früher bei den Kelten aussah. Und das dann hier mal unseren Ofen sich anschaut, dann sieht man, das ist im Prinzip einfach nur ein Nachbau.
8: Profitieren können alle von dieser natürlichen Art der Salzgewinnung. Die Bad Nauheimer schätzen ihr kühles Juwel.
11: Ich denke, für jeden, der ein bisschen was für seine Gesundheit tun will, sich mal hier 10 Minuten hinsetzen, die gute Luft einatmen, kostenlos. Also, sollte man tun.
8: Ist fast wie eine Meeresbrise, die salzhaltige Luft. Und das bei angenehmen Sommertemperaturen.
2: Also ab nach Bad Nauheim. 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Es fällt mir jetzt ein bisschen schwer, an Weihnachten zu denken. 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So, Weihnachten. Habe ich auch jetzt geklärt. Haben wir noch ein bisschen Zeit. Jetzt aber erstmal hier der süß-saure Melonsalat mit Hühnchen-Saté-Spießen. Guten Appetit.
3: Guten Appetit. Okay.
2: Ich bin sehr gespannt. So, was macht der Melonsalat?
3: Zu scharf.
2: Ein bisschen. Hast du da die Kerne von den Chili mit reingetan?
3: Nein, ich habe die nicht da reingetan, nein.
2: Aber lecker. Also so Melone, süß, scharf, sauer ein bisschen. Mhm. Von allem was dabei. Sehr saftig. Wie ist das Hühnchen geworden? Ich krieg's nicht vom Spieß runter. Jetzt hab ich's. Ich kämpfe hier mit dem Hühnchen. Mhm. Diese Erdnussbuttermarinade, ein Knaller. Was machst du nach 17 Uhr?
3: Da machen wir was klassisch Italienisches. Ich meine, Zucchini ist jetzt Hochsaison. Wir machen Zucchini-Omelette ganz einfach mit ein bisschen Parmesan.
2: Da freue ich mich drauf. Das waren jedenfalls der beste süß-saure Melonsalat, den ich je gegessen habe. Wir reden weiter über die Lamas. Wir schalten übrigens auch wieder nach Kassel zum Zizel, lernen die Zizel-Hoheiten kennen. Jetzt aber die Hoheit der Hessenschau. Jenny Siegler mit den Nachrichten.
12: Oha, danke schön, Jens, und hallo bei der Hessenschau. Es ist heiß und trocken und im Winter gab es zu wenig Niederschlag und so haben wir momentan extremes Niedrigwasser in Rhein und Main. Und das hat Auswirkungen auf die Wirtschaft. Der Lieferverkehr übers Wasser wird immer schwieriger. Viele Schiffe können gar nicht mehr fahren, andere nur noch mit ganz wenig Ladung.
13: Wo sonst Wasser ist, laufen heute Enten durchs Flussbett. Am Rhein ist es trocken wie seit langem nicht mehr. Besonders zu spüren bekommen das die Frachtschiffe. Auch Jens Nieten ist davon betroffen. Sein Unternehmen bezieht Baustoffe wie Kies zur Zementherstellung über den Rhein. Doch fast alle Schiffe bleiben inzwischen im Hafen. Die noch fahren nur mit rund einem Viertel ihrer üblichen Ladung. Mittlerweile sind seine Reserven fast aufgebraucht. Um seine Kunden zu beliefern, muss er jetzt auf Lkw zurückgreifen.
9: Was natürlich dementsprechend teuer ist, gerade bei den Energiepreisen zurzeit, macht das gar keinen Spaß. Also wir müssen es auf die Straße bringen und mit die LKWs zuliefern mit Sand, was eklatant teurer ist, also im Verhältnis zu den Schiffsladungen. Wenn wir eine Schiffsladung bekommen, sind ca. 50 LKWs und das Gleiche müssten wir dann alles über die Straße mit dem LKW transportieren. Das ist sehr teuer.
13: Das Niedrigwasser macht sich auch am Main bemerkbar. Zwar sieht es hier weniger dramatisch aus, doch wenn die Schiffe nicht mehr über den Rhein kommen, kommen sie hier auch nicht mehr an. Nur noch wenige erreichen Frankfurt. Andere Transportwege gibt es zwar, doch die sind nur beschränkt verfügbar.
14: Alle wollen auf die Züge fahren und die sind bis Mitte August ausgebucht. Und da müssen wir mal schauen, ob wir noch mehr Züge ins Programm kriegen können, was sehr schwer ist, weil man keine freien Trassen bekommt, keine freien Slots im Seehafen. Und das erschwert die Situation umso mehr.
13: Höhere Kosten in der Logistik sind am Ende auch höhere Kosten für den Endkunden. Und ein Ende ist nicht in Sicht. Es fehlen nur noch wenige Zentimeter, bis der Pegelstand am Rhein einen Rekordtiefstwert erreicht.
9: Ja, wir stehen Ende Juli, Anfang August. Der Sommer ist noch nicht vorbei. Wir hatten 2018 die bisherigen Niedrigwasserstände hier im Bereich. Das war Ende Oktober. Bis dahin ist es noch ganz schön lang. Also es ist noch Luft nach unten.
13: Um die Pegel wirklich steigen zu lassen, braucht es Regen über mehrere Tage. Bis dahin wird das Niedrigwasser die Schifffahrt und viele Unternehmen weiterhin auf die Probe stellen.
12: Ja, und ein Mann hat Infanteriemunition im Rhein bei Lampertheim im Landkreis Bergstraße gefunden. Der Mann hatte die Kampfmittel zur Feuerwehr gebracht. Dort wurde der Kampfmittelräumdienst benachrichtigt, der sich um den sicheren Abtransport kümmerte. Durch die niedrigen Pegelstände am Rhein werden immer wieder alte Munitionsreste gefunden. Die Polizei warnt allerdings davor, solche Kampfmittel zu berühren oder zu bewegen. Ja, und thematisch bleiben wir bei der Trockenheit. Die erhöht auch die Waldbrandgefahr enorm. Es gab mehrere kleinere Brände in Hessen. Einen größeren gab es in Wolfhagen im Landkreis Kassel. Rund 30 Feuerwehren aus zwei Landkreisen waren dort im Einsatz. Gegen Feuer und Wind.
15: Das Feuer breitet sich mit rasender Geschwindigkeit über die abgeernteten Felder aus. Dass die Brandbekämpfung kein Kinderspiel werden würde, hatte der Wolfhagener Stadtbrandinspektor schon vor dem Einsatz geahnt.
16: Ich konnte bereits von meinem Heimatort in 10 Kilometern Entfernung die starke Rauchentwicklung sehen, habe dann auf der Anfahrt schon weitere wasserführende Löschfahrzeuge nachalarmiert und wir haben dann hier angefangen, den Brand zu bekämpfen.
15: Die Einsatzkräfte merken schnell, die Flammen sind durch starke Windböen unberechenbar und extrem gefährlich.
16: Die haben das Feuer so angefacht, dass sich die Flammenfront auf einmal auf uns zubewegt hat, die Windrichtung sich gedreht hat und wir fluchtartig quasi unseren ersten Standort verlassen mussten. Wir haben die Schläuche von den Fahrzeugen abgekuppelt, konnten die dann gerade noch wegfahren und mussten uns dann neu sortieren und mussten einen anderen Angriffsweg, eine andere Angriffsrichtung dann wählen.
15: Noch mehr Unterstützung muss her. Ein Polizeihubschrauber bringt im Pendelverkehr Löschwasser aus dem Twistesee. Landwirte funktionieren Gülletankwagen zu Löschfahrzeugen um. Nach stundenlangem Einsatz gelingt es, das Feuer zu besiegen und ein Übergreifen der Flammen auf angrenzende Waldstücke zu verhindern.
16: Es gab keine Verletzten, sind alle heil ausgekommen. Ein paar Schläuche sind verbrannt, die wir dann bei unserem ersten Rückzug liegen lassen mussten.
15: Brandursache war laut Polizei möglicherweise ein technischer Defekt an einer Ballenpresse, mit der ein Landwirt auf seinem Feld unterwegs war.
12: Ein Familienvater hat seine Ehefrau aus dem 22. Stock gestoßen, um mit seiner Geliebten zusammenleben zu können und sich eine teure Scheidung zu sparen. Nun ist der 60-Jährige vom Frankfurter Landgericht wegen Mordes aus niedrigen Beweggründen zu einer lebenslangen Haftstrafe verurteilt worden. Das Gericht fand, das Verhalten stehe sittlich auf niedrigster Stufe. Zitat: Wie ein Müllsack habe der Mann seine Frau über das Balkongeländer entsorgt. Ja, dass Frauen Opfer von häuslicher Gewalt werden, ist häufig. Von betroffenen Männern hört man seltener, denn Frauen sind in 70% der Fälle die Opfer, Männer in 30%. Während es allerdings für Frauen Plätze im Frauenhaus gibt, wenn auch zu wenige, stehen betroffene Männer oft ohne ein solches Angebot da. Das soll sich jetzt ändern. In Darmstadt eröffnet die erste Männerschutzwohnung Hessens.
17: Ich. Ja, was glaubst du? Du bist ein Herkules, ein Held? Das geht nicht, das ist so beschissen.
18: Wir haben es natürlich hier mit einem Tabuthema zu tun. Dass Männer von Partnerschaftsgewalt betroffen sind, ist erstmal nicht in unseren Köpfen drin. Und dieses Tabu müssen wir aufbrechen.
19: 5 Jahre Vorbereitungszeit waren nötig, damit es jetzt auch in Hessen die erste Schutzwohnung gibt. Platz für 2 Männer bei Bedarf mit ihren Kindern. Endlich, sagt Sozialmanager Boris von Hesen.
18: Wir dürfen nicht denken, dass Männer keine dramatische Gewalt erfahren können. Das zeigen auch die Daten der Bundespolizeistatistik, dass besonders schwere und gefährliche Körperverletzungen, die widerfährt zu über 30% Männern.
19: Familienrechtlerin Angelika Nake forscht an der Hochschule Darmstadt zum Thema häusliche Gewalt. Die Dunkelziffer betroffener Männer ist hoch, vermutlich noch höher als bei Frauen. Scham, auch hier das vorherrschende Gefühl. Studien dazu gibt es kaum, doch ein Muster taucht immer wieder auf.
20: Wir wissen aus den Studien zum Beispiel auch, dass unheimlich viele gewaltbetroffene erwachsene Menschen, das gilt jetzt für Frauen und Männer, schon in ihrer Kindheit Gewalt erlebt haben und dass das für sie was Normales ist. Und es ist immer auch gerade für diese Opfer unheimlich schambesetzt, weil sie sich die Schuld dafür geben.
19: Der Kreislauf der Gewalt muss unterbrochen werden. Zufluchtsort könnte die neue Schutzwohnung sein. Auf dem Weg in ein anderes Leben wird Sozialarbeiterin Rebecca Wahlberg die Männer begleiten.
21: Und da geht es einfach darum, kontinuierlich mit den Männern darüber zu sprechen, sie psychosozial zu beraten und einfach sie immer wieder daran zu erinnern, jetzt seid ihr sicher, jetzt seid ihr in einer anonymen Wohnung, hier habt ihr Schutz.
19: 3 Jahre lang wird die Schutzwohnung vom hessischen Sozialministerium gefördert. Ab 10. August können die ersten Männer einziehen.
12: Die Kommunalwahl in Frankfurt, die ist 4,5 Monate her, könnte aber im Nachgang noch für Unruhe im Römer sorgen. Denn nach HR-Recherchen gibt es bei den Ergebnissen der Briefwahl Auffälligkeiten. Und die betreffen 4 Stadtverordnete von Grünen, SPD und CDU sowie die kleine Partei Ich bin ein Frankfurter.
22: Karl-Sonnenschein-Siedlung in Frankfurt-Sossenheim. Bei der Kommunalwahl im März legte die Kleinpartei Ich bin ein Frankfurter um Jumas Medow hier bei der Briefwahl einen Überraschungserfolg hin, 13,2%. An der Urne bekam die IBF hier nicht mal 0,4%. Eine Auswertung durch das Frankfurter Wahlamt zeigt weitere Auffälligkeiten, etwa, dass viele Wähler, die ihr Listenkreuz bei der IBF gemacht haben, einen Teil ihrer 93 Stimmen 4 Kandidaten von SPD, Grünen und CDU gegeben haben. Mit jeweils mehr als 6.000 Stimmen beförderte die IBF Hosei Zarif Ander und Feyyaz Çetin'e von den Grünen, Diana Avdic von der SPD und Avi Shefatya von der CDU in die Stadtverordnetenversammlung. Ohne den IBF-Booster hätte das nicht geklappt.
23: Es sind keine statistischen Ausreißer, die immer mal vorkommen können. Das ist einfach ein Hinweis darauf, dass irgendwas, ich sage das mal ganz unbeschützt, krass, nicht in Ordnung ist.
22: Sagt Manfred Güllner vom Berliner Institut Forsa. Klar ist, Medow und die 4 Stadtverordneten kennen sich gut. Wir haben alle angefragt, wollten wissen, wie sie das gute Abschneiden bei IBF-Wählern erklären. Die 4 Kandidatinnen und Kandidaten verweisen auf ihre Netzwerke, ehrenamtliches Engagement und einen erfolgreichen Wahlkampf. Und Medow schreibt:
24: Das Frankfurter Kommunalwahlrecht ist sehr komplex. Deshalb haben wir empfohlen, wer nur die IBF unterstützen wollte, konnte am Wahltag einfach ein Listenkreuz setzen. Wer zusätzlich einzelne Kandidatinnen und Kandidaten anderer Listen unterstützen, also panaschieren wollte, sollte die Briefwahl nutzen, um den Stimmzettel zu Hause in Ruhe und ohne Zeitdruck auszufüllen.
22: Bei der Briefwahl könne man nie genau wissen, wer den Wahlzettel ausfüllt, sagt Wahlforscher Güllner.
23: Ja, das Problem der Briefwahl ist ja in der Tat, dass hier man nicht vor Manipulationen sicher ist. Dass nicht nur, was möglicherweise in Frankfurt passiert ist, auch früher waren ja alle staatsanwaltschaftlichen Ermittlungen im Umfeld der Briefwahl da.
22: Wir wissen nicht, wie es zu den auffälligen Zahlen kam. Sie werfen aber einen Schatten auf die Frankfurter Kommunalwahl. Und das sollte niemand egal sein.
12: Heute ist World Ranger Day und wenn Sie, so wie ich, bei Ranger erstmal an afrikanische Nationalparks denken, dann werden Sie erstaunt sein, dass es den Beruf auch bei uns in Hessen gibt. Ranger sind oft staatlich geprüfte Natur- und Landschaftspfleger und arbeiten in Natur- und Nationalparks. Wir haben 2 Ranger in der Rhön in Osthessen getroffen.
0: hier an der hessisch-bayerischen Grenze hilft nur noch eins: ausstechen. Rhön-Ranger Sascha Heeres nimmt es mit den Lupinen auf, einer invasiven Pflanzenart aus Nordamerika. In den 1930ern wurde sie nach Deutschland geholt, weil sie so gut Stickstoff aus der Luft binden kann. Seit einigen Jahren wird die Lupine zum immer größeren Problem.
1: Weil sie die Böden eben aufdüngt mit Stickstoff. Und das ist die große Gefahr. Je aufgedüngter die Böden sind, umso mehr verdrängt sie dadurch Pflanzen, die magere Böden brauchen.
0: Wie beispielsweise die Wiesenwitwenblume oder der kleine Wiesenknopf. Im Gegensatz

0: Landschaft vor den Folgen des Klimawandels zu schützen, das wird in den kommenden Jahren die größte Aufgabe sein, besonders für die Ranger.
1: 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Ja, von Schneeflöckchen, Weißröckchen sind wir wirklich noch weit entfernt. Hier sind die Wetteraussichten.
0: Heute Nacht ist es zunächst trocken. Im Verlauf sind dann im Südwesten und Westen einzelne Schauer und Gewitter möglich. Die könnten örtlich auch kräftig sein mit Starkregen und stürmischen Böen. Morgen ist es erst etwas bewölkt, dann wird es immer sonniger. Einzelne Schauer und Gewitter können sich in der Südosthälfte bilden. Heute Nacht erwarten wir 19 Grad in Südhessen und 14 Grad im Upland. Morgen rutschen die Höchstwerte verbreitet unter die 30-Grad-Marke, auf den Bergen 20 bis 26 Grad.
1: Die Hessenschau gibt's wieder um 17.45 Uhr und hier geht's jetzt weiter mit Hallo Hessen. Also zurück zu dir, lieber Jens, und schönes Wochenende.
2: Das wünsche ich dir auch. Dankeschön, Jenny. Und Hallo Hessen, herzlich willkommen zurück. Schön, dass Sie bei uns geblieben sind. Hinter mir sehen Sie es wahrscheinlich, unsere beiden Stargäste heute, Piro und Arturo. Das sind zwei Lamas aus der Rhön, mit denen man wundervoll Lama-Trekking machen kann. Und die darüber hinaus auch noch Spender einer ganz tollen Wolle sind, aus der man wirklich tolle Sachen machen kann. Was genau wird uns der Chef der Lamas, Johannes Nüdling, gleich verraten? Und weil der Zissel begonnen hat, eines der größten Volksfeste bei uns in Hessen, in Kassel, schalten wir gleich wieder live dorthin und werden die Zissel-Hoheiten, drei Damen sind das, kennenlernen und wollen die mal fragen, was so ihre Aufgaben in den nächsten Tagen sind, wie anstrengend das ist, aber wie viel Spaß es am Ende dann für die auch macht. Vorher reden wir über das Wetter und das mit Laura Di Salvo.
3: Hallo Jens.
2: Guten Tag.
3: Guten Tag.
2: Wetterfotos.
3: Sehr schön, machen wir.
2: Bernd Schmiermund aus Egelsbach hat uns das erste geschickt. Oh. Der Vollmond über Frankfurt, aufgenommen vom Aussichtspunkt Malerblick am Opel Zoo in Kronberg.
3: Jetzt habe ich den schon wieder verpasst. Hast du es gestern geschafft?
2: Nee, ich war wieder so früh im Bett.
3: Ach,
2: ich war so müde.
3: Guck mal, wie schön der ist. Aber unsere Zuschauer kriegen es wenigstens mit. Super. Ja,
2: ich habe, glaube ich, um 9:30 gedacht, so, ja, ihr könnt mich alle mal, ich schlafe jetzt. Ja, und ich habe es genauso gemacht und da war dann auch der Vollmond weg plötzlich.
3: Da war er schon weg.
2: Ursula Weber aus Hauger-Laugenaubach schreibt, wir hofften auf etwas Regen bei diesen Wolken, aber so wie es aussieht, kommt die Sonne zurück.
3: Nur heiße Luft im wahrsten Sinne des Wortes. Bei mir hat es gestern auch mal kurz geblitzt und gedonnert, hörte sich wirklich gefährlich an, aber nichts kam, nur ein paar Tropfen, also wirklich nur ganz kurz.
2: Die einzigen Tropfen, die gestern Abend in Sachsenhausen runtergekommen sind, habe ich abbekommen, als ich gerade mit dem Hund draußen war um 6:30.
3: Ja. Ja. Ich war auch um 6:30 kurz draußen, ja, so war's.
2: Michaele Schönberg aus Frankfurt-Schwanheim schreibt, nach dem Regenschauer.
3: Ja, siehste, es war wirklich nur ein Schauer.
2: Ein Tropfen auf den heißen Stein.
3: Ein Tropfen auf dem heißen Stein, genau.
2: Danke für die Bilder. Wir freuen uns über weitere. Einfach hochladen auf unserer Internetseite hr-fernsehen.de/hallohessen. Dann können wir die am Montag hier bei uns in der Sendung zeigen. Ich gehe davon aus, das Wetter bleibt warm. Die Leute haben Wochenende, fahren an die hessischen Badeseen. Du hast ein paar Temperaturen für uns, oder?
3: Ja, also ich habe mal geguckt. Tatsächlich liegen die an den hessischen Badeseen zwischen 23 und 26 Grad. Das kam mir wirklich sehr warm vor, weil wir vor 2 Wochen schon mal nach Badeseetemperaturen geguckt haben. Wir machen das ja jede Woche mal natürlich und die sind tatsächlich angestiegen. Also wir haben im Schnitt 25, 26 Grad an den Badeseen. Das Kühlste sind wirklich 22 Grad am Diemelsee oder 23 Grad. Das ist ja nicht wirklich kalt. Also das ist schon überdurchschnittlich warm, aber kein Wunder. Wir haben es halt jetzt einfach sehr lange, sehr trocken und auch sehr heiß. Ne? Also frieren muss keiner, der ins kühle Nass springen möchte, sage ich mal.
2: Und am Wochenende generell das Wetter? Ich glaube, ein bisschen kühler wird es schon, oder?
3: Ja, also man kann sagen, es wird nicht ganz so heiß. Morgen kriegen wir so eine kleine Verschnaufpause. Da werden es nur im Ried und vielleicht an der Bergstraße die 30 Grad geben. Also da sind wir so zwischen 20 und 30 Grad, sage ich mal. Es ist wirklich angenehmer, aber die Hitze kommt dann schon wieder am Sonntag zurück. Und mit einer südwestlichen Strömung geht es dann nächste Woche auch noch mal richtig raus.

0: auf. Da könnte es deutschlandweit schon wieder 40 oder 41 Grad geben.
1: Ja. Alle Wetter, eure Themen.
0: Alle Wetter ist Freitag, da machen wir heute Umweltlotterie genau. Und unsere Reporterin Mareike Leuchinger, die stellt ein Gewinnerprojekt vor. Also ein Projekt, das eben 5.000 Euro Gewinn von der Lotterie bekommen hat für das Projekt.
1: So, 19:15 Uhr.
0: Genau.
1: Mehr Laura Di Salvo ab 19:30 Uhr in der Hessenschau. Ich wünsche dir ein schönes Wochenende.
0: Danke, das wünsche ich dir auch.
1: Dankeschön. Der BUND hat ein tolles Mitmachprojekt ins Leben gerufen und es wird richtig praktisch. Unser Hessenentdecker Jens Pflüger, der hat sich das Ganze direkt mal angeschaut und hoffentlich auch mitgemacht. Das kann ich nämlich es geht auf jeden Fall um Bäume. Los, ab dafür.
2: Hier am Rottweiler Platz im Gutleutviertel in Frankfurt, da stehen sie noch. Richtig schöne Stadtbäume, wie an vielen Plätzen natürlich. Aber das Tolle ist hier, hier gibt es für die Kinder auf dem Spielplatz noch Schatten. Aber den Bäumen, denen geht es gar nicht mehr so gut in den Großstädten hier bei uns in Hessen und Deutschland. Denn die extreme Trockenheit, die macht natürlich allen zu schaffen. Deshalb habe ich heute auch meine Gießkanne mitgebracht. Denn hier gibt es einen Verein, der nennt sich Gute Leute. Und die haben sich zusammengetan, um die Stadtbäume zu retten. Mit dabei ist auch Cornelia Stark. Ich sage erstmal vielen Dank, dass wir heute bei eurer Aktion mit dabei sein dürfen. Ich habe auch extra meine Gießkanne mitgenommen und gieße schon mal eine Runde. Wie viel Liter braucht denn so ein Baum wie hier jetzt gerade?
3: Also gesagt wird 10 Liter pro 3 Meter Baum. Bei ein paar 20 Meter Baum muss man dann schon mal ein paar Liter gießen. Einige Kannen sind das.
2: Wo kriegt ihr denn euer Wasser her? Denn ich sehe jetzt hier nicht irgendwie, wo man mal schnell hin kann und von der Stadt irgendwie Wasser bekommt. Wie macht ihr das?
3: Das ist schon das größere Problem. Wie kriegt man Wasser an die einzelnen Baumscheiben, wenn man da so 20 Meter weiter wohnt? So 2 mal 10 Liter kann es schwierig. Deswegen würden wir uns wünschen, wenn wir entweder einen Wasserzugang haben, nicht zu Trinkwasser unbedingt, aber vielleicht zu Regenwasser mit einer Auffangtonne dort hinten an dem Saalbau zum Beispiel, wo wir uns das Wasser zapfen können. Ansonsten kann man das, wie ich das mache, hier einfach Waschwasser von Obst und Gemüse, das kann man auffangen in so Behältern oder in solchen Behältern und dann morgens, wenn ich zur Arbeit gehe, habe ich einfach einen Tetrapack in der Hand. Das ist, wenn das leer ist, ich gieße das hier, ich gieße da auch, mache die Vogel, also Insektentränke ist das ja eher. Gieße dann hier die Pflanze mit und später, wenn die Flasche leer ist, ist sie einfach in meinem Rucksack und kann sie später, wenn ich wieder nach Hause fahre, wieder füllen und wieder abgeben. Das ist der einfachste Weg.
2: Jetzt habt ihr hier natürlich ganz schön viele Bäume. Wir nehmen jetzt diesen Baum exemplarisch. Das ist auch ein Patenbaum von euch. Das heißt, den betreut ihr hier gemeinsam mit den Anwohnern. Kann man das überall hier bei uns in Frankfurt machen?
3: Ja, man muss beim Grünflächenamt kann man das beantragen. Dann kommt dann auch so eine Scheibe, dass auch die vom Grünflächenamt, die Bäume pflegen, dann auch sehen, bitte hier nicht abholzen, bitte hier kein Grünzeug wegmachen, sondern dass das Anwohner oder Paten machen.
2: Wie oft macht ihr das denn jetzt? Es ist ja so, es ist wahnsinnig trocken und ihr müsst natürlich auch gucken, wie ihr das Wasser bekommt. Ihr gießt zum Beispiel euren Garten, habe ich jetzt vorhin schon mitbekommen, gar nicht. Ihr nehmt das Wasser wirklich für die Bäume?
3: Ja, also unseren Hinterhof gießen wir nicht. Man soll ja kein Trinkwasser verbrauchen, wenn die Hitze so groß ist und anderweitig kein Wasser abschöpfen aus dem Grundwasser und so weiter. Das ist ja jetzt ein Tiefwurzler, ist ja eine Scheinakazie. Der holt sich normalerweise das Wasser aus dem Grund, also aus dem Grundwasser durch die Bebauung, durch die Kellerbebauung und so weiter werden viele Adern abgeschnitten. Deswegen haben die Bäume in der Stadt auch öfter mal Probleme, an Wasser zu kommen. Deswegen ist es wichtig, dass wir es hier auch mit unterstützen, weil die Hitze ist, man merkt es, unter dem Baum ist es deutlich angenehmer als ohne Baum.
2: Ja.
3: Alle versiegelten Flächen sind extrem heiß.
2: Aber deshalb gibt es euch, ist eine tolle Aktion und wir haben es gehört, also wenn Sie in Frankfurt oder Umgebung wohnen und auch Baumpatin oder Baumpate werden möchten, einfach beim Grünflächenamt melden. Wir gießen noch ein bisschen weiter, ein bisschen habe ich noch in meiner Gießkanne. Auch die Blümchen brauchen ein bisschen was. Ich sage vielen Dank und ganz viel Spaß, damit Frankfurt grün bleibt. So, hier drüben machen wir noch ein bisschen was hin.
1: Das hat er gut gemacht. Vielen Dank. Jens Pflüger, schönes Wochenende dir auch. Und wir kommen zu unserem Hallo Hessen Gewinnspiel. Hier ist die gelbe Tasse. In der Leitung ist Herr Gersch. Hallo, Herr Gersch. Herr Gersch?
4: Ja, jetzt
1: hören Sie mich. Alles klar. Sehr schön, Gott sei Dank. Von wo rufen Sie uns an?
4: Aus dem Lautertal im Odenwald.
1: Eider, da wo die dicken Steine rumliegen, das Felsenmeer.
4: Genau dort, ja.
1: Genau dort, super. Haben Sie Pläne fürs Wochenende, Herr Gersch?
4: Ja, ich bin bei der Fußballer von der SG Reichenbach mit dabei, mache da die Platzansage, da geht die Runde jetzt los, spielen dagegen 07 Bensheim.
1: Okay, wie wird das Spiel ausgehen?
4: Ja.
1: Gegen Bensheim?
4: Auf einen Heimsieg.
1: Auf einen Heimsieg, ja. Da drücke ich mal feste die Daumen.
4: Danke.
1: Hier ist die Tasse und die gehört Ihnen. Das ist sozusagen Ihr Pokal, den Sie eventuell in die Höhe strecken können.
4: Jawohl.
1: Wenn Sie mir folgende Frage des Tages richtig beantworten. Aber ich befürchte, da kommen Sie gut mit klar. Kommt nämlich aus Südhessen die Frage. Wen bezeichnet man in Südhessen als Olbel oder Olbel? A. Einen geizigen Bauern. B. Einen groben Kerl. C. Einen alten Charmeur. D. Einen hübschen Burschen.
4: Nämlich die Antwort B.
1: Den groben Kerl.
4: Jawohl.
1: Ja, ich hätte es nicht besser machen können. Vollkommen richtig. Herzlichen Glückwunsch.
4: Dankeschön.
1: Herr Gersch, sehr gern geschehen. Ich wünsche Ihnen ein schönes Wochenende und toi, toi, toi fürs Spiel gegen Bensheim.
4: Dankeschön. Wünsche Ihnen auch schönes Wochenende.
1: Dankeschön. Tschüss. So, und wenn Sie nicht wissen, was Sie am Wochenende machen sollen, dann ab nach Kassel. Und das aus guten Gründen. Wir haben sogar unseren Onkel Otto da schon hingeschickt. Das machen wir im Rahmen der Aktion in 80 Tagen durch Hessen, anlässlich des 80. Jahrestages der Gründung unseres Bundeslandes Hessen. Und diesmal ist er eben beim Zissel in Kassel. Bevor wir da live gleich hinschalten, müssen wir festhalten, dass es den Zissel, also dieses Fest, schon ziemlich lange gibt, seit 100 Jahren inzwischen. Und bei so viel Tradition gibt es natürlich auch ein Museum mit einer Jubiläumsausstellung. Bitte schön.
5: Die Liebe zum Wasser, zur Fulda, zu ihrer Fulle. Das ist der Grund, warum die Kasseler ihren Zissel seit mittlerweile 100 Jahren feiern. Im Kasseler Hafen im Museum der Fulda-Schifffahrt gibt es deswegen zum Jubiläum eine Sonderausstellung.
6: Der Bezug zum Wasser, das ist die DNA. Also das Fest ist ja vor vielen, vielen Jahren in den Wassersportvereinen entstanden. Und da lebt es eigentlich auch noch. Also ich rate auch jedem Kasseler oder Kasseläner oder den Touristen oder wem auch immer, nicht nur den kommerziellen Teil sich anzuschauen, sondern auch mal in die Vereine reinzugehen. Da, wo gerade auch das Fest noch gefeiert wird.
5: Seit Anbeginn ist der Hering das Symbol des Zissels. Vor rund 100 Jahren trafen sich die Mitglieder der Wassersportvereine noch regelmäßig zum Heringsessen. Damals traditionell überwiegend nur männliche Mitglieder.
7: Besonders ist, und das steht auch für die Modernisierung, ist, dass bis 2005 die Spitze des Zissels immer mit Männern besetzt war. Ich bin der letzte männliche Präsident. Danach sind es immer Frauen gewesen und jüngere Frauen gewesen. Das heißt, vom Altherrenclub ist es dann eher zu einer Jugendveranstaltung geworden, was ich sehr begrüße. Das ist ein schönes Zeichen für die Zukunft.
5: Standardprogramm beim Zissel, der Festzug auf der Fulda, Live-Musik und einzigartige Wasserskishows. Die Ausstellungsbesucher freuen sich schon auf den nächsten Zissel.
8: Ich bin ganz begeistert von der Ausstellung. So viele Informationen, tolle Eindrücke, Bilder, sogar Filme, die man zusammengetragen hat. Und es ist auf ehrenamtlicher Basis. Also der Anklang ist, glaube ich, riesig. Und das kann nur ein guter Start sein auf dieses Jubiläumsjahr.
9: Kassel ohne Zissel gibt es nicht. Also der Zissel und Kassel, das ist eins und wird es auch immer eins sein.
10: Und ich bin ja ein waschechter Kasseläner. Und für mich ist der Zissel immer schon dabei gewesen.
5: Der Zissel zieht jedes Jahr knapp 200.000 Besucherinnen und Besucher an. Empfangen werden sie von Zisselprinzessinnen.
11: Es ist am Anfang alles ziemlich aufregend. Also wenn man gewählt worden ist, so war es zum Beispiel bei mir. Ich musste das erstmal alles realisieren, so die nächsten Tage. Es nimmt auf jeden Fall viel Zeit in Anspruch. Da stehen bis zu an die 100 Termine in einem Jahr an, an dem wir unsere Stadt Kassel und Zissel natürlich vertreten und repräsentieren.
5: Der Eintritt zur Zissel-Jubiläumsausstellung ist frei. Sie geht noch bis Oktober.
1: Und wir schalten ab nach Kassel zum Zisselfest. Und ich habe die große Ehre, die drei Zisselhoheiten begrüßen zu dürfen. In der Mitte ist Zisselkönigin Jenny Senhen. Links von ihr ist Fullenixe Kira Schwabenland. Und rechts von ihr Zisselprinzessin Caroline Reichwein. Fulle Wasser, Fulle Wasser.
12: Hi, hi, hi.
1: Fulle Wasser, Fulle Wasser.
12: Hi, hi, hi.
1: Fulle Wasser, Fulle Wasser.
12: Hoi, hoi, hoi.
1: Wir haben das nicht geprobt, aber es hat super geklappt und ich glaube euch aufs Wort, dass ihr die Hoheiten seid. Herzlich willkommen, schön, dass ihr drei euch die Zeit genommen habt. Warum, und die Frage geht jetzt erstmal an die Königin, warum braucht es drei Zizzle-Hoheiten?
12: Ja, es ist einfach eine schöne Tradition. Wir sind zu dritt. Das heißt, wir können uns, wenn eine mal nicht kann, auch ein bisschen gegenseitig vertreten. Wir sind aber bemüht, immer zu dritt überall aufzutreten. Und genau, ich habe die mit der Caroline, die Prinzessin, noch an meiner Seite. Und natürlich die Fulle Nixe darf bei diesem Fest an der Fulda nicht fehlen.
1: Was eigentlich bei Hoheiten aber auch nicht fehlen darf, ist ein kleines, aber schönes, funkelndes Krönchen. Wo sind eure?
12: Ja, die Krönung steht gleich noch an. In ungefähr einer Dreiviertelstunde geht unsere Zeremonie dazu los und dann sind wir gekrönte Hoheiten.
1: Vielleicht mal eine Frage an die Zizzle-Prinzessin. Caroline, ist das etwas, wovon man lange Jahre geträumt hat?
11: Ja, also auf jeden Fall. Ich bin schon mein Leben lang im Karneval, aber man träumt ja schon irgendwann mal davon, selber Prinzessin eventuell sein zu dürfen oder Königin. Und dann, ja, jetzt ist es soweit, die Krone zu bekommen.
1: Und Frage an Kira, was bedeutet das jetzt? Wie viel Arbeit kommt da in den nächsten Tagen auch auf euch zu und was müsst ihr da konkret machen?
13: Also es kommt auf jeden Fall echt viel Arbeit auf uns zu. Wir sind jetzt bei etlichen Veranstaltungen. Es geht ja heute los mit der Krönung, dann mit dem Ministerpräsidentenempfang. Dann wird ja noch der Hering heute Abend gehisst. Morgen geht es früh direkt los mit dem Drachenbootrennen. Danach ab die Vereine besuchen und dann ja noch das Fackelschwimmen. Also wir haben echt viel zu tun die nächsten Tage. Aber wir freuen uns echt extrem.
1: Und bis dahin habt ihr dann auch alle das Krönchen auf und werdet ja, genau, nicht zu übersehen sein, mit anderen Worten. Jenny, ein Highlight ist am Samstag der Drachenboot-Cup. Was wird da genau geboten?
12: Ja, da gibt es ein Wettrennen mit verschiedenen besetzten Drachenbooten. Das machen hier Vereine, also auch wir vom Zissel stellen ein Drachenboot. Da sitzt man dann mit 10 Personen plus einer, der den Takt vorgibt und versucht natürlich als erstes ins Ziel zu kommen.
1: Und feuert ihr da auch an und fiebert mit?
12: Klar, also ich meine, die Nixe und die Prinzessin sitzen auch selber mit im Boot und ich feuere von der Seite ganz kräftig an, auf jeden Fall.
1: Eine muss trocken bleiben, mit anderen Worten, falls da was passiert. Okay.
12: Ja, genau.
1: Okay. Was bedeutet den Kasselern oder sagt man Kasselenern in diesem Fall dieses Fest?
12: Kommt drauf an. Also ob man Kasseler, Kasselaner oder Kasseläner ist, bestimmt sich danach, ob man selber und die Eltern hier geboren sind. Aber es ist ein super wichtiges Fest für alle, die in Kassel wohnen. Es verbindet die Stadt mit dem Fluss, es verbindet die Menschen miteinander und es ist in unserer DNA sozusagen.
1: Verstehe. Caroline, das musst du gerade noch mal konkretisieren, das mit Kasselaner, Kasselener. Also wer genau darf sich Kasselener nennen und wer darf sich Kasseler nennen?
11: Ja, also Kassler sind eigentlich die, die wirklich direkt in Kassel geboren sind. Und die Kasselener sind so die, die dazukommen, jetzt mal so gesagt. Also ich zum Beispiel selber bin Kasselener und ja, die anderen beiden sind Kassler.
1: Okay.
11: Kasselaner.
1: Also das heißt, die anderen beiden haben den Zizzle mit der Muttermilch sozusagen schon aufgenommen, ja?
11: Ja.
1: Ja, klasse. Klasse. Wie anstrengend wird das Ganze für euch? Ich meine, ist man am Ende dieser drei Tage dann froh, wenn es auch vorbei ist? Oder fällt man da in so ein tiefes Loch und denkt sich, was mache ich jetzt mit meinem Leben, wo dieses Fest vorbei ist?
11: Ja, also ich denke, wir freuen uns einfach auf das. Und natürlich fällt dann eine riesen Abspannung ab. Aber ja, ich glaube, man freut sich einfach auf das, was danach kommt. Und es passiert dann auch viel Schönes. Und ich glaube, ein Loch fallen wir auf jeden Fall nicht, weil es geht immer weiter. Und es wird auch nie langweilig.
1: Oh. Das Fest wird auch nicht langweilig, auch aus kulinarischer Hinsicht. Kira, was gibt's zu essen, wenn man da vorbeikommt? Nur Fisch oder mehr?
13: Nee, also es gibt schon echt viel zu essen. Also wir sind gestern über die Meile ein bisschen gelaufen, haben uns schon mal ein bisschen was angeguckt. Also natürlich das Schoko-Erdbeeren, Süßigkeiten, das gibt's alles. Ich glaube, da gibt's auch mehr als genug von. Eis gibt es dieses Jahr auch viel. Langosch, Bratwurst natürlich im Brötchen, Currywurst, Fischbrötchen gibt es auch. Aber ich würde sagen, gar nicht so oft wie Bratwurst.
1: Verstehe.
13: Also da ist die Bratwurst schon ein bisschen präsenter.
1: Ich merke, ihr habt euch sehr gut vorbereitet. Also da bleibt ja kein Wunsch offen. Was das Kulinarische angeht, seid ihr echt topfit drauf. Also wirklich jede Bude und jedes Gericht, was da gereicht wird, das kennt ihr jetzt schon aus dem FF. Toll. Das muss ja alles organisiert werden, so ein Zizzlfest. Ich habe irgendwo gelesen, bis zu 200.000 Besucher erwartet ihr da. Jenny, wie wird das organisiert? Wie viele Leute arbeiten da mit?
14: Ja, also wir haben da den Verein Zizzl in Kassel e.V., die bestehen aus, ich glaube, 10 bis 15 Leuten, die da das ganze Jahr über dran rumwerkeln. Zusammen mit der Stadt Kassel, mit Kassel Marketing wird das hier auf die Beine gestellt. Und wir haben natürlich auch ganz viele Schausteller, die kommen und hier Bratwurst und Getränke und alles verkaufen. Also hier steckt ein riesiger Apparat an Menschen dahinter, die das möglich machen.
1: Und denen sei an dieser Stelle allen gedankt, denn die meisten machen das natürlich alles auch ehrenamtlich, so wie ihr. Und ohne euch wird es nicht funktionieren. In diesem Sinne, Jenny, Caroline und Kira, ein letztes Mal, weil es so schön ist. Fulle Wasser, Fulle Wasser.
15: Hoi, hoi, hoi.
1: Fulle Wasser, Fulle Wasser.
15: Hi, hi, hi.
1: Und nochmal, Pulle Wasser, Pulle Wasser.
15: Hi, hi, hi.
1: Ich wünsche euch ganz viel Spaß auf dem Zizzl. Vielen Dank, dass ihr euch die Zeit für uns genommen habt. Viel Spaß, macht's gut. Tschüss.
13: Danke.
14: Tschüss.
1: Ach, richtig nett, die drei. Ich gehe rüber. Denn bei der ganzen Aufzählung, was es beim Zizzl zu essen gibt, habe ich jetzt Hunger bekommen. Da freue ich mich sehr, dass Markus Wilsdorf bei uns ist. Von der Kochschule Mahlzeit in Wiesbaden.
16: Hallo.
1: Gut, dass du da bist. Das soll es nämlich geben. Das ist was genau? Zucchini mit Tomaten und?
16: Ein Zucchini-Omelett, weil ja jetzt gerade Zeit ist. Genau, die Zucchini-Zeit ist und jetzt die Gärtner eigentlich voll sind. Jetzt geht der Herd wieder.
1: Der Herd? Kaputt?
16: Ja, nee,
1: der. Hast du ihn kaputt gemacht?
16: Die Alex sollte eigentlich.
1: Hast du den kaputt gemacht, den Herd?
16: Nein.
1: Oder war es die Alex?
16: Die Alex war's. Nein, die geht.
1: Schon mal drauf. Warte, Alex, ich repariere das. Ja. So.
16: Jetzt kennst du dich aus.
1: So, wo soll ich anmachen?
16: Hier unten die Pfanne, bitte.
1: Wie viel? Sieben. Alex, ist alles gut. Danke.
17: Dank.
1: Alex ist unsere Requisiten-Kollegin, die hier alles im Griff hat, die im Zweifelsfall weiß, wie man den Herd wieder anbekommt, wenn er mal irgendwie Macken hat. Aber diesmal habe ich es geschafft. Toll.
16: Ah, sehr gut.
1: So, wie legen wir los bei dem Omelett?
16: Genau, beim Omelett.
1: Die Pfanne ist heiß jetzt übrigens, wollte ich nur sagen. Also wird heiß.
16: Die wird heiß. Beim Omelett. Wir legen jetzt los. Wir machen ein bisschen Frühlauch oder Junglauch, ein bisschen Lauchzwiebel. Und du könntest jetzt schon mal eine Zucchini nehmen und mal hier mit dazu raspeln. Mit der groben Seite, Vierkant. Passt super. Kannst du einmal komplett. Und du hast schon eine da. Nimm mal diese bitte. Ich glaube, die Alex hat die nicht gewaschen.
1: Jetzt lass doch mal die Alex in Ruhe. Die Alex hat alles gewaschen hier. So.
16: So. Genau, grob reiben. Dann gibt man dann eine Prise Salz dazu. Und drücken die aus. Und dann braten wir die kurz an. Und dann geht es auch schon weiter direkt mit dem Ei, was wir für unser Omelett brauchen. So. Gutes Teamwork. Ich würde sagen, das sieht schon mal sehr gut aus bei uns. Ich gebe noch ein bisschen Knoblauch dazu. Ich hoffe, du.
1: Ich liebe Knoblauch. Ich liebe Knoblauch. Wobei, ich hatte letztens.
16: Ja.
1: Wo war ich denn da? Da habe ich bei einem Spanier gesessen und dachte mir so: Ach komm, so ein Aioli, schaff's auch alleine. Hab so ein Töpfchen Aioli mit Brot bestellt, hab das alleine gegessen. Und ich habe so schlecht geschlafen danach.
16: Sodbrennen bekommen?
1: Nee, nicht Sodbrennen, sondern einfach so unruhig. Ja. Also Knoblauch habe ich dann, ich habe es gegoogelt,
16: ja, und
1: festgestellt, dass man bei so einer Überdosis Knoblauch praktisch zu sich nehmen kann.
16: Okay.
1: Dass man dann sehr unruhig schläft, weil, weiß nicht, der Kreislauf so ein bisschen
16: runterfährt, oder?
1: Durcheinander ist.
16: Okay. Ich sage es immer gerne in der Kochschule, wenn die Leute dann fragen, hier, es gibt ja eine Knoblauchpresse, oder soll ich den Knoblauch lieber hacken oder mixen oder wie auch immer. Sag ich mal, wenn ihr den schneidet, so wie wir das jetzt hier gemacht haben, ist er erstens nicht so dominant. Und was natürlich der große Vorteil ist, diese Zellen bleiben ja beim Schneiden intakt.
1: Mhm.
16: Das bedeutet, beim Pressen, das drückt mehr die Zelle und die Flüssigkeit tritt aus. Das Fiese beim Knoblauch oder bei Zwiebeln ist ja, dass der Saft relativ schnell, also er hat sehr viele Schwefelverbindungen und mit Sauerstoff reagiert und dann oxidiert er. Dann nennt man das oxidativen Stress. Und dann kennst du das manchmal auch, wenn du beim Griechen bist oder vielleicht auch bei deiner Aioli war das so, dass es so extremst nach Knoblauch schmeckt und ja, du halt auch viel aufstoßen musst dadurch.
1: Verstehe. Das heißt, immer so kleine Würfel lieber statt in der
16: Presse? Lieber schneiden statt pressen, ja.
1: Okay,
16: das merke ich. Weniger Stress und genau, die Zellen bleiben intakt, ist eigentlich der bessere Weg. So,
1: so jetzt drückst du da das...
16: Genau, wir drücken jetzt mal das Wasser raus, hat einfach den Grund, jetzt heißes Fett in der Pfanne und Flüssigkeit, das verträgt sich nicht so und wir wollen ja, dass das Omelett auch nach Zucchini schmeckt und nicht so eine Suppe wird. Deswegen drücken wir das jetzt hier aus, lassen das mal ein bisschen anbraten. In der Zeit könntest du mal diese fünf Eier hier drin aufschlagen.
1: Alle, komplettes Ei. Nicht trennen, ich kann auch trennen, deswegen.
16: Das kannst du auch schon?
1: Ja. Das Rezept gibt es bei uns im Internet, hr-fernsehen.de/hallohessen oder QR-Code. Und unten links eingeblendet. Einfach einscannen und dann haben Sie das Rezept auf Ihrem Handy drauf.
16: Ich mache jetzt mal ein bisschen Krach.

0: kräftig abschmecken, nicht so zögerlich sein.
1: Salz und Pfeffer.
0: Genau. Kommt da was raus? Ja.
1: Komm schon. Also wenn du sagst, nicht zu zögerlich, dann kann ich hier 5 Minuten drehen.
0: Weil so wenig rauskommt.
1: Ja, aber das sollte reichen,
0: aus,
1: oder?
0: Sieht schon gut aus, ja.
1: Und Salz, das hier, das Grobe, oder?
0: Das eher das Feine.
1: Das hier.
0: Nee, das ist Zucker. Das so. Gelbliche, das Jodsalz.
1: Ach, das Jodsalz. Genau. Ich mach mal so 2 Prisen, 3 Prisen.
0: Ach, kannst du auch doppelte Menge, bitte?
1: 6.
0: Ja. Das ist...
1: 6.
0: So, jetzt wird's langsam. Genau. Da sind die meisten immer zögerlich. Genau, jetzt kannst du das verrühren. Hier hast du einen Schneebesen, den bekommst du von mir, verliehen. Und du kannst auch direkt schon noch ein bisschen Parmesan dazugeben.
1: Ein bisschen heißt wie viel?
0: Schon so, dass es schmeckt später. Ja, mehr.
1: Dann mach ich alles, komm, zack.
0: Oh, jetzt schmeckt es besonders. So, und jetzt kommt mein Geheimtipp. Ein bisschen geschlagene Sahne, macht das Ganze noch ein bisschen fluffiger.
1: Also die hier drunter mischen.
0: Genau, die geben wir jetzt hier mit dazu. Haben wir nochmal extra viel Luft und Sahne ist ja ein bisschen fetter. Das heißt, wir haben auch gleichzeitig ein bisschen mehr Geschmack. Super. So, jetzt kannst du das gerne hier schon zu unseren Zucchini dazugeben.
1: Alles rein?
0: Alles dazugeben, genau. Kannst auch auskratzen mit dem Gummischaber.
1: Boah, da wird aber eine ganze Familie von satt, oder?
0: Also ja, so ein Omelette ist so. Omelette, das ist eine ganz gute Geschichte. Isst man ja in Spanien, in den südlichen Ländern, isst man das ja schon sehr gerne, in Italien ja auch. Genau, jetzt ist wichtig, dass die Temperatur ein bisschen runtergedreht wird, dass das langsam stocken kann. Wenn wir die jetzt so hoch lassen würden, die Temperatur, wird es natürlich relativ schnell dunkel von der einen Seite. Wir gehen jetzt hier mal auf Stufe 4. Genau. Und lassen das langsam stocken. Dann machen wir mal kurz sauber. Wichtig ist, dass wir jetzt hier so einen Teigschaber nehmen und immer an der Seite, das kannst du jetzt gleich kurz machen noch, das so ein bisschen locker und dann stockt das richtig. Wer zu Hause nicht die Lust und die Muse hat, die ganze Zeit dabei zu stehen, der kann das Omelett natürlich auch in den Ofen geben. Da passiert das sozusagen fast von alleine. Genau. So, wir machen jetzt noch einen kleinen Salat dazu aus rohen Zucchini. Um mal mit dem Mythos aufzuhören. Ich weiß nicht, die liebe Alex hat heute gesagt, dass rohe Zucchini nicht essbar sind. Aber was hast du da eine Meinung dazu?
1: Das würde mich jetzt wundern.
0: Würde mich jetzt auch wundern.
1: Roh.
0: Ja.
1: Also im Salat oder so.
0: Mir geht's gut.
1: Ich habe es bisher überlebt. Okay, erklär kurz, der Salat wird gemacht, also du machst
0: genau.
1: Scheiben?
0: Wir machen jetzt hier feine Zucchini-Streifen, das geht auch mit so einem kleinen Sparschäler zu Hause. Dann brauchst du gar nicht viel, ein bisschen Salz, ein bisschen Pfeffer, eine Spritze Zitronensaft und ein bisschen Olivenöl. Und dann machen wir das Ganze.
1: Hervorragend. Und dann probieren wir das gleich, das Zucchini-Omelett mit Salat, als Höhepunkt dieser Sendung. Ein Höhepunkt jagt ja den nächsten und wir kommen gleich dann auch schon zum nächsten, nämlich zu den Lamas. Vorher kommen wir zu unserer Hallo Hessen Wochenserie, in denen wir Ihnen hessische Start-up-Unternehmen vorstellen. Heute geht es dafür nach Kölbe bei Marburg. Und ja, da hat man was entwickelt, das ist ganz interessant, und zwar mit KI und mit Computertechnologie womit und Sendern, womit man Wildtiere im Auge behält. Hier ist die ganze Geschichte, bitteschön.
2: Visionen umsetzen, Gesellschaft gestalten, neue Wege gehen. Hessenweit tüfteln sie an Ideen und bringen Lösungen auf den Markt. Ein Vogelschutzgebiet im Vogelsberg. Welche Arten hier leben, welche mal vorbeikommen, das will die Vogelschutzwarte Hessen herausfinden. Tag und Nacht überwachen sie dafür die Stimmen der Tiere mit Mikrofon, Sender und Internet.
3: Wir haben hier jetzt auch das Tolle sozusagen, dass wir parallel Vögel und Fledermäuse aufnehmen können. Da gibt es eigentlich gar nicht so viele Geräte auf dem Markt, die das derzeit können.
4: Die Station ist über das Mobilfunknetz mit dem Internet verbunden. Und über den PC können wir auch live zuhören, welche Vögel hier auch singen.
2: Das verdanken die Vogelschützer Trackit Systems. Das Startup hat ein System entwickelt, Stimmen und Bewegungen von Tieren engmaschig aufzuzeichnen und in Echtzeit zu übertragen.
5: Das Dashboard aktualisiert sich alle 5 Sekunden. Und diese farbigen Punkte, das sind die verschiedenen Arten, die jetzt dort gerade erkannt werden. Und hier sehen wir zum Beispiel, dass dort Cuculus canorus erkannt wird, das ist der Kuckuck. Darunter, die steht zum Beispiel in der Amöneburg, im Amöneburger Becken. Und da wissen wir, dass da ganz viele Weißstörche brüten. Und wir sehen ja auch die ganze Zeit, dass hier von Zikonia, Zikonia Erkennungen reinkommen.
2: Das System selbst analysiert die Stimmprofile und erkennt die Vogelart, zu der sie gehören.
5: Jeder unserer Kunden oder jede Kundin, jeder Kunde hat seine eigene Cloud-Instanz. Das heißt, die können ihre Station dort verwalten, die sehen die Live-Daten dort reinkommen und bekommen dann auch die Datenanalyseprodukte von uns dort direkt zur Verfügung gestellt.
3: Sollten wir machen. Ich bin,
2: das innovative Analysesystem für Wildtiere kommt gut an. Vogelschützer, Forscher, Städte. Manche wollen den Status quo einer Tierart feststellen, andere müssen Flug- oder Wanderrouten erfassen, um Bauprojekte zu planen. Trackit hat jedenfalls richtig viel zu tun.
5: Caro baut hier gerade diesen Audio-Tracker zusammen. Das ist eines der Geräte, die für verschiedene Projekte vorgesehen sind. Die sind hier auf diesen Paletten verteilt.
2: Die Mitarbeitenden kommen kaum hinterher, die Geräte mit Technik, Mikrofonen und Batterien zu bestücken. Für Projekte in Deutschland, aber auch in Südamerika, Afrika oder Asien.
5: In der Regel sind wir Dienstleister für Leute, die im Naturschutz unterwegs sind. Die haben ihre Projekte, da wollen die zum Beispiel Schlangen besendern, Fledermäuse, Vögel. Und wir stellen denen die Geräte zur Verfügung und schulen sie darin, die aufzubauen und zu verwenden. Also das hier ist ein sogenannter Radiotelemetriesender. Der wiegt nur 0,35 Gramm. Das heißt, wir können den auch für die ganzen kleinen Tierarten benutzen, für die GPS-Sender noch viel zu groß. Und was bisher gemacht worden ist, im Prinzip seit den 60er Jahren schon, dass diese Sender verwendet worden sind für die Wildtiertelemetrie, dann mussten aber immer mindestens zwei Personen im Feld sein und die Tiere mit so Handantennen verfolgen, um dann deren Positionen zu ermitteln. Und das haben wir automatisiert. Wir kriegen jetzt in Echtzeit eine Position pro Sekunde und können halt exakt verfolgen, was die Tiere machen.
2: Für Janis Gottwald ist Trackit weit mehr als eine Geschäftsidee. Es ist ein notwendiges Tool, um der dramatischen Veränderung der Welt etwas entgegenzusetzen.
5: Wir befinden uns aktuell in einer Phase, und es ist genauso wenig eine Verschwörungstheorie wie der Klimawandel, des 6. Massenaussterbens. Und der Auslöser dafür ist der Mensch. Das heißt, wir brauchen einfach Methoden und Technologien, die uns bessere und beschleunigtere Daten liefern, damit wir zumindest mal verstehen, was dort draußen passiert und dann, wenn wir Glück haben, auch noch geeignete Schutzmaßnahmen entwickeln können.
2: Der Biologe und seine beiden Mitgründer wollen Verbesserungen im Tier- und Naturschutz unterstützen. Dafür feilen sie immer weiter an ihrem Tracking-System.
5: Das ist so ein VF-Tracker, wie er auch im Gelände steht, mit 4 Antennen, um die Fledermäuse zu tracken, die Schlangen zu tracken, all diese Tiere. Und wir entwickeln halt ständig neue Algorithmen. Das heißt, wir haben hier direkt beim Büro ein Testfeld mit insgesamt 5 Stationen.
2: Eine zuverlässige Funkverbindung auch für entlegene Gebiete, sekundengenaue Datenübertragung, wetterfeste Antennen, das ist das eine. Informatik und KI das andere. Am Computer arbeiten die 2 anderen Trackit-Gründer an der Software, der Erkennung und Darstellung der Daten, den Wünschen ihrer Kunden.
6: Und es ist total schön, was zu machen, was nicht irgendwie das nächste Netflix oder Amazon ist, sondern was eine Veränderung macht und vielleicht die Welt ein bisschen zum Besseren verändern kann und nicht nur irgendwie Technik ist, sondern Technik mit Sinn und mit einer Aufgabe.
5: Ja. Die Idee hinter Trackit Systems ist schon, dass diese Dinge weltweit zur Verfügung gestellt werden sollen. Und da sind wir innerhalb von 3 Jahren schon auf einem sehr guten Weg.
2: Die Stationen im Vogelsberg senden schon Tag und Nacht.
3: Wir hoffen uns vor allen Dingen da Erkenntnisse, wo wir bisher wenig wussten. Also zum Beispiel, was passiert nachts, wie sind die Vögel im Tageszeitlauf aktiv.
2: Geheimnisse, die Trackit lüften kann.
1: Ja, und jetzt sind wir wieder hier bei Hallo Hessen im Hallo Hessen Hof mit Johannes Nüdling. Herzlich willkommen, schön, dass du bei uns bist. Von Rhön-Lamas und mit 2 waschechten Lamas, nämlich dem Pero und dem Arturo.
7: Richtig.
1: Der Arturo hat da was aus dem Mund hängen. ein Grashalm. Aber du sagtest mir, der hat gerade total dicke Backen, weil der da das Futter speichert, oder wie?
7: Genau, der frisst sich die Backen voll wie ein Eichhörnchen. Und
1: also
7: dann,
1: da, ja?
7: Ja, genau, ja, hier. Und wenn ich jetzt da dran drücke, dann fängt er an und kaut.
1: Das will er aber nicht. Nee. Der hat das extra für die schlechten Zeiten da geparkt, das
7: genau.
1: Futter.
7: Genau.
1: Wie sind die beiden drauf? So auf den ersten Blick würde ich sagen, mega entspannt.
7: Das passt ganz genau, ja.
1: Aha. Sind die auch immer so?
7: Die sind immer so. Deswegen sind sie auch prädestiniert, um hier mit nach Frankfurt zu fahren.
1: Aber Lamas generell sind nicht immer so wie die beiden, oder? Sind die auch manchmal wilder?
7: Es gibt natürlich auch lebhaftere, weil jedes Lama hat seinen eigenen Charakter. Wir haben auch agilere Lamas, ja.
1: Apropos agil, du bietest Lama-Trekking an. Das heißt, da kommen die Fliegen hier die ganze Zeit, ihr geht mit den Lamas durch Wald und Flur?
7: Genau. Genau.
1: Was sind das für Touren? Wie lange dauern die?
7: Wir machen Halbtagstouren und Tagestouren. Halbtagstouren heißt, wir sind inklusive Rast, meistens dann in einem Biergarten oder einer Gaststätte, ungefähr 4 Stunden unterwegs, und bei einer Tagestour dann 6 bis 6,5 Stunden.
1: Und die Lamas, wenn ihr dann im Biergarten seid, die dürfen da irgendwo getränkt werden, oder wie?
7: Die Gaststätten haben wir so ausgewählt, dass es immer da vorne eine Wiese gibt, wo dann die Lamas auch ihre Mittagsrast einlegen können.
1: Komm, wir simulieren das mal ein bisschen. Also man geht dann mit einem Lama, das man sich vorher ausgesucht hat,
7: genau,
1: so daher.
7: Ja.
1: Und man führt aber das Lama oder andersrum?
7: Eigentlich sollte der Mensch das Lama führen, ja.
1: So, in diesem Falle klappt es mal zur Abwechslung. Wer macht sowas? Sind das Familien oder kommen da irgendwelche Managerseminare, wo man führen lernen soll oder so Sachen?
7: Ich sag mal, wir haben so einen gesellschaftlichen Querschnitt von Familie über Schulklassen, Rechtsanwaltskanzleien, Arztpraxen, auch Manager, wobei wir keine Führungsseminare machen, sondern einfach nur in Richtung Naturerholung und Spaß gehen.
1: Komm weiter, nicht stehen bleiben, wir gehen jetzt nochmal weiter. Du machst das schon seit 23 Jahren, wie bist du auf Lamas gekommen?
7: Ich habe Tiere gesucht um eine Obststreuwiese, wo meine Urgroßeltern Obstbäume angepflanzt hatten, abzuweiden. Die liegt so ein bisschen am Hang. Der Landwirt, der unser Land gepachtet hatte, konnte die Fläche maschinell nicht bearbeiten. Und da habe ich Tiere zur Beweidung gesucht. Und nachdem ich Dumble dort nicht halten durfte, habe ich weitergesucht und bin durch Zufall auf Lamas gestoßen.
1: Und die ersten Lamas hattest du dann woher? Also gibt es irgendwo einen Lama-Shop, wo man die kriegt? Oder wie geht das?
7: Die ersten habe ich gekauft bei einem Tiermediziner und auch Wissenschaftler, der eine Professorenstelle bekommen hat und seine Herde aufgelöst hat. Da habe ich die ersten Tiere rausgekauft.
1: Und aus den ersten 2 sind inzwischen wie viel geworden?
7: 19.
1: 19.
7: Also in der Spitze hatten wir mal 27, aber jetzt haben wir noch 19.
1: Wie viel Arbeit bereiten 19 Lamas?
7: Gut, ich habe die Arbeit halt so strukturiert oder so geplant, dass ich das im normalen Tagesablauf alleine problemlos hinbekomme. Und da ich jetzt nur noch Halbtages- und Tagestouren mache und keine Touren mit Übernachtung mehr, geht das ganze Jahr über ganz gut.
1: Was kostet so eine Tour eigentlich bei dir?
7: Die Halbtagstouren kosten für Kinder 15 Euro, für Erwachsene 29 und die Tagestouren dann 25 und 39.
1: Das sind aber zivile Preise. Das habe ich auch schon deutlich teurer erlebt.
7: Ja, wir haben gesagt, wir wollen möglichst vielen Normalverdienern die Möglichkeit bieten, diese Tour mit Familie machen zu können. Und danach haben wir eben die Preise kalkuliert und haben darauf geachtet, dass die Rahmenbedingungen so sind, dass wir auch immer sehr gesunde Tiere haben. Und dann können wir auch diese Preise so verlangen.
1: Ach, willst du weiterlaufen? Ja, wir können auch noch mal ein paar Meter laufen. Aber hier nicht an den Busch gehen. Ich weiß nicht, ob du das fressen darfst. Was fressen Lamas eigentlich?
7: Gras und Heu bekommen die bei uns.
1: Gras und Heu.

0: So. Also ich finde, es hat was Beruhigendes, wenn man mit so einem Tier entspannt spazieren geht.
1: Ja, das ist auch die Rückmeldung, die wir von der überwiegenden Zahl unserer Gäste bekommen. Die sagen uns halt, dass sie so runtergefahren sind. Und unsere Stammgäste sagen, ein Tag mit Lama ist so viel wie eine Woche Urlaub.
0: Das glaube ich. Ich habe wirklich das Gefühl, das könnte stimmen. Das Fell, ich merke es gerade wieder, ist unglaublich weich. Du hast uns das mal mitgebracht. Das hast du geschoren, ja?
1: Genau, das ist Schur von diesem Jahr. Und daneben liegt dann auch das Endprodukt. Also das obere ist aus unserer Lama-Wolle gewebt. Und unten drunter die Bettdecke ist mit unserer Lama-Wolle gefüllt.
0: Wow. Und ist richtig schön warm, ja?
1: Das ist auf der einen Seite warm, aber die Thermoregulation ist gut. Also man kommt laut dem, was wir an Rückmeldungen bekommen haben, da liegt man warm, aber man schwitzt nicht.
0: Ich glaube, das gilt auch für die Socken, die man aus Lama-Wolle machen kann.
1: Genau.
0: Piero hat jetzt gerade so ein bisschen rumgenölt. Was ist das für ein Geräusch?
1: Ja, vorhin hat er ja auch schon mal rumgenölt.
0: Jetzt, und, merkst du?
1: Genau. Und dann musste er auf Toilette.
0: Muss der schon
1: aber wieder? Jetzt muss er aber ein bisschen warten. Nee, ich glaube nicht.
0: Piero, musst du mal? Musst du mal?
1: Also er schaut zumindest in die Richtung.
0: Lass mir ins Ohr. Musst du mal? Ja. Nein, jetzt hat er wieder. Der muss dringend auf den Pott.
1: Wahrscheinlich.
0: Okay, müssen wir an dieser Stelle dann mal langsam zum Ende kommen, damit der Piero hier nicht noch länger rumstehen muss. Also wir haben festgehalten, Lama-Touren machst du mit den Tieren, ansonsten haben die ein ganz entspanntes Leben. Ja. Was die fressen, haben wir auch geklärt. Die Wolle, unglaublich weich und thermoregulierend, das, was man daraus macht. Den Sattel haben wir noch nicht in der zweiten Stunde kurz vorgestellt. Den kriegen die auf den Rücken, aber nicht damit Menschen drauf reiten, gell?
1: Nee, das ist ein Packsattel, das heißt, der wird abgepolstert, also mit einer kleinen Decke auf dem Rücken fixiert und dann hängen rechts und links die Packtaschen dran.
0: Ich glaube, wir sind beste Freunde und ich erlöse ihn jetzt, der muss aufs Klo. Johannes, vielen Dank bis hierhin. Ich wünsche dir weiterhin ganz viel Erfolg mit diesen wirklich tollen Tieren, die du hast und du darfst jetzt austreten. Es ist gut. Bevor du hier vor laufender Kamera machen musst, das würde ich auch nicht wollen. Prima. Wir hätten da noch einen, meine Damen und Herren, am Wochenende einen tollen Ausflugstipp, nämlich der Wetterpark in Offenbach. Anlässlich der 80 Tage durch Hessen, die wir hier feiern mit Onkel Otto, anlässlich des 80-jährigen Jubiläums von Hessen, der Geburtstag ist von Hessen, war auch schon Onkel Otto in diesem Wetterpark und der hat tatsächlich Fridolin von Alle Wetter mitgenommen. Jetzt schnell.
2: Ich treffe in Offenbach im Wetterpark Andreas Friedrich. Mich interessiert, wie sahen eigentlich die Messinstrumente damals aus vor 80 Jahren? Wetterstationen mitsamt der Messtechnik waren damals in solchen weißen Türmchen. Onkel Otto und Fridolin Frosch sind auch schon da. Und beide sind ganz gespannt, was sie heute wohl alles lernen werden.
3: Machen wir mal die Hütte auf hier. Das ist heute in einem Köfferchen drin. Da haben wir die Messung.
4: Früher hing das ja da drin.
3: Jetzt haben wir das hier im Koffer. Und da können wir mal reinschauen, was es da so an Messgeräten gab.
2: Aha.
3: Also hier haben wir zum Beispiel ein Barometer. Kann man mal in die Hand nehmen. Den haben sie ja viele im Wohnzimmer hängen. Da hat man den Luftdruck gemessen.
4: Das weiß ich noch. Mein Vater hat immer so.
3: Ja, man kann da dran klopfen, ob der jetzt steigt oder fällt, der Luftdruck.
4: Aha.
3: Und das war in der Wetterhütte verbaut. Und wichtig natürlich, dass man die Temperatur messen konnten. Da hatten wir verschiedene Thermometer, so ein Minimum- und Maximum-Thermometer. Man konnte dann links die Tiefstemperatur von der Nacht messen und abends die Höchsttemperatur vom Tag hier noch nachträglich ablesen. Was wir hier noch haben, ist ein sogenanntes Hand-Wind-Messgerät. Mhm. Das heißt, man kann es wirklich in die Hand nehmen. Und dann, man sieht, hier dreht sich der Wind, die Schalen drehen sich. Das ist ein sogenanntes Schalenkreuzanemometer, wie sie früher auch in 10 Meter Höhe verbaut worden sind.
2: Heute wird der Wind per Ultraschall in 10 Metern Höhe gemessen. Während Herr Friedrich mir von früher erzählt, lesen sich Fridolin Frosch und Onkel Otto in das Erfassen der Wetterdaten ein. Und von früher hat Herr Friedrich auch noch alte Fotos.
3: Ja, wir sehen da im Winter, das ist ein Winterbild von der Wetterstation damals in Darmstadt. Man sieht hier auch diese Wetterhütte, in 2 Meter Höhe war die immer positioniert, wo die Temperatur zum Beispiel abgelesen worden ist. Und auf dem Dach der Wetterstation sieht man dann noch eine Windfahne und ein Schalenkreuzanemometer, wo die Windgeschwindigkeit und die Windrichtung gemessen worden ist. Mhm. Und so ähnlich sieht es auch in Gießen und in Kassel aus. Das sind jetzt mal Bilder vom Sommer. Die Wetterstationen waren damals auch eingezäunt, waren ein bisschen kleiner als heute, weil es nicht so viel Messgeräte und Technik gab. Man hat ja alles mit der Hand noch gemessen.
2: Heute läuft alles digital. Unsere kleine Zeitreise neigt sich leider schon dem Ende entgegen.
3: Ja, und dann habe ich doch noch was Besonderes mitgebracht für Sie. Das
4: Echt?
3: Darf ich Ihnen auch gerne zeigen.
4: Okay, was denn? Hier drin?
3: Hier drin versteckt. Da haben wir nämlich eine Geburtstagswetterkarte mitgebracht, die die Messwerte von vor 80 Jahren zeigt.
4: Aha.
3: Das ist jetzt für einen Ort beispielhaft gewesen, in Königstein. Und man sieht jetzt hier, wie das Wetter vor 80 Jahren war. So ähnlich wie heute übrigens. 19 Grad, knapp 20 Grad die Höchsttemperatur, nachts frische 12 Grad. Die Sonne hat 8 bis 9 Stunden geschienen, es war trocken. Und es hat natürlich keinen Schnee gelegen.
4: Ach, das ist ja super süß.
3: Und das ist die Geburtstagswetterkarte, die ich Ihnen dann gerne mitgeben darf.
4: Dankeschön, das ist ja eine tolle Idee. Herr Friedrich, ganz herzlichen Dank. Komm gerne wieder.
3: Ja.
4: Ich muss das jetzt unbedingt noch dem Onkel Otto und dem Fridolin
3: die freuen
4: zeigen.
3: Sich.
4: Jawohl.
2: Wir feiern Geburtstag. Und wenn Sie aber auch mal hier in den Wetterpark kommen möchten und hier eine Führung mitmachen möchten, kann ich das nur wärmstens empfehlen. Beim Deutschen Wetterdienst kann man sich dazu anmelden. Ne? Und wir feiern noch ein bisschen. Tschüss.
0: Tschüss, Simone. Wir sind fast durch mit der Sendung, aber nur fast, denn ein letzter Höhepunkt des Tages kommt jetzt, nämlich das Zucchini-Omelett von Markus Wilsdorf. Es sieht total toll aus und ich freue mich drauf. Guten Appetit.
5: Danke. Guten Appetit.
0: Lasst euch schmecken. Also da haben wir ja gesehen, jede Menge Parmesan in dem Ei mit drin.
5: Wer das da reingemacht hat, ich kann mich gar
0: nicht
5: mehr
0: dran erinnern. Ich sollte nicht sparen, hast du gesagt. Mmh. Das ist das beste Zucchini-Omelett, das ich je gegessen habe. Ist total lecker, also auch wirklich mit dem Ei, mit dieser Ummantelung und dem vielen Parmesan da drin. Das ist total lecker, ganz toll. Vielen Dank dafür, Markus.
5: Sehr gerne.
0: Dir schmeckt's auch?
1: Mhm.
0: Mhm. Gut. Guck mal schnell auf das, was am Montag passiert bei Hallo Hessen. Dann ist die Selma für Sie da. Es gibt Tiervermittlung mit Herz, diesmal mit Flocke und Hope. Das sind Kaninchen aus dem Tierheim in Alsfeld, 4 und 5 Jahre alt, Mutter und Tochter. Die können Sie eventuell zu sich nach Hause holen. Schalten Sie unbedingt ein. Hier geht's weiter mit der Hessenschau. Ich wünsche Ihnen jetzt einen schönen Abend und ein schönes Wochenende. Bis bald. Tschüss.
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11: Guten Abend und hallo bei der Hessenschau. Es ist heiß und trocken und im Winter gab es zu wenig Schnee und so haben wir momentan extremes Niedrigwasser in Rhein und Main. Und das hat Auswirkungen auf die Wirtschaft. Der Lieferverkehr übers Wasser wird immer schwieriger. Viele Schiffe können gar nicht mehr fahren, andere nur noch mit ganz wenig Ladung.
12: Wo sonst Wasser ist, laufen heute Enten durchs Flussbett. Am Rhein ist es trocken wie seit langem nicht mehr. Besonders zu spüren bekommen das die Frachtschiffe. Auch Jens Nieten ist davon betroffen. Sein Unternehmen bezieht Baustoffe wie Kies zur Zementherstellung über den Rhein. Doch fast alle Schiffe bleiben inzwischen im Hafen. Die noch fahren nur mit rund einem Viertel ihrer üblichen Ladung. Mittlerweile sind seine Reserven fast aufgebraucht. Um seine Kunden zu beliefern, muss er jetzt auf Lkw zurückgreifen.
13: Was natürlich dementsprechend teuer ist, gerade bei den Energiepreisen zurzeit, macht das gar keinen Spaß. Also wir müssen es auf die Straße bringen und mit die Lkws zuliefern mit Sand, was eklatant teurer ist, also im Verhältnis zu den Schiffsladungen. Wenn wir eine Schiffsladung bekommen, sind ca. 50 Lkws und das Gleiche müssten wir dann alles über die Straße mit dem Lkw transportieren, das ist sehr teuer.
12: Das Niedrigwasser macht sich auch am Main bemerkbar. Zwar sieht es hier weniger dramatisch aus, doch wenn die Schiffe nicht mehr über den Rhein kommen, kommen sie hier auch nicht mehr an. Nur noch wenige erreichen Frankfurt. Andere Transportwege gibt es zwar, doch die sind nur beschränkt verfügbar.
14: Alle wollen auf die Züge fahren und die sind bis Mitte August ausgebucht. Und da müssen wir mal schauen, ob wir noch mehr Züge ins Programm kriegen können. Was sehr schwer ist, weil man keine freien Trassen bekommt, keine freien Slots im Seehafen. Und ja, das erschwert die Situation umso mehr.
12: Höhere Kosten in der Logistik sind am Ende auch höhere Kosten für den Endkunden. Und ein Ende ist nicht in Sicht. Es fehlen nur noch wenige Zentimeter, bis der Pegelstand am Rhein einen Rekordtiefstwert erreicht.
15: Ja, wir stehen Ende Juli, Anfang August. Der Sommer ist noch nicht vorbei. Wir hatten 2018 die bisherigen Niedrigwasserstände hier im Bereich. Das war Ende Oktober. Bis dahin ist es noch ganz schön lang. Also es ist noch Luft nach unten.
12: Um die Pegel wirklich steigen zu lassen, braucht es Regen über mehrere Tage. Bis dahin wird das Niedrigwasser die Schifffahrt und viele Unternehmen weiterhin auf die Probe stellen.
11: Ein Mann hat Infanteriemunition im Rhein bei Lampertheim im Landkreis Bergstraße gefunden. Zunächst war vermutet worden, dass es sich um Granaten handele. Der Mann hatte die Kampfmittel zur Feuerwehr gebracht. Dort wurde der Kampfmittelräumdienst benachrichtigt, der sich um den sicheren Abtransport kümmerte. Durch die niedrigen Pegelstände am Rhein werden immer wieder alte Munitionsreste gefunden. Die Polizei warnt allerdings davor, solche Kampfmittel zu berühren oder zu bewegen. Ein Familienvater hat seine Ehefrau aus dem 22. Stock gestoßen, um mit seiner Geliebten zusammenleben zu können und sich eine teure Scheidung zu sparen. Nun ist der 60-Jährige vom Frankfurter Landgericht wegen Mordes aus niedrigen Beweggründen zu einer lebenslangen Haftstrafe verurteilt worden. Das Gericht fand, das Verhalten stehe sittlich auf niedrigster Stufe. Zitat: Wie einen Müllsack habe der Mann seine Frau über das Balkongeländer entsorgt. Dass Frauen Opfer von häuslicher Gewalt werden, ist häufig. Von betroffenen Männern hört man seltener, denn Frauen sind in 70% der Fälle die Opfer, Männer in 30%. Während es allerdings für Frauen Plätze im Frauenhaus gibt, wenn auch zu wenige, stehen betroffene Männer oft ohne ein solches Angebot da. Das soll sich jetzt ändern. In Darmstadt eröffnet die erste Männerschutzwohnung Hessens.
16: Ich. Ja, was glaubst du? Du bist ein Herkules, ein Held? Das ist so beschissen.
17: Wir haben es natürlich hier mit einem Tabuthema zu tun. Dass Männer von Partnerschaftsgewalt betroffen sind, ist erstmal nicht in unseren Köpfen drin. Und dieses Tabu müssen wir aufbrechen.
18: 5 Jahre Vorbereitungszeit waren nötig, damit es jetzt auch in Hessen die erste Schutzwohnung gibt. Platz für 2 Männer bei Bedarf mit ihren Kindern. Endlich, sagt Sozialmanager Boris von Hesen.
17: Wir dürfen nicht denken, dass Männer keine dramatische Gewalt erfahren können. Das zeigen auch die Daten der Bundespolizeistatistik, dass besonders schwere und gefährliche Körperverletzungen, die widerfährt zu über 30% Männern.
18: Familienrechtlerin Angelika Nake forscht an der Hochschule Darmstadt zum Thema häusliche Gewalt. Die Dunkelziffer betroffener Männer ist hoch, vermutlich noch höher als bei Frauen. Scham, auch hier das vorherrschende Gefühl. Studien dazu gibt es kaum, doch ein Muster taucht immer wieder auf.
19: Wir wissen aus den Studien zum Beispiel auch, dass unheimlich viele gewaltbetroffene erwachsene Menschen, das gilt jetzt für Frauen und Männer, schon in ihrer Kindheit Gewalt erlebt haben und dass das für sie was Normales ist. Und es ist immer auch gerade für diese Opfer unheimlich schambesetzt, weil sie sich die Schuld dafür geben.
18: Der Kreislauf der Gewalt muss unterbrochen werden. Zufluchtsort könnte die neue Schutzwohnung sein. Auf dem Weg in ein anderes Leben wird Sozialarbeiterin Rebecca Wahlberg die Männer begleiten.
20: Und da geht es einfach darum, kontinuierlich mit den Männern darüber zu sprechen, sie psychosozial zu beraten und einfach sie immer wieder daran zu erinnern, jetzt seid ihr sicher, jetzt seid ihr in einer anonymen Wohnung, hier habt ihr Schutz.
18: 3 Jahre lang wird die Schutzwohnung vom Hessischen Sozialministerium gefördert. Ab 10. August können die ersten Männer einziehen.
11: Heute ist World Ranger Day und wenn Sie, so wie ich, bei Ranger erstmal an afrikanische Nationalparks denken, dann werden Sie erstaunt sein, dass es den Beruf auch bei uns in Hessen gibt. Ranger sind oft staatlich geprüfte Natur- und Landschaftspfleger und arbeiten in Natur- und Nationalparks. Wir haben zwei Ranger in der Rhön in Osthessen getroffen.
3: Hier an der hessisch-bayerischen Grenze hilft nur noch eins: ausstechen. Rhön-Ranger Sascha Heeres nimmt es mit den Lupinen auf, einer invasiven Pflanzenart aus Nordamerika. In den 1930ern wurde sie nach Deutschland geholt, weil sie so gut Stickstoff aus der Luft binden kann. Seit einigen Jahren wird die Lupine zum immer größeren Problem.
21: Weil sie die Böden eben aufdüngt mit Stickstoff. Und das ist die große Gefahr. Je aufgedüngter die Böden sind, umso mehr verdrängt sie dadurch Pflanzen, die magere Böden brauchen.
3: Wie beispielsweise die Wiesenwitwenblume oder der kleine Wiesenknopf. Im Gegensatz zu ihnen kommt die Lupine durch ihre langen Wurzeln besser an Wasser ran und damit auch besser mit Trockenheit klar. Ein anderes Bild zeichnet sich im Roten Moor bei Gersfeld. Das ist an einigen Stellen vertrocknet. Um es wieder zu vernässen, sind derzeit zahlreiche Ehrenamtliche im Einsatz. Rhön-Ranger Jan Knittel betreut das Projekt.
22: Die Holzspindwände, die wir hier einbringen, die dienen dazu, dass letztendlich das Wasser wieder in der Fläche gehalten wird, um das Moor wieder zu vernässen. Diese Maßnahmen, die funktionieren. Auch bei uns sieht man die Maßnahmen, die wir die letzten Jahre umgesetzt haben, dass sich auch das Wasser wieder in der Fläche hält und aufstaut, genauso wie wir uns das wünschen.
3: Die Herausforderungen in der Rhön sind so vielfältig wie das Mittelgebirge selbst. Die Landschaft vor den Folgen des Klimawandels zu schützen, das wird in den kommenden Jahren die größte Aufgabe sein, besonders für die Ranger.
11: Heute ist er losgegangen, der Vorverkauf für das beliebte HR3 Weihnachtssingen. Bei diesen Temperaturen kann man sich ja kaum vorstellen, dass man jemals wieder in Weihnachtsstimmung kommen kann. Aber es wird groß wie nie. Zum ersten Mal findet das HR3 Weihnachtssingen im Deutsche Bank Park in Frankfurt statt. Und zwar am 19. Dezember. Damit wird Hessens schönster Weihnachtschor in einer neuen Dimension erlebbar. Der diesjährige Star-Act wird in Kürze bekannt gegeben. Die Hessenschau gibt es wieder um 19.30 Uhr und hier gibt es jetzt den Hessenschau Sport mit Ralf Scholz. Und ihr habt einen wirklich verrückten Bobbycar-Fahrer im Programm.
23: Muss man sich unbedingt anschauen. Für jeden, der es ausprobieren will, Vorsicht.
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23: So, mit dem legendären Bobbycar sind sicher schon tausende Kinder ihre kleinen Rennen gegen die Eltern gefahren. Aber wie so oft finden sich dann eben auch Erwachsene mit einem guten Schuss Spieltrieb und bauen daraus ein Racecar. Marcel Paul ist so einer aus der Wetterau, der jagt jetzt mit einem getunten Bobbycar Geschwindigkeitsrekorde. Und das ist ziemlich verrückt.
25: 149.
26: Oh! 149! Leck mich am Arsch!
27: Weltrekord, so schnell wie Marcel Paul war auf dem Bobbycar noch niemand. Auf dem umgebauten Kinderfahrzeug mit fast 150 km/h die Straße runter, für ihn das Größte.
28: Eigentlich ist es so eine Sache, die Mischung aus diesem Tüfteln, dass ich quasi mir so ein Fahrzeug selbst designe, entwickle, zusammenbaue. Und das jetzt am Ende hier selbst zu fahren, der Adrenalinkick dabei ist zu fahren. Und das hat am Ende alles klappt, wie ich mir das selbst überlegt habe. Das macht halt unglaublich viel Spaß.
27: Beim Schrauben am Bobbycar dürfte Marcel Paul helfen, dass er an der Hochschule Fulda zum Elektrotechnikingenieur ausgebildet wurde. Seit 20 Jahren fährt er Bobbycar-Rennen, ist mehrfacher Weltmeister. Jetzt jagt er den Topspeed.
28: Ich wollte immer Weltrekorde aufstellen, offizielle Weltrekorde aufstellen, auch in dieser ganzen Szene. Und so kam es dann in der Corona-Zeit, dass ich dann angefangen hatte, danach die ersten Bobbycar-Weltrekorde aufzustellen.
27: Um seine eigenen Zeiten zu knacken, sind die Bedingungen hier in Österreich auf der Sellrheintalstraße perfekt. 2,4 Kilometer lang Gefälle, bis Marcel am Ende mit seinen eigenen Turnschuhen abbremst. 230 Meter ist der Bremsweg lang. Für seine Mutter ist das als Zuschauerin nicht so beruhigend.
29: Da habe ich schon die Augen zugemacht und sagst, oh Gott, habe ich diesmal Gänsehaut. Hoffentlich kommt er unten an, hat nichts gebrochen.
27: Am Ende klappt es sogar mit gleich zwei Weltrekorden. Auch auf einem nicht modifizierten Rutschauto gelingt mit 108 km/h der Topwert. Glückwunsch, Marcel Paul, der schnellste Bobbycar-Fahrer der Welt, kommt aus Hessen.
23: Für alle zu Hause, ersten Helm aufsetzen. So, Triathleten, die haben große Träume. Einmal den Ironman am Frankfurter Römer finishen oder einmal die sagenhafte WM auf Hawaii erreichen. Nils Hugschlag, der hegt auch diese Träume. Aber jetzt liegt der Druck auch erstmal bei ihm. Denn am Sonntag beim City Triathlon, da steht der Local Hero mal im Mittelpunkt.
27: Schwimmen, Radfahren und Laufen. Warum wird man Triathlet? Gründe gibt es dafür viele. Bei Nils Huckschlag waren es die Großeltern.
0: Dann hat meine Oma mir gesagt, dass es bei uns lokalen Triathlon gibt und warum ich da nicht mal mitmache. Und mein Opa ist früher auch viel Rad gefahren, auch Marathons gelaufen. Dann hatte ich mir von ihm quasi das Rad geliehen, um ein bisschen zu trainieren.
27: Es ist sein Sport geblieben. Aktuell bereitet sich der Darmstädter auf den City-Triathlon in Frankfurt vor. Dafür arbeitet Nils nicht nur an sich und seiner Form, sondern auch an seinem Fahrrad. Mit eigenen Teilen, 3D-Druck, macht

0: ganz oben.
1: So, hier folgt jetzt mein Tower. Lara, so Lippenstift vorgestern. Gestern wolltest du mir Hippie-Kluft empfehlen. Ja, heute gibt es mal einen Pfund Sport von uns rüber.
2: Stimmt, wir bleiben nämlich auch in Bewegung und zeigen, wie es aussieht, wenn sich Fußball und Tischtennis zu einer Sportart zusammen vermischen. Spoiler kann ich schon verraten, es wird auch ein bisschen akrobatisch. Also machen Sie sich Ihr eigenes Bild davon, gleich bei mein Tower.
1: Bin jetzt schon gespannt. Ich wünsche Ihnen ein super Wochenende. Montag gibt es dann wieder mehr hier an dieser Stelle. Bis dahin, tschüss, schönen Abend.
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2: Hallo an diesem Freitagabend, noch einmal Main Tower schauen und dann ist schon Wochenende. Vorher gibt's jetzt noch diese Themen bei uns. Raser- und Poserkontrolle. Polizei macht Jagd in der Hanauer Innenstadt. Immer stechen sie mich. Warum Mücken manche Menschen eher pieksen als andere? Und Fußball trifft Tischtennis. Tech-Ball, die ungewöhnliche Fun-Sportart in Frankfurt. Ich behaupte, Fotos, über die sich wahrscheinlich keiner freut, sind Blitzerfotos. Man fährt dann ja dieses kurze rote Aufleuchten, der Blick direkt zum Tacho und die Frage, wie schnell war ich jetzt und oh Mann, wie teuer wird das? Ja, das tut kurz weh, aber solche Kontrollen, die haben ja ihren Sinn. Es geht ja um Sicherheit im Straßenverkehr. Wir haben die Polizei in Hanau bei einer Kontrolle begleitet und dabei ging es nicht nur um Temposünder.
4: Wer hier in Hanau heute zu schnell unterwegs ist, wird sofort rausgezogen.
5: Stand jetzt haben wir 72 Fahrzeuge verwarnt bzw. geblitzt und haben ca. 40 Fahrzeuge jetzt bereits in der Kontrolle.
4: Innerhalb von nur einer Stunde bis zum Abend werden es heute fast 300 Autofahrer sein, die in der 30er-Zone auf dem Cityring geblitzt werden.
5: Ab 39 schaltet der Blitz aktiv. Sprich, werden die Fahrzeuge geblitzt.
4: Auch besonders auffällige Autos werden heute rausgezogen. Stadt- und Landespolizei checken technische Mängel. Dass hier gleich mehrere Behörden gemeinsam kontrollieren, hat in Hanau System.
6: Das ist ja dieses Hanauer Modell, was wir seit über 20 Jahren hier erfolgreich durchführen. Sei es im Verkehr, sei es in den Fußstreifen mit den gemeinsamen Kontrollen in der Innenstadt. Da greift einfach alles so ineinander und das ist ein gutes Zeichen und ein gutes Bild, was wir auch abgeben, auch gegenüber der Bevölkerung.
4: Die meisten Kontrollen dauern nur wenige Minuten. Papiere, ein kurzer Blick aufs Auto, dann heißt es weiterfahren. Diesen Ford Mustang nehmen die erfahrenen Polizisten aber genauer unter die Lupe. Die junge Fahrerin macht auf die Beamten einen nervösen Eindruck.
7: Es ist natürlich ungewohnt, es passiert nicht jedem immer. Ich glaube, sogar ich wäre am Anfang immer ein bisschen nervös, obwohl ich weiß, mein Fahrzeug ist eigentlich alles in Ordnung. Ich glaube, das ist jetzt aber auch hier das Aufgebot der Kräfte, was die Leute halt auch ein Stück weit, sage ich mal, nervös macht. Da gab es bisher heute noch keinerlei Anstanden. Die Leute waren wirklich alle, man fährt jetzt weiter.
4: Kurz herrscht Verwirrung. Versucht die Frau zu fliehen? Jetzt heißt es, schnell die Verfolgung aufzunehmen. Die Polizisten wollen der Frau den Weg abschneiden. Müssen sie aber gar nicht. Sie hat offenbar ein Einsehen und kommt von allein zurück.
7: Steigen Sie mal am besten aus dem Fahrzeug aus während der Kontrolle, nur um sicher zu gehen, dass Sie nicht nochmal wegfahren. Das macht es für uns alle ein bisschen entspannter, da passt es. Ja, steigen Sie mal am besten aus. Das Anhalten von Fahrzeugen ist halt natürlich nach einer Wohnungsbetretung immer so das Gefährlichste. Das Fahrzeug kennt der Fahrzeugführer in- und auswendig, was sich da drin versteckt. Das kann man quasi nur über Winkel sehen und sowas. Deswegen sind wir da auch immer, sage ich mal, äußerst vorsichtig in allem und beobachten auch ganz genau, was passiert.
4: Jetzt schauen die Beamten ganz genau hin. Der Verdacht ist geweckt. Es wird gemessen an den Reifen die Spurbreite. Auch am Sound des Wagens könnte es Manipulationen geben. Mit jeder Minute wächst der Verdacht. An diesem Mustang ist einiges verändert worden.
7: Wer so ein Fahrzeug fährt, der möchte natürlich bestimmt auch ein Stück weit gesehen werden. Aber da es sich jetzt hier auch um einen Ford Mustang handelt aus den USA, ist es halt auch ein Liebhaberfahrzeug. Deswegen, die Dame macht mir auch nicht den Eindruck, als wäre sie quasi, sage ich mal, in der Szene unterwegs. Deswegen, ich gehe eher davon aus, dass es einfach nur ein Liebhaberfahrzeug ist.
4: Die Fahrerin erklärt immer wieder, sie habe den Wagen bereits so gekauft. Von den vielen Umbauten wisse sie nichts. Doch schon der Fahrzeugschein hat hier

0: Sondergröße. Ob wissentlich oder nicht, entscheidend ist am Ende, ob das Auto überhaupt noch sicher auf den Straßen unterwegs sein kann.
1: Also im äußersten Fall, dann werden die Fahrzeuge dann zwangsentstempelt. Dann kratzt die Polizei oder Stadtpolizei die Plaketten ab. Das Fahrzeug wird dann von uns stillgelegt.
0: Soweit kommt es diesmal nicht. Die Frau hat Glück und darf weiterfahren.
2: Sie hat aber eine Menge Beseitigungsaufforderungen erhalten von uns quasi. Das heißt, sie hat eine gewisse Frist gesetzt bekommen, in der die Fahrzeugmängel abgestellt werden müssen. Und wenn dieser quasi nicht nachgekommen wird, wird das Fahrzeug dann außer Betrieb gesetzt.
0: Nicht alle durften heute weiterfahren. Drei Autos musste die Polizei stilllegen.
2: Weil halt zum Beispiel die Fahrzeugreifen so runtergefahren war, dass keinerlei Profil mehr vorhanden war. Und da ist dann wirklich von einer definitiven, ja, von einem Eintritt eines Schadens in nächstkürzer Zeit auszugehen. Und so eine Gefährdung, die muss dann halt schon schnellstmöglich quasi beseitigt werden.
0: Die Bilanz zeigt, warum solche Kontrollen nötig sind. Über 300 Mal ist auf dem Hanauer Cityring heute geblitzt worden. Dazu über 20 Ordnungswidrigkeiten innerhalb von 6 Stunden.
3: Geblitzt werden möchte niemand, gestochen werden aber auch nicht. Und trotzdem ist bei uns momentan fast jeden Abend das gleiche Spiel auf der Terrasse. Mein Mann, der wird nach kurzer Zeit von Mücken komplett zerstochen. Ich habe ein bisschen mehr Glück, ich komme meistens mit ein paar Stichen davon. Seine Erklärung, die ist dann immer dieselbe, er hätte süßes Blut. Das haben Sie bestimmt auch schon mal gehört. Und wenn dann aber noch ein paar Freunde dabei sitzen, dann dauert es meistens nicht lange, bis jeder seine Blutgruppe nennt und gemeinsam dann nach einer Erklärung gesucht wird. Ist da wirklich was dran oder ist alles nur ein Mythos? Wir sind der Sache auf den Grund gegangen.
4: Ein lauer Sommerabend, mit der Familie grillen, am See entspannen, den Sonnenuntergang genießen. Eigentlich perfekt. Eigentlich wären da nicht diese ungebetenen Gäste. Während die einen den Abend ungestört genießen können, scheinen andere auf der Speisekarte der Mücken ganz weit oben zu stehen.
5: Ja, die Mücken haben halt schon so ihre Präferenzen. Was es nicht ist, was so häufig gesagt wird, ist süßes Blut. Also Diabetiker, also der Zuckergehalt des Blutes hat keinen Einfluss.
4: Süßes Blut also ein Mythos. Ganz egal ist unser Blut für Mücken trotzdem nicht. Dr. Adela Schatetzky, Ärztin und Vorsitzende des NABU Mülheim-Offenbach, erklärt, die Blutgruppe spielt zumindest eine kleine Rolle.
5: Menschen mit Blutgruppe 0 werden von den Mücken eher bevorzugt, während also die mit der Blutgruppe A eher weniger gestochen werden. Warum das so ist, weiß man nicht. Ne? Aber das hat man halt auch in Laborversuchen herausgefunden.
4: Entscheidender als das Blut ist aber etwas anderes. Eine Vorliebe, die Mensch und Mücke offenbar teilen. Alkohol.
5: Man hat unter Laborbedingungen auch betrunkene Mücken beobachtet. Also die torkeln dann wie die Menschen, haben keine Koordination mehr. Aber jetzt in der Praxis ist das natürlich nicht so, sondern der Alkohol, also Geruch lockt einfach die Mücken mit an.
4: Besonders Bier scheint auf der Getränkekarte der Mücken ziemlich weit oben zu stehen.
5: Das sind wohl auch andere Stoffe im Bier, die dann dafür sorgen, dass es attraktiver ist als andere alkoholische Getränke. Aber es ist auch der Alkohol selber. Also auch wenn man sein Daiquiri in der Hitze nimmt, dann ist das eine schlechte Idee.
4: Besonders attraktiv für Mücken sind auch Schweiß, eine erhöhte Körpertemperatur und wer mehr Kohlendioxid ausstößt. Also zum Beispiel beim Sport.
5: Wenn man Sport treibt und anschließend kurz Pause macht oder noch auf die Idee kommt, vielleicht im Biergarten ein Bierchen direkt nach dem Joggen zu nehmen, dann ist man verschwitzt, man atmet verstärkt. Ja, das heißt, setzt wieder auch wieder mehr Kohlendioxid frei. Und wenn dann noch das Bierchen dazukommt, dann ist man natürlich das perfekte Buffet für die Mücke.
4: Ob wir zum Mückenmagnet werden, haben wir also ein Stück weit selbst in der Hand. Ganz verhindern lassen sich Mückenstiche trotzdem nicht. Wie hält man sich die Plagegeister also am besten vom Leib?
5: Am besten bringt natürlich das, was man direkt aufträgt, also die Mückensprays. Ja. Die Duftkerzen bringen ein bisschen was, weil sie natürlich auch Düfte entwickeln, aber der ist dann irgendwo weiter weg. Also je näher man diesen für die Mücken unangenehmen Duft an sich selber ranholt, desto besser ist man geschützt.
4: Und wenn wir schon gestochen wurden, was machen wir dann? Statt Salbe rät Adela Schatetzky zum Hitzestift.
5: Es ist einfach dieser andere Reiz, den diese Stichheiler setzen. Das heißt, unser Nervensystem bevorzugt dann diesen Hitzereiz diese als Schmerzreiz. Und dadurch wird letztlich vom Körper der Juckreiz unterdrückt.
4: Mit den richtigen Tricks verlieren wir als Mückenmagnet vielleicht zukünftig ein bisschen an Anziehungskraft und können unsere Sommerabende in Ruhe genießen.
3: Ich wäre ja schon froh, wenn ich in einer Sportart so richtig gut wäre. Es gibt ja sehr talentierte Menschen, die sogar in mehreren Disziplinen richtig was drauf haben. Und dann gibt's halt noch diese absoluten Super-Überflieger, die einfach mehrere Sportarten miteinander verbinden. Die Brüder Fabius und Felix, die können das. Was sie dafür brauchen, ist eine gebogene Tischtennisplatte, ein Fußball und jede Menge Ausdauer.
6: Super! 18.30 Uhr, Campus der Sportuni in Frankfurt, 30 Grad. Wir sind beim Tech-Ball-Training von Felix, Fabius, Daniel, Andi und Trainer Philipp mit dabei.
7: Ein sehr fußballähnliches Spiel, das aber an einer Platte gespielt wird mit 2 bis 4 Spielern oder Spielerinnen. Es hat schon so Elemente vom Tischtennis, weil er halt von der einen Seite auf die andere Seite gespielt wird. Aber wie ihr seht, ist die Platte nicht gerade wie beim Tischtennis, sondern ist gebogen. Hat einfach den Effekt, dass der Ball ein bisschen überraschenderweise abspringt, dass man ein bisschen flexibel stehen und spielen muss. Und Ziel ist natürlich im Team, den Ball auf die andere Seite zu bringen.
6: Und das sind die Regeln von Techball.
7: Jedes Team hat 2 Angaben. Man darf den Ball mit jedem Körperteil spielen, außer mit der Hand und mit dem Arm. Ansonsten ist alles erlaubt. Jedes Team hat 3 Ballkontakte, wobei man im Doppel einmal passen muss. Und was es noch so ein bisschen komplizierter macht, ist, wenn ich einen Ball mit dem Fuß abgeschlossen habe, mit dem rechten Fuß, muss ich den nächsten Ball mit einem anderen Körperteil abschließen. Sprich, dann nehme ich den Kopf, die Brust, die Schulter oder den linken Fuß. Auch ist es im Spielen so, wenn ich gerade mit dem rechten Fuß gepasst habe, darf ich dann nicht wieder weiter mit dem rechten Fuß passen. Also man muss sehr aufpassen.
6: Techball wird Einzel, Doppel oder auch Mixed gespielt. Bei einem Fehler bekommt das gegnerische Team einen Punkt. Zum Beispiel, wenn der Ball mehr als 3-mal berührt wurde. Ein Satz geht bis 12. Die Fun-Sportart wurde im Jahr 2014 in Ungarn gegründet und wird inzwischen in 150 Ländern weltweit gespielt.
7: Wir haben richtige Leistungszentren. Beim FC St. Pauli gibt es eine riesen Techball-Abteilung. Da sind auch die meisten deutschen Meisterinnen und Meister dabei. In Hannover gibt es ein Riesenzentrum, in München, in Erfurt. Und wir geben auch ein bisschen Gas, spielen auch bei Turnieren mit. Wir sind noch nicht ganz weit vorne gelandet, aber Deutschland ist generell im Kommen. Und international sind es die Ungarn, sind es die Brasilianer, sind es die Rumänen. Und in Thailand ist das auch sehr erfolgreich.
6: Der 14-jährige Felix und der 17-jährige Fabius spielen eigentlich für einen Sportverein in Karlsruhe. Manchmal trainieren die Brüder auch an der Sportuni in Frankfurt mit Spielern vom FC Germania Enkheim.
8: Jetzt knapp 3 Jahren haben wir im Urlaub so eine Platte stehen sehen. Da haben wir es dann halt entdeckt und uns gefragt, ob es sowas bei uns in Deutschland gibt. Gab es zu dem Zeitpunkt nicht so viel. Und dann haben wir uns bei unserem Fußballverein gemeldet und mal nachgefragt, ob man da so eine Abteilung eröffnen könnte.
9: Und da haben wir alle sehr großen Gefallen dran gefunden auf einmal. Und deswegen sowohl mein Vater als auch wir beide spielen jetzt sehr aktiv. Ich würde sagen, das Schwierigste ist tatsächlich so diese Reaktionsfähigkeit. Aber die über längere Zeit halt am Laufen zu halten, würde ich sagen. Also wenn ich nach einem 20-Minuten-Spiel immer noch bei der Angabe vom Gegner hundertprozentig konzentriert sein muss, das fällt mir relativ schwierig. Und da muss ich auf jeden Fall noch dran arbeiten.
6: Erst vergangenes Wochenende haben die Brüder neue Erfolge eingefahren. Bei den Sportmeisterschaften in Hannover werden sie im Doppel Vizemeister ihrer Altersklasse. Felix belegt auch im Einzel den 2. Platz. Im Doppel der Männer werden sie 5.
8: Ich spiele jetzt seit knapp 3 Jahren und habe dieses Jahr jetzt bei meiner 3. deutschen Meisterschaft noch teilgenommen. Man braucht nicht lang, um auf ein hohes Niveau zu kommen. Das finde ich sehr gut daran.
9: Im Nachhinein, als ich dann Videos davon gesehen habe, wie ich zum Beispiel Felix auch so um den Hals gefallen bin und so, das ist schon schön gewesen. Das hatte ich in dem Moment gar nicht so wahrgenommen, aber im Nachhinein war das dann schon schön und kann man mit leben, sage ich.
6: Der Verein trainiert übrigens das ganze Jahr über, im Freien. Sowohl an der Sportuni wie auch auf dem Vereinsgelände beim FC Germania in Enkheim.
7: Man muss ein bisschen eine Affinität haben zum Ballsport, zur Beweglichkeit. Aber sobald man mal einen angefangen hat, man lernt jedes Training mehr. Und es sieht viel schwieriger aus, als es ist. Also, wenn man einmal anfängt zu spielen, wird es ganz schwer aufzuhören. Die offizielle Trainingszeit sind immer so 1,5 Stunden, aber unter 2,5 bis 3 Stunden gehen wir eigentlich selten nach Hause. Also wir spielen meistens, bis es dunkel wird. Im Sommer ist es zum Glück relativ lange, also sind es schon gute 3 Stunden, die wir am Stück spielen.
6: Wer jetzt auch Lust auf den Funsport bekommen hat, beim Verein gibt es Schnuppertrainings und auf der Webseite von Techball Deutschland sind auch öffentlich zugängliche Platten in Hessen gelistet.
3: Wie weit würden Sie denn reisen, um ja Ihr absolutes Lieblingstier einmal in freier Wildbahn zu sehen? Das ist irgendwie schwer zu sagen, oder? Weil wir können uns ja eigentlich auch alles ganz bequem im Fernsehen anschauen. Reinhard Mink aus Oberramstadt, dem reichen solche Bilder aber nicht. Er steigt nicht nur ins Flugzeug und reist dann tausende Kilometer weit. Er geht sogar auf Tauchgang, um diesen einen Meeresbewohner mal in live zu sehen. Das müssen Sie zum Glück jetzt nicht alles nachmachen, denn der Fotograf, der hat immer seine Kamera dabei. Und die schönsten Bilder, die bringt er uns dann einfach mit.
6: Reinhard Mink auf Tauchgang in Südostasien. Diese Aufnahmen eines Mimikry-Oktopus sind die Krönung seiner bisherigen Karriere. Doch der Weg dahin war kein leichter.
10: Hier ist ein ganz besonderer Ort, denn hier kann man gleich mehrere sehr spezielle Kraken- und Sepienarten finden, die alle völlig unterschiedliche Strategien zum Leben und Überleben entwickelt haben.
6: Beeindruckende Natur. Faszinierender Ozean, artenreicher Regenwald. Expedition Sulawesi, unterwegs mit Tierfotograf und Filmemacher Reinhard Mink aus Oberramstadt.
10: Der Mimikry-Oktopus, den versuchen wir hier mit besonderem Nachdruck zu finden, denn er macht etwas ganz Besonderes. Er imitiert andere Tiere zu seinem Vorteil, um potenzielle Feinde zu täuschen.
6: Zu diesem Oktopus hat er eine ganz besondere Verbindung. Über ihn durfte der 59-Jährige seine erste Reportage für ein Fachmagazin schreiben und konnte so in den Beruf Fuß fassen. Zweimal hat er den Mimikry beim Tauchen auch bereits selbst sehen können.
11: Mir ist es aber nie gelungen, von ihm ein Bild oder auch ein Filmdokument zu erstellen, außer ein Stückchen von seinem Arm. Das war jetzt gerade zuletzt, als wir die Seegraswiesen dort dokumentiert haben. Da war direkt im ersten Tauchgang saßen ein Mimikry-Oktopus vor uns im Sand. Aber bis ich so weit war, war der weg und war dann auch für immer verschwunden. Also der Wunsch bestand nach wie vor ganz, ganz stark, endlich diesen Kraken auch mal selbst wirklich auch ein bisschen ausgiebiger vor der Kamera zu haben und da schöne Filmdokumente von ihm zu erstellen.
6: 3 Wochen ist er hier im Südosten Asiens und auch schon mehrmals getaucht. Bevor er diese Aufnahmen machen kann, gibt es bei einem Tauchgang dann aber plötzlich Probleme. Das wasserdichte Gehäuse seiner Kamera mit Makroobjektiv ist defekt.
11: Das ist eben das Los von einem Unterwasserfotograf oder Filmer. Das ist der Super-GAU. Das kann immer mal passieren, dass ein Gehäuse eben undicht ist.
6: Erst der große Schreck. Diese Kamera kann er nicht mehr nutzen. Doch er hat zum Glück eine weitere dabei.
11: Er hatte nur noch die Chance, weitwinklig zu filmen. Was kaum ein Mensch macht in der Straße von Lembe, weil es eben nur die winzig kleinen Tierchen gibt. Und das hat aber letzten Endes dazu geführt, gewisse Sachen auch mal in einer ganz anderen Optik darzustellen.
6: Seine Herausforderung, er muss näher an die Tiere ran, um scharfe Aufnahmen machen zu können. Übrigens, Oktopus und Kraken sind die gleiche Gattung, sie haben alle 8 Arme. Sepien sind eine eigene Gattung, die haben 10 Arme. Sie alle sind Tintenfische. Hier vor Sulawesi entdeckt er ganz beeindruckende Exemplare.
11: Der Kokosnuss-Oktopus, also der ist fast an Nummer 1 gewandert bei mir, weil... Ich glaube, ich habe noch nie so lachen müssen über einen Oktopus als über den. Du siehst ihn laufen über den Meeresboden. Und dann läuft er auf kleinen Füßchen, auf 2 Armen über den Meeresboden. Er macht das aber eben aus diesem Grund, um wie eine Kokosnuss auszusehen. Also dort in der Straße von Lembe liegen sehr viele Kokosnüsse.
6: Außerdem nutzt dieser Oktopus Muscheln als Versteck und als einziges Weichtier auch als Werkzeug.
11: Und damit gehört dieser Oktopus zu einem ganz erlauchten Kreis von Tieren. Und zwar zu der Elite, die die Werkzeuge benutzt. Dazu gehören Schimpansen, bei Delfinen hat man es festgestellt. Aber bei nicht allzu vielen Tieren. Vögel machen es auch gerne.
6: Ein anderer Oktopus, den der Fotograf und Filmemacher fast übersehen hätte, ist der Algenoktopus.
11: Der sieht aus wie ein Algenbüschel, ist eigentlich kaum möglich, ihn zu erkennen. Man sieht es auch auf den Filmaufnahmen. wie sich plötzlich dieser Algenbüschel bewegt. Und er hat noch eine besondere Eigenart, er kann sogar einen Arm abwerfen, um Fressfeinde zu irritieren.
6: Wie bei allen Kraken wächst der Arm aber wieder nach. Spektakulär sind auch die Farbänderungen der Tintenfische. Das steuern sie durch Muskelkontraktion, die wiederum Millionen von Pigmentzellen an der Hautoberfläche weiten oder zusammenziehen. Gut zu erkennen beim Blauring-Oktopus.
11: Ist ein sehr kleiner Krake, 5 cm hat er der Rumpf. Mit seinen höchstens noch mal so langen Ärmchen. Und wie es der Name sagt, hat er blaue Ringe oder legt die auch auf und kann die auch intensiv und sogar auch pulsierend dir zeigen. Er kann tatsächlich auch einen Biss verursachen, der im Extremfall auch zum Tod führen kann.
6: Sein Gift führt zu Lähmungserscheinungen in der Muskulatur, Atemstillstand und massiven Herzproblemen. Und dann war da ja noch sein Wunsch nach der Aufnahme eines Mimikry-Oktopus. Doch die Expedition nach Sulawesi neigt sich dem Ende.
11: Wir hatten einfach kein Glück. Und bis zum letzten Tag. Und dann hat es auch tatsächlich geklappt. Und wir hatten diesen Kraken. Und zwar einen ziemlich gut gelaunten, den wir dann fast 20 Minuten, ja, locker 20 Minuten vor der Kamera hatten.
6: Begeisterung pur bei ihm und Lebensgefährtin Kerstin, die ihn bei dieser Expedition begleitet.
12: Das kann man überhaupt nicht beschreiben, wie das dann ist, wie der ist, wie der sich bewegt, wie der eine Flunder nachmacht.
13: Jahrelange Suche nach dem Mimikry fand heute endlich ihr Happy End. Unglaublich, so hätte ich mir diese erste Begegnung, wo das wirklich auch mal geklappt hat, nicht mal gewünscht, nicht mal getraut zu wünschen, so eine Begegnung zu haben. Einfach unglaublich und das am letzten Tauchtag hier in Lepen. Happy, happy, happy.
6: Zurück in Oberramstadt hält das Glücksgefühl bei Reinhard Mink noch an. Es ist wohl bisher der Moment seines Lebens und die Krönung für seine Arbeit.
11: Das war so ungefähr wie im WM-Finale kurz vor Schluss das 2:1 zu schießen oder das 1:0, so ähnlich. Ich dachte echt, es darf nicht wahr sein, jetzt ist der endlich dann doch noch da. Zweiter Gedanke war sofort, hoffentlich bleibt der auch. Ne? Ich hatte ihn ja schon zweimal gehabt, aber in anderen Meeren. Dann irgendwann weicht die Anspannung und der Glücksmoment setzt ein und der zieht sich dann bis du wieder zurück bist an Land, fort und auch noch bis in den Abend rein. Nächsten Morgen habe ich immer noch gelacht und gegrinst, ja.
6: Am letzten Expeditionstag hatte er abends noch einmal eine weitere emotionale Begegnung mit den Schopfmakaken.
11: Wir saßen mittendrin und die waren da eben dabei, ihr Schlafnest zu bauen und wurden dann wirklich noch mal sozial. Und da saßen in den allerletzten Minuten, wo wir noch ein bisschen akzeptables Licht hatten, saß eine Mama mit ihrem Kleinen direkt vor mir auf einem Baum, wunderschön im tiefgrünen Regenwald, und hat ihr Kleines ein bisschen geknuddelt und hat dann wirklich das Vertrauen gehabt, das Kleine sogar vor mir alleine sitzen zu lassen, und konnte da wirklich nochmal wunderschöne Bilder machen. Und das war so ein Abschluss, wo mir das Ganze nochmal durch den Kopf ging, wie so ein Zeitraffer, was ich da alles in diesem wunderschönen Ökosystem in den paar Tagen erleben durfte.
6: 3 Wochen auf Expedition in Sulawesi. Erlebnisse voller Emotionen. Eine Reise, die Fotograf und Filmemacher Reinhard Mink in Erinnerung bleiben wird.
3: 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Und für alle, die am Wochenende ja nicht nur vorm Fernseher sitzen möchten, sondern vielleicht auch was draußen unternehmen wollen, hast du, Daniel, jetzt vielleicht ein paar Tipps, zumindest was so wettermäßig geht.
14: Ich habe eine gute Nachricht und ich habe eine schlechte Nachricht. Kommen wir erstmal zu der guten Nachricht. Morgen kann man richtig gut durchatmen. Man sucht die 30 Grad auf der Hessenkarte. Man findet sie nur ein einziges Mal, und zwar entlang der Bergstraße. Die schlechte Nachricht: Ey, eigentlich bräuchten wir richtig schönen Landregen, den wird es nicht geben, dafür aber Schauer und Gewitter. Und das schauen wir uns jetzt mal ein bisschen genauer an. Ja, heute Nacht geht schon los mit Schauern und Gewittern. Die können lokal auch mal kräftig ausfallen, aber wie immer gilt, es trifft nicht alle, es sind lokale Ereignisse. Starkregen ist ein Thema, Sturmböen sind ein Thema lokal und auch Hagel. Ja, morgen lösen sich dann die letzten Wolken auf und dann geht es verbreitet sonnig weiter. Schauer und Gewitter sind super selten. Temperaturen heute Nacht, Fenster auf, schön nochmal die kühle Luft durchlassen. Morgen, wie gesagt, nur einmal die 30 Grad an der

0: Bergstraße, ansonsten in Nordhessen zum Beispiel 24 oder auch 26 Grad. Das sind gerade mal sommerliche Werte. Aber es ist ja eigentlich auch ganz gut, nach der Hitzewelle mal kurz durchzuatmen. Denn ab Sonntag geht es mit den Temperaturen wieder nach oben. Und ab Montag wird es heiß, heißer und nachts gibt es auch tropische Nächte.
1: Wow, aber irgendwie sind wir es ja schon gewohnt. Was soll ich sagen? Was gibt's denn heute bei Alle Wetter zu sehen?
0: Da schauen wir natürlich noch mal auf die Gewittergefahr. Das ist heute so eines unserer Top-Themen, deswegen unbedingt einschalten.
1: Danke, Daniel. Bis gleich bei Alle Wetter um 7:15. Ja, vorher, da möchte ich mich noch verabschieden und Ihnen natürlich ein schönes Wochenende wünschen. Wie immer einen gemütlichen Abend. Ciao.
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4: Vorsicht bei Wechselwirkungen von Medikamenten. Laut Arzneimittelreport der Barmer könnten bei richtiger Beratung zigtausend Todesfälle vermieden werden. Genau darüber sprechen wir gleich bei den Ratgebern um 7:15.
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0: Heute geht's thematisch von der Hallig bis nach Rostock. Freuen Sie sich auf Katja Just, die wird uns erzählen vom Leben auf der Hallig-Hooge. Und der Comedian Roger G. kommt auch, bei dem geht's gerade im Internet durch die Decke.
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2: Patienten haben erhöhte Leberwerte und man fragt sich, könnte das von Medikamenten kommen, und stellt fest, ja, da sind tatsächlich 2, 3 Substanzen, die toxisch auf die Leber wirken können.
3: Ja, Vorsicht bei Wechselwirkungen von Medikamenten. Laut dem Arzneimittelreport der Barmer könnten bei richtiger Beratung zigtausend Todesfälle vermieden werden. Genau darüber sprechen wir gleich. Und wir testen heute auch alkoholfreien Wein. Schön, dass Sie mit dabei sind und willkommen zu den Ratgebern am Freitag. Ja, jeder Fünfte über 50 nimmt im Schnitt 5 verschiedene Medikamente ein und steigert so das Risiko von gefährlichen Wechselwirkungen.
4: Tabletten schon zum Frühstück. Ulrike Friedrich nimmt eine bunte Palette von Wirkstoffen gegen chronische Erkrankungen. Insgesamt 15 im Laufe des Tages, verordnet von unterschiedlichen Fachärzten.
5: Die Medikamente gegen zu hohen Blutdruck, wegen Rheuma, ein Cortison.
4: Und noch einige mehr. Laut Umfragen der Apothekervereinigung ABDA nehmen 20% der Menschen ab 50 bereits durchschnittlich 5 verschiedene Medikamente ein. Bei älteren Menschen sind es oft noch mehr. Das kann schnell gefährlich werden, vor allem wenn Wechselwirkungen auftreten. Sie ist auf dem Weg in die klinisch-pharmakologische Ambulanz der Uniklinik Bonn. Dort gibt es eine Sprechstunde für Menschen, die viele Medikamente nehmen. Oberarzt Martin Köhnen ist Spezialist für Wechselwirkungen.
2: Die Patienten kommen ja häufig zu uns, weil sie entweder das Gefühl haben, die Medikamente wirken nicht, oder weil sie eben sagen, okay, ich habe irgendwie sehr starke Nebenwirkungen. Oder eben auch Patienten haben erhöhte Leberwerte und man fragt sich, könnte das von Medikamenten kommen, und stellt fest, ja, da sind tatsächlich 2, 3 Substanzen, die toxisch auf die Leber wirken können.
4: Die Leber ist das zentrale Stoffwechselorgan für Arzneimittel. Viele Medikamente konkurrieren in der Leber um dieselben Enzyme. Wenn also mehrere gleichzeitig eingenommen werden, kann ein Präparat den Abbau eines anderen blockieren oder beschleunigen. Das führt zu gefährlich veränderten Wirkstoffspiegeln. Medikamente aussortieren ist ein häufiges Thema in der Ambulanz. Manchmal haben unterschiedliche Fachärzte aneinander vorbei verordnet, unter Umständen den gleichen Wirkstoff unter verschiedenen Namen. Das kann dramatische Folgen haben, wie auch der Barmer Arzneimittelreport bestätigt. Medizinprofessor Daniel Grant hat untersucht, wie viele Tote pro Jahr durch bessere digitale Vernetzung vermeidbar wären.
6: Wir können ihm sagen, wie viel sind weniger verstorben durch diese bessere Behandlung durch Hausärzte mit digitaler Unterstützung. Und wenn man dann guckt, 60.000, das ist eine verdammt große Zahl.
4: Es ist eine Hochrechnung aus einer mehrjährigen Studie mit hunderten Praxen. Wie der Stand der Digitalisierung aktuell ist, zeigt Hausarzt Barman Afzali. Er pflegt Rezepte in die elektronische Patientenakte ein.
7: Jetzt sieht man, ein Medikationsdokument wurde in die EPA eingeladen. Das heißt, der nächste Arzt kann sich dieses Dokument auch wieder angucken. Und man sieht, das ist auch wieder dieses Dokument, das man dann auch wieder ausdrucken kann.
4: Noch laden aber nicht alle Praxen und Krankenhäuser Medikationspläne hoch. Der Abgleich ist noch unvollständig. Die Handy-Apps mancher Krankenkassen geben Patienten schon einen ersten Einblick. Der komplette Medikationsplan soll im Laufe des Jahres kommen. Auch Apotheken können bei Wechselwirkungen helfen. Ab 5 Medikamenten gibt es dort die erweiterte Medikationsberatung. Die Kosten trägt die Krankenkasse. Der ehemalige Berufsfeuerwehrmann Richard Kraschinski hat eine Liste seiner Medikamente immer im Portemonnaie. Denn er ist privat versichert und nicht alle privaten Krankenkassen bieten die elektronische Patienten.

0: Akte an. Apothekerin Katrin Lubold achtet auch auf rezeptfreie und vermeintlich harmlose Medikamente.
1: Der Arzt sieht oft gar nicht, was der Patient sich so dazu kauft. Das fällt dann hier in der Apotheke auf. Denn es gibt einige pflanzliche Präparate, die die Wirkung von verschreibungspflichtigen Präparaten massiv beeinflussen können.
0: Eine gute Beratung und eine gute digitale Unterstützung. Das sind zwei Schlüssel, wie man auch mit mehreren Medikamenten risikoärmer, beschwerdefrei und unter Umständen sogar länger leben kann.
2: Ja, und zu diesem Thema haben wir uns jetzt Martin Wehling eingeladen, Professor für klinische Pharmakologie. Schönen guten Abend, hallo.
3: Guten Abend, Herr Fischer.
2: Zigtausend vermeidbare Todesfälle heißt in diesem Arzneimittelreport. Wie sehen Sie das? Wie wichtig ist es denn gerade für ältere Menschen, wirklich genau darauf zu achten, welche Medikamente und Arzneimittel da so in Kombination eingenommen werden?
3: Ja, bei alten Menschen wird das noch schlimmer, alles, was wir gesehen haben. Vor allem, weil ja die Zahl der Diagnosen mit dem Alter zunimmt. Ein 80-Jähriger hat 3,4 relevante Diagnosen, die alle behandelt werden. Mhm. Deswegen nimmt der 8 Arzneimittel im Schnitt. Und diese vielen Arzneimittel treffen auf Organfunktionen, die mit dem Alter immer schlechter werden. Praktisch alle wichtigen Organe, zum Beispiel die Nierenfunktion, halbiert sich bis zum 80. Lebensjahr.
2: Oh, wow. Wobei es auch gut ist, dass behandelt werden kann mit Medikamenten, wollen wir dazu sagen. Aber klar, die Kombination ist immer schwierig. Sie haben genau aus dem Grund ja mit Ihrem Team eine App entwickelt, schon vor ein paar Jahren. Die wird ständig auch aktualisiert. Heißt Forta App, also Fit for the Aged. Und kann sich jeder kostenlos runterladen, einfach auf das Tablet. Und für wen ist es jetzt genau gedacht und was kann man da rauslesen?
3: Das ist gedacht für die älteren Patienten ab 80 oder die ab 65, die schon schwer krank sind, vorgealtert. Mhm. Und dann kann man dort ablesen, tatsächlich zum ersten Mal auf diesem Planeten, nicht nur was Schlechtes für alte Leute, ja, sondern auch was Gutes. Das ist also eine Positiv-Negativ-Liste, mhm, mit 250 Bewertungen für 27 alterskritische Diagnosen. Mhm. Das kann also dazu führen, dass man mehr Arzneimittel nimmt, die guten, oder eben schlechte versucht loszuwerden.
2: Wir wollen da mal ganz kurz reinschauen in diese App. Ich habe die auch hier auf dem Tablet. Also gibt es die Indikationssuche. Wenn ich da jetzt mal eintippen würde, ich leide an Schlaf. Dann haben wir es schon, Insomnie. Ich klicke drauf und sehe hier eine Liste und eine Bewertung. B, C, D. Was heißt das genau?
3: Ja, die Bewertungen gehen von A bis D. A und B sind positiv bewertet. Das, ja, finden Sie in dieser Liste fast nicht, oh, bei sagen, der Schlafstörung.
2: Kein A.
3: Sondern ganz viele C- und D-Mittel. Warum? Diese ganzen psychoaktiven Substanzen, die also ins Gehirn gehen und Schlafmittel sind und viele, mhm, andere, können bei älteren Patienten Stürze, Delir, Verwirrtheit, Demenz auslösen und sind deswegen so negativ bewertet. C, mhm, ist kritisch, geht meistens schief, muss man genau bewachen. D ist Rattengiftniveau, lieber gar nicht geben.
2: Okay. Wie kommen Sie zu den Ergebnissen?
3: Das ist ein Expertenkonsens, der die vorhandene, meist spärliche Evidenz bewertet. Das, mhm, sind meistens Geriater 20 bis 25, die diese Bewertung vorgenommen haben.
2: Okay. Wir können was anderes eintippen. Bluthochdruck. Da reicht es, glaube ich, wenn ich hoch eintippe, ne?
3: Sagten ja.
2: Sie? Ja. So, damals. Da sehen wir 4 gute.
3: Ja, nicht? Wir können 42% dieser Bewertungen sind positiv insgesamt. Das heißt, wir haben gute Mittel für alte Patienten in vielen Fällen, mhm, zum Beispiel beim Bluthochdruck. Aber Sie werden auch dort ein D-Medikament finden, weiter unten, das Clonidin. Und das macht das eigentlich sogar, ja, genau das, was ich vorher schon sagte. Das wirkt über das Gehirn und hat viele, viele Nebenwirkungen. Das wollen wir im Alter gar nicht sehen. Das ist also Rattengift auf, mhm, Deutsch.
2: Die App wurde ja eigentlich für Ärzte und Apotheker entwickelt. Wie gesagt, kann sich aber jeder runterladen, kann jeder auch da reingucken. Was sagen Sie, was sollen die Leute noch mit rausnehmen?
3: Ja, also sie verbreitet sich, fast alle Geriater in Deutschland nutzen, ja, die Hälfte der Hausärzte. Aber da können auch Patienten reinschauen, die werden nicht alles verstehen. Und sie dürfen nicht selber ändern, sondern sie können Anstöße liefern für die Ärzte. Mensch, warum habe ich ein D-Mittel, wenn es bessere gibt? Nicht selbst ändern, Arzt fragen, wenn da sowas auftaucht. Auch mal schauen, ob was fehlt, was Gutes. Das gibt es ja nämlich auch.
2: Okay, also ich soll selbst im Prinzip reingehen, schauen, ja, wenn ein D kommt, und ruhig den Arzt darauf ansprechen.
3: Fragen stellen.
2: Kann ich nicht was anderes nehmen.
3: Ja.
2: Okay, in Bezug auf die Wechselwirkung, die wir jetzt gerade im Beitrag aber auch schon gehört haben, zwischen den Medikamenten auch, kann ich da mir auch einen Tipp mit rausziehen aus der App?
3: Nein. Das sind ja nur die Arzneimittelnamen. Da steht, ja, nichts drin. Zum Beispiel das Nächste, was der Arzt machen muss, die Dosierung, auch wie oft man das nehmen soll. Dann auch welchen Weg man wählt, ob es Pillen oder Tropfen sein sollen. Und dann käme auch noch der klassische Interaktionscheck dazu. Mhm. Das ist dann danach noch zu tun. Aber das kommt da nicht raus.
2: Also es ist rein unterstützend, wie Sie gesagt haben. Ich muss mit meinem Arzt drüber sprechen. Und dann auch die richtige Dosierung ist ja auch so ein Thema. Ne?
3: Und
2: auch
3: damit werden eigentlich die wichtigsten Wechselwirkungen erfasst, die zwischen den Organen und den Arzneimitteln.
2: Okay. Ganz kurz noch zum Schluss, jetzt gerade auch bei der Hitze. Was ist da mit Temperaturen zu beachten aus Ihrer Sicht, Medikamente?
3: Ja. Wenn wir austrocknen, das ist ja das Hauptproblem, dann werden zum Beispiel diese Blutdrucksenker stärker wirksam, vor allem die Wassertabletten, da muss man sehr aufpassen. Aber hier gilt auch wieder Arzt fragen, nicht selbst was machen. Ja. Manches muss man ausschleichen, manches kann man absetzen. Also fragen, wenn sowas dann bei der Hitze nicht vertragen wird. Es gibt auch psychoaktive Substanzen, dann kann man nicht schwitzen, das ist natürlich auch schlecht. Also da gibt es auch Listen dafür, aber bitte den Arzt fragen und dann eine angepasste Medikation machen. Okay. Am besten nicht austrocknen.
2: Dankeschön für Ihren Besuch und all die Tipps. Vielen Dank. Also, wir merken uns nochmal, wer mehrere Medikamente wirklich gleichzeitig nimmt, der sollte sich unbedingt zu möglichen Wechselwirkungen beraten lassen beim Arzt in der Apotheke. Und da hilft natürlich auch die elektronische Patientenakte, die wir im Film gesehen haben. Und die Forta-App, die wir Ihnen gerade vorgestellt haben, die hilft auch dabei, Medikamentenwechselwirkungen vor allen Dingen auch mit den Organen dann besser einschätzen zu können. Ja, es ist einfach viel zu trocken momentan. Nicht nur für unsere Garten- und Balkonpflanzen, auch für viele Bäume in den Parks. Allein in Frankfurt sind es 220.000 Stadtbäume. Und Jens Pflüger war da heute mal bei einer Gießaktion mit dabei.
4: Hier am Rottweiler Platz im Gutleutviertel in Frankfurt, da stehen sie noch. Richtig schöne Stadtbäume, wie an vielen Plätzen natürlich. Aber das Tolle ist hier, hier gibt es für die Kinder auf dem Spielplatz noch Schatten. Aber den Bäumen, denen geht es gar nicht mehr so gut in den Großstädten hier bei uns in Hessen und Deutschland. Denn die extreme Trockenheit, die macht natürlich allen zu schaffen. Deshalb habe ich heute auch meine Gießkanne mitgebracht. Denn hier gibt es einen Verein, der nennt sich Gute Leute. Und die haben sich zusammengetan, um die Stadtbäume zu retten. Mit dabei ist auch Cornelia Stark. Ich sage erstmal vielen Dank, dass wir heute bei eurer Aktion mit dabei sein dürfen. Ich habe auch extra meine Gießkanne mitgenommen und gieße schon mal eine Runde. Wie viel Liter braucht denn so ein Baum wie hier jetzt gerade?
5: Also gesagt wird 10 Liter pro 3 Meter Baum. Bei ein paar 20 Meter Baum muss man dann schon mal ein paar Liter gießen. Einige Kannen sind das.
4: Wo kriegt ihr denn euer Wasser her? Denn ich sehe jetzt hier nicht irgendwie, wo man mal schnell hin kann und von der Stadt irgendwie Wasser bekommt. Wie macht ihr das?
5: Das ist schon das größere Problem. Wie kriegt man Wasser an die einzelnen Baumscheiben, wenn man da so 20 Meter weiter wohnt? So 2x10 Liter kann es schwierig. Deswegen würden wir uns wünschen, wenn wir entweder einen Wasserzugang haben, nicht zu Trinkwasser unbedingt, aber vielleicht zu Regenwasser mit einer Auffangtonne dort hinten an dem Saalbau zum Beispiel, wo wir uns das Wasser zapfen können. Ansonsten kann man das, wie ich das mache hier, einfach Waschwasser von Obst und Gemüse, das kann man auffangen in so Behältern oder in solchen Behältern. Und dann morgens, wenn ich zur Arbeit gehe, habe ich einfach einen Tetrapack in der Hand. Das ist, wenn das leer ist, ich gieße das hier, ich gieße da auch, mache die Vogel, also Insektentränke ist das ja eher. Gieß dann hier die Pflanze mit und später, wenn die Flasche leer ist, ist sie einfach in meinem Rucksack und kann sie später, wenn ich wieder nach Hause fahre, wieder füllen und wieder abgeben. Das ist der einfachste Weg.
4: Jetzt habt ihr hier natürlich ganz schön viele Bäume. Wir nehmen jetzt diesen Baum exemplarisch. Das ist auch ein Patenbaum von euch. Das heißt, den betreut ihr hier gemeinsam mit den Anwohnern. Kann man das überall hier bei uns in Frankfurt machen?
5: Ja, man muss beim Grünflächenamt kann man das beantragen. Dann kommt dann auch so eine Scheibe, dass auch die vom Grünflächenamt, die Bäume pflegen, dann auch sehen, bitte hier nicht abholzen, bitte hier kein Grünzeug wegmachen, sondern dass das Anwohner oder Paten machen.
4: Wie oft macht ihr das denn jetzt? Es ist ja so, es ist wahnsinnig trocken und ihr müsst natürlich auch gucken, wie ihr das Wasser bekommt. Ihr gießt zum Beispiel euren Garten, habe ich jetzt vorhin schon mitbekommen, gar nicht. Ihr nehmt das Wasser wirklich für die Bäume?
5: Ja, also unseren Hinterhof gießen wir nicht. Man soll ja kein Trinkwasser verbrauchen, wenn die Hitze so groß ist und anderweitig kein Wasser abschöpfen aus dem Grundwasser und so weiter. Das ist ja jetzt ein Tiefwurzler, ist ja eine Scheinakazie. Der holt sich normalerweise das Wasser aus dem Grund, also aus dem Grundwasser durch die Bebauung, durch die Kellerbebauung und so weiter werden viele Adern abgeschnitten. Deswegen haben die Bäume in der Stadt auch öfter mal Probleme, an Wasser zu kommen. Deswegen ist es wichtig, dass wir es hier auch mit unterstützen, weil die Hitze ist, man merkt es, unter dem Baum ist es deutlich angenehmer als ohne Baum.
4: Ja.
5: Alle versiegelten Flächen sind extrem heiß.
4: Aber deshalb gibt es euch, ist eine tolle Aktion und wir haben es gehört, also wenn Sie in Frankfurt oder Umgebung wohnen und auch Baumpatin oder Baumpate werden möchten, einfach beim Grünflächenamt melden. Wir gießen noch ein bisschen weiter, ein bisschen habe ich noch in meiner Gießkanne. Auch die Blümchen brauchen ein bisschen was. Ich sage vielen Dank und ganz viel Spaß, damit Frankfurt grün bleibt. So, hier drüben machen wir noch ein bisschen was hin.
2: Ja, ich muss heute Abend auch noch gießen. Dankeschön, Jens Pflüger aus Frankfurt. Alkoholfreier Wein wird ja immer beliebter, sehen wir auch im Supermarkt.

0: Besser, wenn Alkohol drin ist, wie alkoholfrei.
1: Für mich wäre besser, weil ich trinke nicht so viel Alkohol.
2: Das Schöne bei allen ist ja, dass man auch mehr trinken kann, weil sie alkoholfrei sind.
3: Und jetzt geht's los. Wir machen den großen Massengeschmackstest. Die Besucher wissen nicht, welchen Wein sie gerade im Becher haben. Dabei sind 5-gängige Weine aus dem Handel. Der Riesling alkoholfrei von Drei Freunde. 1-2 Zero von Leitz, auch ein Riesling. Deutlich günstiger, der alkoholfreie Riesling von Rotkäppchen. Ein Chardonnay von Carl Jung. Und ein Chardonnay alkoholfrei von Aldi, der günstigste Wein im Test. Als ersten Wein haben die Festbesucher den Drei-Freunde-Riesling im Becher. Wie kommt er an?
0: Fruchtig, nicht so süß, also angenehm auf den Gaumen.
4: Relativ herb.
5: Herb, ja. Riecht komisch und schmeckt eigentlich nicht.
4: Nee.
0: Ganz gut, man kann also ein bisschen süßlich. Ja.
6: Könnte da auch ein großes Glas von trinken, ja, sagen wir so, ja.
3: Weiter geht's mit dem Riesling von Leitz.
2: Geschmacklich extrem flach.
7: Deutlicher Unterschied, ein bisschen säuerlicher, kommt mir da vor.
1: Die Süßigkeit ist weniger wie die Nummer 1.
6: Der ist mir zu wässrig irgendwie.
8: Schmeckt ein bisschen wie Apfelsaft.
9: So ein dünner Apfelsaft.
10: Wie schmeckst du den Wein mehr raus?
9: Ja.
10: Also, dass es Wein ist.
3: Rotkäppchen ist Marktführer bei Sekt mit Alkohol. Wie schmeckt der alkoholfreie Riesling?
11: Besser mehr Richtung Prosecco, so würde ich sagen.
2: Perfekt,
11: ja.
2: Gut.
1: Fruchtig, aber nicht so der herbe Geschmack, so wie Richtung Most. Mehr so in die liebliche Richtung.
4: Sehr viel angenehmer, keine Säure, wenig Säure zumindest.
5: Angenehm, ja.
4: Sollte das tatsächlich Wein sein, nicht verkehrt.
2: Wenn der richtig gut gekühlt ist, super auf dem Balkon, super auf der Terrasse.
0: Ein anderes angenehmeres Gefühl auf der Zunge, finde ich.
12: Das prickelt so ganz, ganz fein. Also nicht doll, aber so, das finde ich irgendwie reizvoll.
8: Da habe ich das meiste Weinfeeling.
3: Aber wie kommt das Weinfeeling in den alkoholfreien Wein rein? Und der Alkohol trotzdem raus? Während auf dem Schlossplatz weiter probiert wird, sind wir beim Dienstleistungszentrum Ländlicher Raum in der Rheinpfalz. Hier forschen die Önologinnen Miriam Fischer und Madeleine Forsch in Sachen alkoholfreier Wein und produzieren auch welchen. Sie zeigen uns, mit welchem Verfahren alle unsere Testweine hergestellt worden sind.
13: Dann haben wir noch die Parameter der Anlage ein.
3: Sie entstehen aus Wein, dem der Alkohol entzogen wird. Mit dem Alkohol verliert Wein aber auch an Körper, Duft und Mundgefühl. Die Herausforderung ist, den Alkohol so zu entziehen, dass möglichst wenig vom Geschmack und der Balance verloren geht. Genau deshalb arbeiten Entalkoholisierungsanlagen mit Vakuum.
13: Normalerweise siedet Alkohol bei einer Temperatur von 78 Grad. Das heißt, wir können das aber viel schonender machen, indem wir ein Vakuum anlegen und der Alkohol dann plötzlich bei 30 Grad verdampft siedet. Und somit können wir das Ganze sehr schonend für die Aromatik und auch für den Wein gestalten.
3: Besonders wichtig ist aber auch der Wein, mit dem alles beginnt. Denn die Anlage kann Aromen schützen, aber keine dazu zaubern. Geschmacklich ist der Wein nach der Entalkoholisierung noch nicht fertig. Ohne Alkohol fehlt ihm Balance. Vor allem Säure tritt stärker hervor. Deshalb wird nachjustiert. Wie, weiß Ulrich Fischer, Leiter des Instituts für Weinbau und Önologie.
14: Wir füllen die Weine etwa mit 20 bis 40 Gramm Restsüße an. Das ist also vielleicht ein Drittel wie in einem Apfelsaft oder einem Orangensaft. Von den Kalorien ist aber der alkoholfreie Wein deutlich niedriger als der reguläre Wein mit Alkohol, denn Alkohol selbst hat einen sehr hohen Brennwert. Ich kann Ihnen nur sagen, wenn wir den Zucker nicht hinzufügen würden, würde keinen alkoholfreien Wein trinken, weil dann würde man dann morgens zum Zähneputzen vielleicht, aber nicht für Genuss.
3: Dieser ganze Extraaufwand landet am Ende auch auf dem Preisschild. Allein durch die Produktion ist alkoholfreier Wein oft 1 bis 2 Euro teurer als vergleichbarer Wein mit Alkohol. Übrigens ist Deutschland weltweit Vorreiter bei der Herstellung von alkoholfreiem Wein. Seit Jahrzehnten wird hier daran gearbeitet, wie Wein ohne Alkohol trotzdem ein Weinfeeling bekommt.
14: Deutschland ist wirklich in der Pionierstellung.

0: Pionierrolle. Das liegt natürlich daran, dass ein Carl Jung 1906 schon das erste Patent angemeldet hat für die Entalkoholisierung von Wein. Da gab es kein alkoholfreies Bier. Wir waren da wirklich mit Wein auch die Pioniere.
1: Und mit einem Chardonnay von Carl Jung geht es weiter in unserem Geschmackstest.
2: Ja, so eine wässrige Komponente. Also schmeckt nicht nach viel.
3: Nicht so geschmacksintensiv.
4: Ja.
5: Sehr angenehm.
4: Ja. Man hat immer noch so diesen leichten Alkoholgeschmack, finde ich. Also es erinnert so an Wein, aber jetzt nicht so stark.
1: Und den Abschluss macht der Chardonnay von Aldi.
6: Also ist ein bisschen trocken, aber fruchtig.
3: Ist sehr gut für alkoholfreie Wein, hätte ich nicht gedacht, dass das so gut schmeckt.
7: Das ist vollmundig.
8: Das ist so ganz überzeugend, wenn man es vergleicht jetzt mit alkoholischem Wein, ist es nicht.
4: Schmeckt auch noch nichts.
1: Insgesamt haben 263 Besucher die alkoholfreien Weine verkostet und abgestimmt. Ein Korken für den Lieblingswein. Mit Riesling und Chardonnay haben wir zwei verschiedene Rebsorten im Test. Außerdem unterscheiden sich die Weine auch leicht beim Zuckergehalt. Hier hat der Leitz am wenigsten. Rotkäppchen am meisten. Was kommt am besten an? Was glaubt der Experte?
0: Restsüße ist auch ein bisschen Make-up im Wein. Und wir kennen das aus eigenen Forschungsuntersuchungen. Der Wein mit der meisten Restsüße wird meistens auch bevorzugt.
1: Wir lösen auf. Schlusslicht ist Leitz, der am wenigsten Zucker enthält. Davor Carl Jung. Und Aldi. Auf Platz 2 liegt der Drei-Freunde-Riesling. Und das ist der Geschmackssieger, der Riesling von Rotkäppchen, mit dem höchsten Zuckergehalt aller Weine im Test. Alkoholfreier Wein bleibt Geschmackssache. Aber unser Massentest zeigt, wenn Süße, Säure und Weinfeeling stimmen, kann auch 0% ziemlich gut ankommen.
9: Na dann auf eine schöne Grillparty am Wochenende. Und wenn Sie dafür vielleicht auch mal mit einem neuen kreativen Kartoffelsalat punkten wollen, dann haben wir jetzt ein tolles und auch schnelles Rezept für Sie.
10: Wir machen jetzt einen Kartoffelsalat mit ein bisschen Burrata drauf, angegrillte Pfirsiche, ein bisschen Mandel als Crunch und die Kombination schreit einfach nach Sommer.
11: Foodblogger Benne Benzing weiß, wie Geschmack auf den Teller kommt.
10: Durch das Anbraten bekommen wir ein bisschen Röstaromen, die karamellisieren, kriegen nochmal eine andere Süße, die Struktur ändert sich ein bisschen und es passt ganz herrlich zu dem Salat.
11: Die Sattmacher-Basis, gekochte Drehlinge. Die Schale darf dranbleiben. Das Dressing, klassisch. Dijon, Senf, Honig, Essig, Olivenöl, Salz und Pfeffer. Zu den Kartoffeln kommt noch Rucola, gezupfter Burrata, die gegrillten Pfirsiche und ein paar angeröstete Mandeln. Fertig.
9: Ja, sieht schon lecker aus. Wenn es um Haustiere geht, denken viele bestimmt als erstes an einen Hund oder eine Katze. Bei Gabriele aus dem Main-Kinzig-Kreis sind es aber eher Hühner. Und auch die wollen kuscheln.
12: Sie sind Familie, die besten Freunde und treue Begleiter. Außergewöhnliche Mensch-Tier-Beziehungen, die mitten ins Herz gehen. Wenn Gabriele Ried aus Bruchköbel morgens in den Garten kommt, geht es plötzlich hoch her. 7 Hennen und 2 Hähne flitzen dann kreuz und quer über den Rasen, wissen ganz genau, Frühstück.
13: Und die Lilly kriegt auch immer wenig ab, genau. Die Tiere freuen sich. Allein schon, wie die dann auf einen zugewackelt kommen, das sieht schon lustig aus. Und das ist einfach schön, das ist eine kleine Herde. Wenn ich zu den Tieren gehe, komme ich runter von meinen Emotionen.
12: Wenn die 50-Jährige füttert, sind alle zur Stelle. Schließlich gibt es nur das Beste für die Hühnergang.
13: Die kriegen Korn und Legemehl. Und das hier ist Muschelgrit, damit die Eierschale schön fest wird. Die Leckersachen fütter ich aus der Hand, aus dem einfachen Grund, wenn ein Huhn mal krank ist. Ich kann jedes Huhn ohne Stress einfach hochnehmen. Und die Hühner wissen ganz genau, ich tue denen nichts Böses. Ne? Hier unser Konstantin, der hatte mal eine böse Verletzung oben am Kamm. Und den habe ich dann einfach ganz locker hochnehmen können. Komm mal her. Komm mal her, mein Schatz. Und dann hat er sich wunderbar verarzten lassen, ohne Stress. Und das ist eigentlich das, warum ich das mache.
12: Gabriele hat eine enge Verbindung zu ihren Sussex-Hühnern. Susi ist mit 5 Jahren die älteste im Rudel. Bis zu 7 Jahre alt kann ein Huhn werden. Susi hat zwar Vertrauen, ist aber schreckhaft. Das war auch der Grund, warum die Erzieherin Küken selbst per Hand aufgezogen hat. Und durch diese enge Bindung von Anfang an ist selbst Chefhahn Konstantin plötzlich ganz verschmust.
13: Und das hier ist sowieso mein großer Kuschler, ne? Du bist mein Kuschelhahn. Also so wie er jetzt hier ruhig hält, er ist einfach der verschmusteste von allen. Und das von Anfang an. Also am Anfang als Küken hatte ich ihn ja schon. Wenn ich nur so gemacht habe, hat er den Kopf schon zur Seite gelegt. Und der ist ganz entspannt auf meinem Arm. Der schlägt dann mit den Flügeln nicht. Er hackt nicht. Er wird nicht aggressiv. Er ist wirklich ein liebenswerter Kerl.
12: Die Hühner leben ein Traumleben. Artgerechte Haltung mit viel Platz. Auch mit Familienhund Diva haben sich alle schnell angefreundet. Was Gabriele besonders an ihren Hühnern fasziniert, jeder hat im Rudel seine ganz eigene Persönlichkeit.
13: Die Nanni, das ist auch eine Handaufzucht, die frisst mir auch aus der Hand, aber sie mag es nicht, berührt zu werden. Und so ist jedes Huhn, hat da so seinen eigenen Charakter. Zum Beispiel die Taxi, die geht da sofort auf neue Sachen zu und hat da überhaupt keine Berührungsängste. Dann Messi. Der eine Hahn, der Weiße, der hat erst mal geguckt, was passiert denn jetzt hier? Muss ich auf meine Hennen aufpassen? Also es hat jeder so seine Rolle, seine Struktur ist einfach vorgegeben. Jedes Huhn hat so seinen Platz. Und da muss man einfach drauf Rücksicht nehmen und jeden so nehmen, wie er ist.
12: Der Gedanke, Hühner zu halten, war schon sehr lange da. Konkret wurde das ganze Projekt Huhn dann in der Corona-Zeit.
13: Da war Zeit da, wir waren im Lockdown und dann haben wir gesagt, okay, jetzt ist der richtige Zeitpunkt, wir bauen einen Stall, wir streichen das als Familienprojekt und wir bauen den zusammen, meine Kinder und ich. Und ich war da jeden Tag eine Woche, 8 Stunden am Streichen, meine Große hat das auch 3 bis 5 Stunden mitgemacht und mein Jüngster, der Sohn, der hat das so eine halbe Stunde, Stunde. Ja, und dann wurde das einfach 4 Wochen später zusammengebaut. Und wieder 4 Wochen später sind die ersten Hühner eingezogen.
12: Seitdem steht auch eine Bank inmitten der Hühnergang. Die tägliche Kaffeepause nach der Arbeit in der Kita ist mittlerweile zum Ritual geworden.
13: Ja, mittags muss ich erst mal durchschnaufen nach der Arbeit. Dann nehme ich mir meinen Kaffee, immer ein bisschen was Süßes mit, 1, 2 Kekse. Und wenn ich mich dann hier hinsetze, kommen die Hühner schon immer an. Und die klauen mir manchmal auch einen Keks und flattern dann ganz schnell wieder runter. Aber ansonsten kennen die das, jeden Mittag ein Kaffee und Kekszeit. Es ist wirklich zur Ruhe kommen. Die Hühner, die sind immer ein bisschen am Drucksen und kluckern ein bisschen. Und man kommt wirklich zur Ruhe.
12: Gabriele investiert viel Zeit in ihre Lieblinge. Dafür wird sie täglich mit frischen Eiern von glücklichen Hühnern belohnt. Wenn eine Henne aber aus Altersgründen nicht mehr legen kann, darf sie trotzdem ohne Stress alt werden. Denn die 50-Jährige genießt einfach nur das Zusammensein.
13: Abends tue ich die Hinterlassenschaften in den Boden einarbeiten mit dem Gartenschlauch. Ist gleichzeitig wieder ein guter Dünger. Und wenn ich das dann mache, da gehe ich meinen Gedanken nach. Zwischendurch kommen die Hühner, dann picken sie mal an den Zähnen, weil die rot lackiert sind. Ja, das ist einfach schön. Die Tiere kommen zu einem, sie freuen sich, dass man da ist. Man beschäftigt sich mit denen. Aber es ist wirklich eine schöne Arbeit und für mich keine Arbeit, sondern ein Stück weit Therapie. Runterkommen.
12: Hühnermutter mit ganz viel Leidenschaft. Welches Huhn würde da nicht gerne aus der Hand fressen?
13: Ja. Siehst du, und wieder geklaut. Muss schneller essen.
9: Ja, wir schauen jetzt noch ganz kurz aufs Wetter. Daniel, wie sieht's aus fürs Wochenende? Wie wird's?
5: Ja, ich würde sagen, erstmal morgen durchatmen, aber uns steht vielleicht eine etwas turbulentere Nacht bevor. Da müssen wir mal abwarten. Ich kann aber noch sagen, dass jetzt gerade Richtung Gießen und Marburg so eine giftige Zelle durchzieht. Es gibt noch keine Unwetterwarnung, das kann sich aber noch ändern. Mehr dazu, jetzt gibt es die Unwetterwarnung, höre ich gerade aus der Regie. Gut aufpassen, mehr dazu jetzt bei Alle Wetter.
9: Ganz aktuell. Danke, Daniel. Ihnen allen jetzt ein schönes und entspanntes Wochenende und bis Montag, wenn Sie mögen. Tschüss.
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Schönen guten Abend, liebe Zuschauer. Herzlich willkommen zu Alle Wetter. Schön, dass Sie heute dabei sind. Ich hoffe, Sie sind gut durch den Tag gekommen, denn die nächsten 15 Minuten, die gehören nur uns und natürlich dem Wetter. Ich habe eine gute und zwei nicht so gute Nachrichten. Wir starten mal mit der guten Nachricht. Morgen ist erstmal für alle Durchatmen angesagt. Es gibt auf der Hessenkarte so gut wie keine 30 Grad mehr. Man kann also gut heute Nacht auch durchlüften und morgen wird es halt eben nicht so heiß. Die schlechte Nachricht, wir haben jetzt aktuell eine Unwetterwarnung, also so Richtung Gießen, da sollten Sie jetzt unbedingt vorsichtig sein und auch die Warnung des Deutschen Wetterdienstes beachten. Und die zweite nicht so gute Nachricht, im Spessart wurden heute erhöhte Ozonwerte registriert. Es könnten noch weitere Regionen hinzukommen, das kann besonders für Kinder, für Jugendliche oder auch für empfindliche Menschen problematisch werden. Mehr Informationen dazu finden Sie auch jederzeit auf hessenschau.de. So, jetzt geht es aber erstmal Richtung Hafenpark in Offenbach, denn da haben wir heute Abkühlung gesucht und wir haben sie natürlich am Wasser auch gefunden.

0: Ja, da sah es noch richtig toll aus. Ich habe gerade aus der Regie gehört, die Unwetterwarnung haben sich jetzt ein bisschen erweitert. Auch Vogelsbergkreis ist betroffen. Bitte gut die Wetterlage beobachten und auch die Warnung des Deutschen Wetterdienstes natürlich. Liebe Zuschauer, ich bin gestern aus meinem Sommerurlaub wieder zurückgekommen und ich musste wirklich heute mit Erschrecken feststellen, dass es hier bei uns in Hessen der Natur gar nicht so gut geht. Es gibt ziemlich viel braunes Gras überall. Regen wäre jetzt natürlich Gold wert, vor allem so ein schöner Landregen, nicht nur für uns, sondern auch für die Tiere, aber auch für die Feuchtbiotope. Meine Kollegin Mareike Leuchinger war heute im Rahmen der Umweltlotterie genau unterwegs, hat sich das angeguckt und ich kann so viel sagen, es gibt auch noch Hoffnung.
1: Feuchtbiotope wie die Tümpel hier an der Atzelwiese im südhessischen Worfelden bieten Lebensraum für unzählige Tier- und Pflanzenarten. Und noch tut sich trotz der Trockenheit einiges in dieser kleinen Oase. Aber das Ökosystem funktioniert nur mit ausreichend Wasser.
2: So ein Tümpel wird ja nicht gespeist, sondern das ist ja ein künstlich angelegter im Prinzip. Oder wenn das einfach eine Senke ist, wo sich halt mal Wasser ansammelt. Und dieses Wasser, wenn die Sonne so scheint, wenn es so heiß ist, versickert und verdunstet. Ja? Und dadurch haben wir halt jetzt das Problem, dass die ausgetrocknet sind.
1: Gut, wenn es Menschen gibt, die sich ehrenamtlich kümmern. Mit dem Gewinn aus der Umweltlotterie genau wurde eine Wasserpumpe angeschafft, mit der Grundwasser an die Stellen gebracht wird, die sonst vom Regen feucht gehalten würden. Betrieben wird sie mit Hilfe der Sonne.
2: Ausschlaggebend war natürlich, dass wir erstmal einen Brunnen haben. Den haben wir dann gebohrt. Und nach dreimaligen Versuchen haben wir jetzt hier den Brunnen. Und die Pumpe läuft einwandfrei. Wir haben die hier über Batterie laufen mit Solar. Die wird geladen, wir können das mit Fernbedienung steuern.
1: Weil Grundwasser gerade in diesen heißen Tagen eine wertvolle Ressource ist, versucht man hier natürlich verantwortungsvoll damit umzugehen.
2: Das machen wir natürlich auch, weil die Bauern rundherum hier im Gemüseanbau ja wässern müssen und nicht zu knapp machen die das. Und dementsprechend regeln wir das jetzt halt auch, dass wir nicht zu viel abpumpen. Ja? Wir wollen das einfach nur, dass die Tiere, die hier sind, was zu saufen haben.
1: Ein Tropfen auf den heißen Stein sozusagen, aber die Maßnahme scheint zu helfen, das Biotop auch bei dieser Trockenheit feucht zu halten.
3: Wir sehen hier, das ist der Blutweiderich. Der hat hier noch schöne offene Blüten. Das ist ganz toll für Insekten und so weiter. Und das deutet tatsächlich schon auf Feuchte hin. Hier oben ist noch relativ weit oben. Das Loch kommt ja praktisch gleich erst noch. Aber hier der Blutweiderich oder der Gilbweiderich hier auf der anderen Seite, das sind tatsächlich schon feuchte Zeiger. Da sind wir eigentlich auch ganz stolz drauf, dass wir tatsächlich die auch noch hier noch haben und natürlich auch in Zukunft weiter fördern können.
1: In einem nassen Frühjahr ist das Gebiet hier Laichgewässer für Amphibien. Aber was machen die eigentlich, wenn es lange so trocken ist?
3: Viele Tiere, die auf Feuchtigkeit angewiesen sind, verkriechen sich tatsächlich in die Erde und kommen erst dann wieder raus, wenn es feucht genug ist. Auch Unken und Kröten, die verkriechen sich tatsächlich oftmals einen Meter tief in der Erde.
1: Dieses Feuchtgebiet wurde übrigens in den 80er Jahren von Menschen angelegt und muss auch weiterhin gepflegt werden.
3: Wir müssen tatsächlich pflegen, wenn wir keinen Wald haben wollen, müssen wir gucken, dass wir die Freiflächen mulchen oder besser mähen, dass wir immer mal wieder gucken, dass unsere Bäume, die Pappeln und die Weiden nicht überhand nehmen, dass das dann ein Stück zurückgefahren wird. Da wird auch mal ein Baum gefällt. Ja, ansonsten hätten wir tatsächlich in einer kurzen Zeit hier Wald. Und dann hätten wir die ganzen offenen Flächen nicht.
1: Eine kleine Oase für Tiere und Pflanzen inmitten von Landwirtschaft und Trockenheit. Das geht, wenn Menschen sich verantwortlich fühlen und ihre Ideen mit Engagement umsetzen.
0: Ja, ein wirklich sehr tolles Projekt. Wir kommen gleich zu der Umweltlotterie. Genau, liebe Zuschauer, Ihnen ist wahrscheinlich schon aufgefallen, das Unwettersymbol leuchtet auf. Falls Sie unterwegs sind oder noch planen, heute rauszugehen, bitte vorsichtig sein. Jeden Freitag werden hier bei uns im Rahmen der Umweltlotterie frische Zahlen gezogen. Ihr Zeichen jetzt auf die Los-ID zu gucken. Das hier sind die Zahlen zum Glück. 678842. Und bei der Umweltlotterie genau gewinnt nicht nur eine Person, sondern wie immer auch der ganze Landkreis. Und das ist heute der Lahn-Dill-Kreis. Wie fällt jetzt die Gewinnausschüttung aus? Das schauen wir uns jetzt mal an. Einmal 10.000 Euro, einmal 2.500 Euro, viermal 500 Euro, 51 mal 50 Euro, 230 mal 10 Euro und 914 mal 5 Euro. Und dann gibt es ja auch noch den Zusatzgewinn in Höhe von 5.000 Euro für richtig tolle Naturprojekte. Und dieser Zusatzgewinn geht heute an das Projekt Akutschutz für den Feldhamster im Main-Taunus-Kreis. Herzlichen Glückwunsch. Wir haben es eben gerade schon gehört und auch gesehen. Es sind Unwetter in Hessen unterwegs. Und vielleicht haben Sie es auch heute schon gemerkt, als Sie das Haus verlassen haben. Da war was in der Luft. Energie liegt in der Luft und es kann jetzt auch in den kommenden Stunden teilweise noch ordentlich krachen. Es sind lokale Ereignisse, aber wir gucken uns das mal ein bisschen genauer an. Das hier ist der erhöhte Bereich der Gewittergefahr heute. Und Sie sehen es, Hessen ist eigentlich fast komplett drin. Alles, was so Richtung Nordwesten geht, dort ist die Gefahr eher gering. Was kann passieren? Windböen sind ein Thema. 60 bis 85 Kilometer pro Stunde. Das sind ja teilweise dann schon Sturmböen. Äste können zum Beispiel von den Bäumen brechen. Starkregen ist das nächste Thema. Innerhalb kurzer Zeit, 1, 2 oder ein bisschen länger, können 20 bis 50 Liter Regen pro Quadratmeter runterkommen. Das kann zu vollgelaufenen Kellern führen oder auch überfluteten Straßen. Hagel bis zu 3 Zentimeter groß. Wie immer gilt bei Gewittern, es ist kein flächendeckendes Ereignis, sondern wirklich lokal. Wachsam sein, die Augen benutzen und gucken, was um einen herum passiert, um dann gegebenenfalls reagieren zu können. Morgen kann man erstmal schön durchatmen. Wir sehen das hier am Temperaturverlauf für Kronberg. Wir erwarten tagsüber 28 Grad. Nachts sieht es auch noch mal richtig gut aus, zumindest bis Sonntagnacht. Da kann man problemlos durchlüften. Aber Sie sehen es hier, ab Montag geht es mit den Werten wieder nach oben, teilweise 35 Grad oder auch mehr. Und das ist nicht nur im Kronberg zum Beispiel der Fall, sondern in vielen Regionen kommende Woche in Hessen. Ich weiß nicht, wie es Ihnen geht, liebe Zuschauer, aber wenn es so heiß wird, wie wir es jetzt hier gesehen haben, da habe ich nicht so wirklich Appetit, ernähre mich von Wassermelone und Tomate Mozzarella. Ob das wirklich so gesund ist, das klären wir jetzt mit Lisa Scholz von der Verbraucherzentrale Hessen. Schön, dass Sie da sind.
4: Hallo.
0: Wir starten mal mit unserem Körper. Warum haben denn viele Menschen bei Hitze zum Beispiel so gut wie keinen Appetit? Woran liegt das?
4: Ja, das kennen viele, ne? Dass der Appetit einfach so ein bisschen geringer ist bei Hitze. Da gibt es verschiedene Gründe. Ein Grund ist zum Beispiel, dass wir einfach viel mehr trinken, meistens, wenn es besonders heiß ist. Und das kann auch so ein bisschen das Hungergefühl dämpfen. Und auch der Körper, da geht mehr Blut in die Haut, um dann Wärme abzugeben vom Körper. Dann ist weniger so im Magen-Darm-Trakt. Und die Magenentleerung geht ein bisschen verzögerter. Und auch das dann bleibt dann das Sättigungsgefühl einfach ein bisschen länger vorhanden. Man hat nicht so Lust auf größere Mahlzeiten.
0: Jetzt habe ich das verstanden und wir sind direkt bei der Frage, nicht so große Mahlzeiten. Welche Mahlzeiten, also was bietet sich besonders an, wenn es jetzt draußen 35, 38 Grad heiß ist?
4: Ja, an so Hitzetagen ist es besonders gut, wenn man einfach leichte, vielleicht auch wasserreiche und erfrischende kleinere Speisen zu sich nimmt. Manche vertragen es dann eben auch besser, dass sie über den Tag mehrere kleine Mahlzeiten, anstatt jetzt irgendwie 3 große Hauptmahlzeiten zu sich nehmen. Und gut geeignet sind zum Beispiel so wasserreiche Gemüse- und Obstsorten. Also da ist die Wassermelone und die Tomate gar nicht so schlecht. Auch Gurken, Aprikosen, Beeren. Joghurt ist auch gut, liefert Flüssigkeit, leichte Milchprodukte. Also gerade auch so dann leichte Gemüsesuppen, kalte Gemüsesuppen, Salate, Joghurt mit Früchten, das passt.
0: Jetzt habe ich Fleisch nicht rausgehört und da denke ich so an meine Oma oder auch an meine Mutter, die gesagt haben, wenn es draußen so richtig heiß ist, bitte kein Hackfleisch essen, keine Hamburger. Was sagen Sie dazu?
4: Ja, gerade diese leicht verderblichen Lebensmittel, also tierische Produkte, Hackfleisch, Fleisch, Fisch, aber auch Speisen mit rohen Eiern, zum Beispiel frische Mayonnaise oder Desserts, Tiramisu, die verderben natürlich sehr leicht bei heißen Temperaturen. Da kommt es besonders stark darauf an, dass die Kühlketten durchgängig eingehalten werden. Und da ist eben bei heißen Temperaturen die Gefahr, wenn besonders viel Wärme, Hitze da ist, dass die Keimvermehrung sehr schnell ansteigt. Und deshalb vielleicht besser an heißen Tagen darauf verzichten.
0: Wenn ich jetzt einkaufen gehe, worauf sollte ich da ganz besonders achten? Weil da kann man schon viel falsch machen.
4: Ja, am besten, wer die Möglichkeit dazu hat, der sollte am besten wirklich direkt früh morgens in den Morgenstunden einkaufen gehen, wenn es noch nicht ganz so heiß ist, zumindest im Vergleich zum restlichen Tag. Und dann auch wirklich schon Kühlboxen mit Kühlakkus oder Kühltaschen mitnehmen. Und im Supermarkt auch darauf achten, dass ich eben die zu kühlenden Produkte, tierische Lebensmittel, Fleisch, Eier und Milchprodukte wirklich zuletzt erst aus dem Regal hole und dann an der Kasse direkt in die Kühlbox packe und direkt auf dem Weg, auf dem direkten Weg nach Hause transportiere ohne Umwege und in den Kühlschrank packe.
0: So, und dann habe ich zu Hause gekocht und dann bleibt ein bisschen was übrig. Viele legen dann einfach so ein Tuch drüber und lassen das in der Küche stehen. Gute Idee oder vielleicht doch eher nicht so eine gute Idee? Ich befürchte, es ist eher das Zweitere, oder?
4: Es ist eher das Zweitere, keine gute Idee. Also das sollte man dann wirklich auch rasch abkühlen und wieder kühl stellen und nicht bei Wärme länger draußen stehen lassen.
0: Sagt Lisa Scholz. Ich danke Ihnen sehr für das Gespräch. Ich nehme ganz viel für mich mit. Und wir, liebe Zuschauer, gucken, wie es jetzt mit dem Wetter bei uns weitergeht. Wir haben es gerade schon als Thema gehabt. Es kann deutschlandweit zu Schauern und Gewittern kommen, besonders heute noch im Osten und auch in der Südhälfte des Landes. Also gut aufpassen und vorsichtig sein. Morgen sind die Wolken dann weg und wir erwarten verbreitet wieder einen sonnigen Tag. Die Temperaturen heute an der See, zum Beispiel nur 9 Grad, in Niederbayern hingegen, da gibt es schon eine tropische Nacht mit bis zu 20 Grad. Morgen deutschlandweit Temperaturen eher unter der 30-Grad-Marke. Nur ganz im Süden, da ist noch eben diese sehr warme, belastende, schwüle Luft, die sorgt halt eben dafür, dass die Temperaturen teilweise über der 30-Grad-Marke liegen. Heute bei uns in Hessen kann es zu Schauern und Gewittern kommen. Lokal können sie unwetterartig ausfallen. Morgen starten wir teilweise bewölkt in den Tag. Später gibt es dann immer wieder Sonnenschein. Schauer und Gewitter sind eher selten. Die Temperaturen heute Nacht bei uns in Nordhessen 14 bis 15 Grad Richtung Süden, zum Beispiel 19 Grad an der Bergstraße. Noch keine tropischen Werte. Tagsüber sehr ähnlich wie auch bei den Deutschlandtemperaturen in Nordhessen 24 bis 26 Grad. Das ist so gerade mal sommerlich Richtung Süden, wird es deutlich wärmer an der Bergstraße. Morgen dann doch noch die 30 Grad. Und das Wetter kann natürlich auch eine Auswirkung auf den menschlichen Körper haben, zum Beispiel auf die Konzentrations- und Leistungsfähigkeit. Die ist morgen Nachmittag teilweise eingeschränkt. Es gibt aber auch gute Nachrichten für alle Allergiker. Die Gräserpollen sind teilweise nur schwach bis mäßig unterwegs, also lassen insgesamt nach. Noch der Blick auf die kommenden Tage. Jeden Tag wird es wärmer, teilweise heiß. Sonntag 34, Montag 37, Dienstag 36 Grad. Dazu teilweise tropische Nächte. Ja, da steht uns was bevor. Hier geht es jetzt weiter mit der Hessenschau und Hülya Danely. Ihnen noch einen schönen Abend. Tschüss.

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6: Herzlich willkommen zur Hessenschau. Schön, dass Sie auch heute wieder bei uns sind an diesem Freitagabend, kurz vorm Start ins Wochenende. Hitze, Trockenheit, seit Wochen so gut wie gar kein Regen. Die Folge sind extrem niedrige Pegelstände. Auch am Rhein, da verschärft sich die Situation von Tag zu Tag. Und das hat vor allem Auswirkungen auf die Wirtschaft. Denn der Rhein ist Deutschlands wichtigste Binnenwasserstraße. Rund 80% aller Gütertransporte finden hier statt. Und jetzt können Schiffe entweder gar nicht fahren oder nur mit weniger Ladung.
7: Wo sonst Wasser ist, laufen jetzt Enten durchs Flussbett. Am Rhein ist es trocken wie seit langem nicht mehr. Besonders zu spüren bekommen das die Frachtschiffe. Auch Jens Nieten ist davon betroffen. Sein Unternehmen bezieht Baustoffe wie Kies zur Zementherstellung über den Rhein. Doch fast alle Schiffe bleiben inzwischen im Hafen. Die wenigen, die noch fahren, transportieren nur etwas mehr als ein Viertel ihrer üblichen Ladung. Um seine Kunden zu beliefern, muss er jetzt auf Lkw zurückgreifen.
8: Was natürlich dementsprechend teuer ist, gerade bei den Energiepreisen zurzeit, macht das gar keinen Spaß. Also wir müssen es auf die Straße bringen und mit die LKWs zuliefern mit Sand, was eklatant teurer ist, also im Verhältnis zu den Schiffsladungen. Wenn wir eine Schiffsladung bekommen, sind ca. 50 LKWs und das Gleiche müssten wir dann alles über die Straße mit dem LKW transportieren. Das ist sehr teuer.
7: Mittlerweile sind seine Reserven aber fast aufgebraucht. Sie reichen schätzungsweise nur noch für gut 1,5 Wochen.
8: Wir haben definitiv Kunden, die sonst hier regelmäßig Schüttgüter beziehen, die Betonanlagen haben. Da haben wir schon gesagt, hier Lieferung momentan nicht mehr möglich, weil wir nicht mehr genug Material haben.
7: Das Niedrigwasser macht sich auch am Main bemerkbar. Zwar sieht es hier weniger dramatisch aus, doch wenn die Schiffe nicht mehr über den Rhein kommen, kommen sie auch hier nicht mehr an. Nur wenige erreichen Frankfurt. Andere Transportwege gibt es zwar, doch die sind nur beschränkt verfügbar.
9: Alle wollen auf die Züge fahren und die sind bis Mitte August ausgebucht. Und da müssen wir mal schauen, ob wir noch mehr Züge ins Programm kriegen können. Was sehr schwer ist, weil man keine freien Trassen bekommt, keine freien Slots in Seehafen. Und ja, das erschwert die Situation umso mehr.
7: Was auf dem Wasser mit einem einzigen Schiff ankommen würde, verteilt sich an Land auf viele einzelne Transporte.
9: Auf so einem Containerschiff transportieren wir bis nach Frankfurt um die 150 bis 180 Container. Auf den Zügen sind es 96. Und ein LKW kann tatsächlich immer nur einen Container fahren. Man kann sagen, im Moment aus dem Frankfurter Raum können Sie mit zwischen 1.200 und 1.500 Euro Mehrkosten pro Container rechnen.
7: Das sind hier also pro Schiffsladung mindestens 180.000 Euro mehr an Transportkosten. Höhere Preise in der Logistik sind am Ende auch höhere Preise für den Kunden. Und Entspannung ist nicht in Sicht. Es fehlen nur noch wenige Zentimeter, bis der Pegelstand am Rhein einen Rekordtiefstwert erreicht.
10: Ja, wir stehen Ende Juli, Anfang August. Der Sommer ist noch nicht vorbei. Wir hatten 2018 die bisherigen Niedrigwasserstände hier im Bereich. Das war Ende Oktober. Bis dahin ist es noch ganz schön lang. Also es ist noch Luft nach unten.
7: Damit die Pegel wirklich steigen, braucht es Regen über mehrere Tage oder sogar Wochen. Bis dahin wird das Niedrigwasser die Schifffahrt und viele Unternehmen weiterhin auf die Probe stellen.
6: Die Kommunalwahl in Frankfurt ist 4,5 Monate her, könnte aber im Nachgang noch für Unruhe im Römer sorgen. Denn nach HR-Recherchen gibt es bei den Ergebnissen Auffälligkeiten und die betreffen 4 Stadtverordnete von Grünen, SPD und CDU sowie die Kleinpartei Ich bin ein Frankfurter.
11: Karl-Sonnenschein-Siedlung in Frankfurt-Sossenheim. Bei der Kommunalwahl im März legte die 1%-Partei Ich bin ein Frankfurter um

0: Thomas Medow hier bei der Briefwahl einen Überraschungserfolg hin, 13,2%. An der Urne bekam die IBF hier nicht mal 0,4%.
1: Das sind einfach extrem auffällige Zahlen. Und wenn man sich die Zahlen eben anguckt, kommt automatisch der Gedanke, was steckt denn dahinter? Wie sieht es denn für diese Gruppe IBF ansonsten aus in Frankfurt?
0: Eine Auswertung durch das Frankfurter Wahlamt zeigt weitere Auffälligkeiten. Etwa, dass viele Wähler, die ihr Listenkreuz bei der IBF gemacht haben, einen Teil ihrer 93 Stimmen vier Kandidaten von SPD, Grünen und CDU gegeben haben. Mit jeweils mehr als 6.000 Stimmen beförderte die IBF Hosei Zarif Ander und Feyyaz Çetiner von den Grünen, Diana Avdic von der SPD und Avi Shefatya von der CDU in die Stadtverordnetenversammlung. Ohne den IBF-Booster hätte das nicht geklappt.
2: Es sind keine statistischen Ausreißer, die immer mal vorkommen können. Das ist einfach ein Hinweis darauf, dass irgendwas, ich sag das mal ganz ungeschützt, krass, nicht in Ordnung ist.
0: Klar ist, Medow und die vier Stadtverordneten kennen sich gut. Wir haben alle angefragt, wollten wissen, wie sie das gute Abschneiden bei IBF-Wählern erklären. Die vier Kandidatinnen und Kandidaten verweisen auf ihre Netzwerke, ehrenamtliches Engagement und einen erfolgreichen Wahlkampf. Und Medow schreibt:
3: Das Frankfurter Kommunalwahlrecht ist sehr komplex. Deshalb haben wir empfohlen, wer nur die IBF unterstützen wollte, konnte am Wahltag einfach ein Listenkreuz setzen. Wer zusätzlich einzelne Kandidatinnen und Kandidaten anderer Listen unterstützen, also panaschieren wollte, sollte die Briefwahl nutzen, um den Stimmzettel zu Hause in Ruhe und ohne Zeitdruck auszufüllen.
0: Bei der Briefwahl könne man nie genau wissen, wer den Wahlzettel ausfüllt, sagt Wahlforscher Güllner.
2: Das Problem der Briefwahl ist ja in der Tat, dass hier man nicht vor Manipulationen sicher ist. Dass nicht nur, was möglicherweise in Frankfurt passiert ist, auch früher waren ja alle staatsanwaltschaftlichen Ermittlungen im Umfeld der Briefwahl da.
0: Tatsächlich ermittelt die Frankfurter Staatsanwaltschaft wegen des Verdachts des Betrugs bei der Kommunalwahl im März. Es geht aber nicht um Medow und die vier Stadtverordneten.
4: Wir ermitteln unter anderem wegen Manipulation bei der Briefwahl. Diese reichen von Erschleichen von Briefwahlunterlagen über Fälschen von Briefwahlunterlagen bis hin zu Wählertäuschung und Manipulation.
0: Wir wissen nicht, was hinter den auffälligen Zahlen der IBF in Frankfurt steckt. Aber dass man mit solchen Problemen auch anders umgehen kann, zeigt sich hier in Fulda. Da wurde wegen Ungereimtheiten bei der Wahl zum Ausländerbeirat ein Wahlprüfungsausschuss gebildet. Das Gremium um den Vorsitzenden Hans-Dieter Alt wählte klare Kante. Die Briefwahl zum Ausländerbeirat soll wiederholt werden.
5: Wiederholen die Wahl, bestätigt sich das Ergebnis, ist okay. Wenn nicht, haben wir eben auch einen klaren Punkt, dass wir dafür gesorgt haben, dass Unregelmäßigkeiten eben dann auch bereinigt werden.
6: Weil der von Ihnen angesprochene Vertrauensverlust das Letzte ist, was wir uns gerade leisten können?
5: Ja, es ist so, das ist ganz klar. Das ist genügend Vertrauensverlust in die Politik. Und wenn schon Wahlen angezweifelt werden in ihrer sozusagen Rechtmäßigkeit oder Ordnungsmäßigkeit, dann ist das für mich ganz schlimm.
0: Genau das macht die Vorgänge um die IBF in Frankfurt brisant. Bei unseren Recherchen bekommen wir viele Hinweise und stoßen immer wieder auf dieselbe Frage. Wieso wurden Wahlzettel, auf denen die IBF-Liste angekreuzt war, benutzt, um bestimmten Kandidatinnen und Kandidaten Stimmenpakete zuzuschanzen?
1: Da ist die einzige mögliche Antwort, die mir einfällt, für Einfluss. Es gibt ein Netzwerk, es gibt eine Clique und die will auf bestimmte Dinge Einfluss nehmen. Das ist grundsätzlich auch absolut legitim. Die Frage ist, wenn sie das wollen, warum erfährt eigentlich niemand, wie sie vorgehen?
0: Fest steht, das Muster mit den vielen IBF-Stimmen für potenzielle Verbündete in den großen Fraktionen der Stadtverordnetenversammlung wirft einen Schatten auf die Frankfurter Kommunalwahl. Und womöglich ist das noch nicht das Ende der Geschichte. Wir bleiben dran.
7: Die Situation auf dem hessischen Arbeitsmarkt verschlechtert sich. Die Nachrichten jetzt mit Jennifer Siegler.
8: In Hessen ist die Zahl der Arbeitslosen im Juli um 6.700 gestiegen. Neben dem saisonalen Effekt spielt dabei auch die unsichere wirtschaftliche Lage eine Rolle. Aktuell sind 215.021 Menschen arbeitslos gemeldet. Die Arbeitslosenquote erhöhte sich damit von 5,8 auf 6%. Vor einem Jahr lag die Quote bei 5,9%. Nach dem verheerenden Großfeuer in Lauterbach im Vogelsberg sind die Löscharbeiten offiziell beendet worden. Für Montag hat die Stadt zu einem runden Tisch eingeladen. Dabei soll es unter anderem

0: um Hilfen für den Wiederaufbau der zerstörten Gebäude gehen. Die Stadt Lauterbach hat für die Betroffenen ein Spendenkonto eingerichtet. Mehrere 10.000 Euro sind schon zusammengekommen. Heute am frühen Morgen hat es auf dem Marktplatz in Offenbach einen sexuellen Übergriff auf eine Frau gegeben. Das hat die Staatsanwaltschaft bekannt gegeben. Passanten hatten kurz vor 5 Uhr am Morgen die Polizei informiert. Mehrere Männer hatten demnach sexuelle Handlungen an einer Frau vorgenommen. Diese seien nicht einvernehmlich gewesen. Das zeigten auch die Auswertungen der Videoanlage vor Ort, so die Polizei. Die Frau war anschließend in ein Krankenhaus gebracht worden. Die Polizei sucht weitere Zeugen. Ein Familienvater hat seine Ehefrau aus dem 22. Stock gestoßen, um mit seiner Geliebten zusammenzuleben und sich eine teure Scheidung zu sparen. Nun ist der 60-Jährige vom Frankfurter Landgericht wegen Mordes aus niedrigen Beweggründen zu einer lebenslangen Haftstrafe verurteilt worden. Das Gericht fand, das Verhalten stehe sittlich auf niedrigster Stufe. Zitat: Wie ein Müllsack habe der Mann seine Frau über das Balkongeländer entsorgt.
1: Ja, Gewalt zu Hause betrifft nicht nur Frauen, auch wenn sie einen Großteil ausmachen. Rund ein Drittel der Opfer von häuslicher Gewalt sind Männer. Und wer raus will oder muss aus der gemeinsamen Wohnung oder dem schwierigen privaten Umfeld, der hatte in Hessen bisher keine Möglichkeiten. In Darmstadt wird diese Lücke geschlossen. Da gibt es jetzt die erste Männerschutzwohnung Hessens.
2: Ich. Ja, was glaubst du? Du bist ein Herkules, ein Held? Das ist so beschissen.
3: Wir haben es natürlich hier mit einem Tabuthema zu tun. Dass Männer von Partnerschaftsgewalt betroffen sind, ist erstmal nicht in unseren Köpfen drin. Und dieses Tabu müssen wir aufbrechen.
4: Fast 5 Jahre hat es gedauert. Dutzende Gespräche und Telefonate wurden geführt, Daten und Fakten verglichen, bis klar war, Hessen bekommt die erste Schutzwohnung für 2 Männer. Endlich, sagt Boris von Hesen, denn in seinen Beratungsstunden ist Gewalt immer wieder Thema.
3: Das Interessante daran ist aber, dass sie das beiläufig erzählen und das gar nicht als Gewalt wahrnehmen. Da wird dann davon erzählt, dass sie geschubst worden sind, dass sie gekniffen worden sind, dass vielleicht auch was nach ihnen geworfen wurde. Und das ist Gewalt da. Wenn ich so ein Gespräch habe, dann mache ich immer einen Stopp und sage, Moment, hier haben Sie Gewalt erfahren.
4: Doch Gewalt gegen Männer ist gesellschaftlich noch immer ein schwieriges Thema. Familienrechtlerin Angelika Nake forscht an der Hochschule Darmstadt zum Thema häusliche Gewalt. Sie sagt, in vielen Fällen geht es um psychische Gewalt.
5: So Angriffe, du bist ein Versager, du kannst die Familie nicht versorgen, du bist für mich nicht da, das sind Fälle von psychischer Gewalt.
4: Die Dunkelziffer betroffener Männer ist hoch, sagt Angelika Nake, vermutlich noch viel höher als die bei Frauen. Scham, das vorherrschende Gefühl. Studien zur Gewalt gegen Männer gibt es kaum, doch ein Muster taucht immer wieder auf, sagt die Wissenschaftlerin.
5: Wir wissen aus den Studien zum Beispiel auch, dass unheimlich viele gewaltbetroffene erwachsene Menschen, das gilt jetzt für Frauen und Männer, schon in ihrer Kindheit Gewalt erlebt haben und dass das für sie was Normales ist. Und es ist immer auch gerade für diese Opfer unheimlich schambesetzt, weil sie sich die Schuld dafür geben.
4: Wird die Gewalt unerträglich, muss der Kreislauf dieser Gewalt unterbrochen werden. Die Schutzwohnung, ein längst überfälliger guter Ausweg. Rebecca Wahlberg, Sozialarbeiterin im Verein Flexible Jugendhilfe, wird die künftigen Bewohner auf ihrem Weg in ein gewaltfreies, anderes Leben begleiten.
6: Und wenn man aus so einer gewaltvollen Situation rauskommt, dann ist man auch gedanklich immer noch mehr da drin. Es ist gerade, alles hat sich verändert, es ist aufgewühlt. Natürlich ist das dann alles sehr präsent. Und da geht es einfach darum, kontinuierlich mit den Männern darüber zu sprechen, sie psychosozial zu beraten und einfach sie immer wieder daran zu erinnern, jetzt seid ihr sicher, jetzt seid ihr in einer anonymen Wohnung, hier habt ihr Schutz.
4: Das Pilotprojekt Männerschutzwohnung wird vom hessischen Sozialministerium gefördert und soll erst mal 3 Jahre laufen. Die ersten 2 Männer können voraussichtlich am 10. August einziehen.
1: Viele Kommunen bei uns stehen finanziell mit dem Rücken zur Wand. Und eine Sache, die sich nicht jede Kommune leisten kann, sind Schwimmbäder. Die müssen natürlich unterhalten werden und das kostet. In unserer Wochenserie schauen wir auf die klammen Gemeindekassen und sind heute in Dautphetal im Kreis Marburg-Biedenkopf. Und während manche Kommunen nicht mal ein Schwimmbad haben, gibt es in Dautphetal gleich mehrere. Wie die das hingekriegt haben, heute im letzten Teil.
7: Jede Stadtkasse erlebt mit ihnen irgendwann ein blaues Wunder. Schwimmbäder. Hohe Betriebskosten, kaum Einnahmen und ständig muss etwas repariert werden. Viele Kommunen denken laut über Schließungen nach. Nicht hier in Dautphetal. Die 11.000 Einwohnergemeinde leistet sich nicht ein Bad, sondern gleich sechs. Die Kosten verblüffend niedrig.
8: Wenn wir es in Summe jetzt zusammenziehen, liegen wir derzeit aktuell bei einem Zuschuss von ungefähr 150.000 Euro. Na, ich muss ja nur nach meine Nachbarkommunen gucken und da weiß ich, da liegt das Defizit für die Freibäder bei einer 500.000 im Jahr und bei den Hallenbädern dann auch ganz schnell mal bei 1 Million.
7: Wer das Schwimmbadwunder von Dautphetal verstehen will, stößt schnell auf eine Überraschung. Alle sechs Bäder gehören schon lange nicht mehr der Gemeinde, sagt der Bürgermeister.
8: Die Kommune selber ist nicht Betreiber dieser Bäder, sondern die wurden nunmehr schon bald vor deutlich über 20 Jahren an Vereine übergeben, an Trägervereine, die dort die Verantwortung übernommen haben. Und dementsprechend ist das, was wir hier aus unserem Haushalt dazu steuern, doch eher überschaubar.
7: Tatsächlich zahlt die Gemeinde jedem Bad nur einen kleinen Zuschuss zu den Betriebskosten. Den Rest müssen gemeinnützige Vereine wie hier im Freibad Holzhausen stemmen.
9: Wir haben 2700 Mitglieder hier in unserem Förderverein, das ist sehr, sehr viel. Wir haben ein Team von etwa 50 bis 60 Leuten, die hier in der Kasse aktiv sind. Bei den Badeaufsichten sind das 30 bis 40. Die bekommen, das darf ich auch dazu sagen, Mindestlohn als ihre Entlohnung, während die anderen das hier kostenlos machen.
7: Wer hier mit anpackt, tut das nicht wegen des Geldes.
10: Hauptsächlich mache ich das eigentlich, weil ich habe hier schwimmen gelernt. Ich bin hier, seit ich denken kann. Und es hat einen sehr großen Nostalgiefaktor auf jeden Fall.
11: Ich bin hier unterhalb des Bades auch aufgewachsen. Bin hier unzählige Bahnen geschwommen. Früher war das schon, dass wir hier oben nach der Schule uns immer getroffen haben. Also das Verhältnis ist sehr innig. Aber seitdem das über den Förderverein läuft, muss man wirklich sagen, das hat was von der Familie hier oben.
7: Vereinsmitglieder dürfen schwimmen, so oft sie wollen, und zahlen einen Jahresbeitrag. Wenn dann noch Badegäste von außerhalb kommen, klingelt es in der Schwimmbadkasse. So läuft es auch ein paar Orte weiter im Hallenbad von Buchenau. Hier verdient man sogar noch zusätzlich Geld durch Schwimm- und Sportkurse. Unterm Strich machen alle Bäder in Dautphetal Gewinn. Neuanschaffung und Renovierung können oft selbst bezahlt werden.
12: Wir haben ja eigentlich, seitdem wir es übernommen haben von der Gemeinde, das Bad eigentlich in der Inneneinrichtung, ich will mal sagen, fast auf den Kopf gestellt. Alles so weiter neu.
7: Wenn notwendige Arbeit ehrenamtlich geleistet wird, schrumpfen Betriebskosten plötzlich in sich zusammen. Selbst in die Bedienung der komplexen Schwimmbadtechnik haben sich die Vereinsmitglieder mit der Zeit reingefuchst.
12: Morgens vor Öffnung und noch einmal mittags muss also hier die Wasserqualität geprüft werden, pH-Wert, die Temperatur und der Chlorwert. Und zweimal in der Woche gibt es also eine Rückspülung, wo also dann das Wasser dann hier über diese Behälter dann gereinigt wird.
7: Dautphetal zeigt, was Vereine alles leisten können. Grundsätzlich könnten Vereine auch Kindergärten, Bürgerhäuser oder Bibliotheken leiten, der Kommune also teure Aufgaben abnehmen. Verlockend, nur leider sind Vereine derzeit schon stark ausgelastet, mahnt ein Experte.
13: Wir haben das Problem, dass viele Bürgerinnen und Bürger sich halt nicht mehr so in Vereinen organisieren. Wenn der Verein von sich aus sagt, wir können das, dann ist es zu prüfen, zweifellos. Aber bitte nicht die Diskussion aufmachen, die Vereine mit öffentlichen Aufgaben zu belasten, die mit ihrem Mitgliedermanagement schon sehr stark am Limit sind.
7: Irgendjemand wird sich immer kümmern, sagen sie in Dautphetal. Die Bädervereine haben einen langen Weg hinter sich. Nun stehen sie auf eigenen Beinen und haben die Bäder noch näher ans Herz der Einwohner gerückt.
1: Der frühere Wiesbadener Oberbürgermeister Achim Exner ist tot. Nochmal Nachrichten mit dir, Jenny.
0: Nach Angaben seiner Familie starb Exner gestern Abend im Alter von 81 Jahren nach langer Krankheit. Die Stadt Wiesbaden würdigte Exner als außergewöhnlich bürgernahen Politiker. Der SPD-Mann sei parteiübergreifend geschätzt worden. International bekannt wurde er 1991. Damals war er bundesweit der erste Politiker, der nach der Geburt seiner Tochter in Elternzeit ging. Ein ehemaliger Hausverwalter aus dem Taunus ist wegen Untreue zu 4,5 Jahren Haft verurteilt worden. Laut Landgericht Frankfurt habe der 46-Jährige mit hoher krimineller Energie gehandelt. Er habe in knapp 400 Fällen mit fingierten Rechnungen mindestens 730.000 Euro von Immobilienbesitzern in die eigene Tasche gesteckt. Motiv sei Gier gewesen. Heute ist er losgegangen, der Vorverkauf für das beliebte hr3-Weihnachtssingen. Bei diesen Temperaturen kann man sich ja kaum vorstellen, dass man jemals wieder in Weihnachtsstimmung kommen kann. Aber es wird groß wie nie. Zum ersten Mal findet das hr3-Weihnachtssingen im Deutsche Bank Park in Frankfurt statt, und zwar am 19. Dezember. Damit wird Hessens schönster Weihnachtschor in einer neuen Dimension erlebbar. Der diesjährige Star-Act wird in Kürze bekannt gegeben. Das war's von den Nachrichten. Zurück zu Julia.
1: Dankeschön, Jenny. Ja, großer Hut, Geländewagen und die Weite der Wildnis. Vielleicht irgendwo in Amerika oder Afrika. So stellen sich wahrscheinlich die meisten einen Ranger vor. Aber Ranger gibt's auch hier bei uns in Hessen. Die passen auf, dass unsere Natur geschützt bleibt, unter anderem im Hinblick auf den Klimawandel und auch invasive Pflanzen. Heute am Welt-Ranger-Tag haben wir zwei von ihnen in der Rhön getroffen.
14: Sehen doch hübsch aus, die Lupine, oder? Ja, die Pflanze aus Nordamerika ist zwar schön fürs Auge, aber schlecht für die Natur.
15: Im Grunde eine ökologische Katastrophe eigentlich hier für die Rhön.
14: Sagt Ranger Sascha Heeres. Hier an der hessisch-bayerischen Grenze ist die Hauptblühzeit der Lupine schon vorbei. Vereinzelt sieht man aber noch welche. Was die Pflanze besonders gut kann, Stickstoff aus der Luft binden. Dafür wurde sie in den 1930ern nach Deutschland gebracht. In den letzten Jahren verbreitet sich die Lupine rasend schnell und wird mit ihren speziellen Fähigkeiten zum immer größeren Problem.
15: Weil sie die Böden eben aufdüngt mit Stickstoff. Und das ist die große Gefahr. Je aufgedüngter die Böden sind, umso mehr verdrängt sie dadurch Pflanzen, die magere Böden brauchen.
14: Wie beispielsweise die Wiesenwitwenblume oder der kleine Wiesenknopf. Arten, die Nahrungsquelle und Lebensraum für Insekten und Vögel sind und deswegen unter besonderem Schutz stehen. Immer öfter aber der Anblick Lupinen statt Bergmähwiese. Um die Verbreitung der Lupine einzudämmen, hilft bisher nur eins, die Pflanze samt Wurzel ausstechen. Ein Kampf gegen Windmühlen.
15: Die Wurzel kann noch deutlich länger werden, gerade bei älteren Pflanzen. Und damit erreicht sie natürlich tiefere Erdschichten und somit auch deutlich mehr Wasser noch als die umliegenden Pflanzen und ist im Grunde dadurch eigentlich ein Klimagewinner.
14: Klimaverlierer hingegen das Rote Moor bei Gersfeld. Über viele Jahre wurde hier Torf abgebaut, dadurch wurde es trocken. Zusätzlich machen der Landschaft die warmen Sommer der letzten Jahre zu schaffen. Hier sind die Ranger stark gefragt, denn Moore spielen eine wichtige Rolle für das Rhöner Ökosystem.
16: Sie sind ein Klimaspeicher, ein riesen Kohlenstoffspeicher. Sie machen Wasserrückhalt, sie filtern das Wasser. Diesen Lebensraum versuchen wir zu erhalten für die seltenen Arten. Und wie gesagt, also sehr viele Effekte einfach, was dieses Moor für uns als Ökosystemdienstleister liefert.
14: Das Rote Moor soll deswegen wieder vernässt werden. Dafür braucht es tatkräftige Unterstützung. Zurzeit packen zahlreiche Ehrenamtliche mit an. Sie transportieren jeden Tag Equipment über dünne Holzbohlen zu einer bestimmten Stelle im Hochmoor. Dort ziehen sie sogenannte Holzspundwände ein. Alles mit der Hand, ohne große Maschinen, zum Schutz der sensiblen Landschaft.
17: Und eins, und zwei, und drei.
14: Die Holzwände helfen, Wasser im Moor zu speichern.
16: Diese Maßnahmen, die funktionieren. Auch bei uns sieht man die Maßnahmen, die wir die letzten Jahre umgesetzt haben, dass sich auch das Wasser wieder in der Fläche hält und aufstaut, genauso wie wir uns das wünschen.
14: Die Herausforderungen in der Rhön sind so vielfältig wie das Mittelgebirge selbst. Die Landschaft vor den Folgen des Klimawandels zu schützen, das wird in den kommenden Jahren die größte Aufgabe sein, besonders für die Ranger.
1: In Kassel, da herrscht gerade Ausnahmezustand. 4 Tage lang stehen da im Zeichen von Tradition Musik und Wassershows auf der Fulda. Es ist wieder Zisselzeit und dieses Jahr feiert das größte Volks- und Wasserfest Hessens 100. Jubiläum. Meine Kollegin Silvia Ritter ist live für uns vor Ort. Und Silvia, was gibt es denn Besonderes zum runden Jubiläum?
18: Ja, man hat ja eine Wette sich vorgenommen. Ich bin mal gespannt, ob es klappt. 100, das ist die Zahl, um die es natürlich geht. 100 Menschen, die sollen kommen am Montag. Und zwar aus 100 Nationen. Hier zum Fest sollen sich aufstellen in der Zahl 100, in dieser Formation. Und dann will man von oben ein Foto machen, mal gucken, ob es klappt. Man hat ja noch das ganze Wochenende Zeit. Also, wir verschaffen uns erstmal einen Überblick hier. Schauen uns ein paar Bilder an. Die Fulda, um die geht's hier. Die Zisselweide direkt daneben. Und mit Wasserakrobatik ist es hier gestern schon gestartet. Die gehört dazu. So fängt der Zissel an. Das gehört schon seit Jahrzehnten hier dazu. Und das sieht immer spektakulär aus. Auch, dass der Hering hier durch die Stadt gefahren wird. Wenn der nicht gehisselt ist, es nicht gehisst ist, dann ist es noch nicht losgegangen. Ja, und wir werden am Wochenende hier Drachenboote sehen. Viel Spektakel auf dem Wasser. Und natürlich auch dann den großen Wasserumzug am Sonntag. Es geht aber nicht nur ums Wasser, auch hier an Land. Es gibt 5 Bühnen, es gibt laute Plätze, es gibt leise Orte, da kann so jeder alles für sich finden. Alles wird organisiert ehrenamtlich von dem Verein, dem Zissel e.V. Und die Vizepräsidentin, die treffe ich jetzt, Ika Perwitz, hallo, grüße Sie. Was hat das mit dem Hering auf sich und mit der Entstehungsgeschichte dieses Festes?
19: Der Hering ist unser Wappentier, den hissen wir jedes Jahr zum Zissel und man sagt, dass an der Fulda schon immer in den Wassersportvereinen Feste stattgefunden haben und in 1925 wurde bei einem Stammtisch beim Heringsessen beschlossen, wir müssen ein großes Fest feiern. Also hat man ein Heringskelett in eine Holzbox getan, den Hering in die Fulda gelassen und gesagt, komm in einem Jahr zurück, wohlgenährt und dann feiern wir Zissel. Und so haben wir 1926 den ersten Zissel gefeiert.
18: Wunderbar, vielen Dank, ich wünsche viel Erfolg und die nächsten Tage ist hier einiges los. Ja, es gibt laute Orte, leise, habe ich eben schon gesagt, man kommt auch hier einfach zusammen, man sitzt zusammen, wenn man nicht mehr in Kassel wohnt, kommt man jetzt nach Hause. Und es gibt sehr viele schöne Fotomotive, aber ich habe eben schon gesehen, es gibt ein Motiv, das ist sehr heiß begehrt und das sind die Zisselhoheiten. 1, 2, 3 an der Zahl, dazu gehört die Fullenixe. Dann die Zisselprinzessin und die Zisselkönigin. Kira, Caroline und Jenny sind das in diesem Jahr. Ihr seid frisch gekrönt worden ja auch heute. Herzlichen Glückwunsch dazu. Was macht das Besondere aus jetzt bei 100 Jahren? Wie stolz bist du, dass du da Repräsentantin sein darfst?
20: Ich bin wahnsinnig stolz. Ich bin in Kassel geboren, hier aufgewachsen, immer hier geblieben. Und ich bin wahnsinnig stolz, dass ich gerade bei diesem Jubiläumszissel den repräsentieren darf. Also es ist wirklich eine große Ehre.
18: Jetzt habt ihr viele Aufgaben an Land. Die nächsten Tage sieht man euch auch mal auf dem Wasser am Wochenende.
20: Ja, auf jeden Fall. Also beim Wasserfestzug am Sonntag sind wir alle 3 auf dem Wasser zu finden. Und unsere Fullenixe, die Kira, die begleitet am Samstagabend auch unsere Fackelschwimmer auf dem Wasser.
18: Super, vielen Dank. Ich wünsche euch viel Spaß. Ihr werdet viele Fotowünsche erfüllen müssen. Also hier, es geht mit der Lichterfahrt heute weiter. Das Fackelschwimmen morgen. Hier ist jeden Tag ganz viel los und ich möchte sagen, so wie der Herkules zu Kassel gehört, so tut es auch der Zissel und das jetzt schon seit 100 Jahren.
1: Dankeschön, Silvia Ritter vom Zissel in Kassel. Ja, und nach der Tagesschau, das war's von uns. Übrigens, nach der Tagesschau geht's weiter mit dem Brennpunkt zum Ansturm auf Ceuta. Und Jenny, du verrätst uns noch, wann die nächste Hessenschau kommt.
21: Genau, die kommt um 21.55 Uhr.
1: Und morgen hält dann Jenny hier die Stellung. Tschüss,
21: bis dann.
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23: Die unwetterartigen Schauer und Gewitter, die sich gestern für heute angekündigt hatten, sind heute gar nicht erst entstanden. Und damit willkommen zum Hessenschauwetter. Tja, dieser Juli ist jetzt offiziell der trockenste Juli seit Beginn der Wetteraufzeichnungen. Eigentlich sollte es in der kommenden Nacht bei uns auch endlich mal wieder etwas Regen geben. Aber ob der Regen tatsächlich bei uns ankommt, ist aufgrund der momentanen Wetterlage wirklich ein bisschen wie Lotto spielen. Der Tiefausläufer, der das wechselhaftere Wetter bringt, erreicht uns nämlich unter Umständen gar nicht und zieht sich morgen dann sowieso erstmal in den Südosten von Deutschland zurück. Dann wird der Weg frei für Hochdruckeinfluss vom Atlantik. Heute Nacht ist es oft trocken. trocken und auch aufgelockert bei uns am Himmel. Später ziehen dann eventuell aus Südwesten Schauer und Gewitter zu uns herein. Die können örtlich auch kräftig sein mit Starkregen und stürmischen Böen. Morgen sind erst noch ein paar Wolken bei uns unterwegs, dann wird es aber immer sonniger. Einzelne Schauer oder Gewitter können sich dann in der Südosthälfte bilden. Ja, heute Nacht liegen die Temperaturen bei 19 Grad in Südhessen und 14 Grad im Upland. Morgen rutschen die Höchstwerte verbreitet unter die 30-Grad-Marke, auf den Bergen 20 bis 26 Grad. Am Sonntag kommt die Hitze aber schon wieder zurück. Wir bekommen bis 34

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1: Guten Abend, ich begrüße Sie zur Tagesschau. Chaotische Szenen heute in der spanischen Exklave Ceuta. Bis zu 60.000 Migranten haben seit gestern die Grenze überquert, hauptsächlich junge Männer. Viele von ihnen sind laut Behörden inzwischen aber wieder nach Marokko zurückgekehrt. Bei dem Versuch, das EU-Gebiet über den See- oder Landweg zu erreichen, starben mindestens 57 Menschen. An der Meerenge zwischen Spanien und Marokko liegt eine von zwei spanischen Exklaven auf dem afrikanischen Kontinent. Die meisten Migranten machten sich offenbar von Fnideq aus auf den Weg nach Ceuta.
2: Manche von ihnen kommen in Badekleidung, sind tropfnass. Viele von ihnen junge Männer, aber auch einige Frauen. Kinder, vereinzelt Ältere, sind von Marokko aus zur spanischen Exklave Ceuta geschwommen. Das kann bis zu 4 Stunden dauern. Wir wollen eine bessere Zukunft. In Marokko gibt es nichts. Wir arbeiten hart, werden aber für die Arbeit in Marokko schlecht bezahlt. Unsere Gesundheit leidet unter der Arbeit. Viele Marokkaner sind unter den Ankommenden, aber auch Algerier und Menschen aus anderen afrikanischen Ländern. Dass sie so plötzlich kommen, könnte an einem Beschluss des obersten Gerichts in Madrid liegen. Demnach dürfen Migranten, die beispielsweise über den Seeweg nach Ceuta gelangen, nicht umgehend zurückgeschickt werden. Die meisten von uns waren bei der Arbeit, als sie plötzlich hörten, dass die Grenze geöffnet worden war und es einigen jungen Leuten gelungen war, sie zu überqueren. Und so sind schließlich alle hier gelandet. Regierungschef Pedro Sánchez machte sich vor Ort ein Bild der Lage. Ceuta ist eine spanische Stadt und was gestern geschehen ist, verdient unsere denkbar schärfste Missbilligung und Verurteilung. Spanien steht wegen des massiven Ansturms unter Druck und versucht mit Soldaten und Polizisten die Menschen zur Rückkehr zu drängen. Zudem gibt es vor Ort zu wenig sanitäre Anlagen und Essen. Gestern sind wir auf dem Seeweg nach Ceuta hinübergefahren. Wir haben dort den ganzen Tag verbracht und nichts gefunden. Kein Essen, gar nichts. Nur das Meer und den Weg zurück in den Maghreb. Darauf setzt auch die spanische Regierung. Auf Überwachungsbildern des Innenministeriums ist zu sehen, dass Menschen wieder nach Marokko zurückkehren. Es sollen bereits mehr als die Hälfte sein.
1: Christina Böker berichtet für uns aus Ceuta. Wie ist die Lage zur Stunde?
3: Ja, man sieht es vielleicht hinter mir, hier ist mittlerweile eine fast schon bizarre Situation eingetreten. Hinter mir, hier kommen immer noch die Menschen, die jungen Männer hauptsächlich aus Marokko, 200 Meter ungefähr von hier entfernt, in Ceuta an der Küste an. Und gleichzeitig laufen die anderen hier zurück über eben jene Grenze nach Marokko zurück. Das sieht man dann auch wieder dort am Zaun. Und währenddessen ist es in der Stadt schon ein bisschen ruhiger geworden. Es ist wirklich eine ganz merkwürdige Stimmung hier in der Stadt, haben keine Geschäfte auf, gar nichts. Die Leute, die hier wohnen, die hatten einfach Angst vor diesem riesigen Ansturm, von dem sie diese Woche überrascht wurden.
1: Es wird ja viel darüber spekuliert, was zu der aktuellen Situation geführt hat. Was ist darüber bekannt?
3: Ja, zum einen hat sicherlich dieses Urteil, um das es eben auch im Beitrag ja schon ging, so eine gewisse Sogwirkung erzeugt. Das hat sich einfach rasend schnell über Social Media, insbesondere eben unter den jungen Leuten, verbreitet. Und darüber hinaus hat es aber auch womöglich damit zu tun, das wird hier auch vermutet, dass Marokko gar nicht so viel sich dem entgegengestellt hat, dass dieser Ansturm hier in Ceuta gelandet ist. Und das wiederum wird mit dem spanisch-marokkanischen Verhältnis in Zusammenhang gesetzt. Der spanische Ministerpräsident ist neulich nach Algerien gereist und Algerien und Marokko gelten als zerstritten und das wurde wohl als nicht so gut angesehen und Marokko hat immer wieder die Grenzkontrollen auch als Druckmittel gegenüber Spanien eingesetzt. Damit könnte es zusammenhängen.
1: Eindrücke und Informationen von Christina Böker. Vielen Dank. In Europa wird die Lage in Ceuta mit Sorge betrachtet. Bundeskanzler Merz forderte die Regierung in Madrid auf, die Situation schnellstmöglich wieder in den Griff zu bekommen. Mehrere andere Länder sprachen sich für einen vorübergehenden Ausschluss Spaniens aus dem Schengen-Raum aus. Italien will das Abkommen mit Madrid sogar

0: einseitig aussetzen. Der Schengen-Raum regelt unter anderem einen freien Personenverkehr ohne reguläre Grenzkontrollen. Mehr zur Lage in Ceuta, auch in einem Brennpunkt. Gleich im Anschluss an diese Tagesschau. Auch auf unbequeme Fragen müssen deutsche Behörden antworten, egal ob von Medien oder von Privatleuten über Initiativen wie Frag den Staat. Zum Beispiel, wann Berlins regierender Bürgermeister Wegner während des Stromausfalls nun wirklich telefoniert hat. Oder wie viele Corona-Masken Jens Spahn als Gesundheitsminister bestellt hat und zu welchem Preis. Das Informationsfreiheitsgesetz verpflichtet staatliche Institutionen, Dokumente offenzulegen, seit 20 Jahren. Doch jetzt will die Bundesregierung diesen Auskunftsanspruch einschränken.
1: Arne Semsrott leitet das Rechercheportal Frag den Staat. Seine Organisation hat Dokumente über die Maskendeals des damaligen Gesundheitsministers Spahn enthüllt, mit Hilfe des Informationsfreiheitsgesetzes. Doch die Koalitionsspitze will die Akteneinsicht beim Staat generell einschränken, unter dem Schlagwort Bürokratierückbau.
2: Das ist kein Bürokratieabbau, das ist Demokratieabbau. Also hier geht es darum, dass es so schwer gemacht werden soll, noch Infos zu bekommen, dass letztlich keiner mehr Infos bekommt.
1: Statt für Organisationen sollen sich die Auskunftsrechte nur auf einzelne Bürger, natürliche Personen genannt, fokussieren. Und die müssten ein berechtigtes Interesse haben, zum Beispiel persönlich betroffen sein. Die Union verteidigt das auch mit Blick auf die Sicherheit.
3: Stand heute würde das Informationsfreiheitsgesetz jedermann die Möglichkeit geben, Informationen auch über kritische Infrastruktur bei Behörden abfragen zu können. Das geht so nicht.
1: Als Folge der Änderung könnten Portale wie Frag den Staat und auch Medien den wichtigen Anspruch auf die Herausgabe von Behördenakten verlieren. Eine rote Linie für Teile der SPD.
4: Das wird mit der SPD-Bundestagsfraktion so nicht zu machen sein, da wir eben das Informationsrecht von Presse, von Medien, von Forschung, von Zivilgesellschaft als elementar erachten, ebenso wie das von Bürgerinnen und Bürgern.
1: Frag den Staat, ruft zum Protest auf und sammelt Unterschriften. Mehr als 600.000 sind es schon.
5: Auch Linke, Grüne und AfD warnen vor einem Rückbau der Informationsrechte. Wann die Reform ins Parlament kommt, ist offen. Der Widerstand dürfte weiter wachsen, innerhalb der Koalition und außerhalb.
0: Während die Waldbrände in Frankreich und Spanien derzeit einigermaßen unter Kontrolle sind, ist die Lage in der Türkei und in Griechenland weiter angespannt. 60 Kilometer nordwestlich von Athen mussten hunderte Menschen per Boot in Sicherheit gebracht werden. Auch ein Vorort der Hauptstadt wurde vorsorglich evakuiert. Im Westen der Türkei kämpfen Einsatzkräfte seit Tagen gegen Feuer im Hinterland der Ägäisküste. Das Ausmaß der Brände in diesem Jahr führen Wissenschaftler auch auf den vom Menschen verursachten Klimawandel zurück.
6: In Südeuropa brennt es. Carsten Schwanke vom ARD-Wetterkompetenzzentrum beobachtet die Situation. Vor allem die Intensität der Waldbrände hänge unmittelbar mit dem Klimawandel zusammen.
7: Dass die sich so schnell, so rasant ausbreiten, dass die so viel größer werden, die Flächen, die verbrannt werden, neue Dimensionen erreichen, das hat mit dem Klimawandel zu tun, mit der Austrocknung der Vegetation durch hohe Temperaturen und durch fehlenden Regen.
6: In den vergangenen 4 Monaten hat es deutlich weniger geregnet als in anderen Jahren. Doch das ist nur eine Seite der Medaille. Die Regenmenge ist über das Jahr sehr unterschiedlich verteilt. Es gibt Monate mit mehr Niederschlag.
7: Ich habe hier zum Beispiel die Niederschläge der letzten 12 Monate für Frankreich und der letzte Sommer und vor allem der Herbst. Aber auch die Wintermonate Januar und Februar waren deutlich nasser als normal.
6: Hitzewellen im Mai und im Juni haben den Boden und die Wälder austrocknen lassen. Diese Abfolge, erst feuchter, dann trockener als normal, könnte auch bei uns in Deutschland in Zukunft häufiger vorkommen. Und das ist vielleicht sogar ein Ansatz für eine Lösung.
7: Auf der einen Seite müssen wir schauen, dass wir diesen Winterregen irgendwie speichern können. Wir brauchen das Wasser vor Ort. Auf der anderen Seite sehen wir, was die Feuerwehrleute in Frankreich machen. Sie schaffen Schneisen, damit sich der Waldbrand nicht mehr so weit ausbreiten kann.
6: Eine neue Studie der World Weather Attribution zeigt unter anderem, dass der Klimawandel die Wahrscheinlichkeit für Brände in Südeuropa erheblich erhöht.
7: Das, was wir hier an Klimaerwärmung sehen, was wir an Klimawandel, an globaler Erwärmung sehen, das ist zu 100% menschgemacht. Es wurden sämtliche natürlichen Faktoren untersucht. Die gibt es immer wieder als kleine Schwankungen, darunter als kleine Wellenbewegungen, Sonnenfleckenzyklus oder mal ein größerer Vulkanausbruch. Aber diese Temperaturentwicklung, die wir über die letzten 100 Jahre gesehen haben, ist zurückzuführen auf das Verbrennen von Kohle, Öl und Gas.
6: Auch hier in Deutschland spüren wir die Auswirkungen, etwa durch Niedrigwasser im Rhein. Wir erleben aber auch gerade einen Hitzerekord nach dem anderen.
0: Seit Monaten bemüht sich ein von US-Präsident Trump gegründeter Friedensrat um eine Regelung für den Gazastreifen, bislang mit begrenztem Erfolg. Jetzt hat Trump eine Einigung verkündet. Die radikal-islamische Terrororganisation Hamas habe ihrer Entwaffnung zugestimmt. Vertreter der palästinensischen Hamas erklärten allerdings, erst müsse die israelische Armee mit dem Rückzug beginnen. Doch Israel hatte immer die umgekehrte Reihenfolge gefordert. Erst Entwaffnung, dann Rückzug.
8: Der Gazastreifen. Immer noch ist er zweigeteilt. Hier in Gaza-Stadt herrscht weiterhin die Hamas. Den anderen Teil kontrolliert das israelische Militär. Mittlerweile rund 60% des gesamten Gebiets. Immer wieder fliegt es Luftangriffe. Hier in Gaza-Stadt wurden auch gestern Menschen getötet. Eigentlich gilt seit Oktober eine Waffenruhe. Der sogenannte Friedensplan von US-Präsident Trump hatte längst in eine zweite Phase übergehen sollen. Jetzt soll es einen Durchbruch geben. Trump verkündet gestern via Truth Social, die Hamas und alle bewaffneten Gruppen in Gaza würden nun ihre Waffen abgeben. Das israelische Militär, IDF genannt, sich zurückziehen. Ob die Knackpunkte damit gelöst sind, ist fraglich. Ich sehe nicht, dass die derzeitige israelische Regierung akzeptiert, dass sich die IDF zurückzieht und Hamas erst dann entwaffnet wird. Oder dass der Rückzug der IDF gleichzeitig mit der Entwaffnung der Hamas erfolgt. Wir müssen erst sicher sein, dass die Hamas tatsächlich entwaffnet ist. Die Hamas teilt in einem Statement mit, die Abgabe der Waffen sei an den Truppenrückzug geknüpft. Die israelische Regierung hat sich noch nicht geäußert. Bei einer Kabinettssitzung in Camp David wird Trump heute danach gefragt. Wir haben mit Israel eine Einigung erzielt. Israel ist sehr zufrieden damit. Sie haben sich gut verhalten. Laut Trumps sogenanntem Friedensrat sollen innerhalb der nächsten 3 Jahre weitere Schritte umgesetzt werden. Wie oder welche genau, bleibt auch den Menschen im Gazastreifen weiterhin unklar.
0: Der Gegenwind für FIFA-Präsident Infantino wird stärker. Nach dem Europäischen Fußballverband UEFA haben auch die Verbände Asiens und von Nord- und Mittelamerika dessen Investorenpläne abgelehnt. Damit dürfte Infantino unter den 211 Mitgliedsverbänden keine Mehrheit für sein Vorhaben mehr erzielen können. Der FIFA-Boss wollte einen Teil der kommerziellen Rechte an den Turnieren des Weltverbandes verkaufen, also auch an den Weltmeisterschaften. Aus Protest trat auch ein enger Berater Infantinos zurück. Es war ein spektakulärer Schwertransport mitten in Hamburg. Um diese Bahnbrücke an ihr Ziel zu bringen, war Millimeterarbeit gefragt, dicht vorbei an Häusern. Vergangene Nacht gelang die Aktion. Monatelang war die sogenannte Sternbrücke zuvor in einem Wohnviertel zusammengebaut worden. Zuletzt musste das 3.700 Tonnen schwere Bauwerk noch 500 Meter transportiert werden. Freigegeben werden soll die Brücke dann Ende August.
9: Sie ist angekommen an ihrem Bestimmungsort. Die neue Riesenbrücke, gebaut direkt vor Ort in Hamburg-Altona. 108 Meter lang, 21 Meter hoch, reingesetzt direkt in einem dicht bebauten Wohngebiet. Die letzten Schrauben wurden heute Mittag festgezogen. Jahrelange Planung und 14 Monate Bauzeit gehen zu Ende. Viele Anwohner haben ihren Frieden mit dem Mammutprojekt direkt vor ihrer Haustür gemacht.
10: Ich bin jetzt die Tage auch immer hier gewesen. Also das war schon wirklich sehr, sehr beeindruckend, muss ich ganz ehrlich sagen.
11: Veränderungen müssen wir heutzutage mitmachen, immer. Die Brücke musste ja weg, die alte.
9: Kritik gibt es bis zum Schluss. Jahrelang war der Austausch der alten Brücke gegen eine neue, viel größere umstritten. Bäume mussten weichen, Häuser und Musikclubs wurden extra für die Brücke abgerissen.
12: Riesenaufwand. Aber wenn die Statik sagt, es muss, dann muss das halt so. Aber ich finde sie ein bisschen übertrieben für unser Viertel hier.
9: Gestern ging die neue Brücke auf Transportern mit mehr als 1000 Reifen auf ihre letzte Reise. Der Koloss wurde eingehoben. Dazu blinkten Lichter. Begeisterung und fast Partystimmung begleiteten die stundenlange Fahrt an ihr Ziel.
13: Der pünktliche Einbau der Sternbrücke erfüllt hier alle mit Stolz. Die Laune ist richtig gut auf der Baustelle. Die Erleichterung ist da, es hat alles geklappt. Sie haben die Brücke pünktlich an ihren Bestimmungsort geschoben.
9: Die Brücke ist also da, nun werden die Schienen verlegt. In 4 Wochen sollen wieder 1000 Züge pro Tag darüber fahren.
0: Und nun die Wettervorhersage für morgen, Samstag, den 1. August.
14: Freie Bahn für das Hoch über dem Atlantik. Die Wolken eines Tiefs ziehen morgen in den Südosten. In der Nacht, zunächst vor allem in Sachsen und Ostbayern, Schauer und Gewitter. Einige kräftige Güsse sind dabei, später vom Südwesten bis in die Mitte. Am Tag, in der Südosthälfte, in schwüler Luftmasse, bei Sonne und Wolken, teilweise kräftige Schauer und Gewitter. Sonst oft Sonne und vorübergehend etwas kühler. In der Nacht 20 bis 9 Grad, am Tag 20 Grad an der Nordsee, 32 Grad in Niederbayern. Die Aussichten. Am Sonntag ist es sonnig, am Nachmittag und Abend im Süden einzelne Schauer und Gewitter. Die Hitze kehrt von Süden langsam zurück. Am Montag bei Sonne und Wolken bis 37 Grad. Am Dienstag viel Sonne, regional Quellwolken. Meist bleibt es trocken.
0: In den Tagesthemen um 21.55 Uhr schauen wir auf die Situation in Ceuta und die Europäer in Alarmstimmung. Und vor der CSD-Parade, Susanne Stichler fragt den Hamburger Polizeipräsidenten, wie Sicherheit für die queere Community hergestellt wird. Und jetzt, wie angekündigt, der Brennpunkt zur Lage in Ceuta mit Ute Brucker.
15: Vielen Dank, Thorsten Schröder, und herzlich willkommen zu diesem Brennpunkt Ansturm auf Ceuta. Die nachfolgenden Sendungen verschieben sich um 10 Minuten. Es sind diese Bilder, die heute Europa in Alarmstimmung versetzt haben. Und Donald Trump rief sofort aus, das sei schrecklich. Bis zu 60.000 Menschen haben innerhalb der letzten beiden Tage die spanische Exklave Ceuta erreicht. Viele davon, indem sie den Grenzzaun auf dem Meer umschwommen haben. Aber ist das nun wirklich besorgniserregend für Europa? Das wollen wir klären. Zunächst noch mal ein kurzer Blick auf die Ereignisse von Stefan Kiske.
16: Ceuta heute. Geschlossene Geschäfte, lange Schlangen vor den Supermärkten, die Einwohner besorgt. Aus Sicherheitsgründen müssen wir schließen. Die Leute wollen nicht rausgehen. Sie rufen ständig bei uns an und bitten uns, ihnen die Sachen nach Hause zu liefern, weil sie bei der Lage schon ein bisschen Angst haben. Wir brauchen Hilfe. Alle Geschäfte sind geschlossen. Bis zu 60.000 Menschen erreichten die spanische Enklave in Nordafrika binnen weniger Stunden, vor allem übers Meer. Mindestens 57 Menschen starben dabei. Ihre Beweggründe, die sie nennen, ähneln sich. Ich gehe nach Ceuta für mein Kind, um Arbeit zu finden. In Marokko gibt es keine Arbeit, kein Geld. Spaniens Ministerpräsident Pedro Sanchez besuchte die Stadt heute, machte sich ein Bild von der Lage und bekam den Unmut der Bevölkerung zu spüren. Sanchez verspricht Besserung. Die spanische Regierung wird alle staatlichen Mittel einsetzen, um die Sicherheit der Menschen in Ceuta zu gewährleisten. Mittlerweile soll sich die Lage entspannt haben. Medienberichten zufolge sollen bereits mehr als 48.000 Migranten nach Marokko zurückgekehrt sein, aufgrund fehlender Versorgung in der Stadt oder behördlichen Drucks. Die genauen Gründe sind noch unklar.
15: Und in Ceuta ist jetzt unsere Korrespondentin Christina Böker. Christina, wir haben es gerade gehört, inzwischen ist ein Großteil der Menschen aus Ceuta wieder nach Marokko zurückgekehrt. Erst ganz schnell rein, dann schnell wieder raus. Wie kann man dieses Chaos jetzt eigentlich erklären?
17: Ja, ich will es vielleicht noch einmal kurz zeigen, bevor ich versuche es zu erklären. Wir sehen hier hinter mir, wie die Leute aus dem 200 Meter entfernten Marokko immer noch hier rüber schwimmen und gleichzeitig auf der anderen Seite laufen sie aber raus und verlassen Ceuta, also Spanien wieder. Es ist wirklich hier an der Grenze eine recht bizarre Situation, aber ich habe den Eindruck, dass genauso schnell, wie sich die Informationen über dieses Urteil verbreitet haben, sich auch die Informationen verbreitet hat, dass es womöglich gar nichts mehr bringt, hierher zu kommen oder auch wieder rauszugehen. Denn einerseits wurde jetzt auch bekannt, dass die Leute schnell zurückgeführt werden sollen und andererseits wurde auch ebenso schnell bekannt, dass hier in der Stadt alle Läden geschlossen sind. Die Menschen, die hier leben, die hatten Angst vor diesem Ansturm und haben alles dicht gemacht und sind auch selber größtenteils zu Hause geblieben. Insofern, ich glaube, damit hängt es zusammen.
15: Ein Grund für den großen Ansturm war ja wohl, dass der oberste spanische Gerichtshof geurteilt hatte, wenn Menschen spanisches Territorium über die Hohe See aus eigener Kraft, also schwimmend, erreichen, dürfen sie nicht umgehend wieder zurückgeschickt werden. Das hatte offenbar die Runde in den sozialen Medien gemacht. Ignoriert jetzt die spanische Regierung dieses Urteil eigentlich? Denn viele wurden ja offenbar dann doch zurückgeschickt.
17: Ja, die Interpretation ist offensichtlich so, dass es da um umgehend geht. Also die sofortige Zurückführung direkt hier am Ufer sozusagen, das scheint nicht zu gehen. Aber Spanien hat ja mittlerweile mit Marokko über die Rückführung verhandelt. Und offensichtlich in diesen Gesprächen hat sich Marokko auch bereit gezeigt, die Leute zurückzunehmen. Und so eine geordnete Rückführung, das scheint zu gehen. So interpretiert es offensichtlich die spanische Regierung, dass das möglich ist, trotz dieses Urteils.
15: Danke, Christina. Wir sprechen gleich noch mal weiter. Zunächst wollen wir uns aber kurz anschauen, welche spezielle geografische Situation in Ceuta überhaupt vorliegt. Eine Exklave ist ja ein Teil eines Landes, der gar nicht mit dem Hauptgebiet verbunden ist, sondern ausschließlich über ein anderes Land erreicht werden kann.
6: Die Exklave Ceuta gehört seit mehr als 350 Jahren zu Spanien. Daher hat die Europäische Union hier eine Außengrenze mit Marokko. Dennoch werden Reisende bei Überfahrt oder Flug von Ceuta aufs spanische Festland oder in europäische Länder grundsätzlich noch einmal kontrolliert. Denn Ceuta ist nicht Teil des Schengen-Raums. Diesem sind 29 europäische Staaten beigetreten. Sie bilden eine gemeinsame Außengrenze und führen im Normalfall untereinander keine Grenzkontrollen durch.
15: Frage an unseren Korrespondenten Stefan Stuchlik in Brüssel jetzt. Wenn Migranten es nach Ceuta geschafft haben, sind sie damit also zwar auf europäischem Territorium, aber trotzdem nicht wirklich in Europa angekommen. Könnte man das so beschreiben?
18: Genauso ist es, Ute. Auf nichts wurde hier in Brüssel öfter hingewiesen heute am Tag. Also auf die Tatsache, dass Menschen, die es nach Ceuta reingeschafft haben, es noch keineswegs nach Kontinentaleuropa geschafft haben. Also auf eine Zone, wo man mehr oder weniger ohne Grenzkontrollen von Land zu Land reisen kann. Das liegt an einem Sonderstatut, das im Schengen-Statut festgelegt wurde. Für die beiden Exklaven Ceuta und Melilla wurde dort festgelegt, dass, um das mal bildlich zu sagen, um beide herum noch eine zweite Grenze gezogen ist. Nämlich eine Grenze für die, die raus wollen nach Kontinentaleuropa, entweder zu Wasser oder zu Luft. Und diese zweite Grenze, sagt die Kommission, die hält felsenfest. Man wisse es deswegen, weil da auch EU-Grenzbeamte der Grenzschutzagentur Frontex beteiligt seien.
15: Sind dann scharfe Reaktionen aus EU-Ländern, wie zum Beispiel die von Italiens Ministerpräsidentin Meloni, die ja gleich gedroht hat, Spanien aus dem Schengen-Raum auszuschließen, nicht eigentlich überzogen? Letzte Meldungen besagen ja, dass Italien jetzt das Schengen-Abkommen mit Spanien ausgesetzt habe.
18: Es gibt nicht wenige, die darin ein durchsichtiges politisches Manöver sehen. Es ist ja nicht nur Italien allein, das diese Idee hegt. Es sind auch Länder wie Dänemark, wie Finnland, wie Schweden, alle mehr oder weniger mit einer Beteiligung von rechts- oder rechtspopulistischen Parteien. Und alle die müssten ja eigentlich wissen, dass auch, genauso wie es Italien getan hat, nicht einseitig einfach das Schengen-Abkommen ausgesetzt werden kann und kein Land einfach so aus dem Schengen-Abkommen rausgeworfen werden kann, ohne dass es das selbst beantragt. Die EU-Kommission kann Strafen aussprechen, kann Sanktionen aussprechen, aber kein Land kann gegen seinen Willen aus dem Schengen-Raum rausgeworfen werden. Die Tatsache, dass diese Debatte begonnen wird, zeigt meiner Meinung nach zweierlei. Zum einen, es sind mittlerweile harte Bandagen, mit denen um Migrationspolitik gerungen wird. Und zum Zweiten, trotz gegenteiliger Beteuerungen geht ein tiefer Riss durch die EU-Staaten, wenn es um die Frage geht, wie umgehen mit Migranten, wie umgehen mit Flüchtlingen.
15: Vielen Dank, Stefan Stuchlik nach Brüssel. Vielleicht also ein bisschen zu viel Alarmstimmung heute? Schwer zu sagen. Und noch ist auch nicht ganz klar, wie es überhaupt zu diesem plötzlichen Riesenansturm kommen konnte. Waren es wirklich nur die falschen Gerüchte auf Social Media, Spanien hätte seine Grenze geöffnet? Oder hat auch der marokkanische Staat einen Teil dazu beigetragen? Thomas Aders.
19: Schon mehrmals wurde der Grenzzaun zur spanischen Exklave gestürmt, besonders dramatisch im Mai 2021. Hier konnte man den Kontrollverlust der spanischen Behörden besonders gut beobachten. Ursache damals die Grenzstreitigkeiten über die Westsahara, einer ehemaligen Kolonie Spaniens. Diese wird von Marokko beansprucht, doch Nachbar Algerien unterstützt die Befreiungsmiliz Polisario, die für eine Unabhängigkeit der Westsahara kämpft. Ein Sandwall, die Grenze zwischen beiden Erzfeinden. Als 2021 Spanien den kranken Polisario-Chef medizinisch behandelt, bewacht Marokko aus Protest die Grenzzäune nicht länger. Auch jetzt könnte Spanien Marokko zu Weißglut getrieben haben, mit diesem freundschaftlichen Besuch von Premier Sanchez beim Erzfeind Algerien letzte Woche. Dieses Internetvideo soll zeigen, wie ein marokkanischer Gendarme einen LKW mit Migranten quasi zur Grenze durchwinkt. Offenbar als weitere Warnung Marokkos an Spanien, die allerdings ganz Europa trifft.
20: Es ist ja grundsätzlich nichts Neues, dass die Europäische Union oder auch einzelne Mitgliedstaaten bei Fragen der Migration, gerade bei Fragen der Asylmigration, ja durchaus ein Stück weit auch erpressbar sind.
19: Spanien muss jetzt alles tun, um dem Druck etwas entgegenzusetzen. Erster Schritt, die schnellstmögliche Kontrolle über die Außengrenze Europas.
15: Noch mal ganz kurz zurück zu Christina Böker nach Ceuta. Christina, du hast ja angedeutet, die Lage zwischen den beiden Ländern scheint sich zu entspannen. Aber wie geht es den Menschen, die nun so hin und her getrieben wurden?
21: Also wenn wir hier in die Gesichter derer gucken, die hier wieder zurückgehen, dann sieht man da ein zwiespältiges Bild. Einigen, denen ist wirklich die Enttäuschung ins Gesicht geschrieben, aber andere spazieren auch in Gruppen irgendwie relativ nett plaudernd wieder zurück. Also es ist wirklich sehr unterschiedlich, was wir hier sehen. Das hängt vermutlich auch damit zusammen, wie es ihnen in Marokko geht. Es gibt da eine große Armut und Leute wollen weg aus Marokko, um ihre Familie aus dieser Armut rauszuholen. Die haben Druck und das sind die Enttäuschten. Aber es gibt auch wiederum andere, die davon profitieren, dass Marokko auch in die Wirtschaft investiert, dass sie sich auf die WM vorbereiten, dass Schnellzüge gebaut werden, Stadien gebaut werden. Insofern gibt es Marokko ist ein zwiespältiges Land und das Verhältnis zwischen Spanien und Marokko scheint ja auch zwiespältig weiterzugehen. Einerseits gab es diesen Druck über die Grenzkontrolle und andererseits jetzt wieder Entspannung bei der Rücknahme.
15: Vielen Dank, Christina Böker nach Ceuta. Und vielen Dank an Sie, meine Damen und Herren, für Ihr Interesse. Hier im Programm geht es jetzt entspannend weiter mit Hubert und Staller. Ihnen einen schönen Abend noch. Tschüss und auf Wiedersehen.
22: Stockholm ist einzigartig mit seiner Inselwelt.
23: Und jetzt Line los!
22: Der schönste Weg, sich der schwedischen Hauptstadt zu nähern, ist auf dem Wasser. Und auf dem Wasser startet auch unsere Reise.
24: Ich finde auch, es ist richtig schön. Mhm. Richtig gut. Ich bin voll in meiner Mitte.
22: Wir erleben faszinierende Wasserlandschaften. Besuchen eine traumhafte Stadt mit königlicher Tradition, in der Boote fliegen können, in der die längste Kunstgalerie der Welt liegt und die am längsten Tag des Jahres ganz groß Midsommer feiert.

0: Unsere Reise führt uns nach Stockholm. Schon allein die Lage ist einmalig. Schwedens Hauptstadt verteilt sich auf 14 Inseln. Direkt vor ihren Toren liegt der Schärengarten, ein einzigartiger Archipel von etwa 30.000 Inseln, den Schären. Wer einmal hier ist, hat es nicht eilig, in die Stadt zu kommen. Auch wir genießen das Wasser mit Elin und ihrem deutschen Mann Konstantin und ihrem 3 Monate alten Leichtmatrosen.
1: Hat euer Sohn einen deutschen Namen oder einen schwedischen Namen?
2: Ich glaube, er heißt Wilhelm.
1: Du glaubst, er heißt Wilhelm.
2: It's different in Sweden.
3: In Schweden hast du 3 Monate Zeit, um dich für einen Namen zu entscheiden.
4: Ich warte auf den Namen.
1: Was sagen deine deutschen Eltern dazu, Oma und Opa aus Deutschland, dass das Kind noch keinen Namen hat?
5: Nee, da gibt es kein Verständnis für.
1: Wie viel Zeit habt ihr noch?
2: -2 Tage.
1: Ja. Ja. -2 Tage. Ja. Das Kind braucht einen Namen. Ja. Sagen wir es, wie es ist.
0: Elin wirkt entspannt, was wohl auch daran liegt, dass sie und Konstantin bewusst auf einer der Schäreninseln leben.
1: Ihr lebt hier auf der Insel wirklich auch komplett mit dem Wasser, ne?
2: Mhm. Ja. Es ist ruhiger hier, dann die normale...
3: Wir lebten vorher an einem sehr überfüllten Ort. Und während der Pandemie sagten wir uns, warum leben wir so beengt in einer Box? Lass uns für 1-2 Jahre hierher ziehen und schauen, ob es uns gefällt. Und wir lieben es. Das war die beste Entscheidung.
0: Dank der zahlreichen Pendelfähren stellt Wasser in den Schären kein Hindernis dar.
1: Elin, ist das die Fähre, mit der ihr dann auch zur Arbeit fahrt?
2: Ja, stimmt. Es ist frei. Auch. Man muss nicht bezahlen.
1: Aber das ist dann ja auch toll, ne? wie die Regierung versucht, auch die Schären anzubinden an Stockholm mit so einem kostenlosen Fährbetrieb, oder?
5: Man will ja auch, dass die Inseln bewohnt werden. Man will, dass die Leute sich um die Natur kümmern. Das ist für das Land total wichtig. Ja? Es gibt ja, weiß ich nicht, wie viele tausend Inseln es sind hier im Stockholmer Schärengarten. Es gibt auch auf kleineren Inseln, wir haben Bekannte, die wohnen auf einer Insel näher der Stockholmer Innenstadt. Da ist es so, dass dann die Kinder morgens mit dem Motorboot abgeholt werden und zur Schule gebracht werden.
1: Auch umsonst?
5: Auch umsonst, ja. Und im Winter ist es so, wenn das dann zufrieren würde, dann kommt so ein Luftkissenboot. Der schwebt dann über das Eis drüber und holt die Kinder ab. Und das wird von der Regierung halt auch dann unterstützt, ist kostenlos und es zählt halt als Schulbus, ja.
1: Also als ich früher Astrid Lindgren gelesen habe, habe ich immer gedacht, ich wäre so gerne in Schweden aufgewachsen, ja. Aber jetzt denke ich es noch mehr.

0: ganzen Häuser hier, ne? Sind das alles Sommerhäuser oder leben die Menschen das ganze Jahr hier?
1: Ja, das sind also bestimmt 80-90% sind ausschließlich Sommerhäuser. Die schwedische Regierung ist halt wirklich gut im und unterstützt die Bewohner auch im Schärengarten und macht es auch einfacher. Das heißt, man hat vor mehreren Jahren so Initiativen ergriffen, dass schnelles Internet, also Fiber und DSL überall verfügbar sein soll, also auch weit draußen. Wenn man jetzt noch 5-6 Stunden hier mit dem Boot jetzt raussegelt, in den äußeren Schärengarten hast du auf den Inseln schnelles Internet.
0: Und in Deutschland habe ich noch nicht mal richtigen Handyempfang, da wo ich wohne.
2: In der Zwischenzeit hat es aufgefrischt. Eine kleine Brise sorgt dafür, dass Konstantin ein Segel setzt.
0: Ich finde auch, es ist richtig schön. Jetzt ist so ein bisschen Wind, nicht zu warm, nicht zu kalt. Mhm. Richtig gut.
3: In Schweden heißt das Lagom.
0: Wie heißt das?
3: Lagom.
0: Lagom?
3: Mhm.
4: Ich glaube, das Wort gibt es in keiner anderen Sprache.
3: Nicht zu viel, nicht zu weniger. It's just perfect.
1: Das ist genau richtig.
3: Ja, genau richtig.
1: Genau richtig.
3: Ja.
1: Das heißt Lagom.
3: Ja.
1: Das genau richtige Temperatur, die genau richtige Temperatur im Wasser, in der Luft. Oder jetzt segeln wir gerade mit einem Segel. Da hat man genau die richtige Geschwindigkeit. Nicht zu schnell, nicht zu langsam. Das ist Lagom. Sehr interessantes Wort, ja.
0: Dann darf ich hiermit zusammenfassen, dass es mir auch gerade Lagom geht.
1: Ja, genau.
0: Alles, ich bin voll in meiner Mitte.

0: Derart entspannt nehmen wir Kurs auf Stockholm. Die grüne Lunge der Stadt ist die Insel Djurgården. Mittendrin liegt eine Art Zeitkapsel, das Freilichtmuseum Skansen. Wer Astrid Lindgren mag, wird Skansen lieben. Denn das alte Schweden lebt an dieser Stelle weiter, wie wir es von Bullerbü kennen. Seit mehr als 130 Jahren zieht es Besucher an, die authentisches Arbeiten und Wohnen der guten alten Zeit erleben wollen. So, und auch wenn wir hier im ganz alten Schweden sind, eins ist gleich geblieben. Radieschen sehen immer noch so aus. Bauten aus dem ganzen Land wurden zusammengetragen. Läden, Wohnhäuser, Werkstätten. Als eines der ältesten Freilichtmuseen der Welt hält es aber nicht nur Erinnerungen lebendig, sondern auch schwedische Traditionen, vor allem eine.
1: Hallo, wer bist du denn?
2: Alleine dafür lohnt es sich schon. Aber das ganz Besondere, das spielt sich da vorne ab. Da wird der Maibaum aufgestellt, der Mittsommerbaum.
1: Hi! So
0: ihr seid schon voll in der Vorbereitung.
3: Ja, heute ist der Tag, an dem wir den Baum schmücken und verkleiden.
0: Ihr verkleidet den Baum? Welches Outfit bekommt er denn?
3: Er kriegt Birkenzweige. Hier ein kleines Beispiel. Wir nehmen die dicken Äste weg und nehmen nur die dünnen Zweige. Und die werden um den Stamm herum gewickelt.
0: Kann ich euch helfen?
3: Ja, natürlich. Nimm so ein Bündel und folge mir. Achtung, es ist ein bisschen feucht. Pack es hier oben rauf. Und wenn du es da festhältst, befestigen wir es. Du wirst ein bisschen nass und dreckig.
4: You get a little bit wet and a little bit dirty.
0: Das ist kein Problem.
2: Kein Problem.
3: Das ist Teil des Charmes.
0: Dass die Stange Maibaum heißt, obwohl Mittsommer im Juni gefeiert wird, liegt übrigens an dem altertümlichen Wort Maja. Das bedeutet mit Blumen schmücken. Und die Leute, die hier nach Skansen kommen, sind das Touristen oder auch Stockholmer?
3: Es ist wahrscheinlich eine Mischung. Sowohl Urlauber als auch Einheimische aus Stockholm. Bei vielen ist es Tradition, jedes Jahr nach Skansen zu kommen und hier Mittsommer zu feiern.
0: Ist das auch eine Tradition für junge Leute?
5: Ja, das ist immer einer der Höhepunkte. Vor allem, wenn man ein Kind ist, tanzt du immer um den Maibaum. Es ist immer ein Spaß. Du hast eine tolle Zeit mit der Familie, mit Freunden und mit Nachbarn. Aber vor allem mit der Familie.
0: Und wenn ihr um den Baum herum tanzt, sind die Männer auch dabei oder nur Frauen?
5: Unbedingt. Männer müssen tanzen. Sie sind nur sehr steif.
0: Immerhin tun sie es. In Deutschland würden sie nur am Rand stehen und zuschauen.
5: Ja, hier tanzen sie auch. Vielleicht nur meine Meinung, aber ich habe Männer tanzen gesehen, vor allem bei dem Tanz mit den kleinen Fröschen.
0: Was für ein Tanz ist das?
5: Willst du ihn sehen? Komm, lass uns den Froschtanz machen.
6: Yes.
0: Ich würde den Tanz gern lernen. Vielleicht könnt ihr ihn mir zeigen.
5: Ja, du musst auch singen. Und das geht so.
6: Små grodorna är lustiga att se. 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
0: Das ist das Lied, das jedes Kind in Schweden kennt. Von den kleinen Fröschen, die keine Ohren und keine Schwänze haben und quakend um den Maibaum hüpfen.
1: Very good!
5: Du musst es tanzen, wenn du Kinder oder Enkel hast, egal ob Mann oder Frau.
2: Ja, weil das auch Spaß macht.
5: Ja, es ist lustig.
7: Super, es ganz Deutschland zu zeigen.
2: So, nun kennen wir alle in Deutschland, dank dir, den Froschtanz.
7: Du hast mir wirklich den Tag gerettet. Vielen Dank dafür.
0: Zeit für Sightseeing. Am besten geht das in der Altstadt, der Gamlastan, in der wir herrlich bummeln und das königliche Schloss besuchen können. Kleine Warnung vorweg, Stockholm ist so reich an herrlichen Ausblicken und Sehenswürdigkeiten, dass die Auswahl schwerfällt. Aber das Herz von Stockholm schlägt in der Altstadt. Wer lauschige Gassen und farbenfrohe Giebelhäuser liebt und nach Mitbringseln für zu Hause sucht, ist hier genau richtig. Heute schaue ich mir in Stockholm den Stadtteil Gamlastan an. Und zwar mit Angelika, die wirklich nur zufällig fast das gleiche Kleid anhat wie ich.
8: Aber super schick, oder?
2: Wir haben uns nicht abgesprochen. Nee. Es ist jetzt so, Angelika.
8: Das ist,
2: ich weiß nicht, ob sie uns auseinanderhalten können in diesem Film, aber also von hinten kann man es erkennen an den Haaren. Einer offen, einer Zopf.
8: Ja, mein Gott. Passiert. Doppelte Lottchen.
2: Aber wirklich. Ja, du siehst sehr schwedisch aus so.
8: Ja, du auch?
2: Ja.
8: Du gehst ja
2: komplett als Schwedin, du.
0: Angelika stammt aus Österreich. Vor mehr als 30 Jahren kam sie mit dem Auswärtigen Dienst nach Stockholm, lernte die Stadt und einen Schweden lieben und blieb.
8: Hier siehst du die deutsche Kirche. Tyska Kyrkan. Wir hatten sehr viele Deutsche hier. Es ging so weit, dass es einen deutschen Bürgermeister gab und einen schwedischen Bürgermeister. Und sich die Bevölkerung die Waage hielt. Es waren ganz einfach sehr viele Deutsche hier.
2: Wann war das?
8: Die fingen an, im 13., 14. Jahrhundert zu kommen. Viele deutsche Hanse, die wurden zum Dableiben bewegt, indem man ihnen Steuererleichterungen gegeben hat. Und das haben dann viele angenommen.
2: Mhm.
8: Und dann wollten eben die Deutschen auch eine eigene Kirche haben, St. Gertruds Kirche.
2: Es ist ja auch eine große Kirche. Ja. Daran sieht man schon, dass die Gemeinde groß war.
8: Und 96 Meter das höchste Gebäude der Altstadt.
2: Genau, da hatten wir auch noch einen König.
0: Bis heute werden in dieser Kirche Gottesdienste auf Deutsch abgehalten.
2: Wo gehen wir jetzt hin?
0: Von ganz groß zu einer winzigen Attraktion, dem sogenannten Eisenjungen.
8: Hier hast du die kleinste Statue der Altstadt.
2: Kleinste? Wie hoch ist sie denn? Ich habe jetzt kein Zentimetermaß dabei, aber bis hier. Okay.
8: Du kannst ihn über Kopf streicheln, bringt es Glück, kommst du nach Stockholm wieder zurück.
2: Ja?
8: Ja.
2: Also ich komme unglaublich gerne wieder zurück, das weiß ich jetzt schon. Je doller ich hoble, desto mehr Tage werde ich hier verbringen, oder?
8: Unbedingt.
0: Wem der Sinn nach Shoppen steht, kann in Gamlastan hervorragend seine Kronen verjubeln. Allerdings nicht im wahrsten Sinne des Wortes, sondern per Kreditkarte. Denn mit Bargeld bezahlt in Schweden niemand mehr. Um Wechselstuben können wir also getrost einen großen Bogen machen.
9: Wir fertigen all die kleinen Täschchen hier und auch alle Kissen. Die Stoffe weben wir an der schwedischen Westküste.
0: Mit gutem Gewissen einkaufen, das geht in Angelikas Lieblingsladen. Baumwolle und Leinen stammen sämtlich aus ökologischem Anbau. Alle Stoffe werden von der Inhaberin Lott designt und in Schweden nach herkömmlichen Methoden gewebt.
2: Ein Pferd! Sehr niedlich alles.
8: Sehr interessant.
2: Und alles süß. Es hat eine Wertigkeit, es ist nachhaltig, es ist handgemacht, es benutzt alte Techniken. Es ist einfach ja. Schön. Ach, guck mal, sogar einen Stuhl hat sie gemacht.
8: Oh ja.
2: Hier.
8: Müssen wir als Probe sitzen.
2: Oh, hier bleibe ich. Sehr schön. Also wenn ich eine Motte wäre, ich würde einziehen.
8: Gegenverkehr. Ja. Achtung. Hier wird's dann voll.
2: Oh, was ist das denn hier?
10: Ja, du, Eiscreme.
2: Also hier nehme ich jetzt was mit für meine lieben Zuhause. Ja,
8: komm doch mal.
2: Das ist ein super Mitbringsel.
8: Hey!
0: Ein Laden für Naschkatzen, ganz nach meinem Geschmack. Die Schweden haben wohl auch eine Schwäche für Süßes.
2: So, für die engste Familie.
8: Danke schön. Thank you.
2: Das ist schon jetzt mein Lieblingsladen.
8: Hier haben wir die schmälste Gasse der Altstadt, den Morten-Trotzig-Grenz.
2: Oh ja, die ist wirklich schmal.
0: Namensgeber Morten Trotzig, ein deutscher Kaufmann aus Wittenberg.
2: Ich habe sehr lange Arme, aber du schaffst es auch, ne?
8: Ich schaff das auch.
2: Ja, wirklich schmal. Ganz schön viele deutsche Spuren hier,
8: ja,
2: ne?
8: Ja, auf alle Fälle.

0: Das königliche Schloss bildet jeden Tag um die Mittagszeit die Kulisse für die Wachablösung. Ein regelrechtes Spektakel mit viel Musik und Tamtam. Tatsächlich sind die Wachen echt, auch wenn die Ablösung für die vielen Urlauber womöglich etwas pompöser als notwendig inszeniert wird. Stockholm weiß eben, was Besuchern gefällt. Kleiner Tipp, wer einen guten Blick auf die schmucken Uniformen haben will, sollte sich rechtzeitig einen Platz in der ersten Reihe sichern. Ansonsten hilft nur Strecken. Das Schloss dient übrigens nicht mehr als Wohnsitz, sondern nur noch als Arbeitsplatz für König Karl Gustav.
1: Wie lange gibt es das schon, diese Tradition der Wachablösung?
2: Ewig lange. 1523 mit Gustav Vasa kam das nach Schweden. Aber heute ist es schon noch die Bewachung des Schlosses, aber sehr viel Touristenattraktion.
1: Ja. Aber der König selbst ist nicht dabei, wenn hier Wachablösung ist, ne?
2: Normalerweise nicht.
1: Ich finde, er könnte ruhig mal rauskommen für uns.
2: Ja, finde ich auch.
3: Hier bekommen wir wahrscheinlich Kanelenbulle.
1: Oh ja.
3: Ja?
1: Ja.
3: Super.
1: Da freue ich mich drauf. Ich wieder auch. Was zu essen.
3: Herrlich, oder? In der Sonne.
4: So, was haben wir jetzt hier?
2: Jetzt sind wir auf eine Fika gegangen. Fika ist Kaffeepause auf Schwedisch. Aber das ist viel mehr wie Kaffeepause.
1: Warum?
2: Weil Fika ein Lebenselixier ist. Das hat man auch in allen Firmen und in der Notaufnahme im Krankenhaus. Jeder fikert. Um 10 Uhr Vormittag und um 15 Uhr am Nachmittag ist Fika-Pause. Fika heißt einfach Kaffee trinken, was Süßes dazu essen. Und hier hast du was typisch Schwedisches. Das ist eine Kanelbulle. Kanel heißt Zimt auf Schwedisch.
3: Wahrscheinlich.
2: Aber ich würde sagen, du solltest unbedingt auch einen Kokosbowl kosten. Schau mal, ich habe zwei davon. Darf ich dir einen rüberreichen?
3: Mhm. Ich habe festgestellt, dass ich Länder mag, in denen Süßes mit zum Tagesrhythmus gehört.
2: Unbedingt. Weißt du, die Schweden haben auch ganz was Besonderes. Das sind Lördags-Goodies. Lördag ist Samstag und Goodies sind Süßigkeiten. Man versucht, die Kinder dazu zu bewegen, dass sie nur am Samstag Süßigkeiten essen. Klappt aber nicht immer.
1: Also das ist sensationell. Das finde ich noch besser als die Kanelbulle.

0: Da Stockholm sich über 14 Inseln verteilt, muss man mitunter lange Umwege in Kauf nehmen. Also rein theoretisch. Einheimische nutzen gern eine Abkürzung direkt übers Wasser.
1: Und hier sind wir auf der Tjörgardsfähre. Also die Tjörgard ist ja die Insel, die wir jetzt anteilen. Das gehört zum öffentlichen Verkehrsnetz dazu. Genauso wie die U-Bahn und die Bahn und den Bus. Aber manchmal ist man eben am Wasser schneller und kommt schneller von A nach B.
2: Würdest du das empfehlen, wenn man als Tourist in die Stadt kommt, dass man unbedingt auch mal eine Fähre nimmt zwischendurch?
1: Auf alle Fälle. Gibt's nichts Schöneres. Stockholm vom Wasser aus.
0: Von der Fähre aus eröffnet sich auch ein perfekter Blick auf die kleine Insel Kastelholmen. Solange die schwedische Flagge auf der kleinen Burg oben weht, befindet sich Schweden im Frieden. Wenn es ein Wahrzeichen in Stockholm gibt, ist es das Vasa-Museum. Mit 1,5 Millionen Gästen jährlich das meistbesuchte Museum Skandinaviens. Grund genug für uns, da mal vorbeizuschauen. Es beherbergt den Stolz der schwedischen Marine, das friedlichste Kriegsschiff aller Zeiten und die wohl größte Fehlkonstruktion in der Geschichte der Seefahrt.
3: Das hier ist die Vasa. Es war zu der Zeit das größte Schiff, das Schweden je gebaut hatte. Sie ist einzigartig. 98% vom Schiff ist original heute.
4: Sie war mit 64 Kanonen das am schwersten bewaffnete Kriegsschiff der ganzen Welt. Also man hat damals Kriegsschiffe so gebaut, dass man die Feinde erschrecken sollte. Man hat also dieses ganze Schmuck. Die Vasa hat jetzt fast 700 Skulpturen und Ornamente, die auch ganz bunt bemalt waren damals.
3: Das war wichtig. Die Farben sollten eine Botschaft ermitteln. Nicht nur an die Mannschaft und an die Bevölkerung, aber auch an die Gegner.
0: Anhand einiger Farbfragmente, die die Jahrhunderte überdauerten, wurden zahlreiche Figuren originalgetreu rekoloriert.
4: Man hat Figuren aus der griechischen Mythologie und viele andere Symbolen von der Macht. Dass man seine Macht und sein Geld, sein Reichtum, wollte man alles zeigen.
0: Vor knapp 400 Jahren gab es offenbar nicht die richtigen Experten für dieses Projekt. Die Jungfernfahrt der völlig überladenen Galeone dauerte nur 1300 Meter, die kürzeste aller Zeiten, gerade mal 20 Minuten lang.
4: Also die Vasa ist ja an diesem verheerenden Sonntag am 10. August 1628, sie hat ihre erste und letzte Reise angefangen. Als sie dann ungefähr 15 Minuten lang gesegelt hatten, kam eine stärkere Windböe. Und die Vasa bekam Schlagseite und da hielten alle an Bord den Atem an. Weil bei so wenig Wind sollte ein Schiff von Vasas Größe viel stabiler auftreten. Und so kam es, dass nur 5 Minuten später kam eine noch stärkere Windböe. Und die Vasa stellte sich so schräg, dass die unteren Stückpforten mit den Kanonen, die haben Wasser reingelassen. Und in wenigen Minuten ist die Vasa senkrecht in die Tiefe gesunken. Und das Einzige, was von ihr zu sehen war, waren die Masten, die noch aus dem Wasser herausragten.
3: Sie lag danach 333 Jahre auf dem Meeresboden, bis sie dann im Jahr 1961 geborgen wurde. Und seit dem Jahr 1990 ist sie hier im Museum.
0: Die Vasa, einst ein Desaster, heute ein Zuschauermagnet. Stockholms Lage am Wasser ist nicht nur Balsam für stressgeplagte Gemüter, sondern auch praktisch. Zum Beispiel für Menschen, die ihre Anreise auf einem Boot planen.
1: Wenn du hier mal mit Yacht ankommst, dann kannst du hier parken.
2: Ich komme so selten mit der Yacht irgendwo an.
1: Ist auf alle Fälle ein Gästehafen. Sehr zentral gelegen, hier auf der Insel Tjörgard.
2: Schön auf jeden Fall. Sehr schön. Was ist das
1: denn? Wir haben sogar einen Antiquitätenladen auf Wasser.
2: Das ist ja witzig. Das Motto ist auch gut. Things you didn't know you wanted. Ich würde da was finden.
1: Ich
2: finde immer etwas, was ich gebrauchen kann.
1: Das ist immer so. Wenn man nichts Spezielles sucht, findet man immer etwas.
2: Gut, dass es geschlossen hat jetzt am Sonntag.
0: Dinge, von denen man nicht wusste, dass man sie will. Normalerweise wissen Schweden genau, was sie wollen. Soziale Sicherheit, Gesundheit, Wohlstand, Freiheit. Und weil ihr Land ihnen genau das bietet, zählen sie alljährlich zu den glücklichsten Menschen weltweit. Gute Luft, viel Natur und noch mehr Wasser. Stockholm weiß um seinen Reichtum und pflegt ihn. Seit Jahrzehnten betreibt die Stadt nachhaltiges Umweltmanagement. Dafür erhielt sie 2010 als erste den Titel Europäische Umwelthauptstadt, Europas grüne Hauptstadt. Und irgendwie färbt das Glück in dieser sauberen Stadt ab. Wie eine Ladestation, wenn die eigene Batterie leer ist und man auftanken möchte.
1: Doppelte Lotte.
0: So, nach so viel Entschleunigung gibt's jetzt eine etwas unübliche Stadterkundung. Aber in Stockholm ist ja sowieso vieles anders als normal.
2: Und jetzt reiten wir mitten quasi durch die Stadt?
5: Wir sind schon mitten in der Stadt.
0: Mehr als 90% der Stockholmer leben maximal 300 Meter von der nächsten Grünfläche entfernt. Sarah will uns ihre naturnahe Stadt zeigen, wenn das Pferd nicht gerade frisst.
5: Okay. Gas frisst gern.
2: Ja, ja.
5: Nur, dass du das schon mal weißt.
2: Also hier ist wirklich Querfeldeinreiten angesagt. Mir gefällt das, ja.
1: Okay, Offroad.
2: Cross Country.
1: Yep.
2: Na. Ja. Oh, du bist wie ich. So schön hier, dieser Wald mitten in der Stadt, unglaublich. Also zu Hause in Deutschland muss man doch die Stadt deutlich verlassen, um so ein Erlebnis zu haben. Und hier ist es mittendrin. Also, Stockholm, auch ein guter Tipp für Reiter und diejenigen, die Pferde mögen.
0: Und können auch Anfänger so einen Ausritt machen?
5: Ja, du brauchst wirklich gar keine Erfahrung mit Pferden. Jeder ist herzlich willkommen. Die Pferde sind extrem freundlich, abgesehen vom Fressen.
2: Ja, das habe ich auch schon gemerkt. Wenn es ums Essen geht, dann versteht Gas keinen Spaß. Und auch keine Reglementierung, die ich hier versuche.
0: Freizeitsportler lieben Djurgården genauso wie Reiter. Dass es so gut gepflegte Wege gibt, ist nicht zuletzt der königlichen Familie zu verdanken, die selbst Pferde hat und gern reitet.
2: Hey! Also ich bin noch nie neben einem Ruderboot hergeritten. Das ist schon speziell hier. Ach, das ist aber schön, da vorne die Brücke. This is nice.
5: Mm-hmm. We can ride across. Wir können darüber reiten.
1: It's like he has some bushes, you know?
0: Sarah ist eigentlich Radiomoderatorin und Stand-up-Comedian. Auf ihrem Pferd entspannt sie am besten und am liebsten.
2: The twin. The nice twin.

0: Der Appetit von Gus ist unglaublich. Jetzt lernst du das deutsche Wort für Nein.
1: Oh, wie großartig. Was für ein Tag.
2: Ist das schön. Ist ja der Wahnsinn.
3: Du lebst in einem Paradies. You are living in a paradise.
4: I know, I know.
1: Ja, ich weiß. Ich bin neidisch auf mich selbst. Ich liebe es. Das ist wundervoll. Pferde und diese Umgebung, mehr geht nicht.
0: Und sind die Leute, mit denen ihr reitet, überrascht, dass sie mitten durch die Stadt reiten können? Ich meine, es sieht aus wie ein Wald, aber es ist inmitten von Stockholm.
1: Ich weiß, es ist unglaublich. Ich hätte mir nicht vorstellen können, in einer Stadt zu sein, die so pferdefreundlich ist. Es ist wirklich eine Freude, jeden Tag hier reiten zu können über diese zauberhaften Wege. Manchmal reiten wir auch mitten durch die Stadt.
0: Also ihr reitet auch durch die Straßen?
1: Ja, wir haben diese Morgentouren. Früh um 6 Uhr verlassen wir den Stall und reiten los. Dann ist es noch ganz ruhig. Herrlich.
4: Ah!
2: He's bored.

0: Unser nächster Anlaufpunkt ist Rosendahls Trädgård, eine biodynamische Gärtnerei. Wir treffen Liesen. Ihre Liebe gilt vor allem den Pflanzen, die man gemeinhin nicht mag, obwohl man sie essen kann.
1: Hier haben wir eine große Vielfalt an Pflanzen. Es gibt kultiviertes Gemüse, Kräuter und etliche Blumen, die nur Insekten zum Bestäuben anlocken, um etwas für die Biodiversität zu tun.
2: I know this.
0: Das kenne ich. Das haben wir in Deutschland auch. Es heißt Mangold.
1: In Schweden heißt es auch Mangold.
0: Genau, du kannst es zu Hause in deinem Garten anbauen und sogar auf dem Balkon.
1: Ein tolles Gemüse. Aber ich möchte dir eine andere Pflanze zeigen, die du vielleicht noch nicht kennst.
2: Okay, so let's go take a look.
3: Yes.
1: Wir haben einen anderen Blick auf Unkraut. Unkräuter sind im Grunde Pflanzen, die da wachsen, wo wir sie nicht haben wollen. Aber in Wirklichkeit sind viele von ihnen nützliche, gesunde und essbare Pflanzen. Siehst du diese zarte, wunderschöne kleine Blume?
0: Ja, sehr hübsch.
1: Schön, oder? Das ist etwas, das Gärtner sofort entfernen, wenn sie es sehen und es wegschmeißen. Es nennt sich Chickweed auf Englisch. Und im Deutschen?
2: Vogelmiere.
1: Yes. Genau. Vögel lieben es.

0: schön.
1: Well, ach, komm.
0: Die Gärtnerei liegt mitten auf der Insel Djurgården. Sie zieht nicht nur Insekten, sondern auch viele Besucher an, die gern in den Gartenanlagen spazieren gehen und je nach Jahreszeit die Pflanzenwelt und ihre Düfte genießen.
2: Der Bumblebees.
3: Yes. Super happy.
2: In the region.
0: Das sind Hummeln. Auf Plattdeutsch nennen wir sie Plüschmäus.
2: Plüschmäus.
3: Yes.
0: Plüschmäus, weil sie einen flauschigen Popo haben.
4: Ah, wie der Stoff Plüsch.
3: Yes, it's a Plüsch.
4: Das ist süß.
3: So, here's one of my favorites.
4: Diese hier gehören zu meinen Lieblingen.
0: Rosen?
4: Ja,
3: yes, yes, yes, yes.
4: Ganz genau.
3: Let's go.
4: Lass uns hier rüber gehen.
2: Die sehen aus wie die Rosen, die wir an der Ostsee haben.
3: They look like the roses we have at the Baltic Sea.
4: Yes. Ja.
3: It was actually
4: sie wurden vor langer Zeit nach Dänemark importiert, um sie an den langen, sandigen Küsten zu pflanzen, weil sie lange Wurzeln haben, schnell wachsen und den Sand zusammenhalten. Deshalb wachsen sie oft an Küstenabschnitten.
0: Für Liesen sind Rosen allerdings nicht nur praktisch und hübsch, sondern vor allem schmackhaft.
4: Die Blütenblätter kannst du essen.
0: Die kann man auch in den Salat geben. Das habe ich schon mal gemacht.
4: Gut. Aber wusstest du, dass dieser weiße Teil bitterer ist als der Rest?
0: Das wusste ich nicht.
4: Wer bitter nicht so gern mag, kann das hier einfach abschneiden.
0: Während in den liebevoll gepflegten Anlagen Gemüse wächst, interessiert sich Liesen vornehmlich für, nun ja, Unkraut.
4: Wir können nicht über Unkräuter reden ohne das hier.
3: Yes.
4: Genau.
3: Kirschkohl in Swedish.
0: Das will niemand in seinem Garten
4: haben. Nein.
0: Aber man kann es essen, das weiß ich.
4: Wenn du es nicht bekämpfen kannst, ist es auf.
3: That's good. If you can't eat them, eat them. Because I know you can't get.
4: Ja, du kannst ihn nicht komplett loswerden, sonst müsstest du ihn wie verrückt essen. Aber unsere Ahnen haben es als Gemüse genutzt, wie Funde aus der Bronzezeit belegen. Denn es ist ein nährreiches Kraut. Du kannst es wie Grünkohl oder Spinat verwenden. Die Blüten sind auch essbar.
3: So you can also eat the flowers.
0: Really? Wirklich?
3: I promise, I'm not.
4: Ich gebe dir nichts, was man nicht essen kann.
5: Vielleicht magst du mich nicht.
4: Keine Sorge, wir Pflanzenmenschen sind Freunde.
3: We're plant people, we're friends.
0: Inmitten der blühenden Pracht will Liesen uns ihren Lieblingsplatz zeigen.
3: What do you see here?
4: Was siehst du hier?
3: You just see green, right?
4: Nur grün, oder?
3: This is a great spot.
4: Aber das ist ein super Platz für
0: das
4: Nahrung.
0: Das ist ein super Platz? Du bekommst überall bestes Gemüse hier, aber du magst das hier?
3: But you like this one. I love this.
4: Ich liebe solche Stellen, weil die Menschen normalerweise achtlos daran vorbeigehen. Eigentlich sind sie toll. Was ist das hier unten?
3: What do you see?
0: Ich bin nicht sicher.
4: Eine Verwandte der Kamille. Auf Englisch heißt es Ananaskraut.
0: Ja, Ananas.
4: Genau, es riecht nach Ananas. Probier die Blüte.
0: Kann ich sie essen?
3: I promise.
4: Das wäre ja gehässig, dir etwas Giftiges zu geben, das dich krank macht. Das mache ich nicht.
3: I'm not gonna do that.
0: It really es schmeckt wirklich nach Ananas. Mit unserer Ausbeute geht es an die Verkostung. Liesen hat bereits mehrere Bücher über wilde Kräuter geschrieben. Ihr Lebensmotto: lebe nachhaltig und im Einklang mit der Natur.
3: Let's try. Yes, let's try this. So,
0: uns erwartet ein Salat aus Vogelmiere, Girsch, Rosenblättern und strahlenloser Kamille.
3: Really, it's a different flavor. Also es schmeckt anders als ein normaler Salat. Da sind ganz viele Geschmäcker drin, die man erstmal so gar nicht zuordnen kann, wenn man es nicht gewöhnt ist. Aber es ist natürlich eine Wahnsinnsentdeckung, den Speiseplan damit so zu erweitern.

0: good.
1: Mir schmeckt's.
2: Was auch prima geht, Kulturpflanzen und Wildkräuter kombinieren.
0: Ja.
3: Gestärkt verlassen wir Djurgården und begeben uns nach Östermalm. Das ist einer der zentralen Stadtteile. Unser Tipp: Besuchen Sie die Markthalle.

0: Schick ist es hier und nicht ganz preiswert, aber gucken kostet ja nichts. Wer durch die Häuserschluchten Östermalms schlendert, wird irgendwann zu Östermalms Saluhall, einer Markthalle, kommen, die zu den 10 schönsten weltweit zählt. Fisch in allen Variationen. Frisch, geräuchert, gebeizt, dazu andere Gaumenfreuden jeglicher Art. Es gibt alles, was das Gourmetherz begehrt. Gerade für Feiertage wie Midsommar. Obwohl, kulinarisch sind Schweden da nicht sonderlich flexibel.
1: Zu Midsommar isst man meistens das, was man zu Weihnachten und Ostern auch isst. Das ist meistens Lachs, gebeizter Lachs, Krabbensalat, Hering in verschiedenen Zubereitungsarten. Wir haben zum Beispiel 15 unterschiedliche Arten, Heringe einzulegen. Dafür sind wir bekannt. Wie wir sehen, haben wir einen sehr guten Matjes-Hering. Gebratenen und eingelegten Ostsee-Hering. Hier ist Knoblauch-Hering. Senf-Hering mit Westerbottenkäse, Curry, Zitrone und Ingwer. Hering mit Creme fraiche, Kaviar und Schnittlauch, Meerrettich und Kapern. Gotland, das ist tomatenbasierter Hering. 4 verschiedene Zwiebelarten und das hier ist der Wodka-Limetten-Ostsee-Hering.
0: Ulfs Familie handelt seit 1926 mit Fisch- und Schalentieren in dieser Markthalle.
1: Die Markthalle wurde 1888 gebaut. In dieser Zeit waren viele Menschen mit der Errichtung beschäftigt. Und wie man sieht, ist die Konstruktion inspiriert vom Eiffelturm und anderen historischen Bauwerken zu der Zeit.
0: Die bunte Vielfalt an deftigen und süßen Köstlichkeiten ist aber nur ein Grund, in die Saluhall zu kommen. Urlauber bewundern vor allem die Architektur. Außerdem gibt es in Stockholm ja noch so viel mehr zu entdecken, außer Wurst aus Elch, Bär und Rentier.
2: Dieser Trubel, also es ist so viel los, man kann das so genießen. Und da die Sonne ja irgendwie immer am Himmel steht, also es ist zumindest immer hell, kriegt man nicht genug. Also man möchte immer noch weiter gucken und noch da kann man noch hin und da kann man noch hin. Es ist halt das pure Leben auf der Straße.
3: Konzerte, Restaurants, Häuser, die Stadt, die Gassen, es ist einfach ein Traum. Ja. Und alle sind so, so nett und so gut drauf. Und also die Stadt ist ein Traum.
4: Man kommt sich vor wie im Mittelmeer, nur viel schöner, weil es so sauber ist. Ja. Überall sitzen Leute draußen, wie Cafés. Die Leute genießen diese Helligkeit im Sommer gegenüber dem dunklen Winter. Und so diese Lebensfreude, die man hier spürt, aber dafür viel, viel, fast schöner noch als Italien. Richtig toll, hätte ich mir nicht so vorgestellt.
2: Ich finde es auch echt die schönste Stadt, die ich bisher gesehen habe. Es ist so ein wie Venedig des Nordens, sagt man ja immer.
4: Und wir kommen auf alle Fälle wieder.
2: Wir kommen wieder.
0: Wir kommen zurück nach Djurgården. Unter den etlichen Museen gibt es eines mit einem Restaurant. Und es wird Zeit, mit einem Klischee aufzuräumen. Also vielleicht.
5: Ulf, es gibt da dieses große schwedische Möbelhaus, wo man Köttbullar essen kann. Und jetzt denkt fast jeder Deutsche, dass das euer aller Lieblingsgericht ist. Stimmt das?
6: Ja, aber nicht für mich her. So, es stimmt schon.
5: Sagt man Köttbullar?
6: In welchem Land? In Schweden?
5: Ja, in Schweden.
6: Köttbullar.
5: Köttbullar,
6: sagt man.
5: Ich habe das immer falsch bestellt. Köttbullar, nicht Köttbullar. Und jetzt?
6: Das langt. Dann brauchen
5: wir. Kannst du auch
6: mitmachen? Jo.
5: Zusammen.
6: Magst du das mit einer Hand?
5: Toll. Sind das denn vor allen Dingen Touristen, die das wollen? Oder esst ihr Schweden das auch gerne?
6: Im Sommer hat wir meistens Touristen. Also 90% Touristen. Was braucht man noch? Kartoffeln? Wein.
5: Wein?
6: Wein. Wegen in eine normale Soße für die Köttbullar hast du kein Wein. Ein Drittel von der Flasche rein.
5: Ein Drittel von der Flasche?
6: Ja. Jetzt.
7: Aha, naja, ein bisschen beschwipster Traubensaft schadet ja nie.
6: Ja, ein bisschen. Ja, gut.
5: Ja.
1: Jetzt können wir das reintun.
7: Noch ein bisschen Bratenfond.
6: Das gibt mal die Süßigkeit für die Sauce.
7: Und Ulfs Geheimzutat, Gelee von schwarzen Johannisbeeren.
5: Oh, ist gut.
6: Ja, jetzt sind es ein bisschen süß. Mm. And now it's time for the thing that you never will get in IKEA.
1: Diese Zutat wirst du bei IKEA niemals bekommen.
7: Ist das Sandhorn?
6: Ja, ist Sandhorn.
5: Ja.
1: In Schweden nennen wir sie die schwedische Superbeere, weil sie sehr viel Vitamin C enthält. Zwei Teelöffel Zucker dazu.
6: Of sugar. Aber langsam.
5: Langsam?
6: Ja. In kaltes Wasser da.
5: Was glaubst du, wie viele Köttbullar hast du schon gerollt in deinem Leben?
6: Zu viel.
5: Und diese Köttbullar, sind die ein Gericht, das man jeden Tag isst? Oder zu besonderen Gegebenheiten? Würde man das zum Beispiel Weihnachten essen?
6: Ja, die sind ganz komisch. Ja. Immer wenn das ein Special Day sind in Schweden.
5: Ein Feiertag?
6: Ja, dann Meatballs, Hering und Lachs. Ja,
5: ich finde, das hat was.
6: Ja, das. Aber so ist es. So, you can open the oven, please. Jetzt sind die Kartoffeln fertig. Jetzt muss wir mal die Soße fertig machen.
5: Was ist das jetzt? Pfeffer und?
6: Pfeffer und?
5: Ach, war die Wacholder-Schnipsel, Pulverteile.
6: So, und dann braucht nur Salz.
5: Schau, lecker. We need this now?
7: Brauchen wir das jetzt?
6: Ja.
5: Ja?
6: Zuerst ein bisschen Öl. Und dann brauchen wir Butter. Wegen der Butter sagt, wie heiß das sind.
5: Ist jetzt nicht gerade ein Diätgericht, ne?
6: So.
5: It's nothing when you do a diet.
6: Ah.
1: Über so etwas reden wir in diesem Haus nicht.

0: zugeben, für Kalorienzähler ist das nichts. Aber dafür duften sie verführerisch, diese Chefbulla à la Ulf. Klöße aus dreierlei Hackfleisch, nämlich Rind, Schwein und Kalb. Mit Ofenkartoffeln und einer Wein-Johannisbeer-Gelee-Soße.
1: Lange das?
2: Mach ruhig noch zwei.
1: Noch zwei?
2: Ja.
0: Und als Krönung der Sanddorn.
3: Ach, drüber Streusel.
2: Ach, schön mit dem Orange und dem Grün. Toll. Sieht super aus. Was heißt guten Appetit auf Schwedisch?
1: Fast like in Deutsch. Es sind Mahlzeit, also Måltid.
2: Måltid?
1: Smaklig, Måltid.
2: Smaklig?
1: Måltid. Ja.
2: Wünsche ich mir jetzt selber.
1: Ah, du nimmst das schon.
2: Ja. Ist doch für mich, oder? Willst du da etwa was von abhaben? Nein, ne?
1: Mahlzeit.
2: Ach, das sind zwei Bestecke. Du willst was davon abhaben?
1: Ja.
2: Na gut.
1: Okay. Gehen wir?
2: Ja.
0: Es ist angerichtet zum ultimativen Vergleich. Kann es Ulfs Gericht mit den allseits beliebten Möbelhaus-Fleischbällchen aufnehmen?
2: Okay. Es ist ein völlig anderes Level als die Köttbulla, die ich bisher gegessen habe. Du wusstest es vorher, dass es mir besser schmeckt.
1: Ich habe mal ein Hoffen gehabt. Sonst kann ich eine Stirling suchen auf der anderen Platz.
2: Sehr gut. Die Soße ist so toll. Großartig. Und wie gut das auch hier mit dem Sanddorn schmeckt.
1: Ja, das gibt es
2: eine tolle Kombination.
1: Ein anderes Ding schon.
2: So, ich hoffe, du hast nicht so viel Hunger mitgebracht. Danke.
0: Ein gastfreundliches Volk, diese Schweden. Nach dem Essen soll man ja angeblich 1000 Schritte laufen. Für diejenigen, die das Nützliche mit dem Angenehmen verbinden wollen, bietet sich der Montelius-Weg für einen Verdauungsspaziergang an. Er führt am nördlichen Ufer von Södermalm entlang und eröffnet spektakuläre Blicke auf die Stadt.
3: Hier vorne sehen wir das Stockholmer Rathaus, auf dem Turm die drei Kronen. Und dort findet immer das Dinner nach der Verleihung des Nobelpreises statt. Und auf dem Weg dahin wieder Wasser. Ich glaube, auch ein Grund, warum diese Stadt so beruhigt. Weil man einfach überall Wasser sieht.

0: Und so sieht die Altstadt Gamlastan
1: von oben und von außen aus.
0: Ganz wunderbar zu betrachten hier vom Montiliusweg.

0: Jetzt ist Zeit für ein bisschen Kunst und Kultur. Dazu geht's ab in den Untergrund.
1: Okay, das ist definitiv eine der längsten Rolltreppen, die ich je gesehen habe.
0: Wer sich fragt, wohin wir denn fahren, wir sind schon da. Die Stockholmer U-Bahn selbst ist nämlich die Kunstgalerie, und zwar die längste der Welt. Von den 100 Stationen präsentieren sich über 90 individuell, kreativ und farbenfroh.

0: Der Kameramann und ich fühlen uns gerade maximal unwohl, weil hier in der U-Bahn wegen des feuchten Klimas soll eine Spinne leben, die es sonst nur in den Tropen gibt. Und es angeblich kommen Forscher aus der ganzen Welt, um sich das hier anzugucken. Und ich habe so ein bisschen Sorge, dass sie genau hier im Efeu wohnt. Bei mir zu Hause leben Spinnen nämlich gerne im Efeu. Lass mal tauschen.
1: Wenn dir gleich irgendwo ein kleines haariges Bein rauskommt, ne, dann gehe ich sowas von laufen.
0: Ich laufe mit.
2: 96% aller Bahnen fahren pünktlich. Sollte es doch einmal zu einer Verspätung kommen, dürfen sich Fahrgäste nach 20 Minuten ein Taxi nehmen. Das Geld bekommen sie zurück.
0: So, in 3 Minuten soll sie abfahren. 11.01 Uhr. Ich bin gespannt. Pünktlich wie die Maurer.
2: Mehr als 80% der Stockholmer pendeln mit dem öffentlichen Verkehr. Das ist nachhaltig und immer wieder verblüffend.
0: Hier ist alles blau. Fühle ich mich gleich im Tagesschau-Studio. Guten Abend, meine Damen und Herren. Herzlich willkommen zur U-Bahn in Stockholm.
2: Silhouetten sollen an die Arbeiter erinnern, die die U-Bahn gebaut haben. Das weit verzweigte Netz besteht aus 3 Linien, der grünen, der roten und der blauen. Und schon geht's weiter in den nächsten Ausstellungsraum.
0: Hier ist alles rosa oder so fleischfarben. Eine fleischfarbene U-Bahn-Station. Da sind Schuhe.
2: Diese Schuhe wurden angeblich genau hier an der Oberfläche gefunden. Die Farbe soll die Erde im Untergrund symbolisieren.
0: Okay, auf den ersten Blick sind es Holzkisten, aus denen oben vertrocknetes Gestrüpp rauskommt.
2: Und auf den zweiten Blick auch. Naja, Kunst muss ja nicht immer selbsterklärend sein. Die Stationen müssen für jeden zugänglich sein. Das ist sogar garantiert. Kommt zum Beispiel ein Rollstuhlfahrer wegen eines defekten Fahrstuhls nicht zum Bahnsteig, darf er sich, Sie ahnen es, ein Taxi nehmen. Kann auch Kritik üben, das beweist diese Station. Zunächst scheint idyllisches Landleben das Motto zu sein, aber bei genauerem Hinschauen werden auch Landflucht und aufkommende Industrialisierung thematisiert.
0: The times, they are changing. Das Thema Umweltzerstörung spielt hier offenbar auch eine Rolle, denn wir sehen hier einen abgeholzten Wald. Und da vorne sehen wir, wie Bäume in Flammen aufgehen. Ganz viel Müll, leere Autowracks mitten im Wald. Also offenbar ist es hier auch eine kleine Mahnung daran, die Natur ein bisschen besser zu behandeln, als wir es tun. Nächste Station, nächstes Kunstwerk. Hier war möglicherweise ein Kindergarten beteiligt. Sieht zumindest so aus. Es ist wirklich jede Station anders und immer wieder eine Überraschung, was einen erwartet.
2: Die Stockholmer U-Bahn heißt übrigens Tunnelbahner. 900.000 Fahrgäste nutzen sie täglich und das nicht nur, weil sie Spaß macht. Unser Tipp, lassen auch Sie das Auto stehen. Mit der Tunnelbahner kommen Sie schneller, stressfreier und umweltfreundlicher von einem Ort zum nächsten.

0: Und jetzt bin ich ganz gespannt. Es geht aus dem Hafen heraus auf einem fliegenden Elektroboot in Richtung Scheren. Was ganz Neues, eine echte Innovation. Die Scheren. So kurz vor Mittsommer wimmelt es hier nur so von Wasserfahrzeugen. Unser Boot soll trotzdem etwas ganz Besonderes sein. Nicht nur wegen seines elektrischen Antriebs.
1: Weil das hier ein verkapptes Flugzeug ist, im Grunde ist es ein Flugzeug, das wie ein Boot aussieht, benutzen wir Sitzgurte wie in einem Auto oder einem Flugzeug.
0: Sind wir so schnell oder warum muss ich das machen?
1: Ja, wir sind schon schnell. Und wir fliegen ein bisschen über die Oberfläche des Wassers. Es ist einfach nur für die Sicherheit.
0: Und du sagst, es ist ein Flugzeug, das wie ein Boot aussieht?
1: Dann lass uns starten.
2: Are you ready?
1: Bist du fertig?
0: Ich bin bereit.
1: Also wie bei einem Flugzeug beschleunigen wir und gehen dann auf volle Geschwindigkeit. Und plötzlich bei 60 Knoten hebt das Boot ab. Du siehst, wie die Wellen hinter dem Boot verschwinden.
3: Wir erheben uns über die Oberfläche.
2: Ja.
3: Über die Wasseroberfläche. Das ist ja irre.
1: Jetzt fliegen wir.
3: And that's it?
2: Ja.
0: Und das ist es?
1: Das ist alles. Ganz einfach.
4: Es scheint einfach zu sein, aber während des Fliegens reguliert ein Computer die Haupttragfläche 100 Mal in der Sekunde. Deshalb kannst du auf diesem Boot nicht seekrank werden, weil du die Wellen nie spürst, sondern einfach über sie hinweggleitest.
3: Also es fühlt sich total sanft an. Man spürt gar nicht das Wasser, man spürt keine Wellen. Es ist weiter oben ganz stabil. Es ist ein völlig anderes Gefühl als normalerweise in einem Boot.
0: Aber was machen all die Männer, die ein dickes, lautes Boot wollen? Je lauter, desto besser.
1: Die kaufen das Boot eher nicht. Aber gib ihnen 5 Jahre. Ich bin sicher, die kommen dann auch.
0: Dieses Gefährt, übrigens das schnellste Serien-Elektroboot der Welt, benötigt gerade mal 20% der Energie von herkömmlichen Booten. Glaubst du, ihr seid so weit mit dieser Technologie, weil Stockholm so früh auf Nachhaltigkeit gesetzt hat?
1: Yes, definitiv. Stockholm hat sich stark für den Wechsel zum nachhaltigen Transport auf dem Wasser eingesetzt. Nächstes Jahr wollen sie eine Fähre in Betrieb nehmen, die wir gerade bauen. Die erste elektrische Tragflächenfähre wird zwischen dem Stockholmer Rathaus und dem Außenbezirk Ekerö fahren. Die Stadt war sehr hilfreich. Wir landen jetzt. Das Wasser endet hier.
0: Das Wasser endet manchmal auch in Schweden. Das ist ja wie eine Sackgasse. Wir nennen es Sackgasse in Deutschland.
3: Sackgasse.
1: Wie ein Sack.
0: Hier sind so viele Boote, es scheint, als hätten alle in Schweden ihr eigenes Boot.
1: Ja, das ist richtig. Wir haben die höchste Boot-pro-Kopf-Dichte der Welt. Wir haben etwa 10 Millionen Menschen in Schweden und fast 1 Million Boote.
0: Und es ist auch ein Land mit sehr glücklichen Menschen. Glaubst du, da gibt es einen Zusammenhang?
1: Ja. Bist du gerade glücklich?
0: Ja, auf jeden Fall.
1: Das hängt definitiv zusammen. Es gibt nichts Erholsameres, als draußen auf dem Meer zu sein. Möchtest du versuchen, das Boot zu fahren? Es ist ganz einfach.
3: Ja?
2: Okay. Okay.
1: Erstmal landen. Das Steuer gehört Ihnen, Kapitän.
0: Oh, wir tauschen die Sitze jetzt? Oh ja.
1: So, jetzt Gas geben. Und dann volle Geschwindigkeit.
2: Full speed.
3: Full speed?
2: Ja. All to the top. Ja.
1: Genau.
2: Yeah, that's great.
1: Großartig. Cool. Du musst nicht wirklich etwas machen. Es hebt automatisch ab.
3: Yes.
4: Jetzt fliegst du.
3: Es ist irgendwie aufregender, wenn man es selbst zum Fliegen bringt. Irgendwie plötzlich Angst hatte ich vorhin nicht. Wow.
4: Zur Seite, aus dem Weg. Ein neuer Chef ist an Bord. That's good.

0: Es geht noch einmal in die Stadt, nach Södermalm. Das einstige Arbeiterquartier hat sich in den vergangenen Jahrzehnten zu einem angesagten Künstler- und Ausgehviertel gemausert. Wir sind mit Christiane verabredet. Die geborene Osnabrückerin lebt seit 19 Jahren in Stockholm und ist der Stadt hoffnungslos verfallen.
1: Du hast dich für ein Leben in einer wirklich schönen Stadt entschieden.
2: Ja, ich weiß.
1: Toll.
2: Ja, und von hier haben wir auch einen sehr schönen Ausblick. Hier zum Beispiel auf der rechten Seite liegt das alte königliche Jagdgebiet Jurgården. Und da gibt es noch den größten Eichenbestand, man sagt, Nordeuropas. Auf jeden Fall gibt es da auch den Vergnügungspark Gröner Lund, der jetzt direkt vor uns liegt.
1: Offensichtlich mögen die Stockholmer gerne Nervenkitzel. Ich bin gespannt auf die anderen Entdeckungen, die wir jetzt machen.
2: Ja.
1: Das ist ja gut, dass wir jetzt ein schönes Wetter haben und bei Sonnenschein zusammen die Stadt erkunden können, oder?
2: Ja.
1: Darf ich mich einhaken?
2: Ja, selbstverständlich. Sehr schön. Ja, da haben wir wirklich Glück mit dem Wetter. Das muss man mal sagen.
1: Die Möwen.
2: Du, guck mal. Das ist die womöglich kleinste Skulptur, die wir hier in der Stadt haben. Das ist Carlton auf dem Dach. Kennst du den noch von früher mit dem Propeller?
1: Von Astrid Lindgren?
2: Exakt, der ist das. Och, jetzt ein bisschen moderner mit einer Virtual Reality Brille.
1: Ach, es ist gar keine Taucherbrille,
2: Nein.
1: Es ist eine Virtual Reality Brille.
2: Genau.
1: Ich muss mal gucken, wie groß sie ist.
0: Das mit der kleinsten Statue habe ich doch schon einmal gehört.
1: Bist du meiner Narbe? Hier so.
2: Na, das ist doch eine super Messeinheit.
1: Ja.
0: Und damit haben wir einen Gewinner. Der kleine Eisenjunge in Gamlastan kann einpacken. Carlsson auf dem Dach ist noch winziger. Eigentlich arbeitet Christiane in der Medizin. Aber in ihrer Freizeit führt sie Urlauber gern an Orte, die selbst für viele Stockholmer noch echte Geheimtipps sind. Diese Wohnung ist einer davon.
2: Hier hat Anna Lindhagen gelebt. Eine Frau, die wahnsinnig viel für diesen Stadtteil gemacht hat. Die hat zum Beispiel früher schon für die Arbeiter hier im Viertel Lesungen gehalten. Und Anna Lindhagen hat sich hier dafür eingesetzt. Sie war mit dem Schönheitsrat der Stadt. Dass hier auf Södermalm Schrebergärten angelegt werden, damit die Arbeiter sich selbst versorgen konnten. Obst und Gemüse selbst anbauen lassen.
1: Dann ist das ja eine Schwester im Geiste von mir.
2: Ja. Okay.
1: Ja.
0: Um die Jahrhundertwende prägte Anna Lindhagen die Politik und den Stadtteil maßgeblich. Sie gab Klavierkonzerte für Södermalms Arbeiter und setzte sich für das Frauenwahlrecht sowie die Unterstützung von Witwen und Alleinerziehenden ein. Die Dinge, die sie alltäglich umgaben, können ein paar Stunden pro Woche bestaunt werden.
2: Und hier haben wir eins meiner Lieblingsstücke, muss ich unbedingt zeigen. Mit dem Stock und dem Korb ist sie damals losgezogen und hat geerntet. Und dann hat sie die Ernte gleich hier reingelegt.
1: Das ist ja toll. Und dann hat sie geerntet und hatte direkt alles dabei.
2: Ja.
1: Du, noch kann ich ja, aber in 20 Jahren habe ich auch so ein Ding. Guck ich mir mal direkt an, wie man das baut. Das ist ja toll.
2: Und das möchte ich dir unbedingt zeigen. Das kleinste Theater Schwedens. Auf jeden Fall Stockholm. Ja.
0: Vorhang auf für das Herzensprojekt einer echten Idealistin. Das hier ist nicht nur das womöglich kleinste Theater Europas, es ist auf jeden Fall das mit der kleinstmöglichen Besetzung.
3: Hallo, hey.
2: Hey, der Jan. Judith?
3: Ja.
2: Sie spielt nur Frauengeschichten, die sich hier auf Södermalm abgespielt haben.
1: Toll.
2: Erzählt von Frauen in unterschiedlichen Epochen und das jetzt schon seit 25 Jahren.
1: Großartig. Warum macht sie das? Was ist ihr Antrieb?
2: Was gör du die?
3: Ja, für jag vill berätta
4: om. Ich möchte erzählen, wie die Menschen früher lebten, vor allem aus weiblicher Sicht.
1: Das ist ja wirklich klein. Das ist alles, ja? Also das hier ist Publikum. Hm? Wollen wir uns mal setzen?
2: Ja. Ja.
1: Kann ich mich in die erste Reihe setzen?
2: Na, bitte schön.
1: First row.
3: So teuer und schon.
1: Ja? Ja, gerne.
5: Aline, bist du zu Hause? Ich bin's nur, Selma, Deine Schwester?
0: Jen spielt nicht nur alle Rollen selbst, sie ist auch Bühnen- und Kostümbildnerin, Theater- und Marketingleiterin, Beleuchterin und Kartenverkäuferin in Personalunion. Jedes aufgeführte Stück stammt aus ihrer Feder.
5: So arbeite ich.
0: Beeindruckend. Wer mit Christiane durch die Stadt schlendert, bekommt eigensinnige und tragische, skurrile und überraschende Geschichten zu hören. Sie kennt Orte, die in keinem Reiseführer stehen.
2: Ja, und das hier, Judith, ist die Straße des ersten Henkers, den es hier gab in der Stadt. Und hier oben, wo jetzt die Bänke stehen, das war der erste Galgenberg. Und man hat die Leute ja immer an den höchsten Punkten der Stadt gehängt, zur Abschreckung. Und die hingen den ganzen Winter. Und das ist ein bisschen makaber, wenn es zum Frühling warm wurde, sind die Leichen runtergefallen und wussten alle, jetzt wird's Frühling.
1: Oh yeah. Ja, auch mit dieser Geschichte Stockholms hast du dich beschäftigt.
2: Ja. Ja, die ist ein bisschen dunkel und düster, aber es gehört halt auch dazu.
1: Ja. Hm?
2: Jetzt gehen wir an der Kirche vorbei, einfach über den Friedhof und dann würde ich sagen zu der Skulptur.
1: Mhm. Schöne, überall sitzen die Leute. Mhm. Hier wird gepicknickt.
2: Jetzt kann man es auch endlich genießen. Endlich ist der Sommer da.
0: Wo viele nur einen Brunnen sehen, kennt Christiane die Geschichte dazu.
2: Die Skulptur heißt die Schwestern. Das waren keineswegs Schwestern. Das waren 1911 ein gleichgeschlechtliches Paar. Zwei 16-jährige Mädchen.
1: Ein lesbisches Paar.
2: Mhm. Die damals aber leider auch schon eingesehen haben, dass sie keine Zukunft haben. So haben sich die beiden, ja, das Leben genommen bei ihren 16 Jahren und sind in den See gegangen und sind so ums Leben gekommen.
1: Tragisch.
2: Mhm. Sehr tragisch. Sie stehen ja auch symbolisch im Wasser. Und jetzt, jedes Jahr im August, wenn wir den Christopher Street Day haben, wird der ganze Platz mit großen Maschallas ausgelegt. Den Damen werden noch mal Schleier um die Schultern gelegt. Und das wird an sie gedacht. Was sie damals schon für einen Meilenstein für diese Stadt, für dieses Land gesetzt haben.
0: Christiane hat so viel zu ihrer Traumstadt recherchiert, dass sie sogar ein Buch darüber geschrieben hat.
1: Überall immer diese Blicke, ne? Aufs Wasser.
5: Das ist ja auch ein irres Graffiti.
2: Ja, das ist eine Initiative der Stadt Stockholm. Die haben unterschiedliche Häuserwände gemietet und denen die Graffiti-Künstler zur Verfügung gestellt. Und dieses Kunstwerk ist jetzt hier schon ungefähr 6 Jahre. Und bald wird es neu ausgeschrieben und dann werden neue Künstler diese Wand bekommen und gestalten können.
1: Oh nein, da wird einfach alles übergesprayt?
2: Ja.
1: Das ist ja fast schade.
2: Gibt es aber mehrere Häuserwände hier in Stockholm.
1: Ich achte mal drauf. Also Stockholm, können wir festhalten, ist eine Street-Art-freundliche Stadt.
2: Das würde ich jetzt mal so sagen.
1: Ja. Finde ich gut.
2: Hm?
0: Sofo, das ist der moderne, junge und hippe Teil Södermalms. Coole Bars, Boutiquen, das Szeneviertel der Stadt. Sofo ist wie Soho in New York oder Friedrichshain in Berlin. Und in Sofo gilt für die gesamte Stadt, Autos sind unerwünscht, Parkplätze rar und teuer. Beliebte Alternative, Elektroroller. Andererseits, wozu sich fortbewegen? Der Tag geht zu Ende und wir genießen einfach mal den Sonnenuntergang. Zurück in die Schären. Selbsternannte Hauptstadt ist Vaxholm. Wir machen einen Abstecher auf die benachbarten Inseln Rindö und Reserö. Gerade mal eine Stunde dauert eine Fährfahrt von Stockholms Innenstadt. Eine andere Welt, abgeschieden dennoch mit köstlichem Essen, so wie in der kleinen Käserei auf Rindö. Ihr Ruf hat sich bis in die City herumgesprochen. Und das macht mich neugierig.

0: Hey, willkommen.
1: Hallo.
0: Hey, willkommen.
1: Danke.
0: Oh, Sie sprechen Deutsch?
1: Ja, Sie auch?
0: Ja, ein bisschen.
1: Ich habe den Tipp bekommen, dass es hier sehr leckeres Eis geben soll.
0: Ja, da haben wir.
1: Hier ist Eis,
0: da,
1: ne?
0: Ja, da haben wir.
1: Eier und Käse.
0: Ja, das haben wir auch. Wir machen ganz viel Käse und dann auch Eis. Von Milch, das sind in der Nähe von einem Bauernhof.
1: Alles regional?
0: Ja, alles
1: ja,
0: regional.
1: Ja, ich habe schon gehört, dass Stockholm und die Scheren, das alles sehr nachhaltig ist. Sehr umweltfreundlich. Ja.
0: Stimmt.
1: Okay, dann gucke ich mal. Was sind das denn für Eissorten?
0: Wir machen Eis mit Käse, ja? Mit Blauschimmelkäse. Sind sehr lecker.
1: Ja?
0: Ja, wir machen auch Eis von den. Wenn du Käse machst, dann kriegst du Wölke. Wölke?
1: Ja, Molke?
0: Ja, Molke.
1: Habt ihr Lakritz-Eis?
0: Lakritz haben wir auch.
1: Das soll doch auch eine Spezialität sein in Schweden, ja, oder?
0: Aber die Lakritz haben wir mit weißer Schokolade gemacht. Mhm. Möchtest du so eine?
1: Ist das mit Lakritz?
0: Ja, mit Lakritz.
1: Okay. Also Lakritz-Eis gibt es in Deutschland nicht.
0: Nee?
1: Nee. Deswegen bin ich jetzt sehr gespannt. Und warte, beim Käse gucke ich noch.
0: Ja, möchtest du etwas probieren?
1: Ja, gerne.
0: Alkohol?
1: Nehme ich.
0: Schön.
1: Mit Alkohol?
0: Ja, das machen sie auf einer Insel hier in, auch in Stockholm.
1: Es schmeckt so ein bisschen wie ein sehr salziger Parmesankäse. Hm. So ähnlich, oder? Richtig gut. Ich bin nicht so ein großer Käsekenner. Ich bin eigentlich eher so ein bisschen Ziegenkäse, ein bisschen Gouda und dann hört es schon auf. Hm. Boah, das ist gut.
0: Ja.
1: Das ist ganz süß.
0: Das sind Lichtisch.
1: Was auch immer das ist lecker.
2: Ach, Süßholzwurzel, woraus Lakritz gemacht wird.
1: Hauptsache ist Bio.
0: Ein kleines Stück für heute Abend.
1: Ja.
0: Gut.
1: Ich finde, ja, wenn man in ein Land kommt, dann muss man nicht nur die Menschen kennenlernen, sondern man muss auch alles essen und probieren,
0: ja, das
1: alles riechen,
0: ja,
1: oder?
0: Ja, das sind sehr gut. Das
2: stimmt.
0: Für die,
2: du erinnerst dich auch besser an deine Reise, wenn du einen Geschmack damit verbindest. Ja, wenn du alle deine Sinne benutzt.
1: Yes. Can I pay cash?
2: Zahle ich bar oder mit Karte? Mit Karte.
0: You want the receipt?
2: Willst du deine Quittung auf dein Handy oder auf Papier?
1: Das kann man sich auch noch aussuchen.
0: Ja.
1: Wir sind hier auf einer sehr kleinen Insel und man kann sich aussuchen, wie digital man seine Quittung haben möchte. Hätte ich sie gerne ausgedruckt, ganz oldschool. Ihr seid uns echt ein bisschen voraus in einigen Dingen, muss man schon mal so sagen.
0: Yes, we are.
2: Stimmt.
0: Ja, bitteschön.
1: Vielen Dank. Tschüss.
0: Tschüss.

Jetzt weiß ich nicht mehr, was war. Ich glaube, das ist das Molke-Eis. Richtig gut. Hätte ich nicht gedacht. Wenn ich den Tipp nicht bekommen hätte, hätte ich das niemals bestellt. Aber sehr lecker, ganz frisch. Fast so ein bisschen wie Zitroneneis, ohne dass es nach Zitrone schmeckt. Und das hier ist dann offenbar das Blauschimmeleis. Ich mag schon keinen Blauschimmelkäse. Und ich mag auch das Blauschimmeleis nicht. Nein, das ist, glaube ich, was für Leute, die wirklich fortgeschritten sind in dem Bereich. Das Lakritzeis. Oh, das ist gut. Hab ich noch nie gegessen. Ganz besonderer Geschmack. Ganz cremig, nach Lakritz und Schokolade. Aber daran könnt ihr mich gewöhnen.

0: Im Sommer scheint die Zeit in den Schären stillzustehen. Alle passen sich dem gemächlichen Tempo an und lassen sich treiben. Aber eine Sache sollte auf jeder To-Do-Liste stehen, eine Paddeltour. Auf keine andere Art lässt sich die Natur intensiver und nachhaltiger erleben. Wir starten im Kanu-Center auf Reesarö.
1: Wie groß ist denn die Wahrscheinlichkeit, dass ich umkippe?
2: Das hängt von dir ab. Aber es sind alles Anfänger-Kajaks. Also,
1: das ist gut.
2: Solange du die Wellen immer schön von vorne nimmst und nicht irgendwie von der Seite, was das Kajak wackeliger machen könnte, ist alles gut.
0: Theresa hat in Schweden studiert und arbeitet als Kajakführerin. Sie weiß, aller Anfang ist nass. Wer es schafft, unfallfrei in das Boot einzusteigen, hat das Schlimmste bereits hinter sich. Aber auch die ersten Meter erweisen sich als echte Herausforderung. Herumflitzende Boote machen unsere Kajakfahrt zu einer wackeligen Angelegenheit.
2: Jetzt kommen gerade ein paar Wellen von dem Boot. Ja. Einfach weiter paddeln. Super.
1: Gott, das hatte ich mir einfacher vorgestellt, ehrlich gesagt.
2: Okay, du hast einen schweren Start, würde ich mal sagen. Aber guck mal, jetzt paddeln wir schon ein paar hundert Meter.
3: Und es wird viel angenehmer.
1: Ja.
2: Ja.
1: Und wahrscheinlich ist es hier noch einfacher zu lernen als auf dem wirklich offenen Meer, ne?
2: Ja, ja, auf jeden Fall.
1: Weil du halt überall hier diese kleinen Inseln hast.
2: Mhm, genau.
1: Andererseits sind auch überall Hindernisse dadurch.
2: Ja. Ja.
1: Also entspannt ist was anderes. Ich bin maximal gestresst, wenn ein Boot kommt.
2: Ja, heute ist viel los.
0: Was auch daran liegt, dass Midsommer vor der Tür steht. Wer kann, nimmt sich ein paar Tage frei und geht aufs Wasser.
1: Das ist ein Naturschutzgebiet. Dürfte man da jetzt einfach an Land gehen?
2: Ja, auf jeden Fall. Wir haben ja in Schweden das Jedermannsrecht. Das bedeutet auch, dass man bis zu 48 Stunden an Stellen zelten darf.
1: Ja.
2: Ne? Genau.
1: Also ich könnte ja jetzt hier einfach, weil mir die Insel gefällt, sagen, hier bleibe ich. Gehe ich an Land, packe ich mein Zelt aus, baue
2: genau
1: das auf,
2: ja,
1: und darf zwei Tage bleiben.
2: Ich glaube, das Jedermannsrecht funktioniert so gut, weil es so eine Grundverantwortung gibt. Jeder ist sich der Verantwortung bewusst, die Stelle auch wieder so zu verlassen oder besser zu verlassen, wie er sie vorgefunden hat. Das würde ja nicht funktionieren, wenn jeder wieder geht und seinen Müll hier lassen würde.
0: Tourismus und Naturschutz bilden in den Schären keinen Widerspruch. Urlauber können gar nicht anders als entspannen.
1: Ich brauche ja nicht mehr, ne?
2: Nee.
1: Ich brauche nur Natur.
2: Ja.
1: Bin ich glücklich.
2: Ja. Aber ich glaube, das ist doch sehr normal. Also, ja.
1: Ja, manchmal denke ich, es wäre so einfach, die Menschen glücklich zu machen. Einfach immer in die Natur stellen.
2: Ja, ja, ja.
1: Ich kann echt verstehen, dass Schweden beim Glücksindex so weit oben ist.
2: Mhm, ja.
1: Mit dieser schönen Natur.
2: Ja.

0: echte Fika-Pause jetzt.
1: Ich finde das so toll, dass du Kaffee mitgebracht hast. Na,
0: ja.
1: Warte.
0: Ja, danke.
1: Großartige Idee.
0: Das gehört dazu.
1: Ist Kaffee Bestandteil des schwedischen Picknicks?
0: Natürlich.
1: Ja?
0: Ja, ja, ja.
1: Das ist mir sehr sympathisch.
0: Die Schweden sind ja eine der größten Nationen, die am meisten Kaffee verzehrt. Tatsächlich.
1: Was gehört sonst noch mit dazu, zu einer echten Fika?
0: Freunde. Man darf Fika nicht alleine machen. Also man sollte immer
1: In Gesellschaft?
0: In Gesellschaft sein.
1: Ich habe dich dabei, das ist sehr schön.
0: Genau. Und ein paar Kekse. Ja, das heißt eigentlich Fika-Bröt. Und damit meint man eben Gebäck oder Trauben oder andere Snacks eben dazu.
1: Ich probiere mal, was du so mitgebracht hast.
0: Ja.
1: Sag mal, ist es jetzt echt okay, dass wir jetzt hier sitzen auf dieser Insel mit unserem ganzen Picknick, mit dem ganzen Zeug, was wir hergeschleppt haben?
0: Das heißt, solange man keinen stört, kann man auch hier bleiben. Natürlich, wenn es eine private Insel ist und der Eigentümer kommt und sein Familienfest feiern möchte, dann geht man. Was ja auch super schön ist, weil in vielen Ländern ist es ja wirklich so, dass gerade die Wasserfront komplett mit Zäunen abgesperrt ist, weil es privates Eigentum ist. Mhm. Und die Leute gar keinen Zugang zum Baden haben, zum Schwimmen, zum Kajakfahren, weil eben alles abgesperrt ist.
1: Ich finde das toll, dass man das Wasser hier nutzen kann und dass man überall auf die Inseln kann. Ich finde es auch unglaublich romantisch, die Vorstellung, jetzt hier einfach das Zelt aufzubauen.
0: Ja.
1: Und eine Nacht hier zu bleiben.
0: Ja, ja, man kann richtig gut abschalten.
1: Absolute Entspannung.
0: Ja, ja.

0: Und dann bricht er endlich an, der große Tag, an dem ganz Schweden eine magische Verwandlung erlebt. In Skansen herrscht reges Treiben. Dem Freilichtmuseum, das rund um das Jahr traditionelles Handwerk und überliefertes Brauchtum am Leben erhält, steht das wichtigste Fest des Jahres bevor. Über 1 Million Besucher zählt Skansen alljährlich. Touristen freuen sich, etwa 300 Vertreter der einheimischen Tierwelt zu bestaunen. Aber heute kommt niemand wegen der Tiere. Alle fiebern dem Höhepunkt entgegen, dem schwedischsten aller Feste, wichtiger als Weihnachten und Ostern zusammen. Midsommar. Die gespannte Vorfreude ist fast mit den Händen zu greifen. Keine Spur von der düsteren Melancholie, die wir aus schwedischen Krimis kennen. Stattdessen fröhliche Folklore, Musik und bunte Trachten. Was passiert jetzt?
1: Wir tanzen und veranstalten Spiele um den Maibaum. Das machen wir immer so. Wir feiern die Sommersonnenwende und begrüßen den Sommer.
0: Und alle Leute hier schauen beim Tanzen zu?
1: Ich bin sicher, sie machen ganz schnell mit. Wenn die Musik ertönt, sind sie garantiert dabei.
0: Wirklich? Jeder Einzelne?
1: Jeder Einzelne.
0: Tatsächlich, alle strömen in die Mitte zum Maibaum. Ich mag dein Kleid.
1: Dankeschön.
0: Ist das ein traditionelles?
1: Ja.
0: Wie man sieht, macht Tanzen glücklich.
1: Genau.
0: Alle lachen und freuen sich. Ich mag das.
2: Nice, isn't it? Ja? Yeah. I like it.
3: Ja?
2: Ich finde es unglaublich schön, wie hier alle Touristen, Einheimische einfach mitmachen. Bei uns würden die Männer wieder am Rande der Tanzfläche stehen.
1: Nein, hier machen alle Männer mit.
0: Nanu, diese Melodie kennen wir doch. Genau, der Froschtanz.
2: Wie findet ihr das Fest hier? Ist doch unglaublich,
4: mega.
2: Oder?
4: Es ist so schön. Irgendwie die ganze Lebensfreude ist hier so zu spüren. Das ist so schön.
0: Gute Laune reißt tatsächlich alle mit. Niemandem geht die Puste aus. Eine gewaltige Massentanzveranstaltung.
2: Was für eine Reise. Und mit diesem wunderbaren Midsommernacht. Oh, Fest. Geht mal eine Reise zu Ende. Eine Reise in ein unglaublich freundliches Schweden. Stockholm und die Schären sind auf jeden Fall eine Reise wert. So eine nachhaltige Stadt. So eine Stadt, die so viel Respekt hat vor der Natur und der Umwelt. Also 10 von 10 Punkten.

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9: Guten Abend und herzlich willkommen zur Hessenschau Spätausgabe. Es ist heiß und im Winter gab es zu wenig Niederschlag und so haben wir momentan extremes Niedrigwasser in Rhein und Main. Das hat Auswirkungen auf die Wirtschaft. Der Lieferverkehr übers Wasser wird immer schwieriger. Viele Schiffe können gar nicht mehr fahren, andere nur noch mit ganz wenig Ladung.
10: Wo sonst Wasser ist, laufen heute Enten durchs Flussbett. Am Rhein ist es trocken wie seit langem nicht mehr. Besonders zu spüren bekommen das die Frachtschiffe. Auch Jens Nieten ist davon betroffen. Sein Unternehmen bezieht Baustoffe wie Kies zur Zementherstellung über den Rhein. Doch fast alle Schiffe bleiben inzwischen im Hafen. Die noch fahren, nur mit rund einem Viertel ihrer üblichen Ladung. Mittlerweile sind seine Reserven fast aufgebraucht. Um seine Kunden zu beliefern, muss er jetzt auf Lkw zurückgreifen.
11: Was natürlich dementsprechend teuer ist, gerade bei den Energiepreisen zurzeit, macht das gar keinen Spaß. Also wir müssen es auf die Straße bringen und mit die LKWs zuliefern mit Sand, was eklatant teurer ist, also im Verhältnis zu den Schiffsladungen. Wenn wir eine Schiffsladung bekommen, sind ca. 50 LKWs und das Gleiche müssten wir dann alles über die Straße mit dem LKW transportieren. Das ist sehr teuer.
10: Das Niedrigwasser macht sich auch am Main bemerkbar. Zwar sieht es hier weniger dramatisch aus, doch wenn die Schiffe nicht mehr über den Rhein kommen, kommen sie hier auch nicht mehr an. Nur noch wenige erreichen Frankfurt. Andere Transportwege gibt es zwar, doch die sind nur beschränkt verfügbar.
12: Alle wollen auf die Züge fahren und die sind bis Mitte August ausgebucht. Und da müssen wir mal schauen, ob wir noch mehr Züge ins Programm kriegen können, was sehr schwer ist, weil man keine freien Trassen bekommt, keine freien Slots im Seehafen. Und das erschwert die Situation umso mehr.
10: Höhere Kosten in der Logistik sind am Ende auch höhere Kosten für den Endkunden. Und ein Ende ist nicht in Sicht. Es fehlen nur noch wenige Zentimeter, bis der Pegelstand am Rhein einen Rekordtiefstwert erreicht.
13: Ja, wir stehen Ende Juli, Anfang August. Der Sommer ist noch nicht vorbei. Wir hatten 2018, die bisherigen Niedrigwasserstände hier im Bereich. Das war Ende Oktober. Bis dahin ist es noch ganz schön lang. Also es ist noch Luft nach unten.
10: Um die Pegel wirklich steigen zu lassen, braucht es Regen über mehrere Tage. Bis dahin wird das Niedrigwasser die Schifffahrt und viele Unternehmen weiterhin auf die Probe stellen.
9: Nach einer HR-Recherche gibt es Auffälligkeiten bei der Frankfurter Kommunalwahl im März. Die Vorwürfe drehen sich um den Ausländerbeirat und vier jetzige Stadtverordnete von Grünen, SPD und CDU.
14: Karl-Sonnenschein-Siedlung in Frankfurt-Sossenheim. Bei der Kommunalwahl im März legte die Kleinpartei Ich bin ein Frankfurter um Jumas Medow hier bei der Briefwahl einen Überraschungserfolg hin, 13,2%. An der Urne bekam die IBF hier nicht mal 0,4%. Eine Auswertung durch das Frankfurter Wahlamt zeigt weitere Auffälligkeiten, etwa, dass viele Wähler, die ihr Listenkreuz bei der IBF gemacht haben, einen Teil ihrer 93 Stimmen vier Kandidaten von SPD, Grünen und CDU gegeben haben. Mit jeweils mehr als 6.000 Stimmen beförderte die IBF Hosei Zarif Ander und Feyyaz Çetin'e von den Grünen, Diana Aftic von der SPD und Abhishek Fatya von der CDU in die Stadtverordnetenversammlung. Ohne den IBF-Booster hätte das nicht geklappt.
15: Es sind keine statistischen Ausreißer, die immer mal vorkommen können. Das ist einfach ein Hinweis darauf, dass da irgendwas, ich sage das mal ganz ungeschützt, krass, nicht in Ordnung ist.
14: Sagt Manfred Güllner vom Berliner Institut Forsa. Klar ist, Medow und die vier Stadtverordneten kennen sich gut. Wir haben alle angefragt, wollten wissen, wie sie das gute Abschneiden bei IBF-Wählern erklären. Die vier Kandidatinnen und Kandidaten verweisen auf ihre Netzwerke, ehrenamtliches Engagement und einen erfolgreichen Wahlkampf. Und Medow schreibt:
16: Das Frankfurter Kommunalwahlrecht ist sehr komplex. Deshalb haben wir empfohlen, wer nur die IBF unterstützen wollte, konnte am Wahltag einfach ein Listenkreuz setzen. Wer zusätzlich einzelne Kandidatinnen und Kandidaten anderer Listen unterstützen, also panaschieren wollte, sollte die Briefwahl nutzen, um den Stimmzettel zu Hause in Ruhe und ohne Zeitdruck auszufüllen.
14: Bei der Briefwahl könne man nie genau wissen, wer den Wahlzettel ausfüllt, sagt Wahlforscher Güllner.
15: Ja, das Problem der Briefwahl ist ja in der Tat, dass hier man nicht vor Manipulation sicher

0: habe seine Frau wie einen Müllsack über das Balkongeländer entsorgt. Heute ist er losgegangen, der Vorverkauf für das HR3 Weihnachtssingen. Und es wird groß. Zum ersten Mal findet es im Deutsche Bank Park in Frankfurt statt, und zwar am 19. Dezember. Damit wird Hessens schönster Weihnachtschor in einer neuen Dimension erlebbar. Der diesjährige Star-Act soll in Kürze bekannt gegeben werden.
1: Dass Frauen Opfer von häuslicher Gewalt werden, ist häufig. Von betroffenen Männern hört man seltener, denn Frauen sind in 70% der Fälle die Opfer, Männer zu 30%. Während es für Frauen Plätze im Frauenhaus gibt, stehen Männer oft ohne ein solches Angebot da. In Darmstadt ändert sich das gerade. Hier eröffnet die erste Männerschutzwohnung Hessens.
2: Gewalt gegen Männer. Immer noch ist das Thema schambehaftet. Viel zu oft schweigen Männer, wenn sie Gewalt in Partnerschaften erleben. Hilfsangebote für Betroffene gibt es kaum. Jetzt soll sich das ändern. In Darmstadt gibt es die erste Schutzwohnung für Männer. Wir haben sie uns angeschaut und nachgefragt, wer dort wie Schutz bekommt. Es ist immer noch ein schweres Thema, Gewalt gegen Männer. Oft schämen sich Betroffene und sprechen dadurch gar nicht oder kaum über das Erlebte. Auch wenn in den meisten Fällen die Opfer häuslicher Gewalt Frauen sind, im Jahr 2024 waren es immerhin 30% Männer, laut BKA.
3: Wir haben es natürlich hier mit einem Tabuthema zu tun. Dass Männer von Partnerschaftsgewalt betroffen sind, ist erstmal nicht in unseren Köpfen drin, und dieses Tabu müssen wir aufbrechen.
2: Wer aus dem schwierigen privaten Umfeld raus will, findet nur schwer einen Ausweg. Die erste Männerschutzwohnung in Darmstadt soll einen bieten. Hier sollen zwei betroffene Männer bei Bedarf mit Kindern vor häuslicher Gewalt geschützt werden, ein Pilotprojekt. Fast 5 Jahre hat es gedauert, bis es jetzt starten kann. Dafür gab es auch Gespräche mit Einrichtungen aus anderen Bundesländern, wo es das schon gibt.
3: Erstens sehen wir in den anderen Bundesländern, es gibt mittlerweile 14 Gewaltschutzwohnungen mit 55 Plätzen, dass die ausgelastet sind, dass die Nachfrage da ist. Sobald diese Arbeit ins Hellfeld kommt, wird die dann auch nachgefragt.
2: In den Beratungsstunden von Boris von Hesen ist Gewalt gegen Männer immer wieder Thema.
3: Das Interessante daran ist aber, dass sie das beiläufig erzählen und das gar nicht als Gewalt wahrnehmen. Da wird dann davon erzählt, dass sie geschubst worden sind, dass sie gekniffen worden sind, dass vielleicht auch was nach ihnen geworfen wurde. Und das ist Gewalt. Da, wenn ich so ein Gespräch habe, dann mache ich immer einen Stopp und sage: Moment, hier haben Sie Gewalt erfahren.
2: Angelika Nake forscht an der Hochschule Darmstadt zum Thema häusliche Gewalt. Sie sagt, in vielen Fällen geht es bei Gewalt gegen Männern weniger um körperliche, öfter um psychische Gewalt.
4: So Angriffe, du bist ein Versager, du kannst die Familie nicht versorgen, du bist für mich nicht da. Das sind Fälle von psychischer Gewalt.
2: Dass psychische Gewalt eine große Rolle spielt, zeigt auch eine Studie des Kriminologischen Forschungsinstituts Niedersachsen, unterstützt vom Weißen Ring. Hierbei wurden mehr als 1200 Männer bundesweit im Alter von 18 bis 69 befragt. 54% gaben an, in ihrem Leben Gewalt in einer Partnerschaft erlebt zu haben. Dabei erlebten Einzelne mehrere Arten von Gewalt. 39,8% der Befragten waren betroffen von psychischer Gewalt. 38,6% erlebten Kontrollverhalten in einer Partnerschaft. 29,8% körperliche Gewalt und 5,4% sexuelle Gewalt. Doch für die Studie wurden 10-mal so viele Männer angeschrieben, wie geantwortet haben. Das heißt, die Dunkelziffer ist hoch, sagt auch Angelika Nake. Noch höher als bei Frauen. Scham sei das vorherrschende Gefühl. Was denken die anderen, wenn ich sage, dass mich meine Frau schlägt? Bei anderen setze ein Verdrängungsmechanismus ein. Nach dem Motto, war doch alles nicht so schlimm.
3: Das ist natürlich genau dieser Reflex, diese Tabuisierung, patriarchaler Reflex, so warum wehrst du dich denn nicht? Und das ist ja genau das Drama, was wir verhindern wollen. Ich glaube, das ist eine Überwindung, ein Akt der Überwindung des Patriarchats ist, wenn Männer Schutz bekommen, wenn sie Opfer sein dürfen. Nur so kriegen wir dieses schreckliche System überwunden. Und ich glaube, wir dürfen nicht denken, dass Männer keine dramatische Gewalt erfahren können.
2: Laut der Studie leiden 2/3 der Befragten unter den Folgen partnerschaftlicher Gewalt. Das gehe sogar bis hin zu suizidalen Tendenzen. Und ein Muster taucht laut Nake auch immer wieder auf.
4: Wir wissen aus den Studien zum Beispiel auch, dass unheimlich viele gewaltbetroffene erwachsene Menschen, das gilt jetzt für Frauen und Männer,

0: schon in ihrer Kindheit Gewalt erlebt haben und dass das für sie was Normales ist. Und es ist immer auch gerade für diese Opfer unheimlich schambesetzt, weil sie sich die Schuld dafür geben.
1: Nur knapp 8% der von Gewalt betroffenen Männer suchen sich Hilfe laut Studie. Wird die Gewalt unerträglich oder gefährlich, muss der Kreislauf der Gewalt aber unterbrochen werden. Die Schutzwohnung für Männer ist da ein längst überfälliger Ausweg. Und den Schutz bekommen dort nicht nur Betroffene von Partnerschaftsgewalt, sondern auch von familiärer Gewalt.
2: Wenn man aus so einer gewaltvollen Situation rauskommt, dann ist man auch gedanklich immer noch mehr da drin. Es ist gerade, alles hat sich verändert, es ist aufgewühlt. Natürlich ist das dann alles sehr präsent. Und da geht es einfach darum, kontinuierlich mit den Männern darüber zu sprechen, sie psychosozial zu beraten und einfach sie immer wieder daran zu erinnern, jetzt seid ihr sicher, jetzt seid ihr in einer anonymen Wohnung, hier habt ihr Schutz. Und im Fall der Fälle, falls das mit der Angst wirklich sehr stark ist, kann man auch gucken, ob man die Männer therapeutisch anbindet. Also sie dabei unterstützt, sie therapeutisch anzubinden.
1: Das Pilotprojekt Männerschutzwohnung wird vom Hessischen Sozialministerium gefördert und soll erst mal 3 Jahre laufen. Männer ab 18 können ab dem 10. August einziehen.
2: Dann können Sie 3 Monate hier auf jeden Fall bleiben. Das ist die Mindestlaufzeit. Das kann aber auch noch mal um 3 Monate verlängert werden, sodass Sie insgesamt 6 Monate hier wohnen können. Und dann im Anschluss geht es darum, dass Sie ausziehen, sich eine Wohnung suchen, also schon im Vorhinein. Und da kann aber dann eben noch eine Betreuung, also eine Beratung im Nachgang stattfinden.
1: Hier in Darmstadt hoffen Sie nun, dass es in Zukunft noch mehr Plätze für Betroffene geben kann. Und Sie hoffen auf solche Schutzwohnungen auch in anderen hessischen Städten.
3: Heute ist World Ranger Day. Die gibt's nicht nur in afrikanischen Nationalparks, sondern auch bei uns in Hessen. Ranger sind oft staatlich geprüfte Natur- und Landschaftspfleger und arbeiten in Natur- und Nationalparks. Wir haben 2 Ranger in der Rhön in Osthessen getroffen.
4: Hier an der hessisch-bayerischen Grenze hilft nur noch eins: Ausstechen. Rhön-Ranger Sascha Heeres nimmt es mit den Lupinen auf, einer invasiven Pflanzenart aus Nordamerika. In den 1930ern wurde sie nach Deutschland geholt, weil sie so gut Stickstoff aus der Luft binden kann. Seit einigen Jahren wird die Lupine zum immer größeren Problem.
5: Weil sie die Böden eben aufdüngt mit Stickstoff. Und das ist die große Gefahr. Je aufgedüngter die Böden sind, umso mehr verdrängt sie dadurch Pflanzen, die magere Böden brauchen.
4: Wie beispielsweise die Wiesenwitwenblume oder der kleine Wiesenknopf. Im Gegensatz zu ihnen kommt die Lupine durch ihre langen Wurzeln besser an Wasser ran und damit auch besser mit Trockenheit klar. Ein anderes Bild zeichnet sich im Roten Moor bei Gersfeld. Das ist an einigen Stellen vertrocknet. Um es wieder zu vernässen, sind derzeit zahlreiche Ehrenamtliche im Einsatz. Rhön-Ranger Jan Knittel betreut das Projekt.
6: Die Holzspindwände, die wir hier einbringen, die dienen dazu, dass letztendlich das Wasser wieder in der Fläche gehalten wird, um das Moor wieder zu vernässen. Diese Maßnahmen, die funktionieren. Auch bei uns sieht man die Maßnahmen, die wir die letzten Jahre umgesetzt haben, dass sich auch das Wasser wieder in der Fläche hält und aufstaut, genauso wie wir uns das wünschen.
4: Die Herausforderungen in der Rhön sind so vielfältig wie das Mittelgebirge selbst. Die Landschaft vor den Folgen des Klimawandels zu schützen, das wird in den kommenden Jahren die größte Aufgabe sein, besonders für die Ranger.
7: Zum Wetter. Der Tiefausläufer mit wechselhafterem Wetter über Deutschland zieht sich morgen in die Südosthälfte zurück und macht den Weg frei für Hochdruckeinfluss vom Atlantik. Vorübergehend ist kühlere Meeresluft hauptsächlich in die Nordhälfte Deutschlands geflossen. Im Süden hält sich nach wie vor die wärmere Luftmasse und auch neue Hitze steht schon wieder in den Startlöchern. Heute Nacht ist es trocken, später kann es im Westen und Südwesten einzelne, zum Teil heftige Schauer und Gewitter mit Starkregen und stürmischen Böen geben. Morgen wird es im Laufe des Tages immer sonniger. In der Südosthälfte sind einzelne Schauer oder Gewitter möglich. Heute Nacht liegen die Temperaturen bei 19 Grad in Südhessen und 14 Grad im Upland. Morgen nur noch im Süden 30 Grad, auf den Bergen 20 bis 26 Grad. Am Sonntag bekommen wir bis 34 Grad, bei viel Sonnenschein bleibt es trocken. Am Montag 30 bis 37 Grad, am Dienstag kann es im Laufe des Tages einzelne Schauer und Gewitter geben bei 30 bis 36 Grad.

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8: Das sind wir. Das ist eine neue Folge. Das ist ein neuer, echter Fall. Ein neues, echtes Urteil. Echtes Leben. Und dazu gibt es selbstverständlich eine Menge Fragen von Basti Redd. 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
9: So ist es. Ich mache ja am Anfang hier immer die Hinweise für unsere Live-Shows. Das mache ich diesmal ein bisschen allgemeiner. Geht einfach mal auf verurteilt-podcast.de. Da werdet ihr eine Kategorie Live finden. Da findet ihr nämlich immer alle aktuellen Termine. Bevor ich das hier so vorkuratiere, geht einfach mal auf diese Homepage und dann werdet ihr alle Fälle finden, die wir so, nicht alle Fälle, alle Shows,
8: die wir so anbieten. Mit echten Fällen und echten Urteilen.
9: Und echtes Leben.
8: So.
9: Ja.
8: Brauchst nicht drum herum zu reden, das ist heute nicht gut, aber einfacher auszuhalten.
9: Boah, bin ich mir nicht sicher.
8: Ja, ich auch nicht.
9: Bin ich mir tatsächlich nicht sicher, ob man das, was da passiert ist, gut aushält. Das ist ja meistens so. Ich meine, darum geht es ja ein bisschen in der Sendung. Ich habe nach der letzten Sendung gedacht, Heike, vielleicht sollten wir irgendwann mal wir können auch mal so einen Laber-Podcast machen, wo wir uns einfach über so ganz normale Sachen
8: labern unterhalten. Doch.
9: Ja, aber das ist schon ein serious shit. Ich meinte so einen Podcast, wo wir beide uns über Haushaltsthemen, Beziehungsthemen, soziale Themen.
8: Am liebsten über Einkaufen oder so.
9: So, das genau.

0: haben wir doch gut.
1: Ja, genau, weißt du, so, wo keiner stirbt, wo kein Drama ist. Vielleicht machen wir das mal. Vielleicht gibt es bald einen anderen Podcast von Heike und Basti. So ein bisschen was Huschi-Buschi-mäßiges, wo wir über Benjamin Blümchen reden.
0: Aber hilft ja jetzt nichts, weil jetzt haben wir den.
1: Heike will loslegen. Ja. Dann hören wir uns für euch und Heike an, was da passiert.
2: Der Fall. Ein 51 Jahre alter Künstler übergießt seine schlafende Lebensgefährtin Anfang März 2025 in Frankfurt mit heißem Speiseöl. Die Staatsanwaltschaft ist davon überzeugt, er wollte ihr einen Denkzettel für eine vermeintliche Affäre verpassen. Sie erlitt Fettverbrennungen auf 18% ihrer Körperoberfläche und kam sofort auf die Intensivstation. Zweimal musste sie operiert werden. Einen Monat lang lag sie in einer Spezialklinik. Ende 2025 stand der Künstler vorm Landgericht Frankfurt. Der Vorwurf: schwere Körperverletzung.
1: Ja, Heike, man merkt dir deine Gerichtsreporterin-Routine an, wenn du diesen Fall anteaserst,
0: ja,
1: mit Jo.
0: Ja, ich weiß, man stumpft ein bisschen ab manchmal. Oder? Ja, es ist nicht.
1: Weil als ich das gehört habe, bin ich irgendwie auch sofort bildlich in so einer Szene gewesen. Weißt du, du hast so dieses. Horrorszenario hat man sowieso immer, wenn man mit heißem Wasser hantiert und irgendwas Heißes.
0: Ich glaube, ich bin nur beruhigt, weil die Frau überlebt hat.
1: Ja, das ist auf jeden Fall schon mal positiv festzuhalten, aber trotzdem ist diese Szene, diese initiale Szene, diese Gedanken, die man dazu hat, das ist schon hart.
0: Ja.
1: So, du pennst, auf einmal klatscht dir jemand heißes Öl ins Gesicht, das ist, da will ich, boah, ich weiß gar nicht, ob ich dem Typ dann nicht lieber anbieten würde, ey, dann bring mich lieber gleich um.
0: Na, weiß nicht, ob das die Alternative ist.
1: Wie nähern wir uns der Frage, welche Art von Beziehung zu so einem Klimax führt, Heike?
0: Über die Protagonisten, würde ich sagen. Also über ihn und über sie. Wir lernen sie kurz kennen.
1: Das heißt, das ist ein Liebespaar und wir stellen jetzt beide unabhängig voneinander, ja, vor. Okay.
0: Also wie so häufig, auch hier habe ich die Namen geändert. Das macht die Sache ehrlich gesagt einfacher, weil man kann mit Namen hantieren und erhöht den Druck auf die Beteiligten nicht noch mehr, als er ohnehin schon da ist. Also wir haben ihn, Friedrich. Friedrich ist 74 geboren, ist Künstler, gibt Aquarellkurse, ist in der Computer-, Kunst- und Kulturszene in den frühen 90er Jahren schon sehr aktiv. Heute nennt sich das immaterielles Kulturerbe und ist ziemlich anerkannt. Schon in den 80er Jahren hat er programmiert und hat Computerspiele entwickelt. Und er war Teil des Elektrokartells, kurz EK-Lounge. Weißt du, was das ist?
1: Nein.
0: Ich wusste es auch nicht. Ich habe aber nachgeschaut und ich habe unseren Sprecher Andreas Gerlach gebeten, es uns zu erzählen.
2: Die Elektrokartell-Lounge, EK-Lounge, ist ein Projekt für live improvisierte Musik. In regelmäßigen Sessions streben die Akteure mit ihren elektronischen Instrumenten einen Gesamtklang an, der sich stilistisch als Ambient- bzw. Chill-Out-Musik beschreiben lässt. Eine perfekte Sequenz entsteht, wenn eine Dramaturgie, Intro, Anstieg, Schluss, im sich selbst regulierenden, harmonischen Music-Flow erkennbar wird.
0: Weißt du Bescheid?
1: Say no more, der hatte mich schon bei Aquarellkurse verloren. Das sind mir die Liebsten. Wenn ich schon höre, bla bla bla, der ist Künstler, gibt Aquarellkurse und macht dann irgend so pseudo-krasse Kunstsachen. Ich weiß jetzt schon, was für ein Dutz ist.
0: Also er hat auch VHS-Kurse gegeben und ansonsten hatte er noch in St. Goar ein Atelier in einer Burg. Und in seiner Freizeit, hätte ich fast gesagt, war er aktiv in der BDSM-Szene als Dominanter.
1: War der erfolgreicher Künstler?
0: Ich denke, wenn du ihn fragst, würde er es vielleicht bejahen.
1: Ich frage aber dich.
0: Ich glaube, nein. Sagen wir mal so, er hat es immerhin zu einem Wikipedia-Eintrag geschafft.
1: Durch die Tat oder vorher?
0: Vorher. Immerhin.
1: Ja, aber das heißt noch nichts.
0: Ich kann das nicht richtig beurteilen, weil ich kenne

0: mich nicht aus in so einer Künstlerszene. Ich weiß nicht, wann ist man da erfolgreich und wann nicht. Ich habe auch kein Gefühl dafür, ob der jetzt besonders erfolgreich war. Ich hatte aber gleichwohl das Gefühl, dass die sich alle in etwas anderen Kreisen, und nicht alle, dass sich eher in anderen Kreisen bewegt als ich. So, dann haben wir seine Lebensgefährtin. Wir nennen sie Ina. Ina ist Gymnasiallehrerin, unterrichtet Musik und Deutsch, singt im Chor, besucht gerne Konzerte, trifft sich regelmäßig, immer mittwochs zum Pizzaessen mit ihren Freunden. Danach gehen sie immer in dieselbe Kneipe. Pizza wird auch immer in derselben Pizzeria gegessen.
1: Kennen wir sie?
0: Ich schon, du auch vielleicht. Also ich kenne beides und ich finde beides gut, ehrlich gesagt. Ich finde sowohl die Pizza in dieser Pizzeria gut, als auch die Kneipe, die sie besucht.
1: Das heißt, schon
0: Die ist nicht
1: Freundeskreis der.
0: unweit von deinem Wohnort.
1: Das heißt, dass so ein Freundeskreis, der ritualisierte Treffen einfach hat in so einer Gang,
0: Ja,
1: so einer
0: habe ich ja ehrlich
1: Szene.
0: gesagt auch.
1: So ganz normale. Bei ihr klingt es ja auch noch so ein bisschen realistischer alles.
0: Ja, also am
1: Also ganz kurz,
0: Wochenende.
1: warum ich diesen Typen jetzt schon nicht leiden kann, ist diese Beschreibung von diesem, was hieß das, Elektrochaos, was?
0: Kartell.
1: Da werde ich wahnsinnig,
0: Die
1: wenn ich
0: Elektrokartell
1: sowas
0: Lounge.
1: höre, wenn ich sowas höre, wie wichtig Leute sich nehmen, weil die irgendeinen verrückten Kram machen. Ich weiß jetzt schon, in welche Richtung dieser Typ geht. Aber gut,
0: Okay, also sie geht am Wochenende gerne und häufig auf Konzerte. Zum Beispiel mag sie Brezel Göring. Kennst du Brezel Göring? Sonst lassen wir
1: nein,
0: auch da Andreas zu
1: da
0: Wort
1: bin ich ja
0: kommen.
1: sehr gespannt. Brezel Göring, haha, wie lustig.
2: Intime Lieder, die von den Höhen und Tiefen des Alltags berichten, berührend und so spröde wie das Leben selbst. Songs über soziale Devianz, Drogen, sexuelle Psychopathologie und sanften Wahn. Voller Wortspiele versammelt Brezel Göring eine Galerie mit Bildern, komischer Figuren und im Spiegelkabinett einem Hauch Selbstironie.
1: Also ich glaube, sanfter Wahn beschreibt diese ganze Geschichte ganz gut. Leute.
0: Naja, jeder darf hören, was ihm gefällt.
1: Natürlich,
0: So,
1: aber Brezel
0: ansonsten.
1: Göring ist keine rechte Band.
0: Nee. Nein, nein, also nein.
1: Aber du kannst den Gedanken verstehen.
0: Wegen des Namens. Nein. So, ansonsten reist sie gerne. Sie unterstützt und unterhält ihren Lebensgefährten Friedrich bei dessen Kunstprojekten.
1: Was habe ich da für ein Verb gehört?
0: Sagt,
1: Unterhält.
0: ja. Sprich, sie bezahlt ihm die Wohnung. Sie übernimmt auch die Nebenkosten, sie finanziert das Essen, sie finanziert die Reisen.
1: Ach, Mensch.
0: 2011 haben sie sich
1: Ich bin jetzt
0: kennengelernt.
1: auch nur noch Zuhörer.
0: Okay, dann erzähle ich das mal. 2011 haben die sich kennengelernt. Das wird schnell eng, die ziehen bald zusammen. Anfangs wird die Beziehung als harmonisch beschrieben. Auch, dass sie sich viele Freiräume lassen, dass sie viel zusammenreisen. Manche ihrer Freunde, und es sind viele vor Gericht gehört worden, sprechen vom Idealbild einer Beziehung. Er sagt, sie hätten da so eine Verabredung gehabt und die lautete wie folgt: also emotionale Treue ganz wichtig, sexuelle muss es nicht geben. Er habe sie über alle Maßen geliebt, ich zitiere, für ihren Reichtum und ihr Aussehen. So, das hat aber irgendwie nicht so dolle gehalten. Jedenfalls scheint diese Beziehung über die Jahre hinweg etwas abgekühlt zu sein. Er ist öfter weg. Sie leben sich so ein bisschen auseinander. Und er beginnt dann im Jahr 2017 eine Beziehung mit einer Frau und im August 2018 eine Beziehung mit einer zweiten Frau. Also gleichzeitig.
1: Er hat jetzt drei.
0: Jetzt hat er, ich würde behaupten, mindestens drei.
1: Hat er auch da ähnliche finanzielle Vereinbarungen gehabt wie mit ihr?
0: Das Gefühl hatte ich nicht. Also diese Frauen
1: Das
0: sind
1: heißt, sie
0: ja
1: war
0: vor
1: der
0: Gericht
1: Haupt,
0: vernommen
1: das
0: worden
1: heißt, sie war
0: und
1: der
0: es, das war,
1: Hauptzahlungs.
0: glaube ich, eher sexueller Natur.
1: Das heißt, sie war für ihn, was hat er, du hast gesagt, Reichtum und Schönheit.
0: Ja.
1: Ja, Mensch. Ja, romantisch auch, oder? Jetzt ich liebe dich sehr, nicht, du bist so reich, Alter, geil. Du kannst mir meine ganzen erfolglosen Kunstprojekte hier finanzieren. Also der weiß genau auch, wie der mit der geredet hat. Der sagt so, ja, und du bist in einem kapitalistischen System. Ich halt nicht, aber ich mache halt große Kunst für die Leute und so ein Kram hat dein Maul.
0: Also jedenfalls hat er sich mit diesen Frauen häufig getroffen. Sie hat immer gedacht, naja, der ist für seine Kunstprojekte unterwegs.
1: Aber und jetzt ganz kurz, aber eigentlich war er vereinbart, dass er es darf, oder?
0: Das sagt er.
1: Ach so.
0: Okay. Er sagt, das war die Vereinbarung. Und die eine Frau lebte in Köln und sie hat halt gedacht, da hat er so eine geheime Wohnung, und in der er ist, weil er war nämlich nebenberuflich oder vielleicht auch hauptberuflich, keine Ahnung, war er auch Hacker. Und damit glaubte sie, hängt das zusammen. Sie hat über ihn gesagt, naja, der ist zwar egozentrisch, aber der sei ihr immer ganz zugewandt gewesen. Im Oktober 2023 lernt auch sie jemanden kennen und trifft denjenigen wieder auf einem dieser Konzerte, die sie besucht. Die tauschen Handynummern aus, die schreiben über Musik, die schreiben über Reiseziele. Und daraus entwickelt sich dann eine Beziehung. Sie hat gesagt, ja, das war eine Beziehung, aber für sie war eigentlich immer klar, dass sie Friedrich nicht verlassen würde. Dann ist es Weihnachten 2023 und erklären kann ich nicht, warum, aber er glaubt nun, dass sie ihm K.O.-Tropfen geben würde und dass sie ihn, wenn sie ihm die K.O.-Tropfen gegeben hat, heimlich missbrauchen würde. Und weil er sich von ihr missbraucht fühlt, oder nicht nur missbraucht, sondern also er spricht wirklich von schwerer sexualisierter Gewalt und spricht auch von seinen Verletzungen, die er da davon trägt, wendet er sich an das Männerschutzhaus in Köln.
1: Was ist das?
0: Das ist
1: sowas wie ein Frauenhaus.
0: Das ist sowas wie ein Frauenhaus, halt nur für Männer. Für Männer. Also ein anonymer Schutzraum. Und dort gibt er als Gründe an, warum er da ist. Erstens, sein Vater war Alkoholiker, die Mutter wurde krank nach dem Tod vom Vater. Er hat sie gepflegt, er hat eine 12 Jahre ältere Schwester. Und diese 12 Jahre ältere Schwester und die Mutter, die haben sein Frauenbild geprägt, weil die haben ihm gezeigt, dass er zu Hause nicht willkommen war und die Schwester sei auch gewalttätig gewesen. Und dann sei auch die Mutter gestorben und nach deren Tod hätte es dann auch noch Erbstreitigkeiten gegeben, die zu seinem finanziellen Ruin geführt hätten. Das war der Grund 1. Der andere Grund war seine Beziehung zu Ina. Die sei nämlich von Gewalt, Folter, also und von psychischer und physischer Gewalt geprägt gewesen. Er hätte von ihr nur, so erzählt er das, nur Geld bekommen, wenn er ihre sexuellen Wünsche erfüllt habe. Und die seien aber über seine Grenzen hinausgegangen. Er hat denen in dem Männerschutzhaus erzählt, dass es wäre um Stromschläge im Genitalbereich gegangen. Sie habe traumatische Szenen aus seiner Kindheit nachgespielt. Und einmal, man möchte fast lachen, ehrlich gesagt, hätte sie ihm gar absichtlich die Suppe versalzen. Wenn das nicht so schrecklich ausgehen würde, möchte man wirklich lachen an der Stelle.
1: So. Zusammenfassend trotzdem, ich habe jetzt schon zugehört, aber über diesen Typen. Das heißt, der geht in ein Männerhaus, geht dann dahin, erzählt, was ihm alles so passiert. Und dann sagt er dort, er ist auch hier, weil sie einmal die Suppe versalzen hat. Tatsächlich hat er das gesagt. Ich meine, die Information ist ja bei dir gelandet. Die muss ja irgendwo geäußert worden sein.
0: Ich habe sie mir nicht ausgedacht, die richtig.
1: Gibt es dann Antworten darauf? Also ist irgendwie, weiß ich nicht, gibt es dann Staatsanwälte und Richter, die sagen, Bruder, was hast du gerade gesagt?
0: Nee, der darf ja erzählen, was er will. Also ich meine, die fragen schon nach, aber...
1: Die fragen dann, was hat es mit der Suppe auf sich? Hat die Suppe auf sie geschüttet oder... Der hat original geäußert, dass die ihm mal eine Suppe versalzen hat. Und dann sitzt er da mit anderen Männern, denen es auch nicht gut geht. Und tauschen die sich aus, was hat es bei dir gemacht? Du hast mir eine Suppe versalzen. Für mich klingt der jetzt schon auch ein bisschen wie so ein eingebildetes Opfer. Stimmen diese ganzen Sachen, die der da erzählt hat?
0: Sie sagt nein.
1: Wie nein? Ich meine jetzt nicht nur die Suppe, sondern der
0: Ja, sie sagt Stuff. Nein.
1: Also die Lebensgefährtin sagt, das stimmt alles gar nicht, was er sagt.
0: Ja, die sagt, nein, wir haben nicht so eine gewaltvolle Beziehung gehabt.
1: Okay. Und diese familiären Geschichten?
0: War auch nicht gewaltig.
1: Diese familiären Geschichten, stimmten die?
0: Das kann ich nicht beurteilen. Das
1: weiß okay, aber es ist auch nicht irgendwie geprüft worden. Okay. Gut, lass uns mal drauf ein. Der sitzt in einem Männerhaus, ist irgendwie Hacker, sitzt gleichzeitig in einem Männerhaus, hat 3 verschiedene Freundinnen, ist Künstler, hat noch ein Atelier auf der Burg. Es ist schon, ja, viel los.
0: Ja, also dem Männerhaus hat er gesagt, dem Männerschutzhaus hat er gesagt, das waren die Trigger, auf die er angesprungen sei. So, dann werden da so Gespräche mit ihm geführt. Er muss versprechen, dass er den Kontakt zu ihr einstellt, wenn er da unterkommen will. Er verspricht das auch und bekommt 1 von 4 Zimmern in diesem Männerschutzhaus.
1: 4 Zimmer gibt es ja noch.
0: Ja. Er hat dann erzählt, dass seine Hand- und Fußschmerzen durch den Abstand von ihr, also hat er dort erzählt, weggegangen seien. Die habe er nämlich gehabt, weil sie angeblich immer mit hochhackigen Schuhen auf seinen Händen stand. Vielleicht hat diese Frau hochhackige Schuhe. Ich habe die gesehen. Sie sieht mir jetzt nicht so aus, als läuft die mit hochhackigen Schuhen rum. Vielleicht hat sie versteckt welche zu Hause. Okay, man weiß.
1: Wir haben
0: nicht.
1: Ja vorhin erzählt, dass da auch in einer gewissen Szene, die sich bewegt haben, vielleicht gehört das zum Sexualoutfit.
0: Er. Bei ihr scheint es mir nicht sicher zu sein. Sie sagt nein.
1: Sie sagt, die ist nicht in der Szene da.
0: Nein.
1: Sie sagt, die ist ganz normal sexuell unterwegs.
0: Ja.
1: Okay. Ja, auch hier wieder klingt es so nach, jetzt kann ich endlich wieder Suppe essen, meine Hände und Füße tun nicht mehr weh. Das klingt hier auch schon wieder so ein bisschen.
0: Ja.
1: Ja, das ist so, das kennt man ja auch oft mittlerweile, dieses Stellvertreterleid. Weißt du, was ich meine? So, mein ganzes Leid ist wegen dir. Damit ich mich mit meinem eigenen Leid gar nicht beschäftigen muss und mir nicht vielleicht eingestehen müsste, dass ich der merkwürdigste, unerfolgreichste Hacker und Künstler gleichzeitig bin. Und jetzt hier mit 3 anderen Dudes in einem Männerhaus in Köln sitze.
0: Also auch da glaubt sie, dass er wegen seiner Kunst so häufig weg sei. Er hat halt auch gedacht, er ist in der geheimen Wohnung, ne, in Köln wegen seiner Hackertätigkeit.
1: Gab's die?
0: Ich glaube, nein.
1: Das heißt, er hat auch noch...
0: Ich glaube, der hatte keine Wohnung in Köln. Wovon denn auch?
1: Vielleicht der hatte sie das da ja die bezahlt. Vielleicht ist das Frau. Ja so ein Hackerquartier, was durch... Weiß ich nicht, wie die das finanzieren. Okay, gut.
0: So, also 8 Beratungstermine hat er. Und in dieser Zeit, während er in diesem Männerschutzhaus ist, sagt, er sei das Opfer sexualisierter Gewalt, begangen durch eine Frau. Nimmt er auch an einer Doku teil, die über dieses Männerschutzhaus gedreht wird. Also so versteckt zeigt er sich da und jammert halt. Und jammert halt darum und sagt, wie gut die ihm da helfen.
1: Das heißt, er zieht es auch schon durch.
0: Der zieht es ganz ordentlich durch. Okay. Dann kommt aber Februar 2025 und dann lehnt er plötzlich alle Therapieangebote ab. Er sagt, wegen emotionaler Mehrbelastung. Und die emotionale Mehrbelastung scheint mir eine Entdeckung zu sein, die er gemacht hat. Er hat nämlich ihr Handy am Ladekabel
1: ganz
0: gesehen.
1: Ganz kurze Frage, wann denn?
0: Naja, also er war ja immer mal zu Hause.
1: Das heißt, ich kann in so ein Männerhaus gehen, wann ich will?
0: Nee, der sagt da natürlich, dass er irgendwelche Kunstprojekte hat und deswegen weg war.
1: Und da kann ich dann auch ein paar Tage weg sein?
0: Ja, offenbar. Das heißt, naja, das ist ja kein Gefängnis.
1: Nee, aber das ich frage trotzdem.
0: Das soll dich ja schützen vor dieser Frau.
1: Ja, aber das ist ja trotzdem auch eine Akutstation. Wo ich reingehe, wo ich sage, alle hier, die Kacke ist am Dampfen, ich habe Angst. Und gleichzeitig kann ich da aber auch mal ein paar Wochen weg sein.
0: Weiß ich gar nicht, ob der paar Wochen weg war. Ich glaube, der war immer eher ein paar Tage weg.
1: Warum
0: der war ja
1: denn
0: mal da und da. Wie bitte?
1: Warum war der denn da überhaupt?
0: Ja, keine Ahnung, weil er sich verstanden hat als ein Opfer, als ein Gewaltopfer.
1: Und das ist aber auch wieder zurück zu ihr. Das haben der denen natürlich nicht gesagt.
0: Nee, das hat er denen nicht gesagt. Und dann findet er dieses Handy, das am einem Ladekabel hängt. Offenbar ist es einfach nur aufgeladen worden. Er sagt aber, die ist so manipulativ, die hat es bewusst darum liegen lassen. Und er entsperrt dieses Handy, was relativ leicht für ihn war, weil der Code für ihn leicht rauszukriegen war. Und dann entdeckt er eben diesen Chat mit dem Typ ihrer vom Konzert. Affäre. Genau. Dann findet er Fotos.
1: Aber es ist doch erlaubt, denke ich.
0: Nee, nur für ihn.
1: Ach, sie darf gar nicht.
0: Scheinbar. Ja, sieht so. Ja so aus.
1: Ja, ich frage nur, weil...
0: Naja, er würde jetzt antworten, doch, doch, die darf das natürlich auch, aber es darf nicht emotional sein.
1: Und das unterstellt er jetzt.
0: Und das unterstellt er ihr natürlich. Mhm. Und er sagt, die hat sogar, was aber scheinbar auch nicht so war, Fotos von den beiden in eine Familiengruppe gepostet, um ihn schlecht zu machen oder vorzuführen oder keine Ahnung. So, das heißt, dieser Mann, der zwei Nebenbeziehungen hat, sagt jetzt, also nimmt jetzt Kontakt auf, das hat er übrigens immer gemacht, wenn er in eine emotionale Notsituation geraten ist, dann hat er unendlich viele Menschen damit beschäftigt. Einem Freund schreibt er, er ginge seinen sexuellen Begierden nach, während, also er selber, während die Frau ihn ersetze. Im Prozess sagt er, sie hätte das Agreement gebrochen, gemeinsam alt und glücklich zu werden.
1: Ja, ich lerne ja, ich höre es mal.
0: In der Frankfurter Rundschau schreibt Kollege Stefan Bär Folgendes dazu.
2: Was er der Frau vorwirft, ist der Bruch eines lebenslangen Vertrags, der zumindest seiner Rechtsauffassung nach keine Ausstiegsklausel hat. Man könnte das als eine Form der Sklaverei betrachten.
1: Er klingt auch ein bisschen merkwürdig, ne?
0: Also, sehr merkwürdig.
1: Vor allen Dingen, wenn viele Regeln scheinbar nur für sie gelten und für ihn gar nicht so.
0: Ja. Dann verbringen die danach aber, also nach dieser Entdeckung, er sagt zu ihr nichts. Nach dieser Entdeckung verbringen sie ein Wochenende in Hamburg. Da will er verlängern, sie nicht. Er sagt, klar will die nicht verlängern. Die will zu ihrem Lover zurück und sich mit dem treffen.
1: Oder arbeiten.
0: Logo. Oder arbeiten, das sagt er nicht. Und plötzlich taucht er auch öfter in dieser Kneipe auf, in der sie sich da regelmäßig mit ihren Freunden trifft.
1: Aber auch da war der vorher nicht.
0: Nee.
1: Das heißt, es war ihr Ding.
0: Es war ihr Ding. Er ist nicht mitgegangen. Entweder will er sie kontrollieren oder will irgendwas rausfinden, keine Ahnung. Ich habe keine wirkliche Antwort darauf.
1: Gut, aber
0: darauf.
1: Am Ende muss man ja sagen, diese Affäre hat ja stattgefunden. Das heißt, diese Vermutung, die hat stimmt ja.
0: Ja, die stimmt.
1: Das heißt, das bildet er sich jetzt nicht ein.
0: Ja.
1: Sondern die hat ja diese Affäre.
0: Ja, und er über seinen eigenen spricht er auch. Also zum Beispiel über eine dieser Frauen erzählt er, ja, dass er diese Nebenbeziehung hat und dass er ihr Ziernarben und geometrische Muster auf dem Körper im Rahmen der sogenannten selbstverletzenden Ausrichtung gestaltet. Das heißt, der Ritz der Sachen in die Haut. Kunstwerke.
1: Ja, soll jeder selber bewerten, was für ein Typ das sein könnte. Ich sage, der ist komplett wahnsinnig und bildet sich auch viel ein auf diese pseudo-tiefgründigen Sachen.
0: Ja.
1: Das sind's. Ganz im Ernst.
0: Ja, aber am Ende ist er doch einfach, glaube ich, nur schrecklich eifersüchtig, weil einem anderen Bekannten schreibt er wenig vornehm. Er lasse nur künftig die Hände von den Weibern, auch wenn sie einen drallen Arsch und viel Kohle auf dem Konto hätten.
1: Was war denn sein Pull-Faktor eigentlich? War der hübsch?
0: Also, ich habe ihn ja vor Gericht gesehen. Ich fand ihn nicht sehr gut aussehend. Aber ich habe alte Fotos von ihm gesehen, weil er hat ja einen Wikipedia-Eintrag. Man kann ja viel von dem sehen. Ich fand, der sah ganz gut aus, ja. Aber vor Gericht nicht.
1: Okay.
0: Vor Gericht überhaupt nicht. Jetzt weiß ich nicht, ob die Fotos in irgendeiner Form geschönt waren oder ob ihm die Haft so zugesetzt hat. Ich, keine Ahnung. Oder die letzten Jahre mit der Frau, ich weiß es nicht. Oder ob er einfach nie schön war. So, dann gibt es wieder ein Pizzaessen. Und es gibt es ausnahmsweise an einem anderen Tag. Normalerweise gehen die immer mittwochs. Aber an diesem Mittwoch wollen einige von denen ein Konzert gehen. Und deshalb gehen sie halt an einem anderen Tag in der Woche. Und diesmal geht er ausnahmsweise mit. Am Ende beschreiben alle, die sind alle vor Gericht vernommen worden, beschreiben den Abend als lustig, als harmonisch. Der wäre erstaunlich zugewandt gewesen, sonst ist er ja nicht dabei gewesen. Es ist auch, also in Maßen getrunken worden. Jeder hätte so 2 Glas Wein getrunken. Es sei um Alltäglichkeiten gegangen. Umzug, Reisen, Beruf, Freunde und Schimmel in der Wohnung. Haben sie als
1: Standard-Smalltalk,
0: ja. Haben sie als Themen aufgezählt. Nur er selber hat das Gefühl, alle wissen Bescheid, alle hintergehen ihn und alle lachen ihn aus. Die sind alle vor Gericht befragt worden, ob sie von dieser Affäre von ihr was wussten. Eine, meine ich, hätte gesagt, sie hätte da was geahnt. Alle anderen wussten das gar nicht. Also da ist nicht drüber geredet worden.
1: Hat der eigentlich Drogen genommen auch in seinem ganzen Lifestyle?
0: Ich habe davon...
1: Weil der wirkt ein bisschen paranoid auch.
0: Ja, aber von Drogen habe ich nichts mitbekommen. Also nach diesem Essen, nach dem Pizza-Essen, gehen die normalerweise in die Kneipe, sind sie aber diesmal nicht, weil ja am nächsten Tag dieses Konzert war. Sie will ins Bett gehen, weil sie am nächsten Tag früh raus muss, weil sie ja arbeiten geht. Er und sie kuscheln noch irgendwie ein bisschen, dann geht sie ins Bett, er geht an den Rechner. Er sagt, das war Liebesentzug, der wie Folter war.
1: Was, dass sie schlafen wollte?
0: Ja, die ist einfach ins Bett gegangen, weil sie am nächsten Tag arbeiten musste. So. Sie schläft ein und dann wird sie irgendwann wach, weil auf einmal das Licht angeht.
1: Ist das jetzt der
0: Tatablauf?
1: Ja.
0: Jetzt kommt die Tat. Weil das Licht angeht. Sie sieht, wie er, sie sieht ihn mit einer Pfanne in der Hand.
1: Kann man einen Schritt zurückgehen? Wie kam der? Was war so? Der war da, war am Computer und war sauer, weil die schlafen gegangen ist, weil...
0: Weil das Folter war.
1: Weil das Folter für ihn war, emotionale, weil von wegen, ich wollte eigentlich noch...
0: Was auch immer.
1: ...mehr Aufmerksamkeit haben.
0: Ja.
1: Und dann hat er was gemacht. Der muss ja irgendwie an die Pfanne rangekommen sein.
0: Ja, er sagt, er ist in die Küche gegangen und hat Speck angebraten. Jetzt sage ich dir als passionierte Köchin, aber Speck brät man den wirklich in Olivenöl an?
1: Ich weiß nicht, ob man das gerichtsfest widerlegen kann, weil es kann ja jeder machen, was er will.
0: So ist es. Es gibt sicherlich auch Menschen, die Speck in Olivenöl anbraten und anders als ich nicht denken, da ist schon genügend Fett dran, da brauche ich nicht noch mehr.
1: Also ich muss hier ganz ehrlich gestehen, wenn du mich jetzt beauftragen würdest, Speck zu braten,
0: würdest du
1: dann könnte es mir passieren, dass ich das mache,
0: yes.
1: Weil ich denken würde, Olivenöl ist schon gutes Öl.
0: Ja.
1: Und ich soll was braten, dann mache ich es in Öl. Problem, warum ich es nicht weiß, ich würde in meinem ganzen Leben mir keinen Speck braten.
0: Weil du wahrscheinlich Angst vor dem Geruch in der Wohnung hättest,
1: nee,
0: oder?
1: Weil das auch ekelhaft ist.
0: Nee, ist lecker.
1: Ja. So diese Klümpchen da, Alter.
0: Ich mag es sehr gern.
1: Aber das ist diese Konsistenz.
0: Ich liebe es, besonders die fettigen Stellen. Ich finde, das ist richtig lecker. So, also, er scheint es auch lecker zu finden. Also Fakt ist, tatsächlich hat es eine geöffnete Packung Speck in dieser Küche gegeben. Und er muss das Olivenöl erhitzt haben. Er hat später gesagt... Er hätte mit seinem Finger getestet, es war gar nicht so heiß.
1: Ach, Digga, also die ganzen, das macht mich wahnsinnig, diese Schutzbehauptung. Warum es vielleicht aber auch interessant ist, ob er das gemacht hat, um Speck zu braten, ist ja wegen, wie soll ich sagen, wegen dem emotionalen Tatzustand.
0: Ja.
1: Weil wenn ich da jetzt bin und machen wir das, und dann bla bla, dann habe ich das ja zufällig. Und denken, okay, irgendwas trägt mich gerade, ich gehe jetzt hin. Wenn du das aber nur erhitzt, um das zu machen, dann ist es ja ein bisschen abgeklärter.
0: So ist es.
1: Wie wurde das bewertet?
0: Da gucken wir am Schluss drauf. Wir bleiben ja in unserer Chronologie. So, okay. Also, die liegt im Bett, die schläft, das Licht geht an, sie sieht ihn, der hat die Pfanne in der Hand und das Nächste, was sie mitbekommt, ist, dass eine heiße Flüssigkeit über sie, über ihr Gesicht und ihr Dekolleté fließt.
1: Voilà.
0: Sie zieht die Decke über den Kopf, ihr wird heiß, sie steht auf und sie geht duschen. Das Problem,
1: duschen.
0: Ja, das Problem an heißem Öl ist, dass es zu einer verzögerten Schmerzwahrnehmung führt, weil das ein schlechter Wärmeleiter ist. Also da wird ein Film auf der, habe ich gelernt in diesem Prozess, ein Film auf der Haut gebildet, der die Wärmeabgabe verlangsamt. Und die Hitze über einen langen Zeitraum speichert und damit tiefer ins Gewebe leitet. Die hatte ja was an. Auch der Stoff nimmt dieses Öl auf und verteilt das dann großflächig.
1: Das heißt, ich habe eigentlich noch eine großflächigere Verbrennung, als der Aufprall
0: eigentlich
1: hergibt.
0: Ja, also es war wohl so, dass sie erst, als sie auf der Verbrennungsintensivstation liegt, dass ihr da klar geworden ist, wie schwer diese Verletzungen von ihr eigentlich sind. Nämlich Verbrennungen am Oberkörper, am Kopf. 18% der Körperoberfläche sind betroffen.
1: 18?
0: 18. Ein Trommelfell ist zerstört worden.
1: Das ist richtig viel.
0: Das ist richtig viel.
1: Ist die je wieder normal geworden oder hat die jetzt so ein anderes Gesicht?
0: Ihr Hörvermögen ist um 40% reduziert.
1: Ja.
0: Und sie hat Glück, weil sie hat erstaunlich wenig sichtbare Narben.
1: Okay,
0: für diese krassen Verletzungen, ja.
1: Okay, aber das heißt, sie hat nicht ein neues Gesicht?
0: Nein.
1: Okay.
0: Nein. Er hat, nachdem er das gemacht hat, den Notruf gewählt, hat die Adresse genannt und hat gesagt, hier hat jemand Brandverletzungen. Sie selbst hat dem Notarzt noch die Tür geöffnet und er ist dann weg.
1: Als der Notarzt da war.
0: Ja, er ist dann weg.
1: Hä?
0: Entweder hat er vorher oder auf dem Weg eine Flasche Gin getrunken. Jedenfalls schlägt er sturzbetrunken bei der Polizei auf und sagt, er hat Scheiße gebaut und sie habe ihn betrogen. Und dann torkelt er darum und schreit darum und er wirkt zum Teil verwirrt, dann erbricht er sich. Dann wird er ein bisschen ruhiger, dann muss er gestützt werden. Er hat ihr Handy mitgenommen und zeigt ihr Handy und diesen Chat vor. Dann wird ihm Blut abgenommen. Er sagt, die hat ihm wieder irgendwas ins Getränk gemischt und ist, so wird er beschrieben von der Polizei, voller Selbstmitleid.
1: Surprise.
0: Und das Erste, was er fragt, ist, also er fragt zwar kurz nach ihr, aber er fragt vor allen Dingen, wie er an seine Sachen in der Wohnung rankommt und erzählt, er wollte sich Speck zubereiten und ansonsten kann er sich ja nichts mehr erinnern. Er weiß nicht, was da passiert ist.
1: Ist ja eigentlich ein schlauer Move aus seiner Sicht.
0: Sich nicht mehr erinnern zu können,
1: ja.
0: Betrunken da aufzuschlagen, ja.
1: Weißt du, also da hast du ja schon mal so ein bisschen Argumente in deine Richtung mit kreiert. Weil ich kann ihm ja jetzt nicht, und ich glaube, es wäre schon ein drastischer Unterschied, ich kann ihm ja jetzt nicht nachweisen, dass er das Öl extra für diesen Zweck erhitzt hat. Sondern das kann sein, dass der, als er gesnappt ist, das war quasi gerade das, was er gerade gemacht hat.
0: Ja, also sie liegt im Krankenhaus. Im Krankenhaus versteht sie, wie gefährlich das war, dass sie hätte sterben können.
1: Hat sie nicht die Polizei gerufen?
0: Nee, das hat er gemacht.
1: Er ist ja hin.
0: Nee, erst hat er den Notruf abgegeben. Nee, die Polizei hat sie nicht gerufen. Die ist ja ins Krankenhaus sofort auf die Intensivstation gekommen.
1: Aber die hat nicht irgendwie das Gefühl, also weißt du, was ich meine? Guck mal, Ablauf. Du schüttest mir jetzt Öl ins Gesicht. Da würde ich ja schon, und dann rufst du den Krankenwagen? Und dann würde ich ja schon zu den Krankenwagenleuten sagen, ey Bruder, das hat sie gemacht. Verstehst du, was ich meine? Also es klingt erstmal so ein bisschen so, wenn er nicht zur Polizei gegangen wäre, wäre erstmal nichts passiert.
0: Ja, ich kann nicht wirklich beurteilen, wie es einem geht, wenn man unter Schock ist.
1: Okay.
0: Vielleicht spielt das eine Rolle. Weil sie sagt, beziehungsweise ihre Anwältin hat gesagt, die hat erst im Krankenhaus kapiert, wie krass das war und dass sie hätte sterben können. Und dann hat sie auch Angst vor ihm bekommen und hat einen Antrag nach dem Gewaltschutzgesetz gestellt, sodass er nicht kommt.
1: Okay.
0: Ich glaube, das war deutlich verspätet. Er schreibt den Betreuern hier im Männerschutzhaus, er befinde sich in einer psychischen Ausnahmesituation, weil seine Ex-Partnerin eine sadistisch versteckte Narzisstin sei, ihn wieder getroffen und ihn extrem getriggert habe. Dann redet er von Demütigungen auf dem Handy und sein Betreuer rät ihm, stell den Kontakt auf jeden Fall komplett ein und lösch alles. Dieser Betreuer hat vor Gericht ausgesagt und hat gesagt, also das wäre halt für sie ein massiver Vertrauensbruch auch gewesen. Ne? die kümmern sich um den, geben dem da ein Zimmer. Der ist auch sehr lange geblieben, man bleibt da eigentlich nicht so lange.
1: Was heißt lange?
0: Der ist mehrere Monate geblieben und nicht mehr gegangen. Er hat dann seinen Freunden, also die wirklich diverse Freunde, alle immer offenbar mit Copy und Paste dieselbe Nachricht geschrieben von der sadistisch versteckten Narzisstin, der er aufgesessen sei und so weiter, die ihn so quält und die ihn foltert. Das haben die alle vor Gericht erzählt. Sie haben ihn allerdings auch als einen beschrieben, der eher ruhig und eher sachlich ist, ein künstlerisches Gemüt. Sie haben die Beziehung als einer, so ein, der verdient sein Geld mit Geschichten erzählen, der hat gesagt, also in diese Beziehung sei klassisch gewesen, da habe die Frau die Hosen angehabt. Das sei sehr deutsch alles gewesen bei denen.
1: Was für Geschichten, was war das für ein Typ?
0: Na, der verdient halt sein Geld, indem er Geschichten erzählt.
1: Wo denn?
0: Naja, und den kann man einladen auf irgendwelchen zum Beispiel mittelalterlichen Festivals oder so.
1: Okay.
0: Kannst du jemanden als Geschichtenerzähler einladen.
1: Das heißt, er macht eigentlich genauso weiter wie vorher. Also ich finde diese tatnahen Aussagen, die er da überall tätigt, egal wie voll er ist, die klingen ja schon wieder nach, die ist schuld. Und
0: ja,
1: für mich auch so ein bisschen so, als wenn er gar nicht gerafft hätte, was er da gemacht hat. Also es klingt so, ja Leute, bevor ihr das erfahrt, ich habe das gemacht, aber ihr wisst ja Bescheid, wie die mit mir umgeht. Der klingt so ein bisschen so, nee, als wäre das...
0: Das hat er gar nicht geschrieben, dass er das gemacht hat.
1: Ja, aber der bereitet die Leute schon ein bisschen vor darauf, zu sagen, dass das, nee, wenn das mal rauskommt, eine logische Folge von dem, nee, ist, was er da gerade schreibt.
0: Nee, der schreibt den Leuten, dass er es endlich geschafft hat, nach 14 Jahren, sich von dieser Frau, die ihn so manipuliert und gequält hat, dass es ihm endlich gelungen sei, sich von der zu trennen. Er redet von der toxischen Beziehung.
1: Ja, aber das macht er ja in Vorbereitung von irgendwas. Er weiß jetzt, ich habe das gerade gemacht und jetzt fange ich an, schon mal das Narrativ ein bisschen in meine Richtung zu dribbeln.
0: Das weiß ich nicht. Ich kann nicht beurteilen, ob jemand, der so ich-bezogen ist, überhaupt so weit denkt.
1: Ja klar, deswegen. Der will ja, dass er das Narrativ behält. Also der weiß, ich habe jetzt gerade das gemacht. Jetzt besteht die Möglichkeit, dass ich in irgendeiner Art und Weise vielleicht die Deutungshoheit über diese Opfer-Täter-Rolle verliere, weil das wird ja der Fall sein. Weil man ja da sagt, okay, krass, du bist im Männerhaus, du armer Typ, und die ist ja so gemein zu dir. Und jetzt dreht sich das plötzlich. Erinner dich bitte an den Fall mit dem Auto nach diesem Volksfest, wo die Frau in dem Radkasten gefangen war und der Typ es überhaupt auf geistkranke Art und Weise nicht gerafft hat. Der hat doch ähnliche Nachrichten verschickt.
0: Ja, das stimmt.
1: Weißt du, was ich meine? So von wegen, ja... Bruder, das war gestern schon hart, aber ey, weißt du?
0: Ja, aber der hat ja dich entschuldigt bei seinen Freunden, dass sie das mit ihm erleben mussten.
1: Ja, aber der hat das auch mit einer Intention gemacht. Ja, ich sag dir mal, wie überfordert ich war und wie ich drauf war und dass ich es selber bereue. Und gleichzeitig aber auch abklopfen, ey, wie bist du mir eigentlich gesonnen? Und ich finde, das hat ähnliche Vibes hier. Das hat so, bevor ihr euch wundert, warum ich der Öl ins Gesicht geschossen habe, hear me out.
0: Okay. 11 Tage nach der Tat setzt er sich hin und schreibt auf, sehr detailreich, also was da alles war in dieser Beziehung und so weiter. Er schreibt vom Denkzettel, von Gewalt gegen ihn und lauter solche Sachen. Im Prozess sagt er dazu, habe ich gar nicht selber geschrieben, das war die KI. Die hat das für mich geschrieben. Und die hat sich all diese belastenden Stellen ausgedacht. Also der beschreibt, was da alles so passiert. So. Diese KI-basierten Gedächtnisnotiz, die habe er nach Gespräch mit einem Freund und anhand von E-Mails erstellt. Und die sei auch zustande gekommen, weil ihn die Polizei so suggestiv befragt hätte. So sei es überhaupt zu dieser Darstellung gekommen und auch zu Wörtern wie Denkzettel. Wie kommt denn das Wort Denkzettel da rein, wenn ich sowas mache? Die Staatsanwaltschaft sagt, ja, möglicherweise hat die KI dir da geholfen, deine Gedanken zu sortieren, aber ohne dass du die KI gefüttert hast mit genau solchen Worten wie Denkzettel, wäre die gar nicht auf die Idee gekommen, das so zu schreiben. Also das entspricht seiner Sprache. Auch da redet er von der manipulativen Beziehung, von einer toxischen Beziehung. Er schreibt von K.O.-Tropfen, die sie ihm verabreicht hat, von dem Fund der Chats. Der Name des Liebhabers kommt vor. Und dass diese Entdeckung einem Zusammenbruch seiner Welt gleichkam und dass er seitdem halt nicht mehr schlafe.
1: Ganz kurz mal ein Gedanke, den ich habe. Ich weiß gar nicht, ob man dem das Gegenteil beweisen kann. Weil, guck mal, ich sitze jetzt hier. Ich bin ja immer in der leichtesten Position. Ich kann hier über alles Kommentare abgeben, ohne dass ich dabei war, ohne dass ich jemanden gesehen habe. Und das irgendwie auch mit so einem Viertelwissen immer machen. Aber wenn der halt sagt, ey, ich war so traurig und eifersüchtig, dann könnte man ja zumindest strafmildernde Umstände finden, wenn man das will. Weil wir haben ja oft in persönlichen Beziehungen Affekte, übertriebene Taten, emotionale Ausnahmezustände und so weiter, verstehst du? Das ist ja oft schon angeführt, wenn ich Dinge einordne.
0: Ja.
1: Kann man ihm das wegnehmen? Weil ich würde das gerne machen, ich wüsste aber gar nicht wie. Weil wie soll ich dem das...
0: Also ich würde mal sagen, ganz ehrlich, ich glaube, das Problem für ihn war, dass er so viel in diesem Prozess geredet hat.
1: Und dadurch diese Ich-Bezogenheit rausgekommen ist.
0: Ja. Also, und auch dieses Gefühl, das bei fast allen blieb, der hat ja gar kein Einfühlungsvermögen, der ist ja... Der interessiert sich,
1: von der Realität.
0: Ja, aus. Der interessiert sich auch nicht dafür, was er da getan hat. Ich meine, also wenn wir ihm jetzt mal unterstellen, ja, der war total getriggert, hat alles falsch verstanden und hat gedacht und so. Und dann hat er da diesen Speck in dem Öl und dann auf einmal ist er ausgerastet und dann hat er halt die Pfanne in der Hand gehabt, da ist so dazu gekommen. So, wenn wir das jetzt alles unterstellen würden, dann passiert doch eins, dann bereust du doch total. Dann bereust du doch wirklich und redest nicht dauernd davon, warum es jetzt dazu gekommen ist, sondern du sagst, scheiße. Und weil du auch erschrocken vielleicht über dich selber bist.
1: Ja.
0: So.
1: Gut, das heißt, im Endeffekt ist der Logikfehler auch das After-Tat-Verhalten.
0: Ja, also die Staatsanwaltschaft, die war davon überzeugt, dass der hat sich gedemütigt gefühlt und hat die Kontrolle einfach zurückhaben wollen. Weil der hat ja noch viel gemacht. Es ist ja nicht so, dass der gleich festgenommen worden ist, sondern er ist ja noch eine ganze Weile rumgelaufen. Dann ist er in so einen Club gegangen, wo es viele Konzerte gibt, auf denen die waren, um dort die Leute aus ihrem Umfeld zu treffen.
1: Danach.
0: Dann hat er so bestimmte Shirts, die auch tragen, hat er getragen. Auf sich bezogen, ne? Die haben sich dann verbündet gegen ihn, also lauter so ein Kram.
1: Okay, der Typ ist schon paranoid.
0: So, auch, ne? Und dann ist es aber irgendwann eben doch zur Festnahme gekommen und es ist deshalb halt auch, man stellt sich ja die Frage, ey, warum habt ihr den denn nicht gleich festgenommen?
1: Wollte ich gerade fragen, warum ist es zur Festnahme gekommen, der ist doch da schon gewesen.
0: Ja, also die genau, das sprach auch erstmal für ihn. Der hat den Notruf gewählt, der ist selber zur Polizei gegangen. Als die Polizei am Tatort war, haben auch die Polizisten diese Verletzung nicht als so gravierend erkannt und eingeschätzt. Der hatte erstmal Erinnerungslücken. Das gab auch eine Erklärung, woher das heiße Fett kam, nämlich weil der ja Speck angebraten hat. Der war sichtbar in einer desolaten Verfassung. Und dem ist schon gelungen, dass die Polizei zunächst einmal den Eindruck hatte, okay, hier haben wir es mit einem betrunkenen Menschen zu tun, der das halt entdeckt hat. So.
1: Und deswegen ausgerastet ist.
0: Ja. Und dann dauert es halt, ne? Dann dauert es halt, bis sich rausstellt, jo, der hat vielleicht doch ein bisschen mehr damit zu tun. So, dann war der Prozess, alles, was ich ja jetzt erzählt habe, habe ich aus diesem Prozess. Deswegen müssen wir da nicht mehr ganz so ausführlich eingehen. Ich habe schon gesagt, der hat sehr, sehr viel geredet, wirklich sehr viel geredet. Und in diesem Prozess saß natürlich auch ein Gutachter, der sagt, das, was du auch sagst, der hat paranoide Vorstellungen. Für ihn grenzen diese Vorstellungen an Verfolgungswahn.
1: Aber auch, dass alles mit ihm zu tun haben muss.
0: Es gibt keinen Beweis, kein Indiz, nichts dafür, außer seine Behauptung, dass diese Frau ihn mit K.O.-Tropfen sediert hat. Es gibt auch keinen Hinweis darauf, dass die ihnen den

0: Chats herabgewürdigt hat. Es wussten nicht alle Bescheid außer ihm, sondern die anderen haben alle gesagt, nee, wir wussten es gar nicht. Auch das, was er in der Tat nach diesen ganzen Leuten, in diesen unglaublich vielen Nachrichten geschrieben hat, spricht sehr für seine paranoide Haltung. Eine von seinen Nebenbeziehungen, die hat dann immer so einsilbig, aha, okay, geantwortet. Da hat er sich total aufgeregt, diese Chats sind verlesen worden, da hat er sich total aufgeregt, weil die wusste halt nicht, was sie schreiben soll. Was willst du da auch schreiben, wenn der darüber klagt, dass die so eine Sadistin ist? Der hat ja nicht gesagt, ich habe die gerade mit Öl übergossen, sondern der hat ja gesagt, jetzt habe ich mich endlich getrennt. Ja, okay, cool, schön für dich.
1: Offensichtlich so. Hast du dich getrennt.
0: Ja, eher andersrum. So, also, und diese Chats lesen sich eben auch alle so, als hätte er sie absichtlich schädigen wollen, als hätte er aus Rache gehandelt. Also klassische narzisstische Persönlichkeit, massive Kränkung durch diesen Handyfund. Aber der sagt, er kann nicht feststellen, dass der so eingeschränkt in seinem Bewusstsein war, also dass das so tiefgreifend gestört war, dass er in irgendeiner Form nicht mehr schuldfähig war, möglicherweise verminderte Schuldfähigkeit. Frage Affektart. Da sagt er, nee, weil eigentlich hat der Triggerreiz gefehlt. Der war ja schon viel früher. Der war ja gar nicht, in der Nacht war ja gar nichts.
1: Ja, aber könnte man, wenn man das klug verteidigt, das nicht wegkriegen? Weil ich glaube schon, dass man dann noch was dazu dichten könnte. Es war niemand dabei.
0: Ja, aber was denn?
1: Könnten ja einfach behaupten, dass die irgendwas gesagt hat. Dass das ist
0: naja,
1: ja ganz leicht
0: die Frau,
1: erzählt.
0: Oh, die kannst du ja noch fragen.
1: Ja, dann sagt die, habe ich nicht, ja, aber dann steht Aussage gegen Aussage. Dann sage ich einfach, die hat zu mir gesagt, dass der andere Typ viel besser ist und hau jetzt ab, du Versager, du kleiner Pisskünstler,
0: naja,
1: der du bist.
0: Naja, aber dagegen spricht doch sein komisches KI-Protokoll.
1: Nee, ich meinte auch, wenn er gut verteidigt gewesen wäre.
0: Aber das KI-Protokoll war ja schon da, bevor der verteidigt werden musste. Der ist alleine zur Polizei gegangen. Das dauerte ja, bis der Beschuldigter wurde. Und da in dieser Zeit war ja dieses komische Protokoll schon entstanden.
1: Ja, aber trotzdem wäre es, also da haben die Glück gehabt. Weil eigentlich kannst du in der Situation, kannst du den Affekt nicht wegkriegen, weil du nicht dabei warst. Und
0: also,
1: diese Tat ist auch trotzdem Affekt möglich.
0: Ja, wo war der Trigger in der Nacht?
1: Ich sag ja, wenn du kannst den erfinden, den Trigger, und den kann dir niemand wegklauen vor Gericht. Ich kann sagen, die war nachts auf Toilette, hat mich da meinen Speckbraten sehen, hat gesagt, nur Versager machen das mit Olivenöl, du kleiner Hundekünstler, du denkst auch, was
0: ja.
1: Wer du bist, und dann denkt er,
0: okay, der sagt das. Dann wird die Frau gefragt. Dann sagt die Frau, nee, stimmt nicht, ich bin ins Bett gegangen und hab geschlafen.
1: So, dann steht Aussage gegen Aussage.
0: Richtig. Und dann kommt es drauf an, wem glaube ich. Glaubst du wirklich, dass man der Frau weniger glaubt als ihm?
1: Ich würde hoffentlich sagen, dass ich niemandem glauben kann, weil es Aussage gegen Aussage ist und im Zweifel muss ich für den Angeklagten handeln. Was soll ich jetzt machen? Kann ich nicht wegen ein bisschen glauben und so.
0: Ja, aber daraus wird doch noch keine Affekttat. Wenn du keinem der beiden glaubst, dann weißt du nicht, was war.
1: Nee, und dann muss ich im Zweifel für ihn entscheiden.
0: Nee, für eine Affekttat brauchst du ja mehr als nur diesen Auslöser. Okay, dann hättest du herkommen können und hättest sagen können, ja, cool. Ohne cool. Ja, der hat hinterher Schuldgefühle gehabt. Deswegen hat er den Notruf gewählt und deswegen ist er zur Polizei gegangen.
1: Das war gar nicht so sehr auf den Fall bezogen, sondern eher auf das Setting, dass ich mir gedacht habe, wenn man es klüger macht, kommt man anders.
0: Aber da gilt wie immer, da musst du wirklich auf den Fall gucken. Da gilt wie immer, es kommt drauf an.
1: Nee.
0: So, und er hat, das darfst du nicht vergessen, er hat all diese Nachrichten in dieser Nacht geschrieben. Die sprechen gegen eine Affekttat.
1: Ich weiß das alles. Ich sage nur, dass das anders möglich gewesen wäre. Und dass ich mir trotzdem schwierig vorstelle, immer wenn du mir so Situationen beschreibst, wo nur zwei Typen dabei sind oder zwei Menschen.
0: Der
1: da
0: Gutachter,
1: ist das unglaublich schwer. Da kannst du einfach nicht sagen, was da passiert. Da waren halt nur die beiden.
0: Ja.
1: Gut, ein bisschen vorankommen. Was geht jetzt?
0: Also der sagt, er meint, er sei eine starke, dominante Person.

0: Beziehung aussteigen und er fühlt sich nach wie vor im Recht. Die Staatsanwaltschaft hat es als geschmacklos bezeichnet, das mit dem Männerschutzhaus, und sagt, du hast keinerlei Unrechtseinsicht, null. Hat 5 Jahre beantragt.
1: Mal wie wahnsinnig, ganz ehrlich, kurz mal. Wenn du den weiten Weg gehst, diese ganze Geschichte da ins Rollen zu bringen, so Männerschutz, da musst du ja auch Sachen ausfüllen, so ein Scheiß, ne? Und da musst du mit dem reden und so ein Ding zu ziehen, um das Narrativ bei sich zu behalten. Das ist ja, weißt du, was ich meine? Das ist so, okay, wir haben hier eine Beziehung und mir ist schon wichtig, dass du die Schuldige bist. Und ich treibe es so weit, dass ich sowas mache. Ich meine, jeder kennt's. Du kennst es, ich kenne es, jeder kennt's. Es gibt Streit. Der eine will Recht haben, der andere will nicht Recht haben, bla bla. Und ich glaube, der Typ, der hat das im Endeffekt auf die absoluteste Spitze getrieben, die es gibt. Es gibt Diskussionen, wer ist vielleicht hier der toxische Partner der Beziehung? Und der sagt, Alter, ich bin bereit, alles zu tun, damit die Leute denken, dass du es bist, weil ich gehe sogar in so ein Haus. Und dann wollen die mal schön denken, wer hier die Verrückte ist. Wahnsinn.
0: Ja. Die Anwältin von ihr, also die Nebenklagevertreterin, hat gesagt, das war ein richtig bösartiges Tatmittel. Erst Tage später hast du dieses volle Ausmaß. Und die sagt, als Künstler weißt du, kannst du mit Materialien umgehen. Du weißt genau, was heißes Fett anrichtet. Also, dass das solche, dass das Narben verursacht und solche schweren Verbrennungen.
1: Weil er Künstler ist.
0: Naja, das fand ich gar nicht
1: das
0: so.
1: Heißt, das heißt, ein Maurer weiß es nicht.
0: Doch, aber der Künstler hat vielleicht mehr mit solchen Materialien zu tun als der Maurer. Der hat jetzt vielleicht ein bisschen weniger mit heißem Öl zu tun als der Künstler.
1: Da würde ich als Verteidiger nochmal die Hand heben und sagen, was heißt das, was das bedeutet.
0: Okay, nächstes Argument war, für sie war das ein Angriff auf ihr Leben. Hinterrücks, nämlich von ihrem Lebensgefährten. Er hat sich eine besonders perfide Verletzungsart ausgesucht, weil sie ein Leben lang nicht vergessen wird. Sie hat diese Narben, die muss regelmäßig, hat die Anwältin gesagt, ihre Haut einreiben, damit die elastisch bleibt. Das habe ich übrigens schon mal in so einem Fall gehabt. Bei der Sadistin war das auch so. Das sind ja auch Verbrennungen gewesen. Sie ist im Prozess gedemütigt worden. Sie musste im Prozess von diesen anderen Beziehungen erfahren. Und er hat sie im Freundeskreis, in der Familie, überall hat er verbreitet, dass sie so eine diabolische Manipulatorin, eine Misshandlerin sei. Er hat jede Kontrolle, er hat weder Kontrolle noch moralischen Kompass verloren, sagt die. Der wusste genau, was er tut. Der hat jahrelang geübt, Kontrolle über Frauen zu haben. Jedem Machtgefälle, auch einvernehmlichem, wohnt die Gefahr des Missbrauchs inne, sagt die Anwältin. Und er hat aus Machtlosigkeit ein Zeichen setzen wollen. Er wollte sie dauerhaft markieren als derjenige, der den Diskurs bestimmt, der die Deutungshoheit behält.
1: Das war das,
0: ich glaube, das ist ganz gut. Die Verteidigerin hat es schwer gehabt. Die hat von einer schweren, erschütternden Tat mit gravierenden Folgen auch gesprochen, weil sie auch jeder Erklärung entbehre. Ich finde das eigentlich ganz angenehm, wenn Verteidiger sowas dann auch mal sagen. Ja, das spricht eigentlich wirklich sehr für sie. Sie sagt, sie glaubt aber nicht, dass er aus Berechnung gehandelt hat, sondern dass diese Grausamkeit auf einen inneren Ausnahmezustand zurückzuführen sei, geprägt eben von diesen paranoiden Vorstellungen. Jeder hat es auf ihn abgesehen. Immerhin hätten die 14 Jahre ganz gut zusammengelebt und Gewalt habe da keine Rolle gespielt.
1: Das auch stimmt, ne?
0: Ja, das waren gute Plädoyers. Er hätte halt den Eindruck entwickelt, sie habe ihn bewusst auf diese Beziehung stoßen lassen. Der hat tagelang nicht geschlafen. Der sei psychisch verwirrt dann gewesen. Wie so häufig haben die sich nur in Andeutungen unterhalten. Es gab nie so richtig, gab nie so richtige Antworten. Das Pizzaessen sei für ihn hochbelastend gewesen. Sie sagt, die Flasche Gin hätte er dann daheim getrunken nach der Rückkehr.

0: her in die Wohnung. Es ist nicht so richtig geklärt worden, wann die Flasche Gin geleert worden sei. Also emotionale Überforderung, subjektive Wahrnehmung von Ausgrenzung und so weiter. Er hat sich als Opfer eines kollektiven Schweigens empfunden. Die Tat sei erklärbar, aber nicht entschuldbar. Er sei sehr wohl sehr betroffen auch von dieser Tat. Gut, das muss die Verteidigerin wahrscheinlich sagen. Sitzt seit 8 Monaten im Knast. Sie hat eine Strafe im bewährungsfähigen Bereich gefordert, sprich alles bis 2 Jahre. Er hat dann in seinem letzten Wort gesagt, ich habe wirklich neben mir gestanden, das Ganze mit stockend und gebrochener Stimme und es tue ihm unendlich leid und er werde auch versuchen, das alles wieder gut zu machen. Und dann kam das Urteil. Und das Urteil lautete 4 Jahre, 10 Monate wegen gefährlicher Körperverletzung.
1: Nix Bewährung.
0: Zusammengerechnet ungefähr 60.000 Euro muss er bezahlen. Geld an sie, nämlich Schmerzensgeld und Schadenersatz für alle, auch für alle noch kommenden Schäden. Das Gericht hat gesagt, wir sehen hier jemanden, der nicht imstande war, einen Konflikt in adäquater Weise zu lösen. Die Unfähigkeit zur offenen Kommunikation und so weiter, tiefe Kränkungen hereinsteigern und so weiter. Alles, was wir schon gehört haben. Das Kerngeschehen sei nur in Ansätzen aufklärbar. Für das Gericht sei es sicher, der hat Öl heiß gemacht. Ja, da war Speck aus der Verpackung geholt. Dann muss er irgendwie ins Schlafzimmer gegangen sein und dieses Öl der Frau über den Kopf gegossen haben. Der Notruf zeigt, er weiß, er hat etwas getan, was nicht in Ordnung war. Aber es muss zu sein Gunsten unterstellt werden, dass er alkoholisiert war, weil man eben nicht genau weiß, wann diese Flasche Gin getrunken worden ist, ob auf dem Weg zur Polizei oder eben schon vorher. Der hat lange nicht geschlafen, tiefe narzisstische Kränkung. Er steigert sich in dieses Gefühl der Ausweglosigkeit rein. Dann entwickelt sich das halt alles sehr dynamisch, fühlt sich verspottet, hat diese komischen Ausfallerscheinungen. Die emotionale Belastung manifestiere sich in einer einmaligen, sagt das Gericht, Entgleisung. Aber Unrechtseinsicht sei eben nicht eingeschränkt gewesen, dass jemand an diesem Notruf, den er abgesetzt hat. Glück für ihn, die hat keine dauerhaften Entstellungen im Gesicht. Ja, sie hat Einschränkungen, auch ihr Hörvermögen ist eingeschränkt. Er setzt sich nicht mit den Folgen der Tat auseinander, er sieht sich immer noch als Opfer, aber er wollte, sagt das Gericht, gibt keinen Beweis dafür, dass er wollte, dass sie dauerhaft entstellt ist. Es war allerdings heimtückisch, es gab keinen Streit vorher, die ist einfach ins Bett gegangen. Und sie glaubte, er würde arbeiten. Strafschärfend sei das, was er hinterher gemacht hat, nämlich da versucht, die Freunde zu instrumentalisieren, einen Weg zu finden, sie zu diffamieren bei allen. Und das Gericht hat gesagt, sie müssen die Verantwortung tragen, auch wenn sie in einer psychischen Ausnahmesituation waren.
1: Ja, ich finde die Begründung richtig. Und ich finde auch gut, dass der keine Bewährung bekommen hat. Ja, tatsächlich. Also die sind nicht so...
0: Das ist sehr differenziert.
1: Differenziert und auch nicht so konstruiert.
0: Ja.
1: Sondern da sind die Dinge, die nicht aufklärbar sind, benannt. Und richtig. Nicht im Sinne von, ich sage und gehe davon aus und hier ist anzunehmen, sondern ne, was weiß man nicht. Ja. So, am Ende ist das, glaube ich, ganz sympathisch, wie das begründet wurde. Ist noch irgendwas zu sagen, oder?
0: Nein.
1: Dann sofort Zuschauerraum.
2: Zuschauerraum.
0: Mit Oberstaatsanwalt Daniel Garabet. Endlich ist er in dieser Staffel angekommen.
1: Ja.
3: Garabet.
0: Basti Redd und Heike Borufka, wir freuen uns, dass du endlich in der 14. Ja. Staffel angekommen bist, wo in die schon in der zweiten Hälfte ist.
3: Sag sowas nicht. So. Fühle ich mich gleich schlecht.
0: Nein, wieso denn?
3: Ja, weil jetzt schon so viel vorbei ist und ich immer noch nicht meinen Beitrag geleistet habe. Aber
1: trotzdem freuen wir uns noch. Wir hätten dich auch vergessen können.
0: Oder wir hätten wieder bei Herrn Schneider anrufen können.
1: Ja, ist jedenfalls
3: nicht. Ja, ich bin ja jedes Mal versucht, mich mit Schneider zu melden, aber dann dachte ich, ihr erwartet es ja.
0: Ja, das stimmt. Nein, wir haben diesmal die richtige Nummer gewählt, sind Gott sei Dank bei dir gelandet und haben eine Frage von Melina, die gerne Krimis schaut und sich dabei Fragen stellt. Also in einem Krimi hat sie eine Pflegerin gesehen, die Patientinnen töten wollte oder eine ihrer Patientinnen töten wollte. Dafür wollte sie ihr in den Kakao was mischen, den sie immer abends mit ihr getrunken hat. Also sie haben immer abends Kakao getrunken, die wollte was reinmischen. Die Patientin hat es aber mitbekommen. Und was hat die Patientin gemacht? Die Schlaue, die hat die Becher getauscht. So, jetzt fragt sie, kann die Patientin, die ja eigentlich Opfer werden sollte, dafür belangt werden? Oder ist die Pflegerin quasi selbst dran schuld, dass sie am Ende tot ist?
3: Okay, ein Fall aus dem Leben.
1: Naja.
3: Also wahrscheinlich muss man da einmal unterscheiden zwischen dem sozusagen gesellschaftlichen, was man so denken würde, und dem rechtlichen, wie so oft. Es ist so, dass rechtlich gesehen ist sie selbstverständlich dafür verantwortlich. Wenn sie aktiv die Becher tauscht und ist sie ja dafür verantwortlich, dass dann die andere das Gift trinkt, was sie nicht weiß. Von daher ist sie da voll verantwortlich. Sie darf die Pflegerin nicht töten, auch nicht dann, wenn die Pflegerin ihr selbst nach dem Leben getrachtet hat. Also von daher, in der Variante die Antwort ganz klar ja, ist verantwortlich für den Tod und muss sich dann auch strafrechtlich rechtfertigen.
1: Aber kann man nicht eine Situation kreieren, wo man sagt, ja, das musste die machen, weil sie dadurch ihr eigenes Leben beschützt hat. Natürlich jetzt nicht auf diese simple Art und Weise, aber trotzdem, sagen wir mal so, ich bin in einer Situation, wo ich weiß, wenn ich den nicht töte, tötet er mich.
3: Klar, dann wärst du in einer klassischen Notwehrsituation.
1: Nee.
3: Dann wäre sie straffrei. Allerdings in dem Fall, den ihr geschildert habt, ist es schwer, diese Situation so zu konstruieren. Ja. Das würde ja bedeuten, sie hätte keine andere Möglichkeit, aus dieser Situation zu entkommen, außer dass sie die Becher vertauscht. Sie könnte ja jederzeit einfach aufstehen und gehen, könnte den Kaffee wegschütten, könnte ihn einfach nicht trinken. Mhm. Das wären ja alles Möglichkeiten, ohne dass sie da ihr Gegenüber gleich töten müsste.
1: Ja.
3: Also das ist so bei der Konstellation zumindest der Punkt. Etwas anders wäre es, wenn sie die Becher nicht vertauschen würde, sondern die Pflegerin selber jetzt auf einmal sich täuschen würde und zum falschen Becher greifen würde, was die Patientin merkt und dann einfach sagt, ich sage aber nichts und warte mal ab, was passiert. Dann wäre das ja ein reines Unterlassen, was sie da macht, also dass sie es nicht aufklärt, ohne dass sie aktiv eingreift. Und dann wäre sie straffrei in der Konstellation, weil sie eben da kein Garant wäre dafür und da eingreifen müsste.
1: Okay. Sehr gut.
3: Beziehungsweise kleine Ergänzung dazu. Man müsste sich dann überlegen, ob sie dann nicht wegen unterlassener Hilfeleistung dran wäre. Das wahrscheinlich sogar, aber jedenfalls nicht wegen des Tötungsdeliktes selbst.
1: Super.
0: Jetzt wissen wir, warum dieser Mann Oberstaatsanwalt geworden ist, oder?
1: Niedliche Frage, klare Antwort.
0: Aber.
1: Vielen Dank.
0: Mit einer Windung drin, auf die ich nie gekommen wäre, glaube ich. Mit dem Ausversehen trinken.
1: Ach so. Vielen Dank.
3: Ihr wisst ja, wie das bei diesen juristischen Fällen ist. Da dreht man immer ein bisschen am Sachverhalt und es ändert sich die komplette Bewertung.
0: Ja. Vielen herzlichen Dank.
3: Sehr gerne.
1: Ciao.
3: Viel Spaß euch noch.
0: Danke, tschüss.
3: Bis bald, ciao.
1: Podcast-Tipp oder Daten live?
0: Das kannst du dir jetzt aussuchen.
1: Dann mache ich mal die Live-Daten zuerst, damit wir ein bisschen Rotation hier drin haben, was das betrifft. Wir sind am 30.06.2026
0: sehr gut.
1: im alten Polizeipräsidium mit einer Special-Summer-Show, wo wir deinen allerersten Fall besprechen, und zwar den Baugiganten Jürgen Schneider.
0: In Frankfurt, müssen wir noch sagen.
1: In Frankfurt, ja. Wie was?
0: Naja, wir haben ja Menschen, nicht nur Frankfurter, die uns sehen und hören.
1: Wir treten meistens in Frankfurt auf. Das werdet ihr auch schon festgestellt haben. Und wenn nicht, sage ich es dazu. Wir sind nämlich am 12.08. in Hanau. Das Hanau ist Hessen noch, gell?
0: Ja. Sehr Hessen.
1: Mit unserer allergrößten Show jemals. Und Community-Treffen und Kannibale. Kennt den Drill. Und am 28.07. ist der zweite Termin von der Case Sommerbühne freigeschaltet, weil der
0: 7. In Frankfurt.
1: Also ganz ehrlich, wer sich über den Zeitraum nicht merken kann, dass es in Frankfurt ist, sorry, Alter. Dann soll er irgendwo in Ingolstadt an der falschen Case stehen.
0: Nee, soll er gar nicht. Dann sagen wir es einfach freundlich nochmal.
1: Also es gab einen Termin beim 27., der ist ausverkauft. Wir werden am 28. dieselben Fälle machen. Das ist keine neue Veranstaltung, sondern das ist einfach nur für die Leute, die am 27. keine Karten gekriegt haben. alle Informationen und das Jahr, in dem ihr euch gerade befindet und die Orte, in denen wir auftreten, findet ihr auf verurteilt-podcast.de. Vielleicht findet da einer dann raus, ach du Scheiße, ich war gerade auf der Seite von Verurteilt. Wir haben ja schon das Jahr 2026.
0: Verrückt. Und was ihr in den Shownotes findet.
1: Wow.
0: Das war ein geiler Übergang, oder? Ein
1: Link zu unserem Krypto-Wallet, nein.
0: Ist der Link zu unserem Podcast-Tipp und der ist diesmal Riefenstahl, die Influencerin des Bösen. Leni Riefenstahl gilt auch heute noch als eine der einflussreichsten.
1: Kurz Angst gehabt, dass es wirklich jemanden gibt, der das wieder aufleben lassen hat. So, weißt du,
0: was
1: ich meine?
0: Was?
1: Ja, ich habe gedacht, es ist jemand, der sich so benannt hat und jetzt aktuell
0: Influencer ist. Nein. Das ist ein super Podcast über Leni Riefenstahl. Also.
1: Man kann sich leider heutzutage alles vorstellen.
0: Ja. So, also die war jedenfalls eine der einflussreichsten deutschen Filmregisseurinnen. Und es gibt heute noch viele Menschen, die von den tollen Bildern ihrer Filme schwärmen. Das Problem daran ist nur, und das wirklich sehr Problematische ist, das waren Propagandafilme für Hitler und sein Regime, zum Beispiel Triumph des Willens oder Olympia. Bis zu ihrem Tod hat sie ihre Verstrickungen mit den Nazis immer klein geredet und hat gesagt, sie wollte ja nur schöne Bilder schaffen. Die Journalistin Katja Peißen-Petersen, die hat sich für diesen Podcast durch den kompletten Nachlass von Leni Riefenstahl gehört. Man hört sehr viel von ihr und sie gleicht das ab mit historischen Quellen und deckt eine ganze Menge Lügen auf. Ich finde es super spannend erzählt, ich finde es hochinteressant. Und man lernt tatsächlich die Influencerin des Bösen sehr gut kennen, wie üblich in ARD Sounds.
1: Wo wir auch sind.
0: Wo wir auch sind.
1: Und jetzt sind wir auch schon fertig.
0: Genau, und deswegen sagen wir bis in 2 Wochen.
1: Tschüss, ich muss mir mal eine neue Verabschiedung ausdenken.
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14: Der Mörder unserer Tochter hatte das perfekte Verbrechen geplant. Wenn wir aus dem Wohnzimmerfenster schauen, sehen wir das Dach des Hauses, in dem unsere Tochter ermordet wurde.

0: Rottheim-Bieber bei Gießen im Sommer 2001. Vor einer Woche haben die Sommerferien begonnen. Kinder spielen auf der Straße.
1: Ich weiß noch ziemlich genau, dass ich damals einen Anruf erhielt vom Polizeipräsidium Gießen, in dem mir mitgeteilt wurde, dass ein 8-jähriges Kind verschwunden ist. Bekannt war ja nur, dass das Kind zuletzt mit zwei Jungen gespielt hat auf dem Spielplatz. Und die Jungen, die wurden dann von ihrer Mutter geholt. Und jetzt war die Julia alleine. Darüber hinaus ist nichts bekannt, wo sie hingegangen ist, wo sie abgeblieben ist. Die Eltern selbst wussten das auch nicht. Die waren im Umzug begriffen. Die haben von einer Wohnung in Biebertal in die andere Wohnung Sachen transportiert und waren auch getrennt. Die Mutter war in der alten Wohnung, der Vater war in der neuen Wohnung, sodass zunächst mal jeder vermutet hat, dass die Julia beim jeweils anderen Elternteil sich aufhalten würde. Erst viel später haben sie dann festgestellt, das Kind ist weg und keiner wusste, wo sie abgeblieben war. Die war nur bekleidet mit einem Badeanzug, mit einem T-Shirt oben drüber und hat noch einen Rucksack dabei gehabt. Die Beschreibung konnte man natürlich an die Kräfte weitergeben und danach war zu suchen.
2: Seit gestern Abend wird die 8-jährige Julia aus Biebertal bei Gießen vermisst. Bereits heute Nacht begannen Polizei und andere Helfer mit der Suche.
3: Es war so gegen 22.30 Uhr und 23 Uhr. Es kam die Meldung von der Leitfunkstelle Gießen, dass also in Biebertal ein Kind vermisst wird. Und dann wurde erstmal der Nahbereich mit Personen abgesucht, abtelefoniert, ob es bei Freunden, Bekannten sein könnte. Dieser ganze Vorlauf, der war abgeschlossen, sodass also dann ein Großeinsatz durchgeführt werden sollte. Der Vater war natürlich sehr besorgt, das ist völlig klar. Es war aber gut, dass er vor Ort war, weil dann in direkter Rücksprache immer Details über das Kind abgefragt werden konnten. Sehr besorgniserregend war natürlich, dass das Kind als sehr zuverlässig und auch ein liebes Kind geschildert worden war. Das nicht dazu neigte, einfach mal die Zeit zu vergessen und irgendwo anders hinzugehen, ohne Bescheid zu sagen. Ja, das ist immer etwas, nun ja, wo man dann auch die Befürchtung haben muss, dass vielleicht etwas Schlimmes passiert sein könnte.
0: Die Suche nach Julia geht auch nach Einbruch der Dunkelheit weiter. Hundestaffelführer Stefan Stroh ist die ganze Nacht im Einsatz. Keiner der Helfer schläft in dieser Nacht.
1: Wiesengelände, Waldgelände, alte Stollen oder Gartenteiche wurden abgesucht.
4: Die Chance gibt's immer. Und bei so einem Fall ist es, glaube ich, egal, wie groß die Chance ist, es wird gesucht.
5: Zeitgleich überprüft eine 14-köpfige Sonderkommission Sexualstraftäter der Region vergeblich. Die Polizei hofft auf Hinweise von Anwohnern und Nachbarn in Biebertal. Aber auch das führt zu nichts.
1: Zuletzt hatten wir dann noch die Reiterstaffel mobilisiert, die dann größere Waldstücke durchsuchen konnten. Aber das war natürlich auch erfolglos.
3: Die größte Befürchtung war ja gewesen, dass eben das Kind irgendwo schwer verletzt sein könnte und auch hier die Zeit für ein mögliches Überleben begrenzt war.
6: Wo ist Julia? Lebt das blonde, fröhliche Mädchen noch? Seit 3 Tagen verfolgen Polizei, Feuerwehr und freiwillige Helfer jede Spur. Heute nahmen sie sich mit rund 400 Männern die Wälder rund um Biebertal bei Gießen vor.
7: Die Zeit arbeitet gegen uns. Gleichwohl sind wir noch der guten Hoffnung, dass wir Julia noch finden. Aber ich will auch nicht verhehlen, dass wir natürlich schon seit gestern davon ausgehen, dass auch eine Straftat vorliegen kann.
8: Sina hat die Nacht nicht geschlafen. Die musste zu uns ins Bett. Also sie wollte nicht allein bleiben. Und sie hat halt Angst.
9: Ich habe auch eine kleine Tochter. Die ist zwar jetzt erst 5 Monate alt, aber trotzdem schon irgendwo macht einem das schon nachdenklich. Ne? Man hat schon Angst irgendwo.
10: Die Angst ist groß, dass es eben hier aus dem Raum, aus dem näheren Raum, doch jemand sein könnte. Und das verunsichert die Leute sehr stark.
1: Man muss vom Schlimmsten ausgehen. Und ich denke, das haben wir auch getan. Obwohl noch weitere Tage Suchaktionen durchgeführt wurden, denn im schlimmsten Fall findet man dann eben auch ein totes Kind.
0: Seit Julias Verschwinden sind jetzt 48 Stunden vergangen. Noch immer sind über 1.100 Rettungskräfte im Einsatz. Weil die Hoffnung schwindet, Julia unversehrt wiederzufinden, gehen die Eltern am 1. Juli mit einem verzweifelten Appell an die Öffentlichkeit.
11: An den Entführer Julias. Julia ist unser Ein und Alles. Du hast unsere liebe Julia an dich genommen. Du weißt, wie sehr Julia uns vermisst. Gib uns bitte Julia zurück. Versuche, dich in unsere Lage zu versetzen. Gib dir einen Ruck und setze sie unbemerkt ab. Gib uns dann bitte, wenn du kannst, eine Nachricht, wo wir sie finden können.

0: Was sagen denn die Ermittler oder was denken Sie? Ist in der Tat mit einem Verbrechen zu rechnen oder könnte sich das Ganze eigentlich noch glücklich lösen?
1: Die Hoffnung sinkt natürlich von Tag zu Tag. Es gibt einfach keine brauchbaren Hinweise. Irgendetwas, woran man einen genetischen Fingerabdruck vom Täter nehmen könnte, um dann die Verbrecherdateien durchzugehen. Ein Polizeisprecher hat mir gerade gesagt, er hat das Gefühl, einem Phantom hinterher zu jagen und das Mädchen scheint wie vom Erdboden verschluckt zu sein.
2: Also das Letzte, was definitiv feststand, war, dass Julia gegen 17.30 Uhr in der Nähe des Spielplatzes gesehen wurde von dieser Zeugin, die sie kannte. Danach gibt es keine verlässlichen Hinweise mehr. Niemand hat beobachtet, wo das Kind hingegangen ist. Es kamen dann Hinweise auf Fahrzeuge, die allein schon deshalb verdächtig waren, weil sie schwarz gewesen sind oder mit quietschenden Reifen losgefahren sind. Aber das war alles nichts Handfestes.
3: Im Polizeipräsidium Gießen wird die 14-köpfige Sonderkommission Julia eingesetzt. Stündlich kommen Dutzende neue Hinweise, aber Julia bleibt verschwunden.
4: Heute Nachmittag hat die Polizei die Suche aufgegeben. Hunderte freiwillige Helfer aus den Nachbardörfern suchten mit der Polizei und Feuerwehr. Der Appell der Eltern und der Bittgottesdienst haben bisher nicht geholfen. Alle beteiligten Helfer sind jetzt in einem traurigen Zustand zwischen einem Rest Hoffnung und absoluter Hilflosigkeit.
2: Wenn man ehrlich zu sich selbst ist, ist es klar, dass man ab einem gewissen Zeitpunkt kein lebendes Kind mehr sucht oder findet, was mit einem verknacksten Knöchel irgendwo im Wald liegt und nicht weiterkommt. Man muss vom Schlimmsten ausgehen. Da muss man sagen, irgendwann muss Schluss sein.
3: 4 Tage nach dem Verschwinden der 8-jährigen Julia stellt die Polizei die Suche ergebnislos ein. Doch dann erhält Kriminalhauptkommissar Michael Merz einen Anruf.
5: Die Verständigung war morgens um 5 Uhr. Wurde uns durchgesagt, im Endeffekt, dass vermutlich eine Kindesleiche gefunden wird, verbrannt. Wir sind dann so um 6.25 Uhr dann an dem Leichenfundort eingetroffen.
3: In der Nacht vom 3. auf den 4. Juli entdeckt ein Fahrradfahrer im Wald ein Feuer und wählt den Notruf 112.
2: Am 4.7. kann ich mich noch ziemlich genau erinnern, war ich auf dem Weg zum Dienst von zu Hause. Und ich hatte eine Anfahrtszeit von fast einer Stunde und habe in den Nachrichten gehört, dass im Bereich Friedberg eine Kinderleiche aufgefunden wurde, eine verbrannte Kinderleiche. Da war mein erster Gedanke natürlich Julia. Das sind ja zunächst die Kollegen aus Friedberg zuständig gewesen. Die sind auch dahin gefahren. Der Holzstapel war so circa einen halben Meter runtergebrannt. Und es war zunächst für die Feuerwehr, die nachts im Wald war, überhaupt nicht klar ersichtlich, um was es sich da handelt, was in dem Holzstapel gelegen hat, ob das ein Tierkadaver war oder ein menschlicher Leichnam.
6: Fieberhafte Spurensuche am Fundort. Denn hier am Waldrand zwischen dem mittelhessischen Niddertal Ilbenstadt und Keichen bei Friedberg ist die Leiche eines kleinen Mädchens gefunden worden. Höchstwahrscheinlich ist hier die Leiche der 8-jährigen Julia aus Biebertal verbrannt worden. 150 Beamte durchkämmen erneut Kornfelder, suchen die Gegend ab.
7: Kurz vor Mitternacht fuhr ein Radfahrer aus dem Nachbarort kommend auf einem Waldweg hier durch das kleine Waldgebiet. Und dabei entdeckte er einen brennenden Holzstapel. Er verständigte daraufhin über Handy, Feuerwehr und Polizei. Und im Rahmen der Löscharbeiten durch die Feuerwehr wurde ein verbrannter Körper entdeckt.
3: Handelt es sich um die blonde Julia? Wurde sie ermordet? Kann es sein, dass ihr Mörder die Leiche mitten im Wald verbrannt hat, kurz nachdem die Suche nach Julia eingestellt worden ist? Polizei und LKA beginnen sofort mit Ermittlungen.
5: Es waren jetzt schon 3 Kollegen von der Tatortgruppe des LKA vor Ort und 2 Brandermittler. Wir haben uns dann dazu entschieden, dass ich und mein Kollege den eigentlichen Tatort zusammen mit dem Brandermittler machen. Und dass die 3 weiteren Kollegen vom LKA mit zur Obduktion fahren, damit wir recht zeitnah Ergebnisse bekommen, wer ist die Leiche und unter Umständen, wie ist sie zur Tode gekommen. Wir haben ja auch vor und hinter dem Holzstapel, dem abgebrannten, noch Knochenteile gefunden, auch ein Stück Schädeldach, wo wir dann schon zumindest nachrekonstruieren konnten, wie hat die Leiche gelegen auf dem Holzstapel. Und die Kenntnis war dann, dass sie quer zu den Scheiden mit drauf gelegen hat. Der Brand war schon recht weit fortgeschritten. Wir haben dann auch diesen ganzen Brandschutt nochmal auseinandergezogen und das war tatsächlich so, dass der mittlere Bereich fast bis unten auf dem Boden durchgekohlt war vom Holz. Das heißt, dann hat man auch nicht viel zu erwarten, dass noch irgendwelche Bekleidungsteile oder Schuhwerke oder irgendwas überhaupt zu finden sind, einfach weil die Hitzeeinwirkung zu groß ist. Im Endeffekt ist es ein schwieriger Tatort, weil wir haben einmal eine Brandlegung dabei. Dann sind wir auch im Waldgebiet mit drin. Wir hatten vorher den Einsatz von der Feuerwehrkräfte, die auch zur Brandlöschung ja komplett an den Wald einrücken müssen mit der ganzen Mannschaft, was uns natürlich die Arbeit relativ schwer macht. Wir müssen ja ausgehen, dass der Täter unter Umständen, wie er das Kind auf den Holzstapel auflegt, Berührung kriegt mit Holzscheiden. Er vielleicht auch noch andere Holzscheide umgestapelt hat. Das heißt also, er hatte Kontakt zu Holzstücken. Das heißt, die Stirnseite von den Stapeln wurde jedes Holzstück abgeklebt.
8: Ja, wir hatten die Pflanzenmaterial und die Folien von dem Holzstapel und haben die dann erstmal auf Fremdmaterial überprüft, auf Fasermaterial überhaupt überprüft. Hatten eine gewisse Zahl Fasern abgenommen und dann ja, kommen wir sowieso erst dann weiter, wenn wir Vergleichsmaterial haben. Das Spurenbild war jetzt nicht so erfreulich. Wir hätten gerne eigentlich schönere Spuren oder klarere Spuren. Allerdings die Gesamtumstände haben natürlich auch nicht gerade jetzt viel Hoffnung gemacht auf deutliche schöne Spuren.
5: Wird jedes einzelne Teil händisch abgetragen und dann haben wir auch im Brandschutz ja Teile von Handschellen gefunden. Wir haben auch einen sogenannten Blattniederhalter gefunden, wo wir dann auch so überlegt haben, was macht ein Blattniederhalter im Waldstück? Und dann ist natürlich die verschärfte Suche auch noch nach Papierstücken oder irgend sowas in die Richtung.
3: Blattniederhalter aus Metall werden in Schnellheftern benutzt. Doch einen Schnellhefter finden die Ermittler nicht. Sie konzentrieren sich deshalb auf die Handschellenreste.
9: Wann immer Fesseln ins Spiel kommen, wird es psychologisch interessant. Denn Fesseln können Mittel zum Zweck sein, um ein Opfer zu kontrollieren. Modus operandi, etwas, was zur Tatausführung nötig ist. Man spricht auch von auf Kontrolle ausgerichtete Gewalt. Wie bei Raubfällen, es geht darum, Opfer bewegungsunfähig zu machen, damit die Opfer nicht fliehen können, die Polizei rufen oder den Täter überwältigen. Oder Fesseln können Teil einer Fantasie sein, sexuell orientierte Gewalt. Wann immer etwas in Bezug auf Fesseln nach dem Tod passiert, kann es nicht um Kontrolle gehen, es ist Teil einer sexuellen Fantasie. In diesem Fall lässt es sich nicht ganz klar sagen, aber wie viel Notwendigkeit besteht, ein 8-jähriges Mädchen zu kontrollieren? Wie viel Gefahr besteht, dass ein 8-jähriges Mädchen den Täter überwältigt und flieht? Die Gefahr besteht nicht. Bei Kindern sind Fesseln immer ein Indiz für eine sexuelle Motivation.

0: nachdem wir den Brandhaufen durch hatten, komplett mit allen Teilen, und dann fangen wir an, kreisförmig um den Tatort immer weiter nach außen, den auf die Knie sitzend, abzusuchen, ob wir irgendwas finden. Und das kann sich natürlich um Stunden drehen. Und dann haben wir ungefähr so 3 Meter entfernt von dem Holzstapel, haben wir dann ein Stück verbranntes, verkohltes Papier gefunden. Was halt merkwürdig ist, wenn ich in einem Waldstück, sagen wir mal, diesen sogenannten Blattniederhalter finde und dann auch noch ein Stück verkohltes Papier, was üblicherweise ja im Wald nicht zu finden ist. Anders da ist, wenn auch zum Beispiel dort ein Feuerzeug gefunden wird. Das kann auch eine Einsatzkraft verloren haben. Das ist dann erstmal zweitrangig, aber ein Stück Papier, das auch noch im Feuer lag, das hat definitiv etwas mit der Tat zu tun. Wo wir sagen müssen, das müssen wir so sichern, dass es auch so zur Untersuchungsstelle zum LKA kommt. Vielleicht kann man ja noch die Tusche nachweisen in dem verkohlten Papier. Das war so mit uns der wichtigste Punkt, den wir hatten.
1: Stammt das verkohlte Papier aus einem Schnellhefter in Julias Rucksack? Spurensucher Merz macht eine unerwartete Entdeckung.
0: Das Wichtigste für mich war unser Papierstück, weil dort konnte nachgewiesen werden, dass das aus dem Sondervordruckheft von einem Mickey-Maus-Buch war und dass es auch nur in diesem Heft diese Figur gab.
2: Und damit waren wir dann schon wieder ein bisschen näher an der Julia, weil bekannt war, dass sie in ihrem Rucksack ein Mickey-Maus-Heft dabei hatte. Und dieses Motiv, das gehörte eindeutig in die letzte Mickey-Maus-Nummer und konnte damit auch einen weiteren Hinweis geben, dass es sich hier um möglicherweise Julia handelt.
0: Wir müssen so viel auf Spuren achten, die wir nicht vernichten, die wir übersehen können. Und da ist man so beschäftigt, dass der eigentliche Tod des Kindes erstmal nicht so in den Vordergrund tritt. Während der Arbeit ist es noch nicht einmal so schlimm, weil man ist total beschäftigt, dass man alles richtig macht. Aber dann kommen manchmal doch so Momente auf, wo man darüber nachdenkt.
3: Gibt es inzwischen genauere Hinweise auf die Identität der Leiche?
4: Na, es ist nach wie vor noch so, dass es sehr starke Hinweise gibt, dass es sich eventuell um die gesuchte Julia handeln könnte. Es ist inzwischen sicher, dass es sich um ein 7 bis 9 Jahre altes Mädchen handelt, blonde Haare, das durch Gewalteinwirkung, so viel steht auch schon fest, ums Leben gekommen ist. Es wies starke Kopfverletzungen auf, die auch Todesursache waren. Aber die letztendliche Sicherheit gibt es natürlich noch nicht.
1: Die Sicherheit kommt gegen 15 Uhr aus dem Rechtsmedizinischen Institut in Gießen. Ein DNA-Abgleich liefert traurige Gewissheit.
2: Am Abend war klar, es ist die Julia.
5: Die ganzen Tage, in denen Julia verschwunden war, waren geprägt durch ein ständiges Ineinander von Verzweiflung und Hoffnung. Unser Verstand sagte, es wird Julia sein. Aber unser Herz sagte bis zum Ende eigentlich, wir wollen noch hoffen, solange wir noch keine definitive Nachricht haben. Jetzt, seit einigen Stunden, müssen die Eltern von Julia mit dieser Sicherheit leben, dass sie ihr Kind nicht wiedersehen.
2: Am 3. wurde schon verkündet in der Presse, jetzt ist Schluss mit Suchmaßnahmen. Und dann hat der Täter sich wahrscheinlich sicher gefühlt, okay, die Polizei hat das Netz ein bisschen gelockert, die ist auch nicht mehr so in Biebertal. Ich kann jetzt sehen, dass ich die Leiche loswerde.
6: Ein Phänomen, das vor allen Dingen über Sexual- und Serienmörder bekannt ist, sie verfolgen ziemlich häufig die Berichterstattung über ihren eigenen Fall. Interessant im Fall von Julia ist der Zeitpunkt der Leichenentsorgung. Ihre Leiche wurde in der Nacht vom 3. auf den 4. Juli entsorgt und am 3. Juli hatten die Zeitungen berichtet, dass die Suchmaßnahmen nun vollständig eingestellt wurden. Das heißt, der Täter hat mit an Sicherheit grenzender Wahrscheinlichkeit die Berichterstattung verfolgt und sich erst sicher gefühlt, als klar war, dass ab jetzt nicht mehr gesucht wird. Das bedeutet im Umkehrschluss, dass er die Leiche bei sich 4 Tage zwischengelagert haben muss und das ist ein Fakt, der Spuren hinterlässt.
2: Die Obduktion erbrachte als Todesursache eine Schädelverletzung, Schädelfraktur, verursacht durch einen flächigen Gegenstand, was auch immer das gewesen sein mag, ein Brett oder ähnliches. Und es wurde weiterhin Mageninhalt untersucht, um eben die Todeszeit einigermaßen eingrenzen zu können. Und ist auch gelungen, und zwar auf den Abend des 29.06., also am Verschwindetag.
1: Wer hat Julia ermordet? Im Landeskriminalamt in Wiesbaden werten die Experten die Spuren vom Brandort aus.
7: Neben der Mikrospurensicherung am Tatort sind natürlich noch andere Spuren vom Tatort bei uns zur Untersuchung gekommen. Und zwar sind in den Brandresten unter anderem eben auch Kleidungsreste, Textilreste gefunden worden. Und da ist die Frage aufgetaucht, sind das Reste der Kleidung der Julia oder ist das sonst irgendwas? Ich hatte dann so kleine Plastikpetrischalen und da habe ich dann diese wenige Zentimeter großen Textilteile untersucht unter Mikroskop. Die Ermittler hatten mir Vergleichskleidung von den Mädchen besorgt. Es gab also ein T-Shirt, wie sie eins angehabt haben soll, einen Badeanzug, wie sie getragen haben soll. Es ist dann im Ergebnis rausgekommen, dass wohl ihr Badeanzug mit verbrannt ist, möglicherweise auch ihr T-Shirt mit verbrannt ist. Des Weiteren waren noch so wie Frottee-Handtuchreste in dem Brandschutt gefunden worden.
8: Wenn wir uns die Leiche angucken, ist durch den hohen Brandzehrungsgrad und die sehr hohen Temperaturen, die an so einem Brandort herrschen, nur noch eine geringe Chance, DNA-Spuren zu finden. Bei der Obduktion werden ja auch Abstriche genommen. Da stand zumindest auch ein sexuelles Motiv im Hintergrund, dass man möglicherweise an den Abstrichproben vielleicht noch Spermaspuren findet. Das hat sich aber nicht bestätigt an den Abstrichproben. Die waren alle negativ. Möglicherweise auch infolge der sehr hohen Hitze, dass Spuren zerstört werden. Aber dann haben wir natürlich auch den Umkreis des Tatortes. Da geht es natürlich darum zu sagen, der Täter muss ja irgendwie hingekommen sein. Hat der Täter möglicherweise in dem Bereich auch noch andere Spurenträger vielleicht hinterlassen und dann seine eigene Spur vielleicht selbst gelegt an den Tatort. Und das ist das, wo wir uns darauf konzentrieren müssen. Das haben wir auch gemacht und haben natürlich dann eine umfangreiche Durchsuchung machen lassen, den kompletten Bereich absuchen lassen. Und alle diese Spurenträger, die in der Nähe aufgefunden worden sind, sichergestellt worden und sind auch in die Kriminaltechnik gekommen zur Untersuchung. Unter anderem würden natürlich auch mehrere wilde Müllkippen gefunden und an jedem dieser Spurenträger haftet im Prinzip DNA.
2: Es wurden mehr oder minder Dinge gefunden, die eigentlich nichts mit der Tat zu tun hatten.
1: 12 Tage sind seit Julias Verschwinden vergangen. Julia wird am 11. Juli an ihrem Wohnort beigesetzt.

0: Ich kenne den Vater seit etlichen Jahren. Ich kenne hier sehr viele Menschen. Ich kenne die Gegend. Das ist meine Heimat. Und ich finde nicht nur in guten Tagen. Auch dann, wenn viele Menschen sehr bedrückt sind und Trauer haben, dann bin ich hier, wenn es irgend geht.
1: Das wird ständig, denke ich, noch Thema sein in dem Ort, weil das sich das so schnell nicht vergessen lässt. Das ist ständig noch da und es wird Kindergärten, Schulen, denke ich, überall noch Gespräche brauchen, um das zu verarbeiten miteinander.

0: Aber wir haben uns ja an jeden Strohhalm geklammert und wir haben die Trauerfeier, die Beerdigung gefilmt, videografiert. Es hätte ja sein können, dass der Täter zu den Beerdigungsgästen gehört. Das Ergebnis war, wie zu erwarten, negativ. Es wurde sogar später noch mit einer Videoüberwachung das Grab für einige Zeit gefilmt, um zu gucken, wer da hingeht. Aber das hat auch überhaupt nichts gebracht. Im Rahmen der durchgeführten Ermittlungen kamen verschiedene Ideen auf den Tisch. Das ging so weit, dass man die Idee hatte, an Tankstellen zu gucken, wer hat da Kanister betankt. Es wurden dann Krankenhäuser überprüft, wer ist da mit Brandverletzungen eingeliefert worden. Genauso wurden Apotheken mit in die Überprüfung einbezogen, wo Brandsalbe oder sowas verkauft wurde. Aber war nur Arbeit, wo eigentlich unterm Strich nichts dabei rauskam.
1: Weiter im Fokus der Ermittler, der Fundort der Leiche.
0: Ich persönlich kannte Ilbenstadt überhaupt nicht. Das war für mich unbekanntes Land. Und da war natürlich der erste Gedanke, ja, wie kommt der Täter dahin? Ist er einfach so losgefahren oder hat er einen Bezug dahin? Es ist eine unsichtbare Grenze zwischen Biebertal und Ilbenstadt. Da fährt keiner hin zum Einkaufen oder weder in die eine noch in die andere Richtung. Und das war eben dann spannend zu sehen, gibt es hier irgendeine Verbindung?
1: Bis Mitte Juli gehen mehr als 1200 Hinweise bei der Soko Julia ein. Einer davon elektrisiert die Ermittler.
0: Wir haben einen Hinweis auf einen Mann bekommen, der in Biebertal wohnte und in Ilbenstadt arbeitete. Allein das war ja schon eine Sensation, diese Verbindung. Und dieser Mann hatte zu seinem Chef noch gesagt, du kannst dich doch erinnern, dass ich am Freitag hier länger gearbeitet habe und erst viel, viel später nach Hause gefahren bin. Vielleicht wirst du von der Polizei gefragt. Bei uns im Ort ist was Schlimmes passiert. Und er wollte damit quasi den Chef erinnern, hallo, du kannst doch bestätigen, dass ich hier war, also habe ich ein Alibi. Dem Chef war das aber offensichtlich nicht so geheuert. Er hat die Polizei informiert. Weil es eben für uns so sensationell war, diese Verbindung, haben wir uns die Person näher angeguckt und auch überprüft. Und er hatte schon einen Eintrag im polizeilichen Register als Sexualstraftäter. Und da wird es natürlich noch heißer. Bei näherem Hinsehen ging es um eine Vergewaltigung. Wir haben dann auch durchsucht und haben sogar in einer Nebenwohnung von ihm Unterlagen gefunden, Leitsordner, wo Berichte über entführte und ermordete Kinder drin waren. Das ist so aberwitzig, man kann es überhaupt kaum erklären. Wir waren wirklich der Ansicht, jetzt sind wir an der richtigen Adresse.

0: Die kleine Julia lebt nicht mehr.
1: Wir haben einen Hinweis auf einen Mann bekommen. Es war eigentlich ein unauffälliger Zeitgenosse.
2: Wir haben uns schon sehr gewundert, ja, wie cool man, sag ich mal, so ein Interview geben kann in der Presse mit dem Wissen, dass da möglicherweise ein Leichnam im eigenen Keller liegt. Ja.
3: Alle waren ja eigentlich davon überzeugt, das ist der Täter.
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5: Bruder, weil ich von Legenden lieber kritisiert werde, anstatt von YouTubern.
6: Wenn man da schon hingeht und nicht mehr von sich selber hält, als ey, ich bin jetzt Casting-Rapper oder das ist meine einzige Chance oder was weiß ich nicht, dann ist auch klar, dass du danach als das abgestempelt wirst.
5: Als ich aus der Haft entlassen wurde, habe ich angefangen, meine ersten Texte zu schreiben.
7: Viele Rapper werden langsam so mäßig Influencer. Die kümmern sich halt nur um so dumme Sachen. Anstatt um deren Musik. Boah, ja, eine Fitna und so jetzt.
8: Okay, Fitna
7: und so.
8: Jetzt geht's.
7: Ja, eine Fitna und so. Wir sind drei Stars.
5: Müssen wir reden?
9: Jungs, schön, dass ihr da seid. Schön, dass ihr euch Zeit genommen habt. Ja. Derice, beschreibt ihn mal. Wer ist er?
5: Bruder, Derice ist. Wie soll ich ihn am besten beschreiben? Also, so einen Menschen gibt's nur einmal auf der Welt. Sehr respektvoll. Sehr ehrgeizig in dem, was er macht. Und auf ihn ist immer Verlass.
7: Also wie ich ihn beschreiben würde, ich würde mal sagen, im guten Sinne, jetzt nicht böse gemeint, ich würde sagen Autist. Also in dem Sinne, weil wenn der im Studio ist, bei dem muss alles perfekt sein. Den ist egal, ob wir 4 Stunden, 5 Stunden oder einen ganzen Tag dort verbringen. Er muss auf jeden Fall alles perfekt haben. Perfektionist. Playboy, gut aussehend. Und ja, Mann. Da kann ich nicht sagen, ja, geiler Typ auf jeden Fall.
9: Sehr gut. Derice, wer ist Salah?
10: Wenn ich rot werden könnte, wäre ich jetzt auf jeden Fall. Wer ist Salah? Für mich ein geborener Star. Ein sehr herzlicher Mensch. Auch ein Mensch, den ich sehr schnell ins Herz geschlossen habe. Ich nenne ihn immer den marokkanischen Ascher. Er weiß, wie man die Leute mitnimmt. Er weiß, wie man einen einnimmt, ob auf der Bühne oder außerhalb der Bühne oder außerhalb vom Studio. Und das sind alles Sachen, die ich sehr zu schätzen weiß.
9: Sehr gut. Jimmy, willst du noch was ergänzen?
5: Auf jeden Fall. Er ist einer der lustigsten Menschen, die ich schon mein Leben kennengelernt habe. Hat eine Stimme wie ein Engel. Wenn ich so singen könnte, dann wäre ich auf jeden Fall mehr als zufrieden. Und ja, ich habe sehr, sehr viele lustige Sachen mit ihm erlebt. Der Junge ist loyal. Auf ihn ist auch, wie bei Derice, immer Verlass. Der arbeitet im Studio wie ein Geisteskranker. Der zaubert Sachen raus, wo ich mir denke, so, Bruder, von wo kommt das jetzt gerade raus, diese Stimme so? Von wo hast du die so? Bist du geboren worden so? Weißt du schon?
9: Sehr
5: ja,
9: gut.
5: Auf jeden Fall nur Liebe.
9: Ja, Salah, Mann. Nimm die Energie direkt auf, gib Liebe zurück. Wer ist Jibba?
7: Jibba ist, was weißt du vom Krieg? Nein, Jibba ist auf jeden Fall, wie ich ihn sehe, er ist ein Junge aus der Gosse, kommt aus einer gefährlichen Gegend. Welche Gegend kommst du, Bruder?
5: Teneva, Bruder, Bremen, Teneva.
7: Da geht auf jeden Fall einiges ab. Und der befindet sich gerade auf einem guten Weg. Und ja, Mann, ich sehe den als loyalen Typ, gut aussehend. Und er könnte für mich auf jeden Fall auch in Deutschland ein sehr großer Star werden. Ich sehe ihn da, wo so Luciano gerade ist. So Luciano-Vibe gibt er mir. Und ja, Mann, auch geiler Typ. Ja, ich mag ihn sehr. Ich habe ihn ins Herz geschlossen. Derice auch. Beides Brüß. Und ja, Mann.
9: Sehr gut. Derice, was willst du noch über Jibba ergänzen?
10: Jibba, mein Partner in Crime, auf jeden Fall Authentizität, immer das Gleiche, Wallah. In Person, wie soll ich das beschreiben? Ähnlich wie bei mir, man kommt aus bestimmten Verhältnissen, man kommt aus einer bestimmten Gegend, da aus dem Norden, wo wir herkommen, Bremen, man hat nicht viele Perspektiven. Und ich merke, wie er aufblüht bei dem, was er gerade macht. Und ich merke, dass ihm das gut tut und ich merke, mit wie viel Herz er dabei ist. Deswegen auch einer der Menschen, denen ich das hier am meisten gönne.
9: Schön gesagt. Dann behalt gleich das Mic in der Hand. Wir gehen nacheinander durch. Wie lange macht ihr schon Musik?
10: Einfach so oder jetzt ernstzunehmend? Also für mich selber, seit dem Schulhof eigentlich, kennst du auch, aber damals hat man noch Tasche auf Wasser gereimt und sowas. Und andere hätten dir jetzt gesagt, ist gar nicht so schlecht, weißt du, was ich meine? Aber nein, so, dass man das ein bisschen ernster nimmt, keine Ahnung. Ich habe vor 5 Jahren mein erstes Insta-Video hochgeladen, dann hat man es vielleicht 1-2 Jahre durchgezogen, dann wieder ein bisschen sein lassen. Und jetzt seit letztem Jahr gebe ich wieder Vollgas.
9: Wieso sollten die Leute gerade dich auf dem Schirm haben?
6: Ja, ich habe viel zu erzählen. Ich denke, dass ich sehr gut weiß, wie ich was sage und sehr gut Gefühle, Emotionen und alles andere aufs Papier bringen kann. Und abgesehen davon glaube ich, dass wenig Rapper in Deutschland so viel frischen Wind mit reinbringen wie ich. Und daran will ich anknüpfen, mein Bruder. Und ja, soll ich weitermachen? Also ich könnte den ganzen Tag über mich reden, ne? 1,90, Halbkrass, Sixpack, Diesel, weißt du?
9: Die schließt daran an, deswegen ist es so gut. Was hast du, was andere nicht haben?
6: Was ich habe, was andere nicht haben? Ich kann einfache Rap-Texte hittig klingen lassen. Nicht Hits machen, ich kann sie hittig klingen lassen, sagen wir so. Besser. Ich bring Flows mit, neue Flows, die keiner hat. Ich denke, meine Stimmlage ist sehr einzigartig. Ich weiß, wie ich meine Stimme einzusetzen habe. Und auch die Außenerscheinung ist, glaube ich, wesentlich ansehender als bei 99% meiner Deutschrap-Mitkollegen. So ein Ding.
9: Jibba, wie lange machst du schon Musik?
5: Also, Musik ist bei mir so ein Thema immer gewesen. Ich war so ein Handy. Ich habe immer nur Handyvideos halt gemacht früher. Auch nie richtig konstant. Das war eigentlich immer so ein Hobby. Ich habe angefangen, als ich aus der Haft entlassen wurde, habe ich angefangen, meine ersten Texte zu schreiben, den Jungs zu vorzurappen. So, ich war so ein Hood-Rapper, weißt du? Ich habe immer so im Treppenhaus gerappt, paar Freestyles. Wenn wir mal so Session gemacht haben in der Gegend, haben die gesagt, ey, kick mal ein, zwei. Habe ich immer was gekickt. Bis dann der Tag kommt, ey, nimm das doch mal auf, lass es in die Öffentlichkeit. Ich meine, Bruder, lass mich schon rum mit dieser Musik. Weißt du, ich meine, ich hatte immer so diesen, so, ich will das gar nicht so ernst nehmen. Und dann habe ich mein erstes Video hochgeladen auf Instagram damals. Das war ein Handyvideo, das ging eine Minute, glaube ich. Und ja, Bruder, die Leute haben es gefeiert. Dann habe ich auch, was heißt durchgezogen? Nicht richtig, sondern immer so alle paar Monate habe ich mal ein Video gekickt nach Lust und Laune. Ich gehe mal jetzt kurz ins Studio und ich habe auch nie ganze Songs geschrieben. Nie. Immer so eine Minute. So Produzent sagt, willst du Instagram, ja, so Insta. So Produzent meinte, willst du nicht den zweiten Part schreiben? Bruder, lass, reicht für Insta. Weißt du, ich meine, das war immer diese. Reicht für Instagram. Ja, und ja, seitdem Produktive Raps angefangen hat, bin ich konstant dabei, Bruder. Da ist der Hunger drin wie nie zuvor. Ich habe eine Chance bekommen, die ich noch nie bekommen habe. Und Bruder, setze ich auf jeden Fall an und gebe mein Bestes, da ganz oben mitzuspielen. Also der Hunger, den ich mitbringe, Bruder, der ist nicht normal. Der ist nicht von dieser Welt.
9: Sehr gut. Wieso sollten die Leute gerade dich auf dem Schirm haben und was unterscheidet dich von anderen?
5: Mich sollen die Leute auf dem Schirm haben, weil ich bringe Power mit, Energie, Realness, was heutzutage

0: in Deutschrap nicht so der Fall ist. Und echt erkennt echt. 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
1: Sarah, wie lange machst du schon Musik?
2: Ich sag jetzt einfach so Standard, seit klein auf. Es hat angefangen so damals, so Covers. Justin Bieber hat man gehört, Chris Brown hat man gehört. Dann halt immer so nachsingen, A cappella-mäßig. Und ja, jetzt stehe ich hier und jetzt bin ich Sänger.
1: Wieso sollten Leute dich auf dem Schirm haben und was unterscheidet dich von den anderen, die es auch versuchen?
2: Also ich würde sagen, so eine Stimme, die ich habe, ohne jetzt arrogant zu klingen jetzt, ich könnte so Deutschland mitreißen. Also so, ich gehe ja auch auf diese Xavier Naidoo-Schiene, aber auf meine Art. Und ich bringe einfach was Neues. Ich bringe so die 90er-Jahre-Vibe. Und ja, Mann.
1: Was macht euch zum Prototyp-Rapster?
2: Was macht das so ein Prototyp-Rapstar? Wir sind drei Stars.
3: Müssen wir
0: drei
3: reden?
0: Stars, genau.
3: Müssen wir reden? Oder rein? Guck mal doch einfach erstmal nur an. Mach mal lieber ein Bild, dann weißt du schon, warum wir die Prototyp-Rapstars sind. Hör mal die Songs gleich, hör mal die Songs gleich.
1: Es gibt ja auch immer wieder Kritik an Castingshows, nicht nur an den Rap-Castingshows, sondern grundsätzlich an Castingshows, dass man dieses Image nicht mehr los wird. Dass man immer derjenige ist von. Der von. Wie ist eure Sicht darauf?
0: Also, guck mal, ich glaube, das liegt an einem selbst und nicht an dem Castingformat an sich und an der Öffentlichkeit an sich. Wenn man da schon hingeht und nicht mehr von sich selber hält, als ey, ich bin jetzt Casting-Rapper oder das ist meine einzige Chance oder was weiß ich nicht, dann ist auch klar, dass du danach als das abgestempelt wirst. Und natürlich ist Prototyp-Rapster jetzt das neuere Format im Gegensatz zu den anderen. Aber alleine die Kredibilität, die du durch so eine Jury bekommst, ne, bekommst du nicht überall. Und deswegen, glaube ich, macht sich hier keiner von uns Sorgen. Auch weil wir einfach selber genug mitbringen, dass wir danach irgendwie als Casting-Rapper abgestempelt werden. Weil das waren wir vorher nicht und das werden wir auch danach nicht sein.
1: Voll. Ja, gerade, du hast auch schon Erfahrung quasi vor prominenten Juroren quasi zu performen. Du warst bei Farid Bangs Instalent, warst du. Was hast du aus der Zeit mitgenommen? Und wieso jetzt Prototyp-Rapster?
0: Boah, viel Lachen, weil Farid echt unnormal lustig ist. Ich hab, guck mal, früher ist das Ding, ich dachte, Schreien und harte Texte ist Rap. Weißt du? Und ich konnte zwar schon immer gut schreiben, aber ich war nicht ich selbst. Ich hab einfach gerappt, wie ich dachte, dass man rappt, so. Und hab mich erst danach wirklich mit meiner eigenen Musik beschäftigt. Ich hab davor lange Songwriting für andere gemacht, da auch noch viel dazu gelernt. Und ich glaube, das ist so das, was ich davon mitgenommen habe. Ich habe gesehen, es kommt an, aber es reicht noch nicht.
1: Sala, du hast schon mal bei Eike mitgemacht.
2: Ja.
1: Was hast du aus der Zeit mitgenommen?
2: Was ich daraus mitgenommen habe, auf jeden Fall, man sollte nicht jedem vertrauen. Punkt 1. Punkt 2, ja, was hat man mitgenommen? Einfach Fokus halten, weil man hat gesehen, mein Hype war da, eine Zeit lang. Und dann, wenn man ein bisschen müde wird, dann geht es auch wieder runter. Deswegen an die ein oder anderen Künstler da draußen, Newcomer, bleibt am Ball, zieht durch und fokussiert bleiben. Ja.
1: Sehr gut. Was unterscheidet Prototyp-Rapstar von anderen Castingshows und wieso habt ihr euch für Prototyp entschieden?
4: Bruder, weil ich von Legenden lieber kritisiert werde, anstatt von YouTubern.
2: Sehe schon die TikToks.
0: Nur lieber an der Stelle, ne, an die anderen Brüder.
2: Ich stehe mit dir, Jibber, was für Liebe. Ja, ein auf den.
3: Kann ich aus dem Bild rücken, mal den Gespräch?
1: Die dritte Staffel Rap LaRue ist jetzt am Start und böse Zungen könnten sagen, dass da unter anderem in einem Post auch gegen Prototyp geschossen wurde. Was sagt ihr dazu?
2: Ich würde einfach dazu sagen, abwarten und Tee trinken. Mehr haben wir nichts zu sagen, oder?
3: Ich habe dazu gar nichts zu sagen.
4: Wir trinken diese schwarze Tee mit drei Zucker, Bruder.
2: Wegen euch schon fünf Zucker.
1: Darius, unter einem deiner Prototyp-Auftritte kommentiert ein User an alle, die schreiben, Marlo oder Billa Joe, macht euch mal schlau, wie lange Darius schon rappt und wie viel er auch für andere schreibt oder geschrieben hat. Für wen hast du nochmal alles geschrieben?
0: Ich glaube, man hat die ein oder andere Zeit gesehen, mit wem ich länger unterwegs war. Man kann sich das so ein bisschen denken. Ich will jetzt hier nicht jeden Namen droppen. Ich habe auch viel mit Leuten gearbeitet, anstatt nur für die zu schreiben. Ich war lange mit 187 unterwegs. Dela ist meiner Meinung nach eine der stärksten Sängerinnen, wenn nicht die stärkste Sängerin in Deutschland. Mit ihr arbeite ich sehr viel zusammen. Und